0: Europäische Union zu verkaufen, als bislang prognostiziert. Die Exportzahlen von chinesischen Hybridfahrzeugen nach Europa sind in den vergangenen Monaten kräftig gestiegen, fallen sie doch nicht unter die Zollregelung, die die EU Ende 2024 für reine Elektroautos made in China erlassen hat. Wir sprechen über den Zeitraum von 4 Jahren und nach unseren Berechnungen bedeutet das mehrere Millionen weniger chinesische Autos, die in die Europäische Union gelangen, sagt EU-Handelskommissar Maroš Šefčovič. Die europäische Autoindustrie ist erstmal zufrieden mit dem Verhandlungsergebnis. Dass China zu diesem Kompromiss bereit ist, hat ganz fundamentale Gründe, sagt Tim Rühling vom EU-Institut für Sicherheitsstudien.
1: Sie haben die Befürchtung gehabt, dass es wirklich massive Beschränkungen von Exporten nach Europa geben wird, über verschiedenste Sektoren hinweg. Und sie haben erkannt, dass in Europa sich tatsächlich etwas bewegt hat, tatsächlich vor allem in Berlin. Und das ist jetzt ein Stück weit der Versuch, mit einem kleinen Zugeständnis den ganz großen Gegenschlag Europas abzuwehren.
0: Zuletzt hatten Bundeskanzler Friedrich Merz und Frankreichs Präsident Emmanuel Macron Schutzinstrumente der EU-Kommission für die europäische Wirtschaft gefordert, die schneller und schärfer wirken sollen. Dabei ist die EU der drittwichtigste Auslandsmarkt für die Volksrepublik.
1: Der Export ist für China tatsächlich ein wesentlicher Wachstumstreiber weiterhin. Und Europa macht dabei zwar nur 15% aus, ist aber ein Stück weit ein Premium-Markt, weil Unternehmen in Europa sehr viel höhere Preise verlangen können für ihre Produkte. Und das heißt, ob ein Unternehmen Gewinn macht oder Verluste schreibt, das hängt sehr häufig vom europäischen Markt ab.
0: So China-Analyst Tim Rühling. Auch wenn chinesische Produzenten in Europa mehr fordern können als anderswo, die Preise seien trotzdem künstlich niedrig, beklagt die EU-Kommission, auch wegen massiver staatlicher Subventionen. Die Folge? China verkauft 3-mal mehr nach Europa, als es von dort einkauft. Das EU-Handelsdefizit hat Rekordstände erreicht. Ganze Industrien in Europa geraten in Existenznot. Das Handelsdefizit ist für die Europäische Union eine gigantische Herausforderung, die in jedem Mitgliedsland zu spüren ist. Dieses Defizit ist nicht nachhaltig und es verlangt nach einem verlässlichen Weg hin zu einer Balance, sagt EU-Handelskommissar Maroš Šefčovič in Peking. Die Einigung bei den Hybridautoexporten sei ein erster Schritt dazu. Ein weiteres wichtiges Thema für die EU ist der Zugang zu seltenen Erden, die als Rohstoff für die Entwicklung neuer Technologien gebraucht werden. China hat auf Abbau und Verarbeitung ein Quasi-Monopol und die Ausfuhr durch strenge Kontrollen erschwert. In den Gesprächen in Peking hat China nun Bereitschaft signalisiert, dass EU-Unternehmen leichter an Ausfuhrlizenzen für die wichtigen Rohstoffe kommen könnten. Ein eher symbolischer als ein substanzieller Schritt, sagt Tim Rühling vom EU-Institut für Sicherheitsstudien.
1: Wenn man mal in das Exportkontrollgesetz Chinas schaut, dann könnte China echte Generallizenzen geben für 3 Jahre für eine größere Anzahl an europäischen Unternehmen zu größeren Quantitäten. Also hier könnte China deutlich mehr Kompromissbereitschaft zeigen, als es das tatsächlich aktuell tut.
0: Immerhin, Peking habe die politischen Sorgen erkannt, die Europa mit Chinas exportgetriebenem Wachstum hat, sagt der EU-Handelskommissar. Analyst Tim Rühling glaubt, dass das noch lange nicht heißt, dass China Teil der Lösung für das Problem sein wolle.
1: China reagiert in der Regel auf Macht und auf Druck und Europa muss darauf dringen, dass die nächsten Verhandlungen mit China sich auf größere Produktgruppen, also auf ganze Wirtschaftssektoren beziehen und nicht nur auf ein einzelnes Produkt wie jetzt die Hybridautos.
0: In der kommenden Woche wollen die EU-Staats- und Regierungschefs die Ergebnisse beraten. Im Januar steht die nächste Verhandlungsrunde zwischen Brüssel und Peking an.
2: Und da geht es, wie gesagt, noch um ganz andere Produktgruppen, etwa Stahl. Das war Christoph Kober. Wir wollen das Thema nun vertiefen. Rebecca Link vom Westdeutschen Rundfunk hat über das Ganze mit dem SPD-Europaabgeordneten und Vorsitzenden des Ausschusses für internationalen Handel im Europäischen Parlament gesprochen. Das ist Bernd Lange. Und die erste Frage an ihn war, wie er das Ergebnis der Verhandlungen mit Peking bewertet.
3: Wir haben ja beobachtet und insgesamt haben wir ein Handelsbilanzdefizit von 1 Milliarde am Tag. Und das macht sich gerade an den Autoexporten aus China fest. Und gerade bei Plug-in-Hybriden ist das wahnsinnig gestiegen von 20.000 auf 400.000. Und das wird begrenzt und reduziert mit einer Quote. Wir haben garantierten Zugang bekommen zu

0: den seltenen Rohstoffen und China senkt Zölle für europäische Produkte im Volumen von 225 Millionen Euro. Also insofern sind ein paar Eckpunkte gesetzt und jetzt geht es weiter, es sind noch ein paar andere Dinge offen. Im März nächsten Jahres soll ein umfassenderes Abkommen dann geschlossen werden.
1: Ja, aber lustig, alle die Dinge, die Sie gerade angesprochen haben, standen drin als Punkte in meiner nächsten Frage. Also China bewegt sich offenbar.
0: Ja, und Frau Menk, da muss man sehen, die haben wahnsinnige wirtschaftliche Probleme in China. Die Immobilienpreise sind um 20% gefallen. Das ist ja quasi deren Altersversorgung. Die haben ja nicht so ein Rentensystem. Jugendarbeitslosigkeit. Und alle sparen. Und deswegen ist die Nachfrage in China gesunken. -20% bei den Autos. Deswegen sind die so abhängig auf dem Export. Und USA zugemacht. In Afrika, im Asienbereich können sie bestimmte Sachen gar nicht absetzen. Deswegen sind die darauf angewiesen, dass wir mit denen vernünftig umgehen und auch nicht unseren Markt zumachen. Deswegen sind die flexibler geworden. Das muss man eindeutig sagen. Als der Handelsminister im Juni da in Brüssel war, war er deutlich flexibler als noch vor einem Jahr.
1: Ja, interessant. Ne? Also Sie haben es ja gesagt, China braucht einen Exportmarkt. Das sagen viele, das gibt der Europäischen Union insgesamt deutlich mehr Verhandlungsmacht. Ist das so der wichtigste Hebelansatz, den Europa zurzeit hat?
0: Ja, das ist ein wichtiger Hebel, aber China ist natürlich auch abhängig von vielen Gütern, die wir produzieren, nach wie vor im Maschinenbau, in Technologie, in Elektronik. Also insofern ist da auch noch ein Stück weit, selbst wenn sie sehr viel investiert haben, aber auch ein Stück weit Abhängigkeit von europäischen Produkten zu sehen. Also insofern haben die auch ein Interesse, eine Eskalation zu vermeiden. Und insofern müssen wir gucken, ob das hinreichend ist. Wir wissen auch, da gibt es viel politisch motivierte Aktivitäten. Sie haben es angedeutet, die Begrenzung der Lieferung von kritischen Rohstoffen und vor allen Dingen der verarbeiteten kritischen Rohstoffe haben die auch schon mal aus politischen Gründen eingestellt oder sehr reduziert. Deswegen werden wir weiterarbeiten an unseren defensiven Instrumenten. Und falls es da trotz dieser ersten Schritte der Vereinbarung Probleme gibt, dass wir dann auch schnell reagieren können.
1: Ja, das ist natürlich diese schwierige Situation, ne, dass sich die EU einerseits wünscht, abgesichert in der Versorgung zu sein mit diesen sogenannten kritischen Rohstoffen, andererseits, dass diese wirtschaftliche Abhängigkeit dann nicht zu einem politischen Druckmittel für China wird. Welchen Weg könnte es denn da geben?
0: Ja, wichtig ist, und da waren sicherlich auch europäische Unternehmen sehr auf die Kostenreduzierung fokussiert, dass sie eben wegen geringer Löhne und so gut wie keine Umweltauflagen in China hatten bei der Verarbeitung von Rohstoffen. Deswegen haben sie viele Kapazitäten in Europa geschlossen. Da müssen wir wieder ran, die müssen aufgebaut werden und auch Kapazitäten der Verarbeitung von diesen Rohstoffen in Partnerländern, mit denen wir Handelsverträge haben, Chile zum Beispiel oder Australien. Das dauert jetzt so ein bisschen. Deswegen sagen wir so 2 Jahre, das ist eine kritische Phase. Und dann werden wir wieder stärker souverän sein.
1: Herr Lange, Sie reisen ja selber Ende Oktober mit dem Handelsausschuss nach China. Und Sie sagen, Ende Oktober wird zur entscheidenden Wegmarke für die EU-China-Beziehungen. Worauf werden Sie also besonders achten bei Ihrer Reise?
0: Ja, diese 16 Punkte, die da vereinbart worden sind, wobei 3 sehr konkret sind und der Rest noch sehr unkonkret ist, das weiter ausfeilen, weil in der Tat, wir hatten uns bis Ende Oktober Zeit gegeben, um zu bewerten, ist das tragfähig, diese Verhandlungen, oder heißt es gleich, wir müssen unsere defensiven Instrumente ansetzen. Und ich denke, gerade was die Frage des Umgangs mit geistigem Eigentum anbetrifft in China, was die weitere Abbau von Begrenzungen von europäischen Exporten nach China, also in der öffentlichen Beschaffung zum Beispiel, gibt es da immer per se einen Preisaufschlag von 20% für Produkte aus Europa. Das muss weg. Aber auch die Zusammenarbeit von chinesischen Unternehmen und europäischen Behörden hinsichtlich möglicher illegaler Subventionen muss geklärt werden, damit wir auch wissen, wo was passiert. Also das sind so Punkte, auf die wir sehr genau dann Ende Oktober in Peking gucken werden.
2: Sagt der SPD-Europapolitiker Bernd Lange, der auch Vorsitzender des Ausschusses für Handel im Europäischen Parlament ist.
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2: In den USA wird zurzeit so viel über die Todesstrafe diskutiert wie schon lange nicht mehr. Erst war da die geplante Hinrichtung der verurteilten Mörderin Christa Pike im US-Bundesstaat Tennessee, die trotz zweier Giftspritzen gescheitert war. Dann kam von US-Verteidigungsminister Hegseth die Ankündigung, einen Soldatenmörder durch ein Erschießungskommando im Fort Hood bei einer Live-Übertragung Anfang Dezember hinrichten zu lassen. Über die ganze Debatte Nina Barth aus Washington.
3: Ja, er habe der Hinrichtung und Live-Übertragung zugestimmt, hat US-Präsident Donald Trump auf die Frage einer Reporterin geantwortet. Aber ganz so sicher, dass es eine Live-Übertragung einer Hinrichtung geben wird, klingt es nicht mehr. Er werde das noch entscheiden. Klar sei aber, dass der Attentäter durch ein Erschießungskommando hingerichtet werde. Die Ankündigung einer Live-Übertragung einer Hinrichtung hat in den USA bei vielen für Entsetzen gesorgt und sorgt selbst in der eigenen Regierung für Unbehagen. Vizepräsident J.D. Vance wiegelte ab, man müsse erst mal abwarten, ob das tatsächlich so komme.
4: I don't know if that's actually gonna happen.
3: Und wenn, er werde sich eine Live-Übertragung nicht anschauen, so Vance.
4: If it's ultimately live-streamed, I'm not gonna be watching it.
3: Der ehemalige Militärpsychiater Nidal Hassan hatte 2009 auf dem Militärstützpunkt Fort Hood in Texas 13 Menschen erschossen. Mehr als 30 wurden verletzt. Verteidigungsminister Pete Hegseth hatte vor 2 Tagen einem rechten Podcaster gesagt, der 13-fache Mörder werde am 3. Dezember durch ein Erschießungskommando hingerichtet. Und Hegseth kündigte an,
5: we'll make sure that people are able to watch it, that is public, because people need to understand that there's serious consequences for these types of things.
3: Wir werden sicherstellen, dass die Öffentlichkeit das mitverfolgen kann. Die Menschen müssen verstehen, dass solche Taten schwerwiegende Konsequenzen haben, so Hegseth. Die Hinrichtung des Attentäters wäre die erste Militärhinrichtung in den USA seit 65 Jahren und die erste öffentliche seit fast einem Jahrhundert. Es wäre mittelalterlich, das ist das, was wir an Terrororganisationen verabscheuen, sagte der sichtlich geschockte demokratische Senator Chris Murphy auf CNN.
6: Public executions is medieval. It's frankly one of the things that we abhor about terrorist groups.
3: Auch Republikaner reagierten entsetzt. Der Abgeordnete Austin Scott schrieb auf X, Live-Übertragungen von Hinrichtungen, das sei etwas, was militante Islamisten täten. Amerika sei besser als das. Der Militärrechtsexperte von der Yale University, Eugene Fidel, betonte auf CBS, eine öffentliche Hinrichtung verstoße gegen internationales Recht.
7: It is a violation of the International Covenant on Civil and Political Rights to conduct an execution in public.
3: Kritik kommt auch von Amnesty International und den Vereinten Nationen. Shabir Mantou, Sprecherin des Menschenrechtsbüros der Vereinten Nationen, erklärte, der Livestream einer Exekution sei gleichbedeutend mit einer öffentlichen Hinrichtung und würde gegen das Verbot von Folter verstoßen.
8: The live streaming of an execution is tantamount to a public execution and would breach the absolute prohibition of torture.
3: Die Diskussion über die mögliche Hinrichtung mit Live-Übertragung kommt wenige Tage nach der gescheiterten Hinrichtung von Christa Pike in Tennessee. Die verurteilte Mörderin bekam 2 Giftspritzen verabreicht und überlebte. Sie liegt im Krankenhaus. Ihre Anwälte appellieren an Tennessees Gouverneur, die Todesstrafe in lebenslange Haft umzuwandeln. Aber es ist weiter unklar, ob es einen neuen Hinrichtungsversuch geben soll. 30 Menschen sind in den USA in diesem Jahr hingerichtet worden. Zuletzt am Mittwoch, inmitten der Diskussion über die gescheiterte Hinrichtung, ein verurteilter Mörder in Texas.
2: Soweit dieser Bericht von Nina Barth. Dass künstliche Intelligenz unser aller Leben verändert wird, dessen sind wir uns wohl mittlerweile bewusst. Jetzt gibt es wieder Neues von KI-Modellen, die einfach getan haben, was sie wollten. Vielleicht war das aber auch beabsichtigt. Die US-Firma Anthropic hat in einem Blog diese neuen Vorfälle veröffentlicht. Mehr dazu von Gabi Biesinger.
9: Anthropic schildert die Aktivitäten seiner KI-Agenten, ohne jedoch die betroffenen Websites namentlich zu nennen. Die New York Times berichtet mit Verweis auf vertraute Quellen, dass Anthropic-Modelle über ein Online-Formular des US-Außenministeriums 20 Visa-Anträge eingereicht hätten. Diese seien jedoch unvollständig gewesen und daher nicht bearbeitet worden. Außerdem hätten die KI-Agenten auf der Internetseite der Polizei von Philadelphia einen falschen Tipp zu einem Tötungsdelikt eingereicht. In dem Hinweis vom 18. Juli habe der Absender behauptet, Informationen zu einem ungeklärten Fall zu haben. Nach Angaben der Polizei sei die Meldung als Spam eingestuft und daher nicht weiter untersucht worden. Anthropic gab in seinem Blogbeitrag an, man habe die Aktivitäten der KI-Agenten im Zuge einer im Juli begonnenen Überprüfung der eigenen KI-Vorgänge entdeckt. Zu diesem Zeitpunkt hatte der Konkurrent OpenAI bekannt gegeben, dass seine Technologie ein anderes KI-Startup Hugging Face angegriffen hatte. Daraufhin stellten auch Anthropic und andere Labore fest, dass ihre Technologie aus Testumgebungen ausgebrochen war und eigenmächtige Aktionen durchgeführt hatte. Eine neue, erst in dieser Woche ins Leben gerufene KI-Arbeitsgruppe der US-Regierung in Washington erklärte, sie erwarte von Anthropic und anderen Unternehmen, dass solche Vorfälle unverzüglich gemeldet würden, dass die Firmen mit den Strafverfolgungsbehörden kooperieren und sicherstellen würden, dass sich derartige Vorfälle nicht wiederholen.
2: Gabi Biesinger informierte. Der Führerschein, er soll weniger kosten. Das hatte schon der frühere Verkehrsminister Schnieder angekündigt. Im Moment kostet eine Fahrerlaubnis durchschnittlich in Deutschland für Pkw 3.400 Euro. Viel Geld für junge Menschen. Das hat viele Ursachen. Zu viel Lernstoff auf der einen Seite, teilweise aber auch kognitive Defizite vieler Fahranfänger auf der anderen Seite. Zum Jahreswechsel sollen die Anforderungen geändert werden, auch Simulatorenstunden statt Fahrstunden soll es geben. Verkehrsminister Bilger will das Ganze nun also umsetzen. Und wie das ankommt, das schildert uns Julia Küppers.
10: Maximal sollen Fahrschüler bald bis zu 1.000 Euro weniger für den Führerschein zahlen, sagt zumindest der Bundesverkehrsminister. Die Kosten waren in den vergangenen Jahren stark gestiegen. Laut Bundesverkehrsministerium legt man heute durchschnittlich 3.400 Euro dafür auf den Tisch. Viel zu teuer, sagen die Menschen im Kreis Heinsberg. Sie erinnern sich noch an andere Preise.
11: Damals schon zu viel. Knapp 1.400 Euro oder so würde ich tippen.
12: 1.100 Mark?
13: 400-500 Mark vielleicht. 1.200.
14: Das war viel, viel weniger. Auf jeden Fall.
10: Schon im Mai kam das Bundeskabinett mit dem Gesetzentwurf um die Ecke. Weniger Kosten durch weniger Präsenz. Der Theorieunterricht soll komplett online ablaufen, zum Beispiel per App. Und die Anzahl der Sonderfahrten wie Nacht- und Autobahnfahrten soll reduziert werden. Der Verband der Fahrlehrer kritisiert, dass das Sicherheitsniveau sinken könnte. Darum sorgen sich auch viele, die bereits einen Führerschein haben.
15: Nicht gut. Also ich glaube, das geht zum Leidtrag der Sicherheit deiner Fahrgäste, die machst.
16: Gerade Nachtfahrten oder bei schlechten Bedingungen, wie wir jetzt haben, ein bisschen Regen, ist das nicht so cool.
17: Also das finde ich auch bedenklich, nur mit der App. Also ich denke, wenn man vor Ort ist und den Unterricht erhält, ist das schon schöner. Keine Ahnung, aber es ist definitiv zu teuer, finde ich. Wir haben Auszubildende in der Praxis, die extra noch dafür jobben, um sich den Führerschein zu leisten. Und das ist schon eine harte Nummer für die.
18: Also da ich auch LKW-Führerschein habe und die Thematiken da weiß, ne, also eher so lassen wie vorher, aber halt den Preis wieder anpassen.
10: Peter Ingenhag ist seit 40 Jahren Fahrlehrer und Inhaber der Fahrschule Hibiduri in Gerderath und Hückelhofen im Kreis Heinsberg. Auch er hält weniger Sonderfahrten für gefährlich und am Theorieunterricht würde er auch nicht sparen wollen.
19: Pädagogisch gesehen ist reiner Online-Unterricht oder nur Lernen mit der App auch sehr bedenklich, weil das Miteinander von den Schülern im Unterricht, das Reden, Gruppenarbeit, überhaupt der ganze pädagogische Ansatz ist schon im Theorieunterricht ganz anders zu vermitteln als online oder halt nur durch Lernen mit einer App.
10: Er kritisiert zudem die geplante Experimentierklausel. Nach der Theorieprüfung und einer Mindestzahl an Fahrstunden soll es erlaubt sein, mit Laien, also zum Beispiel mit Eltern, im privaten Auto zusätzlich Fahrpraxis zu sammeln. Kosten ließen sich damit nicht sparen.
19: Denn die Versicherer werden einen höheren Prämienansatz nehmen und werden dann, ich sage jetzt mal, für die 1, 2, 3 Monate, wo die Laienausbildung stattfinden soll, auch die Prämie erhöhen für die Kraftfahrzeuge, wo mitgefahren wird. Denn es fährt jemand ohne Führerschein, es sitzt jemand daneben, der nicht eingreifen kann. Also es ist sehr bedenklich, dann diese Leute in den öffentlichen Straßenverkehr zu schicken.
10: Außerdem sieht der Entwurf vor, Fahrsimulatoren einzusetzen, um Kosten zu senken. Zwar nutzen die bereits viele Fahrschulen freiwillig für das erste Fahrgefühl, der Fahrlehrer ist aber der Meinung, dass die Simulatorenausbildung niemals die echte erste Stunde im Auto ersetzen kann. Noch ist die Entscheidung des Bundestags nicht gefallen. Auch der Bundesrat muss dem Gesetz für kommendes Jahr noch zustimmen.
2: Julia Küppers mit ihrer Reportage.
12: Sport.
20: Mit Moritz Knorr. Der 1. FC Nürnberg hat im Topspiel der 2. Fußball-Bundesliga den Sprung an die Tabellenspitze auf dramatische Art und Weise verpasst. Die Franken trennten sich 4:4 unentschieden vom VfL Wolfsburg. Oliver Tubenauer.
21: Es war nicht nur ein Spitzenspiel, es war ein Wahnsinnsspiel. 4:4 am Ende der Stand. Die Wolfsburger in der ersten Halbzeit etwas besser als der 1. FC Nürnberg. Klarere Chancen und klare Chancenverwertung. Wahl und Damar bringen die Wölfe zur Pause mit 2:0 in Führung. Dann allerdings, innerhalb von 11 Minuten, dreht der 1. FC Nürnberg dieses Spiel komplett. Zweimal Piet Skobel mit 2 Treffern und Mohamed Soma in der 63. Minute dann mit dem 3:2 Führungstreffer. Und dann eine dramatische Nachspielzeit. Besio zunächst mit dem 3:3. Dann Masuras mit dem vermeintlichen Siegtreffer für den 1. FC Nürnberg zum 4:3. Aber die Nachspielzeit lief dann noch weiter und Besio macht dann noch mal mit der letzten Ecke einen Treffer zum 4:4 Endstand. Ein Spitzenspiel, das alles gehalten hat, was es vorher versprochen hat.
20: Morgen könnte Tabellenführer Hertha BSC den Vorsprung auf Platz 2 dann mit einem Sieg gegen Fürth auf 4 Punkte ausbauen. Und auch in der ersten Liga hat ein Verein den Sprung an die Tabellenspitze verpasst. Der FC Bayern kam beim FC Augsburg nicht über ein 2:2 Unentschieden hinaus. Und die Augsburger, die schrieben in dieser Partie Bundesliga-Geschichte.
22: Punkt 15.30 Uhr, Anstoß in Augsburg auf die Millisekunde. Der Ball nach hinten zu Manuel Neuer. Schwerer Fehler von Neuer. Achtung, Gelegenheit für die Augsburger. Tor, Tor, Tor nach 10 Sekunden führt der FC Augsburg mit 1:0.
20: Und es waren keine 10 Sekunden gespielt, sondern erst 8,4. Und das ist ein neuer Rekord. Niemand traf im deutschen Oberhaus schneller als Robin Fellauer. Und der berichtete nach dem Spiel, dass dieser Treffer kein Zufallsprodukt war.
23: Wahnsinn, dass das funktioniert. Wir haben vor dem Spiel besprochen, was Bayern vorhat, wenn sie Anstoß haben. Deswegen war mein Job, einfach Druck zu machen auf den Torwart, dass er den langen Ball nicht kontrolliert spielen kann. Dass es so funktioniert, hätte, glaube ich, keiner gedacht, aber ich war überglücklich, als dann der Ball im Tor war.
20: Außerdem fegte RB Leipzig Eintracht Frankfurt im Topspiel mit 6:0 vom Platz. Der Hamburger SV feierte einen Last-Minute-Sieg bei der TSG Hoffenheim. Leverkusen besiegte Mainz, Stuttgart schlug Paderborn und Union Berlin war Sieger im Duell mit der SV Elversberg. Spitzenreiter bleibt damit Borussia Dortmund. Der BVB könnte zum Abschluss des 5. Spieltags aber noch vom SC Freiburg abgelöst werden. Und dann schauen wir noch zum Tischtennis in der slowenischen Hauptstadt Ljubljana. Da beginnt heute die Europameisterschaft. Mit dabei sind 5 Spielerinnen und 6 Spieler vom Deutschen Tischtennisbund. Robin Niehaus, der blickt voraus.
24: Bei der Tischtennis-Europameisterschaft geht es im Einzel-, Doppel- und Mixed um Medaillen. Sowohl die Spielerinnen als auch die Spieler des deutschen Verbandes zählen in allen Wettbewerben zu den Mitfavoriten, allen voran Sabine Winter aus Bad Soden am Taunus, die aktuell beste Spielerin Europas. Es sei das Ziel, um die ersten Plätze zu spielen, auch wenn die Qualität der anderen Nationen zugenommen habe, sagt Herrenbundestrainer Jörg Roskopf. Das gelte für die Damen und Herren. Das Turnier in Sloweniens Hauptstadt Ljubljana geht bis nächste Woche Sonntag. Zuletzt bei der Europameisterschaft 2024 konnte Deutschland mehrere Medaillen abräumen. Benedikt Duda wurde im Einzel Vize-Europameister, Dimitri Ovtcharov gewann damals Bronze, genau wie Nina Mittelham im Einzel der Damen. Im Mixed gab es für Annette Kaufmann und Patrick Franziska ebenfalls die Bronzemedaille.
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2: Das war Moritz Knorr mit dem Sport.

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1: Um 2.30 Uhr mit Gabriela Kühne. Bei einem erneuten Angriff auf den internationalen Flughafen der saudischen Hauptstadt Riad sind 12 Menschen getötet worden. Die Behörden melden außerdem mehr als 300 Verletzte. Einige schweben demnach in Lebensgefahr. Nach Angaben aus Diplomatenkreisen hatte die Houthi-Miliz im Jemen eine Rakete abgefeuert. Der Flugbetrieb wurde eingestellt. Außerdem hat es in der Stadt von Hormuz erneut einen Angriff gegeben. Der britischen Seefahrtsbehörde zufolge ist ein Tanker von einem unbekannten Geschoss getroffen worden. Das Schiff habe Feuer gefangen, die Besatzung sei jedoch in Sicherheit. US-Präsident Trump hat einen Führungswechsel in der Ukraine verlangt. Zudem forderte Trump ein Ende der Angriffe auf russische Ölraffinerien. Aus der Nachrichtenredaktion Ilka Staroste.
2: Der US-Präsident macht die Ukraine für den Anstieg des Dieselpreises verantwortlich. Das sorgt vor den Kongresswahlen am 3. November für erheblichen Ärger in der Bevölkerung. Trump hatte daher gestern verkündet, trotz bestehender Sanktionen Diesel aus Russland zu kaufen. Selenskyj hatte die Vereinbarung kritisiert und sie als Investition in die russische Kriegskasse bezeichnet. Deutschland hat seine Unterstützung für die Ukraine nochmal bekräftigt. Regierungssprecher Cornelius sagte, man arbeite gemeinsam mit den europäischen Partnern an weiteren Strafmaßnahmen gegen Russland.
1: Der Streit über den EU-Haushalt spitzt sich zu. Bundeskanzler Merz wies den Vorschlag der irischen Ratspräsidentschaft als inakzeptabel zurück. Der Plan sieht 1,6 Billionen Euro für die Jahre von 2028 bis 2034 vor. Das ist zwar deutlich weniger als von Brüssel vorgeschlagen, aber immer noch 30% höher als der laufende Haushalt umfasst. Auch Schweden und die Niederlande lehnen den irischen Vorschlag ab. Die Sondierungen von Berliner Linken, Grünen und SPD sorgen für Zwist in der Bundesregierung. Nachdem Kulturstaatsminister Weimar die Sozialdemokraten aufgefordert hat, ein rot-grün-rotes Bündnis in der Hauptstadt zu verhindern, hat sich SPD-Generalsekretär Klüssendorf zu Wort gemeldet. Weimar solle sich darum kümmern, ob die Union weiterhin die Zusammenarbeit mit Rechtsextremen ausschließe, so Klüssendorf. Weimar hatte von einem Bündnis islamistischer und linksradikaler Milieus in Berlin gesprochen, das Auswirkungen auf die Politik im Bund hätte. Das Wetter in Deutschland. Bewölkt an der Nordsee und den Alpen Schauer, teils gewittrig, Tiefstwerte 11 bis 5 Grad. Am Tage örtlich etwas Regen, im Norden Gewitter möglich, später freundlicher maximal 9 Grad im bayerischen Vogtland bis 17 Grad am Oberrhein. Am Montag wechselhaft mit etwas Sonne, vereinzelt Schauer bei 10 bis 18 Grad. Das waren die Nachrichten.
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3: Und wir schauen aktuell auf die Straßen und die Unfälle. Die A7 Kassel Richtung Hannover ist zwischen Lutherberg und Hedemünden wegen Reinigungsarbeiten gesperrt. Und das war's schon von den Unfällen. Ihnen eine gute und sichere Fahrt in dieser Nacht.
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3: Im Studio ist Detlef Karg. Willkommen. Sie haben es vielleicht gerade schon in den Nachrichten gehört. Bei einem Raketenangriff auf den internationalen Flughafen der saudischen Hauptstadt Riad sind in dieser Nacht mindestens 12 Menschen getötet und mehr als 300 verletzt worden. Das wäre dann die größte Opferzahl in einem Golfstaat seit Beginn des USA-Iran-Krieges. Die saudischen Behörden gehen davon aus, dass der Angriff von den Houthi-Rebellen im Jemen ausgeführt worden ist. Bei mir ist nun mein Kollege Lukas Knauer aus der Redaktion der ARD-Infonacht. Was weiß man bisher noch über diesen tödlichen Angriff?
4: Also es war bereits der dritte und bislang wohl schwerste Angriff auf den Flughafen Riad in dieser Woche. Unter den Toten sollen sich 4 Saudis sowie Staatsbürger aus den USA, Jordanien, Palästina, Syrien, dem Sudan, Ägypten und Bangladesch befinden. Das hat die Behörde für zivile Luftfahrt in Saudi-Arabien mitgeteilt. Der Flughafen wurde vorübergehend geschlossen und alle Flüge umgeleitet. Tatsächlich haben sich auch schon die Houthi zu dem Angriff bekannt. Der Leiter des Medienbüros der Houthi schrieb auf der Plattform X, die Gruppe habe den internationalen Flughafen von Riad in Anführungsstrichen stillgelegt.
3: Es gibt ja schon auch Reaktionen aus den USA. Wie fallen die aus?
4: natürlich scharf. US-Außenminister Marco Rubio verurteilte die jüngsten Angriffe auf das Königreich Saudi-Arabien. Bei den Angriffen soll ja auch ein amerikanischer Staatsbürger getötet worden sein. Und Präsident Trump sagte, die USA würden nun wiederum eine Beteiligung an saudischen Angriffen auf die Houthi prüfen. Wir werden es uns ansehen, sagte er vor dem Weißen Haus.
3: Vielen Dank, Lukas Knauer, für diese ersten Informationen zu dem Angriff auf den Flughafen von Riad. In Ceuta sitzen immer noch zahlreiche Menschen fest, die die Enklave im Sommer gestürmt haben. Die Situation setzt die EU weiter unter Druck. Spanien bleibt bislang weitgehend untätig und zieht dadurch Kritik auf sich. Wie geht die Europäische Union künftig mit dieser Lage und generell mit offenbar politisch und durch soziale Medien gesteuerten Anstürmen an den Außengrenzen um? Das fragt unsere Brüssel-Korrespondentin Katrin Schmidt in der aktuellen Folge von Punkt EU, dem ARD Europa-Podcast.
5: So hörte es sich im Sommer an einem der äußersten Zipfel der EU.
6: I am from Morocco, but I love Spanish. I love
5: Spanish. Also rund 80.000 Menschen, vor allem junge Männer, kamen zu Fuß oder schwimmend innerhalb von 48 Stunden von Marokko aus in die spanische Exklave Ceuta, was zum Beispiel diesen Anwohner zu diesem Vergleich brachte.
7: Ich lebe hier am Ground Zero der illegalen Einwanderung.
5: Ceuta als Ground Zero der Migration. Naja, also sagen wir zumindest so, für Europa war es ein Schreckgespenst.
8: It was a sort of stress test for the European Union. Of course we cannot return to business as usual.
5: Ein Stresstest, nachdem man natürlich nicht zur Tagesordnung zurückkehren kann, sagt EU-Innenkommissar Magnus Brunner und ist offenbar bereit, wie auch der deutsche Innenminister, das Asylrecht in Europa zeitweise auszusetzen oder zum Beispiel Abschiebungen nach Afrika auszulagern. Also, kennt die europäische Asylpolitik nur noch eine Richtung, immer härter?
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5: Aus dem ARD-Studio in Brüssel mit mir, Katrin Schmidt. Und wie so häufig haben wir im Europa-Podcast auch die gute Gelegenheit, die Perspektiven zusammenzuführen. Das machen wir auch heute wieder. Einmal mit meinem Kollegen hier im Brüsseler Studio, Stefan Stuchlich. Grüß dich, Stefan.
9: Hallo, Katrin.
5: Weil unter anderem du hattest ja gerade die Gelegenheit, vor wenigen Tagen ganz live den Innenministern zu lauschen in Luxemburg, die also über all das nochmal beraten haben. Und ich fand es ganz witzig, du hast mir erzählt, du hast ewig gesucht nach dem spanischen Kollegen. Hast ihn gefunden am Ende
9: eigentlich? Ja, die Nummer ist doch so, alle Innenminister sind da und reden über Migration. Und dann laufen die alle an den Kameras vorbei und kriegen von uns die Mikros unter die Nase gehalten. Und der Einzige, der nicht kommt, ist der Spanier. Und der hat einen Zugang über die Tiefgarage gesucht, weil er nicht vor Kameras und nicht vor Mikros sprechen wollte und war auch die gesamten Tage, als der Rat da stattfindet, nicht auffindbar.
5: Man sieht daran natürlich, ist eine Szene, die wirklich sehr viel sagt. Spanien hat da momentan eine Sonderrolle. Für die einen stehen sie so ein bisschen im Abseits und andere sagen aber wiederum, gut, dass wenigstens noch Spanien auch ein bisschen einen anderen Weg wählt in Sachen Migration und uns alle eigentlich auch immer daran erinnert, dass wir ja auch dringend Einwanderung brauchen in Europa. Ne? Also man kann es so und so sehen und deshalb umso besser. Ich freue mich sehr, dass auch Sebastian Kisters dabei ist aus unserem ARD-Studio in Madrid. Grüß dich, Sebastian.
10: Hallo.
5: Wir haben diesen einen Anwohner gehört. Wir haben ihn natürlich genommen, weil es so schön plastisch ist. Er spricht vom Ground Zero der Migration. Was denkst du bei dieser Zuspitzung? Du warst so oft vor Ort und hast dir die Lage ja angeguckt, seit den letzten Monaten auch.
10: Also was ich jetzt zuletzt erlebt habe, wenn Menschen da von Ground Zero sprechen, ich glaube, was sie meinen, ist ein fortwährender Kontrollverlust, den sie erleben in Ceuta. Also zunächst mal Ende Juli, dieser Ansturm von Zehntausenden Menschen. Und was man nicht vergessen darf, es gab ja auch viele Tote. Mehr als 80 sind gestorben bei dem Versuch, Ceuta zu erreichen. Die meisten davon von ertrunken. So, und jetzt dauert das, was wir gerade auch als Stresstest, als Stress gehört haben, das dauert an, weil zwar sind viele zurückgegangen schon in den ersten Tagen, aber so rund 10.000 sind eben auch geblieben. Mhm. Für diese Menschen gibt es aber keinen Platz, da gibt es keine Einrichtungen, die sie hätte aufnehmen können. Also haben sie angefangen, sich provisorische Hütten und Zelte zu bauen. Plastik flattert da jetzt im Wind an Stränden und diese Menschen schauen übers Mittelmeer und es sind nur so rund 20 Kilometer. Da sieht man also von Ceuta den Gibraltar, den Felsen, man sieht Tarifa, man sieht Kreuzfahrtschiffe vorbeiziehen und die denken, wir sind kurz vor dem Ziel. Was glaube ich, viele nicht wussten, ist, erstens, Ceuta gehört nicht zum Schengen-Raum. Also wer aufs Festland will, aufs Spanische, der braucht gültige Papiere. Also da ist erstmal Sackgasse. Und zweitens hat mich jetzt zuletzt doch überrascht, wie romantisch die Vorstellung vieler ist, was auf der anderen Seite des Mittelmeers auf sie wartet. Wie schnell sie Arbeit hätten, ein eigenes Haus, Familie, Auto. Ja, nun sitzen sie da, träumen davon und für immer noch stellt sich für Tausende die Frage, wie geht es weiter?
5: Ja, ich finde ganz wichtig ist auch, wie zum Beispiel Pedro Sanchez da drauf schaut. Der wurde das gerade vor wenigen Tagen bei den Vereinten Nationen in New York gefragt. Wie soll es denn da mit den Menschen weitergehen? Da können wir auch mal reinhören.
11: So we know and we understand quite well that the world is watching at us and we will show that security and order can be provided and guaranteed not at the expense of human dignity.
5: Also Pedro Sanchez, der kurz gesagt sagt, wir müssen beweisen, dass man Härte an den Grenzen zeigen kann, ohne dabei quasi humanitäres Recht zu verletzen. Ja, Pedro Sanchez hat jetzt auch ein paar andere Probleme, kommen wir vielleicht auch gleich noch drauf, Sebastian, ja. Aber mit Neuwahlen und allem, Wohnungskrise und so weiter. Aber jetzt kurz ins Regierungshandeln übersetzt, was er da auf den Punkt gebracht hat, heißt, man will jetzt von jedem das Asylgesuch prüfen oder wie ist jetzt rein praktisch politisch die Marschrichtung, was die Leute da angeht?
10: Wie das im Einzelnen jetzt im Moment abläuft, ist relativ undurchsichtig. Ich weiß es nicht. Einige werden eben zur Grenze gebracht und dann sehen sie, es geht hier für uns nicht weiter. Vielleicht hat man ihnen auch erklärt, dass Marokko ein sicheres Herkunftsland ist, dass das einfach kein Weg ist. Ich glaube, man hat lange darauf gesetzt, dass sie freiwillig gehen, weil sie ihre Chancenlosigkeit begreifen. Und ja, scheinbar ist es jetzt so, dass man peu à peu diejenigen, die bleibt, versucht zu erfassen und dann davon zu überzeugen, zurückzugehen.
5: Stefan, wir fragen ja nicht umsonst im Europa-Podcast, was macht die EU jetzt da draus? Weil so zur Einordnung muss man sagen, klar, wir hören jetzt auch bei Sebastian raus, irgendwo ist es auch ein Sonderfall, dieses Ceuta, nicht im Schengen-Raum, nicht in der NATO, aber es ist EU-Gebiet. Alles richtig. Man könnte auch sagen, ist ein Einzelfall, ja gut. So. Dennoch haben wir hier gespürt, ab dem ersten Tag, dass das die EU quasi kalt erwischt, in einem Moment, wo sie eigentlich dachte, wir haben die ganze Lage im Griff. Die
9: so Zahlen, ist es. Ja. Wir wissen ja zum einen, dass es den großen Asylpakt gegeben hat am 12. Juni. Und dann hat man gedacht, das wird eigentlich alles vernünftig laufen. Man hat sogar einen Krisenmechanismus da drin, das muss man sich schon vorstellen. Der wurde aber in dem Fall Ceuta überhaupt nicht gezogen. Also das heißt, man hat die Regeln, die man sich selbst gegeben hat und wo man gedacht hat, das hat man eigentlich jetzt vernünftig gelöst, nach jahrelangen Verhandlungen, auch selber gar nicht richtig eingehalten. Das ist mein Eindruck, so eine Art Panik entstanden, weil diese Bilder, die da sind, Zehntausende laufen auf die europäische, auf die EU-Grenze zu, natürlich genau das ist, was man vermeiden wollte. Das heißt, jetzt denken die ganzen EU-Innenminister darüber nach.
3: Achtung, eine Falschfahrermeldung für den Raum Bonn auf der A565 Bonn-Meckenheim. Zwischen Bonn-Lengsdorf und Bonn-Hartberg kommt Ihnen ein Falschfahrer entgegen. Ich wiederhole, auf der A565 Bonn-Meckenheim zwischen Bonn-Lengsdorf und Bonn-Hartberg ist ein Falschfahrer unterwegs. Vorsicht in beiden Richtungen und um weiter im Programm.
5: Auch erinnert an die Bilder damals 2016, Balkanroute, also diese Menschenmassen, auch wenn das ein schlechtes Wort ist, die dann rennen und die irgendwie so eine Panik auch auslösen und gleichzeitig, ich fand es auch ganz interessant, der Kommissar sprach ja auch davon, Bilder überlagern die besten Statistiken. Die Statistiken sprechen eigentlich für die EU-Migrationspolitik. Ne? Die irregulären Grenzübertritte sind mehr als die Hälfte zurückgegangen in den letzten 2 Jahren, in der Folge auch die Asylanträge und so weiter. Also der Trend, den man wollte, für den man ja auch sehr viel getan hat. Und dann kommt das. Und dennoch möchte man ja auch trotzdem immer weiterhin behaupten, dass natürlich das ein Sonderfall ist, insofern, als dass die EU auch erstmals erlebt, dass Desinformation, Social Media, also gesteuerte Operationen auch dazu geführt haben. Ne? Sebastian, wo steht man da? Man hört relativ wenig darüber, würde ich sagen.
10: Ich glaube, es kamen 2 Dinge zusammen. Zum einen, das ist ja bewiesen, es gab Fehlinformationen in sozialen Medien, die kurz gesagt lauteten, das Bleiben darf, wer Ceuta erreicht. Und das hat viele Leute animiert, sich auf den Weg zu machen. Und dann, glaube ich, wird man jetzt nochmal sehr genau auf die Rolle Marokkos schauen müssen. Möglicherweise hatte Marokko ein Interesse dran, Spanien abzustrafen, weil Pedro Sanchez nämlich kurz zuvor den Erzfeind Algerien besucht hatte. Und in der marokkanischen Denke kann man nur mit einem der beiden Staaten befreundet sein. Und es wäre jetzt nicht das erste Mal, dass Marokko Migrationsbewegungen einsetzt, um eigene Interessen durchzusetzen. Jetzt muss man dazu noch wissen, an diesen Tagen, 30. 31. Juli, war Thronjubiläum in Marokko. Das heißt, die Staatsspitzen, auch die wichtigsten Entscheidungsträger, waren beim König und mussten zuvor ihre Handys abgeben. Eventuell hatte Marokko sogar ein Interesse daran, dass einige Migranten Richtung Ceuta kommen, um Spanien zu zeigen, macht keine gemeinsame Sache mit Algerien. Aber die Nummer ist dann völlig aus dem Ruder gelaufen und es gab keinen, der sie stoppen konnte, weil die Entscheidungsträger alle nicht erreichbar waren.
5: Mhm. Gut, du kennst dich gut aus in Marokko, das ist die Lage da. Wir hier kriegen auch oft den Eindruck vermittelt, auch von vielen EU-Politikern, die jetzt auch nach Ceuta reisen. Ich sag mal vielleicht am prominentesten Manfred Weber oder er hat eine, der EVP-Chef hat auch großmedienwirksam da was gemacht und hat am Strand von Ceuta gestanden und hat genau dies hier gesagt.
12: Ja, wenn man am Strand steht und die Hunderten von Migranten dort erlebt, dann stellt man sich die erste Frage, wer hat euch belogen? Weil es wird keinen Weg nach Europa geben. Ihr werdet keine Perspektive haben, nach Europa zu kommen. Für mich ist klar, dass hier in Ceuta politisches Versagen vorherrscht.
5: Und wahrscheinlich, er meint nicht nur Absicht Marokkos.
9: Ich finde, das ist schon eine Bemerkung, die natürlich auch eine Kritik an Spanien inkludiert, die auch so ein Verhalten wie das von Grande Malasca auf dem letzten EU-Rat erklärlich erscheinen lässt. Aber man sieht halt sehr, sehr klar, dass es nicht nur oder sagen wir nicht vordergründig nur ein Migrationsproblem ist, vor dem die EU steht, sondern es ist ein Sicherheitsproblem. Und so versuchen das die Innenminister eben auch umzuwidmen und zu sagen, wir brauchen da andere Regelungen. Also man will sich jetzt sehr viel mehr mit sozialen Medien beschäftigen in Anrainerstaaten. Man will auch sehr viel enger mit den Anrainerstaaten wie etwa mit Marokko verhandeln. Die Grundfrage, die sich einem darstellt, ist, warum hat man das vorher nicht getan? Man weiß ja eigentlich, welche Länder die EU umgehen, man weiß umgeben und man weiß eigentlich relativ genau, wo denn, wenn man das jetzt aus der innenpolitischen Perspektive sieht, Gefahr droht, dass da möglicherweise ein Ansturm von Migration ist. Diese Regelungen müssen alle dazugestellt werden. Da kann man, glaube ich, drüber reden, ob das wirklich hilft, dann die Migrationspolitik so zu verschärfen, wie man das jetzt gerade vorschlägt. Das weiß ich nicht richtig.
5: Mhm. Aber es ist im Prinzip das Signal zu sagen, wir mitten das du sagst es, in eigentlich Handlung. Es gibt einen 5-Punkte-Plan, wen wundert's, ne? Gibt's immer, wenn irgendwas ist, oder 3 Punkte, 5 Punkte, 7 Punkte, in dem Fall sind es 5, was man tun will. Und ein Punkt ist, es wird darüber gesprochen, das Asylrecht zeitweise auszusetzen. Nichts anderes wäre es ja, wenn wir über einen sogenannten Krisenmechanismus sprechen. Stefan, du hast ihn vorhin schon angerissen. Wir hören einmal vom deutschen Innenminister, wie er sich das vorstellt.
13: Es geht darum, dass wir erkennen, wenn ganz offensichtlich Migrationswellen an den Außengrenzen nicht durch eine humanitäre Notsituation erzeugt werden. Diese Unterscheidung müssen wir treffen können. Und das ist genau der Krisenmechanismus, den wir zurzeit diskutieren. Und wenn klar ist, nein, es handelt sich eben um keine humanitäre Situation, sondern eben um eine durch kriminelle Banden, durch Schmuggler hergestellte Situation, Desinformation als Grundlage, dann muss man eben eine Bereitschaft haben, ein Schnellverfahren anzuwenden außerhalb der Asylregeln.
5: Du hast mit Ministerpräsident nicht gesprochen darüber.
9: So ist es. Also ja, ich habe ihn gefragt, weil das ist ja eigentlich klar rechtswidrig. Also das, man kann sich das gerne wünschen als Innenminister, aber ich bin schon erstaunt darüber, wie viel von den Innenministern, die wir da auch gefragt haben, einfach sagen, ja gut, dann setzen wir halt das individuelle Recht auf Asyl aus. Und das widerspricht ja sämtlichen Grundverfassungen, ja nicht nur der EU und möglicherweise der Menschenrechtscharta, sondern auch der nationalen Verfassungen. Also das stelle ich mir juristisch äußerst heikel vor. Und dann kommen halt noch einige andere Vorschläge dazu, wo man sich fragt, ist das denn wirklich alles gerechtfertigt? Also rechtfertigt ein Vorfall wie Ceuta wirklich im Prinzip diese ganzen Grundregeln auszuhebeln? Mhm. Und dann ist natürlich die Frage, wenn jemand wie Dobrindt sagt, naja, das machen wir ja nur für die Notfälle und nur, wenn das quasi irgendwie von Schleusern provoziert wurde oder mit Desinformation. Wer sagt eigentlich, wann der Notfall eintritt? Ja. Dann hättest du auf der einen Seite so eine Verordnung, die Grundrechte nicht nur irgendwie europäische, sondern Menschengrundrechte aussetzen würde, die man einmal schnell ziehen könnte. Und wer sagt dir, wo die Schwelle ist? Sind es dann die, braucht man 10.000 Leute? Braucht man 400 Leute? Genügt vielleicht ein Vorfall mit 25, wenn die nach Ansicht von Innenministern gefährlich sind? Also ich finde, man geht da in Bereiche, wo man meiner Meinung nach rechtlich gar nicht reingehen muss.
5: Was daran aber auch wirklich auch interessant ist, es haben fast alle genickt, du sagst es schon, ne? Weil es auch kein Präzedenzfall wäre, sondern zum Beispiel Griechenland sagt da auch ganz kräftig ja. Die hatten den Fall auch schon zweimal bei sich exerziert. Also als auf Kreta irgendwie zu viele Menschen ankamen, wurde auch mal monatelang kein Asylverfahren durchgeführt. Das Gleiche haben wir eigentlich dauerhaft aktuell an der polnischen Grenze zu Belarus, die dort sagen, es kommen Busse an mit jungen Menschen aus Afrika, die Russland ganz offensichtlich hierher schickt, um Migration und Waffe einzusetzen. Da wird auch kein Asylverfahren durchgeführt. Aber das Spannende, Sebastian, ist jetzt ja genau, Ceuta wird genommen, um zu sagen, ja, jetzt reicht's. Ja, vorher, da hat man irgendwie auch ein paar Augen zugedrückt. Klar, ist ein Gerichtsverfahren ansässig, aber wir wissen nicht, wie die ausgehen. Wie fühlt sich Spanien damit jetzt aktuell? Man wird ja da sehr in die Ecke gestellt. Das soll ja alles heißen, ihr seid da nicht schnell genug gewesen mit den Asylverfahren.
10: Wenn ich noch einen Gedanken anfügen darf zunächst zu, wie geht man damit um und was lernt man daraus? Ich glaube, wichtig wäre, dass sich die EU damit befasst, wie kommen wir auf diese Plattformen, wo sich diese Menschen informieren, wo offensichtlich Fehlinformationen kursieren und wo natürlich viele auch von Bekannten, Freunden, die es nach Europa geschafft haben, bunte Bildchen bekommen über ein Leben im Paradies, ob das so stimmt oder nicht, sei dahingestellt. Da muss man hin und denen sagen, so Leute, unsere Regeln sind folgende. Asylgrund ist 1, 2, 3. Wenn ihr das nicht erfüllt, habt ihr keine Chance. Wir sehen ja durchaus, dass das funktioniert. Ja? Also ich habe in Marokko, in Rabat, habe ich Sprachschulen besucht. Da sitzen so viele tolle junge Menschen, die toll Deutsch gelernt haben, weil sie sagen, wir haben gesehen, wenn wir unser Deutschzertifikat haben, dann gibt es Ausbildungsplätze, die wir spannend finden. Und jetzt ist aber eine große Gruppe anderer, die sich offensichtlich ganz woanders informieren. Und da müssen wir drauf, weil die ein völlig falsches Bild haben. Ich habe mit einem Vertreter von einer Nichtregierungsorganisation da gesprochen, der gerade Menschen betreut. Der hat die Hände über dem Kopf zusammengeschlagen und hat gesagt, die haben nicht die geringste Ahnung, was auf sie wartet in Spanien. Die sprechen weder Englisch noch Französisch und Spanisch auch nicht und glauben, sie kämen damit durch. Mhm. Diesen Leuten muss man sagen, das ist nicht der Weg. So werdet ihr es nicht nach Europa schaffen. Aber es gibt einen Weg. Weil du hast ja auch schon gesagt, dass wir Menschen brauchen in allen möglichen Bereichen. Und ja, übrigens nicht nur Fachkräfte, sondern jeder kennt es doch, wenn Restaurants nicht mehr öffnen können, weil da keiner mehr arbeitet.
5: Absolut richtig. Und dennoch, ich meine, wir fragen heute ja, kennt auch das europäische Asylrecht nur noch eine Richtung? Weil im Prinzip der Trend geht in eine andere Richtung. Du sagst, man müsste eigentlich informieren und so weiter. Aber kaum einer scheint daran zu glauben. Und da müssen wir noch über eins zum Abschluss reden, weil um noch mehr Abschreckung zu signalisieren, geht es ja sogar noch darum, den Leuten zu sagen, wenn ihr herkommt, sitzt ihr innerhalb von kürzester Zeit in einem Return-Hub. Nächstes heißes Buzzword hier aktuell in der Asylpolitik. Return-Hub, sonst wo, womit ihr nichts zu tun habt, irgendwo auf dem afrikanischen Kontinent, wo ihr noch nie wart im Zweifel. Aber das ist eure Zukunft und das will man ja auch unbedingt installieren, dieses Schrecksymbol oder diese Abschreckung auch durch Deutschland. Und der Minister sagt ja auch immer, und wenn es Abschreckung ist, ne? Egal.
9: Ich glaube, das und wenn's kann man sich streichen. Ich sehe sehr viel von diesen Vorschlägen, die da debattiert werden, wirklich, die sollen abschrecken, das soll auch sehr martialisch aussehen. Und man muss sich das Konstrukt vorstellen. Wir reden da über Drittländer wie Uganda, wie Ruanda, wie Kasachstan, wie Libyen. Das ist alles quasi einmal genannt worden als Liste. Ich glaube, konkret wird man mit Uganda gerade versuchen, handelseinig zu werden. Aber das ist ja im Prinzip egal. Das sind ja alles Länder, die sind nicht gerade besonders berühmt für Einhaltung von Menschenrechten. Und da jetzt Institutionen zu bauen, innerhalb derer das EU-Recht gelten soll, das stelle ich mir äußerst schwierig vor. Und ich glaube auch, dass es Schwierigkeiten gibt, diese Drittländer davon zu überzeugen, sowas überhaupt mitzumachen. Da muss man, glaube ich, schon sehr, sehr viel Geld bieten, weil es auch für die, glaube ich, kein attraktives Modell ist, zu sagen, wir kriegen da Leute, die möglicherweise 10, 20, 30 Jahre bei uns verbringen. Und wir haben quasi so ein, ja, wie soll man das denn sagen, ein exterritoriales Gebiet der EU da drauf, auch von EU-Sicherheitskräften bewacht, so stellen sich das alle vor. Also auch das halte ich für ein Konstrukt, was hauptsächlich abschrecken soll. Ja.
5: Und meine Wette wäre auch, am Ende gibt es davon ein, zwei und man hat so ein Symbol geschaffen und danach merkt man, das bringt eigentlich auch nicht viel oder ist auch viel zu teuer für die
9: so
5: EU.
9: So ist es. Ne?
5: Also wir haben ja schon ein Beispiel, Italien in Albanien diese Zentren gekauft, die waren wahnsinnig teuer, bringen im Prinzip nichts, aber es hat jeden aufgeschreckt sozusagen.
9: Also und es gibt natürlich diese Gerichte. Also ich sage das jetzt in dem Tonfall der Innenminister, die zumindest vordergründig, also fürs Erste, sowas wie Albanien gestoppt haben. Italienische Gerichte, die gesagt haben, Leute, überlegt es euch nochmal, ihr müsst das anders machen. Das kriegt man ja dann auch noch. Also das ist rechtlich äußerst kompliziert, wahrscheinlich sehr, sehr teuer. Und die Symbolwirkung, die man davon haben will, weiß ich nicht, ob die das aufwiegt, wenn man sieht, die EU macht einen Deal mit Ländern wie Libyen, Uganda, Ruanda, die wir ja lange in verschiedenen Abschattungen kritisiert haben für das, was sie eigentlich im Inneren machen.
5: Die entscheidende Frage eigentlich an euch zum Abschluss. Wenn wir uns jetzt anschauen, Sebastian, was in Spanien los ist. Sanchez wackelt, muss in Neuwahlen gehen. Vordergründig sieht es so aus, als ist er über eine Wohnungskrise gestolpert. Inwiefern ist das Thema Migration entscheidend jetzt in der Stimmung, in der Gesellschaft?
10: Ja, die Wohnungskrise ist ja nicht gestolpert, die ist ihm glücklich vor die Füße gefallen, würde ich sagen. Okay. Ich muss die ganze Zeit noch an den Anfang denken. Da war ein marokkanischer Junge zu hören, der sagte, Viva Pedro Sanchez, es lebe Pedro Sanchez. Also das war da rauszuhören. Das wird natürlich das Sanchez-Lager freuen, dass sie sagen, Spanien wird als freundliches Gesicht der EU wahrgenommen. Für die Konservativen, die für Recht, Gesetz, Ordnung und einen starken Staat stehen.
3: Da müssen wir einmal kurz unterbrechen. Wir haben einen Falschfahrer auf der A4 Köln-Aachen. Zwischen Eschweiler Ost und Eschweiler West kommt Ihnen ein Falschfahrer entgegen. Ich wiederhole, auf der A4 Köln-Aachen zwischen Eschweiler Ost und Eschweiler West ist ein Falschfahrer unterwegs. Vorsicht dort in beiden Richtungen und nun weiter im Programm.
10: Hinsicht und das Thema Migration ist ein ganz dickes. Jetzt kommt der König nach Ceuta, da wird es wieder Bilder geben, es wird ein bisschen wieder ins kollektive Bewusstsein rücken, aber in der Tat, du hast gesagt, also die Krise auf dem Wohnungsmarkt, dass das so viele Menschen umtreibt, so vielen Angst macht. Da muss man sehen, was am Ende das stärkere Bauchgefühl auch ist, was Menschen belastender finden, wo sie dann ihr Kreuzchen machen Ende November.
5: Freundliches Gesicht, das erinnern wir uns an Merkel. Stefan, vielleicht abschließend, wenn jetzt in Spanien, ich meine, als das Land, was noch ein bisschen einen progressiven Weg auch aufgezeigt hat in der Migrationspolitik und ich habe es eingangs gesagt, uns daran erinnert hat, wir brauchen auch Einwanderung. Wenn da sich jetzt ein sozialdemokratischer Regierungschef nicht halten kann, wir wissen es nicht, ne? Die Wahlen stehen an. Machst du da noch mehr Sorgen um den Kurs in der Asylpolitik, dass es da kein Korrektiv mehr gibt oder man sich dazu einig ist in einem Weg, der heißt eigentlich immer nur härter?
9: Ich würde mir in vielen anderen Politikfeldern auch große Gedanken machen, weil das natürlich die Mehrheitsverhältnisse in der EU bei bestimmten zentralen Fragen verschieben wird. Was die Flüchtlingspolitik, die Migrationspolitik angeht, bin ich eigentlich relativ illusionslos. Ich sehe, dass trotz GEAS, trotz diesen großen Pakts, die Staaten eigentlich sofort aufeinander losgehen, wenn auch nur das geringste Problem da ist. Ich sehe, dass da eigentlich im Moment für das, was man da schon verabschiedet hat, sehr wenig funktioniert. Und ich sehe eben auch, dass sehr viele Forderungen gestellt werden, gerade aber auch so einem Rat, die rechtlich überhaupt nicht durchdacht sind, also die rechtlich kompliziert sind. Und wenn man dann fragt, ja, wie wollt ihr das denn eigentlich regeln? Muss man GEAS nochmal aufmachen? Braucht man eine Zusatzverordnung oder sowas? Keiner weiß, wo das hin soll. Hauptsache diese Buzzwords, wie du das genannt hast, sind in der Welt. Also ich mache mir bei der Migrationspolitik nicht unbedingt große Sorgen, wenn Spanien weg sein sollte, weil das ist sowieso, finde ich, schon sehr, sehr auf Außenwirkung und Abschreckung gemacht. Ich mache mir größere Sorgen darum, was irgendwie Integration, EU-Integration angeht, wenn Spanien quasi nach rechts gewählt hätte. Ich mache mir größere Sorgen darum, was bei Budgetverhandlungen passieren wird, wo geht das Geld der EU hin? Und ich würde mir natürlich bei der Außenpolitik größere Sorgen machen, denn auch da ist Spanien ja noch ein Vertreter derer, die sagen, man muss die EU als Gesamtheit betrachten und nicht so sehr nationale Politiken verfechten. Also ich glaube, die Migrationspolitik ist sehr auf Abschreckung und Buzzwords. Da wird die Abwesenheit Spaniens jetzt, glaube ich, nicht sonderlich. Also na, man sieht ja schon, der Spanier ist schon in der Tiefgarage, sage ich jetzt mal. Aber bei allen anderen werden wir die Wahlen, die dann kommen in Spanien, mit großen Interesse verfolgen müssen. Das wird einige Auswirkungen haben hier auf Brüssel.
5: Auf jeden Fall. Gibt es uns zu denken, finde ich, in zweierlei Hinsicht. Einmal über auch die Haltbarkeit dieser EU-Entscheidung. Ich meine, dieser Pakt ist jetzt wenige Monate in Kraft und schon geht alles nur noch darum, was man da noch oben draufsetzen muss und wieder verändern soll und drum und dran. Und gleichzeitig lebt die EU ja eigentlich davon, dass es auch wirklich unterschiedliche Meinungen zu Themen gibt.
3: Und das war Punkt EU, der ARD-Europa-Podcast, heute mit Katrin Schmidt und Stefan Stuchlik aus dem ARD-Studio Brüssel und mit ARD-Spanien-Korrespondent Sebastian Kisters. 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Und jetzt gibt's hier die Nachrichten.
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1: Um 3 Uhr mit Gabriela Kühne. Aus Europa kommt nach den Attacken aus den USA Unterstützung für den ukrainischen Präsidenten Selenskyj. Von der Bundesregierung hieß es, Deutschland halte an seinem Russlandkurs fest. Aus der NDR-Nachrichtenredaktion Konstanze Semidey.
14: Regierungssprecher Cornelius sagte, die Unterstützung der Ukraine sei ungebrochen. Das Wirtschaftsministerium erklärte, Deutschland stehe zu den EU-Sanktionspaketen und beziehe kein Öl aus Russland. Der britische Premier Burnham telefonierte nach eigenen Angaben mit Selenskyj und vereinbarte ein Treffen. Er kündigte außerdem schärfere Sanktionen gegen Russland an. Hintergrund sind Äußerungen von US-Präsident Trump. Er hatte verlangt, dass Selenskyj als Präsident abgelöst wird. Trump hatte am Freitag mit dem russischen Staatschef Putin vereinbart, dass Moskau wieder Diesel in die USA liefert. Selenskyj hatte das heftig kritisiert.
1: Bei einem erneuten Angriff auf den internationalen Flughafen der saudischen Hauptstadt Riad sind 12 Menschen getötet worden. Die Behörden melden außerdem mehr als 300 Verletzte. Nach Angaben aus Diplomatenkreisen hatte die Houthi-Miliz im Jemen eine Rakete abgefeuert. Der Flugbetrieb wurde eingestellt. Außerdem hat es in der Stadt von Hormuz erneut einen Angriff gegeben. Der britischen Seefahrtsbehörde zufolge ist ein Tanker von einem unbekannten Geschoss getroffen worden. Das Schiff habe Feuer gefangen. In Berlin trifft sich das CDU-Präsidium ab heute zu einer zweitägigen Klausurtagung. Dabei soll es auch um den weiteren Kurs der Partei gehen. Aus Bayern kommt Kritik am Bundeskanzler. Aus der Nachrichtenredaktion Andreas Hein.
15: Der ehemalige bayerische Ministerpräsident und CSU-Vorsitzende Seehofer nutzt ein Interview in der Bild für scharfe Kritik. Dem Kanzler wirft er soziale Kälte vor und Wahlversprechen gebrochen zu haben. Die Union habe eine Senkung der Stromsteuer versprochen, passiert sei nichts. Außerdem brauche es nicht ständig neue Expertenkommissionen, sondern Politiker mit Haltung, zum Beispiel bei der Pflege. Als Kernproblem sieht Seehofer ein grundlegendes Vertrauensdefizit der Bevölkerung gegenüber Kanzler Merz.
1: RB Leipzig hat im Bundesliga-Topspiel gegen Eintracht Frankfurt einen 6:0 Kantersieg gefeiert. Damit springen die Leipziger auf Rang 5. Weiter spielten Augsburg, FC Bayern München 2:2, Hoffenheim, Hamburger SV 2:3, Union Berlin, Elversberg 1:0, Mainz, Leverkusen 3:4 und Paderborn gegen Stuttgart 0:2. Das waren die Nachrichten. Das Wetter in Deutschland. Bewölkt an der Nordsee und den Alpen Schauer 11 bis 5 Grad. Am Tage etwas Regen, im Norden Gewitter, später freundlicher 9 Grad im bayerischen Vogtland bis 17 Grad am Oberrhein. Am Montag wechselhaft mit etwas Sonne, vereinzelt Schauer. Die Zeit, es ist 3:03 Uhr.
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3: Uns liegen noch 2 Falschfahrermeldungen vor. Auf der A4 Köln-Aachen zwischen Eschweiler Ost und Eschweiler West wird noch ein Falschfahrer gemeldet. Ebenso auf der A565 Bonn-Meckenheim zwischen Bonn-Lengsdorf und Bonn-Hartberg kommt Ihnen ein Falschfahrer entgegen. A1 Bosnabrück Bremen ist zwischen Vechta und Kloppenburg wegen Brückenarbeiten bis Montag 5 Uhr in beiden Richtungen gesperrt. Eine Umleitung ist eingerichtet. Nochmal die A1, Lübeck-Hamburg. Da ist die Fahrbahn zwischen Kreuz Hamburg-Ost und Dreieck Norderelbe wegen Bauarbeiten bis Montag ca. 5 Uhr in beiden Richtungen gesperrt. Eine Umleitung ist ebenfalls eingerichtet. Die A7 Kassel Richtung Hannover ist zwischen Lutherberg und Hedemünden wegen Reinigungsarbeiten noch gesperrt. Die A7 Ulm Richtung Füssenreute ist zwischen Bad Grönenbach und Dietmannsried nach einem Unfall gesperrt. Die A40 Duisburg-Essen ist zwischen Mülheim-Winkhausen und Mülheim-Heißen in beiden Richtungen bis Montag 5 Uhr gesperrt. Nochmal die A40 Dortmund Richtung Essen. Da ist die Fahrbahn zwischen Kreuz Bochum und Hamme wegen Bauarbeiten bis Montag 5 Uhr ebenfalls gesperrt. Und die A45 Dortmund Richtung Gießen ist zwischen Willensdorf und Heiger-Burbach wegen einer Nachtbaustelle noch bis 6 Uhr gesperrt. Das war's aktuell vom Verkehr. Ihnen eine gute und sichere Fahrt.
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3: Und die kommt wie immer vom Norddeutschen Rundfunk in Hamburg. Im Studio ist heute Nacht Detlef Karg. Wenn Rudolf Diesel das wüsste, der bayerische Erfinder und Schöpfer des gleichnamigen Motors. Er sah die zahlreichen Möglichkeiten seiner Maschine voraus. Aber wie so oft sind Erfinder nicht immer gute Geschäftsleute und zahlreiche Patentstreitigkeiten zerrütteten ihn, der unter ungeklärten Umständen bei einer Schiffspassage nach London 1913 starb, kurz bevor seine Motoren den Siegeszug antraten. Bis heute sind Dieselmaschinen unverzichtbar und das nötige Erdöldestillat, der gleichnamige Kraftstoff, ebenfalls. Nun hat US-Präsident Trump vorgestern überraschend mit Russland einen Diesel-Deal geschlossen. Allerdings fragen Fachleute, was das bringen könnte angesichts der geringen Mengen, die nur für wenige

0: Parteien. Erwartbar reagieren die Demokraten besonders scharf. Der demokratische Senator Richard Blumenthal wirft Trump in einer offiziellen Erklärung vor, mit der Lockerung der Sanktionen indirekt Putins Kriegskasse zu füllen. Die USA machten sich damit faktisch zum Komplizen des russischen Angriffskriegs gegen die Ukraine. Ähnlich kritisch äußert sich die demokratische Abgeordnete Debbie Wasserman Schultz. Das ist ein Akt der Verzweiflung, der nicht aufgehen wird. Die Kritik ist auch besonders deutlich, weil der US-Präsident erst vor wenigen Wochen ein Gesetz unterzeichnet hatte, das den wirtschaftlichen Druck auf Russland eigentlich erhöhen sollte. Kritiker sprechen deshalb von einem bemerkenswerten Kurswechsel der US-Regierung. Trump selbst hält dagegen. Die Welt braucht Öl und das ist Diesel, genau das brauchen wir. Der Präsident geht inzwischen sogar noch einen Schritt weiter. Auf Kritik aus Kiew reagierte Trump mit scharfen Vorwürfen gegen den ukrainischen Präsidenten Volodymyr Zelensky. Zelensky hätte diesen Krieg längst beenden können, hat sich aber dagegen entschieden. Wir haben ihm gesagt, greift nicht die Raffinerien an, das schadet dem Weltmarkt. Doch genau das tut er. Bemerkenswert ist, die Kritik an Trump kommt nicht nur von Demokraten, auch Republikaner äußern sich ungewöhnlich deutlich. Der texanische Kongressabgeordnete Michael McCaul warnt, die Lockerung der Sanktionen könne die wirtschaftliche Grundlage für Russlands Krieg stärken. Zusätzliche Brisanz erhält die Debatte durch die Ukraine-Gespräche in Miami. Dort hatten zeitgleich amerikanische, ukrainische und europäische Vertreter über mögliche Schritte zu einem Ende des Krieges verhandelt. Die Gespräche waren ursprünglich auf 2 Tage angelegt. Nach übereinstimmenden Medienberichten endeten sie jedoch schon nach Tag 1. Ein Zusammenhang mit dem Dieseldeal ist nicht offiziell bestätigt. Ukrainische Vertreter kritisierten jedoch offen, die Lockerung der Sanktionen nehme Russland wichtigen Verhandlungsdruck. Hinzu kommt, viele Energieexperten bezweifeln, dass der Deal die Preise spürbar senken wird. Die zunächst angekündigten Liefermengen machen nur einen kleinen Teil des amerikanischen Dieselverbrauchs aus. Deshalb wird in Washington inzwischen über eine größere Frage gestritten. Wie weit sind die USA bereit zu gehen, um Energiepreise zu senken? Und welchen Preis zahlen sie dafür in ihrer Russlandpolitik?
1: Anne Schneider war das aus Washington. Für Moskau bedeutet der nun erlaubte Dieselexport natürlich eine politische Aufwertung durch die USA. Dabei hatte ja Russland jüngst wegen der ukrainischen Angriffe auf seine Raffinerien einen Exportstopp für Diesel verhängt. Und auch im Inland gab es Versorgungsprobleme. Mehr von Stefan Lack.
2: Die Vereinbarung zwischen Kreml-Chef Wladimir Putin und US-Präsident Donald Trump, zusätzliche Mengen russischen Diesels für den US-amerikanischen und den Weltmarkt bereitzustellen, stößt in Russland erwartungsgemäß auf positive Resonanz. Staatliche Medien heben vor allem Putins Ankündigung hervor, Russland sei bereit, Öl und Ölprodukte verstärkt auf die internationalen Märkte zu liefern. Dies werde sich, so Putin, positiv auf die Weltwirtschaft auswirken. Moskau kündigte daraufhin die Aufhebung seines Diesel-Exportverbots an. Vize-Regierungschef Alexander Nowak sagte der Agentur TASS, Russland könne noch in diesem Monat 300.000 Tonnen Diesel zusätzlich auf den Weltmarkt bringen. Für November stellte er 500.000 Tonnen und für Dezember bis zu 1 Million Tonnen in Aussicht. Voraussetzung sei allerdings, dass die Reparaturen an Raffinerien vorankommen, die durch ukrainische Drohnenangriffe beschädigt wurden. Die Versorgung des russischen Binnenmarktes sei dennoch gesichert. Putins Berater Kirill Dmitriev lobte nach dem Telefonat auf X die Zusammenarbeit zwischen Russland und den USA. Kritik kam hingegen vom ukrainischen Präsidenten Volodymyr Zelensky. Die Erlaubnis für Russland, Erdölprodukte zu exportieren, sei eine Investition in den Krieg gegen die Ukraine, schrieb Zelensky auf Telegram. Man müsse diesen Krieg beenden und dürfe ihn nicht verlängern.
1: Soweit Stefan Lack. Kaum war in der vorgestrige Nacht, die Nachricht vom Dieseldeal in der Welt, da beeilten sich schon die westlichen Regierungen der Ukraine, ihre Solidarität zu versichern, zuerst Großbritannien. Aber was wäre auch sonst zu erwarten gewesen? Viel wichtiger für die Märkte dürften die Nachrichten aus dieser Nacht sein. Gemäß der G7-Vereinbarung geben jetzt Frankreich und Deutschland Teile ihrer Ölreserven frei. Über die Berliner Reaktion auf Trumps Vorstoß nun mehr von Matthias Stadelmann.
3: Regierungssprecher Cornelius stellte lapidar fest, die Bundesregierung hat die Entscheidung der USA in Bezug auf russische Diesellieferungen zur Kenntnis genommen. Um gleich hinterherzuschicken, dass man an den Sanktionsbeschlüssen gegen Russland festhält.

0: festhalte und gemeinsam mit den europäischen Partnern an weiteren Sanktionen arbeite. Die Unterstützung der Ukraine in ihrem Abwehrkampf bleibe ungebrochen und die diplomatische Arbeit an einer Friedenslösung werde fortgesetzt, so Cornelius. Nichts anderes verlautete aus dem Bundeswirtschaftsministerium. Eine Sprecherin von Ressortchefin Reiche erklärte, Deutschland stehe uneingeschränkt zu den Sanktionspaketen der EU. Seit 2023 beziehe man weder Öl noch Ölprodukte aus Russland. Man sei unabhängig davon. Die Versorgungssicherheit sei gewährleistet. Grünen-Chefin Brandner forderte als Reaktion auf den Dieseldeal Tempo beim Abschied von fossilen Energien in Europa. Den Kurs von US-Präsident Trump kritisierte Brandner auf dem Landesparteitag der Bayerischen Grünen in Landshut scharf.
1: Er hat diesen sinnlosen Krieg ohne Plan begonnen. Dann gehen die Preise überall enorm hoch, auch bei ihm in den USA. Und damit er die Midterms nicht verliert, macht er jetzt den dreckigen Deal mit Putin für Diesellieferungen in die USA. Das ist das Letzte. Wirklich, das ist das allerletzte.
0: Trump unterläuft mit diesem Schritt zudem seine eigene Sanktionspolitik gegen Länder, die russisches Öl und Gas kaufen.
2: Matthias Stadelmann war das mit seinem Bericht. Wir kommen noch einmal auf den Fly-Dubai-Zwischenfall zurück. Der Schreck war groß, als in der vergangenen Woche der Co-Pilot eines Linienfluges den Flugkapitän angriff mit einer Rettungsaxt. Nur mit Glück gelang es ja Passagieren und Crew, den Co-Piloten aufzuhalten und das Flugzeug zu landen. Seitdem beschäftigt viele die Frage, welche Motive hatte der Co-Pilot? Nun haben sich die Ermittler aus den Vereinigten Arabischen Emiraten geäußert. Mehr von Nina Amin.
3: Der Co-Pilot soll die Tat schon länger geplant haben. Davon geht die Staatsanwaltschaft in den Emiraten aus. Seit Anfang 2026 flog der aus dem Oman stammende Mann bei Fly Dubai, einer Billig-Airline, die regelmäßig zwischen Dubai und Tel Aviv fliegt. Auch auf diesem besagten Flug Ende September waren hauptsächlich israelische Passagiere an Bord. In der Erklärung des Generalstaatsanwalts der Vereinigten Arabischen Emirate heißt es, der 29-Jährige sei zweimal zuvor die Strecke Dubai-Tel Aviv mitgeflogen, um seine Tat zu planen. Sein Ziel, so die Ermittler, war offenbar, das Flugzeug in den Passagierterminal im Tel Aviver Flughafen Ben-Gurion zu lenken, mit der Absicht, möglichst viele Menschen mit in den Tod zu reißen. Der Generalstaatsanwalt sagt, der junge Mann habe sich von den Anschlägen des 11. September 2001 in New York inspirieren lassen. Das soll auch der Grund für seine Pilotenausbildung gewesen sein. Der Angeklagte gab laut Ermittlern an, dass er während seiner Studienzeit in Australien vor 10 Jahren eine Moschee besucht hat und dort Kontakt zu einer bestimmten Gruppierung hatte und sich offenbar radikalisierte. Wichtige Details des Generalstaatsanwalts: Der Co-Pilot hat ein detailliertes Geständnis abgelegt. Er habe allein gehandelt, ohne die Beteiligung von anderen. Hier soll aber noch weiter ermittelt werden. Und laut Ermittler der VAE erfüllte der 29-jährige Co-Pilot alle sicherheitsrelevanten Kriterien bei der Einstellung bei Fly Dubai, vom polizeilichen Führungszeugnis bis hin zur Pilotenlizenz. Auf Berichte, dass es bei seinem früheren Arbeitgeber Oman Air diesbezüglich Bedenken gab, ging die Staatsanwaltschaft nicht ein.
2: Soweit Nina Ami mit ihrem Bericht.
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2: Und es wird gleich 3:15 Uhr, 3:15 Uhr. Ragebait ist das Jugendwort des Jahres. Das hat der Langenscheid Verlag wie in jedem Herbst bekannt gegeben. Bei der Abstimmung setzte es sich mit mehr als einem Drittel der Stimmen gegen Konkurrenzbegriffe wie Crashout oder Peak durch. Und falls Sie nicht, wie ich, wissen, was Ragebait eigentlich heißt, bekommen Sie jetzt die Erklärung von unserer Kollegin Julia Herzka von der Frankfurter Buchmesse. Da hat sie sich umgehört.
5: Oh Mann, da muss schon wieder die junge Redakteurin ran. Mach doch einen Beitrag über das Jugendwort des Jahres. Du bist doch gerade auf der Buchmesse. Da geht's ja auch um Wörter und so. Okay, ich laufe mal in Halle 5. Ah, der Was ist was stand. Die wissen ja bekanntlich, was was ist. Also, was ist Ragebait?
6: Das kenne ich nicht, das Wort.
5: Ragebait?
6: Nee, sagt mir jetzt gar nichts. Gibt's kein Was ist was Buch drüber wahrscheinlich.
5: Okay. Das war nichts. Zweiter Versuch. Junge Menschen vor dem Kosmosstand bei den drei Fragezeichen.
7: Ich würde sagen, Ragebait ist, wenn man jemanden versucht, auf die Palme zu bringen und ihn irgendwie zu provozieren und ja, um eine Reaktion zu erhalten.
5: Na bitte. Dabei war dieser junge Mann schon 27 Jahre alt. Sorry nochmal an dieser Stelle, dass ich euch für Jugendliche gehalten habe. Wutköder heißt Ragebait, ganz unsexy übersetzt. Und diese Wutköder kommen vor allem auf Social Media zum Einsatz. Eine gute Hook, eine krasse Meinung, vielleicht auch eine kleine Falschinformation, die in ein Video gestreut wird und dadurch Empörung auslöst. Das regt zum Teilen und Interagieren an. Und wer könnte das besser demonstrieren als Susanne Jugendwort Daubner herself?
8: Und jetzt ist es endlich soweit. Das Jugendwort 2026 steht fest. Der Gewinner in diesem Jahr lautet... Ach, ist heute erst der 9.? Morgen ist der 10., stimmt.
5: Bereits ein Tag vor offizieller Verkündung des Jugendworts haut die Tagesschau einfach dieses Video raus, ködert uns mit der Verkündung, um dann nichts zu sagen. Manche sehen das als harmlosen Teaser, einige Journalisten als Umgehung der hochheiligen Sperrfrist und wir jungen Leute sagen, na klar, Susanne Daubner hat uns gerade geragebaitet. Hat auch funktioniert. Millionen von Klicks hat dieses Video. Sandra Spier vom Verlag Pons Langenscheid, die für das Jugendwort des Jahres zuständig ist, hat das Video auch gesehen. Ihre Gedanken beim ersten Mal schauen.
9: Oh mein Gott, die haben sich im Datum geirrt. Und bin natürlich fest davon ausgegangen, das ist die offizielle Verkündung. Doch sehr nervenaufreibend vor dem ersten Kaffee.
5: So. Jetzt wissen wir also, wie guter Ragebait funktioniert. Aber wie oft kommt dieses Wort auf der Buchmesse vor? In Büchern zum Beispiel. Die Frage geht nochmal an den jungen 27-Jährigen am Kosmosstand.
7: In wie vielen Büchern? Null. Aber ich habe auch nicht in so viele Bücher jetzt aktiv reingeguckt, dass ich wirklich Wörter wie Ragebait hätte stoßen können.
5: Okay, was macht er dann auf der Buchmesse? Naja, egal. Ich frage weiter. Den Synchronsprecher Louis Friedemann Thiele. Er hat nach eigenen Angaben allein für BookBeat über 490 Bücher eingesprochen.
10: Zero Mal. Hatte ich bisher noch nie in den Büchern. Ich schwöre es dir. Wirklich.
5: Okay, weiter geht's. Zum Buchmessensprecher Thorsten Kasimir, der im Übrigen ganz hervorragend erklären konnte, was Ragebait bedeutet. Was meint er? Wie oft kommt das Wort in Büchern vor?
11: Ich weiß nicht, ob die in Büchern vorkommen. Also Ragebait ist für mich so ein Ding, das kommt eben auf Social Media vor. Es gibt so Typen mit super vielen Followern, übrigens auch an den politischen Rändern, muss man leider mal sagen. Die leben vom Krawall, die leben von fröhlichen und sehr lauten Halluzinationen. Und leider gibt es zu viele, die das cool finden.
5: Thorsten Kasimir findet das furchtbar. Deshalb war Ragebait von den drei Finalisten auch sein absoluter Favorit, als aufklärerischer Gedanke. Vielleicht also ganz gut, dass Ragebait nicht in Büchern vorkommt. So bleibt uns noch ein Ort, der nicht von Klicks und Provokation lebt.
2: Zum Beispiel dargestellt von Julia Herzka in diesem Beitrag. Herbstlich ist es draußen geworden. Das Schöne am Herbst ist ja vielleicht auch im Winter, sich auf das Sofa zu kuscheln mit einer Decke, den Fernseher anzuwerfen, vielleicht ein Kaltgetränk und dann noch eine Tüte, naja, Kartoffelchips, das mögen viele von uns doch. Da hat nun auch ein Bauernhof selbstgemachte im Programm. Und warum das so kam, das hat Stefanie Stockinger von Lackum recherchiert.
12: Beim Bio-Rhönbauern, dem Hof von Familie Schmidt, gibt es unter anderem Hühner, Kühe, Ziegen, Pferde und seit neuestem auch Chips. Die Idee zu den eigenen Biohof-Chips ist zufällig entstanden, erinnert sich Tochter Hanna.
13: Wir hatten letztes Jahr in der Ernte super viele Kartoffeln übrig, also massivst viele Kartoffeln übrig. Und dann haben wir überlegt, wie wir die am besten verwerten können. Haben Kartoffelsuppe gemacht, haben aber leider nur einen kleinen Teil verwerten können und haben dann über den Kontakt, bei dem wir Kartoffelsuppe gemacht haben, die Firma gefunden aus Wittibreuth und die stellen jetzt für uns unsere Biochips her.
12: Für große Begeisterung sorgte die Chips-Idee bei Mutter Christine anfangs allerdings nicht. Denn die Chips haben ein Mindesthaltbarkeitsdatum von nur 7 Monaten.
14: Ich hatte wirklich Angst vor dem kurzen MHD, diese 7 Monate. Wenn da jetzt 2 Jahre drauf gewesen, hätte ich gesagt, krieg mir weg. Aber ja, haben wir es dann doch gewagt und dann ist es so eingeschlagen.
12: Ganz anders kam die Idee bei Vater Joachim an.
15: Hat einen fast umgehaut, aber ich fand die Idee gut. Letztes Jahr war ein gutes Jahr, dieses Jahr war ein schlechteres Jahr. Kartoffelmacher auch wieder Arbeit, klar, wie alles in der Landwirtschaft. Aber ich fand die Idee dann trotzdem gleich sehr gut.
12: Aus 1 Tonne Kartoffeln vom Acker der Familie Schmidt wurden 2000 Chipspackungen in den Geschmacksrichtungen Paprika, Meersalz und Sour Cream. Zu Beginn hat Hanna sie im eigenen Hofladen verkauft.
13: Klar, am Anfang ist mal eine gegangen, mal zwei. Durch das Benefizkonzert von der Kissinger Hütte haben wir dann eine große Menge tatsächlich auch wegbekommen. Die wurden dann dort verkauft. Und dann kam ein Wiederverkäufer nach dem anderen und so hat sich das jetzt entwickelt.
12: Und es hat sich so gut entwickelt, dass die Chips nach 4 Monaten bereits ausverkauft waren. Für die 25-jährige Hanna stand damit fest, auch dieses Jahr wieder aus Kartoffeln Chips zu machen. Auch wenn die Kartoffelernte diesmal nicht so gut war.
13: Wir haben viele kleine Kartoffeln geerntet, auch die große Menge ist generell ausgeblieben, haben aber trotzdem 1 Tonne wieder zusammenbekommen, ein bisschen mehr als 1 Tonne, und haben jetzt unsere Chips, ca. 2500 Tüten, wieder zurückbekommen.
12: Ein Ausflug nach Oberweißenbrunn zum Biohof der Familie Schmidt muss nicht extra unternommen werden, um die Chips zu probieren. Denn mittlerweile sind sie in Unterfranken vielerorts erhältlich.
13: Wir fahren immer mit so einem Wagen raus und verkaufen unsere Produkte. Das sind wir eben auch in Würzburg, in Lengfeld, in Schweinfurt sind wir auch auf dem Bauernmarkt, unter anderem auch in Hammelburg und Bad Kissingen. Also wir kommen schon ein bisschen rum und bringen die Produkte zu euch.
2: Chips vom lokalen Erzeuger, vielleicht mal eine Alternative.
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2: Heute vor 50 Jahren, da veröffentlichte die schwedische Popgruppe ABBA ihr 4. Studioalbum Arrival. Michelle Brückner blickt zurück.
16: Der Albumtitel Arrival könnte für die endgültige Ankunft von ABBA im Pop-Olymp stehen. 2 Jahre nach dem internationalen Durchbruch beim Grand Prix de la Chanson. Arrival ist ein Album voller Hits. Money, Money, Money, Knowing Me, Knowing You oder Dancing Queen. Es ist das Jahr 1975. Die Menschen strömen in die Discos und auf die Tanzflächen. Unter diesem Einfluss beginnen Benny und Björn von ABBA am 4. August in Stockholm die Arbeiten zu ihrem neuen Album. Im Ohr haben sie dabei den Disco-Hit Rock Your Baby von George Macrae. Und Inspiration zum Schlagzeugrhythmus holen sie sich vom Branchenkollegen Dr. John. Der Arbeitstitel lautet Boogaloo. Doch ihr Manager Stig Anderson hat eine bessere Idee. Dancing Queen. Am 18. Juni 1976 treten ABBA mit dem Song Stilecht in barocken Kostümen in der Königlichen Oper in Stockholm auf. Am Tag vor der Hochzeit des schwedischen Königspaares.
17: Als wir Dancing Queen aufgenommen haben, bekamen Frieda und ich Gänsehaut.
18: Es fühlte sich so gut an, als wir es aufnahmen.
16: Dancing Queen ist nicht der einzige Song, der ursprünglich einen anderen Titel trägt. Gypsy Girl wird am Ende zu Money, Money, Money, must be funny in the rich man's world. Für das Songwriting sind in der Band Benny und Björn zuständig. In einer TV-Show 1976 erklären sie, wie sie auf ihre Ideen kommen.
19: Das meiste schreiben wir, während wir in unserem Sommerdomizil sind. Da finden wir die Ruhe, die wir brauchen. Wir verabreden uns morgens zum Beispiel um 10, setzen uns dann ans Klavier, nehmen die Gitarre, fangen einfach an zu spielen. Und mit etwas Glück kommt dabei was raus.
16: Bei ABBA kommen meist erst die Melodien, der Text folgt dann später. Und manchmal werden aus einer Idee sogar 2 Songs. Why Did It Have to Be Me bekommt während des Entstehungsprozesses ein anderes Arrangement, einen anderen Text und fertig ist Happy Hawaii. 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Eine eigene Geschichte hat auch der Titeltrack Arrival, ein Instrumentalstück. Der Song hat schon fast etwas Schottisches an sich. Das gefällt auch Mike Oldfield. 1980 nimmt er eine Coverversion auf. Warum aber so erfolgreich sind? Im Gespräch mit der Band hat Richard Skinner von der BBC 1976 eine mögliche Erklärung.
20: Warum glauben Sie, sind Sie so berühmt auf der ganzen Welt?
21: Nun, ich denke, Sie sind die einzige Gruppe, die der Welt gute kommerzielle Popmusik liefert, die für 1976 steht. Der ganze andere kommerzielle Pop, das ist 1975, 74 oder 73, zu alt.
16: Veröffentlicht wird das Album Arrival von ABBA am 11. Oktober 1976. Heute, vor 50 Jahren.
2: Das war der Stichtag von Michelle Brückner.
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23: Mit Florian Neuhaus und einem Rekord in der Fußball-Bundesliga, an dem der FC Bayern unfreiwillig beteiligt war. Beim 2:2 in Augsburg kassierte der Rekordmeister das schnellste Tor der Ligageschichte. Edgar Endres mit den Einzelheiten.
24: Als 8 Minuten Nachspielzeit rum sind, als die Uhr für Augsburg endlich abgelaufen ist, stehen frustrierte Bayern fast ratlos auf dem Feld. 2 Tore erzielt, 2-mal am Aluminium gescheitert, 4 Tore wegen Abseits zurückgepfiffen. Vincent Kompany klopft sich trotzdem auf die eigene Brust.
25: Wenn der Ball 6-mal reingeht und ein paar Mal auf die Linie auch geklärt wird und dass du dann am Ende kein wirkliches Ergebnis mitnimmst, das ist natürlich schade, aber wir haben es für uns selbst schwierig gemacht.
24: Dabei sieht der Bayern-Trainer nach 8,4 Sekunden das schnellste Tor der Fußball-Bundesliga-Geschichte. Robin Fellhauer trifft nach einem irren Torwartbock von Manuel Neuer.
26: Ja, ein böser Patzer gewesen. Auch ein Rekord, den ich jetzt nicht unbedingt mir ankreiden möchte.
24: Die Bayern sind geschockt. Erst nach der Pause sind die Münchner scharf. Saibiri trifft zum Ausgleich. Ribeiro bringt Augsburg nach einer schwachen Neuerabwehr wieder in Führung. Braun gleicht 10 Minuten später wieder aus. So lassen die Bayern wertvolle Punkte liegen. Und der FCA beweist mal wieder, gegen Augsburg in Augsburg zu punkten ist momentan sehr, sehr schwer.
23: Die Bayern verpassten damit den Sprung an die Tabellenspitze, an der weiter Borussia Dortmund steht. Einen großen Sprung hat RB Leipzig gemacht. Die Sachsen gewannen im Topspiel am Abend mit 6:0 gegen Eintracht Frankfurt. Außerdem siegte Leverkusen 4:3 in Mainz, Stuttgart mit 2:0 in Paderborn und Union Berlin mit 1:0 gegen Elversberg. Der HSV drehte bei der TSG Hoffenheim das Spiel und feierte last minute einen 3:2 Erfolg. HSV-Trainer Merlin Polzin war begeistert.
27: Das Spiel lief so, wie wir es uns erwünscht haben. Sprich mit einem mutigen Auftritt meiner Mannschaft, mit viel Leidenschaft, mit viel Kampf in jedem einzelnen Duell und vor allem mit dem Glauben, hier bei dieser anspruchsvollen Aufgabe dann noch bestehen zu können. Und wenn die Möglichkeit sich dann bietet, dann musst du zuschlagen. Das haben die Jungs getan. Deswegen tolle Energieleistung von allen HSVern, die heute im Stadion waren.
23: Noch spannender war es in der zweiten Liga. Im Abendspiel trennten sich der 1. FC Nürnberg und der VfL Wolfsburg 4:4. 3 Tore fielen dabei allein in der Nachspielzeit. Wahnsinn. 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Max Verstappen hatte sich bereits den Sieg im Sprintrennen gesichert und fuhr dann auch im Qualifying die schnellste Zeit. Lena Bergmann.
28: Ein Sieg beim Grand Prix in Singapur. Der fehlt Max Verstappen nicht nur in seiner persönlichen Sammlung, sondern auch auf dem Weg zu einem perfekten Wochenende. Doch wenn die roten Lichter am Sonntag in der Nacht von Singapur erlischen, lauern hinter Verstappen gleich 2 schnelle Ferrari und der Silberpfeil von Kimi Antonelli. Für den jungen Italiener wird es darum gehen, seine 89 Punkte Führung in der WM weiter auszubauen. Denn Mercedes-Teamkollege und erster WM-Verfolger George Russell wird das Rennen wegen einer Motorenstrafe von ganz hinten beginnen müssen. Aussichtsreich startet Nico Hülkenberg in das legendäre Nachtrennen, das um 14 Uhr deutscher Zeit beginnt. Von Platz 10 aus begibt sich der Audi-Pilot auf Punktejagd.
23: Und wir kommen zum Schluss noch zur Lombardei-Rundfahrt. Der Sieg ging an eines der größten Talente des Radsports. Leonie Holz berichtet.
29: Paul Sexas heißt der Sieger des letzten großen Radsportmonuments in dieser Saison, der Lombardei-Rundfahrt. Fahrt. Knapp 19 Kilometer vor dem Ziel, auf der Schlussrunde in und um Como am gleichnamigen weltberühmten See, setzte die 20-jährige französische Radsporthoffnung die entscheidende Attacke. Der konnte niemand folgen. Auch nicht der belgische Zeitfahrserienweltmeister Remco Evenepoel vom deutschen Team Red Bull Bora Hansgrohe. Lange hielten sich die Superstars um Sexas, Evenepoel oder Isaac Del Toro auf den 239 Kilometern von Bergamo an den Comer See zurück. Am Ende hatte der Franzose die meisten Kraftreserven übrig. Sexas triumphiert per Schlusssolo in der Lombardei und gewinnt damit knapp 2 Wochen nach seinem 20. Geburtstag sein erstes Radsportmonument.
23: Deutschlands bester Radsportler Florian Lipowitz war anders als noch vor einigen Wochen geplant nicht an den Start gegangen.
2: Das war Florian Neuhaus mit dem Sport.
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30: Um 3:30 Uhr mit Gabriela Kühne.
0: Bei einem erneuten Angriff auf den internationalen Flughafen der saudischen Hauptstadt Riad sind 12 Menschen getötet worden. Die Behörden melden außerdem mehr als 300 Verletzte. Einige schweben demnach in Lebensgefahr. Nach Angaben aus Diplomatenkreisen hatte die Houthi-Miliz im Jemen eine Rakete abgefeuert. Der Flugbetrieb wurde eingestellt. Außerdem hat es in der Straße von Hormuz erneut einen Angriff gegeben. Der britischen Seefahrtsbehörde zufolge ist ein Tanker von einem unbekannten Geschoss getroffen worden. Das Schiff habe Feuer gefangen, die Besatzung sei jedoch in Sicherheit. US-Präsident Trump hat einen Führungswechsel in der Ukraine verlangt. Zudem forderte Trump ein Ende der Angriffe auf russische Ölraffinerien. Aus der Nachrichtenredaktion Ilka Staroste.
1: Der US-Präsident macht die Ukraine für den Anstieg des Dieselpreises verantwortlich. Das sorgt vor den Kongresswahlen am 3. November für erheblichen Ärger in der Bevölkerung. Trump hatte daher gestern verkündet, trotz bestehender Sanktionen Diesel aus Russland zu kaufen. Selenskyj hatte die Vereinbarung kritisiert und sie als Investition in die russische Kriegskasse bezeichnet. Deutschland hat seine Unterstützung für die Ukraine nochmal bekräftigt. Regierungssprecher Cornelius sagte, man arbeite gemeinsam mit den europäischen Partnern an weiteren Strafmaßnahmen gegen Russland.
0: Der Streit über den EU-Haushalt spitzt sich zu. Bundeskanzler Merz wies den Vorschlag der irischen Ratspräsidentschaft als inakzeptabel zurück. Der Plan sieht 1,6 Billionen Euro für die Jahre von 2028 bis 2034 vor. Das ist zwar deutlich weniger als von Brüssel vorgeschlagen, aber immer noch 30% höher als der laufende Haushalt umfasst. Auch Schweden und die Niederlande lehnen den irischen Vorschlag ab. Die Sondierungen von Berliner Linken, Grünen und SPD sorgen für Zwist in der Bundesregierung. Nachdem Kulturstaatsminister Weimar die Sozialdemokraten aufgefordert hat, ein rot-grün-rotes Bündnis in der Hauptstadt zu verhindern, hat sich SPD-Generalsekretär Klüssendorf zu Wort gemeldet. Weimar solle sich darum kümmern, ob die Union weiterhin die Zusammenarbeit mit Rechtsextremen ausschließe, so Klüssendorf. Weimar hatte von einem Bündnis islamistischer und linksradikaler Milieus in Berlin gesprochen, das Auswirkungen auf die Politik im Bund hätte. Das Wetter in Deutschland. Am Tage örtlich etwas Regen, im Norden Gewitter möglich, später freundlicher. Maximal 9 Grad im bayerischen Vogtland bis 17 Grad am Oberrhein. Am Montag wechselhaft mit etwas Sonne, vereinzelt Schauer bei 10 bis 18 Grad. Das waren die Nachrichten.
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2: Wir blicken aktuell kurz auf die aktuelle Lage. Die A7 Kassel Richtung Hannover ist zwischen Lutherberg und Hedemünden wegen Reinigungsarbeiten gesperrt. Nochmal die A7 Ulm Richtung Füssenreute. Da ist die Fahrbahn zwischen Bad Grönenbach und Dietmannsried nach einem Unfall gesperrt worden. Das war es aktuell vom Verkehr. Ihnen eine gute und sichere Fahrt.
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2: Mit Detlef Karg im Studio, willkommen. In der vergangenen Woche haben gleich zwei Ereignisse in der Literaturwelt stattgefunden. In Stockholm wurde verkündet, dass der Literatur-Nobelpreis an die kanadische Autorin und Dichterin Anne Carson geht. Und in Frankfurt lief die Buchmesse, der wichtigste Branchentreff im deutschsprachigen Raum. Das war Anlass, um den Kulturstaatsminister Wolfram Weimer ins ARD-Interview der Woche einzuladen. Und meine Kollegin Nicole Markwald hat mit ihm natürlich auch über Tagesaktuelles gesprochen.
5: Wo verläuft denn für Sie die Grenze zwischen legitimer kulturpolitischer Steuerung und politischer Einflussnahme, die dann am Ende Kultur beschädigt?
6: Diese Grenzen werden immer neu ausverhandelt und das ist Teil einer vitalen, offenen Gesellschaft. Und wir haben zum Glück in Deutschland einen sehr weiten, einen liberalen Raum. Aber in vielen anderen Ländern gehen die Räume zu. Das muss man sehen. Wir verlieren Freiheitsräume aus ganz unterschiedlichen Motiven. Aber es ist nicht so wie in den 90er Jahren, als wir dachten, Fukuyama, Ende der Geschichte, das liberale Zeitalter beginnt. Wir gehen wie Schillersche Treppe einfach eine Stufe nach der anderen zu einem freiheitlichen Zeitalter. Jetzt passiert das Gegenteil. Die Autokratien gewinnen überall Überhand. Und damit werden auch die Räume der Kultur bedrängt. Und das ist natürlich ungut. Und gerade in dieser Woche erleben wir ja Vorgänge auch in Deutschland, wo wir sagen, Mensch, in Sachsen-Anhalt wird ein AfDler zum Parlamentspräsidenten gewählt. In Berlin formiert die Linkspartei eine Regierung. Das sind Zeichen, dass die Polarisierung so sehr angekommen ist in dem Gestaltungsraum der Gesellschaft. Das macht mir schon Sorge.
5: Die Nachrichten aus Berlin, dass Sondierungen begonnen werden können zwischen Rot, Rot, Grün, die beschäftigt Sie nachhaltig und Sie haben eine große Sorge.
6: Ja, beides. Auch das Zusammenwirken von beiden Ereignissen. Was in Magdeburg passiert, dass ganz rechts außen nun so ins Zentrum der Macht kommt und in Berlin ganz links außen. Und ich halte das für eine schlechte Entwicklung für unser Land. Unser Land ist in einer Polarisierung. Das merken wir ja seit einiger Zeit. Aber dass es nun sich politisch auch so formiert, zu den Rändern hin, zu den Extremen hin, das ist schmerzlich. Und gerade in Berlin haben wir halt dann auch das Thema Antisemitismus. Und deswegen verstehe ich, dass viele Prominente parteiübergreifend jetzt diesen Berliner Appell formuliert haben von Joschka Fischer bis Wolfgang Thierse, die sagen, Mensch, bitte formiert doch keine Regierung unter dieser Linkspartei, die ganz offensichtlich dem Antisemitismus Tür und Tor öffnet. Wir reden hier über die Hauptstadt. Wir reden auch über die Hauptstadt des Holocaust. Hier wurde der Holocaust beschlossen und exekutiert. Und wenn 90 Jahre danach antisemitische Strömungen sich so politisch konfigurieren, dann sollten wir dagegen stehen und ihnen nicht den Steigbügel halten zur Macht.
5: Glauben Sie, dass das, was hier in Berlin passiert, in der Landesregierung auch Auswirkungen auf den Bund hat? Mit dem, was in Magdeburg in der Woche passiert ist, merken wir das ja auch, wie sehr das den Kanzler und die Koalition beschäftigt und belastet.
6: Beides hat natürlich Auswirkungen auf den Bund. Es geht auch um die moralische Konfiguration der Republik. Und das, was wir in Berlin erleben könnten, wenn jetzt die Sondierungsverhandlungen wirklich zu einer Regierungsbildung führen, das würde ich schon als einen Achsbruch in der moralischen Integrität der Bundesrepublik beschreiben. Dass die SED-Nachfolgerpartei, die so offensichtlich Probleme hat mit antisemitischen Strömungen, dass die hier eine Regierung anführen soll, das ist etwas, was ganz viele Menschen, übrigens auch bei den Grünen, der SPD, aber eben auch im bürgerlichen Lager, sehr umtreibt, zumal es unnötig ist. Wir könnten ganz problemfrei eine Regierung aus Grünen, SPD und Christdemokraten bilden und Berlin aus der Mitte her regieren. Und wenn dann aber mutwillig jetzt eine Regierung unter extremistischer Führung gesucht wird, dann strahlt das auch auf Berlin aus. Wir haben, also auf die Bundesregierung, wir haben im Koalitionsvertrag explizit vereinbart, wir wollen den Extremismus auf allen Ebenen verhindern. Und wenn das nun in Berlin andersrum passiert, dann belastet das natürlich auch die Bundeskoalition.
5: Eine Regierung aus der Mitte heraus scheint in Magdeburg nicht möglich zu sein. Also da ist es ja sehr wahrscheinlich, dass die AfD zusammen mit dem BSW in der Lage sein wird, diese Regierung zu stellen. Wir sprechen über Sachsen-Anhalt natürlich auch mit Ihnen, weil Kulturpolitik anders aussieht unter einer AfD-Regierung, als wir sie bislang gekannt haben. Also die Partei war da sehr deutlich in ihrem Wahlprogramm unter der Überschrift Patriotismus fördern, kein Staatsgeld für antideutsche Kunst und Kultur. Was löst das in Ihnen aus?
6: Ja, also ich bin seit einigen Monaten auch viel in Sachsen-Anhalt unterwegs. Und dort haben wir in der Kultur- und Kunstszene nicht nur große Sorge, sondern auch Angst, dass ihnen die Mittel gestrichen werden, dass ihnen die Freiheitsräume genommen werden, dass Institutionen attackiert werden. Und deswegen habe ich mich auch engagiert, gerade mit Blick auf das Bauhaus, und habe ein Bauhaus-Manifest formuliert mit ganz, ganz vielen anderen. Wir haben inzwischen Tausende von Unterstützern, die an diesem Beispiel klar machen, das Bauhaus, das ist eine große kulturelle Leistung des 20. Jahrhunderts. Und das ist eine Idee der Innovation, der Freiheit, Und wenn die AfD das Bauhaus frontal attackiert, übrigens in direkter Tradition der Nationalsozialisten vor 100 Jahren, dann attackiert sie einen Zentralbestand unseres kulturellen Gefüges. Und deswegen war es schön zu sehen, dass wir weiträumig auch über viele Parteigrenzen hinweg uns hinter das Bauhaus gestellt haben. Und ich werde alles tun, um das Bauhaus weiter zu unterstützen. Zum Beispiel auch das Bauhausarchiv.
2: Achtung, uns wird ein Falschfahrer gemeldet von der Schnellstraße B65 Hannover-Baunum, Bückeburger Allee bis Nenndorfer Landstraße. Zwischen der B217 am Kreisverkehr Tönnisberg-Kreisel und Ortsausgang kommt Ihnen ein Falschfahrer entgegen. Ich wiederhole diese lokale Meldung auf der B65 Hannover-Baunum, Bückeburger Allee bis Nenndorfer Landstraße. Zwischen B217 Kreisverkehr Tönnisberg-Kreisel und Ortsausgang ist ein Falschfahrer unterwegs. Vorsicht da in beiden Richtungen und nun weiter im Programm.
6: Wir werden jetzt sehr genau darauf achten, was in Sachsen-Anhalt passiert, dass die Institutionen eben nicht unter die Räder kommen. Sie haben recht, das ist Ländersache in erster Linie, aber es gibt eben ganz viele Institutionen, die wir auch gemeinsam tragen, wo wir eine Verantwortung haben und da werden wir jetzt genau hinschauen. Wir haben zum Beispiel das Deutsche Zentrum Kulturgutschutz in Magdeburg und da hat der AfD auch angekündigt, sie möchte das nicht mehr unterstützen. Und da haben wir schon entschieden, dass wir auf jeden Fall das ausgleichen, wenn das Land sich dort zurückzieht und wir natürlich Provenienzforschung und gerade bei Kulturraubfragen weiter betreiben wollen und uns da nicht von der AfD jetzt irgendwie einschränken lassen.
5: Die da schon angekündigt hat im Wahlprogramm, dass sie dafür keine Gelder mehr zur Verfügung stellen möchte. Kommen wir nochmal zurück zur Frankfurter Buchmesse. Sie waren bei der Eröffnung dabei und die Buch- und Verlagsbranche, die steht natürlich nach wie vor riesigen Herausforderungen. Also da sind die KI-Unternehmen, die ihre großen Sprachmodelle mit Büchern und Werken von Autoren und Verlagen gefüttert haben. Dafür gab es keine Vergütung. Und auch mit urheberrechtlich geschützten Werken eben diese Trainings vollzogen haben. Sie haben sich da schon im vergangenen Jahr vehement für die Stärkung von Urheberrechten ausgesprochen. Aber was ist seitdem politisch passiert?
6: Zunächst mal muss man sagen, unsere Buchbranche, die gesamte Szene, sowohl vom Fachbuch bis hin zur Literatur, ist in Deutschland außerordentlich stark und resilient. Wirklich großartig. Und sie behauptet sich auch in diesen globalen Wettbewerb, ist ja auch ein technologischer Wettbewerb, erstaunlich stark. Wir haben Weltmarktführer im Buchmarkt aus Deutschland, obwohl wir natürlich mit unserer Sprache dort eine Begrenztheit haben im internationalen Wettbewerb. Und das ist gelungen fast ohne staatliche Hilfe. Das muss man mal anerkennen, gerade wo die sich jetzt in Frankfurt treffen. Das ist eine große kulturelle Kraft und die gehört, das gehört gewürdigt und gesehen. Im Moment ist es aber so, die Big Techs sind dabei, die Geschäftsgrundlage von dem gesamten Buchhandel, auch der Verlagsproduktion, zu untergraben, weil sie in den letzten Jahren den Content dieser Welt einmal in einem globalen Raubzug sich genommen haben, ohne zu fragen, ohne dafür zu zahlen und jetzt in ihren Large Language Models neue Inhalte konfigurieren und ausspucken und die Welt der Inhalte damit radikal verändern und den Markt zerstören. Und da ist meine Position, das können wir nicht weiter laufen lassen. Wir müssen da eingreifen. Wir brauchen Verfahren und auch Umverteilungsverfahren, nicht nur was das Urheberrecht anbetrifft, sondern auch die Nutzung. Deswegen habe ich ja den Plattform-Soli nicht nur vorgeschlagen, sondern ihn auch politisch eingebracht. Er hat auch jetzt eine Zweidrittelmehrheit im Bundesrat gefunden, was mich sehr gefreut hat. Und ich möchte den so schnell wie möglich jetzt gesetzt werden lassen, auch im Bund. Ich fordere da auch alle Parteien, zum Glück geht das auch über die Regierungskoalition hinaus, der Rückhalt, dass wir das nun beschließen und schnell umsetzen.
5: Ein Teil Ihrer Arbeit dreht sich um Erinnerungskultur. Sie haben im vergangenen Jahr das neue Gedenkstättenkonzept vorgestellt. Das konzentriert sich auf die beiden Diktaturen auf deutschem Boden, also die Terrorherrschaft der Nationalsozialisten und die Unterdrückung in der DDR. Das Thema deutscher Kolonialismus wurde ausgeklammert, weil es eigenständig aufgearbeitet werden sollte. Steht ja auch im Koalitionsvertrag, die Aufarbeitung solle intensiviert werden und es soll ein würdiger Erinnerungsort eingerichtet werden. Nun ist zu hören, dass es einen solchen Ort geben wird, und zwar in Bremen. Was ist da genau geplant?
6: Also wir haben das Thema so adressiert, dass wir in diesem Herbst ein Grundsatzpapier formuliert haben. Das wird auch in den nächsten Tagen den Parlamentariern zukommen und damit der Öffentlichkeit, dass wir dort die wissenschaftliche Fundierung verbreitern, dass wir die Provenienzforschung intensivieren, dass wir auch Fragen von Rückgaben, insbesondere bei Human Remains, bin ich der Meinung, ohne Diskussion alles zurückgeben. Also dass wir das klar konturieren und in vernünftige institutionelle Bahnen bringen. Und Sie sprechen jetzt an den Erinnerungsort. Ja, den soll es geben. Und die Debatte der vergangenen Monate ging darum, ist der in Berlin, in Hamburg oder in Bremen? Das sind die drei Orte, die realistischerweise dafür in Frage kommen. Und das kann man argumentieren von verschiedenen Seiten. Wir sind nach der Prüfung jetzt geneigt zu sagen, Bremen ist der vernünftige Ort. Die Entscheidung ist noch nicht gefallen. Wir müssen auch mit allen Beteiligten reden und sondieren, hören auch die unterschiedlichen Stimmen. Aber im Moment neigt die Entscheidung dazu, dass Bremen ein guter Ort ist. Übrigens auch deswegen, weil Bremen sich sehr dafür einsetzt und engagiert. Nicht nur die Stadt und die Regierung dort, sondern auch die Wissenschaftsszene, übrigens auch das Überseemuseum. Und deswegen könnte es am Ende sein, dass Bremen der Ort wird.
5: Ein weiteres Thema im Bereich Erinnerungskultur, weil wir uns ja gerade in der Phase zwischen dem 3. Oktober und dem 9. November befinden, also dem Tag des Mauerfalls. Das haben Sie geerbt von dem allerersten Kulturstaatsminister. Also Michael Naumann hatte Ihr Amt inne, als die Entscheidung des Bundestages fiel, dass man ein Freiheits- und Einheitsdenkmal errichten möchte. Inzwischen kennen wir es als Einheitswippe. Vor fast 20 Jahren fiel diese Entscheidung, aber bislang gibt es vor dem Humboldt-Forum einen Sockel und die Wippe bzw. diese Schale, diese Riesenschale, die sich wie so eine Waage bewegen soll, die fehlt immer noch. Die Geschichte ist ja eigentlich ein Drama und filmwürdig, finde ich, weil es geht um Grundstücksfragen, Insolvenz, um geschützte Fledermäuse, um Denkmalschutz. Wird es jemals fertiggestellt?
6: Ich hoffe doch sehr. Es ist wirklich eine traurige, groteske, da die Verkettung auch der Insolvenzen von allen möglichen Beteiligten und die Verschleppung des Verfahrens. Ich arbeite sehr daran, dass wir da, ich will nicht sagen zügig, weil in dem Prozess ist das Wort schon komisch, aber dass wir dort endlich zu einem Ergebnis kommen. Und es sieht im Moment danach aus, als würden wir da jetzt auch vorankommen und dass wir doch in dieser Legislatur dann auch vollenden können, was die Parlamentarier vor uns, wie ich finde, klug und richtig beschlossen haben.
5: Sie sind beim ARD-Interview der Woche mit Kulturstaatsminister Wolfram Weimer. Lassen Sie uns noch übers Geld sprechen. Unangenehmes Thema. Aber der Entwurf für den Bundeskulturhaushalt 2027 liegt ja inzwischen vor. Wir können jetzt an dieser Stelle nur einzelne Punkte herausgreifen, weil das Schöne an Ihrem Amt ist, es ist ja so vielfältig. Jeden Tag kann man sich mit was Neuem beschäftigen. Aber wir blicken jetzt mal drauf auf die Bayreuther Festspiele zum Beispiel. Die sollen bekommen 1 Million Euro mehr. Es soll auch mehr Geld geben für eine Kulturbautenoffensive, aber eben auch spürbare Kürzungen. Zum Beispiel bei der Pop- und Musikförderung, beim Festivalförderfonds zum Beispiel. Das soll nach aktuellem Stand halbiert werden. Das trifft natürlich vor allem kleinere und mittlere Festivals, die ohne diesen Fonds oft keine stabile Finanzierung haben. Und getroffen sind auch Nachwuchs- und Popkulturförderung. Da frage ich mich, warum mehr Geld für eine wirklich weltweit bekannte musikalische Institution? Die Bayreuther Festspiele sind auf der ganzen Welt bekannt, aber weniger für die, die zum Beispiel das Gemeinwesen in ländlichen Regionen oder Kleinstädten fördern.
6: Sie hätten recht mit der Kritik, wenn die Voraussetzung stimmen würde. Es ist noch nicht so. Sie müssen sehen, die Fonds, die werden ausfinanziert in der bekannten Größe vom Parlament. Und da gibt es zwischen Regierung und Parlament ein erprobtes Verfahren. Die Regierung schreibt ein Etat vor und dann kann das Parlament den erhöhen oder reduzieren. Gerade bei den Fonds ist das ein gelernter Vorgang. Wir haben die Fondsmittel auch für die Festivalfonds nicht gekürzt. Wir haben sie genau in der gleichen Höhe fortgeschrieben. Das war wichtig, dass wir dort keine Kürzung machen, wo wir in anderen Fällen leider kürzen müssen. Und wir hoffen jetzt, dass das Parlament wie im vergangenen Jahr hingeht, und das werden wir dann im November sehen, und die Mittel dann auch wieder so aufsteckt, dass alle zufrieden sein können. Es gibt einen Sonderfall, und das ist das Reeperbahn-Festival in Hamburg. Da gibt es tatsächlich eine Kürzung. Das liegt aber daran, dass das Land Hamburg nicht in der Lage ist oder nicht willens ist, seinen Beitrag einer Kofinanzierung zu tragen. Anders übrigens als die Bayern bei Bayreuth. In Hamburg ist es so, der Bund hat in dieses Reeperbahn-Festival über die Jahre 60 Millionen Euro investiert, das Land Hamburg nur 6. Und da sehen Sie, dass das natürlich nicht bleiben kann. Das klagt auch der Bundesrechnungshof an. Wir müssen dann schon mit Bund und Land Arm in Arm gehen. Das tun wir in vielen anderen Ländern. Und Hamburg hat das beim Reeperbahn-Festival nicht hinbekommen. Deswegen gibt es dort eine evidente Kürzung. Aber da müssen die Hamburger nun ran. Und der Bund hat seinen Beitrag da wirklich geleistet.
5: Ich beobachte Sie seit Amtsantritt und habe viele Ihrer Pressekonferenzen gehört. Und es ist wirklich viel die Rede von Leuchttürmen und Blockbustern. Und Sie sprechen viel über dieses reiche kulturelle Erbe Deutschlands.
6: Was ja auch da ist.
5: Absolut.
6: Worüber wir uns auch freuen können. Wir haben wirklich eine einmalige Kulturlandschaft in der Welt. Und manchmal wird das so ein bisschen missachtet. Und wenn ich dann sehe, wie liebevoll, mit welcher Hingabe in allen kulturellen Sparten die Menschen in Deutschland aktiv sind, das möchte ich gerne gewürdigt wissen und deswegen spreche ich so gern davon.
5: Und jetzt kommt mein zweiter Halbsatz. Ja. ich wollte weiterführen, dass ich das nicht in gleichem Maße wahrnehme, dass Sie sich über die kleinen Bühnen äußern. Und damit meine ich so Sachen wie die Lesung auf dem Dorf, ja, das kleine Konzert in einem Jugendclub, den es noch gibt, oder ein Kneipenquiz zum Beispiel. Viele Menschen in Deutschland leben ja eben auch auf dem Land, wo das Gemeinwesen durch finanzielle Einschnitte und Nöte geschwächt wird. Kann man das Gemeinwesen stärken ohne Kultur?
6: Nein, natürlich. Gerade in Deutschland ist die Ausdifferenzierung nicht nur über die Länder, sondern auch über unsere kulturelle Tradition bis in die kleinsten Zellen eigentlich unsere Stärke. Das hat kein anderes Land der Welt. Wenn Sie in anderen Ländern irgendwie von der Metropole rausfahren ins Land, dann wird das kulturelle Leben häufig sehr dünn. In Deutschland ist es genau anders. Wir sind so reich, weil wir so vielfältig unterwegs sind. Nur kulturpolitisch gesprochen ist es so, wir dürfen als Bund eigentlich diese kulturelle Förderung im Kleinen gar nicht machen. Ich versuche das trotzdem über alle möglichen Umwege der institutionellen Förderung und der Fondsförderung. Aber dem sind natürlich Grenzen gesetzt. Und deswegen sind die Länder und die Kommunen da in der Pflicht. Aber auch da, wir versuchen vom Bund so weiträumig wie möglich die Kultur zu unterstützen und zu stärken. Und deswegen bin ich ja so froh, dass in diesem Jahr, wo wir jetzt sind, wir den größten Kulturetat aller Zeiten erkämpft haben. Ich habe ja sogar nach der Verteidigung in diesen Kriegszeiten den höchsten Aufwuchs für die Kultur erkämpft von allen Ressorts. Da bin ich schon einigermaßen stolz drauf.
5: Trotzdem denke ich immer noch viel über diesen allerkleinsten kulturellen Raum nach, gerade wenn wir uns Bundesländer wie Mecklenburg-Vorpommern angucken oder Sachsen-Anhalt. Natürlich haben wir da jetzt viel drauf geblickt wegen der Landtagswahlen, aber da ist sehr viel Land, sehr wenige Menschen und eine lange Zeit nichts. Und auch diese Menschen sollen und wollen Kultur erfahren und müssen dann unter Umständen in die nächstgrößere Stadt fahren. Und wenn Sie mir jetzt erklären, der Bund kann das ja gar nicht leisten, so ist das auch nicht vorgesehen, frage ich mich halt trotzdem, auch diese Menschen wollen sich ja repräsentiert fühlen und gesehen fühlen von der Politik. Und das ist ja die Schwierigkeit der großen Politik und der Wähler. Also es ist ja auch eine gewisse Verantwortung, die Sie da haben, mit den Grenzen, die Ihnen quasi Bund, Land aufzeigt.
6: Ja, aber da gibt es Wege, das zu tun. Ich tue das zum Beispiel systematisch über die Kulturbauten. Da habe ich die Möglichkeit, wirklich zu helfen, auch im hintersten Winkel der Republik. Und das tun wir jetzt in einem Maße, wie das noch nie geschehen ist. Wir haben eine Kulturbautenoffensive nicht nur ausgerufen, sondern jetzt umgesetzt. Wir investieren so viel Geld in wunderbare, auch ganz entlegene Kulturorte. Und ich kann Ihnen sagen, ich war jetzt in den letzten 14 Tagen viel in Thüringen unterwegs. Das ist ja auch so ein Verdichtungsraum der Weltkultur. Da ist es ja hinter jedem Steinwurf hast du ein Theater oder eine Burg oder ein Schloss. Und das ist so reich und wunderbar. Und wenn wir da jetzt als Bund hingehen und gerade letzte Woche das Residenzschloss in Weimar neu erstrahlen lassen, haben wir neu eröffnet, oder Friedenstein Gotha oder die Wartburg oder auch das Goethehaus werden wir jetzt sanieren, dann können Sie sagen, das ist von Berlin ziemlich weit weg und alles ziemlich entlegen, aber das sind sozusagen die Leuchttürme im Kleinen, aber es sind weltweit funkelnde Leuchttürme.
5: Aber schön, dass auch die Leuchttürme im Kleinen mal erwähnt werden. Mehr Geld, also wir reden immer, es ist nicht genug Geld da oder es muss gekürzt werden und es gibt Sparzwänge, aber mehr Geld könnte ja eingenommen werden mit einer Digitalsteuer. Die gibt es in Frankreich, in Österreich, in Italien. Wann gibt es sie in Deutschland?
6: Ich kämpfe dafür sehr. Ich halte das für überfällig. Die großen Digitalkonzerne machen in Deutschland gewaltige Milliardengeschäfte, hohe Gewinne, zahlen übrigens kaum Steuern bei uns. Und sie leben häufig von den Inhalten, die andere produzieren, und sie zahlen nicht dafür. Also die Plattformlogik, die müssen wir nicht nur regulatorisch und kartellrechtlich, wir müssen sie auch steuerrechtlich adressieren. Deswegen ist der Plattform-Soli ganz oben auf der Agenda. Und er ist jetzt parlamentarisch fertig und ich hoffe sehr, dass wir ihn sehr bald beschließen.
5: Zum Abschluss möchte ich nochmal zurückkehren auf die Frankfurter Buchmesse und den Satz der tschechischen Schriftstellerin Radka Dernamáková. Die sagte, die Staatsminister, die Kultur vernichten, kommen und gehen, aber die Literatur bleibt. Wenn die Literatur bleibt und die Minister kommen und gehen, was möchten Sie denn hinterlassen, das über Ihre Amtszeit hinaus Bestand hat?
6: Na gut, in meinem Fall ist es so, dass Medienpolitik ein sehr starker Akzent ist meiner Tätigkeit, weil ich glaube, dass heutige Kulturpolitik zu großen Teilen Medienpolitik geworden ist. Und wenn du diese Übermacht von Big Techs, die deformiert den journalistischen Raum, aber auch den kulturellen Raum, wenn wir das ein Stück weit reguliert bekommen im Sinne der Vielfalt und der Teilhabe, dann wäre das ein großer Erfolg. Aber auch das genuine kulturelle zu sehen und zu stärken. Das reicht von Kulturbauten bis zu etwas, was wir diese Woche auf der Buchmesse beschlossen haben. Das literarische Wort des Jahres zu küren. Einen konstruktiven Blick auf das, was kulturelles Schaffen ist. Wir kennen alle das Unwort des Jahres. Dann wird darüber diskutiert am Jahresende zu Silvester. Und die Grimmelshausen-Gesellschaft hat sich entschieden, wir werden das literarische Wort des Jahres küren, sowohl in historischer als auch in Gegenwartdimension. Das finde ich großartig, wenn so etwas ist. Und darüber freue ich mich sehr.
2: Sagt Kulturstaatsminister Wolfram Weimer im ARD-Interview der Woche mit Nicole Markwald. Zu einem ganz anderen Thema. Unter Altersforschern ist Jonathan berühmt. Mit rund 194 Jahren ist er vermutlich das älteste Landtier der Welt. Jonathan ist eine Riesenschildkröte und lebt auf der Vulkaninsel St. Helena im Südatlantik. Die uralte Schildkröte fasziniert die Wissenschaft natürlich schon lange. Nun hat ein britisch-amerikanisches Forscherteam neue Erkenntnisse zu den genetischen Besonderheiten von Jonathan veröffentlicht. Mehr von Ulrike Till aus der ARD-Wissenschaftsredaktion.
4: Aldabra-Riesenschildkröten werden generell sehr alt, aber Jonathan soll noch mal rund 100 Jahre älter sein als hochbetagte Artgenossen. Jetzt haben Forschende sich sein Erbgut ganz genau angeschaut. Blutproben waren da tabu, das hatten die örtlichen Behörden verboten. Also brachten sie Jonathan mit Futter dazu, sein Maul ganz weit zu öffnen. Und so ließen sich dann Speichelproben und Abstriche der Mundschleimhaut nehmen. Diese Proben hat das Team dann mit genetischen Proben von 4 anderen Aldabra-Riesenschildkröten unterschiedlichen Alters verglichen. Und siehe da, Jonathan verfügt offenbar über spezielle genetische Schutzmechanismen. Das sogenannte Epigenom ist bei ihm auch über fast 200 Jahre sehr stabil geblieben. Das Epigenom besteht aus Markierungen an der Erbsubstanz DNA und diese Markierungen beeinflussen, welche Gene aktiviert oder abgeschaltet werden. Normalerweise verändert sich das Epigenom im Lauf des Lebens, bei der Schildkröte wie beim Menschen. Das treibt die Alterung voran, viele Prozesse im Körper funktionieren dann schlechter. Bei Jonathan aber standen unter anderem die Schalter für Energieproduktion und DNA-Reparatur auch im hohen Alter noch auf an. Außerdem hat das Forschungsteam bei ihm 287 Genvarianten entdeckt, die den üblichen Alterungsprozess bremsen. Sie sind unter anderem dafür verantwortlich, Schäden zu reparieren, Entzündungen zu verringern und Krebs zu unterdrücken. Die aktuelle Studie ist an der Uni Cambridge und in einem Labor der Kalel Foundation entstanden. Das ist eine spendenfinanzierte Forschungsorganisation zur Langlebigkeit in Nashville. Stephen Clark, der Gründer von Kalel, hofft, dass sich aus den Erkenntnissen neue Anti-Aging-Mittel entwickeln lassen.
2: Die Schildkröte Jonathan, knapp 200 Jahre alt, das war ein Bericht von Ulrike Till. Welchen vorläufigen Kompromiss haben Europa und China im derzeitigen Handelsstreit gefunden? Diese Frage beantworten wir gleich nach den Nachrichten hier in der ARD-Infonacht.

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1: Um 4 Uhr mit Gabriela Kühne. Aus Europa kommt nach den Attacken aus den USA Unterstützung für den ukrainischen Präsidenten Selenskyj. Von der Bundesregierung hieß es, Deutschland halte an seinem Russlandkurs fest. Aus der Nachrichtenredaktion Konstanze Semidey.
2: Regierungssprecher Cornelius sagte, die Unterstützung der Ukraine sei ungebrochen. Das Wirtschaftsministerium erklärte, Deutschland stehe zu den EU-Sanktionspaketen und beziehe kein Öl aus Russland. Der britische Premier Burnham telefonierte nach eigenen Angaben mit Selenskyj und vereinbarte ein Treffen. Er kündigte außerdem schärfere Sanktionen gegen Russland an. Hintergrund sind Äußerungen von US-Präsident Trump. Er hatte verlangt, dass Selenskyj als Präsident abgelöst wird. Trump hatte am Freitag mit dem russischen Staatschef Putin vereinbart, dass Moskau wieder Diesel in die USA liefert. Selenskyj hatte das heftig kritisiert.
1: Bei einem erneuten Angriff auf den internationalen Flughafen der saudischen Hauptstadt Riad sind 12 Menschen getötet und mehr als 300 verletzt worden. Saudi-Arabien macht die Houthi-Miliz für den Angriff verantwortlich. Aus der Nachrichtenredaktion Lukas Knauer.
3: Es war bereits der dritte und bislang wohl schwerste Angriff auf den Flughafen Riad in dieser Woche und der tödlichste im Land seit 2015. Unter den 12 Toten befinden sich mehrere Saudis, Staatsbürger aus den USA, Jordanien, Palästina, Syrien, dem Sudan, Ägypten und Bangladesch. Das teilte die zivile Luftfahrtbehörde in Saudi-Arabien mit. Augenzeugen berichteten von einer Explosion und mehreren Verletzten. Der Flughafen wurde vorübergehend geschlossen und alle Flüge umgeleitet.
1: Klageverfahren zu Asylentscheidungen dauern in Deutschland immer länger. Ein Grund für die Entwicklung ist die steigende Zahl von diesen Klagen. Aus einer Regierungsantwort auf eine Frage der linken Abgeordneten Bünger geht hervor, dass die Verfahren im Schnitt mittlerweile mehr als 15 Monate dauern. Der Referenzzeitraum ist das erste Halbjahr 2026. Ein Jahr zuvor waren es 14 Monate. Am längsten warteten Asylsuchende auf eine Entscheidung demnach in Sachsen. Am schnellsten ging es in Rheinland-Pfalz. RB Leipzig hat im Bundesliga-Topspiel gegen Eintracht Frankfurt einen 6:0 Kantersieg gefeiert. Damit springen die Leipziger auf Rang 5. Weiter spielten Augsburg Bayern München 2:2. Hoffenheim, Hamburger SV 2:3, Union Berlin, Elversberg 1:0, Mainz gegen Leverkusen 3:4 und Paderborn gegen Stuttgart 0:2. Das waren die Nachrichten. Das Wetter in Deutschland. Am Tage örtlich Schauer, im Norden Gewitter möglich, später freundlicher bei 9 bis 17 Grad. Und die Zeit, es ist gleich 4:03 Uhr.
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4: Die A1 Osnabrück-Bremen ist zwischen Vechta und Kloppenburg wegen Brückenarbeiten bis Montag 5 Uhr in beiden Richtungen gesperrt. Eine Umleitung ist eingerichtet. Nochmal die A1 Lübeck-Hamburg ist zwischen Kreuz Hamburg-Ost und Dreieck Norderelbe wegen Bauarbeiten ebenfalls bis Montag ca. 5 Uhr in beiden Richtungen gesperrt. Auch dort ist eine Umleitung ausgeschildert. Die A40 Duisburg-Essen ist zwischen Mülheim-Winkhausen und Mülheim-Heißen in beiden Richtungen bis Montag 5 Uhr gesperrt. Dort wird ein neues Brückenteil eingehoben. Die A40 Dortmund Richtung Essen ist zwischen Kreuz Bochum und Hamme wegen Bauarbeiten bis Montag 5 Uhr ebenfalls gesperrt. Und die A45 Dortmund Richtung Gießen ist zwischen Willensdorf und Heiger-Burbach wegen einer Nachtbaustelle bis 6 Uhr gesperrt. Soweit der Verkehr. Ihnen eine gute und freie Fahrt.
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4: Und zu der heißt sie heute Detlef Karg. Willkommen aus dem Studio von NDR Info in Hamburg. Die deutsche Automobilindustrie steht bekanntermaßen so stark unter Druck wie lange nicht mehr. Besonders die Konkurrenz aus China macht vielen Autobauern stark zu schaffen. Stichwort Überkapazitäten in China, die den europäischen Markt fluten. Eine Folge der US-Zölle übrigens gegen China, die erwartet worden war. Zudem gelten viele chinesische Autos als subventioniert. Nun war der EU-Handelskommissar Šefčovič in Peking, um die Handelsbeziehungen zwischen China und der EU auszubalancieren und einen Handelskrieg zu vermeiden. 2 Tage lang dauerten die Gespräche. Mehr von unserem Korrespondenten Christoph Kober.
5: Zum ersten Mal akzeptiert es China nun, seinen Export zu reduzieren, ohne dass es vorher einen offenen Konflikt gegeben hat. Das weiß ich zu schätzen.
6: And I very much appreciate that.
5: Dieses erste Mal, auf das sich Maroš Šefčovič da bezieht, sieht in groben Zügen so aus. China hat zugesagt, in Zukunft deutlich weniger Hybridautos in die Europäische Union zu verkaufen, als bislang prognostiziert. Die Exportzahlen von chinesischen Hybridfahrzeugen nach Europa sind in den vergangenen Monaten kräftig gestiegen, fallen sie doch nicht unter die Zollregelung, die die EU Ende 2024 für reine Elektroautos made in China erlassen hat. Wir sprechen über den Zeitraum von 4 Jahren und nach unseren Berechnungen bedeutet das mehrere Millionen weniger chinesische Autos, die in die Europäische Union gelangen, sagt EU-Handelskommissar Maroš Šefčovič. Dass China zu diesem Kompromiss bereit ist, hat ganz fundamentale Gründe, sagt Tim Rühling vom EU-Institut für Sicherheitsstudien.
7: Sie haben die Befürchtung gehabt, dass es wirklich massive Beschränkungen von Exporten nach Europa geben wird, über verschiedenste Sektoren hinweg. Und sie

0: im Markt, weil Unternehmen in Europa sehr viel höhere Preise verlangen können für ihre Produkte. Und das heißt, ob ein Unternehmen Gewinn macht oder Verluste schreibt, das hängt sehr häufig vom europäischen Markt ab.
1: So China-Analyst Tim Rühling. Auch wenn chinesische Produzenten in Europa mehr fordern können als anderswo, die Preise seien trotzdem künstlich niedrig, beklagt die EU-Kommission, auch wegen massiver staatlicher Subventionen. Die Folge? China verkauft dreimal mehr nach Europa, als es von dort einkauft. Das EU-Handelsdefizit hat Rekordstände erreicht. Ganze Industrien in Europa geraten in Existenznot. Das Handelsdefizit ist für die Europäische Union eine gigantische Herausforderung, die in jedem Mitgliedsland zu spüren ist. Dieses Defizit ist nicht nachhaltig und es verlangt nach einem verlässlichen Weg hin zu einer Balance. Immerhin, Peking habe die politischen Sorgen erkannt, die Europa mit Chinas exportgetriebenem Wachstum hat, sagt der EU-Handelskommissar. Analyst Tim Rühling glaubt, dass das noch lange nicht heißt, dass China Teil der Lösung für das Problem sein wolle.
0: China reagiert in der Regel auf Macht und auf Druck und Europa muss darauf dringen, dass die nächsten Verhandlungen mit China sich auf größere Produktgruppen, also auf ganze Wirtschaftssektoren beziehen und nicht nur auf ein einzelnes Produkt wie jetzt die Hybridautos.
1: In der kommenden Woche wollen die EU-Staats- und Regierungschefs die Ergebnisse beraten. Im Januar steht die nächste Verhandlungsrunde zwischen Brüssel und Peking an.
2: Christoph Kober informierte und wir vertiefen das Thema an dieser Stelle. Meine Kollegin Rebecca Link vom Westdeutschen Rundfunk hat mit dem SPD-Europaabgeordneten und Vorsitzenden des Ausschusses für internationalen Handel im Europaparlament gesprochen, Bernd Lange. Und die erste Frage an ihn war, wie er das Ergebnis der jetzigen Verhandlungen bewertet.
3: Wir haben ja beobachtet und insgesamt haben wir ein Handelsbilanzdefizit von 1 Milliarde am Tag. Und das macht sich gerade an den Autoexporten aus China fest. Und gerade bei Plug-in-Hybriden ist das wahnsinnig gestiegen von 20.000 auf 400.000. Und das wird begrenzt und reduziert mit einer Quote. Wir haben garantierten Zugang bekommen zu den seltenen Rohstoffen und China senkt Zölle für europäische Produkte im Volumen von 225 Millionen Euro. Also insofern sind ein paar Eckpunkte gesetzt und jetzt geht es weiter. Es sind noch ein paar andere Dinge offen. Im März nächsten Jahres soll ein umfassenderes Abkommen dann geschlossen werden.
4: Ja, aber lustig, alle die Dinge, die Sie gerade angesprochen haben, standen drin als Punkte in meiner nächsten Frage. Also China bewegt sich offenbar.
3: Ja, und Frau Menk, da muss man sehen, die haben wahnsinnige wirtschaftliche Probleme in China. Die Immobilienpreise sind um 20% gefallen. Das ist ja quasi deren Altersversorgung. Die haben ja nicht so ein Rentensystem. Jugendarbeitslosigkeit. Und alle sparen. Und deswegen ist die Nachfrage in China gesunken. -20% bei den Autos. Deswegen sind die so abhängig auf dem Export. Und USA zugemacht. Im Afrika, im Asienbereich können sie bestimmte Sachen gar nicht absetzen. Deswegen sind die darauf angewiesen, dass wir mit denen vernünftig umgehen und auch nicht unseren Markt zumachen. Deswegen sind die flexibler geworden. Das muss man eindeutig sagen. Als der Handelsminister im Juni da in Brüssel war, war er deutlich flexibler als noch vor einem Jahr.
4: Ja, interessant. Ne? Also Sie haben es ja gesagt, China braucht einen Exportmarkt. Das sagen viele, das gibt der Europäischen Union insgesamt deutlich mehr Verhandlungsmacht. Ist das so der wichtigste Hebelansatz, den Europa zurzeit hat?
3: Ja, das ist ein wichtiger Hebel, aber China ist natürlich auch abhängig von vielen Gütern, die wir produzieren, nach wie vor im Maschinenbau, in Technologie, in Elektronik. Also insofern ist da auch noch ein Stück weit, selbst wenn sie sehr viel investiert haben, aber auch ein Stück weit Abhängigkeit von europäischen Produkten zu sehen. Also insofern haben die auch ein Interesse, eine Eskalation zu vermeiden. Und insofern müssen wir gucken, ob das hinreichend ist. Wir wissen auch, da gibt es viel politisch motivierte Aktivitäten. Sie haben es angedeutet, die Begrenzung der Lieferung von kritischen Rohstoffen und vor allen Dingen der verarbeiteten kritischen Rohstoffe haben die auch schon mal aus politischen Gründen eingestellt oder sehr reduziert. Deswegen werden wir weiterarbeiten an unseren defensiven Instrumenten. Und falls es da trotz dieser ersten Schritte der Vereinbarung Probleme gibt, dass wir dann auch schnell reagieren können.
4: Ja, das ist natürlich.

0: diese schwierige Situation, ne, dass sich die EU einerseits wünscht, abgesichert in der Versorgung zu sein mit diesen sogenannten kritischen Rohstoffen, andererseits, dass diese wirtschaftliche Abhängigkeit dann nicht zu einem politischen Druckmittel für China wird. Welchen Weg könnte es denn da geben?
1: Ja, wichtig ist, und da waren sicherlich auch europäische Unternehmen sehr auf die Kostenreduzierung fokussiert, dass sie eben wegen geringer Löhne und so gut wie keine Umweltauflagen in China hatten bei der Verarbeitung von Rohstoffen. Deswegen haben sie viele Kapazitäten in Europa geschlossen. Da müssen wir wieder ran, die müssen aufgebaut werden und auch Kapazitäten der Verarbeitung von diesen Rohstoffen.
2: Da müssen wir ganz kurz ins Ausblenden. Achtung bitte auf der A3 Nürnberg-Passau. Zwischen Garham, Vilshofen und Eicher vorm Wald sind Kinder auf der Fahrbahn. Und jetzt weiter im Programm.
0: Herr Lange, Sie reisen ja selber Ende Oktober mit dem Handelsausschuss nach China. Und Sie sagen, Ende Oktober wird zur entscheidenden Wegmarke für die EU-China-Beziehungen. Worauf werden Sie also besonders achten bei Ihrer Reise?
1: Ja, diese 16 Punkte, die da vereinbart worden sind, wobei drei sehr konkret sind und der Rest noch sehr unkonkret ist, das weiter ausfeilen, weil in der Tat, wir hatten uns bis Ende Oktober Zeit gegeben, um zu bewerten, ist das tragfähig, diese Verhandlungen, oder heißt es gleich, wir müssen unsere defensiven Instrumente ansetzen. Und ich denke, gerade was die Frage des Umgangs mit geistigem Eigentum anbetrifft in China, was die weitere Abbau von Begrenzungen von europäischen Exporten nach China, also in der öffentlichen Beschaffung zum Beispiel, gibt es da immer per se einen Preisaufschlag von 20% für Produkte aus Europa. Das muss weg. Aber auch die Zusammenarbeit von chinesischen Unternehmen und europäischen Behörden hinsichtlich möglicher illegaler Subventionen muss geklärt werden, damit wir auch wissen, wo was passiert. Also das sind so Punkte, auf die wir sehr genau dann Ende Oktober in Peking gucken werden.
2: Sagt der SPD-Europaabgeordnete Bernd Lange, der auch dem Ausschuss für internationalen Handel im Europaparlament vorsitzt.
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0: Und da blicken wir auf den heutigen Sonntag. Wetter kam ein bisschen verspätet wegen eines kleinen technischen Problems, aber jetzt geht's los. Heute ein Wechsel aus Sonne und Quellwolken mit Schauern im Norden, mehr als im Süden, vor allem an der Nord- und Ostsee wiederholt Schauer und kurze Gewitter, die Höchstwerte 12 bis 18 Grad. Und die Temperaturen in Deutschland zur Stunde. In Kiel, in Hamburg und in Rostock 9 Grad. Magdeburg und Berlin 10 Grad. Kassel 9 Grad. Frankfurt 10 Grad. Köln 10 Grad. Alles dicht beieinander. Erfurt 9 Grad. Saarbrücken 10 Grad. Auch in Nürnberg 10 Grad. Dresden 8 Grad. Stuttgart, Freiburg und München, der ganze Süden und Südwesten ebenfalls 10 Grad. Und wir schauen auf die Uhr. Es ist 4.15 Uhr, Viertel nach vier.
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0: In den USA wird derzeit viel über die Todesstrafe diskutiert. Erst war da die geplante Hinrichtung der verurteilten Mörderin Christa Pike in Tennessee, die trotz zweier Giftspritzen gescheitert ist. Dann kam die Ankündigung von Verteidigungsminister Hegseth, einen Soldatenmörder durch ein Erschießungskommando bei einer Live-Übertragung hinrichten zu lassen. Über diese Debatte Nina Barth aus Washington.
2: Ja, er habe der Hinrichtung und Live-Übertragung zugestimmt, hat US-Präsident Donald Trump auf die Frage einer Reporterin geantwortet. Aber ganz so sicher, dass es eine Live-Übertragung einer Hinrichtung geben wird, klingt es nicht mehr. Er werde das noch entscheiden. Klar sei aber, dass der Attentäter durch ein Erschießungskommando hingerichtet werde. Die Ankündigung einer Live-Übertragung einer Hinrichtung hat in den USA bei vielen für Entsetzen gesorgt und sorgt selbst in der eigenen Regierung für Unbehagen. Vizepräsident J.D. Vance wiegelte ab, man müsse erst mal abwarten, ob das tatsächlich so komme.
3: I don't know if that's actually gonna happen.
2: Und wenn, er werde sich eine Live-Übertragung nicht anschauen, so Vance.
3: If it's ultimately live-streamed, I'm not gonna be watching it.
2: Der ehemalige Militärpsychiater Nidal Hassan hatte 2009 auf dem Militärstützpunkt Fort Hood in Texas 13 Menschen erschossen, mehr als 30 wurden verletzt. Verteidigungsminister Pete Hegseth hatte vor 2 Tagen einem rechten Podcaster gesagt, der 13-fache Mörder werde am 3. Dezember durch ein Erschießungskommando hingerichtet. Und Hegseth kündigte an,
4: we'll make sure that people are able to watch it, that it's public, because people need to understand that there's serious consequences for these types of things.
2: Wir werden sicherstellen, dass die Öffentlichkeit das mitverfolgen kann. Die Menschen müssen verstehen, dass solche Taten schwerwiegende Konsequenzen haben, so Hegseth. Die Hinrichtung des Attentäters wäre die erste Militärhinrichtung in den USA seit 65 Jahren und die erste öffentliche seit fast einem Jahrhundert. Es wäre mittelalterlich, das ist das, was wir an Terrororganisationen verabscheuen, sagte der sichtlich geschockte demokratische Senator Chris Murphy auf CNN.
5: Public executions is medieval. It's frankly one of the things that we abhor about terrorist groups.
2: Auch Republikaner reagierten entsetzt. Der Abgeordnete Austin Scott schrieb auf X, Live-Übertragungen von Hinrichtungen, das sei etwas, was militante Islamisten täten. Amerika sei besser als das. Der Militärrechtsexperte von der Yale University, Eugene Fidel, betonte auf CBS, eine öffentliche Hinrichtung verstoße gegen internationales Recht.
6: It is a violation of the International Covenant on Civil and Political Rights to conduct an execution in public.
2: Kritik kommt auch von Amnesty International und den Vereinten Nationen. Shabir Mantou, Sprecherin des Menschenrechtsbüros der Vereinten Nationen, erklärte, der Livestream einer Exekution sei gleichbedeutend mit einer öffentlichen Hinrichtung und würde gegen das Verbot von Folter verstoßen.
7: The live streaming of an execution is tantamount to a public execution and would breach the absolute prohibition of torture.
2: Die Diskussion über die mögliche Hinrichtung mit Live-Übertragung kommt wenige Tage nach der gescheiterten Hinrichtung von Christa Pike in Tennessee. Die verurteilte Mörderin bekam 2 Giftspritzen verabreicht und überlebte. Sie liegt im Krankenhaus. Ihre Anwälte appellieren an Tennessees Gouverneur, die Todesstrafe in lebenslange Haft umzuwandeln. Aber es ist weiter unklar, ob es einen neuen Hinrichtungsversuch geben soll. 30 Menschen sind in den USA in diesem Jahr hingerichtet worden. Zuletzt am Mittwoch inmitten der Diskussion über die gescheiterte Hinrichtung ein verurteilter Mörder in Texas.
0: Nina Barth war das über die Debatte über Hinrichtungen in den USA. Dass künstliche Intelligenz unser Leben nicht nur verbessern, aber auch durchschütteln wird, darüber ist man sich wohl mittlerweile im Klaren. Es gibt viele Unklarheiten. Das ist klar. Und es gibt Neues von KI-Modellen, die einfach tun, was sie wollen. Da haben wir in letzter Zeit einiges gehört. Nun gibt's Neues von der US-Firma Anthropic. Mehr von Gabi Biesinger.
8: Anthropic schildert die Aktivitäten seiner KI-Agenten, ohne jedoch die betroffenen Websites namentlich zu nennen. Die New York Times berichtet mit Verweis auf vertraute Quellen, dass Anthropic-Modelle über ein Online-Formular des US-Außenministeriums 20 Visa-Anträge eingereicht hätten. Diese seien jedoch unvollständig gewesen und daher nicht bearbeitet worden. Außerdem hätten die KI-Agenten auf der Internetseite der Polizei von Philadelphia einen falschen Tipp zu einem Tötungsdelikt eingereicht. In dem Hinweis vom 18. Juli habe der Absender behauptet, Informationen zu einem ungeklärten Fall zu haben. Nach Angaben der Polizei sei die Meldung als Spam eingestuft und daher nicht weiter untersucht worden. Anthropic gab in seinem Blogbeitrag an, man habe die Aktivitäten der KI-Agenten im Zuge einer im Juli begonnenen Überprüfung der eigenen KI-Vorgänge entdeckt. Zu diesem Zeitpunkt hatte der Konkurrent OpenAI bekannt gegeben, dass seine Technologie ein anderes KI-Startup Hugging Face angegriffen hatte. Daraufhin stellten auch Anthropic und andere Labore fest, dass ihre Technologie aus Testumgebungen ausgebrochen war und eigenmächtige Aktionen durchgeführt hatte. Eine neue, erst in dieser Woche ins Leben gerufene KI-Arbeitsgruppe der US-Regierung in Washington erklärte, sie erwarte von Anthropic und anderen Unternehmen, dass solche Vorfälle unverzüglich gemeldet würden, dass die Firmen mit den Strafverfolgungsbehörden kooperieren und sicherstellen würden, dass sich derartige Vorfälle nicht wiederholen.
0: Gabi Biesinger informierte. Wir kommen ins Inland. Der Führerschein ist sehr teuer geworden und soll weniger kosten. Das hatte schon der frühere Verkehrsminister Schnieder angekündigt. Im Moment liegen die Kosten in Deutschland im Schnitt bei 3.400 Euro. Das hat viele Ursachen, viel Lernstoff, aber auch Defizite bei den Fahranfängern. Und die Anforderungen sind teilweise sehr kompliziert. Das soll sich ändern. Auch Simulatorenstunden soll es mehr geben. Verkehrsminister Bilger will das Ganze jetzt umsetzen. Wie das ankommt, das schildert uns Julia Küppers.
9: Maximal sollen Fahrschüler bald bis zu 1.000 Euro weniger für den Führerschein zahlen, sagt zumindest der Bundesverkehrsminister. Die Kosten waren in den vergangenen Jahren stark gestiegen. Laut Bundesverkehrsministerium legt man heute durchschnittlich 3.400 Euro dafür auf den Tisch. Viel zu teuer, sagen die Menschen im Kreis Heinsberg. Sie erinnern sich noch an andere Preise.
10: Damals schon zu viel. Knapp 1.500 Euro oder so würde ich tippen.
11: 1.100 Mark?
12: 400, 500 Mark vielleicht. 1.200.
13: Das war viel, viel weniger. Auf jeden Fall.
9: Schon im Mai kam das Bundeskabinett mit dem Gesetzentwurf um die Ecke. Weniger Kosten durch weniger Präsenz. Der Theorieunterricht soll komplett online ablaufen, zum Beispiel per App. Und die Anzahl der Sonderfahrten wie Nacht- und Autobahnfahrten soll reduziert werden. Der Verband der Fahrlehrer kritisiert, dass das Sicherheitsniveau sinken könnte. Darum sorgen sich auch viele, die bereits einen Führerschein haben.
14: Nicht gut. Also ich glaube, das geht zum Leidtragen der Sicherheit deiner Fahrgäste, die machst. Gerade Nachtfahrten oder bei schlechten Bedingungen, wie wir jetzt haben, ein bisschen Regen, ist das nicht so cool.
15: Also das finde ich auch bedenklich, nur mit der App. Also ich denke, wenn man vor Ort ist und den Unterricht erhält, ist das schon schöner. Keine Ahnung, aber es ist definitiv zu teuer, finde ich. Wir haben Auszubildende in der Praxis, die extra noch dafür jobben, um sich den Führerschein zu leisten. Und das ist schon eine harte Nummer für die.
16: Also da ich auch LKW-Führerschein habe und die Thematiken da weiß, ne, also eher so lassen wie vorher, aber halt den Preis wieder anpassen.
9: Peter Ingenhag ist seit 40 Jahren Fahrlehrer und Inhaber der Fahrschule Hibiduri in Gerderath und Hückelhofen im Kreis Heinsberg. Auch er hält weniger Sonderfahrten für gefährlich und am Theorieunterricht würde er auch nicht sparen wollen.
17: Pädagogisch gesehen ist reiner Online-Unterricht oder nur Lernen mit der App auch sehr bedenklich, weil das Miteinander von den Schülern im Unterricht, das Reden, Gruppenarbeit, überhaupt der ganze pädagogische Ansatz ist schon im Theorieunterricht ganz anders zu vermitteln als online oder halt nur durch Lernen mit einer App.
9: Er kritisiert zudem die geplante Experimentierklausel. Nach der Theorieprüfung und einer Mindestzahl an Fahrstunden soll es erlaubt sein, mit Laien, also zum Beispiel mit Eltern, im privaten Auto zusätzlich Fahrpraxis zu sammeln. Kosten ließen sich damit nicht sparen.
17: Denn die Versicherer werden einen höheren Prämienansatz nehmen und werden dann, ich sage jetzt mal, für die 1, 2, 3 Monate, wo die Laienausbildung stattfinden soll, auch die Prämie erhöhen für die Kraftfahrzeuge, womit gefahren wird. Denn es fährt jemand ohne Führerschein, es sitzt jemand daneben, der nicht eingreifen kann. Also es ist sehr bedenklich, dann diese Leute in den öffentlichen Straßenverkehr zu schicken.
9: Außerdem sieht der Entwurf vor, Fahrsimulatoren einzusetzen, um Kosten zu senken. Zwar nutzen die bereits viele Fahrschulen freiwillig für das erste Fahrgefühl, der Fahrlehrer ist aber der Meinung, dass die Simulatorenausbildung niemals die echte erste Stunde im Auto ersetzen kann. Noch ist die Entscheidung des Bundestags nicht gefallen. Auch der Bundesrat muss dem Gesetz für kommendes Jahr noch zustimmen.
0: Julia Küppers war das über den Führerschein und seine Kosten.
1: Sport.
11: Mit Moritz Knorr. Der 1. FC Nürnberg hat im Topspiel der 2. Fußball-Bundesliga den Sprung an die Tabellenspitze auf dramatische Art und Weise verpasst. Die Franken trennten sich 4:4 unentschieden vom VfL Wolfsburg. Oliver Tubenauer.
18: Es war nicht nur ein Spitzenspiel, es war ein Wahnsinnsspiel. 4:4 am Ende der Stand. Die Wolfsburger in der ersten Halbzeit etwas besser als der 1. FC Nürnberg. Klarere Chancen und klare Chancenverwertung. Wahl und Damar bringen die Wölfe zur Pause mit 2:0 in Führung. Dann allerdings innerhalb von 11 Minuten dreht der 1. FC Nürnberg dieses Spiel komplett. Zweimal Piet Skobel mit 2 Treffern und Mohamed Soma in der 63. Minute dann mit dem 3:2 Führungstreffer. Und dann eine dramatische Nachspielzeit. Besio zunächst mit dem 3:3. Dann Masuras mit dem vermeintlichen Siegtreffer für den 1. FC Nürnberg zum 4:3. Aber die Nachspielzeit lief dann noch weiter und Besio macht dann noch mit der letzten Ecke einen Treffer zum 4:4 Endstand. Ein Spitzenspiel, das alles gehalten hat, was es vorher versprochen hat.
11: Morgen könnte Tabellenführer Hertha BSC den Vorsprung auf Platz 2 dann mit einem Sieg gegen Fürth auf 4 Punkte ausbauen. Und auch in der ersten Liga hat ein Verein den Sprung an die Tabellenspitze verpasst. Der FC Bayern kam beim FC Augsburg nicht über ein 2:2 Unentschieden hinaus. Und die Augsburger, die schrieben in dieser Partie Bundesliga-Geschichte.
19: Punkt 15.30 Uhr, Anstoß in Augsburg auf die Millisekunde. Der Ball nach hinten zu Manuel Neuer. Schwerer Fehler von Neuer. Achtung, Gelegenheit für die Augsburger. Tor, Tor, Tor nach 10 Sekunden führt der FC Augsburg mit 1:0.
11: Und es waren keine 10 Sekunden gespielt, sondern erst 8,4. Und das ist ein neuer Rekord. Niemand traf im deutschen Oberhaus schneller als Robin Fellauer. Und der berichtete nach dem Spiel, dass dieser Treffer kein Zufallsprodukt war.
20: Wahnsinn, dass das funktioniert. Wir haben vor dem Spiel besprochen, was Bayern vorhat, wenn sie Anstoß haben. Deswegen war mein Job, einfach Druck zu machen auf den Torwart, dass er den langen Ball nicht kontrolliert spielen kann. Dass es so funktioniert, hätte, glaube ich, keiner gedacht, aber ich war überglücklich, als dann der Ball im Tor war.
11: Außerdem fegte RB Leipzig Eintracht Frankfurt im Topspiel mit 6:0 vom Platz. Der Hamburger SV feierte einen Last-Minute-Sieg bei der TSG Hoffenheim. Leverkusen besiegte Mainz, Stuttgart schlug Paderborn und Union Berlin war Sieger im Duell mit der SV Elversberg. Spitzenreiter bleibt damit Borussia Dortmund. Der BVB könnte zum Abschluss des 5. Spieltags aber noch vom SC Freiburg abgelöst werden. Und dann schauen wir noch zum Tischtennis in der slowenischen Hauptstadt Ljubljana. Da beginnt heute die Europameisterschaft. Mit dabei sind 5 Spielerinnen und 6 Spieler vom Deutschen Tischtennisbund. Robin Niehaus, der blickt voraus.
21: Bei der Tischtennis-Europameisterschaft geht es im Einzel-, Doppel- und Mixed um Medaillen. Sowohl die Spielerinnen als auch die Spieler des deutschen Verbandes zählen in allen Wettbewerben zu den Mitfavoriten, allen voran Sabine Winter aus Bad Soden am Taunus, die aktuell beste Spielerin Europas. Es sei das Ziel, um die ersten Plätze zu spielen, auch wenn die Qualität der anderen Nationen zugenommen habe, sagt Herrenbundestrainer Jörg Roskopf. Das gelte für die Damen und Herren. Das Turnier in Sloweniens Hauptstadt Ljubljana geht bis nächste Woche Sonntag. Zuletzt bei der Europameisterschaft 2024 konnte Deutschland mehrere Medaillen abräumen. Benedikt Duda wurde im Einzel Vize-Europameister, Dimitri Ovtcharov gewann damals Bronze, genau wie Nina Mittelham im Einzel der Damen. Im Mixed gab es für Annette Kaufmann und Patrick Franziska ebenfalls die Bronzemedaille.
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3: Und das war Moritz Knorr mit dem Sport.

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1: Um 4.30 Uhr mit Gabriela Kühne. Bei einem erneuten Angriff auf den internationalen Flughafen der saudischen Hauptstadt Riad sind 12 Menschen getötet worden. Die Behörden melden außerdem mehr als 300 Verletzte. Einige schweben demnach in Lebensgefahr. Saudi-Arabien macht die Houthi-Miliz im Jemen für den Angriff verantwortlich. Außerdem hat es in der Straße von Hormus erneut einen Angriff gegeben. Der britischen Seefahrtsbehörde zufolge ist ein Tanker von einem unbekannten Geschoss getroffen worden. Das Schiff habe Feuer gefangen, die Besatzung sei jedoch in Sicherheit. US-Präsident Trump hat die Ablösung des ukrainischen Präsidenten Selenskyj gefordert. Russland begrüßte die Äußerungen Trumps als ikonisch und historisch. Aus Washington Anne Schneider.
2: Ich denke, es ist Zeit, dass die Ukraine einen neuen Präsidenten bekommt, sagte Trump. Das Land brauche einen Staatschef, der verhandlungsbereit sei. Selenskyj hätte den Krieg mit Russland schon mehrfach beenden können, habe dies aber nicht getan. Die Äußerungen fielen einen Tag nach Trumps umstrittenem Dieselabkommen mit Russland. Aus Kiew kam daraufhin heftige Kritik. Der Deal spiele Moskau wirtschaftlich in die Hände und untergrabe die Sanktionen des Westens. Trump hielt dagegen und machte die Ukraine mitverantwortlich für die angespannte Lage auf dem weltweiten Dieselmarkt.
1: In Berlin trifft sich das CDU-Präsidium ab heute zu einer zweitägigen Klausurtagung. Dabei soll es auch um den weiteren Kurs der Partei gehen. Aus Bayern kommt heftige Kritik am Bundeskanzler. Aus der Nachrichtenredaktion Andreas Hein.
3: Der ehemalige bayerische Ministerpräsident und CSU-Vorsitzende Seehofer nutzt ein Interview in der Bild für scharfe Kritik. Dem Kanzler wirft er soziale Kälte vor und Wahlversprechen gebrochen zu haben. Die Union habe eine Senkung der Stromsteuer versprochen, passiert sei nichts. Außerdem brauche es nicht ständig neue Expertenkommissionen, sondern Politiker mit Haltung, zum Beispiel bei der Pflege. Als Kernproblem sieht Seehofer ein grundlegendes Vertrauensdefizit der Bevölkerung gegenüber Kanzler Merz.
1: Der Streit über den EU-Haushalt spitzt sich zu. Bundeskanzler Merz wies den Vorschlag der irischen Ratspräsidentschaft als inakzeptabel zurück. Der Plan sieht 1,6 Billionen Euro für die Jahre von 2028 bis 2034 vor. Das ist zwar deutlich weniger als von Brüssel vorgeschlagen, aber immer noch 30% höher, als der laufende Haushalt umfasst. Auch Schweden und die Niederlande lehnen den irischen Vorschlag ab. Das Wetter in Deutschland. Am Tage örtlich etwas Regen, im Norden Gewitter möglich, später freundlicher. Maximal 9 Grad im bayerischen Vogtland bis 17 Grad am Oberrhein. Am Montag wechselhaft mit etwas Sonne, vereinzelt Schauer, 10 bis 18 Grad und am Dienstag bewölkt, im Südosten heiter, später im Nordwesten Schauer bei 13 bis 20 Grad. Das waren die Nachrichten.
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4: Uns werden hier noch auf der A3 Nürnberg-Passau zwischen Garham-Vilshofen und Eicher vorm Wald Kinder auf der Fahrbahn gemeldet. Die Meldung ist schon etwas älter, es könnte aber noch sein. Jetzt schauen wir noch kurz auf die aktuelle Stau- und Unfalllage. Da ist weiter nichts zu sehen. Ich wünsche Ihnen eine gute und freie Fahrt.
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4: An diesem frühen Sonntagmorgen mit Detlef Karg. Guten Morgen. Die IG Metall will in der aktuellen Tarifrunde mehr Lohn. Unternehmen dagegen klagen ja schon lange über zu hohe Kosten. Ist Arbeit in Deutschland zu teuer? Wir prüfen nun, ob hohe Löhne wirklich das Problem sind, welche Rolle Produktivität und Standortkosten spielen und warum Arbeitnehmer vielleicht trotz der Krise kein schlechtes Gewissen haben sollten, wenn sie mehr Geld fordern. Darum geht es jetzt zumindest in der aktuellen Folge unseres Plus-Minus-Podcasts mit Anna Planken und David Alf.
5: Am Mittwoch hat die neue Tarifrunde in der Metall- und Elektroindustrie begonnen. Und die Ausgangslage ist wie folgt. Die Arbeitnehmer fordern deutlich mehr Geld. Klar, die Inflation im September war wieder höher als erhofft, mit 3,3%. Alles wird also teurer, da wollen die Beschäftigten mit mehr Lohn wieder Kaufkraft zurück. Aber klar ist auch, die Arbeitgeber spüren auf der anderen Seite den internationalen Wettbewerb und wollen natürlich so günstig wie möglich produzieren. Wir kommen da nachher nochmal konkret drauf, aber nur mal als Beispiel. Der Mercedes-Chef sagt, Ich muss nach Ungarn. Da kostet mich die Produktion einfach 70% weniger als in Deutschland.
6: Das ist so eine krasse Zahl. Ne? Da frage ich mich sowieso immer, wie soll denn das denn gehen? Die müssen ja auch von irgendwas leben, die Ungarn. Und sind ja auch nicht irgendwie hinterm Mond mit ihren Kosten. Also verdienen die so viel weniger, sind die mit so viel weniger zufrieden? Haben die vielleicht krass andere Lohnnebenkosten? Was läuft da zum Beispiel anders? Es gibt ja schon einige, die sagen, also auf jeden Fall bitte ihr hier in Deutschland wieder 40-Stunden-Woche einführen und nicht mehr 35 Stunden arbeiten und die 40 bitte auch für das gleiche Geld. Die Frage ist schon, sind wir mittlerweile zu verwöhnt?
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5: Na, wenn das nicht mal die perfekte Überleitung ist. Denn das fragst nicht nur du dich, sondern wir uns hier heute. Und zwar Arbeitskosten in Deutschland. Ist unsere Arbeit tatsächlich zu teuer? Diese Frage haben wir uns für euch diese Woche angeschaut. Und zwar von beiden Seiten. Sowohl aus der Perspektive der Arbeitnehmer als auch aus der Perspektive der Arbeitgeber. Beide Seiten haben, und das kann ich schon mal spoilern, nicht immer unterschiedliche Ansichten.
6: Das finde ich krass. Stimmt das wirklich? Weil ich habe noch nie einen Arbeitnehmer getroffen, der sagt, ja, ich verdiene eigentlich viel zu viel, sagt meinem Chef nicht. Und umgekehrt habe ich auch noch nie einen Chef erlebt, der sagt, ja, eigentlich ist es super, dass meine Leute so viel Gehalt bekommen, sondern immer nur umgekehrt. Ey, euer hohes Gehalt ist unser Problem.
5: So, und in dieses dunkle Dickicht aus Argumenten bringen wir jetzt Licht. Und wir müssen erstmal mit so ein paar Begriffen anfangen, die super wichtig sind bei dieser ganzen Diskussion. Weil wenn wir über Arbeitskosten sprechen, was meinen wir eigentlich damit? Worauf bezieht sich das denn? Wie kommen die zustande?
6: Ja, spontan würde ich jetzt sagen, da ist jetzt erstmal so ein Stundenlohn plus dann noch Lohnnebenkosten. Aber natürlich macht auch unsere Arbeit teuer, Energie, Steuern. Was hast du sonst noch auf deiner Rechnung?
5: Wichtig sind am Anfang drei Kennzahlen. Erstens die Arbeitskosten pro Stunde. Zweitens die Lohnstückkosten, also wie viele Stücke können in einer Arbeitsstunde produziert werden. Und drittens die Wettbewerbsfähigkeit.
6: Okay, wir gucken uns an, was verdienen wir in Deutschland pro Stunde? Mhm. Was kommt dabei pro Stunde raus? Und am Ende können wir das dann vielleicht mit anderen Ländern vergleichen und wissen, wie wettbewerbsfähig wir sind, richtig?
5: Genau.
6: Und dann wissen wir auch, ob unsere Arbeit zu teuer ist oder nicht.
5: So, die arbeitnehmernahe Hans-Böckler-Stiftung hat sich all das auch gefragt und hat in diesem Jahr eine Studie zum Thema »Ist Arbeit zu teuer?« rausgebracht. Allerdings nicht allein auf die Metall- und Elektroindustrie bezogen, sondern branchenübergreifend.
6: Und hast du für mich schon mal so ein Ergebnis?
5: Laut der Studie kostet eine Arbeitsstunde in Deutschland 45,70 Euro. Und damit liegt Deutschland auf Platz 7 in der EU.
6: Heißt aber auch, es gibt also noch teurere als uns.
5: Genau. Dänemark zum Beispiel, Schweden liegt auch vor Deutschland. Aber es gibt natürlich auch 20 Länder in der EU, in denen kostet die Arbeitsstunde weniger. Wenn wir uns also nur die 45,70 Euro anschauen, dann ist Arbeit in Deutschland vergleichsweise teuer. Aber, so die Studie, das sei noch lange nicht, Zitat, zu teuer, sagen die Autoren der Studie.
6: Weil, wenn ich dich richtig verstanden habe, müssen wir jetzt noch gucken, wie viele Stückzahlen kommen dabei am Ende raus.
5: Du hast sehr gut aufgepasst. Wenn hohe Stundenlöhne gezahlt werden und dafür viel produziert wird, dann ist das kein Problem, denn dann sind die Lohnstückkosten gering, weil viel in einer Stunde produziert wird.
6: Ja, aber ich kann ja auch das Ganze umdrehen. Und wenn viel gezahlt wird und wenig produziert wird?
5: Genau. Und zwar schon kleine Lohnsteigerungen können dann zu Problemen führen. Die machen die sogenannten Lohnstückkosten dann nämlich teurer. Und das ist genau die Lage, in der manche Betriebe gerade sind, wenn die IG Metall jetzt 5% mehr verlangt.
6: Völlig sinnig, ne? Mehr Lohn, gleicher Output würde die Lohnstückkosten erhöhen und damit Produktivität senken.
5: Ganz genau. Wir gehen mal ein Beispiel durch aus der Studie. Ein Unternehmen behält alle seine Mitarbeiter, aber es fehlen Aufträge, deswegen wird weniger produziert. Damit steigen die Arbeitskosten für alles, was noch produziert wird.
6: Ja, solche Beispiele gibt es ja auch in der Realität. Ich habe letztens über Autobauer berichtet und dabei kam raus, die Werke der Autobauer sind im Durchschnitt in Deutschland nur noch zu 60% ausgelastet. Und dann haben wir es wieder, ne? Weniger Output bei gleichen Lohnkosten.
5: Und das ist genau das Problem. Und ja, für einzelne Unternehmen kann das gerade total anders aussehen. Diese Studie zeigt nur einen Querschnitt und den durch alle Branchen, dass es woanders auch anders laufen kann. Das sehen wir ja auch schon innerhalb der Metall- und Elektroindustrie. Da gibt es Zweige, denen geht's tendenziell gut, wie zum Beispiel der Luft- und Raumfahrt. Und es gibt Zweige, denen geht's halt weniger gut, zum Beispiel der Autoindustrie.
6: Aber wir haben ja auch versprochen, David, dass wir uns das Thema von beiden Seiten aus ansehen. Was sagen denn die Arbeitgeber dazu? Was sagen die Unternehmen?
5: Da haben wir eine Studie gefunden vom Institut der Deutschen Wirtschaft in Köln, kurz IW. Und ich meinte ja eben, Arbeitgeber und Arbeitnehmer sind sich manchmal schon einig. Und das merkt man hier.
6: An welchem Punkt genau?
5: Ja, auch das IW sagt, Arbeit ist in Deutschland vergleichsweise teuer, aber nicht zu teuer. Auch die sagen, es müsste einfach noch mehr produziert werden. Denn Deutschland ist zwar produktiv, aber das reicht noch nicht, um die hohen Kosten zu kompensieren.
6: Welche hohen Kosten denn noch?
5: Sie sagen, die Steuern sind in Deutschland sehr hoch und auch Energie kostet im Vergleich zum Ausland einfach zu viel. Insbesondere im Vergleich zu den Konkurrenten USA und China. Es sind also nicht nur die Arbeitskosten, sondern auch die zusätzlichen Kosten. Die alle machen Deutschland weniger wettbewerbsfähig. Außerdem sagen die Studienautoren, und das haben wir auch in diesem Podcast vielleicht schon 798 Mal zitiert
6: mindestens
5: oder selbst gesagt, dass die Bürokratie ein Standortnachteil ist.
6: Ich sehe ein. Die Arbeitgeber haben da echt einen Punkt. Ne, Steuern plus Energie plus vergleichsweise hoher Lohn und alles zusammen macht Deutschland dann als Standort eben ja teuer und unattraktiv. Und wahrscheinlich wandern auch deshalb manche Autohersteller ins Ausland ab. Ford zum Beispiel, echt ein riesiger Arbeitgeber im Raum Köln, will bald in Spanien, in Valencia produzieren. Auch die anderen deutschen Hersteller haben schon Werke im Ausland. Aber ist schon die Frage, ne, ist das denn wirklich so fettgünstiger, dort das zu bauen?
5: So, und das habe ich ja am Anfang eben schon mal kurz angeteased. Der Mercedes-Vorstandschef Ola Källenius ist total von Ungarn überzeugt. Der Konzern rechnet damit, dass er in Ungarn 70% günstiger produzieren kann als in Deutschland.
6: Ich finde das so krass, ne? 70%, so eine krasse Ansage.
5: Unsere Plus-Minus-Kollegen haben das auch noch mal recherchiert und bestätigt. Da gibt es auch einen Fernsehbeitrag zu.
6: Ja, aber dann würde ich mal gerne wissen, was macht denn das Produzieren in Ungarn so viel günstiger?
5: Ja, also hier ist es tatsächlich auch der Stundenlohn. In Ungarn verdienen Beschäftigte im verarbeitenden Gewerbe 15,60 Euro. In Deutschland, wir erinnern uns, ist es mehr als dreimal so viel. Außerdem gibt es in Ungarn eine 40-Stunden-Woche. In Deutschland hat die IG Metall eine 35-Stunden-Woche verhandelt.
6: Ja, und wenn du sagst IG Metall, ist das genau das Stichwort. Wenn ich das jetzt mal zu Ende denke, ne, was du alles schon über die Produktivität gesagt hast, was da so reinspielt und was eben dem entgegensteht, dann wird es jetzt in den Tarifverhandlungen wirklich ans Eingemachte gehen. Ne? Eben, dann geht es gar nicht nur um 5% mehr Lohn, sondern um das ganze Paket aus Beschäftigungsgarantien. Was gibt es denn noch so Zahlungen wie Erfolgsbeteiligung, Urlaubsgeld? Das ist wahrscheinlich auch alles der Grund, ne, warum Unternehmen aus Tarifverträgen aussteigen, weil sie sagen, wir müssen mit den Kosten da irgendwie flexibler sein.
5: Ja, das scheint für ganz viele der Grund zu sein. Prominentes Beispiel jetzt gerade VW. VW
6: Stimmt.
5: Hat gerade 10 von 13 Haustarifen gekündigt mit der Begründung, Kosten senken, Wettbewerbsfähigkeit verbessern und eine Möglichkeit, Regelungen nachzuverhandeln.
6: Ja, und damit ist eins auch klar, ne? Selbst wenn alle sagen, ja, theoretisch ist das mit den Arbeitskosten in Deutschland ja eigentlich kein Thema, praktisch scheint das für viele Firmen eben doch ein großes Ding zu sein, an dem dann noch geschraubt werden soll. Und da fragen wir uns natürlich, wie kann man das hinbekommen? Wie kriegt man das irgendwie zusammen mit unseren legitimen Wünschen? Wir wollen ordentlich verdienen und auch unsere ganzen Errungenschaften behalten auf der einen Seite, aber ja auch nicht auf der anderen Seite die Wirtschaft kaputt machen und natürlich am besten die Arbeitsplätze auch in Deutschland behalten.
5: Genau das wollen wir uns zusammen mit Professor Bernd Fitzenberger anschauen. Er arbeitet im Institut für Arbeitsmarkt und Berufsforschung in Nürnberg und ist jetzt bei uns. Hallo Herr Fitzenberger.
8: Hallo Herr Alf. Hallo Frau Blanken.
6: Hallo.
5: Herr Fitzenberger, Sie haben ja eben schon mitgehört und kennen diese ganzen Daten und Fakten auch. Immer wieder hört man, Arbeit in Deutschland sei zu teuer. Was würden Sie denn sagen? Wie schätzen Sie das ein?
8: Arbeit in Deutschland ist teuer, aber relevant ist natürlich, wie steht es mit der Produktivität? Kann die teure Arbeit in Deutschland auch entsprechend eine Wertschöpfung leisten, die sich im internationalen Wettbewerb sehen lassen kann? Die deutschen Produkte finden ihren Abnehmer. Bei der Metall- und Elektroindustrie, über die wir sprechen, spielt ja der Export eine sehr große Rolle. In der Vergangenheit hat das sehr gut funktioniert. Deutschland als Exportweltmeister hat es ermöglicht, die hohe Produktivität, die hohe Wettbewerbsfähigkeit der deutschen Produkte haben es ermöglicht, dass in Deutschland hohe Löhne bezahlt wird. Und wir haben ein ganz tolles Ausbildungssystem, das eben auch die Produktivität sichergestellt hat.
5: Und wie kommen wir da wieder zurück? Also wenn wir feststellen, die Produktivität ist einfach zu niedrig, was tun wir denn, damit sich daran wieder was ändert?
8: Also die Lohnentwicklung der letzten Jahre ist ja nicht dramatisch. Also wir haben kein starkes Lohnwachstum. Aber die Produktivitätsentwicklung ist mau. Also richtig, die Frage ist völlig richtig. Warum hat sich das für Deutschland relativ zu den Konkurrenten verschlechtert? Warum ist dann die Wettbewerbsfähigkeit, die Lohnstückkostenentwicklung nicht mehr so günstig, wie sie es in den 2000er Jahren war, als Deutschland ja nochmal vor einer ähnlichen Diskussion stand, die Arbeitslosigkeit war hoch, da wurden Lohnkostensenkungen gefordert. Man hat eine moderate Lohnpolitik gemacht, aber man hat vor allem es hinbekommen, durch Reorganisation, aber auch durch Investitionen, die Industrie wettbewerbsfähig gemacht. Und Deutschland hat enorm davon profitiert, auch exportiert. Wie kriegen wir das heute hin? Ich denke, 5% Einstieg in die Lohnverhandlungen bei einer Inflation in der Größenordnung von 3% ist erstmal der Einstieg der Gewerkschaft. Man wird sich im deutschen Tarifverhandlungssystem ja dann irgendwann auf eine Größenordnung einigen, die dann, vermute ich will da keine Prognosen abgeben, zwischen der extremen Forderung der Gewerkschaft und der Arbeitgeber liegen. Was man aber gleichzeitig mit vereinbaren muss, sind eben produktivitätssteigernde Maßnahmen. Die Industrie muss sich neu erfinden in Zeiten, in denen der Absatz eben zurückgeht. Und da kann die Lohnpolitik ja nur einen kleineren Teil für leisten, dass weniger Autos vielleicht in Deutschland gekauft werden, dass wir diesen Umstrukturierungsprozess, dass wir harte internationale Wettbewerbsfähigkeit, das kann man nur zum Teil durch die Lohnpolitik beeinflussen. Man muss vor allem eben auch umsteuern und sich den Herausforderungen stellen, die sich aus diesem Wettbewerb ergeben. Wir brauchen eine Infrastruktur und da leidet vieles in Deutschland. Wir brauchen eine gute Infrastruktur. Wir brauchen eine bezahlbare Energie. Das spielt vielleicht im Vergleich zu anderen Wettbewerbern eine größere Rolle als die Lohnkostenentwicklung der letzten Jahre. Und man braucht, wenn eine Reorganisation stattfindet, müssen die Tarifparteien natürlich auch dazukommen, müssen eine Einigung finden, wie das konkret vor Ort in den Betrieben passend umgesetzt wird, passend für die Beschäftigten, dass sie nicht in eine Überforderungssituation kommen, angesichts der neuen Anforderungen, aber auch passend für die Betriebe, dass tarifvertragliche Regelungen, auch arbeitsorganisatorische Regelungen, auch Arbeitszeitregelungen nicht zum Hemmnis werden.
6: Dann lassen Sie uns mal in diese konkrete wirtschaftliche Realität da reingehen, ne? Also Sie sagen zu Recht natürlich, wir können jetzt nicht einfach mehr Autos produzieren, wenn die nicht abgenommen werden, haben wir auch nichts davon. Also jetzt bei einigen Unternehmen, da läuft es ja wirklich total schlecht. Müssen wir jetzt in Deutschland realistisch gesehen damit rechnen, dass wir dann sagen, okay, die Löhne, die müssen vielleicht runter, das wird nicht mehr so gut sein, wie wir das gewöhnt sind. Oder heißt Umstrukturierung, ich muss auf die Errungenschaften verzichten einer 35-Stunden-Woche oder Weihnachtsgeld oder wie sieht das konkret aus?
8: Sicherlich ist in der schwierigen wirtschaftlichen Situation, wie es jetzt ist, die Möglichkeit für sehr starke Lohnsteigerungen sehr beschränkt. Das ist völlig klar. Andererseits werden aber zu sagen, wir kürzen die Löhne dramatisch, das wird nicht allein die Produkte erzeugen, mit denen dann Deutschland wettbewerbsfähig ist. Wir haben hier einen ganz massiven Umstrukturierungsprozess, wenn wir jetzt bei der Automobilindustrie bleiben, dass eben Elektromobilität beispielsweise, aber auch viel die Mobilität insgesamt sich verändert und da müssen diese Produkte auch entwickelt werden. Das Entwicklungsabteilungen in andere Länder wandern, das hat nicht allein etwas mit den Lohnkosten in Deutschland zu tun. Das heißt auch mit den Standortfaktoren. Sind die qualifizierten Leute da? Muss man dort sein? Beispiel China, wo die Märkte sind und die Produkte passend für die Märkte entwickeln. So ganz einfach ist das nicht. Ich würde jetzt nicht pauschal sagen, Weihnachtsgeld muss weg, die Löhne müssen runter und dann sind alle Probleme gelöst. Weit entfernt davon. Die Sozialpartner, die Beschäftigten und die Betriebe haben beide ein Interesse am Überleben dieser Industrie und müssen dann natürlich jede Regelung auch auf den Prüfstand stellen. Und das gilt eben nicht nur für das Lohnniveau. Bei der Arbeitszeit wird man möglicherweise zu mehr Flexibilität kommen müssen. Länger arbeiten hat aber auch seine Tücken, weil ja die Produktivität mit jeder zusätzlich gearbeiteten Stunde, nur wenn ich am gleichen Tag länger arbeite, nicht in gleicher Weise gegeben ist, in der 9. Stunde, in der 10. Stunde an einem Tag, sinkt erfahrungsgemäß die Produktivität.
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5: Wir haben uns ja die Frage gestellt, ist Arbeit in Deutschland zu teuer? Wir haben darauf viele Antworten gefunden, neigen dazu zu sagen, nee. Aber wenn wir nochmal an den Anfang der Folge denken, IG Metall und andere fordern mehr Lohn, ist das gerade die richtige Forderung zur richtigen Zeit? Was sagen Sie, ja oder nein? Am Ende eines jeden Interviews müssen unsere Experten sich müssen Klarstellung beziehen. Ja oder nein? Also in dem Fall natürlich Plus oder Minus. Was sagen Sie?
8: Die Forderung ist richtig. Das ist ja die Aufgabe einer Gewerkschaft. Das Ergebnis wird ein anderes sein.
5: Und der Zeitpunkt?
8: Der Zeitpunkt ist auch richtig. Wir haben 3% mehr Inflation. Die Preise für die Unternehmen sind aber die Preise, die sie für ihre Waren bekommen. Und die Unternehmen werden gegenhalten. Die werden nicht 5% abschließen.
6: Ich sag mal, Professor Fitzenberger, ich habe da ein Doppelplus rausgehört. Also es ist die richtige Forderung. Es ist zur richtigen Zeit. Sie sagen, es ist auch nicht übertrieben. Dankeschön, dass Sie uns mit Ihrem Blick, dem Fachblick vom Institut für Arbeitsmarkt und Berufsforschung, weitergeholfen haben bei unserem Thema. Und auch danke für diese klare Haltung.
8: Gerne.
6: Und David, wenn wir uns nochmal unsere Frage der Woche anschauen, ist meine Arbeit tatsächlich zu teuer? Dann sagt Herr Fitzenberger, nein. Und was sagst du, Plus oder Minus?
5: Naja, also ich finde, für mich gibt es schon ein Plus. Deutschland ist ein Hochlohnland. Arbeit kostet hier mehr als in manchen anderen Ländern, 20 anderen Ländern in der EU allein. Mhm. Aber das Minus erklärt sich halt irgendwie auch von selbst.
6: Ja,
5: ne?
6: Natürlich, klar. Ne? Es sind vergleichsweise hohe Arbeitskosten. Wir sind nicht der einzige Grund, dass die deutsche Wirtschaft da nicht so super dasteht. Wir haben eben eine ungünstige Auftragslage im Moment und viele Branchen, die können keine großen Sprünge machen.
5: Aber das gilt ja nicht für alle. Und deshalb ganz wichtig, am Ende jeder Folge, ihr bekommt von uns ein konkretes Takeaway. Was könnt ihr für eure nächsten Gehaltsverhandlungen beachten und wie könntet ihr vielleicht doch noch was rausholen, auch ohne schlechtes Gewissen?
7: Das könnt ihr mitnehmen.
6: Ja, das ist überhaupt das Krasseste. Die ganze Wirtschaft heult und du sagst, naja, also in Sachen Gehaltserhöhung ist noch was möglich. Lass hören.
5: Genau das will ich sagen. Denn das sagt ein weiterer Experte, mit dem wir diese Woche gesprochen haben, und zwar Bastian Hughes. Der ist Karrierecoach aus München.
6: Und was ist sein wichtigster Tipp für Gehaltsverhandlungen?
5: Nicht von Pauschalaussagen blenden lassen, sagt er. Wie zum Beispiel, dass es dem Arbeitsmarkt so schlecht geht. Je nach Branche, Unternehmen und Standort ist das unterschiedlich. Willst du mehr Geld, dann mach deine Hausaufgaben. Finde heraus, was für Investitionen dein Unternehmen macht, ob es Leute einstellt und wo es sich hinentwickelt. Und bring dich ein, wie du das Unternehmen genau da voranbringen kannst. Und zwar am besten, indem du deinem Chef konkret sagst, wie du ihm oder ihr durch deine Arbeit seine oder ihre Arbeit erleichterst.
6: Ah, das
5: wichtig
6: haben Chefs
5: dabei,
6: immer gern.
5: Genau, dein Chef muss es ja meistens selbst dann halt nochmal seinem Chef verkaufen, warum du mehr Geld kriegen solltest. Deshalb so konkret wie möglich sein.
6: Ja, das hört sich toll an. Aber da gibt es natürlich auch die anderen, ne? die bei einem Autobauer oder Zulieferer arbeiten. Mhm. Wenn es jetzt heißt, die Produktion geht ganz in ein anderes Land oder so. Ja, da kann man Hausaufgaben machen, wie man will. Ne? Für die ist wahrscheinlich nichts mehr drin, oder?
5: Ja, auch dann kannst du ja mindestens mal nach Perspektiven fragen über die mögliche Entwicklung. Bis man mehr Gehalt bekommt, dauert es laut seinen Erfahren, also von Bastian Hughes, vom ersten Gespräch bis zum Plus auf dem Lohnzettel sowieso mindestens ein Jahr. Deshalb nicht direkt einfach mehr Geld verlangen, aber klar machen, was man für einen Mehrwert bringt.
6: Naja, und kann ich verstehen. Und trotzdem, also im Moment ist irgendwie Gehaltsverhandlung so ein Thema, ne? Da scheut man wie der Teufel das Weihwasser. Wenn jetzt da zig Kollegen entlassen worden sind, da kann ich doch einfach nicht hingehen und sagen, ja, aber also mein Mehrwert fürs Unternehmen, ich hätte gern 5% mehr.
5: Und da sagt er, vor allem dann solltest du nicht in eine Demutshaltung verfallen.
6: Ach, komm.
5: Denn, und das macht ja irgendwie schon Sinn, entlässt dein Unternehmen lauter Mitarbeitende, aber hält ausgerechnet dich. Dann, weil du ziemlich sicher einen strategischen Wert für das Unternehmen hast. Auf den darfst du dann auch pochen auf mittelfristige Sicht.
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4: Wie fotogen Landschaften sein können, das zeigen uns viele Naturdokumentationen. Aber auch als Kulisse für Spielfilme eignen sie sich sehr gut. Gleich zwei unserer Mediathek-Tipps für dieses Wochenende setzen auf ästhetisch anzuschauende Schauplätze. Einmal die Lüneburger Heide, einmal die Elbauen im Wendland. Beide erzählen Familiendramen. Wally Müller mit ihren Rezensionen.
9: Ein Kind wird vermisst. Der 12-jährige Sohn von Sophie und Thies, die gemeinsam mit Inga und Bodo einen Ökohof im Wendland bewirtschaften. Eben wurde noch Hoffest gefeiert. Jetzt macht sich Panik breit im Drama Das verschwundene Kind.
10: Leute, entschuldigt, wir müssen jetzt hier abbrechen. Ist ein familiäres Problem.
9: Dass Aaron wieder Ärger macht, wundert niemanden. Seit er auf der Welt ist, gilt er als schwieriges Kind. Zuletzt hat er einen Klassenkameraden von der Treppe geschubst. Die Eltern sind am Limit.
11: Aaron fliegt ziemlich sicher wieder von der Schule.
12: Vielleicht ist er deswegen abgehauen.
11: Hoffentlich, ja. Also vielleicht hat er sich auch verletzt und er sitzt jetzt irgendwo alleine rum und ich kann ihm nicht
12: helfen. Die.
9: Julia Koschitz und Marc Waschke spielen Aarons Eltern. Anna Schut und Hans Löw das mitbelastete Ehepaar von nebenan. Je länger der kleine Systemsprenger verschwunden ist, umso mehr brechen die latenten Konflikte innerhalb dieser Hofgemeinschaft auf. Ist der Traum vom alternativen Lebensmodell zur Lebenslüge geworden?
12: Wir haben uns so sehr eine echte Gemeinschaft gewünscht.
13: Oh, der Bullshit, Mama. Wahrheit mögt ihr euch doch überhaupt nicht mehr.
9: Komplexe Befindlichkeiten, illustriert mit eindrucksvollen Naturaufnahmen, in der die Elbe zur Seelenlandschaft wird. Das verschwundene Kind ist abrufbar im ZDF-Streaming-Portal.
14: Dass du ihn lächeln musst, dass du wohl willst.
9: Und noch ein Familiendrama, in dem nicht offen miteinander gesprochen wird. Elodie, gespielt von Caroline Schuch, ist zum Geburtstagsfest der Mutter in die Lüneburger Heide gereist und tischt ihr schon zur Begrüßung die erste Lüge auf.
15: So schade, dass Medi und Max nicht dabei sind. Wollte Medi nicht?
16: Und Max hat ja morgen Schule.
9: In Wahrheit ist Elodies Ehe gescheitert an ihrer emotionalen Verschlossenheit. Auch daheim bei den Eltern fühlt sie sich nicht wirklich zu Hause. Bei der Feier fällt dann ein Satz, der sie aufhorchen lässt.
17: Ich habe heute übrigens auf dem Weg vom Bahnhof hierher diese Frau gesehen, bei der Elodie nach der Geburt war. Wie hieß die noch?
9: Peinlich betretenes Schweigen bei den Eltern. Elodie aber erfährt nun endlich die Wahrheit über den Zustand ihrer Mutter nach der Geburt.
17: Sie war schwerst depressiv, Elodie. Deshalb bist du zu einer Kinderfrau gekommen. Die Frau war nicht angenehm. Aber es gab wohl niemanden sonst, der bereit war, sich um einen Säugling zu kümmern.
9: Erklärt das die Albträume, die Elodie schon ihr Leben lang verfolgen? Regisseurin Nicole Wegmann schildert absolut nachvollziehbar die psychologischen Folgen eines frühkindlichen Traumas, das dann von den nächsten Bezugspersonen auch noch totgeschwiegen wird.
18: Bitte, lass es einfach ruhen.
9: Die Protagonistin aber ist entschlossen, dem Ursprung ihrer Ängste nun endlich auf den Grund zu gehen. In Elodie. Dieses bewegende Drama steht in der ARD-Mediathek bereit.
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4: Und das waren die Tipps von Wally Müller. Die USA und das sogenannte Dieselabkommen mit Russland. Wie blickt man darauf? Dazu gleich unsere nächsten Berichte nach den Nachrichten hier in der ARD-Infonacht. Außerdem, wir sprechen über die Attacke auf den Flughafen von Riad, bei dem in dieser Nacht mindestens 12 Menschen starben und über 300 verletzt worden sind. Der bisher schwerste Angriff auf einen Golfstaat seit dem Beginn des Iran-Krieges. Dazu gleich mehr. Bleiben Sie dran.

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1: Um 5 Uhr mit Gabriela Kühne. Aus Europa kommt nach den Attacken aus den USA Unterstützung für den ukrainischen Präsidenten Selenskyj. Von der Bundesregierung hieß es, Deutschland halte an seinem Russlandkurs fest. Aus der NDR-Nachrichtenredaktion Konstanze Semidey.
2: Regierungssprecher Cornelius sagte, die Unterstützung der Ukraine sei ungebrochen. Das Wirtschaftsministerium erklärte, Deutschland stehe zu den EU-Sanktionspaketen und beziehe kein Öl aus Russland. Der britische Premier Burnham telefonierte nach eigenen Angaben mit Selenskyj und vereinbarte ein Treffen. Er kündigte außerdem schärfere Sanktionen gegen Russland an. Hintergrund sind Äußerungen von US-Präsident Trump. Er hatte verlangt, dass Selenskyj als Präsident abgelöst wird. Trump hatte am Freitag mit dem russischen Staatschef Putin vereinbart, dass Moskau wieder Diesel in die USA liefert. Selenskyj hatte das heftig kritisiert.
1: Bei einem erneuten Angriff auf den internationalen Flughafen der saudischen Hauptstadt Riad sind 12 Menschen getötet und mehr als 300 verletzt worden. Saudi-Arabien macht die Husi-Miliz für den Angriff verantwortlich. Aus der Nachrichtenredaktion Lukas Knauer.
3: Es war bereits der dritte und bislang wohl schwerste Angriff auf den Flughafen Riad in dieser Woche und der tödlichste im Land seit 2015. Unter den 12 Toten befinden sich mehrere Saudis, Staatsbürger aus den USA, Jordanien, Palästina, Syrien, dem Sudan, Ägypten und Bangladesch. Das teilte die zivile Luftfahrtbehörde in Saudi-Arabien mit. Augenzeugen berichteten von einer Explosion und mehreren Verletzten. Der Flughafen wurde vorübergehend geschlossen und alle Flüge umgeleitet.
1: Der frühere CSU-Chef Seehofer kritisiert Bundeskanzler Merz. Seehofer sagte der Bild am Sonntag, durch den Bruch von Wahlversprechen sei ein massiver Glaubwürdigkeitsverlust entstanden. Die Union habe als Sofortprogramm eine Senkung der Stromsteuer versprochen, zu der sei es aber nicht gekommen. Merz Kritik, wonach die Deutschen zu wenig arbeiten und zu viel krank feiern würden, verletze die Menschen und gehe völlig an der Realität vorbei. Die CDU-Spitze trifft sich heute und morgen zu einer Klausurtagung. Dort soll über den künftigen Parteikurs gesprochen werden. RB Leipzig hat im Bundesliga-Topspiel gegen Eintracht Frankfurt einen 6:0 Kantersieg gefeiert. Damit springen die Leipziger auf Rang 5. Weiter spielten Augsburg, FC Bayern München 2:2, Hoffenheim, Hamburger SV 2:3, Union Berlin, Elversberg 1:0, Mainz Leverkusen 3:4 und Paderborn gegen Stuttgart 0:2. Das waren die Nachrichten. Das Wetter in Deutschland. Am Tage örtlich etwas Regen, im Norden Gewitter möglich, später freundlicher. Maximal 9 Grad im bayerischen Vogtland bis 17 Grad am Oberrhein. Am Montag wechselhaft mit etwas Sonne, vereinzelt Schauer. Es ist 5.03 Uhr.
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4: Die A1 Osnabrück-Bremen ist zwischen Vechta und Kloppenburg wegen Brückenarbeiten bis Montag 5 Uhr in beiden Richtungen gesperrt. Eine Umleitung ist eingerichtet. Die A1 Lübeck-Hamburg ist zwischen Kreuz Hamburg-Ost und Dreieck Norderelbe wegen Bauarbeiten bis Montag 5 Uhr ebenfalls in beiden Richtungen gesperrt. Auch hier gibt's eine Umleitung. Die A7 Kassel Richtung Hannover ist zwischen Lutherberg und Hedemünden wegen Reinigungsarbeiten vorübergehend gesperrt. Die A40 Duisburg-Essen ist zwischen Mülheim-Winkhausen und Mülheim-Heißen in beiden Richtungen bis Montag 5 Uhr gesperrt. Die A40 Dortmund Richtung Essen ist zwischen Kreuz-Bochum und Hamme wegen Bauarbeiten ebenfalls bis Montag 5 Uhr früh gesperrt. Und die A45 Dortmund Richtung Gießen ist zwischen Willensdorf und Haiger-Burbach wegen einer Nachtbaustelle noch bis 6 Uhr gesperrt. Das war's vom Verkehr. Ihnen eine gute und freie Fahrt.
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4: Im Studio ist Detlef Karg. Ich wünsche Ihnen einen guten Morgen. Wenn das Rudolf Diesel wüsste, der bayerische Erfinder und Schöpfer des gleichnamigen Motors, er sah die zahlreichen Möglichkeiten seiner Maschine voraus. Aber wie so oft sind Erfinder nicht immer gute Geschäftsleute und zahlreiche Patentstreitigkeiten zermürbten ihn, der unter ungeklärten Umständen bei einer Schiffspassage nach London 1913 starb, kurz bevor seine Motoren den Siegeszug antraten. Bis heute sind Dieselmaschinen Solarschienen überall unverzichtbar und das nötige Erdöldestillat, der gleichnamige Kraftstoff, ebenfalls. Nun hat US-Präsident Trump überraschend mit Russland einen Dieseldeal geschlossen. Allerdings fragen Fachleute, was das bringen kann, angesichts der eher geringen Mengen, die nur für wenige Tage überhaupt den US-Verbrauch decken können. Aber es ist eben Wahlkampf in den USA. Unsere Korrespondentin Anne Schneider in Washington fasst die Reaktionen zusammen.
5: Für Donald Trump ist der Deal mit Russlands Präsident Wladimir Putin ein Weg zu niedrigeren Dieselpreisen für Spediteure, Landwirte und Verbraucher in den USA. Der Präsident verteidigt die Vereinbarung offensiv. Ich danke Präsident Putin, denn genau diesen Diesel brauchen wir. In Washington hat die Ankündigung allerdings einen Sturm der Kritik ausgelöst, und zwar quer durch die Parteien. Erwartbar reagieren die Demokraten besonders scharf. Der demokratische Senator Richard Blumenthal wirft Trump in einer offiziellen Erklärung vor, mit der Lockerung der Sanktionen indirekt Putins Kriegskasse zu füllen. Die USA machten sich damit faktisch zum Komplizen des russischen Angriffskriegs gegen die Ukraine. Ähnlich kritisch äußert sich die demokratische Abgeordnete Debbie Wasserman Schultz. Das ist ein Akt der Verzweiflung, der nicht aufgehen wird. Die Kritik ist auch besonders deutlich, weil der US-Präsident erst vor wenigen Wochen ein Gesetz unterzeichnet hatte, das den wirtschaftlichen Druck auf Russland eigentlich erhöhen sollte. Kritiker sprechen deshalb von einem bemerkenswerten Kurswechsel der US-Regierung. Trump selbst hält dagegen. Die Welt braucht Öl, und das ist Diesel, genau das brauchen wir. Der Präsident geht inzwischen sogar noch einen Schritt weiter. Auf Kritik aus Kiew reagierte Trump mit scharfen Vorwürfen gegen den ukrainischen Präsidenten Volodymyr Zelensky.

0: amerikanische, ukrainische und europäische Vertreter über mögliche Schritte zu einem Ende des Krieges verhandelt. Die Gespräche waren ursprünglich auf 2 Tage angelegt. Nach übereinstimmenden Medienberichten endeten sie jedoch schon nach Tag 1. Ein Zusammenhang mit dem Dieseldeal ist nicht offiziell bestätigt. Ukrainische Vertreter kritisierten jedoch offen die Lockerung der Sanktionen, nehme Russland wichtigen Verhandlungsdruck. Hinzu kommt, viele Energieexperten bezweifeln, dass der Deal die Preise spürbar senken wird. Die zunächst angekündigten Liefermengen machen nur einen kleinen Teil des amerikanischen Dieselverbrauchs aus. Deshalb wird in Washington inzwischen über eine größere Frage gestritten. Wie weit sind die USA bereit zu gehen, um Energiepreise zu senken? Und welchen Preis zahlen sie dafür in ihrer Russlandpolitik?
1: Anne Schneider informierte, für Moskau bedeutet der nun erlaubte Dieselexport natürlich eine politische Aufwertung durch die USA. Dabei hatte Russland ja jüngst selbst wegen der ukrainischen Angriffe auf seine Raffinerien einen Exportstopp verhängt und auch die Lage im Inland war teils prekär. Mehr von Stefan Lack.
2: Die Vereinbarung zwischen Kreml-Chef Wladimir Putin und US-Präsident Donald Trump, zusätzliche Mengen russischen Diesels für den US-amerikanischen und den Weltmarkt bereitzustellen, stößt in Russland erwartungsgemäß auf positive Resonanz. Staatliche Medien heben vor allem Putins Ankündigung hervor, Russland sei bereit, Öl und Ölprodukte verstärkt auf die internationalen Märkte zu liefern. Dies werde sich, so Putin, positiv auf die Weltwirtschaft auswirken. Moskau kündigte daraufhin die Aufhebung seines Diesel-Exportverbots an. Vize-Regierungschef Alexander Nowak sagte der Agentur TASS, Russland könne noch in diesem Monat 300.000 Tonnen Diesel zusätzlich auf den Weltmarkt bringen. Für November stellte er 500.000 Tonnen und für Dezember bis zu 1 Million Tonnen in Aussicht. Voraussetzung sei allerdings, dass die Reparaturen an Raffinerien vorankommen, die durch ukrainische Drohnenangriffe beschädigt wurden. Die Versorgung des russischen Binnenmarktes sei dennoch gesichert. Putins Berater Kirill Dmitriev lobte nach dem Telefonat auf X die Zusammenarbeit zwischen Russland und den USA. Kritik kam hingegen vom ukrainischen Präsidenten Volodymyr Selenskyj. Die Erlaubnis für Russland, Erdölprodukte zu exportieren, sei eine Investition in den Krieg gegen die Ukraine, schrieb Selenskyj auf Telegram. Man müsse diesen Krieg beenden und dürfe ihn nicht verlängern.
1: Soweit Stefan Lack. Und kaum war in der vorgestrigen Nacht die Nachricht vom Dieseldeal in der Welt, da beeilten sich schon die westlichen Regierungen der Ukraine, ihre Solidarität zu versichern. Aber was wäre auch sonst zu erwarten gewesen? Viel wichtiger für die Märkte dürften die Nachrichten aus der vergangenen Nacht sein. Gemäß der G7-Vereinbarung geben jetzt Frankreich und Deutschland Teile ihrer Ölreserven frei. Über die Berliner Reaktion auf Trumps Vorstoß nun mehr von Matthias Stadelmann.
3: Regierungssprecher Cornelius stellte lapidar fest, die Bundesregierung hat die Entscheidung der USA in Bezug auf russische Diesellieferungen zur Kenntnis genommen. Um gleich hinterherzuschicken, dass man an den Sanktionsbeschlüssen gegen Russland festhalte und gemeinsam mit den europäischen Partnern an weiteren Sanktionen arbeite. Die Unterstützung der Ukraine in ihrem Abwehrkampf bleibe ungebrochen und die diplomatische Arbeit an einer Friedenslösung werde fortgesetzt, so Cornelius. Nichts anderes verlautete aus dem Bundeswirtschaftsministerium. Eine Sprecherin von Ressortchefin Reiche erklärte, Deutschland stehe uneingeschränkt zu den Sanktionspaketen der EU. Seit 2023 beziehe man weder Öl noch Ölprodukte aus Russland. Man sei unabhängig davon. Die Versorgungssicherheit sei gewährleistet. Grünen-Chefin Brandner forderte als Reaktion auf den Dieseldeal Tempo beim Abschied von fossilen Energien in Europa. Den Kurs von US-Präsident Trump kritisierte Brandner auf dem Landesparteitag der Bayerischen Grünen in Landshut scharf.
4: Er hat diesen sinnlosen Krieg ohne Plan begonnen. Dann gehen die Preise überall enorm hoch, auch bei ihm in den USA. Und damit er die Midterms nicht verliert, macht er jetzt den dreckigen Deal mit Putin für Diesellieferungen in die USA. Das ist das Letzte. Wirklich, das ist das allerletzte.
3: Trump unterläuft mit diesem Schritt zudem seine eigene Sanktionspolitik gegen Länder, die russisches Öl und Gas kaufen.
1: Matthias Stadelmann berichtete. Wir blicken noch einmal zurück auf die missglückte Flugzeugentführung auf der Strecke von Dubai nach Tel Aviv. Wir erinnern uns, mit einer Rettungsaxt ging der Co-Pilot auf den Piloten los. Nur mit großem Glück gelang es dann Passagieren und der Crew, den Co-Piloten aufzuhalten und auch das Flugzeug sicher zu landen.

0: Seitdem steht die Frage im Raum, was war das Motiv? Jetzt haben sich emiratische Ermittler offiziell geäußert. Nina Amin fasst das zusammen.
1: Der Co-Pilot soll die Tat schon länger geplant haben. Davon geht die Staatsanwaltschaft in den Emiraten aus. Seit Anfang 2026 flog der aus dem Oman stammende Mann bei Fly Dubai, einer Billig-Airline, die regelmäßig zwischen Dubai und Tel Aviv fliegt. Auch auf diesem besagten Flug Ende September waren hauptsächlich israelische Passagiere an Bord. In der Erklärung des Generalstaatsanwalts der Vereinigten Arabischen Emirate heißt es, der 29-Jährige sei zweimal zuvor die Strecke Dubai-Tel Aviv mitgeflogen, um seine Tat zu planen. Sein Ziel, so die Ermittler, war offenbar, das Flugzeug in den Passagierterminal im Tel Aviver Flughafen Ben-Gurion zu lenken, mit der Absicht, möglichst viele Menschen mit in den Tod zu reißen. Der Generalstaatsanwalt sagt, der junge Mann habe sich von den Anschlägen des 11. September 2001 in New York inspirieren lassen. Das soll auch der Grund für seine Pilotenausbildung gewesen sein. Der Angeklagte gab laut Ermittlern an, dass er während seiner Studienzeit in Australien vor 10 Jahren eine Moschee besucht hat und dort Kontakt zu einer bestimmten Gruppierung hatte und sich offenbar radikalisierte. Wichtige Details des Generalstaatsanwalts: Der Co-Pilot hat ein detailliertes Geständnis abgelegt, er habe allein gehandelt, ohne die Beteiligung von anderen. Hier soll aber noch weiter ermittelt werden. Und laut Ermittler der VAE erfüllte der 29-jährige Co-Pilot alle sicherheitsrelevanten Kriterien bei der Einstellung bei Fly Dubai, vom polizeilichen Führungszeugnis bis hin zur Pilotenlizenz. Auf Berichte, dass es bei seinem früheren Arbeitgeber Oman Air diesbezüglich Bedenken gab, ging die Staatsanwaltschaft nicht ein.
0: Nina Amin berichtete.
2: Das Wetter in Deutschland.
0: Für heute Sonntag, den 11. Oktober. Es gibt einen Wechsel aus Sonne und Quellwolken mit Schauern, im Norden mehr als im Süden. Vor allem an der Nord- und Ostsee wiederholt Schauer und kurze Gewitter möglich. Die Höchstwerte in Deutschland 12 bis 18 Grad mit den höchsten Werten am Oberrhein. Im Süden weht ein schwacher bis mäßiger, sonst mäßiger bis frischer, teils stark böiger Wind aus westlichen Richtungen. An der Küste und in Hochlagen gibt es auch teilweise stürmische Böen. Und die Temperaturen deutscher Städte zur Stunde. Kiel 9 Grad, Hamburg 8 Grad, auch in Rostock 8 Grad, Hannover 9 Grad, Magdeburg 9 Grad. Alle Temperaturen liegen nah beieinander an diesem frühen Morgen. In Berlin 9 Grad, Kassel 9 Grad, Köln 10 Grad, in Frankfurt am Main 10 Grad, Erfurt 9 Grad, Saarbrücken 10 Grad, Nürnberg 9 Grad, Dresden 9 Grad, Stuttgart 10 Grad, Freiburg 9 Grad und München meldet 10 Grad. Und der Blick auf die Uhr, es ist 5.15 Uhr, Viertel nach 5.
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0: Sie haben es vielleicht schon in den Nachrichten gehört, bei einem Raketenangriff auf den internationalen Flughafen der saudischen Hauptstadt Riad sind vor wenigen Stunden Menschen getötet und verletzt worden. Die von Saudi-Arabien angeführte Militärkoalition hat für den Anschlag die Houthi-Miliz verantwortlich gemacht und bereits eine entschiedene Reaktion angekündigt. Bei mir ist jetzt mein Kollege Lukas Knauer aus der Redaktion der ARD-Infonacht. Was weiß man noch über den Angriff auf den Flughafen, Lukas?
3: Ja, also der Flughafen Riad ist mit einer Rakete angegriffen worden, die dann auch eingeschlagen ist. Augenzeugen berichteten von einer Explosion und verletzten Menschen. Behördenangaben zufolge etwas mehr als 300. 12 Menschen wurden getötet, darunter mehrere Saudis, Staatsbürger aus den USA, Jordanien, Palästina, Syrien, dem Sudan, Ägypten und Bangladesch. Die US-Botschaft in Riad riet allen US-Bürgern dringend, den Flughafen und die Umgebung zu meiden. Der Airport wurde vorübergehend geschlossen und alle Flüge umgeleitet.
0: Wir wissen ja, das Verhältnis zwischen Saudi-Arabien und dem Jemen und den Houthis vor allen Dingen ist ja kompliziert und angespannt. Erklär uns das nochmal.
3: Ja, also wie du schon sagtest, ist das Verhältnis kompliziert, denn Saudi-Arabien führt seit 2015 eine Militärkoalition an, die die international anerkannte Regierung des Jemen im Kampf gegen die Houthi-Miliz unterstützt, die wiederum vom Iran unterstützt wird und seit Jahren eben weite Teile des Landes, darunter auch die Hauptstadt des Jemen, Sana'a, kontrolliert. Und nachdem die USA eben zusammen mit Israel im Februar den Iran angegriffen haben, ist eben auch wieder der Konflikt im Jemen eskaliert.
0: Gibt es bereits andere Reaktionen auf den Angriff?
3: Die gibt es. US-Außenminister Marco Rubio verurteilte die jüngsten Angriffe scharf. Präsident Donald Trump sagte, die USA würden eine Beteiligung an saudischen Angriffen auf die Houthi prüfen. Zitat, was in Saudi-Arabien passiert ist, ist nicht akzeptabel. Auch ein Vertreter der Vereinten Nationen zeigte sich besorgt und bezeichnete den Vorfall als schwerwiegende Eskalation. Auf der Plattform X bekannte sich der Leiter des Medienbüros der Houthi-Miliz zu dem Angriff. Die Gruppe habe den internationalen Flughafen von Riad, Zitat, stillgelegt.
4: Stillgelegt, das ist ja relativ zynisch. Man kann es also nicht anders sagen, aber Saudi-Arabien ist natürlich durch diesen Angriff sehr schwer getroffen worden.
3: Ja, tatsächlich hat es in den vergangenen Tagen ja auch schon immer mal wieder Angriffe auf den Flughafen gegeben. Auch da gab es Tote und Verletzte, aber eben nicht so viele wie jetzt bei diesem Vorfall. Blickt man zurück, ist das nun tatsächlich der tödlichste Angriff in Saudi-Arabien seit 2015. Damals waren bei einem Selbstmordanschlag des IS 15 Menschen in einer Moschee im Süden des Königreichs getötet worden.
4: Danke, Lukas Knauer war das aus der Redaktion der ARD Infonacht über den Anschlag auf den Flughafen in Riad. Wir kommen in einen anderen Erdteil. Anlässlich des Nationalfeiertags in Taiwan hat der Präsident des Inselstaats die Länder des Indopazifiks dazu aufgerufen, Frieden und Stabilität in der Region zu gewährleisten. Taiwan sieht sich bekanntermaßen wachsender Aggression Chinas ausgesetzt. Mehr dazu von unserem Korrespondenten Christoph Kober.
5: Soldaten in Paradeuniform, Marschmusik und Zuschauer, die alles mit dem Smartphone festhalten. Nationalfeiertag in Taiwan, auf dem Platz vor dem Präsidialamt in der Hauptstadt Taipeh. In seiner Rede dort sagt Präsident Lai Ching-te, sein Land schätze den Frieden, werde seine Freiheit aber nicht aufgeben. Angesichts autoritärer Expansion geht es uns nicht nur um das eigene Überleben. Es geht auch darum, ob die internationale Gemeinschaft weiterhin daran glaubt, dass Gewalt sich nicht über Regeln hinwegsetzen darf und Mächtige einem Volk nicht das Recht nehmen können, über seine eigene Zukunft zu bestimmen. Taiwan sieht sich immer wieder Drohungen Chinas ausgesetzt. Die Volksrepublik beansprucht die demokratisch regierte Insel für sich und lehnt jede Art der Selbstbestimmung Taipehs ab. Zudem lässt Peking regelmäßig Militärflugzeuge und Kriegsschiffe um Taiwan operieren, zuletzt die Küstenwache östlich des Inselstaates. Mit diesen Aktivitäten übt China Druck aus, überschreitet jedoch nicht die Grenze zu einem bewaffneten Konflikt. Aus dem Büro für Taiwan-Angelegenheiten in Peking heißt es, Lais Rede würde Fakten ignorieren, die Wahrheit verdrehen und verdeckte Absichten offenbaren. Es gebe nur ein China und Taiwan sei ein Teil davon. Auch deswegen hat Taiwans Präsident gesagt, demokratisch regierte Länder im Indopazifik sollten ihre Kräfte bündeln, um sicherzustellen, dass der Status quo in der Region bewahrt bleibe. Wir sind uns bewusst, welche Kosten ein offener Konflikt haben kann. Deshalb machen wir entschlossenes Festhalten am Frieden zu unserem Ausgangspunkt. Frieden kann aber nicht allein auf Wunschdenken beruhen und Toleranz darf Aggressoren nicht als Vorwand dienen, die Grenzen immer weiter zu verschieben. So der taiwanische Präsident. Chinas Staats- und Parteichef Xi Jinping hat laut US-Geheimdienstinformationen die Volksbefreiungsarmee des Landes angewiesen, bis 2027 zu einer erfolgreichen Invasion Taiwans fähig zu sein. Offizielle Aussagen der kommunistischen Führung in Peking dazu gibt es nicht. Wegen des drohenden Konflikts investiert Taiwan seit Jahren in seine Verteidigung und treibt derzeit unter anderem die Entwicklung von Drohnen voran. Außerdem wartet der Inselstaat seit Monaten auf eine vom US-Kongress bereits verabschiedete Waffenlieferung im Wert von umgerechnet gut 12 Milliarden Euro. Die nötige Freigabe hält US-Präsident Donald Trump allerdings zurück. In der Vergangenheit hat er über die Waffen als Verhandlungsmasse gegenüber China gesprochen.
4: Christoph Kober informierte. Im politischen Theater dieser Tage wird ja in Deutschland einiges geboten, wenn man das mal so ausdrücken darf. Ein Landtagspräsident von der AfD, ein Nachrichtenchef, der für die Falschen spioniert haben soll, ein Bundeskanzler, der einen Verdacht in die Welt setzt und ein Ex-Kanzler, der nach Moskau zu Putin zum Geburtstag geht. Alles Vorgänge, die Fragen aufwerfen, findet Uwe Jahn in unseren recht humorigen Berliner Notizen aus der Hauptstadt.
6: Und immer sind da Fragen. Zum Beispiel, wo bleibt er denn?
7: Bitte um Nachsicht, dass ich ein wenig zu spät bin.
6: Was schon die nächste Frage an den Bundeskanzler aufwirft, woran es lag.
7: An einem gesperrten Tiergartentunnel, weil angeblich das Personal für die Überwachung fehlt. Naja.
6: Ärger mit dem Personal droht Merz ja selbst, weil womöglich CDU-Leute in geheimer Wahl einem AfD-Landtagspräsidenten in Sachsen-Anhalt zu einem glänzenden Wahlergebnis verhalfen. Was Friedrich Merz in Frage zu stellen versucht.
7: False-Flag-Operationen gibt's nicht nur militärisch. Die gibt es auch politisch.
6: Unter falscher Flagge, damit stellt Merz praktisch die Frage in den Raum, ob nicht Abgeordnete anderer Parteien ihre Stimme der AfD gegeben hätten, nur damit die CDU in einem schlechten Licht dasteht. Während die SPD auch ohne diese waghalsige Überlegung von Merz schon außer sich ist. Ihr Verteidigungsminister Boris Pistorius stellt bei einer Demo auf dem Berliner Bebelplatz klar, was für ihn außer Frage steht.
8: Das fängt damit an, dass man sich nicht die Symbole unserer Demokratie und unseres Parlamentarismus nehmen lässt.
6: Weswegen die Sozis Schwarz-Rot-Gold tragen und die Nationalhymne singen. Das könnte AfD-Chefin Alice Weidel möglicherweise fragwürdig vorkommen. Oder eben nicht.
9: Ich mache mir persönlich große Sorgen um dieses Land.
6: Weswegen sie sich persönlich womöglich lieber öfter in der Schweiz aufhält.
7: Naja.
6: Wo war ich? Ach ja, bei den offenen Fragen. Zum Beispiel, wie es kommt, dass ein Ex-Chef des Nachrichtendienstes festgenommen wird, und zwar wegen eines Spionageverdachts. Was allgemein für größte Betroffenheit sorgt, hier bei Konstantin von Notz, die Grünen.
10: Es handelt sich hier um eine eisenharte Affäre.
6: Das führt uns zu der Frage, ob eine Affäre auch butterweich sein kann und wenn ja, wie wir uns das vorstellen sollten. Vielleicht ja so. Ein Altbundeskanzler wird zum Horrorrentner und hat nichts Besseres zu tun, als ausgerechnet Wladimir Putin einen Geburtstagsbesuch abzustatten. Ganz anders als Gerhard Schröder, aber auch irgendwie ernüchternd ist die Antwort von Bundeswirtschaftsministerin Katharina Reiche, CDU, auf die Frage, was ein Einhorn in der bundesdeutschen Wirtschaft verloren hat.
11: Ein Einhorn? Kein Fabelwesen, sondern in der Finanzwelt ein Unternehmen, was mit mehr als 1 Milliarde Euro bewertet wird.
6: Alles klar. Kommen wir zum Schluss mit dem Bundeskanzler und der Frage aller Fragen.
7: Und, hat euch das gefallen?
6: Was fragt er so? Er weiß es doch.
7: Naja.
6: Eben. Womit fürs Erste vielleicht keine Fragen mehr offen sind. Bis zum nächsten Mal.
0: Viele Fragen über Einhörner und Ex-Kanzler, das war Uwe Jahn mit seinem Wochenrückblick.
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12: Mit Florian Neuhaus und einem Rekord in der Fußball-Bundesliga, an dem der FC Bayern unfreiwillig beteiligt war. Beim 2:2 in Augsburg kassierte der Rekordmeister das schnellste Tor der Ligageschichte. Edgar Endres mit den Einzelheiten.
13: Als 8 Minuten Nachspielzeit rum sind, als die Uhr für Augsburg endlich abgelaufen ist, stehen frustrierte Bayern fast ratlos auf dem Feld. 2 Tore erzielt, 2-mal am Aluminium gescheitert, 4 Tore wegen Abseits zurückgepfiffen. Vincent Kompany klopft sich trotzdem auf die eigene Brust.
14: Wenn der Ball 6-mal reingeht und ein paar Mal auf die Linie auch geklärt wird und dass du dann am Ende kein Ergebnis, wirklich Ergebnis mitnimmst, das ist natürlich schade, aber wir haben es für uns selbst schwierig gemacht.
13: Dabei sieht der Bayern-Trainer nach 8,4 Sekunden das schnellste Tor der Fußball-Bundesliga-Geschichte. Robin Fellhauer trifft nach einem irren Torwartbock von Manuel Neuer.
15: Ja, ein böser Patzer gewesen. Auch ein Rekord, den ich jetzt nicht unbedingt mir ankreiden möchte.
13: Die Bayern sind geschockt. Erst nach der Pause sind die Münchner scharf. Saibiri trifft zum Ausgleich. Ribeiro bringt Augsburg nach einer schwachen Neuerabwehr wieder in Führung. Braun gleicht 10 Minuten später wieder aus. So lassen die Bayern wertvolle Punkte liegen. Und der FCA beweist mal wieder, gegen Augsburg in Augsburg zu punkten ist momentan sehr, sehr schwer.
12: Die Bayern verpassten damit den Sprung an die Tabellenspitze, an der weiter Borussia Dortmund steht. Einen großen Sprung hat RB Leipzig gemacht. Die Sachsen gewannen im Topspiel am Abend mit 6:0. Gegen Eintracht Frankfurt. Außerdem siegte Leverkusen 4:3 in Mainz, Stuttgart mit 2:0 in Paderborn und Union Berlin mit 1:0 gegen Elversberg. Der HSV drehte bei der TSG Hoffenheim das Spiel und feierte Last Minute einen 3:2-Erfolg. HSV-Trainer Merlin Polzin war begeistert.
16: Das Spiel lief so, wie wir es uns erwünscht haben. Sprich mit einem mutigen Auftritt meiner Mannschaft, mit viel Leidenschaft, mit viel Kampf in jedem einzelnen Duell und vor allem mit dem Glauben, hier bei dieser anspruchsvollen Aufgabe dann noch bestehen zu können. Und wenn die Möglichkeit sich dann bietet, dann musst du zuschlagen. Das haben die Jungs getan. Deswegen tolle Energieleistung von allen HSVern, die heute im Stadion waren.
12: Noch spannender war es in der zweiten Liga. Im Abendspiel trennten sich der 1. FC Nürnberg und der VfL Wolfsburg 4:4. Drei Tore fielen dabei allein in der Nachspielzeit. Wahnsinn. 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Max Verstappen hatte sich bereits den Sieg im Sprintrennen gesichert und fuhr dann auch im Qualifying die schnellste Zeit. Lena Bergmann.
17: Ein Sieg beim Grand Prix in Singapur. Der fehlt Max Verstappen nicht nur in seiner persönlichen Sammlung, sondern auch auf dem Weg zu einem perfekten Wochenende. Doch wenn die roten Lichter am Sonntag in der Nacht von Singapur erlischen, lauern hinter Verstappen gleich zwei schnelle Ferrari und der Silberpfeil von Kimi Antonelli. Für den jungen Italiener wird es darum gehen, seine 89 Punkte Führung in der WM weiter auszubauen. Denn Mercedes-Teamkollege und erster WM-Verfolger George Russell wird das Rennen wegen einer Motorenstrafe von ganz hinten beginnen müssen. Aussichtsreich startet Nico Hülkenberg in das legendäre Nachtrennen, das um 14 Uhr deutscher Zeit beginnt. Von Platz 10 aus begibt sich der Audi-Pilot auf Punktejagd.
12: Und wir kommen zum Schluss noch zur Lombardei-Rundfahrt. Der Sieg ging an eines der größten Talente des Radsports. Leonie Holz berichtet.
18: Paul Sexas heißt der Sieger des letzten großen Radsportmonuments in dieser Saison, der Lombardei-Rundfahrt. Knapp 19 Kilometer vor dem Ziel, auf der Schlussrunde in und um Como am gleichnamigen weltberühmten See, setzte die 20-jährige französische Radsporthoffnung die entscheidende Attacke. Der konnte niemand folgen. Auch nicht der belgische Zeitfahrserie. Serienweltmeister Remco Evenepoel vom deutschen Team Red Bull Bora Hansgrohe. Lange hielten sich die Superstars um Sexas, Evenepoel oder Isaac Del Toro auf den 239 Kilometern von Bergamo an den Comer See zurück. Am Ende hatte der Franzose die meisten Kraftreserven übrig. Sexas triumphiert per Schlusssolo in der Lombardei und gewinnt damit knapp zwei Wochen nach seinem 20. Geburtstag sein erstes Radsportmonument.
12: Deutschlands bester Radsportler Florian Lipowitz war anders als noch vor einigen Wochen geplant nicht an den Start gegangen.
4: Das war Florian Neuhaus mit dem Sport.

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1: Um 5.30 Uhr mit Gabriela Kühne. Bei einem erneuten Angriff auf den internationalen Flughafen der saudischen Hauptstadt Riad sind 12 Menschen getötet worden. Die Behörden melden außerdem mehr als 300 Verletzte. Einige schweben demnach in Lebensgefahr. Saudi-Arabien macht die Houthi-Miliz im Jemen für den Angriff verantwortlich. Außerdem hat es in der Straße von Hormuz erneut einen Angriff gegeben. Der britischen Seefahrtsbehörde zufolge ist ein Tanker von einem unbekannten Geschoss getroffen worden. Das Schiff habe Feuer gefangen, die Besatzung sei jedoch in Sicherheit. US-Präsident Trump hat die Ablösung des ukrainischen Präsidenten Selenskyj gefordert. Russland begrüßte die Äußerungen Trumps als ikonisch und historisch. Aus Washington Anne Schneider.
2: Ich denke, es ist Zeit, dass die Ukraine einen neuen Präsidenten bekommt, sagte Trump. Das Land brauche einen Staatschef, der verhandlungsbereit sei. Selenskyj hätte den Krieg mit Russland schon mehrfach beenden können, habe dies aber nicht getan. Die Äußerungen fielen einen Tag nach Trumps umstrittenem Dieselabkommen mit Russland. Aus Kiew kam daraufhin heftige Kritik. Der Deal spiele Moskau wirtschaftlich in die Hände und untergrabe die Sanktionen des Westens. Trump hielt dagegen und machte die Ukraine mitverantwortlich für die angespannte Lage auf dem weltweiten Dieselmarkt.
1: In Berlin trifft sich das CDU-Präsidium ab heute zu einer zweitägigen Klausurtagung. Dabei soll es auch um den weiteren Kurs der Partei gehen. Aus Bayern kommt heftige Kritik am Bundeskanzler. Aus der Nachrichtenredaktion Andreas Hein.
3: Der ehemalige bayerische Ministerpräsident und CSU-Vorsitzende Seehofer nutzt ein Interview in der Bild für scharfe Kritik. Dem Kanzler wirft er soziale Kälte vor und Wahlversprechen gebrochen zu haben. Die Union habe eine Senkung der Stromsteuer versprochen, passiert sei nichts. Außerdem brauche es nicht ständig neue Expertenkommissionen, sondern Politiker mit Haltung, zum Beispiel bei der Pflege. Als Kernproblem sieht Seehofer ein grundlegendes Vertrauensdefizit der Bevölkerung gegenüber Kanzler Merz.
1: Der Streit über den EU-Haushalt spitzt sich zu. Bundeskanzler Merz wies den Vorschlag der irischen Ratspräsidentschaft als inakzeptabel zurück. Der Plan sieht 1,6 Billionen Euro für die Jahre von 2028 bis 2034 vor. Das ist zwar deutlich weniger als von Brüssel vorgeschlagen, aber immer noch 30% höher als der laufende Haushalt umfasst. Auch Schweden und die Niederlande lehnen den irischen Vorschlag ab. Das Wetter in Deutschland. Am Tage örtlich etwas Regen, im Norden Gewitter möglich, später freundlicher. Maximal 9 Grad im bayerischen Vogtland bis 17 Grad am Oberrhein. Am Montag wechselhaft mit etwas Sonne, vereinzelt Schauer bei 10 bis 18 Grad. Und am Dienstag bewölkt, im Südosten heiter, später im Nordwesten Schauer 13 bis 20 Grad. Das waren die Nachrichten.
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4: Und da blicken wir auf die A7 Kassel Richtung Hannover. Da ist die Fahrbahn zwischen Lutherberg und Hedemünden wegen Reinigungsarbeiten nach einem Unfall vorübergehend noch gesperrt. Das war's aktuell vom Verkehr. Ihnen eine gute und freie Fahrt.
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4: Mit Detlef Karg im Studio. Guten Morgen. In Polens zweitgrößter Stadt Krakau, bislang von einem Bürgermeister aus der Regierungspartei regiert, findet heute eine Stichwahl für diesen Bürgermeisterposten statt. Dabei tritt eine regierungsnahe Kandidatin gegen einen unabhängigen Kandidaten an, der mit den Stimmen von rechts rechnen kann. Die Wahl ist vorgezogen und erfolgt nach einem Referendum. Die Opposition hatte bereits mehrfach erfolglos Referenden gegen liberale Bürgermeister auch in Warschau angestrebt. In Krakau hat das nun im dritten Anlauf funktioniert. Warum ist das wichtig? Die Stichwahl wird als ein Stimmungstest vor der Parlamentswahl im kommenden Jahr angesehen, wie Paulina Milling berichtet.
5: Polen schaut nach Krakau. Bürgermeisterwahl. Mehr als 600.000 Menschen geben ihre Stimme ab. Es ist eine vorgezogene Wahl nach einem spektakulären Referendum. Denn in Polen ist es so. Kommen genug Stimmen für ein Referendum zusammen, kann ein Bürgermeister vorzeitig abgewählt werden. So ist es in Krakau im Mai passiert. Nach nur 2 Jahren im Amt musste der Bürgermeister gehen. Soziologe Jarosław Flies von der Universität Krakau erklärt. Vorgezogene Wahlen sind ein einmaliges Ereignis. Sie sind ein seltenes Phänomen. Noch nie zuvor hat es in einer so großen Stadt und unter solchen Umständen vorgezogene Wahlen gegeben. Rechtspopulisten in Polen setzen das Instrument des Referendums inzwischen dafür ein, um liberale Bürgermeister zu stürzen. In Krakau hat es geklappt. Es folgte ein hastiger Wahlkampf, 7 Kandidaten, nun die Stichwahl. Monika Piątkowska gegen Łukasz Gibała. Auf den letzten Metern des Wahlkampfs sei der Ton rau geworden, so Politikwissenschaftler der Universität Krakau Marek Bankowicz. Das positive Programm und die positiven Botschaften der Kandidaten haben sich im ersten Wahlgang erschöpft. Was für die Stichwahl übrig geblieben ist, ist lediglich ein Negativwahlkampf. Statt positiver Lösungen geht es nur um die Kritik am Konkurrenten. Vorwürfe, Schmutz, Behauptungen, sogar Verhandlungen vor Gericht. Was es nicht gab, eine direkte, inhaltliche Debatte. Dabei geht es in Krakau um wichtige Fragen, um Themen, die viele Städte überall in Europa kennen. Öffentlicher Nahverkehr, Tourismus, Wohnraum. Monika Piątkowska und Łukasz Gibała haben da durchaus unterschiedliche Visionen für die Stadt. Piątkowska will in Krakau eine U-Bahn bauen, Wohnen für junge Menschen bezahlbar machen. Łukasz Gibała plädiert für den Ausbau der Straßenbahn, für höhere Tourismusabgaben und will leerstehende Gebäude sanieren. Gibała versprach: Ich werde alles dafür tun, mein Ziel zu erreichen, Krakau besser zu machen. Ein Krakau für die Bewohner zu schaffen, nicht für politische Parteien, nicht für Touristen, nicht für Immobilienentwickler, nicht für das Großkapital. Ein Krakau schlichtweg für die Bewohner. Łukasz Gibała, 49, ist gebürtiger Krakauer. Unternehmer, wohlhabend, sitzt im Stadtrat. Polnische Medien berichten, seine Vereinigung Krakau für die Bewohner habe die Referendumskampagne für den Bürgermeistersturz größtenteils finanziert. Zum 4. Mal versucht Gibała, Bürgermeister seiner Heimatstadt zu werden. Im Wahlkampf betonte er, als unabhängiger Kandidat anzutreten und distanzierte sich von rechten Parteien. Doch anders als Piątkowska dürfte er wohl auf die Stimmen von rechts zählen. Monika Piątkowska ist 52. Sie hat vor Jahren lange für die Krakauer Stadtverwaltung gearbeitet, war mit der Stadtentwicklung befasst. Im Wahlkampf setzte sie auf den guten Kontakt zu der Regierung. Unsere Stadt braucht Investitionen und finanzielle Unterstützung. Wir wissen, dass sie aus externen Quellen beschafft werden müssen. Wir wissen, dass unsere Stadt die Unterstützung der Regierung und des Premierministers benötigt. Heute befinden wir uns in einer sehr komfortablen Lage, da der polnische Premierminister meinem politischen Lager angehört. Wir pflegen gute Beziehungen und arbeiten erfolgreich zusammen. Sämtliche Regierungsvertreter, darunter auch Premierminister Donald Tusk, haben Piątkowska in Krakau persönlich unterstützt. Der Rückenwind aus Warschau hat ihr bisher allerdings nicht besonders geholfen. Im ersten Wahlgang landete sie hinter ihrem Herausforderer. Die Stichwahl dürfte erst recht kompliziert werden. Politikbeobachter schätzen, weil die Regierung Piątkowska so deutlich unterstützt hat, sei die Krakauer Wahl auch ein wichtiger Lackmustest für die Regierungsparteien. In einem Jahr findet in Polen die Parlamentswahl statt.
4: Paulina Milling berichtete.
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4: Wenn es ein Thema gibt, das zwischen Oslo und Porto immer funktioniert, dann ist es natürlich das Wetter. Das beschäftigt uns alle jeden Tag. Egal, ob wir mit dem Rad zur Arbeit fahren oder als Landwirte Felder bestellen müssen. Philipp Anft vom Westdeutschen Rundfunk hat über das Wetter mit Florian Pappenberger gesprochen. Er ist Meteorologe und leitet das Europäische Zentrum für mittelfristige Wettervorhersage in der englischen Stadt Reading. Ein weltweit führendes Forschungsinstitut. Und zunächst ging es im folgenden Interview um die Frage, wie das Wetter eigentlich in 10 Tagen wird. Kann man das präzise sagen?
6: Wir sind mittelfristig, so wir sagen eigentlich alles vorher, so von 10 Tagen bis mehreren Monaten voraus. Unser Hauptsitz ist in England, aber wir haben auch eine Zweigstelle in Bonn und wir haben ein Rechenzentrum in Bologna. Wir sind wirklich europäisch aufgestellt.
7: Also der Zeitraum, Sie sagen es, geht von so ein paar Tagen in der Zukunft bis eben zu Wochen. Können Sie uns kurz mitnehmen, wie diese Prognosen zustande kommen?
6: Genau, also wir fangen an im Endeffekt von heute und gehen dann aus sogar mehrere Monate in die Zukunft. Was wir machen, ist eigentlich relativ einfach. Wir jeden Tag schauen wir nach, wie schaut die Erde im Moment aus, wie ist der gegenwärtige Zustand. Das muss man sich ein bisschen so vorstellen. Um zu wissen, wo man hinläuft, muss man erstmal wissen, wo man steht. Mhm. Und dafür benutzen wir 800 Millionen Beobachtungen, die kommen jeden Tag rein. Das sind Satelliten, das sind aber auch Bodenstationen, die zum Beispiel vom Deutschen Wetterdienst gemessen werden, oder es sind Flugzeuge, die uns Daten schicken. Und die stecken wir in ein großes, physikalisches, kompliziertes wissenschaftliches Modell auf einem Riesenrechner. Und damit berechnen wir den Anfangszustand der Erde. Aber wir berechnen nicht nur einen Anfangszustand, weil das ist so alles ein bisschen unsicher. Wir berechnen 50 verschiedene Anfangszustände. Mhm. Und dann sagen wir das Wetter voraus und wir geben 50 Szenarien der Zukunft, veröffentlichen wir.
7: Mhm. 800 Millionen Messdaten, haben Sie eben gesagt. Das ist ja eine Wahnsinnsdatenmenge. Wie kriegen Sie das ausgewertet dann immer täglich und so schnell?
6: Also es sind genau 800 Millionen Messdaten, das sind von vielen Satelliten. Wir können da unglaublich dankbar sein, weil es gibt sowas, nennt sich die Weltmeteorologieorganisation. Die hat es so für den ganzen Globus organisiert, dass jedes Land seine Daten reinsteckt. Das geht eigentlich ganz einfach bei uns. Es wird einfach in einen Rechnercode, in einen Computercode reingesteckt und analysiert. Und damit schauen wir halt wirklich, wie schaut die Erde gerade eben aus? Was ist der Anfangszustand? Und das Aufregende ist, wir können das nicht nur für heute machen, sondern wir können auch zurückgehen. Wir haben ein Bild der Erde für jede Stunde von 1940 bis heute, für jeden Quadratmeter, für jeden Kilometer dieser Erde, können wir genau sagen, wie das Wetter zu diesem Zeitpunkt war.
7: Wahnsinn.
6: Also wenn Sie Lust haben, können Sie zum Beispiel auf unsere Webseiten gehen, mhm, auf Copernicus Climate Change Service, können Ihr Geburtsdatum eingeben, dann wissen Sie, wie das Wetter an Ihrem Geburtstag war.
7: Ach, wie schön. Das ist ja ein guter Tipp. Könnte man mal machen und vielleicht ausdrucken als Geburtstagsgeschenk oder sowas. Und ich habe auch gelesen, dass die Wetterprognosen Ihres Zentrums so ziemlich die genauesten sind, die man kriegen kann auf der Welt. Stimmt das?
6: Das stimmt. Wir sind in Europa. Europa ist führend in Wettervorhersagen. Europa ist ein Kontinent, das hat sehr starke Wetterdienste. Wir haben deutschen Wetterdienst zum Beispiel in Deutschland. Und alle zusammen haben wir uns so zusammengetan, um die schwierigsten Probleme der Wettervorhersage und der Klimavorhersage zu lösen und haben dieses europäische Zentrum gegründet. So ungefähr 50 Jahre her ist das. Und das ermöglicht uns heute, weltweit führende Wettervorhersagen zu machen. Wir produzieren die besten Wettervorhersagen für den gesamten Globus, mhm, in Europa.
7: Die Zentrale, habe ich eben schon gesagt, sitzt in England. Daran merkt man schon, das ist jetzt keine reine EU-Institution. Sie haben dann noch Zweigstellen in Bonn und in Italien. Aber es geht über die EU hinaus.
6: Richtig. Wir sind eine internationale Organisation, also wir sind ein bisschen unabhängig von der EU oder von der Europäischen Kommission. Und ich sage mal, dass mein Europa ist so ein bisschen größer. Mein Europa fängt so oben an Island an und geht dann runter über Portugal an die nordafrikanische Küste, geht so an der nordafrikanischen Küste entlang, alle nördlichen Länder und kommt dann so östlich in der Türkei, in Georgien, kommt es nach oben über die skandinavischen Länder. Das ist mein Europa. Ist ein bisschen größer wie die EU, ein bisschen größer wie vielleicht die geografische Definition. Aber unser Europa ist eben ein Europa, wo Wetter wirklich zusammengemacht wird. Wetter kennt keine Grenzen. Und daher müssen wir uns einfach auf größere Bereiche konzentrieren, wenn wir solche Sachen machen.
7: Ja, das wollte ich tatsächlich fragen. Schaut man als Meteorologe ein bisschen anders auf unseren Kontinent und sieht vielleicht dann weniger Ländergrenzen und mehr so Hoch- und Tiefdruckgebiete?
6: Genau, man sieht weniger Ländergrenzen, Hoch- und Tiefdruckgebiete. Gebiete, aber auch Naturgefahren sieht man natürlich viel mehr grenzübergreifend. Es gibt kaum eine Naturkatastrophe oder ein Naturereignis, das sich wirklich nur auf ein einziges Land bezieht. Wenn man sich die gegenwärtigen Hitzewellen anschaut oder die Feuer, die wir hatten, die waren in Spanien genauso wie in Frankreich, wie in England. Wetter kennt keine Grenzen und so kennt auch der Impact keine Grenzen.
7: Florian Pappenberger ist mein Gast heute in Denke ich an Europa, Meteorologe und Direktor des Europäischen Zentrums für mittelfristige Wettervorhersage. Und Herr Pappenberger, Sie haben es gerade schon angesprochen, diese Forschung, die Ihr Zentrum macht, die hat auch eine große Bedeutung für die Erforschung der Klimakrise. Was können Sie da konkret beitragen, außer natürlich zu sagen, okay, es wird sehr heiß oder es ist Feuergefahr?
6: Es wird sehr heiß und es ist Feuergefahr, das ist richtig. Wir für die Europäische Kommission leiten wir einen Dienst, der nennt sich den Copernicus Climate Change Service, Copernicus Klimawandeldienst, wahrscheinlich auf Deutsch. Und wir produzieren Daten, sammeln Fakten und Informationen, dass andere dann auf diesen Daten ihre Aussagen oder ihre politischen Entscheidungen treffen können. Zum Beispiel veröffentlichen wir jeden Januar oder jeden Februar veröffentlichen wir den Status des europäischen Klimas, wo wir sagen, wie es letzte Jahr war. Mhm. Wir veröffentlichen jeden Monat, wie ist das Klima in diesem Monat gewesen. Unsere Aufgabe ist es, Fakten zu liefern, und für andere ist es dann, Entscheidungen auf diesen Fakten zu treffen.
7: Jetzt heißt es ja immer, dass Europa besonders von der Klimakrise betroffen ist. Das liest man häufiger, gerade wenn wir dann wieder einen sehr heißen Sommer haben und einen neuen Temperaturrekord aufgestellt haben. Warum ist das so?
6: Ja, also Europa ist einer der Kontinente, die sich im Moment am stärksten erwähnt. Warum das so ist, da muss man so ein bisschen aufpassen, da muss man so ein bisschen spekulieren. Mhm. Auf der einen Seite sind wir halt sehr nah an der Antarktis dran, und da gibt es halt viel Eisschmelze, das sind so schon höhere Temperaturwerte. Und dann gibt es auch noch so andere Ideen. Zum Beispiel war Europa zum Beispiel sehr gut daran, die Luftqualität zu verbessern. Dadurch haben wir weniger Rückstrahlung, dadurch wird es halt bei uns ein bisschen wärmer. Aber es ist wahr, dass Europa der schnellste wärmende Kontinent der Erde ist im Moment.
7: Jetzt liefern Sie Tag für Tag, Monat für Monat diese kühlen Zahlen sozusagen zur Klimakrise. Sie haben eben gesagt, die Entscheidungen, die müssen dann andere treffen. Und gleichzeitig kann man natürlich nicht davor die Augen verschließen, dass in Europa Parteien Wahlen gewinnen, die den Klimawandel leugnen oder vielleicht auch sagen, ach, ist doch alles gar kein großes Problem für uns. Was macht das mit Ihnen?
6: Man muss es ernst nehmen, aber wir berichten Tatsachen und Fakten, und man kann einfach nicht, es ist eindeutig bewiesen, dass die Temperatur ansteigt. Es ist auch eindeutig bewiesen, in meiner Ansicht, dass der Konsensus ist, dass der Klimawandel von Menschen verursacht worden ist. Parteien, Parteien oder Gruppierungen, die das anzweifeln, dann würde ich einfach mal raten, auf die wirklichen Fakten hinzugucken, sich die Daten wirklich anzuschauen. Wir erfinden die nicht. Das sind Messdaten, das sind Modelldaten, das sind harte wissenschaftliche Daten. Und wir sind immer bereit, mit jeder Person und jedem einzelnen Menschen in Gespräch zu kommen, um ihnen darzulegen, dass es einfach die Wahrheit ist. So ist es einfach. Es wird wärmer und wir müssen was dagegen tun.
7: Dem Klima ist ja auch eigentlich egal, ob man jetzt an seine Erhitzung glaubt oder nicht. Es wird unser Leben verändern, was da passiert. Glauben Sie, dass wir in Europa klarkommen werden mit diesen Veränderungen des Klimas, dass wir uns da anpassen können?
6: Der Klimawandel ist da und der Klimawandel wird kommen. Wir wissen das. Wir haben die ersten Indikationen. Wir haben jetzt schon mehr Naturereignisse, wie wir sie wahrscheinlich schon je zuvor hatten. Ich denke schon, dass Europa sich daran anpassen kann und Reaktionen dazu entwickeln kann, um mit der Klimakrise fertig zu werden. Aber es verlangt natürlich auch von uns ein bisschen, dass wir anfangen, darüber nachzudenken, wie können wir diese Erwärmungen ein bisschen verlangsamen, auch wenn wir sie nicht ganz stoppen können. Und dann die Anpassungsmaßnahmen, die sieht man schon heute, dass sie so langsam daherkommen. Wie in England zum Beispiel. Ich muss gerade eben mein Haus erneuern. Mhm. Wir haben ganz klare Richtlinien, wie viele Fenster wir haben dürfen, in order zu sicherzustellen, dass das Haus nicht zu viel Energie verliert. Dass wir also klimaneutral oder klimaschützender heizen. Wir bauen in England gerade eben eine neue Zentrale. Das wird die erste öffentliche Gebäude in England sein, das zu einem Standard gebaut, wo wir wirklich versuchen, aktiv Klima-Impact zu verringern von diesem Gebäude. Man kann das jetzt schon machen. Das kann man jetzt schon anfangen, was dagegen zu tun.
7: Wir haben eben über diese Erfolge wissenschaftsfeindlicher Kräfte gesprochen. Das hat natürlich noch mehr Auswirkungen. Sie haben eben erzählt, wie exzellent Europa aktuell ist auf diesem Bereich der Wettervorhersage. All diese Messstationen, machen Sie sich manchmal Sorgen um Forschungsgelder, wenn solche politischen Parteien an die Macht kommen?
6: Manchmal ja, manchmal nein. Man muss natürlich schon klar sagen, dass Wetter, Naturkatastrophen oder Unwetter, die treten auf und die brauchen Forschung. Völlig irrelevant, ob man jetzt denkt, dass Klimawandel existiert oder nicht existiert. Man muss die Reaktion dazu trotzdem haben. Und Forschung oder Investitionen in Forschungen, die versuchen zu verstehen, warum regnet es hier so viel, wie können wir besser vorhersagen, warum regnet es hier so viel, sind fast unabhängig von der Forschung direkt zum Klima. Wir machen Messwerte, machen wir natürlich Sorgen. Wie gesagt, wir brauchen 800 Millionen Messwerte am Tag, nur um unsere Wettervorhersage zu machen. Und wenn man diese Messwerte jetzt nicht erhebt, dann kann man die nie wieder nochmal erheben. Man kann es nur heute machen. Man kann nur heute die Temperatur von heute messen. Man kann nicht morgen sich überlegen, oh, gehen wir zurück, nehmen wir eine Zeitmaschine und überlegen und messen die Werte von gestern. Alle Daten, die wir jetzt nicht messen, sind im Endeffekt im Moment verloren. Und daher machen wir uns natürlich schon Sorgen, wenn Leute sagen, wir messen einfach weniger. Nur weil man weniger misst, heißt es nicht, dass es nicht existiert. Das ist wie das typische Beispiel, wenn keiner sieht, dass im Wald ein Baum fällt, fällt der Baum trotzdem.
7: Mhm. Herr Pappenberger, es ist ja quasi Ihre Jobbeschreibung, in die Zukunft zu schauen. Wir können ja mal ganz kurz vergessen, dass sich das eigentlich nur aufs Wetter bezieht. Vielleicht ganz kurz zum Schluss, wie blicken Sie denn persönlich auf die Zukunft Europas? Sehen Sie da eher ein Hoch oder eher Sturmgefahr?
6: Wir sind im Moment in Verhandlungen für die nächste MFF, also für die nächste Finanzierung für die nächsten 7 Jahre. Und das ist natürlich schon sehr wichtig. Europa hat natürlich Prioritäten, die im Moment sich mehr im Bereich von Sicherheit verschieben. Und darüber dürfen wir nicht vergessen, dass wir natürlich auch andere Sachen haben, die wir trotzdem noch finanzieren müssen. Ich bin Europa eigentlich immer positiv gegenüber eingestellt. Europa ist ein fantastischer Kontinent, der so viel zusammen erreicht hat. Und ich denke, dass wir das auch in Zukunft machen können.
4: Das sagt der Leiter des Europäischen Zentrums für mittelfristige Wettervorhersage, Florian Pappenberger.
0: Kultur.
4: In Frankfurt endet heute die Buchmesse, das bedeutendste Branchentreffen für deutschsprachige Literatur. Julia Herzka zieht eine Bilanz und blickt voraus auf den heutigen letzten Messetag.
8: Welcome to Frankfurt.
9: Willkommen auf der Frankfurter Buchmesse. Es ist der erste Besuchertag, etwa 20 Minuten bevor die Türen öffnen. Die Menschenschlange zieht sich bereits hunderte Meter in beide Richtungen um das Messegelände herum. Einen Tag Urlaub nehmen und im Nieselregen stehen, nur für Bücher?
10: Wir haben jetzt mehr und mehr Animes, Mangas, Accessoires davon und ich lieb's einfach.
11: Ich liebe Cartoons. Also ich gucke gezielt Eulenspiegel Verlag. Ich will zum Ralf Rute heute Abend zum Signieren. Und ich brauche immer ein Foto mit irgendeiner Figur. Das ist jedes Jahr. Ich habe gerade eins in die Story eingestellt vom letzten Jahr.
9: Die Buchmesse ist längst keine Messe mehr, bei der man ausschließlich gedruckte Bücher kauft. Fanartikel sind gerade in der jungen Zielgruppe rund um Romance und Near Adult wichtig. Die Messe setzt bewusst auch Akzente im Bereich Comics, Manga und Gaming. Hörbücher haben eine große Fläche in Halle 5 bekommen und auf der Agora laufen auf einem Screen Trailer von Filmadaptionen. Außerdem wichtig, kleine Events, Fotospots, Maskottchen, Erlebnis. Das sagt auch Buchmessensprecher Thorsten Kasimir.
12: Also man möchte ja hier was mitnehmen. Ja? Man möchte was auch hinterher in seiner Hood, in seiner Community, in seiner Family erzählen können. Und ein Erlebnis kann sein, dass man irgendwie mal 3 Sätze mit Sebastian Fitzek wechselt. Und diese Erlebnisse kann man hier abholen. Darum geht's.
9: Darum geht es den Besuchern. Aber auch Sebastian Fitzek selbst.
13: Frankfurter Buchmesse ist extrem wichtig, weil man ja selten auf so viel literaturbegeisterte Menschen auf einem Haufen trifft.
9: So ein direktes Feedback bekomme man als Autor selten, erzählt Fitzek. Er feiert dieses Jahr auf der Buchmesse sein 20-jähriges Jubiläum. Seine Fotospots sind ein Highlight für die Fans, wie auch seine Signierstunden, für die man sich vorab extra ein Ticket holen musste. 5 Stunden lang signiert er. Für ihn kein Problem, sagt er. Er denke eher an die Fans, die stundenlang anstehen würden. Wobei, manchmal habe auch das etwas Gutes.
13: Ich habe gemerkt, Leute stehen auch wirklich gerne an, weil nämlich literaturbegeisterte Menschen kommen in einer Schlange ins Gespräch.
9: Das Gespräch. Die Begegnung. Genau das wird bei der Buchmesse gefeiert, sagt Buchmessensprecher Kasimir.
12: Es ist halt nicht lustig, immer alles auf Teams und Zoom zu machen. Ne? Wir sind Menschen geblieben, auch im digitalen Zeitalter. Und die Begegnung ist das Zentrale. Das führt die Businessmenschen hierher, es führt aber eben auch das Publikum hierher.
9: Für manch einen dürfte es vielleicht sogar etwas zu viel Begegnung gewesen sein. Zwar gab es ein neues Hallenkonzept, das für weniger Gedränge sorgen sollte, doch trotzdem schoben sich an den Besuchertagen Zehntausende durch die Hallen.
10: An manchen Stellen ist es dann schon sehr krass. Also beim Lix-Stand zum Beispiel oder bei den Kinderbüchern. Aber ansonsten geht's, es verteilt sich.
14: Es ist schon sehr überfordernd, aber auch schön, so viele Bücher. Menschen zu sehen, die man sonst nur aus dem Fernseh-Internet kennt, ja.
9: Vielleicht ist es das, was man sich mitnehmen kann von der Frankfurter Buchmesse. Das aber auch. Es ist anstrengend, aber auch schön. Man muss lange anstehen, trifft aber auch neue Menschen. Es werden weniger Bücher gekauft, aber es gibt auch Hoffnung.
4: Julia Herzka war das von der Frankfurter Buchmesse, die Stimmen eingefangen hat.
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4: Heute vor 50 Jahren veröffentlichte die schwedische Popgruppe ABBA ihr viertes Studioalbum Arrival. Ein Meilenstein. Michelle Brückner blickt zurück.
15: Der Albumtitel Arrival könnte für die endgültige Ankunft von ABBA im Pop-Olymp stehen. 2 Jahre nach dem internationalen Durchbruch beim Grand Prix de la Chanson. Arrival ist ein Album voller Hits. Money, Money, Money, Knowing Me, Knowing You oder Dancing Queen. Es ist das Jahr 1975. Die Menschen strömen in die Discos und auf die Tanzflächen. Unter diesem Einfluss beginnen aber die Arbeiten zu ihrem neuen Album. Im Ohr haben sie dabei den Disco-Hit Rock Your Baby von George McRae. Und Inspiration zum Schlagzeugrhythmus holen sie sich vom Branchenkollegen Dr. John. Der Arbeitstitel lautet Boogaloo. Doch ihr Manager Stig Anderson hat eine bessere Idee. Dancing Queen. Am 18. Juni 1976 treten ABBA mit dem Song Stilecht in barocken Kostümen in der Königlichen Oper in Stockholm auf. Am Tag vor der Hochzeit des schwedischen Königspaares.
16: Als wir Dancing Queen aufgenommen haben, bekamen Frieda und ich Gänsehaut.
15: Dancing Queen ist nicht der einzige Song, der ursprünglich einen anderen Titel trägt. Gypsy Girl wird am Ende zu Money, Money, Money, must be funny in the rich man's world. Für das Songwriting sind in der Band Benny und Björn zuständig. In einer TV-Show 1976 erklären sie, wie sie auf ihre Ideen kommen.
17: Das meiste schreiben wir, während wir in unserem Sommerdomizil sind. Da finden wir die Ruhe, die wir brauchen. Wir verabreden uns morgens, setzen uns dann ans Klavier, nehmen die Gitarre und mit etwas Glück kommt dabei was raus.
15: Und manchmal werden aus einer Idee sogar 2 Songs. Why Did It Have to Be Me bekommt während des Entstehungsprozesses ein anderes Arrangement, einen anderen Text und fertig ist Happy Hawaii. 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Eine eigene Geschichte hat auch der Titeltrack Arrival, ein Instrumentalstück. Das gefällt auch Mike Oldfield. 1980 nimmt er eine Coverversion auf. Veröffentlicht wird das Album Arrival am 11. Oktober 1976. Heute vor 50 Jahren.
4: ABBA und der Stichtag von Michelle Brückner, mit dem diese ARD-Infonacht nun langsam zu Ende geht. In dieser Nacht gab es eine Eskalation im Konflikt mit den Husi-Rebellen. Die haben eine Rakete auf den Flughafen von Riad geschossen. Es gab 12 Tote und 300 Verletzte. Nun steht in Frage, ob sich die USA vielleicht doch an der Seite Saudi-Arabiens in diesen Konflikt einschalten werden. Was bringt der Tag in Deutschland? Um 13 Uhr gibt es in Berlin ein Krisentreffen der CDU-Spitzen. Ganz klar die Lage nach den 3 Landtagswahlen, die Stellung von Kanzler Merz und die Schwierigkeiten innerhalb der Regierung bei den Reformen mit dem Koalitionspartner SPD. Auch das behalten wir natürlich im Auge. Ich wünsche Ihnen ansonsten einen schönen herbstlichen Sonntag, wo immer Sie den auch verbringen werden. Mein Name ist Detlef Karg. Ich sage danke fürs Zuhören und wir blicken noch ganz kurz auf die Uhr. Es wird gleich 5 Uhr. Und 58 Minuten.

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1: 6 Uhr. Mindestens 12 Tote bei Angriff auf Flughafen in Riad. Rückendeckung aus Europa für ukrainischen Präsidenten Selenskyj. Deutliche Niederlage für Eintracht Frankfurt in Leipzig. Das Wetter wechselhaft mit einzelnen Schauern, 11 bis 17 Grad. Mein Name ist Heiko Schneider. Guten Morgen. Bei einem Raketenangriff auf den internationalen Flughafen in Saudi-Arabiens Hauptstadt Riad sind mindestens 12 Menschen getötet worden, mehr als 300 wurden verletzt. Saudi-Arabien macht die Houthi-Miliz aus dem Jemen für den Angriff verantwortlich und kündigte eine entschiedene Reaktion an. Aus der Nachrichtenredaktion Lukas Knauer.
2: Es war bereits der dritte und bislang wohl schwerste Angriff auf den Flughafen Riad in dieser Woche und der tödlichste im Land seit 2015. Der Flughafen wurde vorübergehend geschlossen und alle Flüge umgeleitet. US-Präsident Donald Trump sagte, die USA würden nun eine Beteiligung an saudischen Angriffen auf die Houthi prüfen.
1: Der ukrainische Präsident Selenskyj bekommt Rückendeckung aus Europa, nachdem US-Präsident Trump offen einen Führungswechsel in dem Land gefordert hatte. Von der Bundesregierung heißt es, Deutschland unterstütze die Ukraine weiterhin und halte auch an seinem Russlandkurs fest. Aus der Nachrichtenredaktion Konstanze Semide.
3: Das Wirtschaftsministerium erklärte, Deutschland stehe zu den EU-Sanktionspaketen und beziehe kein Öl aus Russland. Der britische Premier Burnham telefonierte nach eigenen Angaben mit Selenskyj und vereinbarte ein Treffen. Hintergrund sind Äußerungen von US-Präsident Trump. Er hatte verlangt, dass Selenskyj als Präsident abgelöst wird. Trump hatte am Freitag mit dem russischen Staatschef Putin vereinbart, dass Moskau wieder Diesel in die USA liefert. Selenskyj hatte das heftig kritisiert.
1: Nach den massiven Verlusten für die CDU bei den letzten Wahlen trifft sich die Spitze der Partei zu einer Klausurtagung. 2 Tage lang will das Präsidium über Wege aus der Krise beraten und über die Reformpolitik. Auch der weitere Umgang mit der AfD dürfte Thema sein. Mehrere Unionspolitiker haben gefordert, die bisherige Politik der Brandmauer aufzuweichen. In der Fußball-Bundesliga hat Eintracht Frankfurt im Topspiel bei RB Leipzig eine deutliche Niederlage kassiert. Am Ende stand es 0:6. Zu den weiteren Ergebnissen ARD-Sportreporter Robin Niehaus.
4: Der FC Bayern München hat den Sprung an die Tabellenspitze verpasst. Der deutsche Rekordmeister spielte beim FC Augsburg 2:2 unentschieden. Die TSG Hoffenheim unterlag zu Hause spät gegen den HSV mit 2:3. Dem VfB Stuttgart gelang ein Auswärtserfolg mit 2:0 beim Aufsteiger SC Paderborn. Im bis dato torreichsten Spiel des Spieltags setzte sich Bayern 04 Leverkusen mit 4:3 beim FSV Mainz 05 durch. Union Berlin gelang mit dem 1:0 Heimerfolg gegen die SV Elversberg der erste Saisonsieg.
1: Im Abendspiel der zweiten Liga haben sich VfL Wolfsburg und der erste FC Nürnberg 4:4 getrennt. Laura Philipp hat bei der Ironman WM auf Hawaii wieder das Podest erreicht. Die Triathletin aus Heidelberg wurde Zweite, hinter der US-Amerikanerin Taylor Knipp. Die Entscheidung fiel nach 3,8 Kilometern Schwimmen, 180 Kilometern Radfahren und 42 Kilometern Laufen. Bei den Männern setzte sich der Franzose Vincent Louis durch. Für Patrick Lange aus Bad Wildungen endete sein letztes WM-Rennen bitter. Er musste nach schweren Krämpfen aufgeben. Und das waren die Nachrichten. Das Wetter. Heute wird es wechselhaft. Wir bekommen mal Sonne, mal Wolken und auch einzelne Schauer sind möglich. Das alles bei höchstens 11 bis 17 Grad. In der kommenden Nacht kühlt es ab auf 6 bis 0 Grad und es bildet sich Nebel. Morgen zeigt sich dann den ganzen Tag die Sonne, wenn sich der Nebel aus der Nacht aufgelöst hat. Und wir bekommen maximal 13 bis 17 Grad. Die weiteren Aussichten. Am Dienstag erst Sonne, dann kommt vom Westen her Regen, höchstens 16 Grad. Am Mittwoch erst Nebel, dann Sonne bis 19 Grad. Und wir schauen auf die Uhr, die Zeit. Es ist jetzt genau 6:04.
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1: Vorsicht bitte auf der A49 Kassel-Gießen. Zwischen Wabern und Borken befindet sich eine Person auf der Fahrbahn. Die A7 Kassel Richtung Hannover ist zwischen Hannemünden-Lutherberg und Hannemünden-Hedemünden wegen Reinigungsarbeiten kurzzeitig gesperrt. Allen unterwegs eine gute Fahrt.
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5: Heute mit Lothar Bauer-Ochse. Ich wünsche Ihnen einen schönen Sonntag. Das Leben ist ungerecht. Das ist ja manchmal so ein Stoßseufzer, wenn irgendwas gar nicht so läuft, wie wir es uns vorgestellt haben. Wenn der Kollege im Job bevorzugt wird, wir einen herben Verlust erleiden oder sich einfach jemand an der Supermarktkasse erfolgreich vordrängelt. Dass es gerecht zugehen möge in der Welt, das ist ein großer Menschheitstraum. Schon in der Bibel gehört zur paradiesischen Welt, dass Gerechtigkeit und Friede sich küssen. Aber die Realität sieht offenbar anders aus. Immer mehr Menschen haben das Gefühl, dass die Gerechtigkeit schwindet. Heute wird bei der Frankfurter Buchmesse ein ausgewiesener Streiter für die Gerechtigkeit mit dem Friedenspreis des deutschen Buchhandels ausgezeichnet. In meinem Himmel und Erde Sonntagsthema beschäftige ich mich deshalb mit der Gerechtigkeit und der Frage, wie wichtig sie ist für unser Leben und unsere Beziehungen. Zunächst aber ein Blick auf Aktuelles der Woche aus Religion und Kirche. Und da bleiben wir zunächst noch auf der Buchmesse. Auch manche junge Leute greifen ja wieder gerne zum Buch. Sie werden bedient von den sogenannten New Adult Titeln. Romantische Geschichten, die von Liebe, Freundschaft und den Herausforderungen des Erwachsenwerdens erzählen. Auch die religiösen Verlage setzen inzwischen auf dieses Segment und das nennt sich dann Faithful New Adult. Da verbindet sich Romantik mit Tiefgang und gegebenenfalls auch mit der Frage nach Gott.
6: Zwei junge Frauen stehen am Stand der beiden christlichen Verlage Franke und Brunnen, machen Witze darüber, wessen Bücher den besseren Platz im Regal bekommen haben. Turaya Babel sagt lachend, ihr zweiter Faithful New Adult Roman Wandering East, mein Pfad zum Leben, stehe weiter oben im Regal. Angefangen habe sie mit Fantasy-Büchern, bis eine Freundin ihr von dem neuen christlichen Genre erzählt habe.
7: Sie meinte damals so, du bist doch Christin, guck dir mal das Genre an, vielleicht ist das was für dich. Und dann habe ich angefangen, meine erste Faithful New Adult-Geschichte zu schreiben und seitdem liebe ich es. Ich finde es schön, dass die Themen so, es fühlt sich so echt an, finde ich manchmal. Gerade auch so auf christliche Sicht gesehen, die Fragen, die man sich vielleicht gestellt hat, Glaubensfragen auch in ein paar Büchern einfach wiederfinden kann.
6: Äußerlich sind die christlichen New Adult-Bücher von den anderen nicht zu unterscheiden. Schön gestaltete Umschläge, oft englische Titel. Dancing in the Dark, I, Chosen oder Walk by Faith. Felicitas Brandt war vor 5, 6 Jahren die erste, die im Gießener Brunnen Verlag christliche New Adult Bücher veröffentlicht hat.
8: Es läuft einfach gut. Die erste Reihe war ja quasi ein Experiment und die ist so gut eingeschlagen, dass direkt der Ruf nach mehr war.

0: Viele der zugrunde liegenden Themen seien auch für christliche Leserinnen wichtig.
1: Erste Schritte raus aus dem Elternhaus, sich selbst finden, die erste Beziehung finden, die erste Liebe. Aber dass man eine Alternative zu den erotischen Themen haben möchte, da haben wir angesetzt. Das heißt, unsere Bücher enthalten diese Szenen nicht. Und ganz wichtig natürlich, wir möchten Lesern, egal ob christlich oder nicht, einen Einblick in den christlichen Glauben geben. Und das lässt sich sehr gut vermitteln über diese Subgenre.
0: Mittlerweile habe der Verlag 4 Autorinnen für solche Faithful New Adult Bücher im Programm. Katrin Ahlt ist Programmleiterin beim Marburger Franke Verlag, der den Brunnen Verlag kürzlich komplett übernommen hat. Auch bei Franke haben sie das Genre ausgebaut, denn genauso wie bei nichtchristlichen Verlagen geht es darum, neue Leserinnen zu finden.
2: Es ist tatsächlich auch für uns ein interessanter Markt. Es ist tatsächlich keiner, der jetzt vergleichbar ist mit dem, was auf dem allgemeinen Markt erscheint, was den Umsatz angeht. Trotzdem ist dieses große Wachstum ja da, weil es so viel Interesse gibt. Und da ist es uns einfach wichtig, dass wir auch was dazu beitragen und auch Lesefutter für all die haben, die momentan so gerne wieder zu Büchern greifen.
3: Romantik und Liebe verbunden mit der Frage nach Gott, das finden junge Leserinnen und Leser in den Faithful New Adult Büchern christlicher Verlage. Mein Kollege Lars Hofmann hat sich dazu auf der Frankfurter Buchmesse umgehört. Für Frauen ohne Obdach hat die Diakonie in Frankfurt kürzlich eine neue Notunterkunft eröffnet. Sie heißt Lucia und bietet wohnungslosen Frauen einen sicheren Ort zum Schlafen und einen eigenen Spind. Und das mitten in Frankfurt in einer ehemaligen Kindertagesstätte.
4: Von außen sieht die Notunterkunft ganz schlicht aus. Nur ein Schild über der Tür, auf dem Lucia steht. Koordinatorin Christiane Wirz steht vor dem Gebäude und erzählt am helllichten Tag.
5: Abends gestaltet sich das so, wir öffnen um 22 Uhr. Die Frauen stellen sich hier schon mal an, warten dann, bis wir öffnen. Und das Prinzip ist, wir haben eine Belegliste. Jede Frau, die auf dieser Liste steht, hat erstmal für ein halbes Jahr einen sicheren Platz. Ganz klar, weil wir wollten, dass eine Frau nicht jeden Abend ihre Existenz neu verhandeln muss. Kommt die zuverlässig, hat sie ein halbes Jahr einen sicheren Schutzort. Kommt sie nicht zuverlässig, verfällt der Platz und wir vergeben den Platz anderweitig.
4: Wenn es voll wird, soll ja kein Platz frei bleiben, so Christiane Wirz. Es könnten aber auch immer noch Frauen spontan kommen. Bisher sind es um die 15, die hier übernachten, erzählt sie und öffnet die schwere verglaste Haustür. Im Flur geht es gleich links in den Raum, wo die Frauen am Abend kostenlos versorgt werden. Mit Decken, Isomatte und Schlafsack. Gleichzeitig können sie hier ihre Sachen ablegen, denn für jede gibt es auch auf Wunsch dafür eine Kiste. Sophia Tepper, die zweite Koordinatorin der Notunterkunft.
6: Wenn die möchten, können die dann kostenlos Hygieneartikel bekommen. Zahnbürste, Zahnpasta, Menstruationsartikel oder auch sonstige Hygieneartikel wie Inkontinenzartikel oder sowas. Und dann können die hier sich fertig machen und die meisten gehen eigentlich relativ direkt zum Bett und legen sich hin. Die sind sehr müde und schlafen dann.
4: Gleich nebenan sind die Waschräume. Die Waschbecken sind etwas niedrig für Erwachsene, denn früher war in diesem Gebäude eine Kita. Es gibt auch eine Notfalldusche und Toiletten hier und ebenerdig barrierefrei sind die ersten beiden Schlafräume. Weiter geht es im zweiten Stock. Hier sind 3 weitere Räume mit Feld- und Stockbetten und es gibt sogar einen großen Außenbereich, wo alte Spielgeräte auch noch an die einstige Kita erinnern.
6: Wir haben jetzt nur einen kleinen Bereich abgesperrt, damit es besser einsehbar ist für den Sicherheitsdienst und die Sozialhelferinnen. Dort können die rauchen gehen oder kurz mal frische Luft schnappen.
5: Wir haben uns natürlich Gedanken darüber gemacht, wie wir das mit dem Konsum regeln. Deswegen darf man draußen alles konsumieren, was eben legal ist. Es gibt eben Menschen oder Frauen, die müssen, um ruhig schlafen zu können, ihren Suchtdruck irgendwie befrieden. Dem wollten wir halt auch gerecht werden, ne? Das ist eine Lebensrealität.
4: Bisher wird dieser Außenbereich allerdings kaum genutzt. Für den kommenden Winter ist die Notunterkunft Lucia jedenfalls gerüstet.
3: In Frankfurt hat die Diakonie eine neue Notunterkunft eingerichtet für wohnungslose Frauen. Jutta Nieswand konnte sich dort kürzlich einmal umschauen. In dieser Woche war es 3 Jahre her, der brutale Überfall der Hamas, das schlimmste Massaker in Israel seit dem Holocaust. Etwa 1200 Menschen wurden damals getötet, rund 250 Geiseln in den Gazastreifen verschleppt. Als Reaktion auf den Hamas-Überfall geht Israel seither massiv militärisch im Gazastreifen vor und gleichzeitig haben antisemitische Anfeindungen weltweit, aber vor allem auch in Deutschland massiv zugenommen. Auch in Hessen sind Entsetzen und Schmerz bei Jüdinnen und Juden bis heute spürbar.
7: Alon Meyer, der Präsident des jüdischen Sportvereins Maccabi Frankfurt und des Dachverbands Maccabi Deutschland, beschreibt das emotionale Leid.
8: Der Schmerz steckt noch sehr stark.

0: in unseren Köpfen, in unseren Herzen. Wir sind gebrochen. Viele Juden sind gebrochen, weil wir uns sowas hätten nicht vorstellen können, wie sowas Unmenschliches heutzutage noch passiert. Und insofern, ja, mehr Achtsamkeit auf jeden Fall, wenn man heute auf die Straße geht und vor allem schauen, dass wir vielleicht eine Exit-Strategie uns zusammenbasteln.
1: Und so berichtete Alon Meyer auch von Freunden und Bekannten, die sogar überlegen, Deutschland gegebenenfalls zu verlassen. Denn seit dem 7. Oktober 2023 sei die Situation für Juden dramatisch schlechter geworden. Der Antisemitismus habe stark zugenommen. Susanne Urban leitet die Recherche- und Informationsstelle Antisemitismus Hessen, kurz RIAS Hessen. Eine Anlaufstelle für Menschen, die Antisemitismus erleben oder sehen. Seit dem 7. Oktober sind die Zahlen antisemitischer Vorfälle in Hessen laut Urban
2: wirklich explodiert. Wir hatten alleine zwischen dem 7.10. und 31.12.2023 338 Vorfälle von insgesamt 529 dieses Jahres. Und seitdem haben wir einen stetigen Anstieg beobachtet.
1: Auch die jüdische Gemeinde Frankfurt berichtet von antisemitischen Vorfällen gegen ihre Institutionen und Mitglieder. Insbesondere seit dem 7. Oktober 2023 hätten diese Fälle deutlich zugenommen, sagt Daniel Korn vom Vorstand der jüdischen Gemeinde in Frankfurt.
3: Leute fahren vorbei und brüllen irgendwas, angefangen von, weiß ich was, From the River to the Sea oder Free Palestine oder Israel Kindermörder oder ähnliches. Das passiert relativ häufig. Es gab aber auch von einzelnen Gemeindemitgliedern berichtete Fälle der konkreten, auch tätlichen Anfeindungen von Personen, die dann tatsächlich körperlich angegangen worden sind.
1: Um antisemitischen Anfeindungen entgegenzuwirken, leistet der jüdische Turn- und Sportverein Maccabi in Frankfurt Präventiv- und Bildungsarbeit. Und das erfolgreich, wie Vereinspräsident Alon Meyer sagt.
0: Um den Sport zu nutzen, um unsere Demokratie zu verteidigen und das vor allem den Kindern und Jugendlichen beizubringen, das klappt sehr, sehr gut. Und deswegen sind die Anfeindungen hier noch im Vergleich deutschlandweit relativ gering.
1: Auch für Meron Mendel, Direktor der Bildungsstätte Anne Frank in Frankfurt, ist der 7. Oktober noch eine offene Wunde. Mit Opfern auf beiden Seiten des Konflikts. Daher wirbt er für einen Umgang ohne Verurteilungen.
4: Es wäre schön, wenn wir gerade diesen Tag als Tag begreifen, wo alle unschuldigen Opfer dieses Konflikts gedacht wird. Ich denke, dann mindestens werden wir hier bei uns ein Beispiel vormachen, wie kann man mit so einem blutigen und langjährigen Konflikt umgehen.
5: 3 Jahre nach dem brutalen Überfall der Hamas auf Israel spüren Jüdinnen und Juden in Hessen die Auswirkungen bis hinein in ihren ganz persönlichen Alltag. Das hat unser Reporter Andreas Heigen bei seinen Recherchen erfahren.
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5: Mit Philipp Sands erhält heute in Frankfurt ein ausgewiesener Streiter für Gerechtigkeit den Friedenspreis des deutschen Buchhandels. Der französisch-britische Jurist und Schriftsteller tritt als Experte für Völkerrecht vor vielen internationalen Gerichten auf. Er streitet aktuell auch für die Rechte der Natur und für die Verankerung des Ökozids im internationalen Strafrecht. Die Sehnsucht nach Gerechtigkeit ist ein urmenschliches Bedürfnis. Damit will ich mich heute im Himmel und Erde Sonntagsthema beschäftigen. Denn die Suche nach Gerechtigkeit, die ist gerade gegenwärtig auch eine Frage des gesellschaftlichen Zusammenhalts. Und genau dazu hat die Bertelsmann Stiftung vor einigen Tagen eine Studie veröffentlicht. Und das Bild, das sich dort zeigt, ist gemischt. Einerseits scheint der gesellschaftliche Zusammenhalt wieder stabiler zu werden, aber das Gerechtigkeitsgefühl ist in Deutschland ganz offenbar abgestürzt. Yasemin El-Menouar ist eine der Autorinnen der Studie. Mein Kollege Klaus Hofmeister hat mit ihr gesprochen.
7: Frau El-Menouar, bleiben wir mal auf der sonnigen Seite Ihrer Studie. Sie sagen, der gesellschaftliche Zusammenhalt ist stabiler. Woran machen Sie das fest?
8: Ja, wir sehen tatsächlich eine Verbesserung des gesellschaftlichen Zusammenhalts. Unser Gesamtindex ist seit 2023 von 46 auf 51 Punkte gestiegen und besonders deutlich haben sich die sozialen Beziehungen erholt. Die Menschen erleben also wieder mehr Vertrauen und Unterstützung in ihrem persönlichen Umfeld und auch das freiwillige Engagement hat zugenommen. Allerdings ist das frühere Niveau noch nicht ganz erreicht, da ist also durchaus noch Luft nach oben.
7: Das Sorgenkind Ihrer Studie ist das Gerechtigkeitsgefühl. Was meinen Sie damit und was haben Sie da ermittelt?
8: Ja, beim Gerechtigkeitsempfinden geht es vor allen Dingen um die Frage, ob die Menschen den Eindruck haben, dass die wirtschaftlichen Gewinne in Deutschland im Großen und Ganzen gerecht verteilt werden. Hier erreichen wir nur noch 25 von 100 Punkten. Also das ist auch der niedrigste Wert, den wir im gesamten Untersuchungszeitraum ermittelt haben. Das heißt, viele Menschen haben offenbar den Eindruck, dass Belastungen und Chancen in unserer Gesellschaft nicht fair verteilt sind. Das hat sicherlich verschiedene Gründe. Einerseits wirken sicherlich die Preissteigerungen der letzten Jahre im Alltag der Menschen nach. Und andererseits erleben viele Menschen die aktuellen Reformen bzw. Reformvorschläge vor allen Dingen als Sparprogramme, die weniger den Bürgerinnen und Bürgern zugutekommen.
7: Was bedeutet das, Frau Elmenoir, für den Zusammenhalt in einer Gesellschaft, in unserer deutschen Gesellschaft, wenn dieses Gerechtigkeitsempfinden so schwach wird?
8: Ja, die Gerechtigkeit ist ja eine Art Bindemittel zwischen den Menschen und natürlich auch zwischen Menschen und dem Gemeinwesen. Wenn der Eindruck entsteht, dass Regeln, Belastungen nicht für alle gleichermaßen gelten, sinkt auch die Bereitschaft, politische Entscheidungen mitzutragen und auch füreinander einzustehen. Das kann das Vertrauen in Institutionen schwächen, das kann das zwischenmenschliche Vertrauen schwächen. Und besonders problematisch wird es natürlich dann, wenn Menschen dauerhaft das Gefühl entwickeln, dass ihre Interessen nicht zählen.
7: Was müsste passieren, Frau Elmenoir, um dieses Gerechtigkeitsempfinden wieder zu stärken?
8: Ja, vor allen Dingen muss Politik zunächst auch nachvollziehbar erklären, warum Reformen notwendig sind und wer welche Belastungen trägt. Und entscheidend ist natürlich auch, dass Lasten erkennbar fair verteilt werden und ja, soziale Härten nicht nur angekündigt, sondern tatsächlich auch abgefedert werden. Zugleich sollten Bürgerinnen und Bürger früher und wirksamer an Entscheidungen beteiligt werden, etwa durch Bürgerräte. Wichtig ist dann allerdings auch sichtbar zu machen, wie deren Empfehlungen in politische Entscheidungen einfließen.
7: Ihre Studie zum Zusammenhalt in der Gesellschaft erscheint im Rahmen des sogenannten Religionsmonitors der Bertelsmann Stiftung. Frau Elmenoir, stützt Religion diesen Zusammenhalt der Gesellschaft für Sie erkennbar?
8: Ja, das sehen wir tatsächlich in unseren Ergebnissen. Also auch in einer zunehmend säkularen Gesellschaft, die wir ja in Deutschland sind, sehen wir, dass Religion durchaus eine wichtige Ressource für den Zusammenhalt sein kann. Entscheidend ist aber oftmal weniger die bloße Religionszugehörigkeit. Also es geht nicht nur darum, ob man Mitglied in einer Kirche ist oder nicht, sondern die gelebte Religiosität, die gelebte religiöse Praxis, also ob man in einer Gemeinde eingebunden ist, zum Gottesdienst geht. Das heißt, religiöse Gemeinden schaffen offenbar soziale Beziehungen, vermitteln Verantwortung füreinander und bieten auch konkrete Möglichkeiten, sich zu engagieren.
5: Yasemin Elmenoir ist Senior Expert für Religion, Werte und Gesellschaft bei der Bertelsmann Stiftung. Mit ihr hat Klaus Hofmeister gesprochen über das schwindende Gerechtigkeitsgefühl und den Zusammenhalt in der Gesellschaft. Die Ergebnisse der diskutierten Studie, die finden Sie übrigens im sogenannten Religionsmonitor der Bertelsmann Stiftung. Die Sehnsucht nach Gerechtigkeit ist heute mein Himmel und Erde Sonntagsthema. Und diese Sehnsucht, die begleitet viele Frauen in der katholischen Kirche schon seit sehr vielen Jahren. Sie leiden unter einer großen Ungerechtigkeit, dass nämlich Frauen nicht zu den sogenannten Weiheämtern der Kirche zugelassen sind, also nicht Priesterin und auch nicht Diakonin werden dürfen. Eine der Vorkämpferinnen für mehr Frauenrechte in der Kirche ist die US-amerikanische Ordensfrau Teresa Kane. Als 1979 Papst Johannes Paul II. Die USA besuchte, konfrontierte sie ihn mit ihren Forderungen.
9: Da ich diese besondere Stunde mit Ihnen verbringen darf, Eure Heiligkeit, möchte ich Sie bestürmen, das tiefe Leid und den Schmerz zu bedenken, die zum Leben vieler Frauen bei uns in den Vereinigten Staaten gehören.
10: Die Ordensschwester, die hier spricht, ist Teresa Kane. Konzentriert und selbstsicher steht sie am Mikrofon. Sie trägt einen Kurzhaarschnitt, eine markante, übergroße Brille und keine Ordenstracht, sondern einen Blazer mit Kreuzbrosche. Mit ihrer Rede wird Teresa Kane den Papst auf eine Weise herausfordern, wie es vor ihr noch keine Ordensfrau gewagt hat.
11: Sie war eine sehr kluge, gut gebildete Frau,
10: sagt Philippa Rath. Sie ist deutsche Benediktinerin, setzt sich selbst für Frauenrechte in der Kirche ein und bewundert Teresa Kane.
11: Offensichtlich war sie eine geborene Leitungspersönlichkeit. Sie war dann Präsidentin des Dachverbands katholischer Ordensfrauen in Amerika Und als solche hatte sie ein gewichtiges Wort und hat das eben auch genutzt, um ihre Ziele und ihre Themen einzubringen.
10: Genau das tut Theresa Kane nun im Oktober 1979 in Washington in ihrer Rede an den Papst.
9: Wenn die Kirche ihre eigenen Forderungen nach Ehrfurcht vor jedem Menschen und Achtung der Menschenwürde entsprechen will, dann muss sie den Frauen als Menschen die Möglichkeit eröffnen, alle Ämter in unserer Kirche zu übernehmen.
10: Kane fordert also Gleichberechtigung für Frauen. Konkret, dass sie ebenfalls als Priesterinnen und Diakoninnen geweiht werden dürfen.
11: Es gab sehr viel Beifall, aber einige der Teilnehmerinnen sind da auch in einer Art Schockstarre verfallen. Und man konnte eigentlich auch ahnen, dass Papst Johannes Paul II. Nicht beglückt gewesen ist über diese Einlassung.
10: Kane ist fest überzeugt, dass es unausweichlich ist, dass ihre Kirche sich strukturell ändert. Sie prophezeit, dass bis zum Jahr 2000 Frauen zu Priesterinnen geweiht werden. Doch Papst Johannes Paul II. Verhindert das. In einem Lehrschreiben hält er 1994 fest, die Priesterweihe sei ausschließlich Männern vorbehalten. 2024 stirbt Theresa Kane im Alter von 87 Jahren. Bis heute dürfen Frauen in der römisch-katholischen Kirche nicht Priesterinnen werden.
11: Ich denke, solchen Mut und solches Vertrauen auch in die Fügung und Führung Gottes, da können wir uns eine Scheibe abschneiden und dran zu bleiben an den Themen, auch wenn es unbequem ist.
5: Eine Vorkämpferin für mehr Gerechtigkeit für Frauen in der katholischen Kirche. Das ist die US-amerikanische Ordensfrau Theresa Kane. Sie wäre vor wenigen Tagen 90 Jahre alt geworden. Luisa Meyer hat sie uns vorgestellt. Das Himmel und Erde Sonntagsthema heute rund um den Wunsch, dass es doch unter Menschen gerecht zugehen möge. Kinder reagieren ja sofort, wenn ihr Kuchenstück zu klein geraten ist und schreien, das ist aber ungerecht. Und der Satz kommt dann auch leidenschaftlich und aus tiefstem Herzen. Aber auch uns Großen kann eine große Ungerechtigkeit richtig ärgern, uns aufwühlen. Ungerechtigkeit kann zur Quelle werden, sogar für revolutionäre Umbrüche. Wir haben ja meist auch ein ziemlich feines Gespür für fehlende Gerechtigkeit in unseren ganz persönlichen Beziehungen. Svenja Lütke ist Diplompsychologin. Klaus Hofmeister hat mit ihr gesprochen und sie gefragt, ob selbst in unseren ganz engen Beziehungen, also in Liebesbeziehungen etwa oder ganz engen Freundschaften, Gerechtigkeit auch ein Thema ist.
12: Wenn wir Menschen lieben, dann sind wir so wesentlich versöhnlicher im Umgang mit ihnen und verzichten schon eher mal auf etwas, was uns vielleicht eigentlich zustünde. Ja, oder wir machen vielleicht Strandurlaube in der Südsee, obwohl wir lieber in die Berge gehen würden und dort wandern würden, einfach dem anderen zuliebe. Und passiert es aber zu häufig und ich fühle mich einfach nicht mehr gut dabei, sondern vielleicht auch ausgenutzt, dann müsste ich das anpassen oder auch ansprechen. Mhm.
7: Das Symbol für Gerechtigkeit ist ja die Justitia mit ihrer Waage. Muss auch in unseren Beziehungen immer alles ganz ausgewogen sein zwischen den Partnern?
12: Also Gerechtigkeit muss ja in dem Fall zum Beispiel nicht mal bedeuten, dass jeder dreimal pro Woche den Spüler ausräumt, also ne, auf die eine Seite der Waage und dann auf die andere Seite der Waage nochmal dreimal Spüler ausräumen, sondern entscheidend ist tatsächlich, wie gerecht beide die Arbeitsteilung im Alltag empfinden. Und das sollte sich immer ausgewogen und gut anfühlen. Mhm.
7: Was sind denn so typische Ungerechtigkeitssituationen in Beziehungen, die Ihnen immer wieder begegnen? Und welche Gefühle sind dann damit verbunden?
12: Ja, da sprechen Sie was Wichtiges an. Ist tatsächlich so, dass sowas wie Wertschätzung und Zuneigung werden häufig als zu wenig empfunden. Oder also zum Beispiel den ganzen Tag das Haus geputzt, alles hübsch gemacht, Fenster geputzt, Blumen aufgestellt. Ja, und dann kommt der Mann nach Hause, sagt fröhlich Hallo und geht an den Kühlschrank, ja, um sich erstmal nach Feierabend ein schönes, kühles Getränk dort herauszuholen. Ja, und das fühlt sich dann tatsächlich nicht gut an. Man ist enttäuscht, traurig, genervt, wütend vielleicht, zieht sich zurück. Und das liegt dann daran, dass ich erwartet habe, dass natürlich mein Mann nach Hause kommt und sagt, oh, ist das alles hier hübsch, blitzeblank, so schöne Blumen, da freue ich mich jetzt aber. Und dann sagt, okay, was kann ich dir jetzt Schönes zu trinken bringen nach diesem anstrengenden Tag? Und diese Enttäuschung, dass die kommen so häufig daher, dass man eben nicht erfüllte Erwartungen hat. Und dann fühlt sich das Ganze insgesamt auch wirklich ungerecht an. Und dann ja, sollte man einfach sagen, okay, ich habe das ein Stück weit für mich getan und denjenigen dann darauf aufmerksam machen, was man vielleicht heute gemacht hat und dass man dann gemeinsam schaut und gemeinsam das genießt, was man zusammen auch hat.
7: Mhm. Wenn eine das Gefühl hat, ich komme in dieser Beziehung nicht zu meinem Recht, vielleicht investiere ich mehr, als ich bekomme oder was immer, was raten Sie dann?
12: Also das sollte und darf gern offen angesprochen werden. Also weil das, was ja eine gute Beziehung ausmacht, ist so eine Kommunikation auf Augenhöhe. Also die eben nicht beleidigend ist oder so vorwurfsvoll, sondern auch wertschätzend, so dass man auch zu konstruktiven Lösungen kommt. Das heißt also immer, wenn ich was als ungerecht empfinde oder als unfair, auch in der Aufteilung, dann darf ich klar sagen, welches Bedürfnis ich habe, höre mir aber auch das Bedürfnis meines Gegenübers an und dann schaut man gemeinsam, was eben beiden gut tut. Und dann führt man tatsächlich, ja, vielleicht eine faire und liebevolle Beziehung miteinander.
5: Gerechtigkeit in unseren Beziehungen. Wie wichtig sie ist und wie wir sie pflegen können. Darüber hat Klaus Hofmeister mit Svenja Lütke gesprochen. Sie ist Psychologin und systematische Therapeutin in Kiel. Um die Sehnsucht nach Gerechtigkeit ging's heute in meinem Himmel und Erde Sonntagsthema. Mein Name ist Lothar Bauer-Ochse. Danke fürs Hinhören. Genießen Sie den Sonntag.
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15: Um gleich 6.30 Uhr mit Heiko Schneider. Guten Morgen. In der Golfregion ist der Konflikt zwischen Saudi-Arabien und der pro-iranischen Houthi-Miliz aus dem Jemen weiter eskaliert. Die Rebellengruppe soll den internationalen Flughafen in der Hauptstadt Riad wieder beschossen haben. Bei dem Raketenangriff sind mindestens 12 Menschen getötet und über 300 verletzt worden. Die meisten Todesopfer sind Ausländer. Unter ihnen sind Menschen aus den USA, Ägypten oder Jordanien. US-Präsident Trump bezeichnete die Attacke als nicht hinnehmbar. Saudi-Arabien kündigte eine entschiedene Reaktion an. Der ukrainische Präsident Selenskyj bekommt Rückendeckung aus Europa, nachdem US-Präsident Trump offen einen Führungswechsel in dem Land gefordert hatte. Von der Bundesregierung heißt es, Deutschland unterstütze die Ukraine weiterhin und halte auch an seinem Russlandkurs fest. Aus der Nachrichtenredaktion Konstanze Semide.
16: Das Wirtschaftsministerium erklärte, Deutschland stehe zu den EU-Sanktionspaketen und beziehe kein Öl aus Russland. Der britische Premier Burnham telefonierte nach eigenen Angaben mit Selenskyj und vereinbarte ein Treffen. Hintergrund sind Äußerungen von US-Präsident Trump. Er hatte verlangt, dass Selenskyj als Präsident abgelöst wird. Trump hatte am Freitag mit dem russischen Staatschef Putin vereinbart, dass Moskau wieder Diesel in die USA liefert. Selenskyj hatte das heftig kritisiert.
15: Nach den massiven Verlusten für die CDU bei den letzten Wahlen trifft sich die Spitze der Partei zu einer Klausurtagung. 2 Tage lang will das Präsidium über Wege aus der Krise beraten und über die Reformpolitik. Auch der weitere Umgang mit der AfD dürfte Thema sein. Mehrere Unionspolitiker haben gefordert, die bisherige Politik der Brandmauer aufzuweichen. In der Fußball-Bundesliga hat Eintracht Frankfurt im Topspiel bei RB Leipzig eine deutliche Niederlage kassiert. Am Ende stand es 0:6. Zu den weiteren Ergebnissen ARD-Sportreporter Robin Niehaus.
17: Der FC Bayern München hat den Sprung an die Tabellenspitze verpasst. Der deutsche Rekordmeister spielte beim FC Augsburg 2:2 unentschieden. Die TSG Hoffenheim unterlag zu Hause spät gegen den HSV mit 2:3. Dem VfB Stuttgart gelang ein Auswärtserfolg mit 2:0 beim Aufsteiger SC Paderborn. Im bis dato torreichsten Spiel des Spieltags setzte sich Bayer 04 Leverkusen mit 4:3 beim FSV Mainz 05 durch. Union Berlin gelang mit dem 1:0 Heimerfolg gegen die SV Elversberg der erste Saisonsieg.
15: Im Abendspiel der zweiten Liga haben sich der VfL Wolfsburg und der 1. FC Nürnberg 4:4 getrennt. Laura Philipp hat bei der Ironman WM auf Hawaii wieder das Podest erreicht. Die Triathletin aus Heidelberg wurde Zweite hinter der US-Amerikanerin Taylor Knipp. Die Entscheidung fiel nach 3,8 Kilometern Schwimmen, 180 Kilometern Radfahren und 42 Kilometern Laufen. Bei den Männern setzte sich der Franzose Vincent Louis durch. Bester Deutscher wurde Jonas Schomburg auf Rang 7. Das waren die Nachrichten. Das Wetter. Wir bekommen heute mal Sonne, mal Wolken und vor allem am Nachmittag auch einzelne Schauer. Das alles bei höchstens 10 Grad auf der Ostalb bis 17 Grad an der Bergstraße. Morgen bleibt es trocken und den ganzen Tag über viel Sonnenschein bei ähnlichen Temperaturen wie heute. Die Zeit gleich 6.33 Uhr.
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15: Nur eine Meldung von den Straßen und zwar von der A7. Kassel Richtung Hannover ist. Die ist zwischen Hannemünden-Lutherberg und Hannemünden-Hedemünden wegen Reinigungsarbeiten gesperrt. Der Verkehr wird über die B496 und B80 nach Hedemünden geleitet. Allen unterwegs eine gute Fahrt.
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18: Wie gut sind wir eigentlich darin, andere Menschen korrekt einzuschätzen? Erkennen wir ihre wesentlichen Persönlichkeitsmerkmale innerhalb weniger Sekunden? Und können wir aufgrund dessen vorhersagen, wie sie sich verhalten werden? Die meisten Menschen würden das bejahen. Sie sind stolz auf ihre Menschenkenntnis. Studien zeigen jedoch, dass wir dazu tendieren, uns zu überschätzen. Warum das so ist und wie wir unsere Menschenkenntnis verbessern können, darüber spreche ich mit Richard Rau. Er arbeitet als Persönlichkeitspsychologe an der Health and Medical University in Potsdam. Hallo, Herr Rau.
19: Hallo.
18: Viele Menschen gehen davon aus, dass sie ziemlich gut darin sind, die Persönlichkeit ihres Gegenübers richtig einzuschätzen. Ich zähle mich da auch dazu. Als Journalistin habe ich mir gedacht, hast du ja ständig Kontakt mit allen möglichen Menschen, Berufsgruppen und Betroffenen, da muss doch irgendwas rumkommen in Sachen Menschenkenntnis. Und dann habe ich das Menschenkenntnis-Quiz gespielt, das sie mitentwickelt haben. Und was da rauskam, darüber können wir dann später sprechen. Aber erstmal die Frage, sind manche Menschen wirklich besser im Menschenlesen als andere?
19: Tatsächlich ist es ja erstmal was die allermeisten Leute irgendwie erwarten würden. Die allermeisten Personen glauben, dass es da Unterschiede gibt, dass manche besser und andere nicht so gut sind, darin Mitmenschen einzuschätzen. Aber tatsächlich, das haben Sie ja auch gerade schon richtig gesagt, glauben die meisten, dass Sie selbst aber zu denjenigen gehören, die das eben besonders gut können. Also es gibt ja auch nicht nur die Frage, sind Leute gute Menschenkenner, sondern sind Leute auch vielleicht einfach darin, richtig eingeschätzt zu werden oder sind wie verschlossene Bücher, in denen man kaum lesen kann. Und früher war eben eine Weile lang so die Meinung, die Unterschiede zwischen den Leuten, die eingeschätzt werden, die sind größer. Es gibt also offene und verschlossene Bücher. Es gibt aber viel kleinere Unterschiede darin, wie gut Leute lesen können in solchen Büchern. Und wir sind mittlerweile der Meinung, aufgrund von aktuelleren Daten und auch besseren Daten, dass die Unterschiede in etwa gleich groß sind.
18: Was genau bedeutet denn eigentlich Menschenkenntnis aus wissenschaftlicher Sicht?
19: Aus wissenschaftlicher Sicht ist Menschenkenntnis ein Begriff, den benutzen wir eigentlich gar nicht. Wir arbeiten ja zum Beispiel auch international und man kann ihn gar nicht ins Englische übersetzen.
18: Ah, okay, das wusste ich nicht.
19: Ja, das ist ein bisschen eine deutsche Eigenheit und ich benutze den Begriff auch nur, wenn ich jetzt im Radio bin oder mit der Öffentlichkeit kommuniziere, aber in meiner eigenen Arbeit benutze ich den Begriff nicht.
18: Wie nennen Sie das? Arbeit.
19: Ich spreche von Accurate Person Perception oder auch Accurate Personality Perception, also zutreffende Einschätzungen über andere. Mhm. Und wie ist das definiert? Also da geht es einfach um alle möglichen Aspekte, die es über eine Person theoretisch zu wissen gibt. Das sind also vor allem Gedanken, Gefühle und Verhaltenstendenzen. Und die Frage, ob man die voraussagen kann, wenn man da noch keine explizite Information hat und ob man dafür aber einen Sinn entwickelt, wenn man nur irgendwelche Oberflächeninformationen hat. Ich habe jetzt auch ein bisschen mehr darüber nachgedacht in der letzten Zeit, was denn aber jetzt auch ein Laie meint, wenn er eigentlich von Menschenkenntnis spricht. Und das ist vermutlich auch oft ein bisschen was anderes. Mhm. Laien definieren natürlich jetzt ihre Begriffe nicht, die schreiben das nicht hin und sagen dann, ich meine genau das. Mhm. Ich glaube aber, die meisten, wenn sie von Menschenkenntnis sprechen, meinen vielleicht auch eher sowas wie, ob sie mit der Bewertung, die sie selbst gegenüber einer Person vornehmen, also ob im Prinzip jetzt mal einfach gesagt, man jemanden mag oder nicht mag, ob sie damit weiterhin fahren oder ob sie irgendwann ihre Meinung überdenken müssen. Mhm. Und wenn jemand sagt, ich habe gute Menschenkenntnis, dann meint die Person, glaube ich, häufig, ich wusste schon früh, dass ich mit der Person nicht können würde. Oder ich wusste schon früh, dass das irgendwie klappt mit uns und dass ich die am Ende auch immer noch mag, wenn ich sie 5 Jahre kennengelernt habe. Das ist ja nochmal ein bisschen was anderes wie zutreffende Zuschreibungen zu konkreten Eigenschaften oder Verhaltenstendenzen.
18: Ich mache mal ein Beispiel, ja. Also ein Unternehmen sucht eine neue Führungskraft, Bewerber wirkt im Gespräch unglaublich selbstbewusst, charismatisch, wortgewandt, bekommt den Job, nach wenigen Monaten stellt sich raus, okay, er kann gut reden, aber er kann nicht so gut führen. Mhm. Und die Mitarbeiter sind unzufrieden, vor allem auch mit seinen Entscheidungen oder ihren Entscheidungen, ist jetzt egal, Mann, Frau. Und letztlich muss er sie das Unternehmen verlassen. Was ist hier passiert?
19: Ja, das wäre jetzt also ein Beispiel für ein Szenario, wo die Einschätzung nicht akkurat war, also eine nicht zutreffende Schlussfolgerung, die auf Basis von einem kleinen Ausschnitt gemacht wurde von Informationen. Der Ausschnitt von Informationen war wahrscheinlich die Bewerbungsunterlagen und dann irgendwie das Gespräch, was man noch mit der Person geführt hat. Und da hätte jetzt der Personaler oder die Personalerin versäumt, eine zutreffende Zuschreibung auf die Eigenschaften und Fähigkeiten dieses Jobkandidaten zu machen. Und das ist tatsächlich was, was eben sehr häufig passiert und wo es eben wichtig ist, auch so ein bisschen, ja, sich eben nicht zu überschätzen. Häufig, dadurch, das haben wir ja schon gesagt, die meisten Leute glauben, sie könnten sowas sehr gut. Und häufig verpassen sie dann Gelegenheiten, noch wichtige, relevante, zusätzliche Informationen einzuholen, bevor sie irgendwas überhaupt gut sagen können.
20: Also in dem Fall war ja der Bewerber oder die Bewerberin charismatisch. Da wurde ja dann praktisch so ein bisschen Charisma mit Kompetenz verwechselt.
19: Ja.
20: Gibt es denn kognitive Verzerrungen, die regelmäßig unseren Blick oder die korrekte Einschätzung von anderen trüben?
19: Ja, das gibt es auf jeden Fall. Also auch gerade das Beispiel, was Sie angesprochen haben, ist ein Paradebeispiel für den sogenannten Halo-Effekt. Halo, das ist das englische Wort für den Heiligenschein. Und das ist eben so ein ganz typisches Phänomen, dass wenn es ein herausstechendes positives Merkmal gibt, was man schon schnell feststellen kann, sowas wie Charisma ist das eben, also irgendwie so ein Selbstvertrauen, Redegewandtheit. Aber häufig hängt es auch einfach mit dem Aussehen zusammen. Also wenn Leute einfach körperlich attraktiv sind, gut aussehen, dann ist immer so die Gefahr, dass es abstrahlt. Also deswegen der Heiligenschein, dass man sozusagen schnell dabei ist, zu unterstellen, dass dann auch andere Sachen, die eigentlich davon unabhängig sind, meinetwegen wie zuverlässig die Person ist, wie pünktlich oder wie gut sie zuhören kann, wie gewissenhaft, genau. Das wären ja alles relevante, tatsächliche Eigenschaften in so einer Führungsposition, dass darauf eben sozusagen geschlussfolgert wird. Das ist eben dieser Halo-Fehler, dieser Halo-Effekt.
20: Das ist eine kognitive Verzerrung. Ich habe noch gelesen, es gibt ja die sogenannte Confirmation Bias, also diese Bestätigungsfehler. Können Sie uns dazu ein bisschen was sagen?
19: Ja, das ist ein bisschen verwandt damit. Und das bedeutet so ein bisschen, wenn man mal eine Idee entwickelt hat, wie eine Person sein könnte, also zum Beispiel, man hätte jetzt vielleicht gar nicht sich nur vom Aussehen oder dem Charisma leiten lassen, sondern man sieht vielleicht, die Bewerbung, die war wirklich, da war kein einziger Rechtschreibfehler drin, das war super, super schön, alles super strukturiert aufgeschrieben, dann hat man schon so eine Vorstellung, das ist bestimmt eine Person, die ist total zielstrebig, ordentlich, gut organisiert. Ja? Mhm. Jetzt hat man so eine
20: Grundbild.
19: Man könnte sagen, so eine Hypothese darüber, ja. Wie die Person ist. Und dann ist der Confirmation Bias, wäre, man sucht nur noch gezielt nach Sachen, die diese Hypothese bestätigen. Mhm. Also man stellt jetzt Fragen, deren Antwort ganz leicht so auslegbar ist, dass die Person tatsächlich total gewissenhaft ist, total gut organisiert. Und man vergisst so ein bisschen auch noch in die Richtung nachzuforschen, dem so kritisch auf den Zahn zu spüren und diese Hypothese wieder zu verwerfen, also auch irgendwie Gegenbeweise dafür sozusagen zu finden. Das ist der Confirmation Bias. Das ist auch relativ weit verbreitet.
20: Sie haben ja zusammen mit Psychologinnen und Psychologen der Uni Münster und der HMU Potsdam ein besonders innovatives Projekt mitentwickelt. Ich habe das vorhin schon so ein bisschen angeteasert, nämlich eine Quiz-App. Und der Titel dieser Quiz-App heißt Who Knows? Also, wer weiß schon, ja?
19: Ja.
20: Oder wer weiß es? Und darum geht's, oder in dieser Quiz-App geht's darum, die Menschenkenntnis derjenigen, die diese App nutzen, zu testen. Und ich erzähle jetzt mal kurz, worum es geht. Ja, also die Nutzer sehen kurze Videoclips von echten Personen. Diese Personen reden dann ungefähr so eine Minute lang. Die erzählen, wie alt sie sind, welchen Beruf sie nachgehen, welche Hobbys sie haben und machen so eine kleine Selbsteinschätzung. Ja, also welche Eigenschaften sie haben, was ihnen wichtig ist. Und später muss dann der Nutzer oder die Nutzerin Fragen zu dieser Person beantworten. Ja, und die Fragen können ja dann so aussehen wie: Trägt diese Person Hausschuhe daheim? Oder plaudert diese Person gerne beim Friseur? Ja, ist es jemand, der still da sitzt und seine Haare gemacht haben will? Oder quatscht die gerne? Ja? Oder weiß diese Person, welche Hauptstadt in Europa genauso heißt wie das dazugehörige Land? Und dann muss man praktisch Vorhersagen treffen. Ich habe jetzt nicht so schlecht abgeschnitten, aber auch nicht so gut, wie ich dachte. Welche Faktoren beeinflussen denn, ob unsere Einschätzung einer Person zutreffend oder verzerrt ist? Also was haben Sie durch diese Quiz-App gelernt?
19: das für mich aktuell Wichtigste, was wir damit gelernt haben, hatte ich vorhin schon mal gesagt. Das ist nämlich, dass die Unterschiede zwischen unseren Usern, wie gut sie da drin sind, in etwa gleich groß sind wie die Unterschiede zwischen diesen Personen, die da auftauchen. Wir nennen die Charaktere. Mhm. Weil da gibt es eben auch Leute, bei denen alle häufiger richtig liegen als und andere, bei denen alle eher ein bisschen seltener richtig liegen.
2: Ah, okay.
19: Mhm. Und diese Unterschiede sind etwa gleich groß. Das ist also schon mal ein wichtiger Punkt. Aber es ist tatsächlich auch so eine Erfahrung, die mir ganz viele Leute berichten, die diese App nutzen, dass sie es erstmal irgendwie interessant und witzig finden und ja, man probiert da so ein bisschen rum, man ist neugierig und am Ende sind dann einige so ein bisschen ernüchtert. Das liegt eben daran, dass halt viele Leute glauben, man könnte schon ganz viel ganz schnell erahnen und dann werden die so ein bisschen gegroundet. Dann fallen die so auf den Boden der Tatsachen, der Realität zurück und merken, ah, hups, na okay, hätte ich mir jetzt irgendwie gut vorstellen können, dass die Person irgendwie beim Friseur plaudert oder dass sie das und das weiß oder das und das gerne macht. Und am Ende, ja, man ist einfach nicht so gut. Man ist schon besser als einfach nur zu raten. Also unsere User sind alle eigentlich besser als einfach nur sozusagen so eine Zufallsstrategie, bei der man immer irgendwas tippt. Mhm. Aber sie sind eben weit weg davon, jetzt 90% oder 95% der Fragen richtig zu haben. Sowas gibt es einfach nicht.
20: Ich habe dieses Spiel ja auch mit meiner Tochter gespielt, weil sie einfach gesehen hat, dass ich mir das angucke und sie war neugierig und dann hat sie eine Zeit lang auch spielen wollen. Mhm. Und dann ist mir aufgefallen, dass sie halt bestimmte Dinge schon anders einschätzt als ich. Klar, weil ihr die Erfahrungswerte fehlen, aber weil ihr auch ein bisschen so generelles Wissen über Personengruppen fehlt.
19: Ja.
20: Also ich sage jetzt mal so ein Beispiel, also wenn ich jetzt 10 Menschen vor mir habe, 9 Männer, eine Frau und ich soll jetzt entscheiden, wer von denen wahrscheinlicherweise als LKW-Fahrer arbeitet, dann werde ich schon eher richtig liegen, wenn ich eher auf einen der Männer tippe, weil ich einfach weiß, es gibt LKW-Fahrerinnen da draußen. Gott sei Dank, ja. Und Gott sei Dank, oder hoffentlich werden es mehr. Aber ich weiß, Stand jetzt, es sind halt mehr Männer in dem Job als Frauen. Hat Menschenkenntnis auch mit statistischem Wissen zu tun?
19: Ja, absolut. Also es gibt im Prinzip so zwei Komponenten, die reingehen in ein zutreffendes Urteil. Das eine ist das nennen wir in der Forschung normative Akkuratheit. Das ist genau das, was Sie beschrieben haben. Das ist einfach abstraktes Wissen über
20: die Welt.
19: Menschen, über die Welt. Also man weiß einfach, was Sie jetzt beschrieben haben, ist im Prinzip, Sie wissen, dass es einen Geschlechterunterschied gibt in der Wahrscheinlichkeit, LKW-Fahrer zu sein oder LKW-Fahrerin. Und das ist also Weltwissen. Das hat nichts damit zu tun, dass Sie jetzt irgendwie Gestik und Mimik richtig lesen können oder irgendwelche spezifischen, also es kommt eigentlich gar nicht drauf an, wer Ihnen da gegenüber sitzt, aber Sie wüssten schon, wenn ich nichts weiteres weiß über eine Person, dann würde ich bei einem Mann eher tippen, dass er LKW-Fahrer ist, als bei einer Frau. Das könnte man jetzt als einen Stereotyp auch bezeichnen.
20: Ja.
19: Das tun wir tatsächlich auch. Das ist genau, wie ein Stereotyp definiert ist. Das ist für die Ohren eines nicht wissenschaftlich tätigen Psychologen ist das dann häufig so ein bisschen so eine Red Flag, dann Stereotyp und Vorurteil wird häufig so synonym benutzt. Wir unterscheiden aber ziemlich strikt zwischen Vorurteil und Stereotyp. Wir würden immer sagen, Stereotyp ist einfach nur ein Wissensinhalt, der ist aber nicht wertend. Und erst wenn ich daraus irgendwas ableite, wenn ich jetzt irgendwie sage, LKW-Fahrer finde ich irgendwie alle doof oder sowas, das wäre sozusagen ein Vorurteil, wenn ich das noch mit einer subjektiven Wertung versehe. Das ist sozusagen problematisch. Jetzt ist aber alleine die Tatsache, dass man erstmal stereotypes Wissen hat, dass sich eben bestimmte soziale Gruppen voneinander unterscheiden, in der Wahrscheinlichkeit bestimmte Eigenschaften zu haben, das ist einfach ein ganz wichtiger und legitimer Teil unseres Weltwissens und der erleichtert uns ja auch die Navigation in der sozialen Umwelt. Es ist ja total nützlich, dass wir bestimmte Sachen einfach vorab abschätzen können und das ist eine gerechtfertigte Quelle, die einem auch helfen kann, in dieser App zum Beispiel richtig zu liegen. Und weil Sie das mehr haben als Ihre Tochter, würde ich jetzt auch mal tippen, wenn Sie es mal systematisch testen würden, würden Sie wahrscheinlich höhere Trefferquoten erreichen als Ihre Tochter.
20: Mhm.
19: Und das ist die eine Komponente jetzt, also normative Akkuratheit. Mhm. Man weiß, was die Norm ist. Und das zweite ist die distinktive Akkuratheit. Und das ist eben dann genau dieses i-Tüpfelchen, dass ich vielleicht auch mal, wenn mir eine Frau gegenüber sitzt und ich merke irgendwie, ich erkenne an der noch einzelne andere Signale oder die sagt vielleicht, ich komme in meinem Beruf viel rum, irgendwie ich bin manchmal in Spanien und manchmal in Polen und so weiter und man liest vielleicht noch irgendwie raus, dass sie, weiß ich nicht, hat vielleicht noch irgendwie so ein paar
20: Kosmopolitisches Wissen oder sowas.
19: Genau, und das sozusagen spezifisch auf jeden Fall, deswegen distinktiv, sich an einem Individuum dann doch auch was festmachen lässt, wieso man mal von dem Stereotyp abweicht und wie man sagt, aber sie ist doch bestimmt, das würde doch jetzt total passen, da habe ich jetzt noch 5 andere Hinweise, die lassen mich das Stereotyp überschreiben und denken, dass diese Frau Lastwagenfahrer ist oder vielleicht dieser Mann nicht oder was auch immer. Das ist dann die distinktive Akkuratheit. Und die Kunst von Leuten, die jetzt wirklich sehr gut sind in solchen zutreffenden Urteilen, ist sozusagen die Kombination von beidem und auch zu wissen, wann man mal so normatives Wissen beiseite legen muss und wann sozusagen die Summe von Hinweisen und Anzeichen groß genug ist, um rein distinktiv dann auch abweichend von der Norm irgendeine Einschätzung zu treffen.
20: Gibt es biografische Entwicklungen oder Persönlichkeitsmerkmale, also Offenheit, sage ich jetzt mal, Neugier, wie auch immer, die das begünstigen, dass man eine gute Menschenkenntnis hat?
19: Ja, also es gibt so ein paar Hypothesen dazu in der Literatur, die sind jetzt nicht super wasserdicht belegt, empirisch bisher, aber es gibt schon so die Anzeichen, dass Leute, die einfach so ein hohes psychosoziales Funktionsniveau haben, sagen wir. Also die einfach auf gut Deutsch viele Freunde haben, mit verschiedenen Leuten gut funktionierende Beziehungen führen, die gut zuhören können, die sich gut auf andere einlassen können, die auch einfach psychisch gesund sind, die wenige Probleme mit sich selbst, mit ihrem Selbstwertgefühl haben, dass solche Leute da gut da drin sind. Und das ergibt natürlich auch total Sinn, weil die Leute machen natürlich im Laufe ihres Lebens viele Erfahrungen, wo sie halt realistisches Feedback bekommen, irgendwie offen über Dinge reden können und einfach ja, Leute so kennenlernen, wie sie wirklich sind. Und die profitieren davon. Es ist aber jetzt nicht so, dass es zum Beispiel stark mit dem Alter oder dem Bildungsniveau oder so zusammenhängt. Also wir sehen das zum Beispiel in unseren App-Daten eigentlich kaum, dass es da so soziodemografische Faktoren jetzt gäbe.
20: Wir haben ja jetzt erfahren, wir haben alle so oder laufen alle ein bisschen Gefahr, so einer gewissen Blindheit zu unterliegen, ja, aufgrund dieser kognitiven Verzerrungen, über die wir vorhin gesprochen haben, der Halo-Effekt. Dieser Effekt, ich finde jemanden sympathisch und vertraue ihm automatisch, ja, nur weil er sich freundlich geriert, also Stichwort Autoverkäufer, ja.
19: Ja.
20: Macht die ganze Zeit Jokes, super lustig, sich mit ihm zu unterhalten, verkauft mir ein Auto um viel zu teuren Preis. Wenn ich jetzt versuchen will, diese Fehler nicht zu machen, und zum Beispiel den Teamkollegen, der eigentlich bisher immer total unsicher war und dann mit brillanten Lösungsansätzen um die Ecke kommt, wenn mir das nicht mehr passieren soll, ja, dass ich Menschen vielleicht auch unterschätze von Anfang an.
19: Ja.
20: Wie kann ich denn durch gezielte Übungen jetzt mal meinetwegen meine Persönlichkeitswahrnehmung verbessern? Geht es überhaupt?
19: Gute Frage. Ich weiß es selbst nicht genau. Also das ist eine Sache, die wir auch versuchen wollen, mit unserer Quiz-App rauszufinden. Man kann diese Quiz-App ziemlich lange benutzen. Man kriegt immer wieder neue Gesichter zu sehen und neue Fragen gestellt. Und was wir uns ein bisschen anschauen wollen, ist bei unseren Power-Usern, so nennen wir sie, also die da viele hunderte Runden von diesem Quiz spielen, ob die sozusagen einfach so einen Trainingseffekt haben, ob die das quasi einüben können und irgendwann besser werden. Da sind wir aber gerade dran, da habe ich die Daten noch nicht ausgewertet. Ich glaube aber, dass man wahrscheinlich, wenn man sowas sehen sollte in den Daten, dass dieser Effekt relativ schwach ist. Ich glaube nicht, dass man das wie in einem Fitnessstudio einen Muskel trainieren kann. Ich glaube schon, dass man da in einem relativ engen Fenster auch nur was machen kann. Ich glaube aber, dass der wichtigste Tipp eigentlich ist, sich klar zu machen, wann man wie unsicher noch zu sein hat. Weil das ist eben gerade das Schwierige, dass man eben nach einem kleinen Verhaltensausschnitt, den man von der Person hat, kann man einfach viele Sachen nur grob erahnen, aber die sind noch mit einer großen Unsicherheit behaftet. Und man sollte sich einfach lange, möglichst lange nicht festlegen. Wenn es jetzt im Dating-Kontext wäre, dann würde man sagen, man soll vielleicht nicht gleich einen Heiratsantrag machen. Wenn es ein Personalauswahlprozess ist, würde man sagen, man soll nicht einfach nur aufgrund von einem kurzen Gespräch Leuten irgendwie einen Vorstandssitz anbieten, sondern man muss halt einfach sich Prozesse überlegen, bei denen halt viel Informationen reinkommt und bei denen man sicherstellt, dass man alle Informationen, die reinkommen, irgendwie fair behandelt und in sein Urteil einfließen lässt. Aber das ist eigentlich auch nicht so schwer. Wir haben anfangs ja viel über diese Fehler gesprochen, aber tatsächlich gibt es auch so eine Denkschule in meinem Forschungsfeld, die ist davon auch so ein bisschen angenervt, dass häufig so viel über diese kognitiven Verzerrungen geredet wird. Und die sagen, eigentlich ist es doch schon mal bemerkenswert, dass wir nur eine 30 Sekunden Information über jemanden brauchen, jemanden ein bisschen sehen müssen und dann schon deutlich besser als Ratewahrscheinlichkeit alle möglichen anderen Sachen einschätzen können. Die sagen sozusagen, es gibt so ein berühmtes Zitat von einem Forscher in dem Feld, der sagt, wenn ein Bär auf einem Fahrrad fahren kann im Zirkus und dabei jonglieren, dann muss man nicht beeindruckt davon sein, dass der super gut Fahrrad fährt oder super gut jongliert, sondern da ist allein schon die Tatsache, dass der es irgendwie so halbwegs kann, eigentlich ja beeindruckend. Und so blickt der jetzt.
20: Also wir sollen praktisch dankbar sein, dass wir überhaupt so etwas Ähnliches wie Menschenkenntnis können.
19: Genau so würde der das sagen. Der würde sagen, ja, also ich meine, immerhin können wir relativ schnell irgendwas so ein bisschen über Leute sagen. Wir dürfen halt nur nicht uns überschätzen. Aber erstmal haben wir schon so ein erstes Gefühl, was in der Tendenz im Mittel meistens in die richtige Richtung zeigt. Und das ist ja auch schon irgendwie was wert.
20: Darf ich mal kurz was zwischenfragen, weil Sie vorhin kurz das Stichwort Dating angesprochen haben. Mhm. Und es gibt ja wahnsinnig viel da draußen in der Welt der sozialen Medien an Dating-Tipps und Influencern und Coaches und so weiter. Und ein Tipp ist ja manchmal auch, Menschen mit Absicht in so Situationen zu bringen, die in irgendeiner Form ja vielleicht so ein bisschen mehr den Charakter zeigen von der Person, ja?
19: Ja.
20: Also so, wie verhält sich eigentlich mein Gegenüber einem Kellner gegenüber, der jetzt vielleicht sich das Salz noch nicht gebracht hat oder das Essen ist irgendwie nicht wie gewünscht oder wie verhält sich das gegenüber seiner Familie oder in Extremsituationen? Sagen solche Situationen mehr und was könnten jetzt beispielsweise Personengruppen, die halt wirklich Menschen einschätzen müssen, so on a daily basis, weil sie jetzt zum Beispiel Personalmanagement machen,
19: ja,
20: daraus lernen?
19: Also ich stimme dem zu, diesem Tipp. Ich halte das tatsächlich für sinnvoll, Leute in Situationen zu bringen, die irgendwie bestimmte Verhaltensweisen sichtbar machen, die sonst vielleicht nicht sichtbar würden. Tatsächlich finde ich zum Beispiel das mit dem diese Restaurantsituation bei einem Date finde ich interessant, wenn es darum geht, sich irgendwie zu beschweren bei einem Kellner. Oder auch generell, also beim Dating ist immer so die große Gefahr, dass eben der erste Eindruck halt tatsächlich wie bei einem Halo-Effekt überstrahlt wird von Aussehen und sowas wie Charme und Selbstbewusstsein. Auch so ein wichtiges Stichwort in der Persönlichkeitspsychologie hier ist Narzissmus. Also Narzissten und Narzisstinnen haben es häufig im Dating-Kontext sehr leicht, weil sie am Anfang sehr gute Eindrücke hinterlassen, die dauern da noch viele Wochen lang an und erst dann sozusagen nach einer wirklich längeren Zeit wird dann manchmal sichtbar, dass die Leute auch relativ egoistisch oder selbstzentriert sind. Da ist dann sowas wie sich beim Kellner beschweren, könnte was sein, aber auch die Leute einfach ein bisschen provozieren. Einfach ein bisschen kritisieren.
20: Manche Menschen machen das wirklich als Methode. Das ist manchmal mein Eindruck. So ein bisschen provokant, ein bisschen so zynisch sein und dann gucken, wie das Gegenüber reagiert.
19: Genau, das ist absolut sinnvoll, würde ich sagen. Also irgendwas, was wirklich sitzt. Also irgendwas, ja, was wirklich so ein bisschen unter die Haut geht, was so ein bisschen so, vielleicht so ein bisschen uneindeutig ist. Oh, und legt die Person das dann als Kritik aus? Fährt die dann irgendwie Stacheln aus oder muss die das irgendwie schnell wieder auf einem anderen Spielfeld schnell wieder irgendwie großartig dastehen, dann könnte das schon ein bisschen dafür sprechen, die hat vielleicht ein Bedürfnis, irgendwie generell viel Raum einzunehmen, generell irgendwie als wichtig erachtet zu werden, hohen Status zu haben. Und das wären dann Indikatoren für hohen Narzissmus. Und man kann es genauso übertragen auf den Recruiting-Kontext, das haben Sie ja gerade auch noch angesprochen. Und wie machen das? Also gute Leute, gute Personalauswahlprozesse haben zum Beispiel auch sowas wie, dass sie die Leute stressen. Weil wenn man jetzt diese ganz Standard-Bewerbungssituation hat, man soll am Anfang sagen, wieso man sich beworben hat, wieso man gut auf den Job passt, dann kommen noch drei Fragen und dann am Ende darf man selber noch fragen, wie es mit Urlaubstagen ist, dann sieht man einfach eine wichtige Sache nicht und das ist, wie stressresistent die Leute sind, wie belastbar die sind. Und wenn es aber ein Beruf ist, wo Leute belastbar sein müssen, dann führt eigentlich kein Weg dran vorbei, als die Leute zu stressen.
20: Ja. Ja, ja.
19: Und das wird dann häufig von den Betroffenen irgendwie hinterher irgendwie entsprechend quittiert, dann sagen die, was waren das denn für Assis, die mich hier irgendwie, haben die total die fiesen Sachen gefragt und das hat auch gar nichts mit den Inhalten zu tun oder so, aber häufig passieren eben solche fiesen Aufgaben einfach wirklich aufgrund dessen, dass man sehen will, wie gehen die Leute mit Druck um und das ist tatsächlich auch sinnvoll.
20: Ja, irgendwie scheint es Menschen schon zu, ja, wie soll ich sagen, faszinieren, diese Fähigkeit, also sagen wir mal, es gäbe diese Superpower. Ich kann andere Menschen praktisch so auslesen, ja?
19: Ja.
20: Also Sie haben wahrscheinlich häufiger Gespräche über Menschenkenntnis, weil Ihr Bekanntenkreis ja auch weiß, was Sie beruflich machen. Was glauben Sie, was fasziniert die Menschen daran so?
19: Also ich glaube, das eine ist, es gibt dieses Bedürfnis, selbst gut darin zu sein, und das würde ich würde es jetzt nicht Macht nennen, aber Kontrolle. Also es ist so ein Grundmotiv, ein psychologisches, dass man ein Kontrollbedürfnis hat, und wenn man glaubt, andere gut einschätzen zu können, dann nährt es eben dieses Kontrollbedürfnis, dann fühlt man sich in der Hinsicht irgendwie sicher. Gut und befriedigt und sicher, genau.
20: Menschenkenntnis, wie wir andere besser lesen können. Darüber habe ich mit dem Persönlichkeitspsychologen Richard Rau von der Health and Medical University in Potsdam gesprochen.
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1: 7 Uhr. Mindestens 12 Tote bei Angriff auf Flughafen in Riad. Rückendeckung aus Europa für ukrainischen Präsidenten Selenskyj. Deutliche Niederlage für Eintracht Frankfurt in Leipzig. Das Wetter wechselhaft mit einzelnen Schauern, 11 bis 17 Grad. Mein Name ist Heiko Schneider. Guten Morgen. Bei einem Raketenangriff auf den internationalen Flughafen in Saudi-Arabiens Hauptstadt Riad sind mindestens 12 Menschen getötet worden, mehr als 300 wurden verletzt. Saudi-Arabien macht die Houthi-Miliz aus dem Jemen dafür verantwortlich und kündigte eine entschiedene Reaktion an. Aus der Nachrichtenredaktion Lukas Knauer.
2: Es war bereits der dritte und bislang wohl schwerste Angriff auf den Flughafen Riad in dieser Woche und der tödlichste im Land seit 2015. Der Flughafen wurde vorübergehend geschlossen und alle Flüge umgeleitet. US-Präsident Donald Trump sagte, die USA würden nun eine Beteiligung an saudischen Angriffen auf die Houthi prüfen.
1: Rückendeckung für den ukrainischen Präsidenten Selenskyj. Nachdem US-Präsident Trump dessen Ablösung gefordert hat, kommt Unterstützung aus Europa. Von der Bundesregierung heißt es, Deutschland stehe weiter zur Ukraine und zu den Sanktionspaketen gegen Russland. Ähnliche Äußerungen gibt es aus Großbritannien. Hintergrund der aktuellen Spannungen ist, dass Trump mit Russland vereinbart hat, dass das Land Diesel in die USA liefert. Selenskyj hatte das scharf kritisiert. Heftige Verluste bei 3 Landtagswahlen und historisch schlechte Umfragewerte. Die Spitze der CDU trifft sich ab heute in Berlin. Das Präsidium will 2 Tage lang über Wege aus der Krise beraten. Vor allem Kanzler und Parteichef Merz steht unter Druck. Aus der Nachrichtenredaktion Andreas Hein.
3: Der ehemalige bayerische Ministerpräsident Seehofer nutzt ein Interview in der Bild für scharfe Kritik. Dem Kanzler wirft er soziale Kälte vor und Wahlversprechen gebrochen zu haben. Außerdem brauche es nicht ständig neue Expertenkommissionen, sondern Politiker mit Haltung, zum Beispiel bei der Pflege. Als Kernproblem sieht Seehofer ein grundlegendes Vertrauensdefizit der Bevölkerung gegenüber Kanzler Merz.
1: Bei einem Verkehrsunfall in Stadt Allendorf in Mittelhessen ist am späten Abend ein Fußgänger ums Leben gekommen. Nach Polizeiangaben wurde der Mann auf der Neustädter Straße von einem Auto erfasst und so schwer verletzt, dass er noch am Unfallort starb. Um wen es sich bei dem Toten handelt, ist bisher unklar. Die Polizei bittet deswegen um Hinweise. In Frankfurt geht heute die Buchmesse zu Ende. Es werden noch einmal tausende Besucher erwartet. Außerdem wird in der Paulskirche der Friedenspreis des deutschen Buchhandels verliehen. Preisträger ist in diesem Jahr der französisch-britische Jurist und Autor Philippe Sands. Er arbeitet als Menschenrechtsanwalt am Internationalen Gerichtshof in Den Haag. Im Topspiel der Fußball-Bundesliga hat die Frankfurter Eintracht eine bittere Auswärtsniederlage kassiert. Bei RB Leipzig unterlagen die Frankfurter mit 0:6. Für Trainer Adi Hütter ist klar, dass die Verteidigung das Problem war.
4: Wie wir dann auch die Flanken zulassen, wie wir dann auch schlussendlich alle zwei in die Box laufen, aber keiner orientiert sich dann an den Gegenspielern und wir lassen Konter zu, wir unterbinden sie nicht mit einem taktischen Foul und das geht in der Bundesliga einfach nicht.
1: Die weiteren Ergebnisse: Augsburg, München 2:2, Hoffenheim, Hamburg 2:3, Mainz, Leverkusen 3:4, Union Berlin, Elversberg 1:0 und Paderborn, Stuttgart 0:2. Und im Abendspiel der zweiten Liga trennten sich Wolfsburg und Nürnberg mit einem 4:4 Unentschieden. Und das waren die Nachrichten. Das Wetter. Heute wird es wechselhaft. Wir bekommen mal Sonne, mal Wolken und auch einzelne Schauer sind möglich. Das alles bei höchstens 11 bis 17 Grad. In der kommenden Nacht kühlt es ab auf 6 bis 0 Grad und es bildet sich Nebel. Morgen zeigt sich den ganzen Tag die Sonne, wenn sich der Nebel aufgelöst hat, bei maximal 13 bis 17 Grad. Die weiteren Aussichten: am Dienstag erst Sonne, dann Regen, höchstens 16 Grad. Die Zeit, es ist 7:04.
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1: Nur eine Meldung von den Straßen. Die A7 Kassel Richtung Hannover ist zwischen Hannmünden-Lutterberg und Hannmünden-Hedemünden wegen Reinigungsarbeiten gesperrt. Der Verkehr wird über die B496 und B80 nach Hedemünden geleitet. Allen unterwegs eine gute Fahrt.
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5: Herzlich willkommen zum ARD-Interview der Woche. Mein Name ist Nicole Markwald. Ich bin Korrespondentin im ARD-Hauptstadtstudio und unser Gast in dieser Woche ist der Kulturstaatsminister Wolfram Weimer. Ich grüße Sie.
6: Guten Tag.
5: 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In dieser Woche gab's die große Packung Literatur. Der Literaturnobelpreisträger 2026 wurde verkündet und keine Sorge, dafür reicht unser Schwedisch.
6: Kanadensiska Författaren Anne Carson.
5: Die kanadische Lyrikerin Anne Carson ist Literaturnobelpreisträgerin. Ebenfalls in dieser Woche in Frankfurt wurde die Buchmesse eröffnet, der wichtigste Branchentreff im deutschsprachigen Literaturmarkt. Wo verläuft denn für Sie die Grenze zwischen legitimer kulturpolitischer Steuerung und politischer Einflussnahme, die dann am Ende Kultur beschädigt?
7: Diese Grenzen werden immer neu ausverhandelt und das ist Teil einer vitalen, offenen Gesellschaft. Und wir haben zum Glück in Deutschland einen sehr weiten, einen liberalen Raum. Aber in vielen anderen Ländern gehen die Räume zu. Das muss man sehen. Wir verlieren Freiheitsräume aus ganz unterschiedlichen Motiven. Aber es ist nicht so wie in den 90er Jahren, als wir dachten, Fukuyama, Ende der Geschichte, das liberale Zeitalter beginnt. Wir gehen wie Schillersche Treppe einfach eine Stufe nach der anderen zu einem freiheitlichen Zeitalter. Jetzt passiert das Gegenteil. Die Autokratien gewinnen überall Überhand. Und damit werden auch die Räume der Kultur bedrängt. Und das ist natürlich ungut. Und gerade in dieser Woche erleben wir ja Vorgänge auch in Deutschland, wo wir sagen, Mensch, in Sachsen-Anhalt wird ein AfDler zum Parlamentspräsidenten gewählt. In Berlin formiert die Linkspartei eine Regierung. Das sind Zeichen, dass die Polarisierung so sehr angekommen ist in dem Gestaltungsraum der Gesellschaft. Das macht mir schon Sorge.
5: Die Nachrichten aus Berlin, dass Sondierungen begonnen werden können zwischen Rot, Rot, Grün, die beschäftigt Sie nachhaltig und Sie haben eine große Sorge.
7: Ja, beides. Auch das Zusammenwirken von beiden Ereignissen. Was in Magdeburg passiert, dass ganz rechts außen nun so ins Zentrum der Macht kommt und in Berlin ganz links außen. Und ich halte das für eine schlechte Entwicklung für unser Land. Unser Land ist in einer Polarisierung. Das merken wir ja seit einiger Zeit. Aber dass es nun sich politisch auch so formiert, zu den Rändern hin, zu den Extremen hin, das ist schmerzlich. Und gerade in Berlin haben wir halt dann auch das Thema Antisemitismus. Und deswegen verstehe ich, dass viele Prominente parteiübergreifend jetzt diesen Berliner Appell formuliert haben von Joschka Fischer bis Wolfgang Thierse, die sagen, Mensch, bitte formiert doch keine Regierung unter dieser Linkspartei, die ganz offensichtlich dem Antisemitismus Tür und Tor öffnet. Wir reden hier über die Hauptstadt. Wir reden auch über die Hauptstadt des Holocaust. Hier wurde der Holocaust beschlossen und exekutiert. Und wenn 90 Jahre danach antisemitische Strömungen sich so politisch konfigurieren, dann sollten wir dagegen stehen und ihnen nicht den Steigbügel halten zur Macht.
5: Glauben Sie, dass das, was hier in Berlin passiert, in der Landesregierung auch Auswirkungen auf den Bund hat? Mit dem, was in Magdeburg in der Woche passiert ist, merken wir das ja auch, wie sehr das den Kanzler und die Koalition beschäftigt und belastet.
7: Beides hat

0: Was ganz viele Menschen übrigens auch bei den Grünen, der SPD, aber eben auch im bürgerlichen Lager sehr umtreibt, zumal es unnötig ist. Wir könnten ganz problemfrei eine Regierung aus Grünen, SPD und Christdemokraten bilden und Berlin aus der Mitte her regieren. Und wenn dann aber mutwillig jetzt eine Regierung unter extremistischer Führung gesucht wird, dann strahlt das auch auf Berlin aus. Wir haben, also auf die Bundesregierung, wir haben im Koalitionsvertrag explizit vereinbart, wir wollen den Extremismus auf allen Ebenen verhindern. Und wenn das nun in Berlin andersrum passiert, dann belastet das natürlich auch die Bundeskoalition.
1: Eine Regierung aus der Mitte heraus scheint in Magdeburg nicht möglich zu sein. Also da ist es ja sehr wahrscheinlich, dass die AfD zusammen mit dem BSW in der Lage sein wird, diese Regierung zu stellen. Wir sprechen über Sachsen-Anhalt natürlich auch mit Ihnen, weil Kulturpolitik anders aussieht unter einer AfD-Regierung, als wir sie bislang gekannt haben. Also die Partei war da sehr deutlich in ihrem Wahlprogramm unter der Überschrift Patriotismus fördern, kein Staatsgeld für antideutsche Kunst und Kultur. Was löst das in Ihnen aus?
0: Ja, also ich bin seit einigen Monaten auch viel in Sachsen-Anhalt unterwegs. Und dort haben wir in der Kultur- und Kunstszene nicht nur große Sorge, sondern auch Angst, dass ihnen die Mittel gestrichen werden, dass ihnen die Freiheitsräume genommen werden, dass Institutionen attackiert werden. Und deswegen habe ich mich auch engagiert, gerade mit Blick auf das Bauhaus, und habe ein Bauhaus-Manifest formuliert mit ganz, ganz vielen anderen. Wir haben inzwischen Tausende von Unterstützern, die an diesem Beispiel klar machen, das Bauhaus, das ist eine große kulturelle Leistung des 20. Jahrhunderts. Und es ist eine Idee der Innovation, der Freiheit. Und wenn die AfD das Bauhaus frontal attackiert, übrigens in direkter Tradition der Nationalsozialisten vor 100 Jahren, dann attackiert sie einen Zentralbestand unseres kulturellen Gefüges. Und deswegen war es schön zu sehen, dass wir weiträumig auch über viele Parteigrenzen hinweg uns hinter das Bauhaus gestellt haben. Und ich werde alles tun, um das Bauhaus weiter zu unterstützen. Zum Beispiel auch das Bauhausarchiv hier in Berlin aufbauen und finanzieren, dass wir diese kulturelle Tradition auf jeden Fall weiter achten und pflegen.
1: Nun ist Kultur Ländersache. Wenn jetzt Kulturschaffende in Sachsen-Anhalt, die jetzt möglicherweise nicht in so einer großen Institution arbeiten, sondern eher im Kleinen, auf dem Land, das ist ja wichtig und soll gefördert werden. Wie können Sie da als Kulturstaatsminister unterstützen?
0: Naja, also wir haben natürlich eine Reihe von Fördermöglichkeiten über die Fonds, über unsere Institutionen, über unsere großen Kulturträger. Und wir werden jetzt sehr genau darauf achten, was in Sachsen-Anhalt passiert, dass die Institutionen eben nicht unter die Räder kommen. Sie haben recht, das ist Ländersache in erster Linie. Aber es gibt eben ganz viele Institutionen, die wir auch gemeinsam tragen, wo wir eine Verantwortung haben. Und da werden wir jetzt genau hinschauen. Wir haben zum Beispiel das Deutsche Zentrum Kulturgutschutz in Magdeburg. Und da hat der AfD auch angekündigt, sie möchte das nicht mehr. Sie möchte das nicht mehr unterstützen. Und da haben wir schon entschieden, dass wir auf jeden Fall das ausgleichen, wenn das Land sich dort zurückzieht. Und wir natürlich Provenienzforschung und gerade bei Kulturraubfragen weiter betreiben wollen und uns da nicht von der AfD jetzt irgendwie einschränken lassen.
1: Die da schon angekündigt hat im Wahlprogramm, dass sie dafür keine Gelder mehr zur Verfügung stellen möchte. Kommen wir nochmal zurück zur Frankfurter Buchmesse. Sie waren bei der Eröffnung dabei und die Buch- und Verlagsbranche, die steht natürlich nach wie vor riesigen Herausforderungen. Also da sind die KI-Unternehmen, die ihre großen Sprachmodelle mit Büchern und Werken von Autoren und Verlagen gefüttert haben. Dafür gab es keine Vergütung. Und auch mit urheberrechtlich geschützten Werken eben diese Trainings vollzogen haben. Sie haben sich da schon im vergangenen Jahr vehement für die Stärkung von Urheberrechten ausgesprochen. Aber was ist seitdem politisch passiert?
0: Zunächst mal muss man sagen, unsere Buchbranche, die gesamte Szene, sowohl vom Fachbuch bis hin zur Literatur, ist in Deutschland außerordentlich stark und resilient. Wirklich großartig. Und sie behauptet sich auch in diesen globalen Wettbewerb, ist ja auch ein technologischer Wettbewerb, erstaunlich stark. Wir haben Weltmarktführer im Buchmarkt aus Deutschland, obwohl wir natürlich mit unserer Sprache dort eine Begrenztheit haben im internationalen Wettbewerb. Und das ist gelungen fast ohne staatliche Hilfe. Das muss man mal

0: anerkennen, gerade wo die sich jetzt in Frankfurt treffen, das ist eine große kulturelle Kraft und die gehört, das gehört gewürdigt und gesehen. Im Moment ist es aber so, die Big Techs sind dabei, die Geschäftsgrundlage von dem gesamten Buchhandel, auch der Verlagsproduktion, zu untergraben, weil sie in den letzten Jahren den Content dieser Welt einmal in einem globalen Raubzug sich genommen haben, ohne zu fragen, ohne dafür zu zahlen und jetzt in ihren Large Language Models neue Inhalte konfigurieren und ausspucken und die Welt der Inhalte damit radikal verändern und den Markt zerstören. Und da ist meine Position, das können wir nicht weiter laufen lassen. Wir müssen da eingreifen. Wir brauchen Verfahren und auch Umverteilungsverfahren, nicht nur was das Urheberrecht anbetrifft, sondern auch die Nutzung. Deswegen habe ich ja den Plattform-Soli nicht nur vorgeschlagen, sondern ihn auch politisch eingebracht. Er hat auch jetzt eine Zweidrittelmehrheit im Bundesrat gefunden, was mich sehr gefreut hat. Und ich möchte den so schnell wie möglich jetzt gesetzt werden lassen, auch im Bund. Ich fordere auch alle Parteien, zum Glück geht das auch über die Regierungskoalition hinaus, der Rückhalt, dass wir das nun beschließen und schnell umsetzen.
1: Sie hören das ARD-Interview der Woche und Sie können dieses Interview auch nochmal nachhören als Podcast in ARD Sounds. 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Dieses Mal zu Gast Kulturstaatsminister Wolfram Weimer. Ein Teil Ihrer Arbeit dreht sich um Erinnerungskultur. Sie haben im vergangenen Jahr das neue Gedenkstättenkonzept vorgestellt. Das konzentriert sich auf die beiden Diktaturen auf deutschem Boden, also die Terrorherrschaft der Nationalsozialisten und die Unterdrückung in der DDR. Das Thema deutscher Kolonialismus wurde ausgeklammert, weil es eigenständig aufgearbeitet werden sollte. Steht ja auch im Koalitionsvertrag, die Aufarbeitung solle intensiviert werden und es soll ein würdiger Erinnerungsort eingerichtet werden. Nun ist zu hören, dass es einen solchen Ort gibt. Geben wird, und zwar in Bremen. Was ist da genau geplant?
0: Also wir haben das Thema so adressiert, dass wir in diesem Herbst ein Grundsatzpapier formuliert haben. Das wird auch in den nächsten Tagen den Parlamentariern zukommen und damit der Öffentlichkeit, dass wir dort die wissenschaftliche Fundierung verbreitern, dass wir die Provenienzforschung intensivieren, dass wir auch Fragen von Rückgaben, insbesondere bei Human Remains, bin ich der Meinung, ohne Diskussion alles zurückgeben, also dass wir das klar konturieren und in vernünftige institutionelle Bahnen bringen. Und Sie sprechen jetzt an den Erinnerungsort. Ja, den soll es geben. Und die Debatte der vergangenen Monate ging darum, ist der in Berlin, in Hamburg oder in Bremen? Das sind die drei Orte, die realistischerweise dafür in Frage kommen. Und das kann man argumentieren von verschiedenen Seiten. Wir sind nach der Prüfung jetzt geneigt zu sagen, Bremen ist der vernünftige Ort. Die Entscheidung ist noch nicht gefallen. Wir müssen auch mit allen Beteiligten reden und sondieren, hören auch die unterschiedlichen Stimmen. Aber im Moment neigt die Entscheidung dazu, dass Bremen ein guter Ort ist. Übrigens auch deswegen, weil Bremen sich sehr dafür einsetzt und engagiert. Nicht nur die Stadt und die Regierung dort, sondern auch die Wissenschaftsszene, übrigens auch das Überseemuseum. Und deswegen könnte es am Ende sein, dass Bremen der Ort wird.
1: Ein weiteres Thema im Bereich Erinnerungskultur, weil wir uns ja gerade in der Phase zwischen dem 3. Oktober und dem 9. November befinden, also dem Tag des Mauerfalls. Das haben Sie geerbt von dem allerersten Kulturstaatsminister. Also Michael Naumann hatte Ihr Amt inne, als die Entscheidung des Bundestages fiel, dass man ein Freiheits- und Einheitsdenkmal errichten möchte. Inzwischen kennen wir es als Einheitswippe. Vor fast 20 Jahren fiel diese Entscheidung, aber bislang gibt es vor dem Humboldt-Forum einen Sockel und die Wippe bzw. diese Schale, diese Riesenschale, die sich wie so eine Waage bewegen soll, die fehlt immer noch. Die Geschichte ist ja eigentlich ein Drama und filmwürdig, finde ich, weil es geht um Grundstücksfragen, Insolvenz, um geschützte Fledermäuse, um Denkmalschutz. Wird es jemals fertiggestellt?
0: Ich hoffe doch sehr. Es ist wirklich eine traurige, groteske, da die Verkettung auch der Insolvenzen von allen möglichen Beteiligten und die Verschleppung des Verfahrens. Ich arbeite sehr daran, dass wir da, ich will nicht sagen zügig, weil in dem Prozess ist das Wort schon komisch, aber dass wir dort endlich zu einem Ergebnis kommen. Und es sieht im Moment danach aus, als würden wir da jetzt auch vorankommen und dass wir doch in dieser Legislatur dann auch vollenden können, was die Parlamentarier vor uns, wie ich finde, klug und richtig beschlossen haben.
1: Sie sind beim ARD-Interview der Woche mit Kulturstaatsminister Wolfram Weimer. Lassen Sie uns noch übers Geld sprechen. Unangenehmes Thema. Aber der Entwurf für den Bundeskulturhaushalt 2027 liegt ja inzwischen vor. Wir können jetzt an dieser Stelle nur einzelne Punkte herausgreifen, weil das Schöne an Ihrem Amt ist, es ist ja so vielfältig. Jeden Tag kann man sich mit was Neuem beschäftigen. Aber wir blicken jetzt mal drauf auf die Bayreuther Festspiele zum Beispiel. Die sollen bekommen 1 Million Euro mehr. Es soll auch mehr Geld geben für eine Kulturbautenoffensive, aber eben auch spürbare Kürzungen. Zum Beispiel bei der Pop- und Musikförderung, beim Festivalförderfonds zum Beispiel. Das soll nach aktuellem Stand halbiert werden. Das trifft natürlich vor allem kleinere und mittlere Festivals, die ohne diesen Fonds oft keine stabile Finanzierung haben. Und getroffen sind auch Nachwuchs- und Popkulturförderung. Da frage ich mich, warum mehr Geld für eine wirklich weltweit bekannte musikalische Institution? Die Bayreuther Festspiele sind auf der ganzen Welt bekannt, aber weniger für die, die zum Beispiel das Gemeinwesen in ländlichen Regionen oder Kleinstädten fördern.
0: Sie hätten recht mit der Kritik, wenn die Voraussetzung stimmen würde. Es ist noch nicht so. Sie müssen sehen, die Fonds, die werden ausfinanziert in der bekannten Größe vom Parlament. Und da gibt es zwischen Regierung und Parlament ein erprobtes Verfahren. Die Regierung schreibt ein Etat vor und dann kann das Parlament den erhöhen oder reduzieren. Gerade bei den Fonds ist das ein gelernter Vorgang. Wir haben die Fondsmittel auch für die Festivalfonds nicht gekürzt. Wir haben sie genau in der gleichen Höhe fortgeschrieben. Das war wichtig, dass wir dort keine Kürzung machen, wo wir in anderen Fällen leider kürzen müssen. Und wir hoffen jetzt, dass das Parlament wie im vergangenen Jahr hingeht, und das werden wir dann im November sehen, und die Mittel dann auch wieder so aufsteckt, dass alle zufrieden sein können. Es gibt einen Sonderfall, und das ist das Reeperbahn-Festival in Hamburg. Da gibt es tatsächlich eine Kürzung. Das liegt aber daran, dass das Land Hamburg nicht in der Lage ist oder nicht willens ist, seinen Beitrag einer Kofinanzierung zu tragen. Anders übrigens als die Bayern bei Bayreuth. In Hamburg ist es so, der Bund hat in dieses Reeperbahn-Festival über die Jahre 60 Millionen Euro investiert, das Land Hamburg nur 6. Und da sehen Sie, dass das natürlich nicht bleiben kann. Das klagt auch der Bundesrechnungshof an. Wir müssen dann schon mit Bund und Land Arm in Arm gehen. Das tun wir in vielen anderen Ländern. Und Hamburg hat das beim Reeperbahn-Festival nicht hinbekommen. Deswegen gibt es dort eine evidente Kürzung. Aber da müssen die Hamburger nun ran. Und der Bund hat seinen Beitrag da wirklich geleistet.
1: Ich beobachte Sie seit Amtsantritt und habe viele Ihrer Pressekonferenzen gehört. Und es ist wirklich viel die Rede von Leuchttürmen und Blockbustern. Und Sie sprechen viel über dieses reiche kulturelle Erbe Deutschlands.
0: Was ja auch da ist.
1: Absolut.
0: Worüber wir uns auch freuen können. Wir haben wirklich eine einmalige Kulturlandschaft in der Welt. Und manchmal wird das so ein bisschen missachtet. Und wenn ich dann sehe, wie liebevoll, mit welcher Hingabe in allen kulturellen Sparten die Menschen in Deutschland aktiv sind, das möchte ich gerne gewürdigt wissen. Und deswegen spreche ich so gern davon.
1: Und jetzt kommt mein zweiter Halbsatz. Ja. ich wollte weiterführen, dass ich das nicht in gleichem Maße wahrnehme, dass Sie sich über die kleinen Bühnen äußern. Und damit meine ich so Sachen wie die Lesung auf dem Dorf, ja, das kleine Konzert in einem Jugendclub, den es noch gibt, oder ein Kneipenquiz zum Beispiel. Viele Menschen in Deutschland leben ja eben auch auf dem Land, wo das Gemeinwesen durch finanzielle Einschnitte und Nöte geschwächt wird. Kann man das Gemeinwesen stärken ohne Kultur?
0: Nein, natürlich gerade in Deutschland ist die Ausdifferenzierung nicht nur über die Länder, sondern auch über unsere kulturelle Tradition bis in die kleinsten Zellen eigentlich unsere Stärke. Das hat kein anderes Land der Welt. Wenn Sie in anderen Ländern irgendwie von der Metropole rausfahren ins Land, dann wird das kulturelle Leben häufig sehr dünn. In Deutschland ist es genau anders. Wir sind so reich, weil wir so vielfältig unterwegs sind. Nur kulturpolitisch gesprochen ist es so, wir dürfen als Bund eigentlich diese kulturelle Förderung im Kleinen gar nicht machen. Ich versuche das trotzdem über alle möglichen Umwege der institutionellen Förderung und der Fondsförderung. Aber dem sind natürlich Grenzen gesetzt. Und deswegen sind die Länder und die Kommunen da in der Pflicht. Aber auch da, wir versuchen vom Bund so weiträumig wie möglich die Kultur zu unterstützen und zu stärken. Und deswegen bin ich ja so froh, dass in diesem Jahr, wo wir jetzt sind, wir den größten Kulturetat aller Zeiten erkämpft haben. Ich habe ja sogar nach der Verteidigung in diesen Kriegszeiten den höchsten Aufwuchs für die Kultur erkämpft von allen Ressorts. Da bin ich schon einigermaßen stolz drauf.
1: Trotzdem trotzdem denke ich immer noch viel über diesen allerkleinsten kulturellen Raum nach. Gerade wenn wir uns Bundesländer wie Mecklenburg-Vorpommern angucken oder Sachsen-Anhalt. Natürlich haben wir da jetzt viel drauf geblickt wegen der Landtagswahlen. Aber da ist sehr viel Land, sehr wenige Menschen und eine lange Zeit nichts. Und auch diese Menschen sollen und wollen Kultur erfahren und müssen dann unter Umständen in die nächstgrößere Stadt fahren. Und wenn Sie mir jetzt erklären, der Bund kann das ja gar nicht leisten, so ist das auch nicht vorgesehen, frage ich mich halt trotzdem, auch diese Menschen wollen sich ja repräsentiert fühlen und gesehen fühlen von der Politik. Und das ist ja die Schwierigkeit der großen Politik und der Wähler. Also es ist ja auch eine gewisse Verantwortung, die Sie da haben, mit den Grenzen, die Ihnen quasi Bund, Land aufzeigt.
0: Ja, aber da gibt es Wege, das zu tun. Ich tue das zum Beispiel systematisch über die Kulturbauten. Da habe ich die Möglichkeit, wirklich zu helfen, auch im hintersten Winkel der Republik. Und das tun wir jetzt in einem Maße, wie das noch nie geschehen ist. Wir haben eine Kulturbautenoffensive nicht nur ausgerufen, sondern jetzt umgesetzt. Wir investieren so viel Geld in wunderbare, auch ganz entlegene Kulturorte. Und ich kann Ihnen sagen, ich war jetzt in den letzten 14 Tagen viel in Thüringen unterwegs. Das ist ja auch so ein Verdichtungsraum der Weltkultur. Da ist es ja, hinter jedem Steinwurf hast du ein Theater oder eine Burg oder ein Schloss. Und das ist so reich und wunderbar. Und wenn wir da jetzt als Bund hingehen und gerade letzte Woche das Residenzschloss in Weimar neu erstrahlen lassen, haben wir neu eröffnet, oder Friedenstein Gotha oder die Wartburg oder auch das Goethehaus werden wir jetzt sanieren, dann können Sie sagen, das ist von Berlin ziemlich weit weg und alles ziemlich entlegen, aber das sind sozusagen die Leuchttürme im Kleinen, aber es sind weltweit funkelnde Leuchttürme.
1: Aber schön, dass auch die Leuchttürme im Kleinen mal erwähnt werden. Mehr Geld, also wir reden immer, es ist nicht genug Geld da oder es muss gekürzt werden und es gibt Sparzwänge, aber mehr Geld könnte ja eingenommen werden mit einer Digitalsteuer. Die gibt es in Frankreich, in Österreich, in Italien. Wann gibt es sie in Deutschland?
0: Ich kämpfe dafür sehr. Ich halte das für überfällig. Die großen Digitalkonzerne machen in Deutschland gewaltige Milliardengeschäfte, hohe Gewinne, zahlen übrigens kaum Steuern bei uns. Und sie leben häufig von den Inhalten, die andere produzieren, und sie zahlen nicht dafür. Also die Plattformlogik, die müssen wir nicht nur regulatorisch und kartellrechtlich, wir müssen sie auch steuerrechtlich adressieren. Deswegen ist der Plattform-Soli ganz oben auf der Agenda. Und er ist jetzt parlamentarisch fertig und ich hoffe sehr, dass wir ihn sehr bald beschließen.
1: Zum Abschluss möchte ich nochmal zurückkehren auf die Frankfurter Buchmesse und den Satz der tschechischen Schriftstellerin Radka Dernamáková, die sagte, die Staatsminister, die Kultur vernichten, kommen und gehen, aber die Literatur bleibt. Wenn die Literatur bleibt und die Minister kommen und gehen, was möchten Sie denn hinterlassen, das über Ihre Amtszeit hinaus Bestand hat?
0: Na gut, in meinem Fall ist es so, dass Medienpolitik ein sehr starker Akzent ist meiner Tätigkeit, weil ich glaube, dass heutige Kulturpolitik zu großen Teilen Medienpolitik geworden ist. Und wenn du diese Übermacht von Big Techs, die deformiert den journalistischen Raum, aber auch den kulturellen Raum, wenn wir das ein Stück weit reguliert bekommen im Sinne der Vielfalt und der Teilhabe, dann wäre das ein großer Erfolg. Aber auch das genuine kulturelle zu sehen und zu stärken. Das reicht von Kulturbauten bis zu etwas, was wir diese Woche auf der Buchmesse beschlossen haben. Das literarische Wort des Jahres zu küren. Einen konstruktiven Blick auf das, was kulturelles Schaffen ist. Wir kennen alle das Unwort des Jahres. Dann wird darüber diskutiert am Jahresende zu Silvester. Und die Grimmelshausen-Gesellschaft hat sich entschieden, wir werden das literarische Wort des Jahres küren, sowohl in historischer als auch in Gegenwartdimension. Das finde ich großartig, wenn so etwas ist. Und darüber freue ich mich sehr.
1: Was stellen Sie sich denn konkret darunter vor?
0: Welches Wort
1: das
0: gewinnt?
1: Das literarische Wort des Jahres. Ja, was hat man sich darunter vorzustellen? Weil Unwort des Jahres ist uns allen klar. Wir haben das im Ohr, was das so für Worte, für Schöpfungen sind.
0: Ja, wenn Sie jetzt an Christoffel von Grimmelshausen denken, der war ja ein großer Ethnologist. Und wenn da das Wort marodieren, der Schleppsack, der Beutelschneider, also Dinge, wo Literatur auch Worte geschaffen hat. Das kann aber auch der Weltinnenraum sein. Wir haben bei allen großen Literaten haben wir Wortschöpfungen, die wunderbar sind und natürlich auch in der Gegenwartsliteratur. Und da bin ich mal gespannt, was die Germanisten dann küren werden.
1: Wie viele Bücher liegen eigentlich bei Ihnen so auf dem Nachttisch?
0: Ich bin eine Leseratte, bin ich geblieben, auch in der Politik. Schon, also auf dem Nachttisch liegen so immer drei. Ja, auf dem Schreibtisch würde ich sagen mehr so 7, 8.
1: Also Sie lesen auch parallel?
0: Ich lese laufend, ja.
1: Dann weiterhin viel Spaß beim Lesen. Wolfram Weimer, vielen Dank für das Gespräch.
0: Vielen Dank Ihnen. Dankeschön.
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5: Um 7.29 Uhr mit Heiko Schneider. Guten Morgen. Bei einem Raketenangriff auf den internationalen Flughafen in Saudi-Arabiens Hauptstadt Riad sind mindestens 12 Menschen getötet worden, mehr als 300 wurden verletzt. Saudi-Arabien macht die Houthi-Miliz aus dem Jemen dafür verantwortlich und kündigte eine entschiedene Reaktion an. Aus der Nachrichtenredaktion Lukas Knauer.
6: Es war bereits der dritte und bislang wohl schwerste Angriff auf den Flughafen Riad in dieser Woche und der tödlichste im Land seit 2015. Der Flughafen wurde vorübergehend geschlossen und alle Flüge umgeleitet. US-Präsident Donald Trump sagte, die USA würden nun eine Beteiligung an saudischen Angriffen auf die Houthi prüfen.
5: Rückendeckung für den ukrainischen Präsidenten Selenskyj. Nachdem US-Präsident Trump dessen Ablösung gefordert hat, kommt Unterstützung aus Europa. Von der Bundesregierung heißt es, Deutschland stehe weiter zur Ukraine und zu den Sanktionspaketen gegen Russland. Ähnliche Äußerungen gibt es aus Großbritannien. Hintergrund der aktuellen Spannungen ist, dass Trump mit Russland vereinbart hat, dass das Land Diesel in die USA liefert. Selenskyj hatte das scharf kritisiert. In Deutschland dauern Klageverfahren gegen Asylentscheidungen wieder etwas länger. Nach Angaben der Bundesregierung waren es im ersten Halbjahr dieses Jahres im Schnitt 15,3 Monate. Das ist ein Monat mehr als im Vorjahreszeitraum. Davor war die Verfahrensdauer mehrere Jahre gesunken. Ein Grund ist die gestiegene Zahl der Asylklagen. Zuletzt waren knapp 192.000 Verfahren noch ohne Entscheidung. Zum Abschluss der Frankfurter Buchmesse heute wird traditionell der Friedenspreis des deutschen Buchhandels verliehen. Preisträger in diesem Jahr ist der französisch-britische Autor und Menschenrechtsanwalt Philippe Sands. ARD-Reporter Lars Hofmann.
7: Sands setze sich für Gerechtigkeit und Frieden ein. Er verteidige beharrlich das Völkerrecht. So begründet der Börsenverein des Buchhandels die Entscheidung. Sands kündigte bei einer Pressekonferenz vorab an, in seiner Dankesrede am Vormittag werde es um das Thema Schweigen gehen. Damit meine er auch den aktuellen Umgang Deutschlands mit der Politik der israelischen Regierung.
5: In der Fußball-Bundesliga hat Eintracht Frankfurt im Topspiel bei RB Leipzig eine deutliche Niederlage kassiert. Die Frankfurter unterlagen mit 0:6. Außerdem spielten Augsburg-München 2:2, Hoffenheim-Hamburg 2:3, Mainz-Leverkusen 3:4, Union-Berlin-Elversberg 1:0 und Paderborn-Stuttgart 0:2. Und im Abendspiel der zweiten Liga trennten sich Wolfsburg und Nürnberg 4:4. Das waren die Nachrichten. Das Wetter. Wir bekommen heute mal Sonne, mal Wolken und vor allem am Nachmittag auch einzelne Schauer. Das alles bei höchstens 10 Grad auf der Ostalb bis 17 Grad an der Bergstraße. Morgen bleibt es trocken und den ganzen Tag über gibt es viel Sonnenschein bei ähnlichen Temperaturen wie heute. Die Zeit 7.32 Uhr.
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5: Vorsicht bitte auf der A3 Frankfurt Richtung Köln. Zwischen Bad Camberg und Limburg Süd liegt ein totes Reh auf dem linken und dem mittleren Fahrstreifen. Dann die A7, Kassel Richtung Hannover. Die ist zwischen Hannemünden-Lutterberg und Hannemünden-Hedemünden wegen Reinigungsarbeiten gesperrt. Der Verkehr wird über die B496 und die B80 nach Hedemünden geleitet. Allen unterwegs eine gute Fahrt.
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8: Dieser Krieg belastet uns alle und es gibt keine Lösung. 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
9: Das sagt Juma Ali Oud Bahadrush und es zeigt uns, wie verzweifelt die Menschen im Jemen sind. Unser Korrespondent Ramin Sina hat sie vergangene Woche bei der Arbeit auf Salzfeldern getroffen. Die Menschen im Jemen leiden schon seit über 10 Jahren an den Auswirkungen des jemenitischen Bürgerkrieges. Und jetzt kommt eine neue militärische Dynamik hinzu. Die sogenannte international anerkannte Regierung im Jemen hat eine Großoffensive gegen die Houthi-Miliz gestartet. Gleichzeitig greifen die Houthi das Nachbarland Saudi-Arabien mit Raketen und Drohnen an. Zuletzt waren die Kämpfe spürbar zurückgegangen, doch jetzt wird wieder an mehreren Fronten gekämpft. Und mit Pakistan und der Türkei rücken zwei weitere Player in den Fokus. Warum gerade jetzt? Und droht der Krieg im Jemen tatsächlich noch weiter zu eskalieren, mit Folgen für Millionen Menschen? Das ist der Weltspiegel-Podcast. Gemeinsam mit unserem ARD-Auslandskorrespondenten Ramin Sina wollen wir euch helfen, diesen Krieg ein Stück besser zu verstehen. Ich bin eure Host, Nathalie Amiri. So, und jetzt spreche ich mit Ramin Sina. Hallo Ramin.
10: Hallo Nathalie.
9: Ramin, du bist ganz frisch aus dem Jemen zurückgekommen. Wie hast du die aktuelle Situation dort erlebt und was war vor Ort schon von der neuen Großoffensive zu spüren?
10: Ja, es ist zu spüren, dass wir wirklich jetzt wieder einen offenen Krieg haben im Jemen. Also es gibt seit mittlerweile mindestens mal 12 Jahren immer wieder Kriegszustand, aber in den letzten Jahren waren es einfach deutlich weniger Kämpfe, ein sogenannter Waffenstillstand, der ganz passabel gehalten hat. Und das ist jetzt nicht mehr der Fall. Jetzt ist wirklich Krieg. Wir waren jetzt nicht direkt an der Frontlinie. Das ist wirklich sehr dynamisch, sehr gefährlich. Wir waren mehr im Landesinneren, im Zentrum des Landes, die größte Region des Jemen, Hadramaut, und sind dort einmal quer durchgereist bis an den Golf von Aden, also bis an die Küste, konnten mit vielen Menschen sprechen im Jemen und sehr viele Menschen, die sich natürlich Sorgen machen. Da gab es nicht einen, der gesagt hat, oh, das ist ja jetzt positiv, eventuell kriegen wir es ja jetzt hin, die Houthi zu schlagen oder so. Es gab überhaupt nicht solche Töne, sondern wirklich große Nervosität, Anspannung, was da jetzt noch so alles kommen mag. Und trotz dieser ganzen Anspannung und trotz diesem Krieg, der wirklich, wirklich, wirklich wieder angekommen ist im Jemen, eine unfassbare Schönheit im Jemen. Also das beeindruckt mich jedes Mal. Ich war jetzt zum 5. Mal dort. Die Architektur, die Natur, Canyon, die lassen Grand Canyon in Amerika wirklich alt aussehen.
9: Ramin, wenn du den Jemen mit den Golfstaaten vergleichst, wie sieht es da aus im Vergleich zu den reichen Nachbarn?
10: Man kommt nicht an und hat direkt so KFC und McDonald's. Und das ist natürlich bei den Golfstaaten schon, sie sind sehr kapitalistisch auch geprägt und sehr pro-amerikanisch geprägt. Das ist beim Jemen nicht der Fall. Unberührt ist es auch nicht. Der Jemen, so wie er liegt, geografisch, ist ein Land, wo immer wieder Menschen für den Handel, für Migration durchgekommen sind. Also der Jemen liegt sehr nah an Afrika, Horn von Afrika, 27 Kilometer, nur entfernt Somalia, Djibouti, Eritrea. Und seit Jahrtausenden fahren Menschen mit Booten über das Wasser, siedeln sich auf der anderen Seite an. Und dann, wenn man geografisch noch mal weiter guckt, ich glaube, langsam sollte man fast einen Atlas rausholen, so viel wie ich hier über Geografie spreche, dann oben auch Richtung Pakistan, Indien. Es gibt Migrationsströme schon seit Jahrhunderten von vielen jemenitischen Stämmen, die sich beispielsweise in Indien angesiedelt haben. Und das sieht man sicherlich auch den Menschen an. Und die sind jetzt nicht völlig abgeschottet. Also da sind schon Menschen vorbeigekommen. Und das macht dieses Land aus bis heute. Und dass es jetzt ausgerechnet jetzt auch in diesem Konflikt um Schiffsrouten geht, um Seewege geht, das ist nicht völlig überraschend.
9: Lass uns zurückkommen zur aktuellen Lage. Es gibt ja eine Regierung, die ist international anerkannt. Und dann gibt es die Houthi. Und diese Regierung hat sich jetzt mit der Großoffensive ja sehr viel vorgenommen. Was ist das eigentlich militärische und politische Ziel dieser Offensive? Und was davon ist realistisch?
10: Allein schon das Wort, ne, international anerkannte Regierung, ist natürlich auch schon, ja, aus unterschiedlichen Gesichtspunkten vielleicht ein bisschen umstritten. Also was heißt international anerkannt? Das heißt erstmal, dass ein bestimmtes politisches Lager auf der Welt diese Regierung anerkennt. Es gibt natürlich auch andere internationale Player, die wiederum die Houthi anerkennen. Und diese sogenannte international anerkannte Regierung, wie viel Legitimität die hat, da stelle ich schon einige Fragezeichen, einfach durch meine Reisen dort vor Ort. Also ich habe keinen Jemeniten getroffen, nicht einen, der sagt, ja, das ist meine Regierung. Ich vertraue komplett dieser Regierung. Das sind die, die mich repräsentieren.
9: Eher den Houthi?
10: Sondern auch nicht. Also Ich war einmal bei den Houthi, dort herrscht eine große Angst in der Bevölkerung, habe ich dort wahrgenommen, auch eine größere Angst, offen zu sprechen von Menschen auf der Straße. Schon sehr paranoid auch, weil die Houthi sehr gut vernetzt sind und dann Angst herrscht, jetzt auch offen politische Statements zu geben. Ich glaube, dass viele Jemeniten die Houthi fürchten, aber dass auch diese sogenannte internationale anerkannte Regierung nicht ihre Regierung ist, sondern dass sie das Gefühl haben, die ist vor allem unterstützt von Saudi-Arabien. Die Regierungsmitglieder teilweise agieren seit mehr als einem Jahrzehnt fast ausschließlich aus dem Exil. Gouverneure im Jemen in unterschiedlichen Regionen fliegen 20 von 30 Tagen im Monat nach Riad, in die saudische Hauptstadt. Und Saudi-Arabien hat sich als Nachbarland und aus saudischer Sicht der große, reiche Staat in der Golfregion natürliches Einflussgebiet der Jemen. So wird es wahrgenommen aus saudischer Sicht. Und die Jemeniten wiederum haben eher das Gefühl, unsere Kultur ist viel älter. Wir sind ein eigenes Land mit eigenen Traditionen und wir wollen unser Leben in unserem Land selbst bestimmen. So nehme ich sehr viele Jemeniten wahr, sodass zum einen eine große Ablehnung ist gegenüber Saudi-Arabien als Nachbarland, das sich einmischt, und aber auch in großen Teilen vor den Houthi, die zum Teil sehr brutal natürlich in den vergangenen 12 Jahren immer wieder neue Gebiete erobert haben. Es sind so viele Menschen gestorben in diesem Krieg. Unterschiedliche Seiten haben dafür gesorgt, dass sehr, sehr viele Zivilisten gestorben sind, getötet wurden, ob Luftangriffe, ob Vormarsch am Boden, dass Millionen Menschen auf der Flucht sind, mehr als 5 Millionen in den vergangenen 10, 12 Jahren im Jemen. Also ist es humanitär auch eine desaströse Lage. Und es ist schwer für mich, einen Player zu finden am Boden, wo ich das Gefühl habe, viele Jemeniten, hinter dem können sie sich wirklich aus vollem Herzen politisch, ja, dahinter stellen.
9: Wir haben jetzt schon öfter die Houthi erwähnt. Kannst du kurz erklären, wer die Houthi sind und warum die Houthi militärisch nach wie vor so schwer zu besiegen sind?
10: Also die Houthi haben ihren Ursprung in den Bergen im Norden des Jemen, ganz nah an der saudischen Grenze. Die Houthi sind im Endeffekt, begründen sich auf Hussein Badreddin al-Houthi. Das war ein jemenitischer Politiker in den 90er und Anfang 2000er Jahren, der sich sehr stark eingesetzt hat gegen den Einfluss Saudi-Arabiens auf die Zentralregierung, auf die jemenitische Zentralregierung in der Hauptstadt Sanaa. Und da gab es mehrere Ausschreitungen und es haben sich immer mehr Menschen diesem Hussein Badreddin al-Houthi, der dann auch getötet wurde, hinter ihn versammelt. Und dann wurden die Anhänger von ihm die Houthi genannt. Also es geht im Endeffekt auf eine Familie zurück. Sie selber nennen sich Ansar Allah, die Helfer Gottes. Also es hat eine sehr religiöse Komponente. Die meisten Houthi sind Zaiditen. Sie sind jedenfalls eine eigenständige Strömung. Es sind knapp ein Drittel der Jemeniten Zaiditen. Und die Zaiditen hatten ein eigenes Königreich, auch im Jemen im 19. Jahrhundert, im 20. Jahrhundert, über viele, viele Jahre. Und deshalb ist ein gewisser Bevölkerungsanteil ist auch einfach gewohnt, dass man die Macht hat im Jemen. Da gibt es eine ideologische Überzeugung, das hilft vielen Kämpfern. Und die hat bewirkt, dass die Houthi seit mittlerweile 12 Jahren große Gebiete im Jemen kontrollieren, teilweise immer noch weiter vormarschieren. Und sie haben vor allem auch die Hauptstadt Sanaa seit mehr als einem Jahrzehnt im Griff.
9: Und was wollen sie? Geht es ihnen darum, die Herrschaft über die Gebiete zu sichern, die sie bereits kontrollieren? Und welche sind das genau? Oder haben sie einen Machtanspruch auf den gesamten Jemen?
10: Die Houthi kontrollieren große Gebiete im Norden des Jemen. Der Jemen war schon mal geteilt bis 1990, seit den 60er Jahren, in Nordjemen und Südjemen. Und die Houthi kontrollieren große Gebiete im Norden, kontrollieren die Hauptstadt Sanaa, haben jetzt Gebiete rund um Bab el-Mandeb in den vergangenen Wochen noch erobert, sind auch an zahlreichen anderen Frontlinien weit vorne. Also ich würde es nicht ausschließen, dass die Houthi das Ziel haben oder das langfristige Ziel haben, das ganze Land zu kontrollieren. Wo da am Ende dann wirklich eine Lösung gefunden wird, keine Ahnung. Aktuell ist es de facto ein geteiltes Land. Unterschiedliche Gruppierungen kontrollieren unterschiedliche Landesteile.
9: Geht es dann den Menschen unter den Houthi wirtschaftlich besser oder schlechter?
10: Ich glaube, es geht Millionen von Jemeniten einfach sehr, sehr schlecht auf beiden Seiten. Also man kann nicht sagen, dass es den Menschen in den Houthi-Gebieten gut geht und auch nicht den Menschen, die nicht bei den Houthi sind, sondern den sogenannten Regierungstruppen, wobei da auch viele Milizen sind, viele Söldner sind, von ausländischen Staaten bezahlt. Nicht nur Saudi-Arabien, die Vereinigten Arabischen Emirate mischen groß mit im Jemen. Saudi-Arabien wollte eher einen Jemen behalten, während aus den Vereinigten Arabischen Emiraten sehr klar das Ziel ist, das Land zu teilen. Also es sind nicht mal die Gegner der Houthi vereint.
9: Jetzt haben wir noch gar nicht über noch eine weitere Regionalmacht gesprochen, die Islamische Republik Iran. Die Houthi werden ja oft bezeichnet als pro-iranische Miliz. Wie sehr sind die Milizen verlängerter Arm Teherans und wie selbstständig sind sie?
10: Also ich habe es ja vorher schon angesprochen, die Houthi haben erstmal eine eigene Geschichte. Ne? Die haben einen eigenen Kopf, die haben einen eigenen Kurs, eine eigene Sache. Die kommen da aus dem Norden des Jemen, direkt an der Grenze von Saudi-Arabien. Und Saudi-Arabien ist ihr Feind schlechthin. Also sie sind jetzt nicht entstanden per se als Helfer Teherans, sondern über die Jahre hinweg, in denen die Houthi auch immer stärker wurden, gibt es sicherlich einige Interessen, die ähnlich sind in Teheran und bei den Houthi. Man hat erstmal Saudi-Arabien nicht als Freund, sondern als Gegner. Man ist anti-imperialistisch, gegen Israel, gegen die Vereinigten Staaten von Amerika. Das eint sie. Und es gibt sehr viele Berichte, Analysten, Experten, die sich sicher sind, dass dieses politische Lager rund um die Islamische Republik Iran, inklusive Hisbollah im Libanon, inklusive überwiegend schiitische Milizen im Irak, die geholfen haben, Know-how zu vermitteln, den Houthi, wie man effizienter und besser Drohnen baut, wie man an ballistische Raketen kommt, also konkret um das Militärprogramm der Houthi. Die Houthi selber verneinen das, auch die Islamische Republik Iran verneint das. Da ist dann immer die Rhetorik der Politiker, ja, wir sind Brüder, wir sind Freunde. Und es ist auch nicht immer so gewesen in den vergangenen Jahren, dass, wenn man die Region beobachtet hat, dass, wenn einer unter Druck war, automatisch die andere Gruppierung zur Hilfe kam. Also die Islamische Republik Iran Anfang des Jahres, ne, Anfang März, die ersten Wochen, du erinnerst dich, die ganze Welt hat drüber gesprochen, fällt womöglich die Regierung in Teheran, und die Houthi haben nicht gezuckt. Nichts, könnte man ja auch sagen. Das ist die wahrscheinlich schwierigste Phase der vergangenen 3-4 Jahre für Islamische Republik Iran. Khamenei wird getötet und die Houthi machen gar nichts. Also inwieweit man da sagen kann, die sind ganz klare Helfer und die hören 1:1 auf die Befehle Teherans, bin ich sehr, sehr vorsichtig. Ich glaube, sie haben einen eigenen Kopf, sie haben einen eigenen Konflikt mit Saudi-Arabien, sie sind geografisch auch ganz woanders. Aber dass sich jetzt beispielsweise Interessen, ja, sehr nah zusammenkommen aus verschiedenen Konflikten und dass es auch hilfreich sein könnte, womöglich für die Iraner, dass man da die Houthi nochmal nah an Bab el-Mandeb hat, das steht ja auch außer Frage.
9: Das wollte ich dich gerade fragen. Hat diese Eskalation jetzt damit zu tun, dass Teheran es so wollte, gerade um den Ölpreis noch weiter in die Höhe zu schießen, um so Druck auf Präsident Trump auszuüben?
10: Also kann sein, ist naheliegend, wenn man es sich so anschaut. Aber im Detail gesehen, die Houthi haben erstmal Bab el-Mandeb nur zugemacht für die Saudis. Also Bab el-Mandeb ist nicht dicht für internationalen Schifffahrtsverkehr. Die haben speziell gesagt, auch für die Europäer ist alles offen, sondern es gilt speziell für Schiffe, die saudische Häfen ansteuern und saudische Tanker und Frachter. Es gilt jetzt nicht für die gesamte Weltwirtschaft. Deswegen, das wage ich auch einfach nicht zu bewerten. Ich kann es nicht sagen. Es kann sein, es gibt einige Indizien, die in die Richtung gehen. Sie selber streiten es beide ab. Was de facto da ist, es gibt zwei verbündete politische Lager, die an zwei Meerengen sind, die es aber auch nicht schaffen, diese Meerengen komplett zu kontrollieren und dicht zu machen. Ich glaube, das ist auch in den vergangenen Wochen und Monaten manchmal ein bisschen übertrieben dargestellt worden. Also es kommen ja mittlerweile auch wieder Millionen Barrel Rohöl durch die Straße von Hormuz, eben durch sogenannte Schattenflotten, durch kleinere Schiffe, das alles wohl mit Begleitung des US-Militärs. Also es ist nicht so, dass die Islamische Republik Iran oder auch die Houthi es schaffen würden, wirklich so eine Meerenge komplett lahmzulegen.
9: Wir haben jetzt viel über Fronten und Geländegewinne und den Krieg gesprochen. Du hast aber natürlich auch mit Menschen im Jemen gesprochen, die du ja schon kurz erwähnt hattest. Nimm uns mal mit in ihren Alltag. Was bedeutet diese neue Eskalation ganz konkret für ihr Leben?
10: Ja, also es war sehr beeindruckend. Wir haben nahe der Hafenstadt Mukalla 15, 20 jemenitische Frauen getroffen, früh morgens. Die waren nahe der Küste, nahe am Meer, und da sind so Salzbecken. Und da haben die Salz geschürft. Und mit den Frauen bin ich ins Gespräch gekommen. Also sehr konservativ, der Jemen komplett verschleiert, aber die waren offen fürs Gespräch. Es war sehr interessant, sehr angenehm. Die hatten auch eine gute Stimmung dort, haben teilweise geklatscht, gesungen, also sehr united. Und die haben stundenlang dieses Salz geschürft und dann mit einem Anhänger, den sie gesponsert bekommen haben, fahren sie dann in die nächste Kleinstadt und versuchen, dieses Salz zu verkaufen, haben nicht mal einen sicheren Tageslohn. Und habe ich gefragt, was kriegt ihr da für einen so einen Sack Salz? 3.000 jemenitische Rial. Also das sind nicht mal 2 Euro. Und das sind sie sich nicht mal sicher, dass sie das am Ende des Tages bekommen. Da war eine Frau, die war im 9. Monat schwanger. Aber die haben gesagt, wir können nicht anders. Wir müssen überleben, wir müssen das Einkommen für unsere Familien sichern. Und die Anführerin dieser Gruppe, die hieß Juma, und die hat mir im Gespräch Folgendes erzählt.
8: Selbst die Grundbedürfnisse unserer Kinder, Schule, Kleidung, einfach alles können wir kaum noch finanzieren. Was sollte mich sonst Tag für Tag hierher in diese Grube treiben, wenn nicht die pure Not?
9: Nach mehr als 10 Jahren Krieg, wie viel Hoffnung gibt es überhaupt noch in der Bevölkerung, dass sich politisch irgendwas verbessert?
10: Also Hoffnung gerade nicht viel, sondern da steht jetzt erstmal wieder die nächste Kriegsrunde an. Und die sind natürlich schon gespannt, wie die ausgeht. Es gibt eine richtige Eskalation rund um die besetzte Stadt Taiz. Da treffen wirklich die unterschiedlichen Gruppierungen aufeinander. Das ist eine bergige Stadt und da sind hunderttausende Menschen in diesen Tagen eingeschlossen. Und ich glaube, worüber die Menschen im Jemen sprechen, wirklich jetzt Tagesaktualität. Ne? Wie ist da die folgende Brücke? Ist die schon attackiert worden? Nein. Können die Menschen dort raus? Nein. Also es geht wirklich jetzt aktuell um die aktuelle Kriegsrunde. Hoffnung habe ich nicht wahrgenommen. Wenn man mit den Menschen spricht, klar, das haben sie oft erzählt. Natürlich würden wir uns Frieden wünschen. Ich war beispielsweise mit einem Fischer unterwegs. Auch Hafenstadt Mukalla, Golf von Aden, da wo die ganzen Tanker und Frachter normalerweise alle vorbeikommen, wenn sie dann in Richtung Bab el-Mandeb schippern. Und dann war ich mit ihm auf dem Wasser und dann habe ich ihn auch gefragt. Mubarak hieß der, Mubarak Said. Wie ist es für dich als Fischer hier auf dem Wasser? Und da hat er Folgendes gesagt.
11: Ja, wir hören in den Nachrichten, dass es in den Gewässern vor dem Jemen Piraterie und Konflikte gibt. Das macht uns traurig. Wir wünschen uns, wie jedes Land am Golf oder in Europa, ein stabiles Land, in dem Frieden und Sicherheit herrschen. Der Islam ruft immer wieder zu Frieden und Sicherheit auf. Leider gibt es in diesen Zeiten viel Unruhe und Streit. Und wir bitten Gott, dass das ein Ende findet.
8: Wir wollen mit einer Stimme sprechen. Wir wollen alle wie Brüder und Schwestern zusammenleben. Niemand soll jemals wieder gegen den anderen kämpfen. Wir wollen einfach, dass es allen gut geht. Wir sind ein Volk, ohne Unterschiede zwischen diesem oder jenem. Wir wollen Frieden und ein gutes Leben für alle.
10: Das war nochmal Juma, die Frau, die Salz schürft. Und da spürt man einfach, der Wunsch nach Frieden ist überall auf der Welt da. Der ist auch im Jemen da. Die Menschen wollen, dass die Waffen schweigen. Nur leider ist der Jemen gerade weit weg davon.
9: Bevor wir jetzt weitersprechen, müssen wir vorab einen Begriff erklären, der gerade in der Berichterstattung immer wieder auftaucht. Und das ist die sogenannte Mekka-Allianz. Es wird nämlich noch komplizierter. Von der haben wir vielleicht noch nicht alle gehört oder wissen nicht genau, was sie ist. Deswegen hier eine kurze Einordnung.
8: Hinter der Mekka-Allianz stehen Saudi-Arabien, die Türkei und Pakistan. Die drei Länder haben im August in Mekka ein Verteidigungsabkommen geschlossen. Ein Angriff auf eines der Länder soll als Angriff auf alle drei gelten. Eine neue NATO ist das aber nicht. Experten sprechen eher von einer gemeinsamen Interessenausrichtung. Ein Grund dafür? Die USA werden in der Region nicht mehr als dieselbe Ordnungsmacht wahrgenommen wie früher. Die drei Staaten wollen verhindern, dass ein Machtvakuum vor allem von Iran oder Israel ausgenutzt wird. Nach den jüngsten Houthi-Angriffen auf Saudi-Arabien wurde die Zusammenarbeit nun konkret. Pakistan und die Türkei wollen Truppen und militärische Mittel nach Saudi-Arabien verlegen. Welche Aufgaben sie dort übernehmen, ist bislang offen.
9: Ramin, ist diese Unterstützung von Pakistan und der Türkei zunächst vor allem ein Schutz für Saudi-Arabien? Oder sehen wir hier schon, dass sich immer mehr Staaten in den Konflikt hineinziehen lassen?
10: Beides. Und es ist aus saudischer Sicht, also es ist wirklich sehr interessant, dieser sogenannte Mekka-Pakt. Weil zum einen haben die Saudis sich seit dem Zweiten Weltkrieg komplett verlassen auf die Amerikaner als Sicherheitsgarant. Und in Saudi-Arabien herrscht zunehmend das Gefühl, dass sie das in Zukunft wohl nicht mehr machen können, dass sie voll darauf vertrauen können, dass die Amerikaner ihnen immer zur Hilfe kommen. Auch in den vergangenen Wochen gab es wohl Anrufe aus Riad in Richtung Washington. Könnt ihr uns nochmal unterstützen im Kampf gegen die Houthi? Und da haben die Amerikaner wohl eher abgewunken. Also sucht man sich in einer Region insgesamt wahnsinnig neues Machtgefüge aktuell in dieser Region, neue Partner. Und mit wem kann Saudi-Arabien dann sich überhaupt noch zusammentun? Auf der einen Seite Amerika, Israel, auch die Vereinigten Arabischen Emirate werden eher zu der Allianz aktuell dazugezählt. Dann Hisbollah, Iran, auch die Houthi, das nochmal ein politisches Lager. Und jetzt formiert sich so ein sunnitisches Lager. Türkei, wirklich eine Regionalmacht, starkes Militär. Pakistan, für mich ein Tick überraschend, aber zunehmend mit größerer Rolle im Nahen Osten, haben ja auch die Mediationsgespräche zu Iran teilweise geführt in Islamabad. Pakistan auch einfach Atommacht und Saudi-Arabien als ja, der Ort der heiligen Stätten des Islam. Also drei sunnitisch geprägte Länder und für Saudi-Arabien ist das erstmal so ein starkes Zeichen, ne, auf Papier solche neue Verbündeten zu haben. Wenn wir es uns dann konkret angucken, dann ist es so, dass pakistanische Truppen wohl einige tausend nach Saudi-Arabien stationiert werden, dass die Türkei sicherlich Drohnen liefert, womöglich auch Abwehrsysteme. Aber es ist jetzt nicht im Gespräch, dass türkische und pakistanische Gruppen in den Jemen einmarschieren. Und deshalb bin ich auch vorsichtig, was dann die Auswirkungen auf den Jemenkrieg angeht. Ob das jetzt einen Wendepunkt bringt gegen die Houthi, abwarten.
9: Vor der jetzigen Eskalation gab es immer wieder diplomatische Bemühungen und Vermittlungsversuche. Gibt es überhaupt noch Akteure, die gerade jetzt beide Seiten an einen Tisch bringen könnten?
10: Gar nicht so viele. Also da fällt mir am ehesten dann immer noch der Oman ein. Der Oman spielt in der Region eine sehr interessante Rolle und aus meiner Sicht ist er auch eines der wenigen Staaten, der wirklich so ein weißes, nicht ein ganz weißes Blatt hat, aber am ehesten eine weiße Weste und so als Mediator dient, weil er sich eben nicht so häufig in Kriege einmischt, weil er nicht so eine eigene politische Agenda hat und weil der Oman trotzdem erstmal Nachbarland ist, der Jemeniten. Man kennt sich, man braucht sich. Der Oman ist auch ein Nachbarland von Saudi-Arabien. Der Oman hat direkten Zugang zur Straße von Hormuz oben. Also auch die Iraner müssen mit den Omanern können. Und deswegen sehe ich die meisten Chancen, dass, wenn es zu einer diplomatischen Lösung kommt, dass der Oman eine Rolle spielt. Meistens spielt er eine sehr, sehr stille Rolle. Also der Oman inszeniert sich dann selten am Ende und ruft die großen Pressekonferenzen aus und wir haben es geschafft und nur dank uns. Und das ist, glaube ich, eine große Stärke vom Oman. Die meisten anderen Länder in der Region, da habe ich schon oft das Gefühl, da geht es vor allem darum, dann auch der Welt zu zeigen, dass man es ja selber mit eingeleitet hat und dass man ganz entscheidend war.
9: Danke, Ramin.
10: Gerne, war schön mit dir zu sprechen.
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1: 8 Uhr. Saudi-Arabien meldet Tote nach neuem Angriff auf Flughafen in Riad. Asylklageverfahren in Deutschland dauern wieder länger. Triathletin Philipp holt Silber bei Ironman WM. Das Wetter wechselhaft mit einzelnen Schauern bei 11 bis 17 Grad. Mein Name ist Heiko Schneider. Guten Morgen. Bei einem neuen Raketenangriff auf den Flughafen der saudischen Hauptstadt Riad sind mindestens 12 Menschen getötet worden. Die Behörden melden außerdem mehr als 300 Verletzte. Einige von ihnen schweben demnach noch in Lebensgefahr. Saudi-Arabien macht die Houthi-Miliz im Jemen für die Attacke verantwortlich. ARD-Korrespondentin Anna Osius.
2: Die Rakete schlug unmittelbar in ein Passagierterminal des King Khalid Flughafens in Riad ein und traf die Reisenden an einem Abfluggate. Augenzeugen berichten von Panik am Flughafen und unzähligen Opfern. Dutzende Krankenwagen eilten zum Flughafen. Der Flugbetrieb wurde vollständig eingestellt. Flieger mit Ziel Riad wurden nach Jeddah umgeleitet. Die deutsche Fluggesellschaft Lufthansa hatte bereits erklärt, aufgrund der aktuellen Situation vorerst keine Flieger mehr nach Riad zu schicken.
1: Der ukrainische Präsident Selenskyj bekommt Rückendeckung aus Europa, nachdem US-Präsident Trump offen einen Führungswechsel in dem Land gefordert hatte. Von der Bundesregierung heißt es, Deutschland unterstütze die Ukraine weiterhin und halte auch an seinem Russlandkurs fest. Aus der Nachrichtenredaktion Constanze Semidey.
3: Das Wirtschaftsministerium erklärte, Deutschland stehe zu den EU-Sanktionspaketen und beziehe kein Öl aus Russland. Der britische Premier Burnham telefonierte nach eigenen Angaben mit Selenskyj und vereinbarte ein Treffen. Hintergrund sind Äußerungen von US-Präsident Trump. Er hatte verlangt, dass Selenskyj als Präsident abgelöst wird. Trump hatte am Freitag mit dem russischen Staatschef Putin vereinbart, dass Moskau wieder Diesel in die USA liefert. Selenskyj hatte das heftig kritisiert.
1: In Deutschland dauern Klageverfahren gegen Asylentscheidungen wieder etwas länger. Nach Angaben der Bundesregierung waren es im ersten Halbjahr dieses Jahres im Schnitt 15,3 Monate. Das ist ein Monat mehr als im Vorjahreszeitraum. Davor war die Verfahrensdauer mehrere Jahre gesunken. Ein Grund ist die gestiegene Zahl der Asylklagen. Bei einem Verkehrsunfall in Stadt Allendorf in Mittelhessen ist am späten Abend ein Fußgänger ums Leben gekommen. Nach Polizeiangaben wurde der Mann auf der Neustädter Straße von einem Auto erfasst und so schwer verletzt, dass er noch am Unfallort starb. Um wen es sich bei dem Toten handelt, ist bisher unklar. Die Polizei bittet deswegen um Hinweise. In der Fußball-Bundesliga hat Eintracht Frankfurt im Topspiel bei RB Leipzig eine deutliche Niederlage kassiert. Die Frankfurter unterlagen mit 0:6. Außerdem spielten Augsburg-München 2:2, Hoffenheim-Hamburg 2:3, Mainz-Leverkusen 3:4, Union-Berlin-Elversberg 1:0 und Paderborn-Stuttgart 0:2. Und im Abendspiel der zweiten Liga trennten sich Wolfsburg und Nürnberg 4:4. Laura Philipp ist bei der Ironman WM auf Hawaii Zweite geworden. Die Triathletin aus Heidelberg musste sich nur der US-Amerikanerin Taylor Knipp geschlagen geben. Nach 3 Kilometern Schwimmen, 180 Kilometern Radfahren und 42 Kilometern Laufen. Aus der ARD-Sportredaktion Robin Niehaus.
4: Bei den Herren sicherte sich der Franzose Vincent Louis nach 7 Stunden und 47 Minuten den WM-Titel. Der dreimalige deutsche Weltmeister Patrick Lange konnte sein letztes WM-Rennen nicht beenden. Der 40-Jährige stieg nach knapp 3,5 Stunden während des Radfahrens aufgrund von Krämpfen aus.
1: Und das waren die Nachrichten. Das Wetter. Wir bekommen heute mal Sonne, mal Wolken und auch einzelne Schauer sind möglich. Das alles bei höchstens 11 Grad im Waldecker Land bis 17 Grad an der Bergstraße. Morgen zeigt sich den ganzen Tag die Sonne, wenn sich der Nebel aus der Nacht aufgelöst hat. Und dann bleibt es trocken bei maximal 13 bis 17 Grad. Die weiteren Aussichten am Dienstag erst Sonne, dann Regen, höchstens 16 Grad. Die Zeit 8.04 Uhr.
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1: Nur eine Meldung von den Straßen und zwar von der A7. Kassel Richtung Hannover. Die ist zwischen Hannemünden-Lutherberg und Hannemünden-Hedemünden wegen Reinigungsarbeiten gesperrt. Der Verkehr wird über die B496 und die B80 nach Hedemünden geleitet. Allen unterwegs eine gute Fahrt.
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5: Einen schönen guten Morgen Ihnen allen. Mein Name ist Riccardo Mastrocola. Diesel für die Welt, das brauchen wir, hat US-Präsident Donald Trump gesagt. Dafür hat er am Freitag ein Abkommen geschlossen, einen sogenannten Deal mit Moskau für hunderttausende Tonnen Diesel, die Russland liefern soll bzw. darf. Denn dafür lockert die US-Regierung die Sanktionen gegen Russland. Das alles geht natürlich einher mit massiver Kritik aus der Ukraine, mit Trotzreaktionen seitens der EU an den Sanktionen festzuhalten. Und es geht auch einher mit heftiger Kritik in den USA selbst. Und die kommt nicht nur von den Demokraten. Anne Schneider berichtet.
6: Für Donald Trump ist der Deal mit Russlands Präsident Wladimir Putin ein Weg zu niedrigeren Dieselpreisen für Spediteure, Landwirte und Verbraucher in den USA. Der Präsident verteidigt die Vereinbarung offensiv. Ich danke Präsident Putin, denn genau diesen Diesel brauchen wir. In Washington hat die Ankündigung allerdings einen Sturm der Kritik ausgelöst, und zwar quer durch die Parteien. Erwartbar reagieren die Demokraten besonders scharf. Der demokratische Senator Richard Blumenthal wirft Trump in einer offiziellen Erklärung vor, mit der Lockerung der Sanktionen indirekt Putins Kriegskasse zu füllen. Die USA machten sich damit faktisch zum Komplizen des russischen Angriffskriegs gegen die Ukraine. Ähnlich kritisch äußert sich die demokratische Abgeordnete Debbie Wasserman Schultz. Das ist ein Akt der Verzweiflung, der nicht aufgehen wird. Die Kritik ist auch besonders deutlich, weil der US-Präsident erst vor wenigen Wochen ein Gesetz unterzeichnet hatte, das den wirtschaftlichen Druck auf Russland eigentlich erhöhen sollte. Kritiker sprechen deshalb von einem bemerkenswerten Kurswechsel der US-Regierung. Trump selbst hält dagegen. Die Welt braucht Öl, und das ist Diesel, genau das brauchen wir. Der Präsident geht inzwischen sogar noch einen Schritt weiter. Auf Kritik aus Kiew reagierte Trump mit scharfen Vorwürfen gegen den ukrainischen Präsidenten Volodymyr Zelensky. Zelensky hätte diesen Krieg längst beenden können, hat sich aber dagegen entschieden. Wir haben ihm gesagt, greift nicht die Raffinerien an, das schadet dem Weltmarkt. Doch genau das tut er. Bemerkenswert ist, die Kritik an Trump kommt nicht nur von Demokraten, auch Republikaner äußern sich ungewöhnlich deutlich. Der texanische Kongressabgeordnete Michael McCaul warnt, die Lockerung der Sanktionen könne die wirtschaftliche Grundlage für Russlands Krieg stärken. Zusätzliche Brisanz erhält die Debatte durch die Ukraine-Gespräche in Miami. Dort hatten zeitgleich amerikanische, ukrainische und europäische Vertreter über mögliche Schritte zu einem Ende des Krieges verhandelt. Die Gespräche waren ursprünglich auf 2 Tage angelegt. Nach übereinstimmenden Medienberichten endeten sie jedoch schon nach Tag 1. Ein Zusammenhang mit dem Dieseldeal ist nicht offiziell bestätigt. Ukrainische Vertreter kritisierten jedoch offen, die Lockerung der Sanktionen nehme Russland wichtigen Verhandlungsdruck. Hinzu kommt, viele Energieexperten bezweifeln, dass der Deal die Preise spürbar senken wird. Die zunächst angekündigten Liefermengen machen nur einen kleinen Teil des amerikanischen Dieselverbrauchs aus. Deshalb wird in Washington inzwischen über eine größere Frage gestritten. Wie weit sind die USA bereit zu gehen, um Energiepreise zu senken? Und welchen Preis zahlen sie dafür in ihrer Russlandpolitik?
5: Verhältnismäßig wenig Diesel, also für einen politisch sehr hohen Preis. Der Deal für billigen Diesel zwischen den USA und Russland und welche Wellen das alles schlägt. Ein Bericht war das unserer Korrespondentin Anne Schneider.
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5: Und wir schauen nach Polen. Einerseits geht es dort nur um eine Bürgermeisterwahl, aber immerhin geht es

0: So, kommen genug Stimmen für ein Referendum zusammen, kann ein Bürgermeister vorzeitig abgewählt werden. So ist es in Krakau im Mai passiert. Nach nur 2 Jahren im Amt musste der Bürgermeister gehen. Soziologe Jarosław Flies von der Universität Krakau erklärt. Vorgezogene Wahlen sind ein einmaliges Ereignis, sie sind ein seltenes Phänomen. Noch nie zuvor hat es in einer so großen Stadt und unter solchen Umständen vorgezogene Wahlen gegeben. Rechtspopulisten in Polen setzen das Instrument des Referendums inzwischen dafür ein, um liberale Bürgermeister zu stürzen. In Krakau hat es geklappt. Es folgte ein hastiger Wahlkampf, 7 Kandidaten, nun die Stichwahl. Monika Piątkowska gegen Łukasz Gibała. Auf den letzten Metern des Wahlkampfs sei der Ton rau geworden, so Politikwissenschaftler der Universität Krakau Marek Bankowicz. Das positive Programm und die positiven Botschaften der Kandidaten haben sich im ersten Wahlgang erschöpft. Was für die Stichwahl übrig geblieben ist, ist lediglich ein Negativwahlkampf. Statt positiver Lösungen geht es nur um die Kritik am Konkurrenten. Vorwürfe, Schmutz, Behauptungen, sogar Verhandlungen vor Gericht. Was es nicht gab, eine direkte, inhaltliche Debatte. Dabei geht es in Krakau um wichtige Fragen, um Themen, die viele Städte überall in Europa kennen. Öffentlicher Nahverkehr, Tourismus, Wohnraum. Monika Piątkowska und Łukasz Gibała haben da durchaus unterschiedliche Visionen für die Stadt. Piątkowska will in Krakau eine U-Bahn bauen, Wohnen für junge Menschen bezahlbar machen. Łukasz Gibała plädiert für den Ausbau der Straßenbahn, für höhere Tourismusabgaben und will leerstehende Gebäude sanieren. Łukasz Gibała, 49, ist gebürtiger Krakauer. Unternehmer, wohlhabend, sitzt im Stadtrat. Polnische Medien berichten, seine Vereinigung Krakau für die Bewohner habe die Referendumskampagne für den Bürgermeistersturz größtenteils finanziert. Zum 4. Mal versucht Gibała, Bürgermeister seiner Heimatstadt zu werden. Im Wahlkampf betonte er, als unabhängiger Kandidat anzutreten und distanzierte sich von rechten Parteien. Doch anders als Piątkowska dürfte er wohl auf die Stimmen von rechts zählen. Monika Piątkowska ist 52. Sie hat vor Jahren lange für die Krakauer Stadtverwaltung gearbeitet, war mit der Stadtentwicklung befasst. Sämtliche Regierungsvertreter, darunter auch Premierminister Donald Tusk, haben Piątkowska in Krakau persönlich unterstützt. Der Rückenwind aus Warschau hat ihr bisher allerdings nicht besonders geholfen. Im ersten Wahlgang landete sie hinter ihrem Herausforderer. Die Stichwahl dürfte erst recht kompliziert werden. Politikbeobachter schätzen, weil die Regierung Piątkowska so deutlich unterstützt hat, sei die Krakauer Wahl auch ein wichtiger Lackmustest für die Regierungsparteien. In einem Jahr findet in Polen die Parlamentswahl statt.
1: Die zweitgrößte Stadt Polens, Krakau, also wählt heute in der Stichwahl einen neuen OB oder eine neue OB. Hintergründe dazu waren das von Paulina Milling. Buchmesse, letzter Tag in Frankfurt und erfahrungsgemäß wird's am Sonntag nochmal richtig voll. Während in der Paulskirche heute Vormittag dann noch der Friedenspreis des deutschen Buchhandels verliehen wird an den britisch-französischen Autor und Juristen Philip Sands, in der Paulskirche hat das Publikum heute nochmal Gelegenheit, auf dem Messegelände in die Welt der Bücher einzutauchen. Unsere Reporterin Antje Bornhage hat die Woche auf der Buchmesse erlebt und blickt nochmal zurück auf den Auftritt des Gastlandes Tschechien.
2: Smetanas Moldau in einem Arrangement für Geige und Klarinette. Ein deutsch-tschechisches Duo spielt auf der Hafenbühne im tschechischen Pavillon. Auf der anderen Seite des Pavillons liegt die Küstenbühne. Dort findet gerade eine Diskussion über tschechische Jugendbuchliteratur statt. Hafenbühne, Küstenbühne, die Namen sind Programm. Ein Land an der Küste, so lautet das Motto des tschechischen Ehrengastauftritts. Den Pavillon hat das tschechische Architekturbüro Jinjan mit einer Landschaft aus aufblasbaren Elementen gestaltet. Die kann man als Felsen verstehen oder als weiße Kiesel am Strand. Oder man kann frei assoziieren.
3: Wahrscheinlich Wellen, weil auch die Leuchttürme etc. in der Mitte stehen.
4: Meine Assoziation ist, dass es irgendwie so Felsen an der Küste sind und das Meer und die Brandung. Ich finde es mega schön hier.
5: Ein bisschen abtrakt, aber ja, ich verstehe, was dahinter steht.
6: Es ist wohl ironisch gemeint, sieht interessant aus. Auf jeden Fall eine Überraschung.
7: It's a big surprise.
2: In der Küstenlandschaft sind Bücherregale aufgebaut. Man findet dort zum Beispiel Werke von Milan Kundera auf Chinesisch. Anlässlich der Buchmesse wurden fast 200 tschechische Bücher verschiedener Genre ins Deutsche übersetzt.
4: Ich kann keine tschechische Literatur lesen und mir wird es jetzt ermöglicht, auch quasi aktuelle tschechische Literatur zu lesen,
2: sagt diese Besucherin, die mit ihrem aus Tschechien stammenden Freund in den Pavillon gekommen ist. Über 70 tschechische Autorinnen und Autoren sind zur Buchmesse nach Frankfurt gereist. Darunter die in der Ukraine geborene Dichterin Marie Iljaschenko, der queere Autor Marek Torčík und die preisgekrönte Schriftstellerin Dora Kapralova. Auch

0: Jaroslav Rudisch war dabei und stellte auf der großen Literaturbühne der Buchmesse seinen jüngsten Roman vor. Wo die Toten sprechen, ein Roadtrip über Friedhöfe in Mitteleuropa und eine Suche nach verschwiegener Familiengeschichte.
1: Es ist auch eine Komödie, ja. Das ist auch ein trauriges Buch. Es geht auch um ernste Themen, aber ich glaube, dass im Humor steckt sehr viel Hoffnung und Freiheit auch und das dürfen wir nicht verlieren.
0: So Jaroslav Rudisch. Gleich mehrfach war die Schriftstellerin Radka Denemarkova auf der Buchmesse zu erleben. Auch sie gehört zu den großen Namen der zeitgenössischen tschechischen Literatur. Bei der feierlichen Eröffnung der Buchmesse hielt sie eine politisch motivierte Rede, in der sie den anwesenden tschechischen Kulturminister Otto Klempiec scharf kritisierte. Der Kulturminister ließ Denemarkovas Vorwürfe nicht auf sich sitzen und kündigte an, er werde ihr sämtliche Übersetzungsförderungen streichen, erzählt die Schriftstellerin auf Nachfrage.
2: Er hasst mich jetzt so sehr, dass er gesagt hat, wenn er in der Funktion bleibt, die Denemarkova bekommt keine Unterstützung, aber es ist wirklich egal. Ich bin unabhängig.
0: Dass unterschiedliche Haltungen und Gegensätze beim Ehrengastauftritt aufeinanderstoßen, ist für den Literaturhistoriker Tomas Kubicek, der den Ehrengastauftritt verantwortet, kein Problem, im Gegenteil.
3: Gehört auch zu der Frankfurter Buchmesse. Das ist ein Platz für die Debatten. Und für mich sind wichtig, diese Momente mit den Leuten sprechen zusammen. Die müssen nicht dieselbe Meinungen haben.
0: Neben Diskussionen, Literatur und Musik gab es auf der Buchmesse auch Kulinarisches aus Tschechien zu erleben. Und über die ganze Stadt verteilt ein vielfältiges tschechisches Kulturprogramm.
4: Auch das Gastland Tschechien sagt also Tschüss und verabschiedet sich von der Frankfurter Buchmesse. Ein Bericht war das von Antje Bonage.
5: Sport.
4: Und sportlich gesehen war es auch die längste Nacht des Jahres. In der vergangenen Nacht nämlich fand wieder mal die Ironman WM auf Hawaii statt und es wurde dramatisch. Beim Hessen Patrick Lange flossen die Tränen. Bei seinem letzten Ironman auf Hawaii musste er von Krämpfen geschüttelt nämlich aufgeben. Viel besser lief es bei den Frauen für die Heidelbergerin Laura Philipp, die bei der WM Zweite wurde. Robin Niehaus berichtet.
6: 8 Stunden, 39 Minuten und 34 Sekunden ist das Rennen alt, als Laura Philipps Lächeln kaum noch breiter werden kann. Winkend, jubelnd, Zuschauerinnen und Zuschauer abklatschend, läuft sie bei der Ironman WM als Zweite ins Ziel, hinter der US-Amerikanerin Taylor Nipp. Das heißt Silber und Freude pur.
7: Also ich bin extrem glücklich, es fühlt sich fast wie ein Sieg an.
6: Dabei beginnt das Rennen der 39-Jährigen nicht besonders gut. Beim Schwimmen tut sich Laura Philipp schwer und kommt als 23. aus dem Wasser.
7: Da habe ich schon gedacht, das ist kein guter Start, aber zum Glück wird es dann immer besser.
6: Besser wurde es auf dem Rad, richtig gut dann beim Laufen, als die Heidelbergerin Triathletin nach Triathletin hinter sich lässt. 2024 wurde Laura Philipp in Nizza Weltmeisterin. Auf Hawaii ist die Silbermedaille ihr bestes Ergebnis.
7: Ja, unglaublich glücklich, dass es heute so gut für mich ausgegangen ist. Wir haben ja leider wieder erlebt, wie brutal eben dann doch auch die Bedingungen für viele andere waren.
6: Brutal lief es zum Beispiel für die Norwegerin Solveig Lofset. Die Vorjahressiegerin sah wie die sichere Siegerin aus, ehe sie 2 Kilometer vor dem Ziel zu torkeln beginnt, sich hinsetzen muss und nur Achte wird. Doch hart war das WM-Rennen bei den Herren auch für Patrick Lange. Nach knapp 3,5 Stunden endet das letzte WM-Rennen des dreimaligen Weltmeisters vorzeitig. Zu stark seine Krämpfe.
8: Ich habe literweise Wasser in mich reingekippt, Elektrolyte in mich reingekippt und es hat einfach irgendwie nicht locker gelassen.
6: So viele Erfolge konnte der 40-Jährige auf Hawaii schon feiern. Vor 10 Jahren bei seinem Debüt, als er direkt Dritter wurde, 2017, 2018 und 2024, als er sich zum Weltmeister krönte. Doch dieses Mal, beim letzten WM-Auftritt seiner Karriere, ist das Ziel zu weit entfernt.
8: Also wenn die Chance bestanden hätte, hier zu finishen, egal in welcher Zeit, dann hätte ich es getan. Aber die Vorstellung, einen Marathon zu laufen, war einfach unvorstellbar für mich. Und deswegen ist es dann auch die richtige Entscheidung zu sagen, es geht halt heute nicht.
6: Bei den Herren macht am Ende der Franzose Vincent Louis das Rennen. Patrick Lange zog sich nach seinem Ausscheiden ein Volunteer-Shirt an und half dabei, Wasser an die Athletinnen und Athleten auszugeben. Ein Sportsmann bleibt er, auch nach seiner letzten WM-Teilnahme. Und bleiben dürfte auch noch eine ganze Weile das Silberlächeln von Laura Philipp.
4: Der Bericht von Robin Niehaus vom Ironman auf Hawaii zum Fußball. Dieser Bundesliga-Spieltag nach der XXL-Länderspielpause, der hat's in sich. Gestern Nachmittag gab's die große Überraschung, dass Bayern München nur 2:2 in Augsburg gespielt hat und dann dieses Tore-Festival bei der 3:4-Niederlage von Mainz 05 gegen Leverkusen. Ja, und dann gestern Abend im Bundesliga-Topspiel die 0:6 Schlappe von Eintracht Frankfurt bei RB Leipzig. Carsten Schellhorn aus unserer Sportredaktion hat das sich natürlich angesehen für uns. Was ist mit der Eintracht los?
5: Ja, es ist nicht viel los, das muss man sagen. Die Eintracht hat sich gestern Abend in Leipzig von Beginn an aufgegeben, zeigte wirklich eine unterirdische Leistung. Vor dem Anpfiff haben ja alle darüber geredet, dass diese Eintracht ihre Spiele immer direkt nach der Pause, also nach der Halbzeitpause in der zweiten Halbzeit verspielt, mit dem Ergebnis, dass sie das Duell gestern Abend in Leipzig einfach mal gleich zu Spielbeginn in den ersten 5 Minuten komplett aus den Händen gegeben hat. Nach 5 Minuten stand es aus Frankfurter Sicht nämlich schon 0:2. Die Abwehr verdiente gestern Abend ihren Namen nicht. Mal wieder, möchte man sagen. Die Eintracht ließ in Leipzig einfach alles ohne Gegenwehr zu. Die Dreier-Abwehrkette Koch, Brassier, Collins wirkte komplett hilflos. Eintracht-Torjäger Johnny Burkhardt fand da recht drastische Worte dazu.
9: Mir fällt es schwer, so eine Leistung zu akzeptieren. Zum einen sind wir nicht kompakt, zum anderen verlieren wir hinten auch jeden Zweikampf. Sehen dann aus wirklich wie eine Schülermannschaft.
5: Wie eine Schülermannschaft. Also das sind krasse Worte und dem ist eigentlich nichts hinzuzufügen. Die Eintracht verlor in Leipzig mit 0:6, mit dem gleichen Ergebnis übrigens wie schon in der vergangenen Saison. Damals war das der Anfang vom Ende von Trainer Dino Topmöller. Das wird in dieser Saison natürlich nicht passieren. Man hat einen neuen Trainer, Adi Hütter, dem vertraut man auch zurecht. Der braucht Zeit. Aber das mit diesen Gegentoren, 16 Gegentore schon in den ersten 5 Spielen in dieser noch jungen Bundesliga-Saison. Damit haben die Frankfurter die zweitschlechteste Abwehr der Liga. Auch hier läuft es sehr, sehr schlecht. Und genau wie in der vergangenen Saison. Also hinten hat die Eintracht irgendwie die Seuche und sie kriegt sie nicht los.
4: Ja, die Frage, die sich jetzt alle stellen, zumindest viele Eintracht-Fans, was muss sich in diesem Team jetzt ändern?
5: Ja, eigentlich bräuchte die Eintracht in der Winterpause 2 gestandene neue Verteidiger, aber dafür wird wahrscheinlich kein Geld da sein, wenn man nicht andere Spieler verkaufen kann. Das haben wir ja schon im Sommer erlebt. Kurzfristig kannst du nur hoffen, dass beispielsweise im nächsten Spiel am Freitag zu Hause gegen den 1. FC Köln der Gegner offensiv einfach nicht so stark ist, dass diese Probleme in der Frankfurter Abwehr einfach nicht so zum Tragen kommen. Und ich würde ehrlicherweise Kapitän und Abwehrchef Robin Koch so langsam die Kapitänsbinde mal wegnehmen. Der hat, wie schon in der vergangenen Saison, mehr mit sich zu tun. Der kann gar nicht so das Vorbild sein, was vorangeht. Diese Kapitänsbinde, die wiegt scheinbar bleischwer an seinem Arm, die hemmt ihn. Der Eintracht-Anführer für mich ist Torjäger Johnny Burkhardt, der, wie wir ja gerade gehört haben, auch recht klare Worte findet, der ja für die Mannschaft mitdenkt und der auch Kapitän war gestern, nachdem Koch in der Halbzeitpause ausgewechselt worden war. Das ist natürlich nur eine kleine Stellschraube. Die großen Probleme in der Eintracht-Abwehr fängst du natürlich damit nicht vollkommen auf. Da sind alle, das muss ich ganz klar sagen, ziemlich ratlos im Moment.
4: Jetzt haben wir ganz viel über die Eintracht geredet. Es gab natürlich noch andere Spiele. Zum Beispiel Bayern München in Augsburg nur 2:2. Und dann auch dieses Blitzgegentor, bei dem Bayern-Torhüter Manuel Neuer nicht gut aussah. Was für Konsequenzen wird das haben?
5: Also zunächst einmal die Konsequenz, dass dieser Bundesliga-Spieltag in die Geschichte eingehen wird, in die Geschichtsbücher. In 64 Jahren Bundesliga gab es noch nie so ein frühes Tor. Direkt nach dem Anstoß fiel das Tor. Handgestoppte 8,4 Sekunden hat es gedauert, bis der Ball im Bayern-Tor zappelte nach diesem kapitalen Fehler von Torwart Manuel Neuer. Ja, was ist da die Konsequenz im Bayern-Tor? Zumal Bayern-Trainer Vincent Kompany das zweite Augsburger Tor gestern gegen die Bayern in Teilen auch Manuel Neuer ankreidete in den Interviews. Ich glaube, die Bayern kommen nicht drum herum, so langsam mal über ein softes Ende von Manuel Neuer im Bayern-Tor nachzudenken. Die haben ja die Bayern mit Nationaltorhüter Jonas Urbich den Mann der Zukunft in Deutschland auf der Torhüterposition auf der Ersatzbank sitzen und der sollte jetzt vielleicht so langsam Mal auch der Mann der Gegenwart bei den Bayern werden. Denn mit Manuel Neuer, das ist ja auch die Sache, dass er so langsam sich seinen Namen kaputt macht durch solche Spiele. Also man muss jetzt darüber nachdenken, Jonas Obig ins Bayern-Tor zu stellen, über kurz oder lang diese Diskussion zu führen. Hat natürlich keiner Lust in München, diese Ikone Manuel Neuer da auf die Bank zu setzen. Aber ich glaube, so langsam kommen sie da nicht umhin.
4: Carsten, kurzer Blick noch auf die Spiele heute. Was erwartet uns da noch?
5: Da geht's richtig zur Sache. 15:30 das Rhein-Derby. Köln gegen Gladbach, da scheppert's eigentlich immer. Tabellenschlusslicht Mönchengladbach heute erstmals mit dem neuen Trainer Alexander Blessin. Den kennen wir aus der vergangenen Bundesliga-Saison noch vom FC St. Pauli. Da stand er an der Seitenlinie. Jetzt soll er Gladbach retten, die sind Tabellenletzter, wie gesagt. Tja, und um 17:30 wird's richtig interessant, denn dann hat der Bundesliga-Überflieger vom SC Freiburg Aufsteiger Schalke 04 zu Gast. Und wenn die Freiburger ihre Erfolgsserie mit wettbewerbsübergreifend 7 Pflichtspielen in dieser Saison ohne Niederlage fortsetzen und wenn sie auch gegen Schalke heute gewinnen, dann sind sie der neue Tabellenführer der Fußball-Bundesliga vor Dortmund und vor den Bayern.
4: Vielen Dank, Carsten Schellhorn aus der Sportredaktion mit diesem und vor allem für diesen Überblick.

0: Apropos Spiele, wir haben noch ein Brettspiel für Sie und zwar mittlerweile einen Klassiker, das verrückte Labyrinth. Das Spiel wurde vor 40 Jahren zum ersten Mal veröffentlicht. Mittlerweile gibt es zig verschiedene Versionen, egal ob als Kartenspiel, als App und als nächstes, übrigens auch als Kinofilm. Und dafür laufen gerade die Dreharbeiten. Einzelne Szenen werden in Ravensburg gedreht, der Stadt der Spiele und dem Sitz des berühmten Spieleunternehmens. Moritz Klute hat sich das angesehen.
1: And action!
2: Auf dem Marienplatz im Zentrum von Ravensburg sind die Stände eines Flohmarkts aufgebaut. Die Filmcharaktere Lou und Wally wollen ein altes Spiel kaufen, das verrückte Labyrinth. In der Szene tragen die beiden jungen Frauen das Spiel in einer großen Holzkiste zwischen den Marktständen. Es ist eine Schlüsselszene des Films, denn über das alte Spiel geraten Lou und die anderen Charaktere in ein richtiges Labyrinth. Der Bereich des Filmflohmarkts ist mit rot-weißem Flatterband abgesperrt. Dennoch gibt es viele Neugierige, die sich die Dreharbeiten anschauen.
3: Ich finde eigentlich richtig gut und dass das dann in Ravensburg alles so aufgenommen wird, wo das Spiel entstanden ist.
4: Ja, ich finde es eigentlich echt mal interessant, dass hier mal ein Film gedreht wird oder so. Vor allem vom verrückten Labyrinth, das ist eins meiner Lieblingsspiele damals.
5: Ja, tolle Idee. Das ist ein tolles Spiel. Habe ich früher auch als Kind sogar gespielt und mit den Kindern haben wir es auch gespielt.
2: Johannes Katzmeier und seine Frau Zita Steinle sind sogar mehr als Zuschauer.
6: Wir sind mit dem Kaffeerad hier engagiert als Requisite. Wir stehen ja hier jeden Samstag auf dem Wochenmarkt und jetzt sind wir hier mit dem Film. Die sind also auf uns zugekommen, weil sie das Kaffeerad schön fanden.
7: Und ich mache auch immer mal wieder einen Kaffee in echt.
2: Ravensburg ist nicht zufällig als Drehort für den Film ausgesucht worden. Zum einen hat der Spielehersteller Ravensburger das Spiel herausgebracht und es gab auch Geld aus der Filmförderung. Produzentin Eva Karlström ist aber auch so vom Drehort überzeugt.
8: Es ist ein Traum, also wirklich. Also es war jetzt nicht nur wegen, weil Ravensburg hier sitzt, sondern auch, weil es wirklich wunderschön ist hier. Und ich war öfters hier, weil ich Familie in der Ecke habe und habe immer gedacht, hier wäre ein perfekter Drehort für die Außenaufnahmen von unserem Film.
2: Hauptdarsteller Fari Yadim, der den Freund von Lous Mutter spielt, ist das erste Mal in Ravensburg und dort ist doch manches anders, als er erwartet hatte.
9: Ich habe auch gedacht, ich komme hierher und überall spielen alle Leute Brettspiele und man kann irgendwie die Häuser verschieben oder so und überall gehen irgendwelche Falltüren auf. Aber nö, ist eigentlich einfach nur so eine muggelige kleine Stadt.
2: Den Spieleklassiker Das verrückte Labyrinth kennt Yadim allerdings sehr gut. Er hat es als Kind gespielt.
10: Und zwar nicht zu selten. Ich habe schon einige meiner engsten Familienmitglieder aus dem Feld geschubst. Ja, fantastisches Spiel.
2: Einer, der sich mit dem Spiel besonders auskennt, ist sein Erfinder Max J. Kobert. Er schaut den Dreharbeiten ebenfalls zu. In den nächsten Tagen darf er sogar eine Minirolle, also einen Cameo-Auftritt, übernehmen. Ähnlich wie Regisseur Alfred Hitchcock in seinen Filmen, sagt er. In der Handlung des Spiels kommt er auch vor.
11: Da musste ich mich erstmal damit abfinden, dass ich ja letztlich im Film die Idee geklaut habe. Ja, von vier Magiern. Und da sage ich mir, das lasse ich mir noch gefallen, ja.
2: Ansonsten ist er stolz darauf, dass es seine Spielidee auf die große Leinwand geschafft hat. Der Marienplatz in Ravensburg ist nicht der einzige Filmort in der Region, sagt Produzent Bernd Schiller.
12: In der Gegend sind wir bis Freitag, also vier Tage, und drehen hier am Marktplatz, dann im Elektronikfachmarkt noch, sind in Friedrichshafen noch, in der Zeppelinhalle, dann am Bodensee. Und anschließend ziehen wir dann aber nach Bayern weiter, wo wir im Studio drehen, in Penzing.
2: Und so haben die Menschen in Ravensburg und Umgebung noch ein paar Tage Zeit, sich die Dreharbeiten anzusehen, bevor dann die letzte Klappe fällt.
13: Danke. Aus!
0: Wie aus einem Brettspiel ein Kinofilm wird, kann man gerade also in Ravensburg sehen. Dort laufen die Dreharbeiten für Das verrückte Labyrinth.
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17: Um gleich 8.30 Uhr mit Heiko Schneider. Guten Morgen. Bei einem neuen Raketenangriff auf den Flughafen der saudischen Hauptstadt Riad sind mindestens 12 Menschen getötet worden. Die Behörden melden außerdem mehr als 300 Verletzte. Einige von ihnen schweben demnach noch in Lebensgefahr. Saudi-Arabien macht die Houthi-Miliz im Jemen für die Attacke verantwortlich. ARD-Korrespondentin Anna Osius.
18: Die Rakete schlug unmittelbar in ein Passagierterminal des King Khalid Flughafens in Riad ein und traf die Reisenden an einem Abfluggate. Augenzeugen berichten von Panik am Flughafen und unzähligen Opfern. Dutzende Krankenwagen eilten zum Flughafen. Der Flugbetrieb wurde vollständig eingestellt. Flieger mit Ziel Riad wurden nach Jeddah umgeleitet. Die deutsche Fluggesellschaft Lufthansa hatte bereits erklärt, aufgrund der aktuellen Situation vorerst keine Flieger mehr nach Riad zu schicken.
17: Rückendeckung für den ukrainischen Präsidenten Selenskyj. Nachdem US-Präsident Trump dessen Ablösung gefordert hat, kommt Unterstützung aus Europa. Von der Bundesregierung heißt es, Deutschland stehe weiter zur Ukraine und zu den Sanktionspaketen gegen Russland. Ähnliche Äußerungen gibt es aus Großbritannien. Hintergrund der aktuellen Spannungen ist, dass Trump mit Russland vereinbart hat, dass das Land Diesel in die USA liefert. Selenskyj hatte das scharf kritisiert. Nach den massiven Verlusten für die CDU bei den letzten Wahlen trifft sich die Spitze der Partei zu einer Klausurtagung. Zwei Tage lang will das Präsidium über Wege aus der Krise beraten und über die Reformpolitik. Auch der weitere Umgang mit der AfD dürfte Thema sein. Mehrere Unionspolitiker haben gefordert, die bisherige Politik der Brandmauer aufzuweichen. In der Fußball-Bundesliga hat Eintracht Frankfurt im Topspiel bei RB Leipzig eine deutliche Niederlage kassiert. Die Frankfurter unterlagen mit 0:6. Außerdem spielten Augsburg-München 2:2, Hoffenheim-Hamburg 2:3, Mainz-Leverkusen 3:4, Union Berlin-Elversberg 1:0 und Paderborn-Stuttgart 0:2. Im Abendspiel der zweiten Liga trennten sich Wolfsburg und Nürnberg 4:4. Laura Philipp ist bei der Ironman-WM auf Hawaii Zweite geworden. Die Triathletin aus Heidelberg musste sich nur der US-Amerikanerin Taylor Knipke geschlagen geben. Nach 3,8 Kilometern Schwimmen, 180 Kilometern Radfahren und 42 Kilometern Laufen. Aus der ARD-Sportredaktion Robin Niehaus.
13: Bei den Herren sicherte sich der Franzose Vincent Louis nach 7 Stunden und 47 Minuten den WM-Titel. Der dreimalige deutsche Weltmeister Patrick Lange konnte sein letztes WM-Rennen nicht beenden. Der 40-Jährige stieg nach knapp 3,5 Stunden während des Radfahrens aufgrund von Krämpfen aus.
17: Das waren die Nachrichten. Das Wetter. Wir bekommen heute mal Sonne, mal Wolken und auch einzelne Schauer. Das alles bei höchstens 10 Grad auf der Ostalb bis 17 Grad an der Bergstraße. Morgen viel Sonne und trocken bei ähnlichen Temperaturen wie heute. Die Zeit gleich 8.33 Uhr.
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17: Nur eine Meldung von den Straßen, und zwar von der A7 Kassel Richtung Hannover. Die ist zwischen Hannemünden-Lutherberg und Hannemünden-Hedemünden wegen Reinigungsarbeiten gesperrt. Der Verkehr wird über die B496 und die B80 nach Hedemünden geleitet. Allen unterwegs eine gute Fahrt.
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19: Ein Paukenschlag hallt durch die politische Woche in Berlin. Die Wahl eines AfD-Landtagspräsidenten. Was in Sachsen-Anhalt passiert ist, scheint nur ein Vorgeschmack auf den möglichen Machtausbau der AfD zu sein. Auch der Koalitionsausschuss in Berlin kam an dem Thema natürlich nicht vorbei. In ihm werden die großen Linien der Reformpolitik verhandelt. Aber Kompromisse bei strittigen Reformvorhaben sind nicht in Sicht. Es zeichnen sich eher neue Konflikte ab. Wenn das Bundesverfassungsgericht in Karlsruhe mit seiner Verhandlung des aktuell geltenden Erbschaftssteuerrechts beginnt, zeigt sich, wie weit die Koalitionspartner SPD und CDU/CSU auch bei diesem Thema auseinanderliegen. Darum wird es heute gehen. Ihr seid beim Berlin-Code. Mein Name ist Sally Kaya. Ich vertrete Linda Zervakis und wir zeichnen diese Folge am Freitagmittag auf. Mit dabei heute die ARD-Korrespondenten Kirsten Gischick. Hallo Kirsten.
20: Hallo Sally.
19: Und Jan-Peter Bartels ist mit dabei. Hallo.
21: Hallo Sally.
19: Schön, dass ihr dabei seid. So, jetzt hat Sachsen-Anhalt einen neuen Landtagspräsidenten von der AfD. Der wurde nicht nur mit Stimmen von AfD und BSW gewählt, sondern auch mit Stimmen anderer Fraktionen. Hauptverdächtiger dabei die CDU. Das haben wir alle mitbekommen. Hat das die Stimmung in der schwarz-roten Koalition in Berlin verändert? Und wenn ja, wie, inwiefern?
21: Also ich würde sagen, das ist ein bisschen so, wie wenn es in der Beziehung sowieso nicht gut läuft, dann kommt noch so eine Sache obendrauf. Also das führt dann zu gegenseitigen Anschuldigungen, zu neuem Streit. Also nein, das hat die Situation in Berlin überhaupt nicht verbessert. Vielleicht nochmal kurz drauf geschaut. Also das war ja so in Sachsen-Anhalt, dass die CDU-Fraktion 15 Abgeordnete hat. 14 waren da, hatten sozusagen vorher von Sven Schulze, dem Fraktionsvorsitzenden, die Ansage bekommen, wir enthalten uns. Und tatsächlich gab es am Ende nur 5 Enthaltungen. Das heißt, es ist klar, ein paar Abgeordnete der CDU haben nicht das gemacht, was abgesprochen war. Aber wir wissen natürlich nicht, was sie jetzt gemacht haben. Und das ist genau der Unsicherheitsfaktor, der jetzt alle umtreibt. Gerade die SPD, für die ja sozusagen der Kampf gegen Rechtsextremismus so ein bisschen Teil der DNA ist. Die sprechen jetzt von einem Tabubruch und fragen, wie kann das sein? Und ihr seid schuld und dann geht's so hin und her.
1: Bei der Union wirkt es jetzt aber so, als würde sie sich vor allem um die Rolle der Linkspartei drehen, ne?
8: Zum einen heißt es dann aus der Union, wer sagt denn überhaupt, dass das Unionsleute waren, die mitgestimmt haben? Ja. Da könnte ja auch die Linkspartei mitgestimmt haben, um der CDU zu schaden. Und dann schaut die Union natürlich auch ganz stark auf die sich anbahnende Koalition mit der Linkspartei von SPD und Grünen hier in Berlin.
1: Ja.
8: Und da gibt es natürlich eine große Empörung. Das ist zum Teil eine ernsthafte Empörung so überzeugter Antikommunisten, die es ja in der Union auch noch viele gibt. Und die große Sorge über die ja schon von Antisemitismus-Vorwürfen und Problemen geplagte Linkspartei in Berlin. Und zum anderen lenkt das natürlich auch ganz stark ab von den Problemen, die die Union eben selber hat in Sachsen-Anhalt. Da heißt es dann ja, wenn die SPD mit der Linkspartei in Berlin koaliert, dann sei das eine ernsthafte Belastung für die Koalition. Mhm. Aber was ich mich halt frage, ist, wenn man das durchdenkt und dann möglicherweise in eine Eskalationsspirale reinkommt, ja, dann kommt man von den gegenseitigen Vorwürfen überhaupt nicht mehr runter. Und da sehe ich schon weitere Gefahr für die Koalition hier.
1: Na, ich habe heute gelesen, Markus Söder, der gesagt hat, es wäre ein Tabubruch, wenn man jetzt mit der Linkspartei zusammenarbeiten würde. Das ist schon ein hartes Wort, oder? Tabubruch? Vor allem, wie kann das denn sein?
8: Naja, also ich meine, Boris Pistorius hat auch von einem einzigartigen Tabubruch gesprochen mit Bezug auf die AfD.
1: Na gut, so, aber mit der die sind nun auch gesichert rechtsextrem, ne? Die genau. Linkspartei ist jetzt nicht gesichert linksextrem.
8: Also der Landesverband wird nicht als Ganzes beobachtet, sondern nur einzelne Teile. Aber trotzdem, für CSU-Chef Söder und eben auch für Landesgruppenchef Alexander Hoffmann hier im Bundestag, die haben es natürlich zum einen relativ leicht, weil sie eben nicht die CDU in Sachsen-Anhalt verteidigen, erklären oder disziplinieren müssen. Das ist ja eben nicht deren Partei. Die CSU ist ja eine eigene Partei. Und zum anderen sind die natürlich nicht im Entferntesten irgendwie in der Verlegenheit, irgendwo mit der Linkspartei irgendwas zu machen.
1: Hat euch das überrascht, dass Merz gesagt hat, na gut, das könnten ja auch Stimmen aus der Linkspartei sein? Weil ich lag so vor ein paar Tagen im Bett, konnte nicht schlafen und habe gedacht, na, der wird das bestimmt machen. Das ist doch eigentlich, in meinem Kopf ist das total logisch, dass er zumindest gesagt hat, ja, nee, die Stimmen könnten ja auch von woanders kommen. Ich finde es nicht logisch, dass es so ist, ne? Aber mich wundert nicht, dass er es gesagt hat. Hat euch das gewundert?
21: Also ich war schon überrascht, muss ich gestehen. Einfach, weil man jetzt nicht direkt vermuten würde, dass die Linken einer Partei Stimmen geben, die eben als gesichert rechtsextrem vom Verfassungsschutz gesehen wird. Also da, ich war überrascht.
1: Ja, also glauben tue ich es natürlich auch nicht. Aber ich habe mich jetzt nicht überrascht, dass er zumindest das einmal so in den Raum geworfen hat.
8: Ja, ich meine, es ist natürlich wäre eine bequeme Erklärung, wenn es denn stimmen würde. Ich meine, es wird ja auch erst, das war jetzt die Wahl des Landtagspräsidenten. Ne? Entscheidend ist ja dann im Dezember, wenn es zur Wahl des Ministerpräsidenten kommt, da kommt es ja dann wirklich ernsthaft zum Schwur, ob die CDU da dagegen stimmt, ob sie sich enthält oder ob sich diese Fraktion möglicherweise sogar spaltet.
1: Kirsten, wir wollen uns mal angucken und anhören, was du gerade schon angesprochen hast. Für die SPD schien das Thema Landtagspräsidentenwahl in Sachsen-Anhalt größer als für die CDU, so der Anschein. Hören wir mal, was Verteidigungsminister Boris Pistorius von der SPD gesagt hat.
20: Das, was wir heute erlebt haben, ist ein einziger Tabubruch, ein einzigartiger Tabubruch der parlamentarischen Demokratie, den wir in dieser Form seit mehr als 90 Jahren nicht erlebt haben, nämlich dass Demokratinnen und Demokraten, Rechtsextremisten und Faschisten als Steigbügelhalter gedient haben, liebe Freunde.
1: Das ist Pistorius mit seiner SPD-Fraktion, für alle, die jetzt nur hören und nicht sehen. Die hatte sich dann am Abend nach der Wahl in Magdeburg auf den Weg gemacht zu einem sehr historisch bedeutsamen Ort in Berlin, zum Bebelplatz, auf dem 1933 die Bücherverbrennung der Nationalsozialisten stattgefunden hat. Die SPD, man hört's, man hört ihn sichtlich bewegt. Ich habe richtig Gänsehaut bekommen, als ich das gehört habe. Wie ist es mit der Union? Wie geht die mit der Entwicklung um, Kirsten?
8: Ja, wir haben ja eben schon daraus gesprochen, dass so ein gewisses Maß an Vorwärtsverteidigung im Sinne von, wir zeigen jetzt erstmal auf SPD und Linke in Berlin da ist. Und in der
3: CDU herrscht da eine gewisse Ratlosigkeit, muss man auch sagen. Also noch vor ein paar Jahren hat Parteichef Friedrich Merz gedroht, wer die Hand erhebt, um mit der AfD zu stimmen, der bekommt am nächsten Tag ein Parteiausschlussverfahren an den Hals. Kann ich mich, also zumindest sinngemäß hat er das so gesagt. Und inzwischen der Einzige, der das, also mir aufgefallen ist, der empört gesagt hat, da müsste es jetzt zu Parteiausschlussverfahren kommen, war Dennis Radke vom Arbeitnehmerflügel. Und man muss jetzt sehen, am Sonntag hat die CDU eine Präsidiumsklausur hier in Berlin und da wird auch Sven Schulze teilnehmen als Teil des Präsidiums. Und ich glaube, das wird kein angenehmer Termin für Sven Schulze, weil der muss eben erklären, wie geht's jetzt weiter. Der hat eine gespaltene Fraktion und offensichtlich da auch nicht mehr Einfluss auf alle in seiner Fraktion. Und wie das dann weitergeht, wenn es tatsächlich dazu kommt, dass sie im Zweifel für einen AfD-Ministerpräsidenten oder später auch für Entscheidungen eines AfD-Ministerpräsidenten mitstimmen, das ist völlig offen.
4: Was macht das mit dem Reformkurs, Jan-Peter?
21: Also ich glaube, es bremst ihn erstmal. Also dieses gegenseitige Misstrauen, das es da jetzt gibt, das geht halt so hin und her. Und man stellt sich jetzt halt auch die Frage, das führt ja auch so ein bisschen vor, dass Bundeskanzler Merz nicht mehr die Durchsetzungsfähigkeit hat. Und die Frage stellen halt viele in der SPD inzwischen, bringt der eigentlich noch alles nach Hause, was er uns zugesagt hat? Und das bringt dann das Misstrauen auf eine andere Ebene, dass man nämlich sich überlegt, okay, wenn ich jetzt der Union das gebe, bekomme ich dann eigentlich noch was zurück? Kriege ich meine eigenen Schäfchen ins Trockene? Das führt dazu, dass mehrere Dinge abgebremst werden, insbesondere weil die SPD ja seit der Wahl in Mecklenburg-Vorpommern und dem Sieg von Manuela Schwesig auch gerne mehr auf Strukturreformen gehen möchte, sagt, wir müssen mehr quasi sozial handeln, weniger kürzen, wir müssen dafür sorgen, dass nicht die Schwächsten zu viel weggenommen bekommen. Das heißt, die wollen vor allem, ich sag mal, mehr Geld ausgeben, das steht ja dann auch dahinter. Das heißt, es muss woanders gefunden werden. Man hat also zwei Probleme. Zum einen, hier sollen die Reformen anders aufgestellt werden und sie trauen sich nicht. Und das führt dazu, dass einige Projekte jetzt plötzlich sich verzögern. Beispiel ist die Rentenreform. Mhm. Die war ja groß angekündigt, aber davon hört man gerade nichts mehr, außer eben die Diskussion über die Abschaffung mit der Rente mit 63, die sogenannte. Also, aber da bewegt sich nicht, die sind komplett verhakt und die gucken jetzt, wie können wir das lösen?
3: Also da ist jetzt auch, man muss auch dazu sagen, dieses Misstrauen, was Merz durchsetzen kann, das gibt es ja nicht nur in der SPD, sondern die eigenen Leute sagen ja auch, ja, der setzt ja gegenüber der SPD nichts mehr durch. Also das heißt, es ist so ein Komplettmisstrauen auch diesem Kanzler gegenüber, was der wirklich noch zusagen und durchbringen kann.
4: Er versucht bei dem Thema Rente offenbar so ein bisschen Druck rauszunehmen. Am Mittwoch hat er auf einer Veranstaltung des Handelsblatt für die Rentenreform einen Zeitplan genannt. Und der war für viele, na, ein bisschen neu zumindest. Hören wir mal rein.
22: Und dann hoffe ich, dass wir das im Frühjahr nächsten Jahres in trockenen Tüchern haben. Aber ich möchte, dass wir noch in diesem Jahr wenigstens beide Teile in groben Zügen im Kabinett, sei es durch Eckpunkte, sei es durch einen Gesetzentwurf verabschiedet haben.
4: Was ist jetzt an dem Zeitplan eher neu? Was hat dich überrascht und was hat er da ausgelöst?
21: Also was hier neu ist, das Stichwort Frühjahr. Hm. Bisher war es nämlich so, dass der Koalitionsausschuss im Juli gesagt hatte, wir ziehen die Rente bis Ende des Jahres durch, also bis Ende dieses Jahres. Das Merz jetzt plötzlich vom Frühjahr spricht, das hat für ein großes Hallo gesorgt, insbesondere in der jungen Gruppe. Das sind ja die jungen Abgeordneten in der Unionsfraktion, die hatten sich sehr stark dafür eingesetzt, dass es Reformen gibt, hatten auch der ersten Rentenreform, die es gab, nur zugestimmt unter der Bedingung, dass sich da noch was tut. Und die sehen ja jetzt so ein bisschen ihre Fälle davon schwimmen.
3: Ja, also, ich muss auch sagen, dass die haben ja auch zugestimmt sozusagen diesen ersten Teil der Rentenreform nur unter der Maßgabe, dass dann eine Kommission eingesetzt wird, deren Ergebnisse auch dann 1:1 umgesetzt werden. Und da kommen wir ja schon ins nächste Problem rein, ne?
4: Und in dieser Situation kommt ja dann noch ein Thema auf, das für Sprengkraft sorgen könnte. Das ist die Erbschaftssteuer. In den kommenden Wochen verhandelt das Bundesverfassungsgericht darüber, ob die aktuelle Regelung verfassungswidrig sein könnte. Und für dieses Thema holen wir jetzt noch einen dritten Kollegen dazu. Das ist Frank Bräutigam, der Chef der ARD-Rechtsredaktion. Hallo Frank, schön, dass du jetzt auch bei uns bist.
5: Hallo aus Karlsruhe, ich grüße euch.
6: Hi.
4: Dieses Thema rund um die Erbschaftssteuer, das ist einerseits total kompliziert irgendwie. Es betrifft auch nicht jeden. Wir wollen trotzdem natürlich in unserem Dekodierungspodcast hier darüber sprechen. Vielleicht kannst du uns einmal ganz kurz erklären, worum es denn in den Klagen geht, die das Verfassungsgericht jetzt verhandeln wird.
5: Ja, im Kern geht es um Unternehmen und Vorteile für Unternehmen bei der Erbschaftssteuer. Es ist so, dass nach einem Erbfall das Betriebsvermögen eines Unternehmens, dass das unter bestimmten Bedingungen sehr stark von der Steuer befreit werden kann. Also wenn man das Unternehmen zum Beispiel 5 Jahre weiterführt, Lohnsummen zahlt, dann werden 85% des Betriebsvermögens einfach verschont. Wenn man 7 Jahre das Unternehmen weiterführt, könnte es sogar 100% Verschonung sein. Bei großen Vermögen, über 26 Millionen im Unternehmen, Betriebsvermögen, da gibt es, Achtung, schwieriges Wort, eine Verschonungsbedarfsprüfung. Also dann hat man auch die Möglichkeit darzulegen, ich kann diese Steuer aus meinem Privatvermögen gar nicht zahlen. Also das sind die Privilegien für Unternehmen mit dem Gedanken dahinter, die sollen nicht Menschen entlassen müssen, damit sie die Steuer zahlen können. Das ist zumindest der Zweck. Aber ein Kläger hat sich jetzt hier in Karlsruhe ans Verfassungsgericht gewendet. Ein Privatmann, der hat gesagt, ich habe ein Häuschen geerbt, ein Haus von meiner Tante und ich muss Erbschaftssteuer zahlen. Und ich finde diese Vorteile für Unternehmen im Vergleich zu mir ungerecht. Das ist der Kern dieser Klage. Also es geht zwar um Details, aber dahinter stecken schon sehr, sehr große politische und rechtliche Fragen. Vermögensverteilung im Land, Gerechtigkeit, das ist schon ein dickes Brett hier.
4: Was löst es jetzt genau aus in Berlin, Frank?
21: Also wenn wir über Berlin reden, dann gehe ich mal dazwischen und nehme mir einfach das Wort weg.
5: Gerne.
21: Tut mir leid.
4: Ja.
21: Also hier, glaube ich, ist das eine Sache, die ein großes und geschäftiges Treiben auslöst. Mhm. Also ich habe selten so viele Hintergrundeinladungen bekommen, wie wir die in den letzten 2 Tagen hatten. Einfach, weil wir uns nicht so gut auskennen wie Frank. Und dann wollen natürlich die ganzen Parteien uns erklären, wie es ist. Und im Gegensatz zu Frank ist das dann nicht neutral, sondern das hat dann so einen Spin, sage ich mal, dazu. Dann werden also die Journalisten kommen dann in so einen Raum, wo dann vorne ein Politiker sitzt oder jemand von einem Lobbyverband zum Beispiel und die Variante gibt es natürlich auch in online und dann wird halt gesagt, ja, das ist jetzt unter 2, ihr könnt hier nicht draus direkt zitieren, zumindest nicht mit Namen, aber wir erklären euch mal, wie das eigentlich ist und was unsere Perspektive ist und das wird dann so vermischt, dass die Betreffenden dann darauf hoffen, dass im Journalismus nachher ihre Perspektive natürlich besser rüberkommt als die der anderen.
4: Und also warum kann das jetzt zum Problem werden für die Koalition? Vielleicht können wir darüber auch noch mal einmal sprechen.
7: Also wenn jetzt die jetzige Regelung vom Verfassungsgericht verworfen wird, was passieren könnte, dann würde sozusagen Karlsruhe, korrigiere mich Frank, wenn ich das falsch sage, aber dann gibt ja Karlsruhe sozusagen den Auftrag, dieses Gesetz ist verfassungswidrig, macht ein besseres. Und dann müssten Union und SPD sich darauf einigen, wie sie dieses Gesetz ändern und da die Vorstellungen ziemlich weit auseinanderlaufen,
4: Einigung ist ja
7: haben sie
4: ja
7: dann so ein weiteres Problem, weil sie wieder etwas haben, worauf sie sich einigen müssen und zwar möglicherweise zügig. Und einigen und zügig sind aktuell keine Adjektive, die ich bei dieser Koalition verwenden würde.
4: Nee, überhaupt nicht. Ich auch nicht. Was sind denn die Positionen?
21: Ich fange vielleicht mit der SPD mal an. Die SPD sagt, das kann ja nicht angehen, dass jemand, der was Kleines erbt, dafür zahlen muss und die, die viel erben, bekommen es quasi auf der Hand. Das müsste man genau umdrehen. Vor allem sieht die SPD natürlich auch, dass da am Ende viel Geld für die Steuerkasse zu holen ist, was ja die Probleme, die man hat, so ein bisschen lösen könnte. Also ich habe mal das nachgeguckt, laut Statistischen Bundesamt wurden im vergangenen Jahr 141 Milliarden Euro in Deutschland vererbt und verschenkt. 78 Milliarden vererbt, 63 verschenkt und die Erbschafts- und Schenkungssteuer, die dabei festgesetzt wurde, die lag bei 21 Milliarden Euro. Und apropos Verschonungsregelung, die wir ja gerade gehört haben, erlassen wurden davon 3,7 Milliarden. Das heißt, das ist dann sozusagen Steuer, die nicht eingezogen wurde. Damit könnte man ganz schön viel machen. Also als Freund des Kaffeetrinkens habe ich mal nachgeguckt, 4 Milliarden, was ist das eigentlich? Das ist 4-mal die Kaffeesteuer. Die könnte man sich komplett einsparen. Mhm. Also man kann natürlich auch viele andere gute Dinge tun, aber da merkt man, wie viel Geld das eigentlich ist.
4: Bin froh, dass du Verschonungsregelung gesagt hast, weil das Wort, was Frank gesagt hat, war definitiv komplizierter.
7: Länger.
4: Ich konnte es mir aber auch nicht merken. Frank, mal so einen Blick hinter die Kulissen. Wie läuft denn so eine Verhandlung ab?
5: Das Wort war Verschonungsbedarfsprüfung, aber ich verstehe, dass das mehr Kost ist. Wie läuft die Verhandlung ab? Es sind 2 Tage angesetzt, Montagnachmittag und der ganze Dienstag. Und das sind auch für mich als Reporter immer sehr spannende Tage. Also es kommen dann alle Beteiligten in dem Gebäude, das man hinter mir ein wenig sieht, hier in Karlsruhe zusammen. Jeder kann seine Positionen vor dem Gericht darlegen. Es sind auch viele Sachverständige da. Und das Spannendste ist eigentlich, dass die Richterinnen und Richter an diesem Tag dann ganz viele Fragen stellen. Also alle Beteiligten werden sozusagen gegrillt und so ein bisschen aus der Reserve gelockt. Und daran kann man dann so ein bisschen erkennen, wo die Richterinnen und Richter Schwerpunkte sehen, was sie vielleicht auch kritisch sehen. Also in diesem Fall wird es, glaube ich, auch darum gehen, zu hinterfragen, also sind diese Vorteile denn wirklich berechtigt? Denn wenn man Vorteile hat, muss man immer gute Gründe dafür haben. Also könnte es nicht auch Alternativen geben, dass man die Steuer vielleicht ein wenig stundet, also abstottern kann, dass man dafür auch einen Kredit aufgibt? Ich will nicht sagen, dass es so ist. Aber Richter haben die Aufgabe, diese Gesetze auf eine Klage hin kritisch zu hinterfragen. Und das wird an diesen 1,5 Tagen hier im Karlsruher Gerichtssaal sehr intensiv passieren.
4: Und wie lange dauert es dann bis zum Urteil?
5: Also die Verhandlung ist nur auf diese 1,5 Tage beschränkt. Und dann, wir sagen immer so einige Monate später, es ist hier schon ein sehr dickes Brett. Ich würde mal so auf plus minus ein halbes Jahr tippen. Also vielleicht im Frühjahr, im weiteren Sinne Frühjahr 2027 wäre so meine vorsichtige Prognose.
4: Und an euch beide hier in Berlin, wir haben ja schon ein bisschen darüber gesprochen, was passiert nach dem Urteil. Aber sind denn die Koalitionspartner auch auf die Ergebnisse vorbereitet, Kirsten? Ich sehe es in deinem Gesicht, dass du Nein sagen möchtest.
7: Ja, also es gibt jetzt, ich sehe da keine große Vorbereitung, also im Sinne von einer gemeinsamen Verabredung, dass man sagt, pass auf, das kommt jetzt und was machen wir denn? Also die SPD hat ein eigenes Konzept entwickelt Anfang des Jahres und die CDU, CSU haben das zurückgewiesen. Also da gäbe es quasi Einigungsbedarf und es gibt eben, wie gesagt, kein Gesetz, das man dann rausziehen könnte, wo man schon sich auf grobe Züge geeinigt hat.
21: Ich würde auch mal aus der Perspektive der Union sagen, die Hoffnung stirbt zuletzt. Es ist ja gar nicht gesagt, wie das Gericht entscheidet. Und insofern, je mehr man sich dann schon darauf vorbereitet, umso mehr gibt man ja zu, dass es unter Umständen nicht so laufen könnte, wie man sich das vorstellt.
4: Ja. Habt ihr nicht aber auch das Gefühl, irgendwie, dass die Fronten einfach schon so verhärtet sind? Bei jedem Thema sagen wir, da gibt es unterschiedliche Vorstellungen. Die gehen weit auseinander. Ich kann mir gar nicht mehr vorstellen, dass wir hier mal sitzen und sagen, nee, da sind die Vorstellungen schon irgendwie ähnlich.
7: Man muss schon sehen, diese Koalition hat schon eine ganze Menge Dinge beschlossen. Es ist jetzt nicht so, als ob die sich nicht auch auf Sachen einigen können. Aber so wir reden halt, das Problem ist halt zum Beispiel die Einigung auf die Bürgergeldreform, zumindest Teil 1, das ist ja jetzt schon eine ganze Weile her, da reden wir nicht mehr drüber, weil das ist ja jetzt fertig. So, die Rente, das zieht sich seit eigentlich letzten Dezember durch mit dem ersten Rentenpaket, wo ja fast eine Blockade von der Junggruppe da war, über diese Kommission, über Koalitionsausschuss, also das zieht sich wahnsinnig. Deswegen über die Sachen, wo es Streit gibt, die ziehen sich viel länger. Deswegen reden wir darüber mehr. Und über die Dinge, die funktionieren, die melden wir halt einmal, wenn es beschlossen ist und dann läuft oder wenn es anfängt oder sich für die Bürger was ändert. Aber da berichten wir halt nicht permanent drüber, weil und da entsteht vielleicht auch manchmal ein bisschen ein falscher Eindruck. Also ja, diese Koalition hat große Probleme und Dinge, auf die sie sich nicht einigen kann. Aber es gibt auch eine ganze Menge, was sie schon auf die Reihe gekriegt hat.
4: Finde ich gut, dass du das nochmal sagst, weil man will ja schon auch irgendwie ein Vertrauensgefühl ja trotzdem auch noch haben, ne, bei allem, was auch nicht so richtig läuft vielleicht.
21: Ich würde auch sagen, ich bin Journalist und Optimist und mir hat eine Abgeordnete oder eine Abgeordnete hat uns diese Woche gesagt, es gäbe einen Schatz an Gemeinsamkeiten in dieser Koalition, den müsste man halt einfach nur heben.
4: Und auch gesagt, wie der Schatz aussieht und wo man ihn findet vielleicht.
21: Gut, das war jetzt apropos Hintergrundkreise nicht zu mir erzählen. Ja. Tatsächlich ist es aber so, ich glaube schon, dass es Möglichkeiten gibt, wo die Koalition zusammenfinden kann und ich glaube, sie muss es auch, weil was sie jetzt nämlich braucht, ist ein Erfolg, eine Reform auf den Tisch zu legen, wo Friedrich Merz sagen kann, hier, habe ich gemacht, funktioniert. Weil nur das kann ihm jetzt den Rücken stärken und dieser Koalition wieder neuen Schwung geben. Und da liegt im gewissen Sinne in dem Urteil des Bundesverfassungsgerichts auch eine Chance, denn sollte es diese Verschonungsregel, ich nenne es jetzt einfach mal so, kippen, dann würde das ja heißen, dass man da noch was dran schrauben muss. Das wäre erstmal schwierig für die Koalition. Mhm. Die würden sich streiten. Aber am Ende könnte es ja auch bedeuten, wenn man die Regeln verschärft, dass neues Geld reinkommt und neues Geld hilft.
4: Wir lernen jetzt noch einmal das Wort mit Frank. Wie war nochmal
5: Verschonungsbedarfsprüfung, das heißt übersetzt, ist in der Privatschatulle genug Geld da, um die Steuer zu zahlen. So, also habe ich ein Recht, verschont zu werden.
4: So.
5: Das ist die Übersetzung.
4: Jetzt haben wir das Wort einmal alle drauf und beenden damit diese Folge vom Berlin-Code. Ich bedanke mich, dass ihr dabei wart, Kirsten. Dankeschön, Jan-Peter. Und natürlich auch Frank, vielen Dank, dass du hier zugeschaltet warst aus der ARD-Rechtsredaktion in Karlsruhe. Jetzt kommt natürlich noch ein Podcast-Tipp, den machen wir aber ein bisschen anders. Und zwar, Frank, den machen wir mit dir, weil es geht um einen Podcast zum Bundesverfassungsgericht. Was erzählt ihr uns da? Und wie heißt der?
5: Der Podcast heißt Rote Robenfälle, die Deutschland bewegen. Denn hinter den Themen am Verfassungsgericht, da stecken ganz oft spannende und sehr emotionale Geschichten. Und die erzählen wir in diesem Podcast. Also zum Beispiel zum Urteil der Sterbehilfe. Da haben wir den Kläger, der sein Recht auf selbstbestimmtes Sterben eingeklagt hat, sehr lange begleitet und dann auch nach dem Urteil noch so lange begleitet, ja im wahrsten Sinne des Wortes, bis zum Ende. Und solche Geschichten erzählen wir. Und die spielen auch häufig im Spannungsfeld zwischen Recht und Politik, das für euch im Hauptstadtstudio wichtig ist. Sterbehilfe, wir haben aber auch die Corona-Themen. Da war der Vorwurf ans Gericht, er kontrolliert die Politik ein wenig zu wenig. Also das sind so die Geschichten, die wir erzählen in diesem Podcast Rote Roben auf ARD Sounds, wenn ihr mal reinhören wollt.
4: So, das hat mir alles vorweggenommen bei ARD Sounds oder überall da, wo ihr gerne Podcasts hört. Genauso wie auch unser Berlin-Code, euer Politik-Podcast aus dem ARD-Hauptstadtstudio. Mein Name ist Sally Kaya. Ich bedanke mich, dass ihr dabei wart. Nächste Woche ist Linda wieder für euch da. Macht's gut. Tschüss, danke fürs Zuhören.
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1: 9 Uhr. Saudi-Arabien meldet Tote nach neuem Angriff auf den Flughafen in Riad. Ukraines Präsident Zelensky bekommt Unterstützung aus Europa. In Frankfurt endet die Buchmesse. Das Wetter wechselhaft mit einzelnen Schauern bei 11 bis 17 Grad. Mein Name ist Heiko Schneider. Guten Morgen. Bei einem Raketenangriff auf den internationalen Flughafen in Saudi-Arabiens Hauptstadt Riad sind mindestens 12 Menschen getötet worden, mehr als 300 wurden verletzt. Saudi-Arabien macht die Houthi-Miliz aus dem Jemen dafür verantwortlich und kündigte eine entschiedene Reaktion an. Aus der Nachrichtenredaktion Lukas Knauer.
2: Es war bereits der dritte und bislang wohl schwerste Angriff auf den Flughafen Riad in dieser Woche und der tödlichste im Land seit 2015. Der Flughafen wurde vorübergehend geschlossen und alle Flüge umgeleitet. US-Präsident Donald Trump sagte, die USA würden nun eine Beteiligung an saudischen Angriffen auf die Houthi prüfen.
1: Der ukrainische Präsident Zelensky bekommt Rückendeckung aus Europa, nachdem US-Präsident Trump offen einen Führungswechsel in dem Land gefordert hatte. Von der Bundesregierung heißt es, Deutschland unterstütze die Ukraine weiterhin und halte auch an seinem Russlandkurs fest. Aus der Nachrichtenredaktion Constanze Semidey.
3: Das Wirtschaftsministerium erklärte, Deutschland stehe zu den EU-Sanktionspaketen und beziehe kein Öl aus Russland. Der britische Premier Burnham telefonierte nach eigenen Angaben mit Zelensky und vereinbarte ein Treffen. Hintergrund sind Äußerungen von US-Präsident Trump. Er hatte verlangt, dass Zelensky als Präsident abgelöst wird. Trump hatte am Freitag mit dem russischen Staatschef Putin vereinbart, dass Moskau wieder Diesel in die USA liefert. Zelensky hatte das heftig kritisiert.
1: In den USA sind durch den ersten Wirbelsturm der Hurrikansaison 4 Menschen ums Leben gekommen, und zwar in Florida und Alabama. In den beiden Bundesstaaten sind über 600.000 Haushalte ohne Strom. Der Hurricane war in Florida auf Land getroffen und hatte sich abgeschwächt. Im Südosten der USA gibt es in weiten Teilen Starkregen und gefährliche Sturmböen. Zum Abschluss der Frankfurter Buchmesse heute wird traditionell der Friedenspreis des deutschen Buchhandels verliehen. Preisträger in diesem Jahr ist der französisch-britische Autor und Menschenrechtsanwalt Philippe Sands. ARD-Reporter Lars Hofmann.
4: Sands setze sich für Gerechtigkeit und Frieden ein. Er verteidige beharrlich das Völkerrecht. So begründet der Börsenverein des Buchhandels die Entscheidung. Sands kündigte bei einer Pressekonferenz vorab an, in seiner Dankesrede am Vormittag werde es um das Thema Schweigen gehen. Damit meine er auch den aktuellen Umgang Deutschlands mit der Politik der israelischen Regierung.
1: Im Topspiel der Fußball-Bundesliga hat die Frankfurter Eintracht eine bittere Auswärtsniederlage kassiert. Bei RB Leipzig unterlagen die Frankfurter mit 0:6. Für Trainer Adi Hütter ist klar, dass die Verteidigung das Problem war.
5: Wie wir dann auch die Flanken zulassen, wie wir dann auch schlussendlich alle zwei in die Box laufen, aber keiner orientiert sich dann an den Gegenspielern und wir lassen Konter zu, wir unterbinden sie nicht mit einem taktischen Foul und das geht in der Bundesliga einfach nicht.
1: Die weiteren Ergebnisse: Augsburg-München 2:2, Hoffenheim-Hamburg 2:3, Mainz-Leverkusen 3:4, Union Berlin-Elversberg 1:0 und Paderborn-Stuttgart 0:2. Und im Abendspiel der zweiten Liga trennten sich Wolfsburg und Nürnberg mit einem 4:4 Unentschieden. Und das waren die Nachrichten. Das Wetter. Heute wird es wechselhaft. Wir bekommen mal Sonne, mal Wolken und auch einzelne Schauer sind möglich. Das alles bei höchstens 11 Grad im Waldecker Land bis 17 Grad an der Bergstraße. In der kommenden Nacht kühlt es ab auf 6 bis 0 Grad und es bildet sich Nebel. Morgen zeigt sich danach den ganzen Tag die Sonne und es bleibt trocken, maximal 13 bis 17 Grad. Die weiteren Aussichten: am Dienstag erst Sonne, dann Regen, höchstens 16. Am Mittwoch erst Nebel, dann Sonne bis 19 Grad. Die Zeit 9:04.
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1: Die A7 Kassel Richtung Hannover ist zwischen Hannmünden-Lutherberg und Hannmünden-Hedemünden wegen Reinigungsarbeiten gesperrt. Der Verkehr wird über die B496 und die B80 nach Hedemünden geleitet. Und die A45 Gießen Richtung Aschaffenburg zwischen Langselbold-West und Langselbolder Dreieck. 1 Kilometer stockender Verkehr nach einem Unfall. Allen unterwegs eine gute Fahrt.
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6: So hörte es sich im Sommer an, an einem der äußersten Zipfel der EU.
7: I am from Morocco, but I love Spanish. I love
8: Spanish. Pedro Sánchez, viva!
6: Also rund 80.000 Menschen, vor allem junge Männer, kamen zu Fuß oder schwimmend innerhalb von 48 Stunden von Marokko aus in die spanische Exklave Ceuta, was zum Beispiel diesen Anwohner zu diesem Vergleich brachte.
9: Ich lebe hier am Ground Zero der illegalen Einwanderung.
6: Ceuta als Ground Zero der Migration. Naja, also sagen wir zumindest so, für Europa war es ein Schreckgespenst.
10: It was a sort of stress test for the European Union. Of course we cannot return to business as usual.
6: Ein Stresstest, nach dem man natürlich nicht zur Tagesordnung zurückkehren kann, sagt EU-Innenkommissar Magnus Brunner und ist offenbar bereit, wie auch der deutsche Innenminister, das Asylrecht in Europa zeitweise auszusetzen oder zum Beispiel Abschiebungen nach Afrika auszulagern. Also, kennt die europäische Asylpolitik nur noch eine Richtung, immer härter?
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6: Aus dem ARD-Studio in Brüssel mit mir, Katrin Schmidt. Und wie so häufig haben wir im Europa-Podcast auch die gute Gelegenheit, die Perspektiven zusammenzuführen. Das machen wir auch heute wieder. Einmal mit meinem Kollegen hier im Brüsseler Studio, Stefan Stuchlich. Grüß dich, Stefan.
11: Hallo, Katrin.
6: Weil unter anderem du hattest ja gerade die Gelegenheit, vor wenigen Tagen ganz live den Innenministern zu lauschen in Luxemburg, die also über all das nochmal beraten haben. Und ich fand es ganz witzig, du hast mir erzählt, du hast ewig gesucht nach dem spanischen Kollegen. Hast ihn gefunden am Ende
11: eigentlich? Ja, die Nummer ist doch so, alle Innenminister sind da und reden über Migration und dann laufen die alle an den Kameras vorbei und kriegen von uns die Mikros unter die Nase gehalten und der Einzige, der nicht kommt, ist der Spanier und der hat einen Zugang über die Tiefgarage gesucht, weil er nicht vor Kameras und nicht vor Mikros sprechen wollte und war auch die gesamten Tage, als der Rat da stattfindet, nicht auffindbar.
6: Man sieht daran natürlich, ist eine Szene, die wirklich sehr viel sagt. Spanien hat da momentan eine Sonderrolle. Für die einen stehen sie so ein bisschen im Abseits und andere sagen aber wiederum, gut, dass wenigstens noch Spanien auch ein bisschen einen anderen Weg wählt in Sachen Migration und uns alle eigentlich auch immer daran erinnert, dass wir ja auch dringend Einwanderung brauchen in Europa. Ne? Also man kann es so und so sehen und deshalb umso besser. Ich freue mich sehr, dass auch Sebastian Kisters dabei ist aus unserem ARD-Studio in Madrid. Grüß dich, Sebastian.
12: Hallo.
6: Wir haben diesen einen Anwohner gehört. Wir haben ihn natürlich genommen, weil es so schön plastisch ist. Er spricht vom Ground Zero der Migration. Was denkst du bei dieser Zuspitzung? Du warst so oft vor Ort und hast dir die Lage ja angeguckt, seit den letzten Monaten auch.
12: Also was ich jetzt zuletzt erlebt habe, wenn Menschen da von Ground Zero sprechen, ich glaube, was sie meinen, ist ein fortwährender Kontrollverlust, den sie erleben in Ceuta. Also zunächst mal Ende Juli dieser Ansturm von Zehntausenden Menschen. Und was man nicht vergessen darf, es gab ja auch viele Tote. Mehr als 80 sind gestorben bei dem Versuch, Ceuta zu erreichen. Die meisten davon von ertrunken. So, und jetzt dauert das, was wir gerade auch als Stresstest, als Stress gehört haben, das dauert an, weil zwar sind viele zurückgegangen schon in den ersten Tagen, aber so rund 10.000 sind eben auch geblieben. Mhm. Für diese Menschen gibt es aber keinen Platz, da gibt es keine Einrichtungen, die sie hätte aufnehmen können. Also haben sie angefangen, sich provisorische Hütten und Zelte zu bauen. Plastik flattert da jetzt im Wind an Stränden und diese Menschen schauen übers Mittelmeer und es sind nur so rund 20 Kilometer. Da sieht man also von Ceuta den Gibraltar, den Felsen, man sieht Tarifa, man sieht Kreuzfahrtschiffe vorbeiziehen und die denken, wir sind kurz vor dem Ziel. Was glaube ich viele nicht wussten ist, erstens, Ceuta gehört nicht zum Schengen-Raum. Also wer aufs Festland will, aufs Spanische, der braucht gültige Papiere. Also da ist erstmal Sackgasse. Und zweitens hat mich jetzt zuletzt doch überrascht, wie romantisch die Vorstellung vieler ist, was auf der anderen Seite des Mittelmeers auf sie wartet. Wie schnell sie Arbeit hätten, ein eigenes Haus, Familie, Auto. Ja, nun sitzen sie da, träumen davon und immer noch stellt sich für Tausende die Frage, wie geht es weiter?
6: Ja, ich finde ganz wichtig ist auch, wie zum Beispiel Pedro Sánchez da drauf schaut. Der wurde das gerade vor wenigen Tagen bei den Vereinten Nationen in New York gefragt. Wie soll es denn da mit den Menschen weitergehen? Da können wir auch mal reinhören.
13: So we know.

0: das Asylgesuch prüfen oder wie ist jetzt rein praktisch politisch die Marschrichtung, was die Leute da angeht?
1: Wie das im Einzelnen jetzt im Moment abläuft, ist relativ undurchsichtig. Ich weiß es nicht. Einige werden eben zur Grenze gebracht und dann sehen sie, es geht hier für uns nicht weiter. Vielleicht hat man ihnen auch erklärt, dass Marokko ein sicheres Herkunftsland ist, dass das einfach kein Weg ist. Ich glaube, man hat lange darauf gesetzt, dass sie freiwillig gehen, weil sie ihre Chancenlosigkeit begreifen. Und ja, scheinbar ist es jetzt so, dass man peu à peu diejenigen, die bleibt, versucht zu erfassen und dann davon zu überzeugen, zurückzugehen.
0: Stefan, wir fragen ja nicht umsonst im Europa-Podcast, was macht die EU jetzt da draus? Weil so zur Einordnung muss man sagen, klar, wir hören jetzt auch bei Sebastian raus, irgendwo ist es auch ein Sonderfall, dieses Ceuta, nicht im Schengen-Raum, nicht in der NATO, aber es ist EU-Gebiet. Alles richtig. Man könnte auch sagen, ist ein Einzelfall, ja gut. So. Dennoch haben wir hier gespürt, ab dem ersten Tag, dass das die EU quasi kalt erwischt, in einem Moment, wo sie eigentlich dachte, wir haben die ganze Lage im Griff. Die
2: so Zahlen, ist es. Wir wissen ja zum einen, dass es den großen Asylpakt gegeben hat am 12. Juni. Und dann hat man gedacht, das wird eigentlich alles vernünftig laufen. Man hat sogar einen Krisenmechanismus da drin, das muss man sich schon vorstellen. Der wurde aber in dem Fall Ceuta überhaupt nicht gezogen. Also das heißt, man hat die Regeln, die man sich selbst gegeben hat und wo man gedacht hat, das hat man eigentlich jetzt vernünftig gelöst, nach jahrelangen Verhandlungen, auch selber gar nicht richtig eingehalten. Das ist mein Eindruck, so eine Art Panik entstanden, weil diese Bilder, die da sind, Zehntausende laufen auf die EU-Grenze zu, natürlich genau das ist, was man vermeiden wollte. Das heißt, jetzt denken die ganzen EU-Innenminister darüber nach, quasi eine Sonderregelung zu schaffen, so eine Art Notfallregelung mit einigen Vorschlägen, um solche Vorfälle wie in Ceuta zu verhindern. Ob das eine vernünftige Idee ist, das wird politisch noch debattiert. Aber ich habe die EU-Innenminister in ihrem Großteil als Getriebene dieser Bilder und als Getriebene dieses CU-Vorfalls erlebt.
0: Weil viele haben ja gesagt, man hat sich auch erinnert an die Bilder damals 2016, Balkanroute, also diese Menschenmassen, auch wenn das ein schlechtes Wort ist, die dann rennen und die irgendwie so eine Panik auch auslösen. Und gleichzeitig, ich fand es auch ganz interessant, der Kommissar sprach ja auch davon, Bilder überlagern die besten Statistiken. Die Statistiken sprechen eigentlich für die EU-Migrationspolitik. Die irregulären Grenzübertritte sind mehr als die Hälfte zurückgegangen in den letzten 2 Jahren. In der Folge auch die Asylanträge und so weiter. Also der Trend, den man wollte, für den man ja auch sehr viel getan hat. Und dann kommt das. Und dennoch möchte man ja auch trotzdem immer weiterhin behaupten, dass natürlich das ein Sonderfall ist, insofern, als dass die EU auch erstmals erlebt, dass Desinformation, Social Media, also gesteuerte Operationen auch dazu geführt haben. Ne? Sebastian, wo steht man da? Man hört relativ wenig darüber, würde ich sagen.
1: Ich glaube, es kamen 2 Dinge zusammen. Zum einen, das ist ja bewiesen, es gab Fehlinformationen in sozialen Medien, die kurz gesagt lauteten, das Bleiben darf, wer Ceuta erreicht. Und das hat viele Leute animiert, sich auf den Weg zu machen. Und dann, glaube ich, wird man jetzt noch mal sehr genau auf die Rolle Marokkos schauen müssen. Möglicherweise hatte Marokko ein Interesse dran, Spanien abzustrafen, weil Pedro Sanchez nämlich kurz zuvor den Erzfeind Algerien besucht hatte. Und in der marokkanischen Denke kann man nur mit einem der beiden Staaten befreundet sein. Und es wäre jetzt nicht das erste Mal, dass Marokko Migrationsbewegungen einsetzt, um eigene Interessen durchzusetzen. Jetzt muss man dazu noch wissen, an diesen Tagen, 30. 31. Juli, war Thronjubiläum in Marokko. Das heißt, die Staatsspitzen, auch die wichtigsten Entscheidungsträger, waren beim König und mussten zuvor ihre Handys abgeben. Eventuell hatte Marokko sogar ein Interesse daran, dass einige Migranten Richtung Ceuta kommen, um Spanien zu zeigen, macht keine gemeinsame Sache mit Algerien. Aber die Nummer ist dann völlig aus dem Ruder gelaufen und es gab keinen, der sie stoppen konnte, weil die Entscheidungsträger alle nicht erreichbar waren.
0: Gut, du kennst dich gut aus in Marokko, das ist die Lage da. Wir hier kriegen auch oft den Eindruck vermittelt, auch von vielen EU-Politikern, die jetzt auch nach Ceuta reisen. Ich sag mal vielleicht am prominentesten Manfred Weber oder der EVP-Chef hat auch großmedienwirksam da was gemacht und hat am Strand von Ceuta gestanden und hat genau dies hier gesagt.
3: Ja, wenn man am Strand steht und die Hunderten von Migranten dort erlebt, dann stellt man sich die erste Frage, wer hat euch belogen? Weil es wird keinen Weg nach Europa geben. Ihr werdet keine Perspektive haben, nach Europa zu kommen. Für mich ist klar, dass hier in Ceuta politisches Versagen vorherrscht.
0: Und wahrscheinlich, er meint nicht nur

0: Absicht Marokkos.
1: Ich finde, das ist schon eine Bemerkung, die natürlich auch eine Kritik an Spanien inkludiert, die auch so ein Verhalten wie das von Grande Malasca auf dem letzten EU-Rat erklärlich erscheinen lässt. Aber man sieht halt sehr, sehr klar, dass es nicht nur oder sagen wir nicht vordergründig nur ein Migrationsproblem ist, vor dem die EU steht, sondern es ist ein Sicherheitsproblem. Und so versuchen das die Innenminister eben auch umzuwidmen und zu sagen, wir brauchen da andere Regelungen. Also man will sich jetzt sehr viel mehr mit sozialen Medien beschäftigen in Anrainerstaaten. Man will auch sehr viel enger mit den Anrainerstaaten wie etwa mit Marokko verhandeln. Die Grundfrage, die sich einem darstellt, ist, warum hat man das vorher nicht getan? Man weiß ja eigentlich, welche Länder die EU umgehen. Man weiß, umgeben und man weiß eigentlich relativ genau, wo denn, wenn man das jetzt aus der innenpolitischen Perspektive sieht, Gefahr droht, dass da möglicherweise ein Ansturm von Migration ist. Diese Regelungen müssen alle dazugestellt werden. Da kann man, glaube ich, drüber reden, ob das wirklich hilft, dann die Migrationspolitik so zu verschärfen, wie man das jetzt gerade vorschlägt. Das weiß ich nicht richtig.
0: Aber es ist im Prinzip das Signal zu sagen, wir mitten das um, du sagst es, in eigentlich Handlung. Es gibt einen 5-Punkte-Plan, wen wundert's, ne? Gibt's immer, wenn irgendwas ist, oder 3 Punkte, 5 Punkte, 7 Punkte, in dem Fall sind es 5, was man tun will. Und ein Punkt ist, es wird darüber gesprochen, das Asylrecht zeitweise auszusetzen. Nichts anderes wäre es ja, wenn wir über einen sogenannten Krisenmechanismus sprechen. Stefan, du hast ihn vorhin schon angerissen. Wir hören einmal vom deutschen Innenminister, wie er sich das vorstellt.
2: Es geht darum, dass wir erkennen, wenn ganz offensichtlich Migrationswellen an den Außengrenzen nicht durch eine humanitäre Notsituation erzeugt werden. Diese Unterscheidung müssen wir treffen können und das ist genau der Krisenmechanismus, den wir zurzeit diskutieren. Und wenn klar ist, nein, es handelt sich eben um keine humanitäre Situation, sondern eben um eine durch kriminelle Banden, durch Schmuggler hergestellte Situation, Desinformation als Grundlage, dann muss man eben eine Bereitschaft haben, ein Schnellverfahren anzuwenden außerhalb der Asylregeln.
0: Du hast mit Minister Pretto nicht gesprochen darüber.
1: So ist es. Also, ich habe ihn gefragt, weil das ist ja eigentlich klar rechtswidrig. Also das, man kann sich das gerne wünschen als Innenminister, aber ich bin schon erstaunt darüber, wie viel von den Innenministern, die wir da auch gefragt haben, einfach sagen, ja gut, dann setzt man halt das individuelle Recht auf Asyl aus. Und das widerspricht ja sämtlichen Grundverfassungen, ja nicht nur der EU und möglicherweise der Menschenrechtscharta, sondern auch der nationalen Verfassungen. Also das stelle ich mir juristisch äußerst heikel vor. Und dann kommen halt noch einige andere Vorschläge dazu, wo man sich fragt, ist das denn wirklich alles gerechtfertigt? Also rechtfertigt ein Vorfall wie Ceuta wirklich im Prinzip diese ganzen Grundregeln auszuhebeln? Und dann ist natürlich die Frage, wenn jemand wie Dobrindt sagt, das machen wir ja nur für die Notfälle und nur, wenn das quasi irgendwie von Schleusern provoziert wurde oder mit Desinformation, wer sagt eigentlich, wann der Notfall eintritt? Ja. Dann hättest du auf der einen Seite so eine Verordnung, die Grundrechte, nicht nur irgendwie europäische, sondern Menschengrundrechte aussetzen würde, die man einmal schnell ziehen könnte. Und wer sagt dir, wo die Schwelle ist? Sind es dann die, braucht man 10.000 Leute? Braucht man 400 Leute? Genügt vielleicht ein Vorfall mit 25, wenn die nach Ansicht von Innenministern gefährlich sind? Also ich finde, man geht da in Bereiche, wo man meiner Meinung nach rechtlich gar nicht reingehen muss.
0: Was daran aber auch wirklich auch interessant ist, es haben fast alle genickt, du sagst es schon, ne? Weil es auch kein Präzedenzfall wäre, sondern zum Beispiel Griechenland sagt da auch ganz kräftig ja. Die hatten den Fall auch schon zweimal bei sich exerziert. Also als auf Kreta irgendwie zu viele Menschen ankamen, wurde auch mal monatelang kein Asylverfahren durchgeführt. Das Gleiche haben wir eigentlich dauerhaft aktuell an der polnischen Grenze zu Belarus, die dort sagen, es kommen Busse an mit jungen Menschen aus Afrika, die Russland ganz offensichtlich hierher schickt, um Migration als Waffe einzusetzen. Und da wird auch kein Asylverfahren durchgeführt. Aber das Spannende, Sebastian, ist jetzt ja genau, Ceuta wird genommen, um zu sagen, ja, jetzt reicht's. Ja, vorher, da hat man irgendwie auch ein paar Augen zugedrückt. Klar, ist ein Gerichtsverfahren ansässig, aber wir wissen nicht, wie die ausgehen. Wie fühlt sich Spanien damit jetzt aktuell? Man wird ja da sehr in die Ecke gestellt. Das soll ja alles heißen, ihr seid da nicht schnell genug gewesen mit den Asylverfahren.
3: Wenn ich noch einen Gedanken anfügen darf zunächst zu, wie geht man damit um und was lernt man daraus? Ich glaube, wichtig wäre, dass sich die EU damit befasst, wie kommen wir auf diese Plattformen, wo sich diese Menschen informieren, wo offensichtlich Fehlinformationen kursieren und wo natürlich viele auch von bekannten Freunden, die es nach Europa geschafft haben, bunte Bildchen bekommen über ein Leben im Paradies, ob das so stimmt oder nicht, sei dahingestellt. Da muss man hin und denen sagen, so Leute, unsere Regeln sind folgende. Asylgrund ist 1, 2, 3. Wenn ihr das nicht erfüllt, habt ihr keine Chance. Wir sehen ja durchaus, dass das funktioniert. Ja? Also ich habe in Marokko, in Rabat, habe ich Sprachschulen besucht. Da sitzen so viele tolle junge Menschen, die toll Deutsch gelernt haben, weil sie sagen, wir haben gesehen, wenn wir unser Deutschzertifikat haben, dann gibt es Ausbildungsplätze, die wir spannend finden. Und jetzt ist aber eine große Gruppe anderer, die sich offensichtlich ganz woanders informieren. Und da müssen wir drauf, weil die ein völlig falsches Bild haben. Ich habe mit einem Vertreter von einer Nichtregierungsorganisation da gesprochen, der gerade Menschen betreut. Der hat die Hände über dem Kopf zusammengeschlagen und hat gesagt, die haben nicht die geringste Ahnung, was auf sie wartet in Spanien. Die sprechen weder Englisch noch Französisch und Spanisch auch nicht und glauben, sie kämen damit durch. Mhm. Diesen Leuten muss man sagen, das ist nicht der Weg. So werdet ihr es nicht nach Europa schaffen. Aber es gibt einen Weg. Weil du hast ja auch schon gesagt, dass wir Menschen brauchen in allen möglichen Bereichen. Und ja, übrigens nicht nur Fachkräfte, sondern jeder kennt es doch, wenn Restaurants nicht mehr öffnen können, weil da keiner mehr arbeitet.
0: Absolut richtig. Und dennoch, ich meine, wir fragen heute ja, kennt auch das europäische Asylrecht nur noch eine Richtung? Weil im Prinzip der Trend geht in eine andere Richtung. Du sagst, man müsste eigentlich informieren und so weiter. Aber kaum einer scheint daran zu glauben. Und da müssen wir noch über eins zum Abschluss reden, weil um noch mehr Abschreckung zu signalisieren, geht es ja sogar noch darum, den Leuten zu sagen, wenn ihr herkommt, sitzt ihr innerhalb von kürzester Zeit in einem Return-Hub. Nächstes heißes Buzzword hier aktuell in der Asylpolitik. Return-Hub, sonst wo, womit ihr nichts zu tun habt, irgendwo auf dem afrikanischen Kontinent, wo ihr noch nie wart im Zweifel. Aber das ist eure Zukunft und das will man ja auch unbedingt installieren, dieses Schreck. Symbol oder diese Abschreckung auch durch Deutschland. Und der Minister sagt ja auch immer, und wenn es Abschreckung ist, ne? Egal.
1: Ich glaube, das und wenn's kann man sich streichen. Ich sehe sehr viel von diesen Vorschlägen, die da debattiert werden, wirklich, die sollen abschrecken. Das soll auch sehr martialisch aussehen. Und man muss sich das Konstrukt vorstellen. Wir reden da über Drittländer wie Uganda, wie Ruanda, wie Kasachstan, wie Libyen. Das ist alles quasi einmal genannt worden als Liste. Ich glaube, konkret wird man mit Uganda gerade versuchen, handelseinig zu werden. Aber das ist ja im Prinzip egal. Das sind ja alles Länder, die sind nicht gerade besonders berühmt für Einhaltung von Menschenrechten. Und da jetzt Institutionen zu bauen, innerhalb derer das EU-Recht gelten soll, das stelle ich mir äußerst schwierig vor. Und ich glaube auch, dass es Schwierigkeiten gibt, diese Drittländer davon zu überzeugen, sowas überhaupt mitzumachen. Da muss man, glaube ich, schon sehr, sehr viel Geld bieten, weil es auch für die, glaube ich, kein attraktives Modell ist, zu sagen, wir kriegen da Leute, die möglicherweise 10, 20, 30 Jahre bei uns verbringen und wir haben quasi so ein, ja, wie soll man das dann sagen, ein exterritoriales Gebiet der EU da drauf, auch von EU-Sicherheitskräften bewacht, so stellen sich das alle vor. Also auch das halte ich für ein Konstrukt, was hauptsächlich abschrecken soll.
0: Ja. Und meine Wette wäre auch, am Ende gibt es davon ein, zwei und man hat so ein Symbol geschaffen und danach merkt man, das bringt eigentlich auch nicht viel oder ist auch viel zu teuer für die
1: so
0: EU.
1: So ist es.
0: Ne? Also wir haben ja schon ein Beispiel, Italien in Albanien diese Zentren gekauft, die waren wahnsinnig teuer, bringen im Prinzip nichts, aber es hat jeden aufgeschreckt sozusagen.
1: Also und es gibt natürlich diese Gerichte. Also ich sage das jetzt in einem Tonfall der Innenminister, die zumindest vordergründig, also fürs Erste, sowas wie Albanien gestoppt haben. Italienische Gerichte, die gesagt haben, Leute, überlegt es euch nochmal, ihr müsst das anders machen. Das kriegt man ja dann auch noch. Also das ist rechtlich äußerst kompliziert, wahrscheinlich sehr, sehr teuer. Und die Symbolwirkung, die man davon haben will, weiß ich nicht, ob die das aufwiegt, wenn man sieht, die EU macht einen Deal mit Ländern wie Libyen, Uganda, Ruanda, die wir ja lange in verschiedenen Abschattungen kritisiert haben für das, was sie eigentlich im Inneren machen.
0: Die entscheidende Frage eigentlich an euch zum Abschluss. Wenn wir uns jetzt anschauen, Sebastian, was in Spanien los ist. Sanchez wackelt, muss in Neuwahlen gehen. Vordergründig sieht es so aus, als ist er über eine Wohnungskrise gestolpert. Inwiefern ist das Thema Migration entscheidend jetzt in der Stimmung, in der Gesellschaft?
3: Ja, die Wohnungskrise ist ja nicht gestolpert, die ist ihm glücklich vor die Füße gefallen, würde ich sagen. Okay. Ich muss die ganze Zeit noch an den Anfang denken. Da war ein marokkanischer Junge zu hören, der sagte, Viva Pedro Sanchez, es lebe Pedro Sanchez. Also das war da rauszuhören. Das wird natürlich das Sanchez-Lager freuen, dass sie sagen, Spanien wird als freundliches Gesicht der EU wahrgenommen. Für die Konservativen, die für Recht, Gesetz, Ordnung und einen starken Staat stehen, ist dieser kleine Tonschnipsel, den wir gehört haben, ja, Wasser auf die Mühle zu sagen, guckt euch an, wohin eure Migrationspolitik geführt hat. Es ist alles nicht mehr unter Kontrolle. Und genau das ist eine der Bruchlinien im Moment. Spanien ist ein gespaltenes Land in vielfacher Hinsicht und das Thema Migration ist ein ganz dickes. Jetzt kommt der König nach Ceuta, da wird es wieder Bilder geben, es wird ein bisschen wieder ins kollektive Bewusstsein rücken, aber in der Tat, du hast gesagt, also die Krise auf dem Wohnungsmarkt, dass das so viele Menschen umtreibt, so vielen Angst macht. Da muss man sehen, was am Ende das stärkere Bauchgefühl auch ist, was Menschen belastender finden, wo sie dann ihr Kreuzchen machen Ende November.
0: Freundliches Gesicht, das erinnern wir uns an Merkel. Stefan, vielleicht abschließend, wenn jetzt in Spanien, ich meine, als das Land, was noch ein bisschen einen progressiven Weg auch aufgezeigt hat in der Migrationspolitik und ich habe es eingangs gesagt, uns daran erinnert hat, wir brauchen auch Einwanderung. Wenn da sich jetzt ein sozialdemokratischer Regierungschef nicht halten kann, wir wissen es nicht, ne? Die Wahlen stehen an, machst du da noch mehr Sorgen um den Kurs in der Asylpolitik, dass es da kein Korrektiv mehr gibt oder man sich dazu einig ist in einem Weg, der heißt eigentlich immer nur härter?
1: Ich würde mir in vielen anderen Politikfeldern auch große Gedanken machen, weil das natürlich die Mehrheitsverhältnisse in der EU bei bestimmten zentralen Fragen verschieben wird. Was die Flüchtlingspolitik, die Migrationspolitik angeht, bin ich eigentlich relativ illusionslos. Ich sehe, dass trotz GEAS, trotz diesen großen Pakts, die Staaten eigentlich sofort aufeinander losgehen, wenn auch nur das geringste Problem da ist. Ich sehe, dass da eigentlich im Moment für das, was man da schon verabschiedet hat, sehr wenig funktioniert. Und ich sehe eben auch, dass sehr viele Forderungen gestellt werden, gerade bei auch so einem Rat, die rechtlich überhaupt nicht durchdacht sind, also die rechtlich kompliziert sind. Und wenn man dann fragt, ja, wie wollt ihr das denn eigentlich regeln? Muss man GEAS nochmal aufmachen? Braucht man eine Zusatzverordnung oder sowas? Keiner weiß, wo das hin soll. Hauptsache diese Buzzwords, wie du das genannt hast, sind in der Welt. Also ich mache mir bei der Migrationspolitik nicht unbedingt große Sorgen, wenn Spanien weg sein sollte, weil das ist sowieso, finde ich, schon sehr, sehr auf Außenwirkung und Abschreckung gemacht. Ich mache mir größere Sorgen darum, was irgendwie Integration, EU-Integration angeht, wenn Spanien quasi nach rechts gewählt hätte. Ich mache mir größere Sorgen darum, was bei Budgetverhandlungen passieren wird, wo geht das Geld der EU hin? Und ich würde mir natürlich bei der Außenpolitik größere Sorgen machen, denn auch da ist Spanien ja noch ein Vertreter derer, die sagen, man muss die EU als Gesamtheit betrachten und nicht so sehr nationale Politiken verfechten. Also ich glaube, die Migrationspolitik ist sehr auf Abschreckung und Buzzwords. Da wird die Abwesenheit Spaniens jetzt, glaube ich, nicht sonderlich. Also na, man sieht ja schon, der Spanier ist schon in der Tiefgarage, sage ich jetzt mal. Aber bei allen anderen werden wir die Wahlen, die dann kommen in Spanien, mit großen Interesse verfolgen müssen. Das wird einige Auswirkungen haben hier auf Brüssel.
0: Auf jeden Fall. Gibt es uns zu denken, finde ich, in zweierlei Hinsicht. Einmal über auch die Haltbarkeit dieser EU-Entscheidung. Ich meine, dieser Pakt ist jetzt wenige Monate in Kraft und schon geht alles nur noch darum, was man da noch oben draufsetzen muss und wieder verändern soll und drum und dran. Und gleichzeitig lebt die EU ja eigentlich davon, dass es auch wirklich unterschiedliche Meinungen zu Themen gibt, wenn man 27 Staaten hat und jetzt dann ein Abschied eines Pedro Sanchez oder wie auch immer wäre, mit Sicherheit dafür nicht gut. Du hast es gesagt, die zeichnet sich auch in vielen anderen Feldern ab. Nächste Woche machen wir dann auch den Haushalt, das kann ich jetzt schon mal sagen. Da wird sich das auch alles widerspiegeln. Insofern, ich mache einen Strich drunter. Ich sage euch beiden, Sebastian, Stefan, danke für diese Folge, danke für die Analyse. Hat mir viel Spaß gemacht, Erkenntnis gebracht. Ich danke euch.
3: Uns auch. Dankeschön.
0: Und danke an alle, die zugehört haben, dran geblieben sind und uns regelmäßig hören. .eu, den ARD-Europa-Podcast, den gibt es überall, wo es Podcasts gibt. Allen voran natürlich in ARD Sounds. In diesem Sinne, tschüss, bis nächste Woche. Mein Name ist Katrin Schmidt. Und jetzt habe ich natürlich, wie immer, noch einen schönen Hörtipp für euch.
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13: Um 9.30 Uhr mit Heiko Schneider. Guten Morgen. Bei einem neuen Raketenangriff auf den Flughafen der saudischen Hauptstadt Riad sind mindestens 12 Menschen getötet worden. Die Behörden melden außerdem mehr als 300 Verletzte. Einige von ihnen schweben demnach noch in Lebensgefahr. Saudi-Arabien macht die Houthi-Miliz im Jemen für die Attacke verantwortlich. ARD-Korrespondentin Anna Osius.
14: Die Rakete schlug unmittelbar in ein Passagierterminal des King Khalid-Flughafens in Riad ein und traf die Reisenden an einem Abfluggate. Augenzeugen berichten von Panik am Flughafen und unzähligen Opfern. Dutzende Krankenwagen eilten zum Flughafen. Der Flugbetrieb wurde vollständig eingestellt. Flieger mit Ziel Riad wurden nach Jeddah umgeleitet. Die deutsche Fluggesellschaft Lufthansa hatte bereits erklärt, aufgrund der aktuellen Situation vorerst keine Flieger mehr nach Riad zu schicken.
13: Nach den massiven Verlusten für die CDU bei den letzten Wahlen trifft sich die Spitze der Partei zu einer Klausurtagung. 2 Tage lang will das Präsidium über Wege aus der Krise beraten und über die Reformpolitik. Auch der weitere Umgang mit der AfD dürfte Thema sein. Mehrere Unionspolitiker haben gefordert, die bisherige Politik der Brandmauer aufzuweichen. In Deutschland dauern Klageverfahren gegen Asylentscheidungen wieder etwas länger. Nach Angaben der Bundesregierung waren es im ersten Halbjahr dieses Jahres im Schnitt 15,3 Monate. Das ist 1 Monat mehr als im Vorjahreszeitraum. Davor war die Verfahrensdauer mehrere Jahre gesunken. Ein Grund ist die gestiegene Zahl der Asylklagen. Bei der Frankfurter Buchmesse steht der letzte Tag an. Traditionell wird dann auch der Friedenspreis des deutschen Buchhandels verliehen. Preisträger in diesem Jahr ist der französisch-britische Autor und Menschenrechtsanwalt Philippe Sands. ARD-Reporter Lars Hofmann.
15: Sands setze sich für Gerechtigkeit und Frieden ein. Er verteidige beharrlich das Völkerrecht. So begründet der Börsenverein des Buchhandels die Entscheidung. Sands kündigte bei einer Pressekonferenz vorab an, in seiner Dankesrede am Vormittag werde es um das Thema Schweigen gehen. Damit meine er auch den aktuellen Umgang Deutschlands mit der Politik der israelischen Regierung. Als Friedenspreisträger steht er in einer Reihe unter anderem mit Albert Schweitzer, Astrid Lindgren, Jürgen Habermas und Salman Rushdie.
13: Laura Philipp ist bei der Ironman WM auf Hawaii Zweite geworden. Die Triathletin aus Heidelberg musste sich nur der US-Amerikanerin Taylor Knipp geschlagen geben nach 3,8 Kilometern Schwimmen, 180 Kilometern Radfahren und 42 Kilometern Laufen. Aus der ARD-Sportredaktion Robin Niehaus.
16: Bei den Herren sicherte sich der Franzose Vincent Louis nach 7 Stunden und 47 Minuten den WM-Titel. Der dreimalige deutsche Weltmeister Patrick Lange konnte sein letztes WM-Rennen nicht beenden. Der 40-Jährige stieg nach knapp 3,5 Stunden während des Radfahrens aufgrund von Krämpfen aus.
13: Das waren die Nachrichten. Das Wetter. Wir bekommen heute mal Sonne, mal Wolken und auch einzelne Schauer. Das alles bei höchstens 10 Grad auf der Ostalb bis 17 Grad an der Bergstraße. Morgen viel Sonne und trocken bei ähnlichen Temperaturen wie heute. Die Zeit 9.33 Uhr.
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13: Die A7 Kassel Richtung Hannover ist zwischen Hannmünden-Lutterberg und Hannmünden-Hedemünden wegen Reinigungsarbeiten gesperrt. Der Verkehr wird über die B496 und die B80 nach Hedemünden geleitet. Die A45 Gießen Richtung Aschaffenburg zwischen Hammersbach und Langselboder Dreieck. Reinigungsarbeiten nach einem Unfall. Der rechte Fahrstreifen ist gesperrt. Und noch ein Hinweis für Eschborn. Im Bereich Bahnhofstraße, Schwalbacher Straße ist die Bahnschranke defekt. Bitte umfahren Sie diesen Bereich möglichst weiträumig. Allen unterwegs eine gute Fahrt.
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17: 5%. 5% mehr Lohn fordert die IG Metall für die Arbeitnehmer in der Metall- und Elektroindustrie. Also für Menschen zum Beispiel, die in der Autobranche arbeiten oder auch im Maschinenbau oder Luft- und Raumfahrt. Es geht um 3,7 Millionen Menschen. Die alle sollen 5% mehr Lohn bekommen. Das will zumindest die IG Metall. Die sagen, ja klar, wird ja auch alles teurer. Natürlich brauchen die Menschen mehr Geld.
18: Ja klar, versteht auch jeder, betrifft uns ja auch alle. Auf der einen Seite merken wir, alles wird teurer. Wir hätten natürlich gerne alle 5, 6, 10% mehr Geld. Aber das traut sich ja fast schon, ich sag's mal so ehrlich, keiner mehr zu verlangen. Angesichts der Wirtschaftslage ist es ja auch schon die Frage, ist das nicht völlig vermessen, absolut unverschämt, ausgerechnet jetzt, wenn Deutschland unter allem so ächzt, mehr Kohle zu fordern?
17: Ja, ich find's richtig gut, dass mit dir genau dasselbe passiert wie bei mir, als ich mich mit dem Thema beschäftigt habe. Einerseits super viel Verständnis für die Forderung nach mehr Lohn, aber gleichzeitig sofort die Zweifel. Ja, geht das überhaupt? Arbeit in Deutschland ist ja eh schon super teuer. So teuer, dass immer mehr Firmen und Konzerne laut darüber nachdenken, hier nicht mehr zu produzieren. Unserer Wirtschaft geht's beschissen, das muss man so sagen. Vielleicht also einfach schlechtes Timing, ausgerechnet jetzt mehr Geld zu verlangen?
18: Ja, und? Also das war dein Ursprungsgefühl wie meins. Aber du hast ja diese ganze Recherche hinter dir. Wie lautet jetzt die Antwort?
17: Der Plus-Minus-Podcast macht heute das, was er richtig gut kann, aus meiner Überforderung und Ambivalenz wurde totale Klarheit. Hey. Und die verspreche ich dir und die verspreche ich euch heute. Wir verraten euch, dass ihr gar kein schlechtes Gewissen haben müsst. Ihr könnt sogar mehr Geld fordern. Und zwar auch dann und gerade dann, wenn euer Chef momentan andere Leute entlässt. Warum das geht und wie ihr das am geschicktesten anstellt, das erzähle ich euch später.
18: Wow, ich bin begeistert. Super Podcast, genau das, was wir brauchen, was wir hören wollen, dann mal los. Mein Name ist Anna Planken und wir liefern euch jede Woche Infos zu einem Thema, das morgen euren Alltag verändert.
17: Mein Name ist David Alf und wir sagen euch, was dieses Thema für euch bedeutet, für euer Leben und euer Geld. Und zwar ganz deutlich ein klares Plus, ein klares Minus und wie immer ein konkretes Takeaway für eure Woche. Willkommen zum Plus-Minus-Podcast. Am Mittwoch hat die neue Tarifrunde in der Metall- und Elektroindustrie begonnen und die Ausgangslage ist wie folgt. Die Arbeitnehmer fordern deutlich mehr Geld. Klar, die Inflation im September war wieder höher als erhofft mit 3,3%. Alles wird also teurer, da wollen die Beschäftigten mit mehr Lohn wieder Kaufkraft zurück. Aber klar ist auch, die Arbeitgeber spüren auf der anderen Seite den internationalen Wettbewerb und wollen natürlich so günstig wie möglich produzieren. Wir kommen da nachher nochmal konkret drauf, aber nur mal als Beispiel. Der Mercedes-Chef sagt, ich muss nach Ungarn. Da kostet mich die Produktion einfach 70% weniger als in Deutschland.
18: Das ist so eine krasse Zahl, ne? Da frage ich mich sowieso immer, wie soll denn das denn gehen? Die müssen ja auch von irgendwas leben, die Ungarn, und sind ja auch nicht irgendwie hinterm Mond mit ihren Kosten. Also verdienen die so viel weniger, sind die mit so viel weniger zufrieden, haben die vielleicht krass andere Lohnnebenkosten. Was läuft da zum Beispiel anders? Es gibt ja schon einige, die sagen, also auf jeden Fall bitte ihr hier in Deutschland wieder 40-Stunden-Woche einführen und nicht mehr 35 Stunden arbeiten und die 40 bitte auch für das gleiche Geld. Die Frage ist schon, sind wir mittlerweile zu verwöhnt?
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17: Na, wenn das nicht mal die perfekte Überleitung ist. Denn das fragst nicht nur du dich, sondern wir uns hier heute. Und zwar Arbeitskosten in Deutschland. Ist unsere Arbeit tatsächlich zu teuer? Diese Frage haben wir uns für euch diese Woche angeschaut. Und zwar von beiden Seiten. Sowohl aus der Perspektive der Arbeitnehmer, als auch aus der Perspektive der Arbeitgeber. Beide Seiten haben, und das kann ich schon mal spoilern, nicht immer unterschiedliche Ansichten.
18: Das finde ich krass. Stimmt das wirklich? Weil ich habe noch nie einen Arbeitnehmer getroffen, der sagt, ja, ich verdiene eigentlich viel zu viel, sagt meinem Chef nicht. Und umgekehrt habe ich auch noch nie einen Chef erlebt, der sagt, ja, eigentlich ist es super, dass meine Leute so viel Gehalt bekommen, sondern immer nur umgekehrt. Ey, euer hohes Gehalt ist unser Problem.
17: So, und in dieses dunkle Dickicht aus Argumenten bringen wir jetzt Licht. Und wir müssen erstmal mit so ein paar Begriffen anfangen, die super wichtig sind bei dieser ganzen Diskussion. Weil wenn wir über Arbeitskosten sprechen, was meinen wir eigentlich damit? Worauf bezieht sich das denn? Wie kommen die zustande?
18: Ja, spontan würde ich jetzt sagen, da ist jetzt erstmal so ein Stundenlohn plus dann noch Lohnnebenkosten. Aber natürlich macht auch unsere Arbeit teuer, Energie, Steuern. Was hast du sonst noch auf deiner Rechnung?
17: Wichtig sind am Anfang drei Kennzahlen. Erstens die Arbeitskosten pro Stunde. Zweitens die Lohnstückkosten, also wie viele Stücke können in einer Arbeitsstunde produziert werden. Und drittens die Wettbewerbsfähigkeit.
18: Okay, wir gucken uns an, was verdienen wir in Deutschland pro Stunde? Mhm. Was kommt dabei pro Stunde raus? Und am Ende können wir das dann vielleicht mit anderen Ländern vergleichen und wissen, wie wettbewerbsfähig wir sind, richtig?
17: Genau.
18: Und dann wissen wir auch, ob unsere Arbeit zu teuer ist oder nicht.
17: So, die arbeitnehmernahe Hans-Böckler-Stiftung hat sich all das auch gefragt und hat in diesem Jahr eine Studie zum Thema »Ist Arbeit zu teuer?« rausgebracht. Allerdings nicht allein auf die Metall- und Elektroindustrie bezogen, sondern branchenübergreifend.
18: Und hast du für mich schon mal so ein Ergebnis?
17: Laut der Studie kostet eine Arbeitsstunde in Deutschland 45,70 Euro. Und damit liegt Deutschland auf Platz 7 in der EU.
18: Heißt aber auch, es gibt also noch teurere als uns.
17: Genau. Dänemark zum Beispiel, Schweden liegt auch vor Deutschland. Aber es gibt natürlich auch 20 Länder in der EU, in denen kostet die Arbeitsstunde weniger. Wenn wir uns also nur die 45,70 Euro anschauen, dann ist Arbeit in Deutschland vergleichsweise teuer. Aber, so die Studie, das sei noch lange nicht, Zitat, zu teuer, sagen die Autoren der Studie.
18: Weil, wenn ich dich richtig verstanden habe, müssen wir jetzt noch gucken, wie viele Stückzahlen kommen dabei am Ende raus.
17: Du hast sehr gut aufgepasst. Wenn hohe Stundenlöhne gezahlt werden und dafür viel produziert wird, dann ist das kein Problem. Denn dann sind die Lohnstückkosten gering, weil viel in einer Stunde produziert wird.
18: Ja, aber ich kann ja auch das Ganze umdrehen. Und wenn viel gezahlt wird und wenig produziert wird?
17: Genau. Und zwar schon kleine Lohnsteigerungen können dann zu Problemen führen. Die machen die sogenannten Lohnstückkosten dann nämlich teurer. Und das ist genau die Lage, in der manche Betriebe gerade sind, wenn die IG Metall jetzt 5% mehr verlangt.
18: Völlig sinnig, ne? Mehr Lohn, gleicher Output würde die Lohnstückkosten erhöhen und damit Produktivität senken.
17: Ganz genau. Wir gehen mal ein Beispiel durch aus der Studie. Ein Unternehmen behält alle seine Mitarbeiter, aber es fehlen Aufträge, deswegen wird weniger produziert. Damit steigen die Arbeitskosten für alles, was noch produziert wird.
18: Ja, solche Beispiele gibt es ja auch in der Realität. Ich habe letztens über Autobauer berichtet und dabei kam raus, die Werke der Autobauer sind im Durchschnitt in Deutschland nur noch zu 60% ausgelastet. Und dann haben wir es wieder, ne? Weniger Output bei gleichen Lohnkosten.
17: Und das ist genau das Problem. Und ja, für einzelne Unternehmen kann das gerade total anders aussehen. Diese Studie zeigt nur einen Querschnitt und den durch alle Branchen, dass es woanders auch anders laufen kann. Das sehen wir ja auch schon innerhalb der Metall- und Elektroindustrie. Da gibt es Zweige, denen geht's tendenziell gut, wie zum Beispiel der Luft- und Raumfahrt. Und es gibt Zweige, denen geht's halt weniger gut, zum Beispiel der Autoindustrie.
18: Aber wir haben ja auch versprochen, David, dass wir uns das Thema von beiden Seiten aus ansehen. Was sagen denn die Arbeitgeber dazu? Was sagen die Unternehmen?
17: Da haben wir eine Studie gefunden vom Institut der Deutschen Wirtschaft in Köln, kurz IW. Und ich meinte ja eben, Arbeitgeber und Arbeitnehmer sind sich manchmal schon einig. Und das merkt man hier.
18: An welchem Punkt genau?
17: Ja, auch das IW sagt, Arbeit ist in Deutschland vergleichsweise teuer, aber nicht zu teuer. Auch die sagen, es müsste einfach noch mehr produziert werden. Denn Deutschland ist zwar produktiv, aber das reicht noch nicht, um die hohen Kosten zu kompensieren.
18: Welche hohen Kosten denn noch?
17: Sie sagen, die Steuern sind in Deutschland sehr hoch und auch Energie kostet im Vergleich zum Ausland einfach zu viel. Insbesondere im Vergleich zu den Konkurrenten USA und China. Es sind also nicht nur die Arbeitskosten, sondern auch die zusätzlichen Kosten. Die alle machen Deutschland weniger wettbewerbsfähig. Außerdem sagen die Studienautoren, und das haben wir auch in diesem Podcast vielleicht schon 798 Mal zitiert mindestens oder selbst gesagt, dass die Bürokratie ein Standortnachteil ist.
18: Ich sehe ein. Die Arbeitgeber haben da echt einen Punkt. Ne, Steuern plus Energie plus vergleichsweise hoher Lohn und alles zusammen macht Deutschland dann als Standort eben ja teuer und unattraktiv. Und wahrscheinlich wandern auch deshalb manche Autohersteller ins Ausland ab. Ford zum Beispiel, echt ein riesiger Arbeitgeber im Raum Köln, will bald in Spanien, in Valencia produzieren. Auch die anderen deutschen Hersteller haben schon Werke im Ausland. Aber ist schon die Frage, ne, ist das denn wirklich so fettgünstiger, dort das zu bauen?
17: So, und das habe ich ja am Anfang eben schon mal kurz angeteased. Der Mercedes-Vorstandschef Ola Källenius ist total von Ungarn überzeugt. Der Konzern rechnet damit, dass er in Ungarn 70% günstiger produzieren kann als in Deutschland.
18: Ich finde es so krass, ne? 70%, so eine krasse Ansage.
17: Unsere Plus-Minus-Kollegen haben das auch noch mal recherchiert und bestätigt. Da gibt es auch einen Fernsehbeitrag zu.
18: Ja, aber dann würde ich mal gerne wissen, was macht denn das Produzieren in Ungarn so viel günstiger?
17: Ja, also hier ist es tatsächlich auch der Stundenlohn. In Ungarn verdienen Beschäftigte im verarbeitenden Gewerbe 15,60 Euro. In Deutschland, wir erinnern uns, ist es mehr als dreimal so viel. Mhm. Außerdem gibt es in Ungarn eine 40-Stunden-Woche. In Deutschland hat die IG Metall eine 35-Stunden-Woche verhandelt.
18: Ja, und wenn du sagst IG Metall, ist das genau das Stichwort. Wenn ich das jetzt mal zu Ende denke, ne, was du alles schon über die Produktivität gesagt hast, was da so reinspielt und was eben dem entgegensteht, dann wird es jetzt in den Tarifverhandlungen wirklich ans Eingemachte gehen. Ne? Eben, dann geht es gar nicht nur um 5% mehr Lohn, sondern um das ganze Paket aus Beschäftigungsgarantien. Was gibt es denn noch so Zahlungen wie Erfolgsbeteiligung, Urlaubsgeld? Das ist wahrscheinlich auch alles der Grund, ne, warum Unternehmen aus Tarifverträgen aussteigen, weil sie sagen, wir müssen mit den Kosten da irgendwie flexibler sein.
17: Ja, das scheint für ganz viele der Grund zu sein. Prominentes Beispiel jetzt gerade VW. VW Stimmt. hat gerade 10 von 13 Haustarifen gekündigt mit der Begründung Kosten senken, Wettbewerbsfähigkeit verbessern und eine Möglichkeit, Regelungen nachzuverhandeln.
18: Ja, und damit ist eins auch klar, ne? Selbst wenn alle sagen, ja, theoretisch ist das mit den Arbeitskosten in Deutschland ja eigentlich kein Thema, praktisch scheint das für viele Firmen eben doch ein großes Ding zu sein, an dem dann noch geschraubt werden soll. Und da fragen wir uns natürlich, wie kann man das hinbekommen? Wie kriegt man das irgendwie zusammen mit unseren legitimen Wünschen? Wir wollen ordentlich verdienen und auch unsere ganzen Errungenschaften behalten auf der einen Seite, aber ja auch nicht auf der anderen Seite die Wirtschaft kaputt machen und natürlich am besten die Arbeitsplätze auch in Deutschland behalten.
17: Genau das wollen wir uns zusammen mit Professor Bernd Fitzenberger anschauen. Er arbeitet im Institut für Arbeitsmarkt- und Berufsforschung in Nürnberg und ist jetzt bei uns. Hallo, Herr Fitzenberger.
20: Hallo, Herr Alf. Hallo, Frau Blanken.
18: Hallo.
17: Herr Fitzenberger, Sie haben ja eben schon mitgehört und kennen diese ganzen Daten und Fakten auch. Immer wieder hört man, Arbeit in Deutschland sei zu teuer. Was würden Sie denn sagen? Wie schätzen Sie das ein?
20: Arbeit in Deutschland ist teuer, aber relevant ist natürlich, wie steht es mit der Produktivität? Kann die teure Arbeit in Deutschland auch entsprechende Wertschöpfung leisten, die sich im internationalen Wettbewerb sehen lassen kann? Die deutschen Produkte finden ihren Abnehmer. Bei der Metall- und Elektroindustrie, über die wir sprechen, spielt ja der Export eine sehr große Rolle. In der Vergangenheit hat das sehr gut funktioniert. Deutschland als Exportweltmeister hat es ermöglicht, die hohe Produktivität, die hohe Wettbewerbsfähigkeit der deutschen Produkte haben es ermöglicht, dass in Deutschland hohe Löhne bezahlt wird. Und wir haben ein ganz tolles Ausbildungssystem, das eben auch die Produktivität sichergestellt hat.
17: Und wie kommen wir da wieder zurück? Also wenn wir feststellen, die Produktivität ist einfach zu niedrig, was tun wir denn, damit sich daran wieder was ändert?
20: Also die Lohnentwicklung der letzten Jahre ist ja nicht dramatisch. Also wir haben kein starkes Lohnwachstum. Aber die Produktivitätsentwicklung ist mau. Also richtig, die Frage ist völlig richtig. Warum hat sich das für Deutschland relativ zu den Konkurrenten verschlechtert? Warum ist dann die Wettbewerbsfähigkeit, die Lohnstückkostenentwicklung nicht mehr so günstig, wie sie es in den 2000er Jahren war, als Deutschland ja nochmal von einer ähnlichen Diskussion stand, die Arbeitslosigkeit war hoch, da wurden Lohnkostensenkungen gefordert. Man hat eine moderate Lohnpolitik gemacht, aber man hat vor allem es hinbekommen, durch Reorganisation, aber auch durch Investitionen die Industrie wettbewerbsfähig gemacht. Und Deutschland hat enorm davon profitiert, auch exportiert. Wie kriegen wir das heute hin? Ich denke, 5% Einstieg in die Lohnverhandlungen bei einer Inflation in der Größenordnung von 3% ist erstmal der Einstieg der Gewerkschaft. Man wird sich im deutschen Tarifverhandlungssystem ja dann irgendwann auf eine Größenordnung einigen, die dann vermute ich will da keine Prognosen abgeben, zwischen der extremen Forderung der Gewerkschaft und der Arbeitgeber liegen. Was man aber gleichzeitig mit vereinbaren muss, sind eben produktivitätssteigernde Maßnahmen. Die Industrie muss sich neu erfinden in Zeiten, in denen der Absatz eben zurückgeht. Und da kann die Lohnpolitik ja nur einen kleineren Teil für leisten, dass weniger Autos vielleicht in Deutschland gekauft werden, dass wir diesen Umstrukturierungsprozess, dass wir harte internationale Wettbewerbsfähigkeit, das kann man nur zum Teil durch die Lohnpolitik beeinflussen. Man muss vor allem eben auch umsteuern und sich den Herausforderungen stellen, die sich aus diesem Wettbewerb ergeben. Wir brauchen eine Infrastruktur und da leidet vieles in Deutschland. Wir brauchen eine gute Infrastruktur, wir brauchen eine bezahlbare Energie. Das spielt vielleicht im Vergleich zu anderen Wettbewerbern eine größere Rolle als die Lohnkostenentwicklung der letzten Jahre. Und man braucht, wenn eine Reorganisation stattfindet, müssen die Tarifparteien natürlich auch dazukommen, müssen eine Einigung finden, wie das konkret vor Ort in den Betrieben passend umgesetzt wird, passend für die Beschäftigten, dass sie nicht in eine Überforderungssituation kommen, angesichts der neuen Anforderungen, aber auch passend für die Betriebe, dass tarifvertragliche Regelungen, auch arbeitsorganisatorische Regelungen, auch Arbeitszeitregelungen nicht zum Hemmnis werden.
18: Dann lassen Sie uns mal in diese konkrete wirtschaftliche Realität da reingehen, ne? Also Sie sagen zu Recht natürlich, wir können jetzt nicht einfach mehr Autos produzieren, wenn die nicht abgenommen werden, haben wir auch nichts davon. Also jetzt bei einigen Unternehmen, da läuft es ja wirklich total schlecht. Müssen wir jetzt in Deutschland realistisch gesehen damit rechnen, dass wir dann sagen, okay, die Löhne, die müssen vielleicht runter, das wird nicht mehr so gut sein, wie wir das gewöhnt sind. Oder heißt Umstrukturierung, ich muss auf die Errungenschaften verzichten einer 35-Stunden-Woche oder Weihnachtsgeld oder wie sieht das konkret aus?
20: Sicherlich ist in der schwierigen wirtschaftlichen Situation, wie es jetzt ist, die Möglichkeit für sehr starke Lohnsteigerungen sehr beschränkt. Das ist völlig klar. Andererseits werden aber zu sagen, wir kürzen die Löhne dramatisch, das wird nicht allein die Produkte erzeugen, mit denen dann Deutschland wettbewerbsfähig ist. Wir haben hier einen ganz massiven Umstrukturierungsprozess, wenn wir jetzt bei der Automobilindustrie bleiben, dass eben Elektromobilität beispielsweise, aber auch viel die Mobilität insgesamt sich verändert und da müssen diese Produkte auch entwickelt werden, dass Entwicklungsabteilungen in andere Länder wandern, das hat nicht allein etwas mit den Lohnkosten in Deutschland zu tun. Das heißt auch mit den Standortfaktoren. Sind die qualifizierten Leute da? Muss man dort sein? Beispiel China, wo die Märkte sind und die Produkte passend für die Märkte entwickeln. So ganz einfach ist das nicht. Ich würde jetzt nicht pauschal sagen, Weihnachtsgeld muss weg, die Löhne müssen runter und dann sind alle Probleme gelöst. Weit entfernt davon. Die Sozialpartner, die Beschäftigten und die Betriebe haben beide ein Interesse am Überleben dieser Industrie und müssen dann natürlich jede Regelung auch auf den Prüfstand stellen. Und das gilt eben nicht nur für das Lohnniveau. Bei der Arbeitszeit wird man möglicherweise zu mehr Flexibilität kommen müssen. Länger arbeiten hat aber auch seine Tücken, weil ja die Produktivität mit jeder zusätzlich gearbeiteten Stunde, nur wenn ich am gleichen Tag länger arbeite, nicht in gleicher Weise gegeben ist. In der 9. Stunde, in der 10. Stunde an einem Tag sinkt erfahrungsgemäß die Produktivität.
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21: Wir haben uns ja die Frage gestellt, ist Arbeit in Deutschland zu teuer? Wir haben darauf viele Antworten gefunden, neigen dazu zu sagen, nee. Aber wenn wir nochmal an den Anfang der Folge denken, IG Metall und andere fordern mehr Lohn, ist das gerade die richtige Forderung zur richtigen Zeit? Was sagen Sie, ja oder nein? Am Ende eines jeden Interviews müssen unsere Experten sich müssen Klarstellung beziehen. Ja oder nein? Also in dem Fall natürlich Plus oder Minus. Was sagen Sie?
20: Die Forderung ist richtig. Das ist ja die Aufgabe einer Gewerkschaft. Das Ergebnis wird ein anderes sein.
21: Und der Zeitpunkt?
20: Der Zeitpunkt ist auch richtig. Wir haben 3% mehr Inflation. Die Preise für die Unternehmen sind aber die Preise, die sie für ihre Waren bekommen. Und die Unternehmen werden gegenhalten. Die werden nicht 5% abschließen.
18: Ich sage mal, Professor Fitzenberger, ich habe da ein Doppelplus rausgehört. Also es ist die richtige Forderung, es ist zur richtigen Zeit. Sie sagen, es ist auch nicht übertrieben. Dankeschön, dass Sie uns mit Ihrem Blick, dem Fachblick vom Institut für Arbeitsmarkt und Berufsforschung, weitergeholfen haben bei unserem Thema. Und auch danke für diese klare Haltung.
20: Gerne. Schönen Tag.
18: Ihnen auch noch.
21: Ebenso.
18: Und David, wenn wir uns nochmal unsere Frage der Woche anschauen, ist meine Arbeit tatsächlich zu teuer? Dann sagt Herr Fitzenberger, nein. Und was sagst du, Plus oder Minus?
21: Naja, also ich finde, für mich gibt es schon ein Plus. Deutschland ist ein Hochlohnland. Arbeit kostet hier mehr als in manchen anderen Ländern, 20 anderen Ländern in der EU allein. Mhm. Aber das Minus erklärt sich halt irgendwie auch von selbst.
18: Ja,
21: ne?
18: Natürlich, klar. Ne? Es sind vergleichsweise hohe Arbeitskosten. Wir sind nicht der einzige Grund, dass die deutsche Wirtschaft da nicht so super dasteht. Wir haben eben eine ungünstige Auftragslage im Moment und viele Branchen, die können keine großen Sprünge machen.
21: Aber das gilt ja nicht für alle. Und deshalb ganz wichtig, am Ende jeder Folge, ihr bekommt von uns ein konkretes Takeaway. Was könnt ihr für eure nächsten Gehaltsverhandlungen beachten und wie könntet ihr vielleicht doch noch was rausholen, auch ohne schlechtes Gewissen?
1: Das könnt ihr mitnehmen.
18: Ja, das ist überhaupt das Krasseste. Die ganze Wirtschaft heult und du sagst, naja, also in Sachen Gehaltserhöhung ist noch was möglich. Lass hören.
21: Genau das will ich sagen. Denn das sagt ein weiterer Experte, mit dem wir diese Woche gesprochen haben, und zwar Bastian Hughes. Der ist Karrierecoach aus München.
18: Und was ist sein wichtigster Tipp für Gehaltsverhandlungen?
21: Nicht von Pauschalaussagen blenden lassen, sagt er. Wie zum Beispiel, dass es dem Arbeitsmarkt so schlecht geht. Je nach Branche, Unternehmen und Standort ist das unterschiedlich. Willst du mehr Geld, dann mach deine Hausaufgaben. Finde heraus, was für Investitionen dein Unternehmen macht, ob es Leute einstellt und wo es sich hinentwickelt. Und bring dich ein, wie du das Unternehmen genau da voranbringen kannst. Und zwar am besten, indem du deinem Chef konkret sagst, wie du ihm oder ihr durch deine Arbeit seine oder ihre Arbeit erleichterst.
18: Ah, das haben Chefs immer gern.
21: Genau, dein Chef muss es ja meistens selbst dann halt nochmal seinem Chef verkaufen, warum du mehr Geld kriegen solltest. Deshalb so konkret wie möglich sein.
18: Tja, das hört sich toll an. Aber da gibt es natürlich auch die anderen, ne? die bei einem Autobauer oder Zulieferer arbeiten. Wenn es jetzt heißt, die Produktion geht ganz in ein anderes Land oder so. Ja, da kann man Hausaufgaben machen, wie man will. Ne? Für die ist wahrscheinlich nichts mehr drin, oder?
21: Ja, auch dann kannst du ja mindestens mal nach Perspektiven fragen über die mögliche Entwicklung. Bis man mehr Gehalt bekommt, dauert es laut seinen Erfahren, also von Bastian Hughes, vom ersten Gespräch bis zum Plus auf dem Lohnzettel sowieso mindestens ein Jahr. Deshalb nicht direkt einfach mehr Geld verlangen, aber klar machen, was man für einen Mehrwert bringt.
18: Ja, und kann ich verstehen. Und trotzdem, also im Moment ist irgendwie Gehaltsverhandlung so ein Thema, ne? Da scheut man wie der Teufel das Weihwasser. Wenn jetzt da zig Kollegen entlassen worden sind, da kann ich doch einfach nicht hingehen und sagen, ja, aber also mein Mehrwert fürs Unternehmen, ich hätte gern 5% mehr.
21: Und da sagt er, vor allem dann solltest du nicht in eine Demutshaltung verfallen.
18: Ach, komm.
21: Denn, und das macht ja irgendwie schon Sinn, entlässt dein Unternehmen lauter Mitarbeitende, aber hält ausgerechnet dich. Dann, weil du ziemlich sicher einen strategischen Wert für das Unternehmen hast. Auf den darfst du dann auch pochen, auf mittelfristige Sicht.
18: Das war unser Plus-Minus-Podcast heute zum Thema, wie ist das mit den Gehaltsverhandlungen? Gerechtfertigt, dürfen wir das nicht? Wie holen wir noch was raus in solchen Zeiten?
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18: Das war unser Thema diese Woche. In der letzten ging es um Gasspeicher. Wir haben uns gefragt, ist es denn Panikmache, was da so erzählt wird, oder eine echte Gefahr? Und das Fazit war, die Versorgung ist sicher, aber die Preise können steigen.
21: Mehrere Hörerinnen und Hörer haben sich bei uns für die ausgewogene Berichterstattung bedankt.
18: Immer gerne.
21: Und es kam immer wieder der Hinweis auf den Umstieg auf Erneuerbare. Stefanie zum Beispiel hätte sich das Wörtchen fossil vor Energie gewünscht.
18: Ja, und ein anderer Nutzer hat auch darauf hingewiesen, dass gegen hohe Gaspreise eben der Umstieg auf Erneuerbare helfen würde. Er meint, darum darf auch eigentlich diese Abschaffung der Einspeisevergütung von Solardachanlagen gar kein Thema sein.
21: Das hatten wir im Mai schon mal in der Folge. Hört da gerne auch nochmal rein, wenn ihr sie noch nicht kennt. Zum Beispiel Susanne, die unseren Podcast neu entdeckt hat und die letzten beiden Folgen gehört hat. Für das Wohnungsproblem in Berlin und die Debatte um die Enteignungen hat sie direkt einen Vorschlag. Nämlich, warum nimmt Berlin nicht das Geld, das es für Enteignungen bräuchte, und gründet eine Wohnbaugenossenschaft?
18: Finde ich, ist ein ganz guter Vorschlag. Wir freuen uns über alle Vorschläge, die ihr uns schickt. Schreibt uns fleißig. Danke für den ganzen Input.
21: Und das war's für diese Woche. Lasst uns gerne wissen, wie ihr zum Thema Arbeitskosten steht. Findet ihr denn, ihr verdient genug? Oder ihr hättet eigentlich mehr verdient? Schreibt uns an plus-podcast@ard.de.
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1: 10 Uhr. CDU-Spitze berät über Reformen. Saudi-Arabien meldet Tote nach neuem Angriff auf den Flughafen in Riad. In Frankfurt endet die Buchmesse. Das Wetter wechselhaft mit einzelnen Schauern 11 bis 17 Grad. Mein Name ist Heiko Schneider. Bei einer Klausurtagung über 2 Tage sucht die CDU-Spitze ab heute einen Weg aus der Krise. Die Partei hatte bei den vergangenen Landtagswahlen deutliche Verluste erlitten und war in Mecklenburg-Vorpommern sogar aus dem Parlament ausgeschieden. Aus der Nachrichtenredaktion Jana Schwarzer.
2: Vor allem Friedrich Merz steht als CDU-Chef und Kanzler unter Druck. Ex-CSU-Chef Seehofer kritisiert ihn in der Bild am Sonntag unter anderem wegen seiner Aussagen zur Arbeitsmoral in Deutschland. Und Hessens Ministerpräsident Rhein fordert in der Welt am Sonntag, die CDU müsse sich stärker um Themen kümmern, die für die ganz normalen Leute wichtig seien. Lebenshaltungskosten, Sicherheit, Migration, Arbeitsplätze. Dabei geht es auch um den weiteren Umgang mit der AfD. Rhein und weitere Unionspolitiker haben schon gefordert, die sogenannte Brandmauer aufzuweichen.
1: Deutsche Bankchef Sewing hält die bisherigen Reformen der Bundesregierung für nicht ausreichend und zu langsam. In der Bild am Sonntag forderte er mehr Konsequenz. Sewing sprach sich unter anderem dafür aus, den Kündigungsschutz flexibler zu gestalten und mehr für den Bürokratieabbau zu tun. Außerdem müsse die Rentenreform ohne Abstriche umgesetzt werden. Sie könne die Altersvorsorge deutlich sicherer machen. In Deutschland dauern Klageverfahren gegen Asylentscheidungen wieder etwas länger. Nach Angaben der Bundesregierung waren es im ersten Halbjahr dieses Jahres im Schnitt 15,3 Monate. Das ist ein Monat mehr als im Vorjahreszeitraum. Davor war die Verfahrensdauer mehrere Jahre gesunken. Ein Grund ist die gestiegene Zahl der Asylklagen. Bei einem neuen Raketenangriff auf den Flughafen der saudischen Hauptstadt Riad sind mindestens 12 Menschen getötet worden. Die Behörden melden außerdem mehr als 300 Verletzte. Einige von ihnen schweben demnach noch in Lebensgefahr. Saudi-Arabien macht die Houthi-Miliz im Jemen für die Attacke verantwortlich. ARD-Korrespondentin Anna Osius.
3: Die Rakete schlug unmittelbar in ein Passagierterminal des King Khalid-Flughafens in Riad ein und traf die Reisenden an einem Abfluggate. Augenzeugen berichten von Panik am Flughafen und unzähligen Opfern. Dutzende Krankenwagen eilten zum Flughafen. Der Flugbetrieb wurde vollständig eingestellt. Flieger mit Ziel Riad wurden nach Jeddah umgeleitet. Die deutsche Fluggesellschaft Lufthansa hatte bereits erklärt, aufgrund der aktuellen Situation vorerst keine Flieger mehr nach Riad zu schicken.
1: Im Kreis Offenbach haben in der Nacht mehrere Autos gebrannt. In Rödermark-Oberroden sind auf einem Privatgelände 3 Fahrzeuge in Flammen aufgegangen. Dort standen auch weitere abgemeldete Pkw, bei denen die Scheiben eingeschlagen wurden. Die Polizei ermittelt wegen Vandalismus und Brandstiftung. Auch in Dietzenbach wurde ein Auto in Brand gesteckt. Der Besitzer konnte die Flammen selbst löschen. In Bad Hersfeld in Osthessen beginnt morgen offiziell das Lullusfest. Es gilt als das älteste Volksfest Deutschlands. Heute Abend zieht ein Fackel- und Laternenumzug durch die Stadt. Der gehört traditionell dazu. HR-Reporterin Sophia Junginger.
4: Um 19 Uhr geht es los am Neumarkt. Dann zieht der Zug über die Brüdergasse in die Dudenstraße, durch die Weinstraße bis zum Lingplatz. Direkt danach findet in der Stiftsruine noch eine Feierstunde statt. Die Festrede hält in diesem Jahr Stadtschreiberin Karen Köhler. Fackeln müssen allerdings draußen bleiben. Highlight am Abend, um 7:45 wird die nur selten zu hörende Lullusglocke geläutet.
1: Und das waren die Nachrichten. Das Wetter. Wir bekommen heute mal Sonne, mal Wolken und auch einzelne Schauer. Das alles bei 11 Grad im Waldecker Land bis 17 Grad an der Bergstraße. Morgen zeigt sich den ganzen Tag die Sonne, wenn sich der Nebel aus der Nacht aufgelöst hat, und dann bleibt es trocken bei maximal 13 bis 17 Grad. Die Zeit 10.04 Uhr.
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1: Vorsicht bitte auf der B47 Worms Richtung Bensheim. Zwischen Worms, Nibelungenbrücke und Bürstadt liegt eine Matratze auf dem linken Fahrstreifen. Dann die A7 Kassel Richtung Hannover. Die ist zwischen Hannmünden-Lutterberg und Hannmünden-Hedemünden wegen Reinigungsarbeiten gesperrt. Der Verkehr wird über die B496 und die B80 nach Hedemünden geleitet. Und noch ein Hinweis für Eschborn: im Bereich Bahnhofstraße und Schwalbacher Straße ist die Bahnschranke defekt. Bitte umfahren Sie diesen Bereich möglichst weiträumig. Allen unterwegs eine gute Fahrt.
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5: Schönen guten Morgen Ihnen allen. Mein Name ist Riccardo Mastrocola. Buchmesse, letzter Tag in Frankfurt, und erfahrungsgemäß wird's heute am Sonntag nochmal richtig voll. Während in der Paulskirche heute Vormittag noch der Friedenspreis des deutschen Buchhandels verliehen wird an den britisch-französischen Autor und Juristen Philip Sands, in der Paulskirche eben in der Frankfurter Innenstadt gibt's heute nochmal Gelegenheit, auf dem Messegelände in die Welt der Bücher einzutauchen. Und unsere Reporterin Antje Bonhage hat die ganze Woche schon auf der Buchmesse erlebt und blickt nochmal zurück auf den Auftritt des Gastlandes Tschechien.
6: Smetanas Moldau in einem Arrangement für Geige und Klarinette. Ein deutsch-tschechisches Duo spielt auf der Hafenbühne im tschechischen Pavillon. Auf der anderen Seite des Pavillons liegt die Küstenbühne. Dort findet gerade eine Diskussion über tschechische Jugendbuchliteratur statt. Hafenbühne, Küstenbühne, die Namen sind Programm. Zwar grenzt Tschechien an keinen Ozean, aber die Tschechen, so heißt es, lassen gern ihre Fantasie spielen. Kurzerhand also verlegen sie das Land ans Meer. Ein Land an der Küste, so lautet das Motto des tschechischen Ehrengastauftritts. Eine literarische Anspielung auf Shakespeare. In seinem Wintermärchen liegt Böhmen ebenfalls am Meer. Den Pavillon des Ehrengasts hat das tschechische Architekturbüro Jinjan mit einer Landschaft aus aufblasbaren Elementen gestaltet. Die kann man als Felsen verstehen oder als weiße Kiesel am Strand. Oder man kann frei assoziieren.
7: Wahrscheinlich Wellen, weil auch die Leuchttürme etc. in der Mitte stehen.
8: Meine Assoziation ist, dass es irgendwie so Felsen an der Küste sind und erwarten quasi wie das Meer und die Brandung.
9: Es ist wohl ironisch gemeint, sieht interessant aus, auf jeden Fall eine Überraschung.
10: It's a big surprise.
6: In der Küstenlandschaft sind Bücherregale aufgebaut. Man findet dort zum Beispiel Werke von Milan Kundera auf Chinesisch. Laut einer Infotafel gäbe es über 300 Buchtitel aus und über Tschechien auf der Buchmesse zu entdecken, erschienen weltweit in 102 Verlagen in 10 verschiedenen Sprachen. Anlässlich der Buchmesse wurden fast 200 tschechische Bücher verschiedener Genres ins Deutsche übersetzt.
8: Ich kann keine tschechische Literatur lesen und mir wird es jetzt ermöglicht, auch quasi aktuelle tschechische Literatur dann in meiner Muttersprache zu lesen,
6: sagt diese Besucherin, die mit ihrem aus Tschechien stammenden Freund in den Pavillon gekommen ist. Auch eine andere Besucherin freut sich, dass Tschechien in diesem Jahr Ehrengast ist.
11: Tschechien hat ja unglaublich viele tolle Bücher. Und auch in den letzten Jahren ist es tatsächlich so, dass sie auch viel so Fantasy und Romantasy und so alles haben. Es ist ein sehr interessantes Land. Und das auch als Nachbar so ist es auch unglaublich interessant, was sie für tolle Autoren haben.
6: Über 70 tschechische Autorinnen und Autoren sind zur Buchmesse nach Frankfurt gereist. Darunter die in der Ukraine geborene Dichterin Marie Iljaschenko, der queere Autor Marek Torčík, die Comiczeichnerin Stjepanka Jizlova und die preisgekrönte Schriftstellerin Dora Kapralova. Auch Jaroslav Rudisch war dabei. Er lebt wechselseitig in Deutschland und Tschechien und stellte auf der großen Literaturbühne der Buchmesse seinen jüngsten Roman vor, Wo die Toten sprechen, ein Roadtrip über Friedhöfe in Mitteleuropa und eine Suche nach verschwiegener Familiengeschichte.
12: Es ist auch eine Komödie, also ich mag auch den Humor sehr, das ist mir sehr wichtig, bei der ganzen Tragik dieser Geschichte. Es ist auch ein trauriges Buch, es geht auch um ernste Themen, aber ich glaube, dass im Humor steckt sehr viel Hoffnung und Freiheit auch und das dürfen wir nicht verlieren.
6: So Jaroslav Rudisch. Gleich mehrfach war die Schriftstellerin Radka Denemarkova auf der Buchmesse zu erleben. Auch sie gehört zu den großen Namen der zeitgenössischen tschechischen Literatur. Bei der feierlichen Eröffnung der Buchmesse hielt sie eine politisch motivierte Rede, in der sie den anwesenden tschechischen Kulturminister Otto Klempiec scharf kritisierte. Der Kulturminister ließ Denemarkovas Vorwürfe nicht auf sich sitzen und kündigte an, er werde ihr sämtliche Übersetzungsförderungen streichen, erzählt die Schriftstellerin auf Nachfrage.
13: Er hasst mich jetzt so sehr, dass er gesagt hat, wenn er in der Funktion bleibt, die Denemarkova bekommt keine Unterstützung, aber es ist wirklich egal. Ich bin unabhängig.
6: Dass unterschiedliche Haltungen und Gegensätze beim Ehrengastauftritt aufeinanderstoßen, ist für den Literaturhistoriker Thomas Kubitschek, der den Ehrengastauftritt verantwortet, kein Problem, im Gegenteil.
14: Das gehört auch zu der Frankfurter Buchmesse. Das ist ein Platz für die Debatte und die müssen nicht dieselbe Meinungen haben.
6: Neben Diskussionen, Literatur und Musik gab es auf der Buchmesse auch Kulinarisches aus Tschechien zu erleben. Und über die ganze Stadt verteilt ein vielfältiges tschechisches Kulturprogramm.
5: Auch das Gastland Tschechien sagt jetzt Tschüss und verabschiedet sich von der Buchmesse. Ein Bericht war das von Antje Bonhage. Noch läuft sie ja bis 17:30 heute, also für Kurzentschlossene immer noch Zeit, eine kleine Tour zu machen. Diesel für die Welt, das brauchen wir, hat US-Präsident Donald Trump gesagt. Dafür hat er am Freitag ein Abkommen geschlossen, einen sogenannten Deal mit Moskau für hunderttausende

0: Warum offensiv?
1: Ich danke Präsident Putin, denn genau diesen Diesel brauchen wir.
0: In Washington hat die Ankündigung allerdings einen Sturm der Kritik ausgelöst, und zwar quer durch die Parteien. Erwartbar reagieren die Demokraten besonders scharf. Der demokratische Senator Richard Blumenthal wirft Trump in einer offiziellen Erklärung vor, mit der Lockerung der Sanktionen indirekt Putins Kriegskasse zu füllen. Die USA machten sich damit faktisch zum Komplizen des russischen Angriffskriegs gegen die Ukraine. Ähnlich kritisch äußert sich die demokratische Abgeordnete Debbie Wasserman Schultz. Das ist ein Akt der Verzweiflung, der nicht aufgehen wird. Die Kritik ist auch besonders deutlich, weil der US-Präsident erst vor wenigen Wochen ein Gesetz unterzeichnet hatte, das den wirtschaftlichen Druck auf Russland eigentlich erhöhen sollte. Kritiker sprechen deshalb von einem bemerkenswerten Kurswechsel der US-Regierung. Trump selbst hält dagegen. Die Welt braucht Öl, und das ist Diesel, genau das brauchen wir. Der Präsident geht inzwischen sogar noch einen Schritt weiter. Auf Kritik aus Kiew reagierte Trump mit scharfen Vorwürfen gegen den ukrainischen Präsidenten Volodymyr Zelensky. Zelensky hätte diesen Krieg längst beenden können, hat sich aber dagegen entschieden. Wir haben ihm gesagt, greift nicht die Raffinerien an, das schadet dem Weltmarkt. Doch genau das tut er. Bemerkenswert ist, die Kritik an Trump kommt nicht nur von Demokraten, auch Republikaner äußern sich ungewöhnlich deutlich. Der texanische Kongressabgeordnete Michael McCaul warnt, die Lockerung der Sanktionen könne die wirtschaftliche Grundlage für Russlands Krieg stärken. Zusätzliche Brisanz erhält die Debatte durch die Ukraine-Gespräche in Miami. Dort hatten zeitgleich amerikanische, ukrainische und europäische Vertreter über mögliche Schritte zu einem Ende des Krieges verhandelt. Die Gespräche waren ursprünglich auf 2 Tage angelegt. Nach übereinstimmenden Medienberichten endeten sie jedoch schon nach Tag 1. Ein Zusammenhang mit dem Dieseldeal ist nicht offiziell bestätigt. Ukrainische Vertreter kritisierten jedoch offen, die Lockerung der Sanktionen nehme Russland wichtigen Verhandlungsdruck. Hinzu kommt, viele Energieexperten bezweifeln, dass der Deal die Preise spürbar senken wird. Die zunächst angekündigten Liefermengen machen nur einen kleinen Teil des amerikanischen Dieselverbrauchs aus. Deshalb wird in Washington inzwischen über eine größere Frage gestritten. Wie weit sind die USA bereit zu gehen, um Energiepreise zu senken? Und welchen Preis zahlen sie dafür in ihrer Russlandpolitik?
2: Im Moment ist es jedenfalls verhältnismäßig wenig Diesel für einen hohen politischen Preis. Ein Deal zwischen den USA und Russland und welche Wellen er schlägt. Der Bericht dazu war das von unserer Korrespondentin Anne Schneider.
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2: Einerseits ist es nur eine Bürgermeisterwahl in Polen, aber immerhin in der zweitgrößten Stadt des Landes, und zwar in Krakau. Und was dort heute bei der Stichwahl passiert, das ist auf jeden Fall ein Fingerzeig auf die politische Stimmung im Land und wie die Menschen zur proeuropäischen Regierung von Donald Tusk stehen. In Krakau tritt eine regierungsnahe Kandidatin an gegen einen unabhängigen Kandidaten, der wiederum mit den Stimmen von rechts rechnen kann. Über diese Wahl und die Vorgeschichte dazu berichtet Paulina Milling.
4: Polen schaut nach Krakau. Bürgermeisterwahl. Mehr als 600.000 Menschen geben ihre Stimme ab. Es ist eine vorgezogene Wahl nach einem spektakulären Referendum. Denn in Polen ist es so: Kommen genug Stimmen für ein Referendum zusammen, kann ein Bürgermeister vorzeitig abgewählt werden. So ist es in Krakau im Mai passiert. Nach nur 2 Jahren im Amt musste der Bürgermeister gehen. Soziologe Jarosław Flies von der Universität Krakau erklärt: Vorgezogene Wahlen sind ein einmaliges Ereignis. Sie sind ein seltenes Phänomen. Noch nie zuvor hat es in einer so großen Stadt und unter solchen Umständen vorgezogene Wahlen gegeben. Rechtspopulisten in Polen setzen das Instrument des Referendums inzwischen dafür ein, um liberale Bürgermeister zu stürzen. In Krakau hat es geklappt. Es folgte ein hastiger Wahlkampf, 7 Kandidaten, nun die Stichwahl. Monika Piątkowska gegen Łukasz Gibała. Auf den letzten Metern des Wahlkampfs sei der Ton rau geworden, so Politikwissenschaftler der Universität Krakau Marek Bankowicz. Das positive Programm und die positiven Botschaften der Kandidaten haben sich im ersten Wahlgang erschöpft. Was für die Stichwahl übrig geblieben ist, ist lediglich ein Negativwahlkampf. Statt positiver Lösungen geht es nur um die Kritik am Konkurrenten. Vorwürfe, Schmutz, Behauptungen, sogar Verhandlungen vor Gericht. Was es nicht gab,

0: ab eine direkte inhaltliche Debatte. Dabei geht es in Krakau um wichtige Fragen, um Themen, die viele Städte überall in Europa kennen. Öffentlicher Nahverkehr, Tourismus, Wohnraum. Monika Piątkowska und Łukasz Gibauer haben da durchaus unterschiedliche Visionen für die Stadt. Piątkowska will in Krakau eine U-Bahn bauen, Wohnen für junge Menschen bezahlbar machen. Łukasz Gibauer plädiert für den Ausbau der Straßenbahn, für höhere Tourismusabgaben und will leerstehende Gebäude sanieren. Łukasz Gibauer, 49, ist gebürtiger Krakauer. Unternehmer, wohlhabend, sitzt im Stadtrat. Polnische Medien berichten, seine Vereinigung Krakau für die Bewohner habe die Referendumskampagne für den Bürgermeistersturz größtenteils finanziert. Zum vierten Mal versucht Gibauer, Bürgermeister seiner Heimatstadt zu werden. Im Wahlkampf betonte er, als unabhängiger Kandidat anzutreten und distanzierte sich von rechten Parteien. Doch anders als Piątkowska dürfte er wohl auf die Stimmen von rechts zählen. Monika Piątkowska ist 52. Sie hat vor Jahren lange für die Krakauer Stadtverwaltung gearbeitet, war mit der Stadtentwicklung befasst. Sämtliche Regierungsvertreter, darunter auch Premierminister Donald Tusk, haben Piątkowska in Krakau persönlich unterstützt. Der Rückenwind aus Warschau hat ihr bisher allerdings nicht besonders geholfen. Im ersten Wahlgang landete sie hinter ihrem Herausforderer. Die Stichwahl dürfte erst recht kompliziert werden. Politikbeobachter schätzen, weil die Regierung Piątkowska so deutlich unterstützt hat, sei die Krakauer Wahl auch ein wichtiger Lackmustest für die Regierungsparteien. In einem Jahr findet in Polen die Parlamentswahl statt.
1: Die zweitgrößte Stadt Polens, Krakau, wählt heute in der Stichwahl einen neuen OB oder eine OB. Hintergründe dazu waren das von Paulina Milling.
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1: Sportlich gesehen war es die längste Nacht des Jahres. In der vergangenen Nacht fand nämlich wieder mal die Ironman-WM auf Hawaii statt und es wurde dramatisch. Beim Hessen Patrick Lange flossen nämlich die Tränen. Bei seinem letzten Ironman musste er von Krämpfen geschüttelt aufgeben. Viel besser ist es gelaufen bei den Frauen für die Heidelbergerin Laura Philipp, die bei der WM Zweite wurde. Robin Niehaus berichtet.
3: 8 Stunden, 39 Minuten und 34 Sekunden ist das Rennen alt, als Laura Philipps Lächeln kaum noch breiter werden kann. Winkend, jubelnd, Zuschauerinnen und Zuschauer abklatschend, läuft sie bei der Ironman WM als Zweite ins Ziel, hinter der US-Amerikanerin Taylor Nipp. Das heißt Silber und Freude pur.
4: Also ich bin extrem glücklich, fühlt sich fast wie ein Sieg an.
3: Dabei beginnt das Rennen der 39-Jährigen nicht besonders gut. Beim Schwimmen tut sich Laura Philipp schwer und kommt als 23. aus dem Wasser.
4: Da habe ich schon gedacht, das ist kein guter Start, aber zum Glück wird es dann immer besser.
3: Besser wurde es auf dem Rad, richtig gut dann beim Laufen, als die Heidelbergerin Triathletin nach Triathletin hinter sich lässt. 2024 wurde Laura Philipp in Nizza Weltmeisterin. Auf Hawaii ist die Silbermedaille ihr bestes Ergebnis.
4: Ja, unglaublich glücklich, dass es heute so gut für mich ausgegangen ist. Wir haben ja leider wieder erlebt, wie brutal eben dann doch auch die Bedingungen für viele andere waren.
3: Brutal lief es zum Beispiel für die Norwegerin Solveig Lofset. Die Vorjahressiegerin sah wie die sichere Siegerin aus, ehe sie 2 Kilometer vor dem Ziel zu torkeln beginnt, sich hinsetzen muss und nur Achte wird. Doch hart war das WM-Rennen bei den Herren auch für Patrick Lange. Nach knapp 3,5 Stunden endet das letzte WM-Rennen des dreimaligen Weltmeisters vorzeitig. Zu stark seine Krämpfe.
5: Ich habe literweise Wasser in mich reingekippt, Elektrolyte in mich reingekippt und es hat einfach irgendwie nicht locker gelassen.
3: So viele Erfolge konnte der 40-Jährige auf Hawaii schon feiern. Vor 10 Jahren bei seinem Debüt, als er direkt Dritter wurde. 2017, 2018 und 2024, als er sich zum Weltmeister krönte. Doch dieses Mal, beim letzten WM-Auftritt seiner Karriere, ist das Ziel zu weit entfernt.
5: Also wenn die Chance bestanden hätte, hier zu finishen, egal in welcher Zeit, dann hätte ich getan. Aber die Vorstellung, einen Marathon zu laufen, war einfach unvorstellbar für mich. Und deswegen ist es dann auch die richtige Entscheidung zu sagen, es geht halt heute nicht.
3: Bei den Herren macht am Ende der Franzose Vincent Louis das Rennen. Patrick Lange zog sich nach seinem Ausscheiden ein Volunteer-Shirt an und half dabei, Wasser an die Athletinnen und Athleten auszugeben. Ein Sportsmann bleibt er, auch nach seiner letzten WM-Teilnahme. Und bleiben dürfte auch noch eine ganze Weile das Silberlächeln von Laura Philipp.
1: Der Bericht von Robin Niehaus über den Ironman auf Hawaii. Dieser Bundesliga-Spieltag nach der XXL-Länderspielpause hat's in sich. Gestern Nachmittag gab's die große Überraschung. Bayern München spielt 2:2 in Augsburg. Dann das Tore-Festival bei der 3:4-Niederlage von Mainz gegen Leverkusen. Und schließlich gestern Abend im Bundesliga-Topspiel die 0:6-Schlappe von Eintracht Frankfurt bei RB Leipzig. Ich habe darüber mit Carsten Schellhorn gesprochen aus unserer Sportredaktion. Erstmal die Frage, was ist mit der Eintracht los?
2: Ja, es ist nicht viel los, das muss man sagen. Die Eintracht hat sich gestern Abend in Leipzig von Beginn an aufgegeben, zeigte wirklich eine unterirdische Leistung. Vor dem Anpfiff haben ja alle darüber geredet, dass diese Eintracht ihre Spiele immer direkt nach der Pause, also nach der Halbzeitpause in der zweiten Halbzeit verspielt, mit dem Ergebnis, dass sie das Duell gestern Abend in Leipzig einfach mal gleich zu Spielbeginn in den ersten 5 Minuten komplett aus den Händen gegeben hat. Nach 5 Minuten stand es aus Frankfurter Sicht nämlich schon 0:2. Die Abwehr verdiente gestern Abend ihren Namen nicht. Mal wieder, möchte man sagen. Die Eintracht ließ in Leipzig einfach alles ohne Gegenwehr zu. Die Dreierabwehrkette Koch, Brassier, Collins wirkte komplett hilflos. Eintracht-Torjäger Johnny Burkhardt fand da recht drastische Worte dazu.
6: Mir fällt es schwer, so eine Leistung zu akzeptieren. Zum einen sind wir nicht kompakt, zum anderen verlieren wir hinten auch jeden Zweikampf. Sehen dann aus wirklich wie eine Schülermannschaft.
2: Wie eine Schülermannschaft. Also das sind krasse Worte und dem ist eigentlich nichts hinzuzufügen. Die Eintracht verlor in Leipzig mit 0:6, mit dem gleichen Ergebnis übrigens, wie schon in der vergangenen Saison. Damals war das der Anfang vom Ende von Trainer Dino Toppmöller. Das wird in dieser Saison natürlich nicht passieren. Man hat einen neuen Trainer, Adi Hütter, dem vertraut man auch zurecht. Der braucht Zeit. Aber das mit diesen Gegentoren, 16 Gegentore schon in den ersten 5 Spielen in dieser noch jungen Bundesliga-Saison. Damit haben die Frankfurter die zweitschlechteste Abwehr der Liga. Auch hier läuft es sehr, sehr schlecht und genau wie in der vergangenen Saison. Also hinten hat die Eintracht irgendwie die Seuche und sie kriegt sie nicht los.
1: Ja, die Frage, die sich jetzt alle stellen, zumindest viele Eintracht-Fans, was muss sich in diesem Team jetzt ändern?
2: Ja, eigentlich bräuchte die Eintracht in der Winterpause 2 gestandene neue Verteidiger, aber dafür wird wahrscheinlich kein Geld da sein, wenn man nicht andere Spieler verkaufen kann. Das haben wir ja schon im Sommer erlebt. Kurzfristig kannst du nur hoffen, dass beispielsweise im nächsten Spiel am Freitag zu Hause gegen den 1. FC Köln der Gegner offensiv einfach nicht so stark ist, dass diese Probleme in der Frankfurter Abwehr einfach nicht so zum Tragen kommen. Und ich würde ehrlicherweise Kapitän und Abwehrchef Robin Koch so langsam die Kapitänsbinde mal wegnehmen. Der hat, wie schon in der vergangenen Saison, mehr mit sich zu tun. Der kann gar nicht so das Vorbild sein, was vorangeht. Diese Kapitänsbinde, die wiegt scheinbar bleischwer an seinem Arm, die hemmt ihn. Der Eintracht-Anführer für mich ist Torjäger Johnny Burkhardt, der, wie wir ja gerade gehört haben, auch recht klare Worte findet, der ja für die Mannschaft mitdenkt und der auch Kapitän war gestern, nachdem Koch in der Halbzeitpause ausgewechselt worden war. Das ist natürlich nur eine kleine Stellschraube. Die großen Probleme in der Eintracht-Abwehr fängst du natürlich damit nicht vollkommen auf. Da sind alle, das muss ich ganz klar sagen, ziemlich ratlos im Moment.
1: Jetzt haben wir ganz viel über die Eintracht geredet. Es gab natürlich noch andere Spiele. Zum Beispiel Bayern München in Augsburg nur 2:2. Und dann auch dieses Blitzgegentor, bei dem Bayern-Torhüter Manuel Neuer nicht gut aussah. Was für Konsequenzen wird das haben?
2: Also zunächst einmal die Konsequenz, dass dieser Bundesliga-Spieltag in die Geschichte eingehen wird, in die Geschichtsbücher. In 64 Jahren Bundesliga gab es noch nie so ein frühes Tor. Direkt nach dem Anstoß fiel das Tor. Handgestoppte 8,4 Sekunden hat es gedauert, bis der Ball im Bayern-Tor zappelte nach diesem kapitalen Fehler von Torwart Manuel Neuer. Ja, was ist da die Konsequenz im Bayern-Tor? Zumal Bayern-Trainer Vincent Kompany das zweite Augsburger Tor gestern gegen die Bayern in Teilen auch Manuel Neuer ankreidete in den Interviews. Ich glaube, die Bayern kommen nicht drum herum, so langsam mal über ein softes Ende von Manuel Neuer im Bayern-Tor nachzudenken. Die haben ja die Bayern mit Nationaltorhüter Jonas Urbich den Mann der Zukunft in Deutschland auf der Torhüterposition, auf der Ersatzbank sitzen und der sollte jetzt vielleicht so langsam mal auch der Mann der Gegenwart Stammstartstandard bei den Bayern werden, denn mit Manuel Neuer, das ist ja auch die Sache, dass er so langsam sich seinen Namen kaputt macht durch solche Spiele. Also man muss jetzt darüber nachdenken, Jonas Obig ins Bayern-Tor zu stellen, über kurz oder lang diese Diskussion zu führen. Hat natürlich keiner Lust in München, diese Ikone Manuel Neuer da auf die Bank zu setzen, aber ich glaube, so langsam kommen sie da nicht umhin.
1: Carsten, kurzer Blick noch auf die Spiele heute. Was erwartet uns da noch?
2: Da geht's richtig zur Sache. 15:30 das Rhein-Derby. Köln gegen Gladbach, da scheppert's eigentlich immer. Tabellenschlusslicht Mönchengladbach heute erstmals mit dem neuen Trainer Alexander Blessin. Den kennen wir aus der vergangenen Bundesliga-Saison noch vom FC St. Pauli. Da stand er an der Seitenlinie. Jetzt soll er Gladbach retten, die sind Tabellenletzter, wie gesagt. Tja, und um 17:30 wird's richtig interessant, denn dann hat der Bundesliga-Überflieger vom SC Freiburg, Aufsteiger Schalke 04 zu Gast. Und wenn die Freiburger ihre Erfolgsserie mit wettbewerbsübergreifend 7 Pflichtspielen in dieser Saison ohne Niederlage fortsetzen. Und wenn sie auch gegen Schalke heute gewinnen, dann sind sie der neue Tabellenführer der Fußball-Bundesliga vor Dortmund und vor den Bayern.
1: Carsten Schellhorn aus der hr-Sportredaktion über das laufende Bundesliga-Wochenende. Mit der Cannabispflanze Schmerzen lindern, Symptome lindern, das funktioniert. Und deshalb war das bis zuletzt, bis Ende Juli, auch bei einigen Behandlungen von der Kasse getragen, wenn es verschrieben wurde. Allerdings sind solche Therapien mit der Reform aus dem Kassenkatalog jetzt gestrichen worden seit Juli. Und vielen Menschen wird damit eine funktionierende Therapie faktisch genommen, weil sie privat gezahlt sehr teuer ist. Fabiola Germer berichtet über einen Fall.
7: Für Dominik Kurt aus Karlsruhe sieht jeder Morgen gleich aus. Aufstehen, aufs Sofa setzen und erstmal inhalieren. Um in den Tag starten zu können, ist der 31-Jährige auf medizinisches Cannabis angewiesen. Dominik hat das Tourette-Syndrom. Durch seine Tics bekommt er starke Muskelverspannungen oder schlägt sich manchmal selbst. Dadurch hat er Schmerzen. Die medizinischen Cannabisblüten sind das Einzige, was ihm hilft.
8: Ich habe so viele Begleitsymptome, die das Cannabis einfach lindern, obwohl ich gezielt darauf gar nicht ansprechen wollte, sondern nur meine Tics lindern wollte. Und es ist halt eine Win-Win-Situation, wenn das gleich alles abdeckt und mir es gut geht, anstatt ich 10 Tabletten nehmen muss, die ich nicht vertrage.
7: Die Datenlage zum Einsatz von medizinischem Cannabis beim Tourette-Syndrom ist noch begrenzt. Dominik Kurt hat es erst vor 2 Jahren von einem Arzt verschrieben bekommen, als nichts anderes mehr half. Viele andere Therapien und Medikamente hat er ausprobiert, sagt er. Cannabisblüten waren das letzte Mittel. Durch sie könne er ein normales Leben führen.
8: Das waren die schönsten 2 Jahre, die ich in meinem Leben hatte. Ich bin dermaßen gesund geworden. Ich wollte einen Minijob wieder anfangen. Mein Autoführerschein wollte ich machen. Und das ist mir eigentlich in einer Nacht ohne Übergangslösung genommen worden.
7: Seit Ende Juli sind Cannabisblüten aus dem Leistungskatalog der Krankenkassen gestrichen. Wegen Sparmaßnahmen und unklarer Studienlage, heißt es. Schwerkranke wie Frührentner Dominik müssen sie nun selbst zahlen. Das sind Kosten bis zu 800 € im Monat. Für ihn unmöglich. Als Alternative sollen Patienten unter anderem Fertigarzneimittel zum Schlucken bekommen, die erst nach Stunden wirken. Eine echte Alternative zu den inhalierbaren Cannabisblüten seien die Kassenmedikamente nicht, kritisiert der Karlsruher Apotheker Felix Mertin.
9: Zu der Blütentherapie haben wir halt wenig vergleichbare Therapien. Der Goldstandard, den es dort gibt, sind die hochkonzentrierten inhalativen Cannabisextrakte, die den großen Vorteil haben, dass sie ähnlich wie die Blüten durch die Inhalation einfach sehr schnell anfluten und dadurch sehr schnell eine Wirkung vermitteln.
7: Bei den sogenannten hochdosierten Cannabisextrakten sei noch nicht klar geregelt, ob die Krankenkassen die Kosten übernehmen. Nur diese Art von medizinischem Cannabis stellt für Felix Mertin eine echte Alternative zu den Cannabisblüten dar. Seit 2 Monaten versucht der Cannabis-Experte mit Patienten und Ärzten neue Möglichkeiten auszuloten. Er sei zunehmend frustriert.
9: Das ist das, was mich am meisten einfach bewegt ist, wenn ich mit den Patienten spreche, wie verzweifelt die einfach sind, weil sie sagen, sie sind von einer funktionierenden Therapie, wird ihnen weggenommen und müssen jetzt auf etwas umsteigen, was sie erfahrungsmäßig vielleicht schon ausprobiert haben und wissen, es hilft nicht. Und jetzt warten müssen, dass eventuell der Gesetzgeber nachbessert und irgendwann feststellt, wir bezahlen das oder vielleicht auch feststellt, wir bezahlen das gar nicht. Und damit ist natürlich manchen Leuten wirklich eine Lebensgrundlage genommen.
7: Laut der Kassenärztlichen Vereinigung Baden-Württemberg haben im ersten Halbjahr dieses Jahres 2.450 Menschen Cannabisblüten von der Kasse bezahlt bekommen. Apotheker Felix Mertin sagt, diese Menschen sind schwer krank und werden nun alleingelassen. Und genauso fühlt es sich auch für Dominik Kurt an. Er weiß noch nicht, wie es für ihn weitergeht.
8: Ich habe wirklich Existenzängste, ich habe finanzielle Ängste, weil ich nicht weiß, was mit mir passiert, wie ich am Ende vom Jahr noch fit bin, ob ich meine Ressourcen verliere, also meine Sachen, die ich noch kann. Und das macht einem extrem Angst.
1: Die Therapie mit Cannabisblüten ist bundesweit aus dem Kassenkatalog wieder gestrichen worden. Was das für Patienten bedeuten kann, darüber hat Fabiola Germer berichtet.
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11: Um 10.30 Uhr mit Kevin Arnold. Bei einer Klausurtagung über 2 Tage sucht die CDU-Spitze ab heute einen Weg aus der Krise. Die Partei hatte bei den vergangenen Landtagswahlen deutliche Verluste erlitten und war in Mecklenburg-Vorpommern sogar aus dem Parlament ausgeschieden. Aus der Nachrichtenredaktion Jana Schwarzer.
12: Vor allem Friedrich Merz steht als CDU-Chef und Kanzler unter Druck. Ex-CSU-Chef Seehofer kritisiert ihn in der Bild am Sonntag unter anderem wegen seiner Aussagen zur Arbeitsmoral in Deutschland. Und Hessens Ministerpräsident Rhein fordert in der Welt am Sonntag, die CDU müsse sich stärker um Themen kümmern, die für die ganz normalen Leute wichtig seien. Lebenshaltungskosten, Sicherheit, Migration, Arbeitsplätze. Dabei geht es auch um den weiteren Umgang mit der AfD. Rhein und weitere Unionspolitiker haben schon gefordert, die sogenannte Brandmauer aufzuweichen.
11: In Deutschland dauern Klageverfahren gegen Asylentscheidungen wieder etwas länger. Nach Angaben der Bundesregierung waren es im ersten Halbjahr dieses Jahres im Schnitt 15,3 Monate. Das ist 1 Monat mehr als im Vorjahreszeitraum. Davor war die Verfahrensdauer mehrere Jahre gesunken. Ein Grund für den Anstieg ist die gestiegene Zahl der Asylklagen. In der Golfregion ist der Konflikt zwischen Saudi-Arabien und der pro-iranischen Houthi-Miliz aus dem Jemen weiter eskaliert. Die Rebellengruppe soll den internationalen Flughafen in der Hauptstadt Riad wieder beschossen haben. Bei dem Raketenangriff sind mindestens 12 Menschen getötet und über 300 verletzt worden. Die meisten Todesopfer sind Ausländer. Saudi-Arabien kündigte eine entschiedene Reaktion an. In den USA sind durch den ersten Wirbelsturm der Hurrikansaison 4 Menschen ums Leben gekommen, und zwar in Florida und Alabama. In den beiden Bundesstaaten sind über 600.000 Haushalte ohne Strom. Der Hurrikan war in Florida auf Land getroffen und hatte sich abgeschwächt. Im Südosten der USA gibt es in weiten Teilen Starkregen und gefährliche Sturmböen. Zum Abschluss der Frankfurter Buchmesse wird gleich traditionell der Friedenspreis des deutschen Buchhandels verliehen. Preisträger in diesem Jahr ist der französisch-britische Autor und Menschenrechtsanwalt Philip Sands. ARD-Reporter Lars Hofmann.
13: Sands setzte sich für Gerechtigkeit und Frieden ein. Er verteidige beharrlich das Völkerrecht. So begründet der Börsenverein des Buchhandels die Entscheidung. Sands kündigte bei einer Pressekonferenz vorab an, in seiner Dankesrede am Vormittag werde es um das Thema Schweigen gehen. Damit meine er auch den aktuellen Umgang Deutschlands mit der Politik der israelischen Regierung.
11: Das waren die Nachrichten. Das Wetter. Wir bekommen heute mal Sonne, mal Wolken und auch einzelne Schauer. Das alles bei höchstens 10 Grad auf der Ostalb. An der Bergstraße werden es bis zu 17 Grad. Morgen ähnlich wie heute, aber trockener mit viel Sonnenschein. Die Temperaturen aber ähnlich bis 17 Grad. Die Zeit 10.33 Uhr.
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11: Vorsicht auf der A5 Frankfurt Richtung Kassel. Zwischen Bad Homburger Kreuz und Friedberg ist eine Person im Bereich der Fahrbahn. Die A7 Kassel-Hannover ist zwischen Hannmünden-Lutherberg und Hannmünden-Hedemünden wegen Reinigungsarbeiten gesperrt. Dadurch ab Kassel-Nord 1 Kilometer Stau. Der Verkehr wird umgeleitet über die B496 und die B80 nach Hedemünden. Und ein Hinweis für Eschborn. Im Bereich Bahnhofstraße, Schwalbacher Straße ist die Bahnschranke defekt. Wenn Sie können, bitte diesen Bereich möglichst weiträumig umfahren.
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14: Mit Yvonne Koch. Es gibt in Deutschland etwa 60.000 Chöre. In manchen wird es jazzig, andere singen Pop, Gospel oder auch klassische Werke. Manche sind hochprofessionell, im Verband organisiert. Es gibt Chöre mit einer Mission, welche die sich ganz spontan als Flashmob zusammentun, und wieder andere wollen vor allem ihren Verein unterstützen. Über 3 Millionen Menschen singen in Deutschland regelmäßig zusammen. Aber warum? Was ist der Reiz von Chören? Das finden wir heute raus.
15: Hallo, Eva, hallo, Mama, hallo, Eva.
14: Unser Alltag stellt meistens ziemlich hohe Anforderungen an uns. Wir müssen bei der Arbeit voll da sein, Mails checken, telefonieren, mit Problemen oder Ausfällen jonglieren, einkaufen, womöglich noch eine Familie organisieren. Für den Körper ist das dauerhafter Stress. Bei bestimmten Berufsgruppen, wie zum Beispiel Ärzten, kommt noch eine enorme Verantwortung für andere dazu, also zusätzlicher Stress. Von daher ist es eigentlich kein Wunder, dass gerade Mediziner Mittel und Wege suchen, unseren Stress im Alltag zu verringern. Und Mazda Adli, ein Berliner Psychiater und Stressforscher, hat tatsächlich eine gute Möglichkeit gefunden. Ich habe leider nicht selbst mit ihm sprechen können, er ist gerade im Tagungsstress, aber er hat vor einiger Zeit einem Kollegen von mir seine persönliche Stressabbaustrategie vorgestellt.
15: Die Singing Shrinks, das ist der einzige Psychiaterchor der Welt. Da sind nur Psychiater, Psychologen, Neurologen drin. Den habe ich gegründet vor über 20 Jahren. Und wir singen einmal pro Woche, wir proben einmal pro Woche. Und ich muss sagen, das ist eine ganz wesentliche Form für mich, mit Stress einen guten Umgang zu finden, Stress abzubauen, mit anderen zusammen zu singen. Es gibt wirklich nichts Schöneres.
14: The Singing Shrinks, das heißt übersetzt sowas wie die singenden Seelenklempner. Und weil das so selbstironisch klingt, wollte ich natürlich auch wissen, wie sich dieser Chor anhört. Hier ein kleiner Ausschnitt.

0: Klingt nicht schlecht, oder? Aber abgesehen vom Hörgenuss hat das gemeinsame Singen tatsächlich auch medizinische Effekte, hat Mazda Adli erklärt.
1: Beim Singen passiert total viel im Körper. Wir fangen ja an, tiefer zu atmen, regelmäßiger zu atmen. Die Muskeln entspannen sich. Dadurch entspannt sich zum Beispiel auch die ganze Gesichtsmuskulatur, weil man dann sich total auf Singen konzentriert. Die Emotionen werden dadurch beeinflusst. Wenn wir körperlich locker lassen, werden unsere Emotionen dadurch auch positiver. Dadurch merkt man, dass man direkt um ein paar Grad sozusagen runterschaltet, was den Stresspegel angeht. Und dazu kommt ehrlich gesagt dann noch die Erfahrung des gemeinsamen Singens, diese Ensemble-Erfahrung. Das ist eine besondere Verbundenheitserfahrung, wenn man gemeinsam mit anderen musiziert. Und das tut uns unglaublich gut.
0: Sopran, Alt, Tenor, Bass, das ist oft die Stimmaufteilung in einem Chor. Die Sänger und Sängerinnen stehen auf einer Bühne, sind meistens so in Blöcken angeordnet und vorne steht ein Dirigent. Also so stellt man sich einen Chor wahrscheinlich vor. Aber es gibt auch Chöre an weniger klassischen Orten. Im Stadion zum Beispiel. Da wird auch gemeinsam gesungen und das hört sich dann zum Beispiel so an.

0: Das waren die Fans vom Fußballverein von Eintracht Frankfurt, die ja nicht nur für ihre ausgefallene Choreografie im Stadion, sondern auch ihrer Stimmgewalt bekannt sind. Ich habe vergeblich versucht, beim Fanclubverband an einen Gesprächspartner oder eine Gesprächspartnerin zu kommen. Das hat nicht geklappt. Aber dann ist mir eingefallen, dass ich ja eine Fachfrau im Kollegenkreis habe. Heike Borowka, Gerichtsreporterin beim HR und auch eingefleischter Eintracht-Fan. Heike, singst du selbst bei den Fangesängen im Stadion mit oder ist das nur was für die Ultras, also die Hardcore-Fans?
1: Nee, ich singe mit, ich singe viel mit, ich singe laut mit und ich singe auch fast alles mit.
0: Und was wird da gesungen? Also was gibt es da an Texten?
1: Naja, das sind jetzt nicht die hochtrabendsten Texte. Manche, ja, die sind so ein bisschen fantasievoller. Da geht es aber dann meistens darum, dass man so ein bisschen die anderen Mannschaften disst. Die sind ein bisschen besser, diese Lieder. Ansonsten ist das relativ leicht zu lernen. Man kann sich es auch relativ schnell merken. Und es geht immer um eins. Es geht immer darum, dass die Eintracht das Allergrößte ist, dass wir der Eintracht unser Leben schenken und dass wir der Eintracht einfach alles schenken und dass wir auch im Himmel noch für die Eintracht singen.
0: Oh, klingt hochpathetisch.
1: Ist total pathetisch.
0: Und sind das immer die gleichen so 5 Lieder, die dann gesungen werden? Oder gibt es da eine Vielfalt? Und vor allem, woher wissen die Fans, wann was gesungen werden muss?
1: Da das gibt ja der Capo vor in der Kurve. Also in der Fankurve sind eben die Jungs meistens die bisschen älteren Jungs. Und die geben vor, was gesungen wird. Aber es ist schon so, es gibt eine Reihenfolge, es gibt bestimmte Lieder. Es wird natürlich auch reagiert auf den Spielverlauf. Es wird darauf reagiert, muss die Mannschaft unterstützt werden oder nicht. Es wird auch darauf reagiert, ob man verliert oder ob man gewinnt. Das mag ich eigentlich am allerliebsten. Am Ende, wenn die Mannschaft dann nochmal in die Kurve kommt, dann wird ja immer noch gesungen. Das endet ja nicht mit dem Abpfiff des Spieles, sondern das geht weiter. Und ich mag es ganz besonders bei der Eintracht, dass es eben auch Lieder gibt, in denen es darum geht, dass wir zu der Mannschaft halten, zu dem Verein, auch wenn diese Mannschaft mal verliert und auch wenn sie schlecht spielt.
0: Aber ihr singt jetzt nicht in verschiedenen Stimmlagen, das ist ein großer Chor.
1: Also sagen wir mal so, wir singen schon in verschiedenen Stimmlagen, aber es ist nicht wirklich gewollt.
0: Aha.
1: Es wird auch viel falsch gesungen. Diese meisten Lieder lehnen sich ja an Melodien, die es schon gibt, die kennt man meistens auch. Und auch daran kann man erkennen, da gibt es zwar so ein paar Abweichungen, die sind gewollt, aber die meisten Abweichungen, glaube ich, sind nicht so gewollt. Das liegt dann eher daran, dass das keine ausgebildeten Chorsängerinnen und Chorsänger sind.
0: Wahrscheinlich liegt es daran, dass ihr keinen richtigen Dirigenten habt, sonst würde es wahrscheinlich hervorragend klappen.
1: Ja, das haben wir ja schon. Der ist nur lauter als andere Dirigenten. Also in den Chören, die machen es meistens mit den Händen, dann machen es die in der Kurve halt mit dem Megafon.
0: Ah, mit dem Megafon.
1: Da wird auch manchmal vorgesungen und dann singt man nach. Oder es gibt Wechselgesänge.
0: Wenn du da richtig mittendrin bist und um dich rum alle singen mit, was ist denn das für ein Gefühl?
1: Ich liebe dieses Gefühl. Du synchronisierst dich da binnen Sekunden mit einer Gruppe und das machst du völlig unverbindlich. Ne? Du gehst also dahin, dein Ziel ist dasselbe wie das aller anderen im Stadion. Und das sind ja komische Menschen auch. Das sind ja Menschen, mit denen würdest du, glaube ich, deine Freizeit nicht verbringen normalerweise, außer in diesem Zusammenhang. Und ich glaube, das hat auch was mit Emotionsabbau zu tun. Singen tut gut, das wissen wir.
0: Ja. Ne?
1: Und das ist schon in diesen Fußballstadien auch so. Auch oder vielleicht gerade, weil es so martialisch manchmal klingt, was da gesungen wird und weil es Dinge sind, die würde jedenfalls ich im normalen Leben so, glaube ich, nicht verwenden. Mhm. Tut das einfach gut. Ich liebe das. Und ich bin da auch voll bei der Sache. Ich singe alles mit oder fast alles. Es gibt ein paar Ausnahmen, das singe ich nicht mit, weil es mir dann auch in der Ebene gerät, die ich nicht so toll finde. Aber das ist die Ausnahme. Mhm. Also es ist für mich dieses Synchronisieren binnen Sekunden mit einer Gruppe und das Ganze unverbindlich.
0: Aber das heißt, diese Fangesänge sind vor allem für die Fans oder ist das für die Spieler auch oder für die ganze Stadionatmosphäre?
1: Ich glaube, es ist für die ganze Stadionatmosphäre. Das ganze Stadion singt ja manchmal sogar auch mit. Mhm. Also es gelingt auch, dass manchmal so eine Stimmung entsteht, dass dann eben alle sich synchronisieren, auch die, die sonst vielleicht nicht mitsingen würden und der Mannschaft merkst du es ganz deutlich an. Und gerade bei Eintracht Frankfurt, finde ich, kann man das gut sehen in dieser Europapokalsaison. Also als die Eintracht den Europapokal gewonnen hat, hatte sie eine Mannschaft, die bestand nicht aus Spitzenspielern, die zwangsläufig so einen Pokal gewinnen können. Das war eine Einheit. Und das hat eine große Rolle gespielt, dass diese Fans so laut und so deutlich mitgesungen haben. Und es gibt auch einzelne Spieler, die geben dir Zeichen, so sing doch mal, mach doch mal, sei doch mal noch lauter.
2: Okay,
1: das die brauchen das. Die brauchen das, die freuen sich darüber und es tut ihnen auch gut.
2: Du warst jetzt bei verschiedenen Spielen und auch nicht nur hier jetzt bei der Eintracht, sondern hast ja wahrscheinlich auch andere Stadien mal mitgekriegt oder auch andere Fans, die ja dann auch andere Lieder singen. Sticht da die Eintracht-Fankurve mit ihren Gesängen irgendwie raus? Ist das was Besonderes, wie die singen? Oder ist das ganz normal?
1: Für mich sticht die insofern raus, als dass die Mannschaft nicht fallen lässt, wenn sie schlecht spielt. Mhm. Und als dass sie dann eben immer noch besingt, halt dann mit anderen Liedern. Ne? So nach dem Motto, wir halten zu dir, auch wenn du verlierst. Ah, okay. So, wir bleiben immer eine Einheit. Und wir mögen dich, auch wenn du schlecht spielst. Und ja, in einem der Lieder, die immer vorkommen, ist die Zeile drin, nie mehr zweite Liga. Das ist schon ein Wunsch, ja. Aber da geht es eben auch darum, dass wir dort überall waren. Und das unterscheidet sie schon von manchen anderen Mannschaften. Es gibt andere, die machen das auch, aber es gibt eben auch solche, die genau das nicht tun.
2: Gibt es denn auch Spiele, wo nicht gesungen wird, vielleicht auch bewusst nicht gesungen wird?
1: Wenn mal nicht gesungen wird, dann sind das nur Protestaktionen, die nicht gegen die Mannschaft und auch nicht gegen den Verein gerichtet sind, sondern die richten sich immer gegen die Verbände und immer gegen die Kommerzialisierung des Fußballs. Also da ging es lange darum, dass man keine Montagsspiele wollte. Und das sind eigentlich immer, das ist immer Protest oder es passiert, wenn dann wirklich mal was schief geht. Also zum Beispiel nach den Krawallen im Spiel gegen den VfB Stuttgart, da ist nicht gesungen worden. Da gab es ja heftige Auseinandersetzungen mit der Polizei. Da war es sehr still im Stadion, aber es sind eher die Ausnahmen.
2: Wenn dann mal nicht gesungen wird, also was ist denn das dann für eine Atmosphäre?
1: Das ist eine ganz gespenstische Atmosphäre, ja, weil es plötzlich so ruhig ist. Ja. Ja, es ist einfach so still. Übrigens, nicht gesungen wird auch, und da bin ich auch dann richtig stolz, Fan eines solchen Vereins zu sein, wenn jemand zum Beispiel im Stadion verletzt ist. Also es gibt ja auch Arzteinsätze, weil es irgendjemandem nicht gut geht. Egal auf welcher Seite. Es ist völlig wurscht, ob es bei den Gegnern ist.
2: Also bei den Fans oder bei den Spielern?
1: Bei den Fans. Mhm. Bei den Zuschauern. Und es ist egal, ob es bei den gegnerischen Fans ist oder bei den eigenen. Dann ist Ruhe. Wenn irgendwo ein Einsatz ist, wo es jemandem nicht gut geht, ist Ruhe. Und in Frankfurt ist es so, wenn man sieht, die Behandlung ist jetzt vorbei, der wird vielleicht weggebracht oder so von Sanitätern, dann wird gesungen, wir sind alles Frankfurter Jungs. Also dann wird dem auch signalisiert, hier, wir gehören alle zusammen. Ja, wir tragen nicht mit, genau.
2: Heike Borowka genießt es also, durch das gemeinsame Singen im Stadion ein Teil von etwas ganz Großem zu sein. Aber sind wir mal ehrlich, ein musikalisches Highlight sind diese Fanggesänge nicht gerade. Da wird ja eher gegrölt als gesungen. Dabei muss man gar kein ausgebildeter Sänger sein, um unglaublich toll zusammen zu singen. Den Beweis dafür liefert Jacob Collier regelmäßig bei seinen Konzerten. Jacob Collier ist ein britischer Sänger, Arrangeur und Komponist. Er spielt auch selbst unglaublich viele Instrumente. Aber das Beeindruckendste an ihm ist eigentlich, dass er sein Publikum zum Klingen bringt. Hier zum Beispiel 7000 Menschen in Sydney in Australien. Klingt super, oder? Und was man im Radio leider nicht sehen kann, aber im Video von diesem Konzert, da steht ein junger Schlags auf der Bühne mit knallbunten Schlabberhosen, orangener Jacke, gibt kleinen Gruppen im Saal einen Ton oder ein Geräusch vor und dann dirigiert er mit vollem Körpereinsatz diese Töne, bringt die Menschen mit großer Geste oder auch minimalen Handbewegungen dazu, lauter oder leiser zu werden, in Halbtonschritten Töne zu variieren, bis daraus ein wundervoller Chorgesang wird. Und man sieht diesen Menschen im Publikum an, wie erhebend dieses Gefühl ist. Gemeinsames Singen, das klang jetzt schon mehrmals an, hat etwas unglaublich Befreiendes. Aber wie ist es eigentlich bei Menschen, die nicht frei sind, also die zum Beispiel in einem Gefängnis eingesperrt sind? Meine Kollegin Anne-Kathrin Hochstrat hat das vor einiger Zeit mal recherchiert und sie ist damals auf die JVA Butzbach gestoßen. Das ist das Gefängnis in Hessen, wo nur Männer inhaftiert sind mit langen Haftstrafen, also die besonders schweren Jungs, die zum Beispiel wegen Mord, schwerem Raub oder Geiselnahme einsitzen. Und in der JVA Butzbach gibt es tatsächlich auch einen Chor.
3: Es geht mitten rein in den alten Gefängnisbau in Butzbach. Durch schwere Türen, die erst auf und dann wieder zugeschlossen sind. Hinein in die Kapelle. Hier gibt es mittwochs erst einen Gottesdienst, danach probt der Chor. Seit einigen Jahren leitet Marion Barthe den Chor. Für sie ist die Arbeit nicht groß anders als mit ihrem anderen Chor draußen. Erst werden die Stimmen warm gemacht und dann wird natürlich gesungen. Weil der Chor ein Kirchenchor ist, vor allem Lieder aus dem Gesangbuch. Mir fällt auf, es sind alle voll mit dabei. Die gestandenen kriminellen Männer lassen sich hier auf alles ein. Das weiß auch die Chorleiterin zu schätzen.
4: Ich bin auch sehr dankbar, dass die alles mitmachen. Ich bringe ja manchmal auch ein paar verrückte Übungen mit. Da machen die dann mit. Das macht nicht jeder Chor. Das ist wirklich sehr schön zu erleben, wie sich die Herren dann auch ausprobieren. Und ich finde, das ist auch was Wichtiges, gerade in so einem Chor, dass die Herren die Möglichkeit haben, etwas auszuprobieren, vielleicht etwas Neues an sich entdecken.
3: Für die Männer selbst ist der Chor wichtig. Das sagen mir auch einige im Gespräch. So wie dieser Gefangene, der seinen Namen lieber nicht nennen möchte.
5: Also ich bin jetzt hier fast ein Jahr beim Kirchenchor dabei. Und während das Leben hier im Knast eigentlich sehr deprimierend ist, ist die ganze Zeit eingesperrt. Aber der Kirchenchor, da kann man sich richtig mal wieder entspannen und ein Stück von Freiheit fühlen, ist einfach eine schöne Abwechslung. Ja.
3: Der Chor strukturiert die Woche. Es ist etwas, worauf die Männer hinfiebern. So auch Georg Krech.
6: Ich singe auch ganz viel auf der Zelle. Auch auf der Arbeit teilweise singe ich vor mich hin, was mir neue Kraft gibt, dann immer wieder mich stärkt, weil das brauchen wir ja.
3: Und nicht nur das Singen. Auch gerade das Singen kirchlicher Lieder ist den Männern im Chor wichtig.
7: Weil es mir eine Herzensangelegenheit ist, im Kirchenchor mitzusingen. Und für mich das eine Art Gebet ist, wenn nicht sogar das höchste Gebet, dass man singt und Gott ehrt.
2: Ah, das sind wirklich ungewöhnliche Töne in einem Knast. Wir haben es anfangs gehört, gemeinsames Singen entkrampft den Körper. Man wird unglaublich locker. Es gibt aber einen Chor in Frankfurt, der klingt vom Namen her so, als ob er gar nicht locker und entspannt sein will, sondern eher auf Krawall gebürstet ist. Der Frankfurter Beschwerdechor. Deshalb wollte ich von dessen Chorleiter Philipp Höhler wissen, über was sich denn dieser Chor beschwert.
8: Ich muss erst mal aufräumen. Also beschweren tun wir uns schon, aber wir sind natürlich nicht verkrampft und wir sind sehr locker und sehr lustig. Und möchten gar nicht in die Ecke der Wutbürger gestellt werden. Mhm. Das heißt, tatsächlich in der Probe lockern wir uns körperlich auf. Das heißt, wir machen ein bisschen Qigong. Einer aus dem Chor kann das gut, übt mit uns. Gleichgewichtsübungen, einsingen. Und jeder kommt ja aus einem unterschiedlichen Zusammenhang dorthin, so dass wir am Abend erstmal den Körper locker machen müssen, damit die Köpfe auch locker werden. Denn jeder bringt was Eigenes mit, jeder eigene Kopf denkt anders und gerade in so einem Beschwerdechor ist das eine der Haupthürden. Wie kriegt man dann 20, 25 Leute dazu, einen Text gemeinsam zu singen, wenn es um 25 verschiedene Positionen und 25 verschiedene Menschen geht? Wir sind nämlich auch kreativ und nicht nur Interpreten.
2: Aber das heißt, Sie beschweren sich schon?
8: Natürlich beschweren wir uns.
2: Und über was?
8: Oh, also da gibt es keine Limits. Das geht von ertrunkenen Menschen im Mittelmeer über Klimakrise bis zu Mobbing am Arbeitsplatz. Also das hängt davon ab, was die Chormitglieder in den Chor einbringen und welche Texte sie schreiben. Wir machen das selber.
2: Ah, also Sie schreiben die Texte und die Musik, wo kommt die her?
8: Das sind einfach schon bestehende Songs in der Regel. Manchmal komponieren wir auch was, aber es geht so ein bisschen darum, dass wir den Anschluss zum Publikum auch über die Musik herstellen, die gerade dazu näher an die Texte rückt, als es vielleicht das Publikum sonst würde. Insofern suchen wir eigentlich nicht so abgedroschen, aber schon schöne populäre Songs raus, die einfach genau zur Hookline von dem Text gut passen.
2: Die Texte, haben Sie gesagt, schreiben die Chormitglieder selbst. Mhm. Da würde mich mal interessieren, klar, es gibt viele Sachen, die einen ärgern oder über die man sich mal aufregen kann, über die man sich beschweren kann.
8: Muss.
2: Aber machen Sie das dann auf eine witzige Art oder sind das richtig ernste Texte?
8: Das wechselt. Also wir haben ernste Texte, die über Krieg gehen und die gehen dann zur Musik von Bang Bang. Das sind schon ein bedrückendes Lied. Wir haben auch ein Lied, das heißt, sie drehen die Zeit zurück. Da geht es um AfD und die Leute, die quasi wieder angeblich alte Zustände herstellen wollen. Aber wir sind dann in der Lage, das zu einer Musik von Cher zu machen, also dass das wie ein Popsong klingt. Und die sind ernst. Wir haben aber auch sehr sarkastische, ironische und hauptsächlich humoristische Texte, die die Leute abholen. Eine Entwicklung, die sich über die Jahre im Chor ergeben hat, ist, dass wir gerne unser Publikum auch unterhalten wollen, damit sie merken, Beschweren ist jetzt nicht nur ein zwanghaftes, notwendiges Übel, mit dem wir arbeiten müssen, sondern dass das eigentlich ein Mittel ist, wo jeder mitwirken kann und auch sollte.
2: Sie sagten Publikum, das heißt, Sie treten irgendwo auf. Wo treten Sie denn auf? Wo kann man Sie hören?
8: Das hängt eigentlich einfach davon ab, wo man uns hinbestellt. Das ist von Outdoor-Aktivitäten wie Musik am Fluss in Rödelheim oder in den Stadtteilfesten. Sehr toll ist auf der Sommerwerft, im Beduinenzelt haben wir gesungen. Wir waren aber auch schon im Haus am Dom. Wenn uns eine Kirche einlädt, singen wir auch in verschiedenen Stadtteilen in Kirchen. Zuletzt waren wir im Palmgarten bei der Eröffnung der Garten-Utopie-Ausstellung. Die wollten von uns utopische Lieder zum Klima haben. Da waren sie halt genau richtig und da haben wir so Titel wie Wenn Grönland abtaut, ist es rum gesungen. Und das macht dann halt sehr Spaß, wenn Leute erkennen, was wir tun und uns ganz zielgerichtet genau deshalb bestellen. Nicht, weil sie denken, ach, Beschwerdekur, gute Idee, sondern wir haben Themen und wir wissen, die sind dort behandelt worden und deshalb wollen wir die hören.
2: Wir wollen natürlich nachher auch noch was hören. Also ich hoffe, ich kann dann einen Song oder sowas, den Sie irgendwo haben, mal einspielen.
8: Ich habe keinen.
2: Haben Sie keinen?
8: Nee, ich bin nicht so für Aufzeichnungen, weil ich finde, das wirkliche Erlebnis des Beschwerdekurs ist, ihn zu sehen, am besten sogar mitzumachen und dabei zu sein. Weil wenn man das jetzt nur hört, da finde ich, ist Radio auch ein schwieriges Medium. Da kriegt man nur diesen Ausschnitt mit und dann kann man sagen, jo, das klingt aber schief oder haben die das denn auch geübt? Es ist ganz anders, wenn man uns sieht, da stellt sich diese Frage gar nicht, weil da stehen 25 begeisterte Leute, die sozusagen alles geben, was sie können. Das muss nicht unbedingt das Beste musikalisch sein der Welt, aber sie tun das, was sie wollen, was sie können und das kommt dann rüber. Das ist schwer vorstellbar, aber ich hoffe, ich kann es einfach mal so mitgeben.
2: Das heißt, sind Sie dann manchmal bewusst unharmonisch dissonant, um eben diese Beschwerde auch rüberzubringen, also zu Gehör zu bringen?
8: Das gibt es sogar auch. Also natürlich versuchen wir erstmal, dass es schon ein schöner Chorgesang ist. Also das ist schon ein Ziel von mir als musikalischer Leiter, ja. Aber ich weiß zum einen, wo da Grenzen sind und ich weiß auch, wo da Schwerpunkte sind. Manchmal ist das gar nicht so wichtig. Da geht es wirklich mehr darum, dass der Anschluss an den Text stattfindet und der Anschluss an die Leute, die anwesend sind und das hören wollen. Und natürlich auch intern der Anschluss an die Gruppe selber passt.
2: Aber Sie singen schon vierstimmig oder so?
8: Vierstimmig nicht, dreistimmig manchmal, aber auch ganz gerne einstimmig. Das hängt von dem Stück ab und auch von der Schwierigkeit. Wir haben keine ausgebildeten Sänger, sondern irgendwie Laien und Enthusiasten. Und darauf kommt es mir auch an. Die Idee von einem Beschwerdechor ist tatsächlich die, dass sozusagen eine Interessengruppe einfach ein Sprachrohr kriegt. Ja.
2: Ich bin jetzt bei der Recherche zur Sendung auf diesen Chor gestoßen. Ich kannte den vorher nicht, aber es gibt den ja schon länger. Ich glaube, seit 2009 sogar schon.
8: Den gibt es schon seit 2009, das stimmt.
2: Was ist denn in diesem Jahr Schlimmes passiert, dass sich so ein quasi choraler Protest zusammengefunden hat, so ein Beschwerdechor?
8: Wir singen ja nicht, weil schlimme Dinge passieren. Die schlimmen Dinge passieren sowieso. Also da müsste ja jeder singen.
2: Also das war jetzt nicht der Grund, das Weltgeschehen, sondern was war denn der Anlass für diesen Chor?
8: Da war ich gar nicht dabei, aber der Anlass war, dass es eine Veranstaltung im Kunstverein gab zur einer lokalen Wahl, bei der eine Wahlparty stattfand. Und da hat sich dann der Beschwerdechor analog zu anderen europäischen Beschwerdechören gegründet. Das ist nämlich sozusagen wie so eine Art Trademark. Es war auch ursprünglich ein Kunstprojekt eines finnischen Ehepaars. Die haben das erfunden als Volkschor. Nicht mit der Maßgabe, das muss jetzt nicht ein linkspolitischer Chor sein, sondern das muss ein Chor sein, der Dinge erwähnt, die den Leuten, die singen, wichtig sind.
0: Aber sie wollen schon was damit bewegen. Also es ist jetzt nicht Singen für den Weltfrieden, aber schon, um was ins Bewusstsein zu
8: bringen. Also wir singen natürlich auch für den Weltfrieden. Aber hauptsächlich wichtige ist das wöchentliche Erlebnis für uns selber, dass diese Zeiten des Ohnmächtigfühlens oder des Stummsichfühlens kann ja in verschiedene Richtungen gehen. In Sachsen-Anhalt geht es jetzt gerade irgendwie in so eine rechte Wut. Bei uns geht es aber ganz im Gegenteil, in Zusammenfinden, eine Interessengemeinschaft, um tatsächlich meinetwegen für den Weltfrieden oder für gute Sachen einzutreten. Also gar nicht anti, sondern pro.
0: Das war Philipp Höhler, Chorleiter des Frankfurter Beschwerdechors. Und das war HR Info Kultur. Heute zum Thema gemeinsames Singen. Was ist der Reiz von Chören? Mein Name ist Yvonne Koch.
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1: 11 Uhr. CDU-Krisensitzung nach Verlusten bei Landtagswahlen. Verfahrensdauer bei Asylklagen wieder gestiegen. Formel 1 bestreitet Nachtrennen in Singapur. Das Wetter wechselhaft mit einzelnen Schauern. 11 bis 17 Grad. Mein Name ist Kevin Arnold. Heftige Verluste bei drei Landtagswahlen und historisch schlechte Umfragewerte. Die Spitze der CDU trifft sich ab heute in Berlin. Das Präsidium will 2 Tage lang über Wege aus der Krise beraten. Vor allem Kanzler und Parteichef Merz steht unter Druck. Aus der Nachrichtenredaktion Andreas Hein.
2: Der ehemalige bayerische Ministerpräsident Seehofer nutzt ein Interview in der Bild für scharfe Kritik. Dem Kanzler wirft er soziale Kälte vor und Wahlversprechen gebrochen zu haben. Außerdem brauche es nicht ständig neue Expertenkommissionen, sondern Politiker mit Haltung, zum Beispiel bei der Pflege. Als Kernproblem sieht Seehofer ein grundlegendes Vertrauensdefizit der Bevölkerung gegenüber Kanzler Merz.
1: In Deutschland dauern Klageverfahren gegen Asylentscheidungen wieder etwas länger. Nach Angaben der Bundesregierung waren es im ersten Halbjahr dieses Jahres im Schnitt 15,3 Monate. Das ist 1 Monat mehr als im Vorjahreszeitraum. Davor war die Verfahrensdauer mehrere Jahre gesunken. Ein Grund ist die gestiegene Zahl der Asylklagen. Bei einem neuen Raketenangriff auf den Flughafen der saudischen Hauptstadt Riad sind mindestens 12 Menschen getötet worden. Die Behörden melden außerdem mehr als 300 Verletzte. Einige von ihnen schweben demnach noch in Lebensgefahr. Saudi-Arabien macht die Houthi-Miliz im Jemen für die Attacke verantwortlich. ARD-Korrespondentin Anna Osius.
3: Die Rakete schlug unmittelbar in ein Passagierterminal des King Khalid Flughafens in Riad ein und traf die Reisenden an einem Abfluggate. Augenzeugen berichten von Panik am Flughafen und unzähligen Opfern. Dutzende Krankenwagen eilten zum Flughafen. Der Flugbetrieb wurde vollständig eingestellt. Flieger mit Ziel Riad wurden nach Jeddah umgeleitet. Die deutsche Fluggesellschaft Lufthansa hatte bereits erklärt, aufgrund der aktuellen Situation vorerst keine Flieger mehr nach Riad zu schicken.
1: Im Kreis Offenbach haben in der Nacht mehrere Autos gebrannt. In Rödermark-Oberroden sind auf einem Privatgelände 3 Fahrzeuge in Flammen aufgegangen. Dort standen auch weitere abgemeldete Pkw, bei denen die Scheiben eingeschlagen wurden. Die Polizei ermittelt wegen Vandalismus und Brandstiftung. Auch in Dietzenbach wurde ein Auto in Brand gesteckt. Der Besitzer konnte die Flammen selbst löschen. Zum ersten Mal hat ein Frachtschiff eine alternative Route durch die Arktis zurückgelegt. Der Frachter aus Südkorea war 50 Tage lang unterwegs, hatte unter anderem in Großbritannien, den Niederlanden und Polen Halt gemacht. Die südkoreanische Regierung will die Arktis-Passage als Route für den kommerziellen Verkehr etablieren. Durch den Klimawandel ist der Seeweg nicht mehr so häufig vereist wie früher. In der Formel 1 steht heute das Nachtrennen in Singapur an. Um 14 Uhr unserer Zeit startet Max Verstappen im Red Bull von der Pole Position. Er war beim Qualifying der Schnellste. ARD-Sportreporterin Lena Bergmann.
4: Nur knapp dahinter lauern die beiden Ferrari von Charles Leclerc und Lewis Hamilton und der WM-führende Kimi Antonelli. Das große Update an seine Mercedes scheint nun besser zu funktionieren. Platz 4 ist keine schlechte Ausgangslage für das Nachtrennen. Aussichtsreich geht auch Nico Hülkenberg in den Grand Prix. Nach einem starken Auftritt im Sprint zeigte der Deutsche auch ein solides Qualifying und wird mit seinem Audi von Platz 10 starten.
1: Das waren die Nachrichten. Das Wetter. Heute ist es wechselhaft. Mal scheint die Sonne, mal ist es bewölkt. Etwas Regen fällt vor allem nördlich von Rhein und Main. Temperaturen zwischen maximal 11 Grad im Waldecker Land und bis zu 17 Grad an der Bergstraße. Die kommende Nacht wird klar und kühl. Tiefstwerte 6 bis 0 Grad. Morgen erst Nebel, dann oft sonnig bis 17 Grad. Es ist 11.04 Uhr.
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1: Vorsicht auf der A3 Würzburg Richtung Frankfurt. Zwischen Offenbacher Kreuz und Frankfurt Süd liegt ein Metallteil auf dem linken Fahrstreifen. Vorsicht auf der A5 Kassel Richtung Frankfurt. Zwischen Ohmtal-Dreieck und Homberg-Ohm ein totes Tier auf dem rechten Fahrstreifen. A5 Frankfurt Richtung Kassel zwischen Westkreuz Frankfurt und Nordwestkreuz Frankfurt 2 Kilometer stockender Verkehr. Die A7 Kassel Richtung Hannover ist zwischen Hannmünden-Lutherberg und Hannmünden-Hedemünden wegen Reinigungsarbeiten gesperrt. Dadurch ab Kassel Nord 1 Kilometer Stau. Der Verkehr wird umgeleitet über die B496 und die B80 nach Hedemünden. Und die A81 Singen Richtung Stuttgart zwischen Sulz und Horb 4 Kilometer Stau.
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5: Heute mit Lothar Bauer-Ochse. Ich wünsche Ihnen einen schönen Sonntag. Das Leben ist ungerecht. Das ist ja manchmal so ein Stoßseufzer, wenn irgendwas gar nicht so läuft, wie wir es uns vorgestellt haben. Wenn der Kollege im Job bevorzugt wird, wir einen herben Verlust erleiden oder sich einfach jemand an der Supermarktkasse erfolgreich vordrängelt. Dass es gerecht zugehen möge in der Welt, das ist ein großer Menschheitstraum. Schon in der Bibel gehört zur paradiesischen Welt, dass Gerechtigkeit und Friede sich küssen. Aber die Realität sieht offenbar anders aus. Immer mehr Menschen haben das Gefühl, dass die Gerechtigkeit schwindet. Heute wird bei der Frankfurter Buchmesse ein ausgewiesener Streiter für die Gerechtigkeit mit dem Friedenspreis des deutschen Buchhandels ausgezeichnet. In meinem Himmel und Erde Sonntagsthema beschäftige ich mich deshalb mit der Gerechtigkeit und der Frage, wie wichtig sie ist für unser Leben und unsere Beziehungen. Zunächst aber ein Blick auf Aktuelles der Woche aus Religion und Kirche. Und da bleiben wir zunächst noch auf der Buchmesse. Auch manche junge Leute greifen ja wieder gerne zum Buch. Sie werden bedient von den sogenannten New Adult Titeln. Romantische Geschichten, die von Liebe, Freundschaft und den Herausforderungen des Erwachsenwerdens erzählen. Auch die religiösen Verlage setzen inzwischen auf dieses Segment und das nennt sich dann Faithful New Adult. Da verbindet sich Romantik mit Tiefgang und gegebenenfalls auch mit der Frage nach Gott.
6: Zwei junge Frauen stehen am Stand der beiden christlichen Verlage Franke und Brunnen, machen Witze darüber, wessen Bücher den besseren Platz im Regal bekommen haben. Turaya Babel sagt lachend, ihr zweiter Faithful New Adult Roman Wandering East, mein Pfad zum Leben, stehe weiter oben im Regal. Angefangen habe sie mit Fantasy-Büchern, bis eine Freundin ihr von dem neuen christlichen Genre erzählt habe.
7: Sie meinte damals so, du bist doch Christin, guck dir mal das Genre an, vielleicht ist das was für dich. Und dann habe ich angefangen, meine erste Faithful New Adult Geschichte zu schreiben und seitdem liebe ich es. Ich finde es schön, dass die Themen so, es fühlt sich so echt an, finde ich manchmal. Gerade auch so auf christliche Sicht gesehen, die Fragen, die man sich vielleicht gestellt hat, Glaubensfragen auch in ein paar Büchern einfach wiederfinden kann.
6: Äußerlich sind die christlichen New Adult Bücher von den anderen nicht zu unterscheiden. Schön gestaltete Umschläge, oft englische Titel. Dancing in the Dark, I, Chosen oder Walk by Faith. Felicitas Brandt war vor 5, 6 Jahren die erste, die im Gießener Brunnen Verlag christliche New Adult Bücher veröffentlicht hat.
8: Es läuft einfach gut. Die erste Reihe war ja quasi ein Experiment und die ist so gut eingeschlagen, dass direkt der Ruf nach mehr war. Also ich hatte den letzten Band noch nicht ganz fertig, da war die Idee für die nächste Reihe schon da und Brunnen hat sie mit Kusshand genommen und auch die Reihe läuft sehr gut.
6: New Adult, Young Adult oder Romance. Bücher, die den Verlagen seit einigen Jahren regelrecht aus den Händen gerissen werden, für viele so etwas wie eine Überlebensgarantie geworden sind. Oft spicy geschrieben, mit vielen Sexszenen und Erotik also. Auf den ersten Blick nichts für christliche Verlage. Lektorin Caroline Kotthaus vom Brunnen Verlag sagt aber, 2020 habe man gezielt das Subgenre Faithful New Adult gegründet, denn viele der zugrunde liegenden Themen seien auch für christliche Leserinnen wichtig.
9: Erste Schritte raus aus dem Elternhaus, sich selbst finden, die erste Beziehung finden, die erste Liebe, aber dass man eine Alternative zu den erotischen Themen haben möchte. Da haben wir angesetzt. Das heißt, unsere Bücher enthalten diese Szenen nicht. Und ganz wichtig natürlich, wir möchten Lesern, egal ob christlich oder nicht, einen Einblick in den christlichen Glauben geben. Und das lässt sich sehr gut vermitteln über dieses Subgenre.
6: Mittlerweile habe der Verlag 4 Autorinnen für solche Faithful New Adult Bücher im Programm. Katrin Ahlt ist Programmleiterin beim Marburger Franke Verlag, der den Brunnen Verlag kürzlich komplett übernommen hat. Auch bei Franke haben sie das Genre ausgebaut, denn genauso wie bei nichtchristlichen Verlagen geht es darum, neue Leserinnen zu finden.
10: Es ist tatsächlich auch für uns ein interessanter Markt. Es ist tatsächlich keiner, der jetzt vergleichbar ist mit dem, was auf dem allgemeinen Markt erscheint, was den Umsatz angeht. Trotzdem ist dieses große Wachstum ja da, weil es so viel Interesse gibt. Und da ist es uns einfach wichtig, dass wir auch was dazu beitragen und auch Lesefutter für all die haben, die momentan so gerne wieder zu Büchern greifen.
5: Romantik und Liebe verbunden mit der Frage nach Gott, das finden junge Leserinnen und Leser in den Faithful New Adult Büchern christlicher Verlage. Mein Kollege Lars Hofmann hat sich dazu auf der Frankfurter Buchmesse umgehört. Für Frauen ohne Obdach hat die Diakonie in Frankfurt kürzlich eine neue Notunterkunft eröffnet. Sie heißt Lucia und bietet wohnungslosen Frauen einen sicheren Ort zum Schlafen und einen eigenen Spind. Und das mitten in Frankfurt in einer ehemaligen Kindertagesstätte.
11: Von außen sieht die Notunterkunft ganz schlicht aus. Nur ein Schild über der Tür, auf dem Lucia steht. Koordinatorin Christiane Wirz steht vor dem Gebäude und erzählt am helllichten Tag.
12: Abends gestaltet sich das so, wir öffnen um 22 Uhr.

0: Gleich links in den Raum, wo die Frauen am Abend kostenlos versorgt werden, mit Decken, Isomatte und Schlafsack. Gleichzeitig können sie hier ihre Sachen ablegen, denn für jede gibt es auch auf Wunsch dafür eine Kiste. Sophia Tepper, die zweite Koordinatorin der Notunterkunft.
1: Wenn die möchten, können die dann kostenlos Hygieneartikel bekommen, Zahnbürste, Zahnpasta, Menstruationsartikel oder auch sonstige Hygieneartikel wie Inkontinenzartikel oder sowas. Und dann können die hier sich fertig machen und die meisten gehen eigentlich relativ direkt zum Bett und legen sich hin. Die sind sehr müde und schlafen dann.
0: Gleich nebenan sind die Waschräume. Die Waschbecken sind etwas niedrig für Erwachsene, denn früher war in diesem Gebäude eine Kita. Es gibt auch eine Notfalldusche und Toiletten hier und ebenerdig barrierefrei sind die ersten beiden Schlafräume. Weiter geht es im zweiten Stock. Hier sind drei weitere Räume mit Feld- und Stockbetten und es gibt sogar einen großen Außenbereich, wo alte Spielgeräte auch noch an die einstige Kita erinnern.
1: Wir haben jetzt nur einen kleinen Bereich abgesperrt, damit es besser einsehbar ist für den Sicherheitsdienst und die Sozialhelferinnen. Dort können die rauchen gehen oder kurz mal frische Luft schnappen.
2: Wir haben uns natürlich Gedanken darüber gemacht, wie wir das mit dem Konsum regeln. Deswegen darf man draußen alles konsumieren, was eben legal ist. Es gibt eben Menschen oder Frauen, die müssen, um ruhig schlafen zu können, ihren Suchtdruck irgendwie befrieden. Dem wollten wir halt auch gerecht werden, ne? Das ist eine Lebensrealität.
0: Bisher wird dieser Außenbereich allerdings kaum genutzt. Für den kommenden Winter ist die Notunterkunft Lucia jedenfalls gerüstet.
3: In Frankfurt hat die Diakonie eine neue Notunterkunft eingerichtet für wohnungslose Frauen. Jutta Nieswand konnte sich dort kürzlich einmal umschauen. In dieser Woche war es 3 Jahre her, der brutale Überfall der Hamas, das schlimmste Massaker in Israel seit dem Holocaust. Etwa 1200 Menschen wurden damals getötet, rund 250 Geiseln in den Gazastreifen verschleppt. Als Reaktion auf den Hamas-Überfall geht Israel seither massiv militärisch im Gazastreifen vor und gleichzeitig haben antisemitische Anfeindungen weltweit, aber vor allem auch in Deutschland massiv zugenommen. Auch in Hessen sind Entsetzen und Schmerz bei Jüdinnen und Juden bis heute spürbar.
4: Alon Meyer, der Präsident des jüdischen Sportvereins Maccabi Frankfurt und des Dachverbands Maccabi Deutschland, beschreibt das emotionale Leid.
5: Der Schmerz steckt noch sehr stark in unseren Köpfen, in unseren Herzen. Wir sind gebrochen, viele Juden sind gebrochen, weil wir uns sowas hätten nicht vorstellen können, wie sowas Unmenschliches heutzutage noch passiert. Und insofern, ja, mehr Achtsamkeit auf jeden Fall, wenn man heute auf die Straße geht und vor allem schauen, dass wir vielleicht eine Exit-Strategie uns zusammenbasteln.
4: Und so berichtete Alon Meyer auch von Freunden und Bekannten, die sogar überlegen, Deutschland gegebenenfalls zu verlassen. Denn seit dem 7. Oktober 2023 sei die Situation für Juden dramatisch schlechter geworden. Der Antisemitismus habe stark zugenommen. Susanne Urban leitet die Recherche- und Informationsstelle Antisemitismus Hessen, kurz RIAS Hessen. Eine Anlaufstelle für Menschen, die Antisemitismus erleben oder sehen. Seit dem 7. Oktober sind die Zahlen antisemitischer Vorfälle in Hessen laut Urban
6: wirklich explodiert. Wir hatten alleine zwischen dem 7.10. und 31.12.2023 338 Vorfälle von insgesamt 529 dieses Jahres. Und seitdem haben wir einen stetigen Anstieg beobachtet.
4: Auch die jüdische Gemeinde Frankfurt berichtet von antisemitischen Vorfällen gegen ihre Institutionen und Mitglieder. Insbesondere seit dem 7. Oktober 2023 hätten diese Fälle deutlich zugenommen, sagt Daniel Korn vom Vorstand der jüdischen Gemeinde in Frankfurt.
7: Die Leute fahren vorbei und brüllen irgendwas, angefangen von, weiß ich was, From the River to the Sea oder Free Palestine oder Israel Kindermörder oder ähnliches. Das passiert relativ häufig. Es gab aber auch von einzelnen Gemeindemitgliedern berichtete Fälle der konkreten, auch tätlichen Anfeindungen von Personen, die dann tatsächlich körperlich angegangen worden sind.
4: Um antisemitischen Anfeindungen entgegenzuwirken, leistet der jüdische Turn- und Sportverein Maccabi in Frankfurt Präventiv- und Bildungsarbeit. Und das erfolgreich, wie Vereinspräsident Alon Meyer sagt.
5: Um den Sport zu nutzen, um unsere Demokratie zu verteidigen und das vor allem den Kindern und Jugendlichen beizubringen, das klappt sehr, sehr gut. Und deswegen sind die Anfeindungen hier noch im Vergleich deutschlandweit relativ gering.
4: Auch für Meron Mendel, Direktor der Bildungsstätte Anne Frank in Frankfurt, ist der 7. Oktober noch eine offene Wunde. Mit Opfern auf beiden Seiten des Konflikts. Daher wirbt er für einen Umgang ohne Verurteilungen.
8: Es wäre schön, wenn wir gerade diesen Tag als Tag begreifen, wo alle unschuldigen Opfer dieses Konflikts gedacht wird. Ich denke, dann mindestens werden wir hier

0: bei uns ein Beispiel vormachen, wie kann man mit so einem blutigen und langjährigen Konflikt umgehen.
1: 3 Jahre nach dem brutalen Überfall der Hamas auf Israel spüren Jüdinnen und Juden in Hessen die Auswirkungen bis hinein in ihren ganz persönlichen Alltag. Das hat unser Reporter Andreas Heiken bei seinen Recherchen erfahren.
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1: Mit Philipp Sands erhält heute in Frankfurt ein ausgewiesener Streiter für Gerechtigkeit den Friedenspreis des deutschen Buchhandels. Der französisch-britische Jurist und Schriftsteller tritt als Experte für Völkerrecht vor vielen internationalen Gerichten auf. Er streitet aktuell auch für die Rechte der Natur und für die Verankerung des Ökozids im internationalen Strafrecht. Die Sehnsucht nach Gerechtigkeit ist ein urmenschliches Bedürfnis. Damit will ich mich heute im Himmel und Erde Sonntagsthema beschäftigen. Denn die Suche nach Gerechtigkeit, die ist gerade gegenwärtig auch eine Frage des gesellschaftlichen Zusammenhalts. Und genau dazu hat die Bertelsmann Stiftung vor einigen Tagen eine Studie veröffentlicht. Und das Bild, das sich dort zeigt, ist gemischt. Einerseits scheint der gesellschaftliche Zusammenhalt wieder stabiler zu werden, aber das Gerechtigkeitsgefühl ist in Deutschland ganz offenbar abgestürzt. Yasemin El-Menouar ist eine der Autorinnen der Studie. Mein Kollege Klaus Hofmeister hat mit ihr gesprochen.
3: Frau El-Menouar, bleiben wir mal auf der sonnigen Seite Ihrer Studie. Sie sagen, der gesellschaftliche Zusammenhalt ist stabiler. Woran machen Sie das fest?
4: Ja, wir sehen tatsächlich eine Verbesserung des gesellschaftlichen Zusammenhalts. Unser Gesamtindex ist seit 2023 von 46 auf 51 Punkte gestiegen und besonders deutlich haben sich die sozialen Beziehungen erholt. Die Menschen erleben also wieder mehr Vertrauen und Unterstützung in ihrem persönlichen Umfeld und auch das freiwillige Engagement hat zugenommen. Allerdings ist das frühere Niveau noch nicht ganz erreicht, da ist also durchaus noch Luft nach oben.
3: Das Sorgenkind Ihrer Studie ist das Gerechtigkeitsgefühl. Was meinen Sie damit und was haben Sie da ermittelt?
4: Ja, beim Gerechtigkeitsempfinden geht es vor allen Dingen um die Frage, ob die Menschen den Eindruck haben, dass die wirtschaftlichen Gewinne in Deutschland im Großen und Ganzen gerecht verteilt werden. Hier erreichen wir nur noch 25 von 100 Punkten. Also das ist auch der niedrigste Wert, den wir im gesamten Untersuchungszeitraum ermittelt haben. Das heißt, viele Menschen haben offenbar den Eindruck, dass Belastungen und Chancen in unserer Gesellschaft nicht fair verteilt sind. Das hat sicherlich verschiedene Gründe. Einerseits wirken sicherlich die Preissteigerungen der letzten Jahre im Alltag der Menschen nach und andererseits erleben viele Menschen die aktuellen Reformen bzw. Reformvorschläge vor allen Dingen als Sparprogramme, die weniger den Bürgerinnen und Bürgern zugutekommen.
3: Was bedeutet das, Frau El-Menouar, für den Zusammenhalt in einer Gesellschaft, in unserer deutschen Gesellschaft, wenn dieses Gerechtigkeitsempfinden so schwach wird?
4: Ja, die Gerechtigkeit ist ja eine Art Bindemittel zwischen den Menschen und natürlich auch zwischen Menschen und dem Gemeinwesen. Wenn der Eindruck entsteht, dass Regeln, Belastungen nicht für alle gleichermaßen gelten, sinkt auch die Bereitschaft, politische Entscheidungen mitzutragen und auch füreinander einzustehen. Das kann das Vertrauen in Institutionen schwächen, das kann das zwischenmenschliche Vertrauen schwächen und besonders problematisch wird es natürlich dann, wenn Menschen dauerhaft das Gefühl entwickeln, dass ihre Interessen nicht zählen.
3: Was müsste passieren, Frau El-Menouar, um dieses Gerechtigkeitsempfinden wieder zu stärken?
4: Ja, vor allen Dingen muss Politik zunächst auch nachvollziehbar erklären, warum Reformen notwendig sind und wer welche Belastungen trägt. Und entscheidend ist natürlich auch, dass Lasten erkennbar fair verteilt werden und ja, soziale Härten nicht nur angekündigt, sondern tatsächlich auch abgefedert werden. Zugleich sollten Bürgerinnen und Bürger früher und wirksamer an Entscheidungen beteiligt werden, etwa durch Bürgerräte. Wichtig ist dann allerdings auch sichtbar zu machen, wie deren Empfehlungen in politische Entscheidungen einfließen.
3: Ihre Studie zum Zusammenhalt in der Gesellschaft erscheint im Rahmen des sogenannten Religionsmonitors der Bertelsmann Stiftung. Frau El-Menouar, stützt Religion diesen Zusammenhalt der Gesellschaft für Sie erkennbar?
4: Ja, das sehen wir tatsächlich in unseren Ergebnissen. Also auch in einer zunehmend säkularen Gesellschaft, die wir ja in Deutschland sind, sehen wir, dass Religion durchaus eine wichtige Ressource für den Zusammenhalt sein kann. Entscheidend ist aber oftmal weniger die bloße Religionszugehörigkeit. Also es geht nicht nur darum, ob man Mitglied in einer Kirche ist oder nicht, sondern die gelebte Religiosität, die gelebte religiöse Praxis, also ob man in einer Gemeinde eingebunden ist, zum Gottesdienst geht. Das heißt, religiöse Gemeinden schaffen offenbar soziale Beziehungen, vermitteln Verantwortung füreinander und bieten auch konkrete Möglichkeiten, sich zu engagieren.
1: Yasemin El-Menouar ist Senior Expert für Religion, Werte und Gesellschaft bei der Bertelsmann Stiftung. Mit ihr hat Klaus Hofmeister gesprochen über das schwindende Gerechtigkeitsgefühl und den Zusammenhalt in der Gesellschaft. Die Ergebnisse der diskutierten Studie, die finden Sie übrigens im sogenannten Religionsmonitor der Bertelsmann Stiftung. Die Sehnsucht nach Gerechtigkeit ist heute mein Himmel und Erde Sonntagsthema. Und diese Sehnsucht, die begleitet viele Frauen in der katholischen Kirche schon seit sehr vielen Jahren. Sie leiden unter einer großen Ungerechtigkeit, dass nämlich Frauen nicht zu den sogenannten Weiheämtern der Kirche zugelassen sind, also nicht Priesterin und auch nicht Diakonin werden dürfen. Eine der Vorkämpferinnen für mehr Frauenrechte in der Kirche ist die US-amerikanische Ordensfrau Teresa Kane. Als 1979 Papst Johannes Paul II. Die USA besuchte, konfrontierte sie ihn mit ihren Forderungen.
5: Da ich diese besondere Stunde mit Ihnen verbringen darf, Eure Heiligkeit, möchte ich Sie bestürmen, das tiefe Leid und den Schmerz zu bedenken, die zum Leben vieler Frauen bei uns in den Vereinigten Staaten gehören.
6: Die Ordensschwester, die hier spricht, ist Teresa Kane. Konzentriert und selbstsicher steht sie am Mikrofon. Sie trägt einen Kurzhaarschnitt, eine markante, übergroße Brille und keine Ordenstracht, sondern einen Blazer mit Kreuzbrosche. Mit ihrer Rede wird Teresa Kane den Papst auf eine Weise herausfordern, wie es vor ihr noch keine Ordensfrau gewagt hat.
7: Sie war eine sehr kluge, gut gebildete Frau,
6: sagt Philippa Rath. Sie ist deutsche Benediktinerin, setzt sich selbst für Frauenrechte in der Kirche ein und bewundert Teresa Kane.
7: Offensichtlich war sie eine geborene Leitungspersönlichkeit. Sie war dann Präsidentin des Dachverbands katholischer Ordensfrauen in Amerika. Und als solche hatte sie ein gewichtiges Wort und hat das eben auch genutzt, um ihre Ziele und ihre Themen einzubringen.
6: Genau das tut Teresa Kane nun im Oktober 1979 in Washington in ihrer Rede an den Papst.
5: Wenn die Kirche ihre eigenen Forderungen nach Ehrfurcht vor jedem Menschen und Achtung der Menschenwürde entsprechen will, dann muss sie den Frauen als Menschen die Möglichkeit eröffnen, alle Ämter in unserer Kirche zu übernehmen.
6: Kane fordert also Gleichberechtigung für Frauen. Konkret, dass sie ebenfalls als Priesterinnen und Diakoninnen geweiht werden dürfen.
7: Es gab sehr viel Beifall, aber einige der Teilnehmerinnen sind da auch in einer Art Schockstarre verfallen. Und man konnte eigentlich auch ahnen, dass Papst Johannes Paul II. Nicht beglückt gewesen ist über diese Einlassung.
6: Kane ist fest überzeugt, dass es unausweichlich ist, dass ihre Kirche sich strukturell ändert. Sie prophezeit, dass bis zum Jahr 2000 Frauen zu Priesterinnen geweiht werden. Doch Papst Johannes Paul II. Verhindert das. In einem Lehrschreiben hält er 1994 fest, die Priesterweihe sei ausschließlich Männern vorbehalten. 2024 stirbt Teresa Kane im Alter von 87 Jahren. Bis heute dürfen Frauen in der römisch-katholischen Kirche nicht Priesterinnen werden.
7: Ich denke, solchen Mut und solches Vertrauen auch in die Fügung und Führung Gottes, da können wir uns eine Scheibe abschneiden und dran zu bleiben an den Themen, auch wenn es unbequem ist.
1: Eine Vorkämpferin für mehr Gerechtigkeit für Frauen in der katholischen Kirche. Das ist die US-amerikanische Ordensfrau Teresa Kane. Sie wäre vor wenigen Tagen 90 Jahre alt geworden. Luisa Meyer hat sie uns vorgestellt. Das Himmel und Erde Sonntagsthema heute rund um den Wunsch, dass es doch unter Menschen gerecht zugehen möge. Kinder reagieren ja sofort, wenn ihr Kuchenstück zu klein geraten ist und schreien, das ist aber ungerecht. Und der Satz kommt dann auch leidenschaftlich und aus tiefstem Herzen. Aber auch uns Großen kann eine große Ungerechtigkeit richtig ärgern, uns aufwühlen. Ungerechtigkeit kann zur Quelle werden, sogar für revolutionäre Umbrüche. Wir haben ja meist auch ein ziemlich feines Gespür für fehlende Gerechtigkeit in unseren ganz persönlichen Beziehungen. Svenja Lütke ist Diplompsychologin. Klaus Hofmeister hat mit ihr gesprochen und sie gefragt, ob selbst in unseren ganz engen Beziehungen, also in Liebesbeziehungen etwa oder ganz engen Freundschaften, Gerechtigkeit auch ein Thema ist.
8: Wenn wir Menschen lieben, dann sind wir so wesentlich versöhnlicher im Umgang mit ihnen und verzichten schon eher mal auf etwas, was uns vielleicht eigentlich zustünde. Ja, oder wir machen vielleicht Strandurlaube in der Südsee, obwohl wir lieber in die Berge gehen würden und dort wandern würden, einfach dem anderen zuliebe. Und passiert es aber zu häufig und ich fühle mich einfach nicht mehr gut dabei, sondern vielleicht auch ausgenutzt, dann müsste ich das anpassen oder auch ansprechen. Mhm.
3: Das Symbol für Gerechtigkeit ist ja die Justitia mit ihrer Waage. Muss auch in unseren Beziehungen immer alles ganz ausgewogen sein zwischen den Partnern?
8: Also Gerechtigkeit muss ja in dem Fall zum Beispiel nicht mal bedeuten, dass jeder dreimal pro Woche den Spüler ausräumt, also ne, auf die eine Seite der Waage und dann auf die andere Seite der Waage nochmal dreimal Spüler ausräumen, sondern entscheidend ist tatsächlich, wie gerecht beide die Arbeitsteilung im Alltag empfinden. Und das sollte sich immer ausgewogen und gut anfühlen. Mhm.
3: Was sind denn so typische Ungerechtigkeitssituationen in Beziehungen, die Ihnen immer wieder begegnen? Und welche Gefühle sind dann damit verbunden?
8: Ja, da sprechen Sie was Wichtiges an. Ist tatsächlich so, dass sowas wie Wertschätzung und Zuneigung werden häufig als zu wenig empfunden. Oder also zum Beispiel den ganzen Tag das Haus geputzt, alles hübsch gemacht, Fenster geputzt, Blumen aufgestellt. Ja, und dann kommt der Mann nach Hause, sagt fröhlich Hallo und geht an den Kühlschrank, ja, um sich erstmal nach Feierabend ein schönes, kühles Getränk dort herauszuholen. Ja, und das fühlt sich dann tatsächlich nicht gut an. Man ist enttäuscht, traurig, genervt, wütend vielleicht, zieht sich zurück. Und das liegt dann daran, dass ich erwartet habe, dass natürlich mein Mann nach Hause kommt und sagt, oh, ist das alles hier hübsch, blitzeblank, so schöne Blumen, da freue ich mich jetzt aber. Und dann sagt, okay, was kann ich dir jetzt Schönes zu trinken bringen nach diesem anstrengenden Tag? Und diese Enttäuschung, die kommen so häufig daher, dass man eben nicht erfüllte Erwartungen hat. Und dann fühlt sich das Ganze insgesamt auch wirklich ungerecht an. Und dann sollte man einfach sagen, okay, ich habe das ein Stück weit für uns, für mich getan und denjenigen dann darauf aufmerksam machen, was man vielleicht heute gemacht hat und dass man dann gemeinsam schaut und gemeinsam das genießt, was man zusammen auch hat. Mhm.
3: Wenn eine das Gefühl hat, ich komme in dieser Beziehung nicht zu meinem Recht, vielleicht investiere ich mehr, als ich bekomme oder was immer, was raten Sie dann?
8: Also das sollte und darf gern offen angesprochen werden. Also weil das, was ja eine gute Beziehung ausmacht, ist so eine Kommunikation auf Augenhöhe. Also die eben nicht beleidigend ist oder so vorwurfsvoll, sondern auch wertschätzend, so dass man auch zu konstruktiven Lösungen kommt. Das heißt also immer, wenn ich was als ungerecht empfinde oder als unfair, auch in der Aufteilung, dann darf ich klar sagen, welches Bedürfnis ich habe, höre mir aber auch das Bedürfnis meines Gegenübers an und dann schaut man gemeinsam, was eben beiden gut tut. Und dann führt man tatsächlich vielleicht eine faire und liebevolle Beziehung miteinander.
1: Gerechtigkeit in unseren Beziehungen. Wie wichtig sie ist und wie wir sie pflegen können. Darüber hat Klaus Hofmeister mit Svenja Lütke gesprochen. Sie ist Psychologin und systematische Therapeutin in Kiel. Um die Sehnsucht nach Gerechtigkeit ging's heute in meinem Himmel und Erde Sonntagsthema. Mein Name ist Lothar Bauer-Ochse. Danke fürs Hinhören. Genießen Sie den Sonntag.
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10: Um 11.30 Uhr mit Kevin Arnold. Bei einer Klausurtagung über zwei Tage sucht die CDU-Spitze ab heute einen Weg aus der Krise. Die Partei hat bei den vergangenen Landtagswahlen deutliche Verluste erlitten und war in Mecklenburg-Vorpommern sogar aus dem Parlament ausgeschieden. Aus der Nachrichtenredaktion Jana Schwarzer.
11: Vor allem Friedrich Merz steht als CDU-Chef und Kanzler unter Druck. Ex-CSU-Chef Seehofer kritisiert ihn in der Bild am Sonntag unter anderem wegen seiner Aussagen zur Arbeitsmoral in Deutschland. Und Hessens Ministerpräsident Rhein fordert in der Welt am Sonntag, die CDU müsse sich stärker um Themen kümmern, die für die ganz normalen Leute wichtig seien. Lebenshaltungskosten, Sicherheit, Migration, Arbeitsplätze. Dabei geht es auch um den weiteren Umgang mit der AfD. Rhein und weitere Unionspolitiker haben schon gefordert, die sogenannte Brandmauer aufzuweichen.
10: In Frankfurt ist der Friedenspreis des deutschen Buchhandels verliehen worden. Bei der Feierstunde der Paulskirche wurde der französisch-britische Jurist und Autor Philip Sands ausgezeichnet. Er arbeitet als Menschenrechtsanwalt am Internationalen Gerichtshof in Den Haag. Außerdem geht heute die Frankfurter Buchmesse zu Ende. In der Golfregion ist der Konflikt zwischen Saudi-Arabien und der pro-iranischen Houthi-Miliz aus dem Jemen weiter eskaliert. Die Rebellengruppe soll den internationalen Flughafen in der Hauptstadt Riad wieder beschossen haben. Bei dem Raketenangriff sind mindestens 12 Menschen getötet und über 300 verletzt worden. Die meisten Todesopfer sind Ausländer. Saudi-Arabien kündigte eine entschiedene Reaktion an. Bundespräsident Steinmeier hat vor den weltweiten Folgen des Klimawandels gewarnt. In einer Ansprache zur Woche der Welthungerhilfe sagte Steinmeier, Wetterextreme häuften sich und verschärften die Lage, vor allem in Kriegs- und Krisengebieten. Aus der Nachrichtenredaktion Dagmar Nuhn.
12: Mit Blick auf Deutschland, sagte Steinmeier, der vergangene Sommer habe gezeigt, was der Klimawandel anrichte. Waldbrände, ausgetrocknete Flüsse, verdorrte Felder. Für Menschen in Ländern, in denen Krieg und Armut herrschten, seien die Folgen dramatisch. Steinmeier sprach von einem Teufelskreis aus Hunger und Gewalt, der aber aufgebrochen werden könne. Als Beispiel nannte Steinmeier ein Projekt in der Zentralafrikanischen Republik mit widerstandsfähigem Samen. Das Projekt helfe, Menschen vor Ort zu ernähren und schaffe die Grundlage für ein besseres Einkommen.
10: An einigen Stellen in Deutschland sind in der vergangenen Nacht Polarlichter am Himmel zu sehen gewesen. Fotos und Videos gibt es zum Beispiel aus dem Erzgebirge, dem Münsterland und aus Mittelhessen. Grund ist ein starker Sonnensturm, der hat dafür gesorgt, dass die Polarlichter diesmal auch in Mitteleuropa sichtbar waren. Das waren die Nachrichten. Das Wetter. Heute ist es in Hessen, Baden-Württemberg und Rheinland-Pfalz wechselhaft. Zum Teil dichte Wolken und Schauer, hier und da auch etwas Sonnenschein und längere trockene Phasen. Maximal 11 bis 17 Grad. Kommende Nacht Abkühlung auf 7 bis 0 Grad mit örtlich Bodenfrost. Morgen insgesamt sonniger bis 17 Grad. Die Zeit 11.33 Uhr.
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10: A5 Karlsruhe Richtung Heidelberg zwischen Kronau und Kreuz-Walldorf, 6 Kilometer stockender Verkehr. A5 Frankfurt Richtung Kassel zwischen Nordwestkreuz Frankfurt und Friedberg, 3 Kilometer stockender Verkehr. Die A7 Kassel Richtung Hannover ist zwischen Hannmünden-Lutherberg und Hannmünden-Hedemünden wegen Reinigungsarbeiten gesperrt. Dadurch ab Kassel-Nord 2 Kilometer Stau. Der Verkehr wird über die B496 und die B80 nach Hedemünden geleitet. Und die A81 Singen Richtung Stuttgart. Zwischen Sulz und Horb gibt es 4 Kilometer Stau.
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13: Hallo und herzlich willkommen. Mein Name ist Uwe Jäger und ich unterhalte mich hier jede Woche mit meinen Gästen über spannende Dinge aus dem Leben. Heute mit Nele Neuhaus. Sie ist eine der erfolgreichsten Krimi-Autorinnen Deutschlands und ihre Taunus-Krimis wurden millionenfach verkauft, in zahlreichen Ländern veröffentlicht und auch in vielen Sprachen immer wieder übersetzt. Außerdem auch verfilmt. Jetzt ist ihr 12. Taunus-Krimi erschienen. Alles wird Asche. Darüber und über ihren außergewöhnlichen Weg zur Bestseller-Autorin unterhalten wir uns heute, worauf ich mich sehr freue. Hallo Frau Neuhaus, wie schön, dass Sie mein Gast sind.
14: Hallo Herr Jäger.
13: Und zuallererst herzlichen Glückwunsch. Ihr neues Buch Alles wird Asche ist auf Platz 1.
14: Ja, tatsächlich hat es das geschafft, den Sprung von 0 auf Platz 1 auf die Bestsellerliste und ich bin wahnsinnig glücklich.
13: Nicht Ihr erster Platz 1 auf der Bestsellerliste. Gewöhnt man sich an so einen Erfolg?
14: Nein, man kann sich tatsächlich dran gewöhnen, dass man Bücher schreibt und dass die Bücher von vielen Leuten gekauft werden. Aber dieser Moment, gerade weil das ja kurz nach der Beendigung der Arbeit kommt, dieses unwahrscheinliche Erlebnis, dass die Bücher sich so viel verkaufen, das ist jedes Mal wieder was Neues, was Spannendes. Und jedes Mal bin ich wieder aufs Neue wie ein Newcomer glücklich und beseelt, wenn das passiert.
13: Das glaube ich Ihnen. Ist auch schön, dass Sie sich noch so über diesen Erfolg dann auch freuen können. Wie erfahren Sie davon? Tracken Sie da die Bestsellerlisten oder gibt es da einen Anruf wie bei Sterneköchen oder so?
14: Genau. Es ist mein Verlag, die mich entweder anrufen oder mir tatsächlich eine Nachricht schicken, weil die da kriegen natürlich die Daten von Metis relativ früh in der Woche schon, weiß man dann, dass ab Donnerstag der eigene Name wieder auf der Liste steht.
13: Hat man das so ein bisschen im Gespür? Auch der Krimi könnte ein Bestseller werden oder ja, ist die Aufregung einfach groß, ob das nochmal klappt?
14: Es ist glücklicherweise so, dass ich wirklich so viele begeisterte Leserinnen und Leser habe, dass man schon damit ein bisschen rechnen kann, dass es wieder gut in die Bestsellerliste einsteigt. Für den Verlag ist es wahnsinnig wichtig. Für mich ist es jedes Mal wieder das Sahnehäubchen obendrauf. Also wichtiger ist für mich das Feedback meiner Leser. Wenn ich die ersten Rezensionen lese oder Feedback kriege über Instagram oder Facebook, dass die Menschen mein Buch gemocht haben. So, aber für meinen Verlag ist es natürlich wichtig, weil es ja eben automatisch auch bedeutet, dass sich das Buch sehr gut verkauft.
13: Ist es auch immer noch mal aufregend, Ihren Namen wieder auf einem neuen Buchcover zu sehen?
14: Ja, das ist immer wieder aufregend. Es ist auch vielleicht deshalb so, weil es bei mir so lange gedauert hat. Ich habe seit Kindheit oder Jugend an davon geträumt, Schriftstellerin zu werden. Ich habe damals selbst meine eigenen Bücher fabriziert, indem ich Schulhefte zusammengeklebt und wirklich Buchrücken entwickelt habe und meinen Namen auf das Buch geschrieben habe. Und ich erinnere den Tag, an dem mein erstes selbstgedrucktes Buch mit der Post gekommen ist, noch ganz genau, wie ich das Buch in der Hand hielt und einfach glücklich war. Und es hat sich bis heute an diesem Gefühl nur wenig verändert. Jetzt muss ich dazu auch noch sagen, dass meine Bücher in viele Sprachen übersetzt wurden. Das heißt, zu Hause in meinem Bücherschrank stehen wirklich sehr, sehr, sehr viele Bücher, auf denen mein Name steht. Manchmal kann ich den Namen noch nicht mal lesen.
13: Was ist da alles dabei? In Asien werden Ihre Bücher auch veröffentlicht?
14: Ja, häufig, in Südkorea, ne? war gerade nach Schneewittchen muss sterben, war ich eine Bestseller-Autorin, bin immer noch sehr gerne gelesen. Dort aus dem Buch Schneewittchen muss sterben ist ein sogenanntes K-Drama fürs Fernsehen gemacht worden.
13: Wow.
14: Japan, da kenne ich den Übersetzer auch gut. Das sind die Bücher, die so kleinformatige Bücher, die man quasi von hinten nach vorne liest. In China sind meine Bücher erschienen, aber eben auch in vielen, vielen anderen Ländern, in englischsprachigen Ländern, Frankreich, Spanien, in allen baltischen Staaten. In der Türkei, in Griechenland, also es ist wirklich unglaublich.
13: Toll. In Japan haben Sie auch einen Buchpreis gekriegt, ne? Der Buchhändler.
14: Ja, in Japan und darauf bin ich auch sehr, sehr stolz, weil gerade diese Buchhändler oder Publikumspreise haben eben nichts mit Kritikern zu tun, sondern das sind wirklich Preise von Menschen, die mein Buch mögen und deshalb bedeuten die mir besonders viel.
13: Was interessiert die Japaner oder Südkoreaner an einem Krimi im Taunus in Deutschland?
14: Die Figuren. Es ist eben nicht das Setting, das ist ja nur der Hintergrund. Das macht natürlich den Menschen, die in der Region leben, besondere Freude. Aber alle anderen Leser dieses Buches mögen eben diese Konstellationen, die mögen die Ermittler, die mögen eben auch das, was so menschlich ist in meinen Büchern, eben Rache, Gier, Leidenschaften, Abgründe und die sind nun mal menschlich und damit international.
13: Jetzt haben wir schon drüber gesprochen, wie groß Ihre Freude immer wieder ist, wenn ein neues Buch erscheint. Haben Sie auch ja an so einem Erscheinungstag Rituale? Was machen Sie da? Jetzt zum Beispiel bei Alles mit Asche, als das Buch erschienen ist.
14: Das ist jetzt eine ganz gute Frage, das weiß ich gar nicht. Dieses Mal war es tatsächlich so, dass wir am Abend vorher in der Stadthalle in Hofheim die Buchpremiere hatten. Das heißt, fast 1000 Leute waren da, um einen Tag vor Erscheinen des Buches eben mir zu lauschen. Und da ist das vielleicht ein bisschen untergegangen, dass am nächsten Tag erst der Erscheinungstermin gewesen ist. Aber es ist jedes Mal wieder dieser Moment, wenn ich das erste gedruckte Buch vom Verlag geschickt bekomme. Das ist wirklich ein besonderer Tag. Und dann nehmen mein Mann und ich eine Flasche Champagner und laufen 3 Straßen weiter zu meinen Eltern und stoßen drauf an.
13: Ihr 12. und neuer Taunus-Krimi spielt in der Tech-Branche. Ein Tech-Millionär hat ja eine bahnbrechende KI entwickelt. Um was geht es genau, ohne zu viel zu verraten?
14: Das ist genau immer mein Problem. Ich muss aufpassen, dass ich nicht spoilere. Also es ist so, dass Patrick Brinkhoff, ein Computergenie, schon in den 90er Jahren eine bahnbrechende Software entwickelt hat, die auf allen Computern weltweit läuft und daraus hat er eben die erste KI entwickelt. Das Buch spielt, das muss man dazu sagen, eben nicht in der Jetztzeit, sondern vor ein paar Jahren. Das heißt, wir kannten alle ChatGPT noch nicht und es ist tatsächlich eine große Begehrlichkeit natürlich entstanden. Die Amerikaner, Regierungen, andere Großunternehmen, jeder möchte eben Prometheus, diese KI für sich haben oder eine Lizenz haben. Aber Patrick Brinkhoff hat einen hohen moralischen Anspruch. Er möchte nicht, dass diese KI, die er erfunden hat, für militärische Zwecke eingesetzt wird. Und er möchte dadurch eben auch eine gewisse Unabhängigkeit Europas von den USA erreichen und hat eben im Sinn, dass diese KI nur in Europa genutzt werden darf. Dann frönt er seinem Hobby, dass seine Leidenschaft ist das Extrembergsteigen. Und obwohl es im Unternehmen, in der Brinkhoff Group, drüber und drunter geht, weil eben die Amerikaner unbedingt diese KI haben wollen, sagt er, ich bin jetzt erstmal weg und werde das 5. Mal auf den Mount Everest klettern. Und das macht er dann auch. Und dann kommt er nicht zurück, weil er nämlich tödlich verunglückt.
15: Es gibt viele Todesfälle und ja auch eine Mordserie. Sie sind ja bekannt dafür, in Ihren Büchern auch immer wieder aktuelle Themen aufzugreifen. Wie kam Ihnen gerade die Idee zu dem Thema KI? Gab es da einen Auslöser?
14: Ja gut, das ist natürlich etwas, was immer mehr in unser Leben eingreift. Und unsere Tochter kam immer aus der Schule, hat gesagt, boah, ich habe mir so eine Mühe gegeben und meine Klassenkameraden, die machen alles mit ChatGPT. Und ich konnte mir darunter gar nichts vorstellen. Bis ich dann irgendwann mir gedacht habe, jetzt versuche ich es einfach mal. Und habe festgestellt, dass tatsächlich ChatGPT für mich ein unglaublich gutes Recherchetool gewesen ist oder geworden ist. Mein erstes Buch Unter Haien, das ich 2005 selbst verlegt habe, dafür habe ich noch recherchiert in Büchern, die ich mir in der Stadtbücherei ausgeliehen habe und dass ich mit Menschen gesprochen habe. Das war unwahrscheinlich mühsam, da Informationen zu bekommen. Und jetzt mit ChatGPT geht das natürlich alles sehr viel schneller. Wobei man eben auch darauf achten muss, dass die KI nicht allwissend ist. Also das muss man schon immer ein bisschen nachkontrollieren. Aber so bin ich eben auf das Thema gekommen und dachte, das ist jetzt etwas, was uns interessiert. Das ist jetzt etwas, was unseren Alltag ausmacht und bestimmt und eben auch die Zukunft, ich sage es jetzt mal so, wie ich es mir vorstelle, die Zukunft der Menschheit beeinflussen will. So, und da ich nicht mit einem großen Thema zufrieden bin, sondern noch ein zweites brauche, habe ich eben dazu noch den Mount Everest mir ausgesucht.
15: Sind Sie überrascht manchmal auch, was die KI schon alles kann? Also das spielt teilweise jetzt schon so eine große Rolle in unserem Alltag?
14: Ja, ich bin sehr überrascht. Vor allen Dingen bin ich überrascht über die Geschwindigkeit, mit der sich die künstliche Intelligenz entwickelt. Als ich letztes Jahr angefangen habe, das war ungefähr, ja, so um diese Zeit vielleicht, da war ChatGPT schon wirklich gut und hatte viele Möglichkeiten oder auch ein anderes Tool, was ich benutzt habe, NotebookLM. Und das, was sich das in diesem einen Jahr weiterentwickelt hat, das ist faszinierend und auch gleichzeitig ein bisschen erschreckend.
15: Was fragen Sie die KI da zum Beispiel bei Ihren Recherchen, jetzt auch für Ihr Buch Alles mit Asche?
14: Vollkommen lapidare Sachen, also wirklich Dinge, die ich entweder schnell erfragen könnte oder mir auf eine andere Art und Weise aneignen könnte, aber es ist viel einfacher, wenn ich ChatGPT frage, auf dem Mount Everest, bis in welche Höhe sind die Fixseile verlegt? Führen die wirklich bis auf den Gipfel? Und dann kriege ich innerhalb von Sekunden eine Antwort, die ich dann verifizieren kann und ganz einfache Sachen auch, was isst man gerne in Nepal? Wann geht der und der Flug da und dahin? Und das sind also wirklich ganz einfache Sachen, die ich normalerweise, wie gesagt, auch anders herausfinden könnte.
15: Also da gewinnen Sie Zeit. Zum einen überraschend, aber auch ein bisschen erschreckend. Ne?
14: Das ist so. Das ist tatsächlich so. Aber es lässt mir eben als bei meiner Arbeit als Schriftstellerin viel mehr Zeit für das, was ich eigentlich gerne tue. Nämlich eben auch das Schreiben oder das Recherchieren als solches zu Ergebnissen zu kommen, ohne dass man sich in irgendwelchen Informationen verstrickt. Das ist ja so, wenn man ein ganzes Buch lesen muss, um etwas zu erfahren, dann ist es eben auch manchmal, das besteht das Risiko, dass man sich verfranst oder dass man plötzlich gar nicht mehr weiß, was ich wollte ich überhaupt ursprünglich mal. Und das geht mit der KI zielgerichteter und genauer und viel effektiver.
15: Neben der KI gehen Sie trotzdem noch raus oder telefonieren und führen dann auch Gespräche für Ihre Bücher? Gucken sich die Orte an, wo Ihre Kriminalromane spielen?
14: Ja, unbedingt. Das ist erstmal die Schauplätze mir anzugucken, jetzt mal abgesehen von Mount Everest natürlich, da war ich nicht. Aber es gibt einen Baumwipfelweg im Taunus in Bad Camberg. Da bin ich natürlich hingefahren mit einer Freundin und bin auf diesem Weg 800 Meter lang, einen Rundgang in 30 Metern Höhe lang gelaufen, um einfach zu schauen, ist das passend, könnte das so sein, weil meine Leserinnen und Leser natürlich auch gerne dann dahin fahren und da müssen sie dann schon den Zustand vorfinden, den ich auch beschreibe. Ich bin natürlich ohnehin viel unterwegs, das heißt so die alltäglichen Wege meiner Kommissare, die kenne ich ohnehin, aber, und das ist auch sehr, sehr wichtig, nach wie vor suche ich eben das Gespräch mit Experten. Mhm. Ob es um die Arbeit der Polizei geht oder ob es um die Arbeit des Rechtsmediziners geht. Diese Gespräche sind aber nur dann wirklich zielführend für mich, wenn ich vorher schon Bescheid weiß. Weil wenn ich jetzt zum Polizeipräsidenten gehe und sage, erzähl mir mal was über die Polizeiarbeit, dann guckt er mich groß an und kann mir nichts helfen. Aber wenn ich sage, mich interessiert genau dieser Aspekt, ich müsste wissen, wie funktioniert das, wen spricht man da an? Zum Beispiel bei meinem letzten Buch Monster ging es eben um eine Geiselnahme. Und die Geiselnahme in Frankfurt im Landgericht ist ein großes Thema im Buch. Und da habe ich natürlich dann die perfekten Informationen bekommen. Die findet auch ChatGPT nicht.
15: Ist die Polizei da offen, wenn Sie da kommen? Oder sagen die, wir haben schon genug zu tun?
14: Nein, in der Tat bin ich immer offene Türen eingerannt bei der Polizei. Nachdem man gemerkt hat, wie ich arbeite, was ich arbeite, dass also mein Ziel nicht ist, die Polizei bloßzustellen oder lächerlich zu machen. Und dass ich eben auch nicht hingekommen bin, habe gesagt, habt ihr mal eine alte Fallakte, mir fällt nichts mehr ein. Das gibt's bei uns. Bei mir natürlich nicht. So, und für diese Arbeit bin ich eben auch vom Polizeipräsidenten Westhessens, der mittlerweile in Frankfurt ist, ausgezeichnet worden als Kriminalhauptkommissarin ehrenhalber. Eine wirklich, wirklich große Ehre. Die Urkunde hängt gerahmt bei mir im Büro. Die Begründung für die Verleihung dieser Auszeichnung ist, dass ich eben gut und gründlich recherchiere und die Arbeit von Polizei und Rechtsmedizin sehr authentisch darstelle. Und darauf bin ich sehr stolz.
15: Kann KI aber auch einen Mord planen oder sogar begehen?
14: Ja, das ist die große Frage, ob das funktioniert. Und diese Frage stelle ich natürlich auch in meinem Buch Alles wird Asche. Mehr werde ich darüber jetzt nicht verraten, weil dann spoilere ich.
15: Aber wie verfolgen Sie, wir haben es gesagt, diese rasant schnelle KI-Entwicklung auch als Autorin? Haben Sie vielleicht auch Sorgen, dass die KI auch einmal ein Nele Neuhaus-Taunus-Krimi schreiben könnte?
14: Das halte ich nicht für ausgeschlossen, weil wenn man sieht, wie rasant sich das alles entwickelt, wie KI lernt und vor allen Dingen, wie auch die Menschen lernen, KI zu benutzen. Es kommt ja immer darauf an, welche Befehle gebe ich, wie prompte ich. Und ich hatte mal, und das hat mir ein bisschen die Augen geöffnet, eben auch einen Vortrag gehört von jemandem, der sich darauf spezialisiert hat, Leuten wie mir, die keine Ahnung haben, KI nahezubringen. Und der hat erklärt in seinem Vortrag, dass er manchmal Prompts von 1,5 Seiten schreibt. Also nicht nur, wie hoch sind die Seile auf Mount Everest verlegt, sondern ganz dezidiert stellt er eine Arbeitsanweisung quasi. Und dann kann natürlich die künstliche Intelligenz darauf auch sehr, sehr, sehr, sehr, sehr speziell und sehr dezidiert antworten. Also, wenn ich jetzt hergehe und sage, ach, ich lese so gerne die Bücher von Lee Child mit Jack Reacher, aber der hat leider nur 36 Bände geschrieben, ich möchte aber gerne einen lesen und beschreibe ihm genau, wie die Figuren sind, wie die zueinander stehen und was ich mir gerne wünsche, kann ich mir vorstellen, dass die KI recht bald dazu in der Lage ist, mir eben ein solches Buch zu entwerfen. Mhm. Wie gut das ist, das sei dahingestellt, weil ich glaube, das, was wir Menschen können, das wird die KI noch lange nicht können. Eben diese besonderen Ideen reinbringen und Cliffhanger einbauen und all das. Ich glaube, da ist sie noch ein Stück weit von entfernt.
15: Nele Neuhaus. Ihr erster Taunus-Krimi erschien 2006. Wie entstand die Idee, damals ihre Krimis im Taunus spielen zu lassen?
14: Das war tatsächlich eine Entscheidung aus Bequemlichkeit. Ich hatte mein allererstes Buch Unter Haien geschrieben, in aller Ruhe. 8, 9 Jahre habe ich daran gearbeitet.
15: 1000 Seiten, richtig dicker Wälzer.
14: Ursprünglich waren es 1000 Seiten und ich hatte zig Versionen davon geschrieben. Es wartete ja niemand auf mich. Und dann war irgendwann dieses Buch fertig. Ich stellte fest, dass ich keinen Verlag für das Buch begeistern konnte und habe es dann schließlich selbst auf eigene Kosten drucken lassen. Und das Buch hat sich dann tatsächlich so durch Mundpropaganda verbreitet. Ich war ja in erster Ehe mit einem Fleischfabrikanten verheiratet und habe in seinem Unternehmen mitgearbeitet und im Büro habe ich tatsächlich meinen ersten Verkaufsraum gehabt. Wenn die Leute kamen, um sich ihre Wurst- und Fleischbestellung abzuholen, stand eben dort auch mein Buch und es war glücklicherweise kurz vor Weihnachten. Also griffen die Leute begeistert zu, kriegten eine persönliche Widmung. So, und tatsächlich kamen dann die ersten Rückläufer und sagten, Mensch, das ist ja spannend und schreibst du schon was Neues? Mhm. Ja, soweit hatte ich jetzt gar nicht gedacht. Aber da ich immer eine begeisterte Krimi-Leserin war, dachte ich, warum nicht auch ein Krimi schreiben? Und die Idee hatte ich schon und dann habe ich losgelegt. Ich hatte mir dann den Oliver von Bodenstein ersonnen und Pia Kirchhoff, die gerade getrennte Ehefrau vom Rechtsmediziner. Ein bisschen angelegt waren meine Figuren schon so wie bei Elizabeth George. Die hat ja ihren adligen Ermittler Lindley und die bürgerliche Sergeant Havers als Hauptfiguren gehabt. Die habe ich sehr, sehr geliebt. Und ich dachte ja damals gar nicht daran, dass das mal Serienhelden werden. Ich wollte das eigentlich für mich schreiben und für die paar Leutchen, die es vielleicht lesen. So, und ich hatte aber tatsächlich mir eine ganze neue Geografie ersonnen. Namen von Orten, Straßen. So, jetzt war es aber so. Ich konnte anders als heute nicht jeden Tag daran arbeiten. Manchmal lagen Wochen dazwischen und jedes Mal fiel es mir wieder schwer, mich zu überlegen, wo waren die genau, wie hießen die Orte, ich musste blättern und dann dachte ich, Mensch, also es gibt Allgäu- und Eifel-Krimis, ich habe noch nie davon gehört, dass einer von denen irgendwie verklagt wurde. jetzt gibt's halt einen Taunus-Krimi. Der Taunus ist zwar ein bisschen langweilig so, habe ich erst gedacht, ne? Aber tatsächlich mit Word suchen, ersetzen, mit dieser Funktion konnte ich dann innerhalb von wenigen Minuten die Fantasienamen in echte Städtenamen verwandeln und da war an einem Nachmittag der Taunus-Krimi geboren.
15: So schnell ging es dann und seitdem spielen Ihre Krimis eben im Taunus. Sie sind 1967 in Münster geboren worden, sind dann in Paderborn aufgewachsen, wo Ihr Vater Stadtdirektor war, leben aber eben seit Ihrem 11. Lebensjahr im Taunus. Ihr Vater war dort dann CDU-Landrat im Main-Taunus-Kreis. Bis heute leben Sie im Taunus. Was ist der Taunus für Sie?
14: Mit der Taunus ist längst meine Heimat geworden und man muss ein bisschen unterscheiden. Es gibt eben den Vordertaunus, das ist diese Gegend, die so dem Frankfurt und dem Flughafen Mainz und Wiesbaden zugewandt ist. Das ist auch der Main-Taunus-Kreis, in dem mein Vater früher mal Landrat gewesen ist. Und hinten dran erstreckt sich dann der Taunus, der Hügelkamm, den man von der Autobahn eben aus sehen kann, mit dem Feldberg und dem Altkönig. Da liegen dann die Orte Königstein und Glashütten. Und das ist dann der Hintertaunus. Und gerade diese Möglichkeiten, diese verschiedenen Geografien machen natürlich diese Gegend extrem spannend. Es ist gar nicht so, dass der Taunus so langweilig ist, wie man erst glaubt. Weil gerade diese Diskrepanz zwischen Frankfurt und zwischen diesen Dörfern im Taunus, wo die Menschen seit Generationen leben und man eben auch die Leichen im Keller des anderen kennt, das macht es für mich wahnsinnig spannend, bildet ein Spannungsfeld aus alten Ureinwohnern und eben neu Zugereisten, die in Frankfurt arbeiten, wohlhabenden Menschen und eben der einfachen Bevölkerung vom Land. Insofern, Sie hören es schon alle, ich bin wirklich ein Fan meiner Heimat.
15: Das hört man auf alle Fälle raus. Über die Jahre, kann man sagen, haben Sie jetzt jede Ecke im Taunus kennengelernt?
14: Und noch nicht ganz, da ist noch was übrig. Also es bleibt noch ein bisschen was für nächste Bände.
15: Können noch ein paar Bände dazu kommen. Wie sehr ist Ihnen Ihr Ermittlerduo aber über die Jahre ans Herz gewachsen?
14: Ja, Oliver von Bodenstein und Pia Kirchhoff, Pia Sander, sie ist ja verheiratet, sind wie gute Bekannte. Ich kann mich noch so gut erinnern, als ich fertig war, Unter Haien zu schreiben nach so vielen Jahren, dass ich wirklich Wehmut empfunden habe, weil ich wusste, dass ich diese Figuren, die mir eben über die Jahre ans Herz gewachsen waren, nicht mehr wiedersehen würde. Das ist jetzt bei Oliver und Pia komplett anders. Ich muss mich ja nur einfach an den Schreibtisch setzen und schon sind sie wieder da.
15: Begleiten die Sie auch oft im Alltag oder denken Sie oft im Alltag an Ihre Figuren, wenn Sie nicht am Schreibtisch sitzen?
14: Ja, doch, in der Tat, weil es ist ja auch so, was in meinen Krimis eben auch eine große Rolle spielt und was meine Leserinnen und Leser sehr mögen, ist eben, dass diese beiden tatsächlich sich auch weiterentwickeln dürfen. Es ist also nicht so, dass die nur einfach ihren Job machen, sondern man verfolgt sie vom ersten Band von Eine unbeliebte Frau an bis jetzt immer mit. Das heißt, man sieht, Bodenstein ist nochmal Papa geworden, dann ist seine Ehe in die Brüche gegangen, dann hat Pia einen neuen Mann kennengelernt, den hat sie dann irgendwann auch geheiratet und das spielt natürlich für mich auch immer eine Rolle und alles, was ich so sehe und erlebe, geht mir ja durch den Kopf und manchmal denke ich, ach, guck mal, das könnte Pia erleben, das könnte Bodenstein zustoßen und insofern sind die beiden doch, auch wenn ich nicht aktiv schreibe, immer präsent.
15: Finden Sie auch Ihre anderen Figuren im Alltag?
14: Ja, durchaus. Also das ist wirklich so viel Inspiration, man muss wirklich nur mit offenen Augen und Ohren durch die Welt gehen und dann sieht man so viele Typen, Charaktere, skurrile Begebenheiten, die man wunderbar tatsächlich seinen Figuren dann auf den Leib schreiben kann, von denen man sich inspirieren lassen kann. Und das ist ganz wichtig, genauso wie mein Notizbuch, was ich immer dabei habe, indem ich wirklich viel notiere, was ich sehe, damit ich es bloß nicht vergesse.
15: Was steht da zum Beispiel drin oder haben Sie zuletzt reingeschrieben?
14: Gerade wenn ich am Recherchieren bin, ist es tatsächlich so, dass ich alles, was ich recherchiere, da reinschreibe. Viel, viel, viel wird bei mir noch von Hand geschrieben. Das richtige Schreiben des Buches findet dann natürlich am Computer statt, aber vorher schreibe ich fast alles mit der Hand. Ich habe das gelernt in der Schule, wenn man sich einen Spicker geschrieben hat. Das, was man einmal geschrieben hat, das hat man im Kopf. Und so ist es auch. Das heißt, wenn ich dann später meine Kladde aufschlage, dann weiß ich genau, wo ich das ungefähr finde. Zum Beispiel, wenn ich eben ein Gespräch führe mit dem Polizeipräsidenten, der mir dann eben auch ermöglicht hat, mit der Leiterin der internen Revision zu sprechen, dann mache ich mir meine Stichpunkte. Da schreibe ich vorher natürlich auch meine Fragen auf. Und insofern ist das immer so die Keimzelle meines Manuskripts, in dem ich dann auch eben zurückschlagen kann und sage, ah ja, genau, da hatte ich doch diese Figur, die hat diese Mimik gehabt und das möchte ich jetzt genau in dem Moment beschreiben. Und das ist dann immer schon meine wichtigste Unterlage, wenn ich meine Figuren entwerfe.
15: Und wird gut gehütet, dass es nicht wegkommt, oder?
14: Ja, natürlich. Und vor allen Dingen gibt es für jeden Fall ein neues Buch. Also es ist jetzt nicht so, dass die alten Gedanken dann wieder aufarbeite, sondern ich schreibe dann mit Edding den Buchtitel drauf und dann kommt es ins Regal. Allerdings wie gesagt, einmal gespeichert, immer im Kopf. Wenn ich dann wieder in eine Situation beschreibe, dann denke ich, ach, da war doch was. Das war bei dem und dem Buch. Und dann blätter ich nach, bis ich die Stelle gefunden habe. Und da ist dann die Inspiration wieder da.
15: Ihre Romanfiguren haben oft auch Namen von realen Menschen. Fragen Sie da vorher und wie finden die das, wenn die plötzlich eine Mörder ihren Namen leihen?
14: Ja, ungefragt mache ich das natürlich nicht. Früher war das so, da war es noch einfach, da gab es das dicke gelbe Telefonbuch, da waren zig Namen drin, die gibt es ja nun nicht mehr. Und dann irgendwann bin ich auf die Idee gekommen und habe bei Facebook meine damals sehr große Followerschaft gefragt, wer hat denn Lust und Mut, mir seinen Namen zur Verfügung zu stellen für eine Figur in meinem Buch. So, und dann habe ich irgendwas anderes gemacht. Abends gucke ich rein, denke, 2317 Leute haben mir ihren Namen zur Verfügung gestellt, explizit auch mit Wünschen, wer sie gerne sein wollten. Und dann habe ich mir natürlich die Namen rausgeschrieben, übrigens auch in dieses schwarze Buch, die ich gut fand. Und dann beschreibe ich eben. Und dann ist es eben so, dass die Leute nicht Mitsprache haben. Besonders bei einem Buch, bei Muttertag, brauchte ich sehr viele Namen, weil es sehr viele Opfer gibt. Und ich glaube, das hat den Namensgebern sehr viel Freude gemacht. Vor allen Dingen, als sie dann später die Verfilmung gesehen haben. Und dann heißt eben ein Opfer genauso wie man selbst, das hat schon was. So mache ich es gerne bis heute auch. Ich kann mich erinnern, vorletztes Jahr war ich auf einer kleinen Lesereise und da war ich gerade dabei und habe die ersten Gedanken zu Alles wird Asche entwickelt. Da ist es natürlich wichtig, dass man irgendwann Namen hat. Und tatsächlich habe ich die Zuhörer gefragt und sie durften ihre Namen auf Zettel schreiben und bei mir abgeben. Die habe ich dann zu Hause gesichtet und in Alles wird Asche sind, glaube ich, 5 Namen aus diesen Lesungsaktionen ins Buch gekommen.
15: Was ist beliebter, Opfer oder Täter?
14: Täter in der Tat, wirklich? Aber eigentlich ist das ungeschickt, weil ich sage immer, wer seinen Namen ganz oft in einem Krimi lesen muss, der muss seinen Namen dem ersten Opfer leihen. Das wird am meisten erwähnt.
15: Stimmt, ja. Zum Schluss, was würden Sie sagen? Was ist das Geheimnis Ihres Erfolges?
14: Ich glaube, das Geheimnis, es ist natürlich nicht leicht in Worte zu fassen, aber was wirklich, wirklich wichtig ist, dass man nicht nur seine Arbeit ernst nimmt, sondern auch die Leserinnen und Leser. Es ist so, dass ich einen hohen Anspruch an meine Arbeit habe, weil ich das Niveau, das ich erreicht habe, eben nicht vernachlässigen möchte. Ich möchte, dass jemand, der ein Nele Neuhaus Buch kauft, nicht enttäuscht wird. Und dafür tue ich wirklich sehr, sehr viel. Und ich glaube, das spürt man auch. Und das merken meine Leserinnen und Leser, dass ich nicht nur meine Figuren, sondern auch sie ernst nehme. Und ja, so soll das weitergehen. Ich werde nie auf jeden Fall irgendwas schreiben, nur um was geschrieben zu haben, sondern da stecken immer wirklich Blut, Schweiß und Tränen drin in meinen Büchern.
15: Hat der Erfolg Ihr Leben auch ein Stück weit verändert oder anders gefragt? Wie hat der Erfolg Ihr Leben verändert?
14: Der Erfolg hat mein Leben vollkommen verändert. Ich bin unabhängig. Ich mache jetzt das, was ich wirklich immer gerne tun wollte. In der ersten Hälfte meines Lebens habe ich eben viele Dinge getan, die ich nicht wollte unbedingt, die ich einfach machen musste. Ich war allen vielen Zwängen unterlegen, wie das viele, viele Menschen eben auch kennen und müssen. Man muss halt irgendeine Arbeit machen, ob man die gerne tut oder nicht. Und jetzt habe ich eben das große, große Glück, dass ich eine Arbeit habe, die ich liebe, in der ich gut bin. Und dadurch hat sich natürlich vieles verändert in meinem Leben.
15: Haben Sie auch schon wieder eine neue Idee für Ihr Ermittlerduo oder schreiben Sie jetzt erstmal eine neue Pferdegeschichte?
14: Natürlich habe ich schon wieder Ideen für die Pferde wie auch für die Kommissare.
15: Da freuen wir uns drauf und wünschen Ihnen weiterhin viel Erfolg und vor allen Dingen danke für das Gespräch, Frau Neuhaus.
14: Ich danke. Vielen lieben Dank.
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1: 12 Uhr. Friedenspreis des Deutschen Buchhandels in Frankfurt verliehen. CDU-Spitze spricht über Konsequenzen aus Wahlniederlagen. Hessen-Derby in der zweiten Eishockeyliga. Das Wetter wechselhaft mit einzelnen Schauern, 11 bis 17 Grad. Mein Name ist Kevin Arnold. Der französisch-britische Jurist und Autor Philip Sands ist in Frankfurt mit dem Friedenspreis des Deutschen Buchhandels ausgezeichnet worden. Sands arbeitet als Menschenrechtsanwalt am Internationalen Gerichtshof in Den Haag. Mit dabei bei der Feierstunde in der Paulskirche waren unter anderem Bundespräsident Steinmeier und Frankfurts Oberbürgermeister Josef. Der hält die Auszeichnung Sands für richtig. Josef hat dem HR gesagt, der Preisträger weise immer wieder auf die besondere Verantwortung Deutschlands hin.
2: Das wichtigste Erbe aus dem Nationalsozialismus ist, dass nie wieder mehr Rechtsextremisten Regierungsverantwortung übernehmen. Und ich glaube, Sands weist genau auf diese Entwicklungen hin und deswegen ist es der richtige Preisträger zur richtigen Zeit.
1: Die CDU-Spitze trifft sich heute und morgen in Berlin zu einer Führungsklausur. Es geht um Konsequenzen, nachdem die Partei 3 Landtagswahlen verloren hatte. Sabine Henkel aus dem ARD-Hauptstadtstudio.
3: Dabei sollen die Alltagsprobleme der Bürger und Bürgerinnen im Mittelpunkt stehen. Lebenshaltungskosten, die gestiegen sind. Heizen, tanken, einkaufen, nannte Thüringens Ministerpräsident Mario Vogt. Auch Boris Rhein, CDU-Regierungschef in Hessen, will mit Friedrich Merz und der CDU-Spitze darüber nachdenken, was die Bundesregierung tun kann, damit das Leben der Leute wieder bezahlbar wird. Auf der Klausur soll auch über grundsätzliche Fragen für die Partei gesprochen werden, etwa wie die CDU zur AfD steht.
1: Die USA haben wieder ein Frachtschiff gewaltsam daran gehindert, die Straße von Hormuz zu passieren. Laut US-Kommando hat ein Kampfjet das Heck des Frachters getroffen und gezielt den Antrieb lahmgelegt. ARD-Korrespondent Christian Buttgereit.
4: Die Besatzung sei dabei nicht zu Schaden gekommen. Der Frachter habe aus einem iranischen Hafen kommend versucht, die Seeblockade zu durchbrechen und Warnungen ignoriert, heißt es. Die iranischen Revolutionsgarden hatten am Abend ein Video von einem brennenden Öltanker veröffentlicht, der augenscheinlich größere Mengen Öl verliert. Angeblich soll der Tanker 2 Millionen Barrel Rohöl geladen haben und mit einer Seemine kollidiert sein. Die Angaben der Revolutionsgarden wurden bisher von keiner weiteren Quelle bestätigt.
1: Bei einem Verkehrsunfall in Stadt Allendorf in Mittelhessen ist am späten Abend ein Fußgänger ums Leben gekommen. Nach Polizeiangaben wurde der Mann auf der Neustädter Straße von einem Auto erfasst und so schwer verletzt, dass er noch am Unfallort starb. Um wen es sich bei dem Toten handelt, ist bisher unklar. Die Polizei bittet deswegen um Hinweise. In der Deutschen Eishockeyliga treten die Löwen Frankfurt heute Nachmittag auswärts in Ingolstadt an. In der DEL 2 kommt es dann am Abend zum ersten Hessen-Derby der neuen Saison. Der EC Bad Nauheim empfängt die Kassel Huskies. HR-Sportreporter Bastian Gerling.
5: Die Favoritenrolle ist klar verteilt. Die Kassel Huskies sind stark in die neue Spielzeit gestartet, gehören zur Spitzengruppe der zweiten Eishockeyliga und haben erst ein Spiel verloren. Die Roten Teufel aus Bad Nauheim haben erst eins gewonnen, sind aktuell Tabellenletzter und stecken zum Saisonstart direkt tief in der Krise. Um das zu ändern, wäre ein Derby-Sieg zu Hause im eigenen Stadion genau das Richtige. Es wäre aber eben auch eine große Überraschung.
1: Das waren die Nachrichten. Das Wetter. Heute ist es wechselhaft. Mal scheint die Sonne, mal ist es bewölkt. Etwas Regen fällt vor allem nördlich von Rhein und Main. Dazwischen ist es auch länger trocken. Temperaturen zwischen maximal 11 und 17 Grad. Die kommende Nacht wird klar und es kühlt ab auf Tiefstwerte zwischen 6 und 0 Grad. Örtlich kann es Bodenfrost geben. Morgen am Montag erst hier und da Nebel, dann sonnig bis 17 Grad. Die Zeit 12.04 Uhr.
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1: A5 Karlsruhe Richtung Heidelberg zwischen Kronau und Kreuz-Walldorf, 6 Kilometer stockender Verkehr. A5 Frankfurt Richtung Kassel zwischen Nordwestkreuz Frankfurt und Friedberg, 6 Kilometer stockender Verkehr. A7 Fulda Richtung Kassel am Kirchheimer Dreieck in der Verbindung zur A4 Richtung Erfurt, ein Unfall auf dem linken Fahrstreifen. Die A7 Kassel Richtung Hannover ist zwischen Hannmünden-Lutherberg und Hannmünden-Hedemünden wegen Reinigungsarbeiten gesperrt. Dadurch ab Kassel-Nord 2 Kilometer Stau. Der Verkehr wird über die B496 und die B80 nach Hedemünden geleitet. A7 Fulda Richtung Würzburg zwischen Fulda-Dreieck und Bad Brückenau-Volkers 2 Kilometer Stau ab der Raststätte Utrichshausen. Und A81 Singen Richtung Stuttgart. Zwischen Sulz und Horb gibt es 4 Kilometer Stau.
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6: Einen schönen guten Tag Ihnen. Mein Name ist Ricardo Mastrocola. Wir schauen auf die Buchmesse bzw. erstmal zur Paulskirche nach Frankfurt, denn dort ist der Friedenspreis des deutschen Buchhandels vergeben worden. Und zwar an den britisch-französischen Autor und Anwalt Philippe Sands. Und dieser Preis, der schlägt auch interessanterweise ein bisschen die Brücke zu dem noch größeren Preis, dem Friedensnobelpreis, der am Freitag vergeben wurde an die Juristin und Expertin für Völkerrecht, Navanethem Pillay. Denn auch Sands ist Fachmann für internationales Recht und hat in Den Haag gearbeitet, allerdings nicht am Strafgerichtshof, wo Kriegsverbrechen einzelner verfolgt werden können, sondern Sands hat am Internationalen Gerichtshof gewirkt, der Streitigkeiten zwischen Staaten regeln soll. Lars Hofmann ist einer unserer Buchmessenreporter. Wofür genau hat Philipp Sands jetzt den Friedenspreis des deutschen Buchhandels bekommen?
7: Der Vorsteher des Börsenvereins des Buchhandels, Sebastian Gugolz, der hat in seiner Rede in der Paulskirche betont, er sei eine der wichtigsten intellektuellen Stimmen unserer Zeit. Er setze sich für Gerechtigkeit und Frieden ein. Er verteidige beharrlich das Völkerrecht. Sands ist Nachkomme von Holocaust-Überlebenden und er zeige auch anhand seiner Familiengeschichte persönlich, wie genau dieses Völkerrecht in den letzten Jahrzehnten entstanden sei und was konkret hinter so Tatbeständen, Genozid oder Verbrechen gegen die Menschlichkeit steckten. Das hat Gugolz gesagt. Und dann hat er nochmal betont, dass gerade in diesen Zeiten mit Kriegen, kriegerischen Auseinandersetzungen, Nahe Osten, Ukraine, die Verleihung dieses Friedenspreises noch wichtiger geworden sei. Und das Ganze hat dann auch entsprechend in einem feierlichen Rahmen, unter anderem mit Bundespräsidenten Frank-Walter Steinmeier, in der Paulskirche in Frankfurt stattgefunden.
6: Ja, natürlich hält der Preisträger dann an diesem Ort auch eine Dankesrede, beziehungsweise hat sie gehalten. Was waren seine wichtigsten Punkte, die Punkte von Philipp Sands?
7: Er hat erstmal, ich sag mal, ganz zurückhaltend angefangen. Der Friedenspreis sei auch für ihn eine außerordentliche Auszeichnung, weil es in seiner Arbeit als Schriftsteller, aber auch als Jurist vor allem darum gehe, um das Thema Frieden gehe. Er ist ja auch viel an internationalen Gerichtshöfen tätig und befasst sich da mit Verbrechen, mit Völkerrechtsverbrechen. Und dann hat er aber eine Rede gegen das Schweigen vor allem gehalten, gegen das Schweigen zu Gewalt, zu Unterdrückung, Kriegsverbrechen. Und der 65-jährige Autor setzt sich ja, wie gesagt, schon lange für Menschenrechte ein und hat dann auch ganz eindeutig den Angriff der Hamas vom 7. Oktober 2023 auf Israel verurteilt, und zwar ohne Einschränkungen. In seiner Juristensprache nennt er das eine Völkerstraftat. Dann hat er aber insbesondere von Deutschland gefordert, hier lauter zu werden, und zwar mit Bezug auf Israel und die Gewalt gegen Palästinenser, zum Beispiel im Gazastreifen. Er kritisiert, dass Schweigen in Deutschland sei laut. Die Debattenbeschränkungen hier seien beunruhigend. Und gerade mit Blick auf die Erfahrungen aus dem Nationalsozialismus hat er wörtlich gesagt, Deutschland kennt sich aus mit ethnischer Säuberung. Warum dann das Schweigen? Dann ist ja im Moment auch eine Debatte im Gange, wie verschiedene Taten, Verbrechen bezeichnet werden. Da sagt er, diese Debatte über den Begriff Völkermord, Kriegsverbrechen, Verbrechen gegen die Menschlichkeit, das seien nutzlose Ablenkungsmanöver zwischen diesen verschiedenen Verbrechen. Da gäbe es keine Hierarchie. Es müsste alles angeprangert werden. Und diejenigen, die das tun, die dürften nicht bestraft werden und zum Schweigen gebracht werden. Das hat er nochmal ganz deutlich, wenn auch freundlich, rübergebracht. Und am Ende ist er dann, eigentlich hat er in Englisch gesprochen, nochmal ins Deutsche gewechselt und hat gesagt, lassen Sie nicht zu, dass wir so werden wie jene, die wir bekämpfen. Lassen Sie uns die Regeln auf alle anwenden, auf Freunde und Feinde gleichermaßen. Das war nochmal ein eindringlicher Appell zum Schluss seiner Rede, bevor er dann ganz offiziell den Friedenspreis des Buchhandels bekommen hat.
6: Philipp Sands, also der Preisträger, der den Friedenspreis des deutschen Buchhandels bekommen hat. Heute ist er übergeben worden in der Paulskirche, das Ganze im Rahmen der Buchmesse. Und die hat ja schon die ganze Woche stattgefunden. Und du warst doch die ganze Woche auf der Buchmesse, hast dort viel erlebt und gesehen. Wie hast du diese diesjährige Buchmesse erlebt?
7: Eine überraschend inhaltliche Buchmesse. Es ging natürlich viel auch um Lesebücher hier, New Adult Bücher. Es sind die Massen gekommen, das merkt man auch heute wieder. Aber es ging auch sehr viel um Inhalte. Das hat schon am Anfang der Buchmesse, am Montag mit der Verleihung des Buchpreises an Shader Bazia angefangen. Das ist ein Buch, das sich auch mit Themen wie Antisemitismus, Rassismus befasst. Ganz viel Aufmerksamkeit bekommen haben auch tschechische Autoren und Autorinnen, vor allem auf der Buchmesse. Radka Denemarkova, die hat auch bei der Eröffnungsfeier schon, ich sag mal hier, Zeichen gesetzt und die tschechische Kulturpolitik, mögliche Einschränkungen für den Kulturbetrieb kritisiert. Die habe ich zum Beispiel auch nochmal persönlich getroffen und der war es dann ganz wichtig, dass sie von hier aus Frankfurt nochmal so eine Botschaft senden konnte, dass man eben wachsam sein muss, dass man sich wehren muss, Mut haben muss. Und das hat sich so ein bisschen durchgezogen, neben anderen Themen, die eine große Rolle für die ganze

0: gesehen hat, für mich jetzt auch nach dieser inhaltlichen Buchmesse, dieser feierlicher Abschluss, auch wenn es erst ganz offiziell heute Abend 17.30 Uhr zu Ende geht, mit der Friedenspreisverleihung ganz gut da reingepasst.
1: Lars Hofmann von der Frankfurter Buchmesse und über die Verleihung des Friedenspreises des deutschen Buchhandels. Vielen Dank. Bis 17.30 Uhr, Sie haben es gerade gehört, kann man noch hin. Für Kurzentschlossene ist das vielleicht noch ein schöner Spaziergang zur Buchmesse.
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1: Es ist nicht der erste Angriff auf den Flughafen in Riad, der Hauptstadt Saudi-Arabiens. Die Houthi-Rebellen aus dem Jemen haben ihre Raketenangriffe ausgeweitet auf mehrere Ziele in Saudi-Arabien. Aber dieser Angriff gestern auf das Passagierterminal des Flughafens war der verheerendste bisher. 12 Todesopfer zählen die Behörden und über 300 Verletzte. Unsere Korrespondentin Anna Osius kann uns mehr sagen über diesen Angriff und die Hintergründe.
3: Handybilder in sozialen Netzwerken zeigen den Albtraum, den Reisende am Flughafen der saudischen Hauptstadt Riad offenbar erleben mussten. Menschen eilen durch eine zerstörte Abflughalle, Staub liegt wie dichter Nebel in der Luft, Blutflecken auf dem Boden. Viel ist es nicht, was nach außen dringt. Saudi-Arabien versucht anscheinend, den Vorfall medial klein zu halten. In den saudisch geführten Nachrichtensendern kaum ein Wort. Dabei ist der jüngste Raketenangriff der bislang schwerste auf das Königreich seit Beginn des US-Iran-Kriegs. Viele Tote, mehr als 300 Verletzte, immer noch schweben Zivilisten in Lebensgefahr. Die Rakete schlug offenbar unmittelbar in einen Passagierterminal des King Khalid Flughafens in Riad ein und traf die Reisenden an einem Abfluggate. Augenzeugen berichten von Panik am Flughafen und unzähligen Opfern. Dutzende Krankenwagen eilten zum Flughafen. Der Flugbetrieb wurde vollständig eingestellt. Flieger mit dem Ziel Riad wurden nach Jeddah umgeleitet. Die deutsche Fluggesellschaft Lufthansa hatte bereits erklärt, aufgrund der aktuellen Situation vorerst keine Flieger mehr nach Riad zu schicken. Das von Saudi-Arabien angeführte Militärbündnis macht die Houthi-Miliz aus dem Jemen für die jüngste Attacke auf den Flughafen verantwortlich. Es handelte sich um ein Kriegsverbrechen, heißt es. Die Houthi erklärten, man rufe alle Reisenden auf, saudische Flughäfen zu meiden und die Warnungen ernst zu nehmen. Schon vor einigen Tagen hatte der Anführer der Houthi-Miliz, Abdelmalak al-Houthi, erklärt, die Angriffe und die Brände, die in den Ölanlagen lodern, hören nicht auf. Saudi-Arabien kommt weder bei Tag noch bei Nacht zur Ruhe. In vielen Gebieten Saudi-Arabiens heulen die Alarmsirenen. Außerdem hieß es von Seiten der Houthi auch, Saudi-Arabien trage die Verantwortung, wenn Raketen nicht abgefangen würden. Genau diese Frage kommt auf. Hat die saudische Raketenabwehr massiv versagt? Seit Tagen befinden sich vor allem die Flughäfen Saudi-Arabiens immer wieder unter Houthi-Beschuss. Gestern schlug ein weiteres Geschoss in der Nähe von Dammam ein. Im Laufe der Woche waren bereits mehrere Menschen bei Attacken auf Flughäfen getötet worden. Präsident Trump reagierte entsetzt. Der Angriff sei furchtbar und inakzeptabel, erklärte er. Er werde mit dem saudischen Kronprinzen sprechen. Eine mögliche Beteiligung der USA im Kampf gegen die Houthi schloss Trump nicht aus. Bei dem Angriff starb auch mindestens ein US-Bürger. Bislang hatte Trump sehr zurückhaltend reagiert, als Saudi-Arabien bei den USA um Unterstützung im Kampf gegen die Houthi bat. Ich glaube, dass Trump weiter extrem zögern wird, sich in einen militärischen Konflikt einzumischen, der geografisch weit von der Straße von Hormuz entfernt liegt, sagt Majoub al-Zuweiri, Politikexperte bei Al Jazeera. Der Hauptgrund könnte sein, dass er keine Truppen und keine Ausrüstung verlieren möchte. Der amerikanische Präsident ist strategisch und politisch bisher in hohem Maße zögerlich. Saudi-Arabien unterstützt im Jemen die international anerkannte Regierung, die gegen die mit dem Iran verbündete Houthi-Miliz kämpft. Sie versuchen, Gebiete zurückzuerobern, die von den Houthi kontrolliert werden. Die Houthi hatten in den vergangenen Wochen große Gebiete im Jemen erobern können, unter anderem die strategisch wichtige Meerenge Bab el-Mandab.
1: Anna Osius zu den Angriffen der Houthi-Rebellen auf Saudi-Arabien. Am Freitag hat US-Präsident Donald Trump einen seiner Deals gemacht, um an mehr Sprit zu kommen. Einige hunderttausende Tonnen Diesel werden die USA bekommen aus Russland. Im Gegenzug setzen die USA die Sanktionen gegen Russland aus. Dieses Geschäft stößt international auf massiven Widerstand aus Europa und natürlich auch aus der Ukraine. Den US-Präsidenten wird das nicht stören. Er stellt sich noch ganz andere Fragen, beschuldigt Zelensky, dass er längst Deals hätte machen können mit Russland und stellt auch in den Raum, dass die Ukraine eigentlich längst einen neuen Präsidenten bräuchte.

0: I think it's time for Ukraine to get a new president.
1: Wie das in der Ukraine ankommt, das kann ich besprechen mit Nils Buhler, einem unserer Korrespondenten dort. Gibt es schon Reaktionen? Wie kommt diese Äußerung an?
2: Ja, der Außenminister Andriy Sybiha, der ukrainische Außenminister, hat auf X reagiert und hat geschrieben, dass Selenskyj die Unterstützung des gesamten ukrainischen Volkes genieße und allein dieses das Recht habe, selbst zu entscheiden, wer Präsident ist. Ähnliche Stimmen gibt es auch aus der Opposition. Selenskyj selbst hat bisher nicht direkt zumindest reagiert auf die Äußerungen von Trump. Er hat in einem Statement am Mittag in seinem Telegram-Kanal geschrieben, dass die Ursache des Krieges allein bei Russland liege. Und er hat dann in dem Zusammenhang nochmal sein Angebot erneuert, dass die Ukrainer jederzeit die Angriffe auf die Energieanlagen in Russland stoppen könnte. Dafür müsste dann aber Russland wiederum die Angriffe auf die ukrainische Energieinfrastruktur einstellen.
1: Sie hatten es gerade angesprochen, Selenskyj genieße den Rückhalt der gesamten Bevölkerung. Wie ist das tatsächlich? Wie sieht das in den Umfragen aus?
2: Ja, Umfragen zeigen, dass zumindest eine Mehrheit hinter Selenskyj weiterhin steht. Umfragen im Sommer zeigen, dass da so knapp 60% ihr Vertrauen für Selenskyj aussprechen. Es gibt aber auch noch eine aktuelle Umfrage des Internationalen Instituts für Soziologie in Kiew. Und die zeigt, dass es eine Mehrheit gibt, die will, dass Selenskyj bei einer nächsten Wahl, wenn sie denn stattfindet, nicht noch einmal antritt. Hintergrund sind da sicherlich auch vergangene Korruptionsfälle in Selenskyjs engstem Umfeld, sodass da das Vertrauen in Selenskyj ein bisschen nachgelassen hat. In der Vergangenheit konnten wir aber auch immer wieder sehen, gerade wenn Selenskyj von außen so massiv unter Beschuss gerät, wie jetzt zum Beispiel aus den USA, dann hat ihm das zu Hause eigentlich immer geholfen. Also dieser Effekt, dass dann viele andere Politiker und Kommentatoren ihm ihre Unterstützung aussprechen und sich auch viele Ukrainer hinter ihren Präsidenten stellen. Möglicherweise sehen wir das dann jetzt auch mit ein bisschen Abstand diesmal auch.
1: Trotzdem, Sie hatten die Korruptionsaffären angesprochen. All das hat natürlich seine Spuren hinterlassen. Gibt es denn Kräfte in der Ukraine, Persönlichkeiten, die ihn tatsächlich auch ersetzen könnten?
2: Na, es gibt zumindest immer mal wieder Namen, die hier so in der Debatte fallen. Beispielsweise der frühere Oberkommandierende der Streitkräfte, Valery Saluschny. Der wird von vielen immer noch sehr stark verehrt wegen seiner militärischen Erfolge am Anfang des Krieges, als die ukrainische Armee Gebiete um Kiew und um Kharkiv befreien konnte. Und dann gibt es noch einen anderen Namen, der öfter mal fällt. Das ist der vom ehemaligen Verteidigungsminister Mikhailo Fedorov. Das ist ein sehr junger Politiker, dem die neuen ukrainischen technologischen Entwicklungen um Drohnen im Krieg zugeschrieben werden. Aber trotz all dem gibt es eigentlich zurzeit keine wirklich echte Debatte um Wahlen in der Ukraine, denn die sind ja wegen des Kriegszustandes in der Ukraine ausgesetzt, auch nach der Verfassung. Und das findet auch eine Mehrheit der Ukrainer richtig. Laut der Umfrage, die ich vorhin zitiert hatte, sind 71% der Ukrainer gegen Präsidentschaftswahlen in Kriegszeiten.
1: Nils Buhler, unser Korrespondent in Kiew, über den Rückhalt, den der Staatspräsident Volodymyr Selenskyj in der Ukraine weiterhin genießt, und auch zu den aktuellen diplomatischen Beziehungen zwischen der Ukraine und den USA, vor allem nach den jüngsten Äußerungen des US-Präsidenten in Richtung Selenskyj.
3: Sport.
1: Da schauen wir auf die Bundesliga. Der SC Freiburg wirbelt im Moment den deutschen Fußball durcheinander. Gewinnen die Breisgauer nämlich heute ihr Heimspiel gegen Schalke 04, dann wäre der Sportclub der neue Tabellenführer in der Bundesliga, noch vor Dortmund und Bayern. Der SC Freiburg schwimmt im Moment auf einer Euphoriewelle, auch und vor allem die neuen Nationalspieler des Clubs. Michael Spindler berichtet.
4: So mancher Spieler kommt aus einer Länderspielpause anders heraus, als er hineingegangen ist. Für zwei Freiburger gilt das auf jeden Fall im positiven Sinne. Derry Scherhand ist noch immer irgendwie geflasht.
5: Sehr emotionaler Moment für mich gewesen, sehr besonderer Moment. Ich habe es noch nicht ganz realisiert. Deutsche Nationalmannschaft ist schon krass.
4: Auch Philipp Treu spürt, dass der Einsatz in der Nationalmannschaft etwas verändert hat.
6: Vielleicht ein Stück weit mehr Druck, aber den mache ich mir gar nicht. Ich sehe das alles ein Stück weit gelassener. Ich bin da entspannt.
3: Klar hat man jetzt auch schon gemerkt, jetzt wird man vielleicht das eine oder andere mehr erkannt auch, aber das freut mich einfach.
4: Schon die Berufung zur deutschen Nationalmannschaft durch Bundestrainer Jürgen Klopp war eine kleine Überraschung. Dass beide am Ende zu den Gewinnern der Castingshow im XXL-Kader gehören, ist sogar eine große. Andererseits sind Nationalspieler aus Freiburg vielleicht gar keine Sensation, denn dieser Verein ist kein kleiner Außenseiter mehr, sondern hat sich als Europa-League-Finalist nicht nur im deutschen Fußball zu einer festen Größe entwickelt. Und mit ihm die Spieler. Nicht nur sportlich, auch wirtschaftlich ist Freiburg inzwischen ein Top-Club, sagt Finanzvorstand Oliver Lecky.
6: Mit 212 Millionen Euro Umsatz, einen Rekordumsatz hingelegt und mit 30,5 Millionen Euro Überschuss wirklich auch beachtlich, also insofern sportlich als auch wirtschaftlich ein extrem erfreuliches Jahr. Und für mich ist es wichtig, wir haben diese Qualität jetzt aufgebaut und ich glaube, dass wir auch die nächsten Jahre mit einem hohen Anspruch in alle drei Wettbewerbe gehen.
4: Auch in dieser Saison ist der SC Freiburg gut gestartet, stehen die Freiburger auf Tabellenplatz 3. Klar, es ist erst der 5. Spieltag, aber die Mannschaft ist so gut aufgestellt, dass kaum jemand daran zweifelt, dass die Freiburger auch in dieser Saison wieder vorne mitspielen. Das liegt auch daran, dass im Breisgau niemand so schnell abhebt. Auch die Freiburger Nationalspieler bleiben auf dem Teppich. Der SC Freiburg steht für Philipp Treu auf der 1.
3: Und jetzt wieder zurück in Freiburg. Jetzt ist für mich schon so, dass dieses Kapitel DFB ein Stück weit zur Seite geschoben wird und jetzt voller Fokus auf Sonntag ist. Und ich freue mich jetzt auch wieder hier bei der Mannschaft zu sein. Mit ganz viel Stolz bin ich jetzt wieder hier.
4: Vielleicht färbt ja etwas von der Euphorie der Nationalmannschaftsdebütanten auf die Freiburger Mannschaft ab. Trainer Julian Schuster hofft jedenfalls auf einen positiven Effekt im Heimspiel gegen den FC Schalke 04.
1: Und das Ganze dann heute Nachmittag. Für viele Fußballfans im Rheinland ist es das Spiel des Jahres. Das andere Spiel heute Nachmittag, das Rhein-Derby zwischen dem 1. FC Köln und dem tabellenletzten Borussia Mönchengladbach. Ein Spiel, das auf dem Platz und drumherum eigentlich immer hitzig wird. Beide Teams wollen aus dem Tabellenkeller heraus. Und bei den Gladbachern steht heute ab 15.30 Uhr erstmal der neue Trainer Alexander Blessin an der Außenlinie. Viel drin also, sagt nicht nur unser Reporter Armin Lehmann.
7: Eigentlich ist es das Duell 13. gegen den 18. und doch, es elektrisiert die Massen. 50.000 Fans werden in Köln-Müngersdorf das Duell der alten Rivalen verfolgen. Und Kölns zuletzt schon kritisierter Trainer René Wagner weiß genau, wie die Seele des FC-Fans tickt.
8: Ich habe auch schon Fans sagen hören, es ist das einzige Spiel, das im Jahr zählt. Und natürlich gibt es Menschen, die so denken. Und das ist auch völlig, völlig normal, dass bei so einem großen Spiel, was so viel auch Wichtigkeit hat.
7: Das gilt natürlich auch für die Anhänger der Gladbacher. Die haben schon früh den Trainer gewechselt. Alexander Blessin soll die Fohlen jetzt wieder auf Trab bringen.
9: Noch keine Mannschaft ist am 4. Spieltag abgestiegen. Auf der anderen Seite ist viel auf die Mannschaft eingeprügelt worden. Und aber trotzdem nochmal himmelhoch ja. Jauchzend zu Tode betrübt. Ja, und himmelhoch jauchzend wollen wir am Sonntag sein.
7: Das sehen sie in der Domstadt naturgemäß komplett anders. Und René Wagner will auch den Spielern mit Derby-Premiere die Brisanz der Partie explizit klar machen.
8: Wir werden dafür sorgen, dass sie auch die Wichtigkeit dieses Spiels verstehen. Dass uns ganz, ganz wichtig ist, dass die Jungs, die neu dabei sind, dass die Jungs, die noch nie ein Derby gespielt haben, schon am Anfang der Woche spüren, jeden Tag spüren, dass es ein besonderes Spiel ist.
7: Auch eines für die Polizei. Im Juli wurden in NRW die sogenannten Stadionallianzen vereinbart. Die Polizei soll sich dabei aus Stadion und dem direkten Umfeld weitestgehend zurückziehen. Die Sicherheitsdienste der jeweiligen Clubs werden nun stärker gefordert. Während bei einem solchen Derby sonst bis zu 12 Hundertschaften eingeplant werden konnten, spricht die Kölner Polizei diesmal von nur wenigen Hundertschaften. Sie will sich rund um das Stadion bewusst zurückhalten, bei gefährlichen Situationen aber weiterhin eingreifen. Es wird spannend zu sehen sein, ob und wie dieses neue Konzept funktioniert. Sportlich freuen sich beide Teams auf das Spiel und Gladbach-Coach Blessin findet es großartig, mit einem Derby seinen Trainerjob bei der Borussia zu beginnen.
9: Dafür so viel zu investieren und als Traum, als kleiner Junge, genau solche Spiele dann zu machen, das ist was Schöneres gibt's dann. Da geht mir das Herz auf und da habe ich dann auch richtig Bock.
7: Bock hat wohl auch einer, der im Sommer massiv im Fokus diverser Vereine stand, Said El Mala. Der hat seine beiden ersten Länderspiele absolviert und sein Trainer spürt schon eine Veränderung bei seinem Stürmer.
8: Er kam wieder mit dieser Erfahrung, jetzt zweimal gespielt zu haben. Das hat, glaube ich, schon noch was mit ihm gemacht. Er hat dann auch gespürt, wie schön es ist, für das eigene Land zu spielen. Da kam auch mit viel Stolz zurück. Und ich glaube, dass ihn das besser macht als Spieler.
7: Und auf Elmaler könnte es ankommen, denn beim FC fallen mit Ache und Dalinga gleich zwei Topstürmer aus. Da könnte vielleicht ein frisch gebackener Nationalspieler für die notwendigen Tore sorgen.
1: Armin Lehmann mit dem Blick auf das Spiel Köln gegen Gladbach heute Nachmittag in der Fußball-Bundesliga. Und wir schauen nochmal aufs Laufen in der vergangenen Nacht. Da fand nämlich wieder die Ironman-WM auf Hawaii statt und es wurde dramatisch. Beim Hessen Patrick Lange flossen die Tränen bei seinem letzten Ironman auf Hawaii. Da musste er von Krämpfen geschüttelt aufgeben. Viel besser lief es bei den Frauen für die Heidelbergerin Laura Philipp, die bei der WM Zweite wurde. Robin Niehaus berichtet.
10: 8 Stunden, 39 Minuten und 34 Sekunden ist das Rennen alt, als Laura Philipps Lächeln kaum noch breiter werden kann. Winkend, jubelnd, Zuschauerinnen und Zuschauer abklatschend, läuft sie bei der Ironman WM als Zweite ins Ziel, hinter der US-Amerikanerin Taylor Nipp. Das heißt Silber und Freude pur.
11: Also ich bin extrem glücklich, fühlt sich fast wie ein Sieg an.
10: Dabei beginnt das Rennen der 39-Jährigen nicht besonders gut. Beim Schwimmen tut sich Laura Philipp schwer und kommt als 23. aus dem Wasser.
11: Da habe ich schon gedacht, so, oh, das ist kein guter Start, aber zum Glück wird es dann immer besser.
10: Besser wurde es auf dem Rad, richtig gut dann beim Laufen, als die Heidelbergerin Triathletin nach Triathletin hinter sich lässt. 2024 wurde Laura Philipp in Nizza Weltmeisterin. Auf Hawaii ist die Silbermedaille ihr bestes Ergebnis.
11: Ja, unglaublich glücklich, dass es heute so gut für mich ausgegangen ist. Wir haben ja leider wieder erlebt, wie brutal eben dann doch auch die Bedingungen für viele andere waren.
10: Brutal lief es zum Beispiel für die Norwegerin Solveig Lofset. Die Vorjahressiegerin sah wie die sichere Siegerin aus, ehe sie 2 Kilometer vor dem Ziel zu torkeln beginnt, sich hinsetzen muss und nur Achte wird. Doch hart war das WM-Rennen bei den Herren auch für Patrick Lange. Nach knapp 3,5 Stunden endet das letzte WM-Rennen des dreimaligen Weltmeisters vorzeitig. Zu stark seine Krämpfe.
12: Ich habe literweise Wasser in mich reingekippt, Elektrolyte in mich reingekippt, aber es hat einfach irgendwie nicht locker gelassen.
10: So viele Erfolge konnte der 40-Jährige auf Hawaii schon feiern. Vor 10 Jahren bei seinem Debüt, als er direkt Dritter wurde, 2017, 2018 und 2024, als er sich zum Weltmeister krönte. Doch dieses Mal, beim letzten WM-Auftritt seiner Karriere, ist das Ziel zu weit entfernt.
12: Also wenn die Chance bestanden hätte, hier zu finishen, egal in welcher Zeit, dann hätte ich getan. Aber die Vorstellung, einen Marathon zu laufen, war einfach unvorstellbar für mich. Und deswegen ist es dann auch die richtige Entscheidung zu sagen, es geht halt heute nicht.
10: Bei den Herren macht am Ende der Franzose Vincent Louis das Rennen. Patrick Lange zog sich nach seinem Ausscheiden ein Volunteer-Shirt an und half dabei, Wasser an die Athletinnen und Athleten auszugeben. Ein Sportsmann bleibt er, auch nach seiner letzten WM-Teilnahme. Und bleiben dürfte auch noch eine ganze Weile das Silberlächeln von Laura Philipp.
1: Schwimmen, Radfahren, Laufen und mithelfen. Die Ironman WM auf Hawaii. Der Bericht war das von Robin Niehaus.
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16: Um 12.30 Uhr mit Kevin Arnold. In Frankfurt ist der Friedenspreis des Deutschen Buchhandels verliehen worden. Bei der Feierstunde in der Paulskirche wurde der französisch-britische Jurist und Autor Philip Sands ausgezeichnet. Er arbeitet als Menschenrechtsanwalt am Internationalen Gerichtshof in Den Haag. Außerdem geht heute die Frankfurter Buchmesse zu Ende. Bei einer Klausurtagung über 2 Tage sucht die CDU-Spitze ab heute einen Weg aus der Krise. Die Partei hatte bei den vergangenen Landtagswahlen deutliche Verluste erlitten und war in Mecklenburg-Vorpommern sogar aus dem Parlament ausgeschieden. Aus der Nachrichtenredaktion Jana Schwarzer.
17: Vor allem Friedrich Merz steht als CDU-Chef und Kanzler unter Druck. Ex-CSU-Chef Seehofer kritisiert ihn in der Bild am Sonntag unter anderem wegen seiner Aussagen zur Arbeitsmoral in Deutschland. Und Hessens Ministerpräsident Rhein fordert in der Welt am Sonntag, die CDU müsse sich stärker um Themen kümmern, die für die ganz normalen Leute wichtig seien. Lebenshaltungskosten, Sicherheit, Migration, Arbeitsplätze. Dabei geht es auch um den weiteren Umgang mit der AfD. Rhein und weitere Unionspolitiker haben schon gefordert, die sogenannte sogenannte Brandmauer aufzuweichen.
16: Es gibt neue Berichte über gegenseitige Angriffe auf Frachtschiffe in der Straße von Hormuz. Die US-Armee meldet, sie habe den Antrieb eines Frachters lahmgelegt. Der sei aus einem iranischen Hafen gekommen und habe versucht, die Seeblockade zu durchbrechen. Die Revolutionsgarden im Iran haben Videos eines brennenden Tankers veröffentlicht. Der sei mit einer Seemine kollidiert. In der Ukraine stellen sich mehrere hochrangige Politiker hinter Präsident Selenskyj und sprechen ihm Unterstützung aus. US-Präsident Trump hatte gefordert, dass Selenskyj abgelöst wird. ARD-Korrespondent Nils Buhler.
2: Selenskyj führe das Land in Kriegszeiten, schrieb der ukrainische Außenminister Andriy Sybiha auf der Plattform X. Selenskyj genieße die Unterstützung des ukrainischen Volkes und dieses habe das Recht, selbst zu entscheiden. Auch aus der Opposition erhält der ukrainische Präsident Rückendeckung. Die Entscheidung über einen neuen Präsidenten könne niemand anderes als das ukrainische Volk treffen, sagte die Vorsitzende der Partei Holos, Kira Rudik, im Interview mit dem britischen Fernsehsender Sky News.
16: In der Formel 1 findet heute das Nachtrennen in Singapur statt. Zum ersten Mal startet dort Red Bull-Pilot Max Verstappen von der Pole Position. Es ist das 250. Rennen seiner Karriere. Dahinter starten Charles Leclerc und Lewis Hamilton vom Team Ferrari. Das waren die Nachrichten. Das Wetter. Heute ist es in Hessen, Baden-Württemberg und Rheinland-Pfalz wechselhaft. Zum Teil dichte Wolken und Schauer. Zum Teil etwas Sonnenschein, längere trockene Phasen, maximal 11 bis 17 Grad. Kommende Nacht Abkühlung auf 7 bis 0 Grad mit örtlich Bodenfrost. Morgen insgesamt sonniger, wieder bis 17 Grad. Die Zeit 12.33 Uhr.
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16: A5 Karlsruhe Richtung Heidelberg zwischen Bruchsal und Kreuzwaldorf, streckenweise stockender Verkehr. A5 Frankfurt Richtung Kassel zwischen Nordwestkreuz Frankfurt und Friedberg, 6 Kilometer stockender Verkehr. A7 Fulda Richtung Kassel am Kirchheimer Dreieck in der Verbindung zur A4 Richtung Erfurt, ein Unfall auf dem linken Fahrstreifen. Die A7 Kassel Richtung Hannover ist zwischen Hannmünden-Lutherberg und Hannmünden-Hedemünden wegen Reinigungsarbeiten gesperrt. Dadurch ab Kassel-Nord 2 Kilometer Stau. Der Verkehr wird über die B496 und die B80 nach Hedemünden geleitet. A7 Fulda Richtung Würzburg zwischen Fulda A3 und Bad Brückenau-Volkers 2 Kilometer Stau ab der Raststätte Utrichshausen. Und die A61 Ludwigshafen Richtung Koblenz zwischen Stromberg und Rheinböllen. Wegen Löscharbeiten an einem brennenden Fahrzeug ist die Autobahn gesperrt.
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18: 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Willkommen bei Marinitschs Freiheit, ein Solo von der Buchmesse. Gestern Abend war die Eröffnung der Frankfurter Buchmesse, Gastland ist Tschechien. Und mein Solo ist daher ein hochimprovisiertes Hotel-Solo mit ganz vielen Eindrücken von der Buchmesse, von der Trägerin des Deutschen Buchpreises, Sheida Bazian, von Dana Vohwinkel. Ich glaube, Anton und Alma lesen gerade gefühlt, zumindest alle im Internet, zeigen ja auch die Bestsellerlisten. Und ich habe mir über diesen verrückten Betrieb doch einiges an Gedanken gemacht die letzten Wochen und es gäbe jetzt natürlich 1000 andere wichtige Themen. Ich bin mir bewusst, sehr bewusst, dass wir gerade genauso gut eine Folge über Sachsen-Anhalt machen könnten und trotzdem suche ich jetzt gerade nach einem Thema, das so ist, dass ich mittendrin bin und das ist die Frankfurter Buchmesse. Auch hier trifft sich die Welt, auch hier redet man über die Dinge, die gerade wichtig sind, die Menschen beschäftigen. Wenn man viele Menschen, die sich mit Büchern beschäftigen, so auf einem Haufen hat, dann bekommen für mich so Worte wie Meinungsfreiheit, dass wir ja wie so hohle Phrasen immer hin und her werfen, eine ganz andere Bedeutung. Da sitze ich plötzlich in einem Saal mit Menschen, die für ihre Meinungsfreiheit nämlich bezahlt haben. Also auf der Frankfurter Buchmesse war vor vielen Jahren Salman Rushdie, vor kurzem hatte dann auch den Friedenspreis des deutschen Buchhandels bekommen. Menschen, die ja lebensbedroht sind, Menschen, die angegriffen werden auf ihren Lesungen und die sich trotzdem hinstellen und sagen, ich bleibe hier und ich spreche meine Wahrheit, ich konfrontiere die Welt damit. Aber als auch Schriftstellerin, als Frau, die letztlich mit 21 entdeckt wurde und in diesen Betrieb gehen gelernt hat, würde ich fast schon sagen, wollte ich auch eine Folge machen, in der es darum geht, was mit schreibenden Frauen, mit Autorinnen in diesem Betrieb im Moment passiert. Denn trotz der vielen schlechten Nachrichten, wohin es so gerade geht mit dem Feminismus und mit den Frauen, habe ich den Eindruck, in der Buchwelt, im Schreiben, im Literarischen geht es den Frauen erstaunlich gut. Also ich bin positiv überrascht. Auf der Shortlist des Deutschen Buchpreises 2026 waren von den 6 Nominierten 5 Frauen. Und man kann jetzt auch nicht empirisch, kann es nicht nachweisen, aber ich glaube, ihr würdet bestätigen, dass, wenn es um Aufmerksamkeit ging, definitiv die Aufmerksamkeit sehr stark auf die Frauen gerichtet war. Und als jetzt der Deutsche Buchpreis vergeben wurde, sagte die Literaturkritikerin Sandra Kegel aus der Paulskirche in der Sendung Kulturzeit, man merkt so ein Generationenwechsel. Es waren eben alles Autorinnen, die jünger als 80er geboren, und der ganze Umgang war anders. Da waren plötzlich kollegiale Töne, da war ein richtiges Miteinander. Ich erinnere mal an die weniger glückliche Buchpreisverleihung vor 2 Jahren, als Martina Hefter und Clemens Meyer im Saal saßen. Und ich sage jetzt diesen Namen des Mannes nur einmal, weil das Verhalten des Mannes letztlich die mediale Aufmerksamkeit komplett fast auf den Mann gezogen hat. Oder man es drohte. Ich glaube, wir waren dann doch so bewusst, uns das zurückzuerkämpfen, auch in der Öffentlichkeit zu sagen, da gewinnt gerade eine großartige Autorin mit einem wichtigen Buch, an dem sie lange gearbeitet hat, und das war ihr Abend und das wäre ihre Öffentlichkeit. Und plötzlich zu diesem Jahr, wo 5 Frauen da sitzen und der Name des Mannes fast untergegangen ist, wo Shaida Bazian auf der Bühne steht mit einer Ruhe und Gelassenheit, wo Kolleginnen miteinander umgehen auf eine Art und Weise, die mich tatsächlich unglaublich berührt, wenn ich an meine Anfänge denke. Und jetzt weiß ich gerade nicht, ob ich euch zuerst erzählen soll, wie das mal war, oder ob ich euch jetzt schon erzählen soll, wie schön das eigentlich gerade zu werden droht, muss ich ja schon sagen. Also wie schön das gerade wird. Denn irgendwie muss das ja bedeuten, dass in dem Literaturbetrieb, in einem Buchwelt, die gerade sowieso ein Revival erlebt, man denke daran, dass Popstar Dua Lipa gerade in London ein Literaturfestival kuratiert. Manche sehen das als Untergang der literarischen Standards. Ich sehe das als eine wunderbare Popkulturalisierung von Lesen, und dass es einfach heißt, jeder soll lesen. Das Buch wird sowas wie das Accessoire der Intellektuellen, was ich auch eine gute Entwicklung finde. Selbst wenn man damit post, heißt es ja immerhin, dass Bücher wieder etwas Cooles sind und dass man damit posen will, dass man damit angeben kann. Jetzt müssen wir sie natürlich nur noch lesen und Lust haben, über sie nachzudenken. Aber auch das kommt. Ich sehe selbst auf Instagram Leute, die sich ernsthaft mit Literatur beschäftigen und die Lust haben zu diskutieren. Das zeigte sich auch gestern bei der Eröffnung der Frankfurter Buchmesse. Ich glaube, es war die vollste Eröffnung, die ich so je erlebt habe. Disclaimer, ich durfte da ein bisschen mitwirken im Hintergrund. Ich hatte die Rolle, dass ich ja reden durfte, was da passiert. Also Voice of God, komisch. Also schönen Titel durfte ich da haben. Aber heißt eigentlich, ich sitze oben bei der Dolmetscherkabine und erzähle, was gerade auf der Bühne passiert und wie es ist. Und allein da die Intensität in diesem Raum, dass wirklich bis zum letzten Sitzplatz alles voll war, die Vielfalt der Reden, die Leidenschaft der Reden. Also es war erstens der Abschied des Direktors der Frankfurter Buchmesse, Jürgen Boos, der diese Buchmesse wirklich zu der zentralen Buchmesse weltweit gemacht hat. Das ist auch eine gute Nachricht über Deutschland. Wir haben nach wie vor eine Buchmesse, über die die Welt redet, zu der Weltstars kommen. Und gestern Abend war dann zum Beispiel eine fulminante Rede von Radka Denemarkova. Sie ist so eine der großen tschechischen Stars, auch eine Frau, die gestern die große literarische Rede hielt bei der Eröffnung. Und da gab es einen Konflikt schon, nämlich der tschechische Kulturminister ist bei der Delegation der Autorinnen und Autorinnen nicht unbedingt beliebt, nicht unkritisch. Er war mal beim Geheimdienst und das machte sich im Raum bemerkbar, indem es Buhrufe gab. Also er ging da nicht mit großem Applaus von der Bühne, sondern es war klar, hier werden Spannungen ausgetragen, hier geht es wieder um Kunstfreiheit und Meinungsfreiheit. Und plötzlich war im Saal das, was eigentlich Kultur kann und öffentliche Räume sollen, die Spannung in einer Gesellschaft spürbar und Menschen da und bereit, sie gemeinsam auszutragen, Position zu beziehen. Und dann kam Radka Denemarkova so in ihrem ganzen eleganten Stil auf die Bühne, stellte sich ans Podium, und bevor sie mit ihrer auch ohnehin großartigen Rede begonnen hat, sagte Radka Denemarkova dann sinngemäß, es sind schon viele Kulturfunktionäre gekommen und gegangen, aber was bleibt, ist die Literatur. Und das war irgendwie ihre Art, sich zu distanzieren und irgendwie auch diesen Kampf, den wir ja langsam auch in Deutschland erleben, dass die Kultur die Bücher, die Schreibenden etwas ist, was so Spielball sein soll der Politik und Spielball werden soll. Ich glaube, gerade in Deutschland waren wir jahrelang so in der Schonzone. Und seit irgendwie entschieden wurde mit Donald Trump und dann auch mit seinen deutschen Lernhelfern und Gelehrten und Jünglingsgelehrten, ich weiß gar nicht, wie ich die alle nennen sollen, die machen es ihm auf jeden Fall alle nach, werden Leute aus der Kultur angegriffen, werden mit dem Label links versehen. Ich glaube, jeder, der irgendwie mit Kultur zu tun hat, ist jetzt auch links. Und links ist auch ein Schimpfwort geworden. Auch so ein interessantes Phänomen, dass ein, ja, ist ein nicht eine Frau, Harpe Kerkeling hat das ja jetzt mit seiner Rede beim Thüringischen Landtag auch erleben müssen. Er hält eine Rede, wo er klar sagt, es geht hier nicht um links oder rechts, es geht um das Grundgesetz. Und Harpe Kerkeling wird danach angefeindet, weil er ist ja auch links und linksgrün versifft. Und trotzdem lebt und blüht diese Buchmesse und trotzdem kommen Autorinnen oder gerade deswegen und haben Lust, sich zu positionieren. Und auch Shaida Bazian, unsere Gewinnerin des Deutschen Buchpreises, hat das getan, direkt nachdem sie den Preis gewonnen hat. Das ist eine Annahme gewesen, wie ich sie in dieser Form selten gehört habe. So ruhig, so gelassen und trotzdem klar an den Problempunkten unserer Zeit. Lasst uns da mal reinhören, was Shaida gesagt hat.
19: Es fällt mir nicht so richtig leicht, so richtig Freude zu empfinden, muss ich sagen, weil das schon ein sehr merkwürdiges Gefühl ist, wenn man einen Roman schreibt über Menschen, die verfolgt wurden und terrorisiert wurden und ermordet wurden und sich dann einfach richtig zu freuen. Das kommt mir nicht ganz richtig vor. Deswegen möchte ich gerne sagen, dass all meine Freude oder die über die Wertschätzung, die ich bekomme, den Personen gehören soll, um die es in diesem Roman geht. Dafür sind ja solche Abende vielleicht auch da, über die Sachen zu reden, über die man sonst nicht reden möchte. Reden wir auch heute in Deutschland von Deportation, auch wenn ein anderes Wort dafür benutzt wird. Und ich möchte sehr eindringlich dazu auffordern, dagegen zu halten. Das ist das, was Faschisten immer tun. Sie kursieren erstmal mit irgendwelchen Dingen, die wir nicht glauben, bis wir uns daran gewöhnt haben und sie eintreten. Und wenn wir schon bei dieser Analyse von Hannah Arendt sind, möchte ich gerne einen Satz von ihr zitieren, der mich beim Schreiben von den Lücken sehr beschäftigt hat. Das Problem ab 1933 war doch nicht, was unsere Feinde gemacht haben, sondern was unsere Freunde gemacht haben. Und das lasse ich jetzt so stehen.
18: Das würde ich am liebsten auch so stehen lassen, weil Shaida mit diesem letzten Satz natürlich wirklich so fein in ihrem leisen Ton eine Nadel nimmt und reinsticht und uns alle gerade fragt, okay, was macht man? Was machen Freunde? In einem Satz zuvor hat sie gesagt, keine Minderheit kann im Moment hier sich erleben und sich entspannen und sich keine Sorgen machen, wo es lang geht. Und dass solche Themen wieder da sind in der Literatur, dass sie von Shaida Bazian thematisiert werden, dass sie den Buchpreis hat, dass sie über die Geschichte schreibt, aber auch eingewoben in ihre eigene migrantische Geschichte, das hat mich berührt und fasziniert und auch viele, mit denen ich geredet habe auf der Buchmesse, hat es fasziniert. Und ich merke aber auch, dass es irgendwie so ein Schritt weiter ist, dass da jetzt nicht so ein Label einfach drauf war wie früher, ja, migrantisch oder Frau, sondern dass wir da diese Erzählerin vor uns haben, die so fulminant dieses Land literarisch zu greifen versucht, aus der Vergangenheit heraus und damit so viel erklärt über die Gegenwart. Was mir natürlich auffällt früher, und es fällt euch bestimmt auch auf, waren natürlich in weiten Teilen Menschen, die solche Themen aufgebracht haben und geredet haben, männlich. Und da kam ich ja her. Bei Suhrkamp, in der Welt, in der ich damals so war, gab es natürlich auch die Schriftstellerinnen. Ich denke zum Beispiel an Ingeborg Bachmann. Und gleichzeitig war es ja dann Max Frisch, der große Intellektuelle. Wen hat damals nicht dieser ganze Suhrkamp-Olymp so geboren? Ne? Uwe Johnsohn, all diese großen Namen und Männer, die so das Deutsche, das bundesrepublikanische Denken, die großen Streits. Und irgendwo kam ich damals so rein als Autorin und dachte auch, wo ist denn jetzt hier so mein Platz? Welche Frauen gibt es denn hier? Und Ingeborg Bachmann war diese starke Frau. Gleichzeitig war da so eine Objektifizierung und so eine Stilisierung, die sie auch in Teilen selber mitgemacht hat. Also Frauen waren dann irgendwie denkend, schillernd, stark. Aber gleichzeitig fiel Ingeborg Bachmann zum Beispiel auf Feiern in Ohnmacht. Und Peter Bixel, ein Schweizer Schriftsteller, der auch Max Frisch kannte, der sie beide kannte, der dann mal bei einem Abendessen zu mir sagte, ja, dieses in Ohnmacht fallen war dann auch ihre Art, sich zu inszenieren. Also irgendwie über die Schwäche, die Aufmerksamkeit des Abends auf sich zu richten und die Augen auf sich zu richten und sicher zu sein, dass alle irgendwie auch über sie reden werden. Das hört man dann so als junge Schriftstellerin und denkt, okay, wenn wir da rausgehen, ist es irgendwie, obwohl wir stark sind, obwohl wir mit Worten sprechen, spielen können, müssen wir aber schwach sein, um dann irgendwie uns die Aufmerksamkeit zu sichern. Der Literaturbetrieb war aus meiner Sicht so ein langsam sich bewegendes Schiff, wenn es um Frauen ging. Als ich mein erstes Buch bei Suhrkamp machte, 2001, da war ich noch im Studium und wurde entdeckt von Suhrkamp und musste dann so in diesen ganzen Prozess und lernen, was heißt, Bücher zu schreiben, zu verlegen, zu veröffentlichen und sich dem Ganzen auszusetzen. Ich kam zu Suhrkamp und bei meinem Lektor im Vorzimmer waren dann Broschüren und alle waren ganz stolz und da drin waren so Else Lasker Schüler und Frauen, die eben bei Suhrkamp verlegen und die Broschüre hieß Frauen schreiben anders. Und ich weiß noch, dass es selbst damals bei den Frauen im Verlag eine große Diskussion gab, so im Sinne, warum schreiben Frauen anders? Was ist denn da anders? Und gleichzeitig schien mir das Werkzeug so im Vergleich zu heute, als wären wir damals hilfloser gewesen, das so zu benennen, was diese Gesellschaft mit uns macht. Und heute hat man ja sofort so intellektuelle Konzepte, strukturelle Analysen. Man sagt, ah ja, das ist ja Othering. Und mit dem Othering versucht man letztlich zu exotisieren und sichert aber gleichzeitig auch den Männern, dass sie die Norm bleiben. Und was ich auch interessant fand, war, dass schon damals mein Lektor, Rainer Weiß, im Verlag und auch Siegfried Unselt bei so Sitzungen im Nachhinein sagten, naja, unsere Leserinnen, unsere Käuferinnen, unsere Buchhändlerinnen sind ja eigentlich vorwiegend Frauen. Über 80% wahrscheinlich Frauen. Es sind alles Frauen. Aber sie lasen damals vorwiegend Bücher von Männern. Heute wiederum haben wir einen Diskurs, den hatte ich gerade gestern Abend wieder beim Abendessen, dass man das sofort problematisiert. Jetzt lesen diese über 80% plötzlich Frauen. Und dann sagt man, ja, was machen wir denn jetzt? Jetzt werden die Männer nicht mehr gelesen. Und Männer lesen auch nicht mehr. Früher als 80% der Frauen nur Männer lasen, hat man das eben nicht im selben Ausmaß problematisiert, sondern man machte so eine kleine Sparte, Frauen schreiben anders, suchte sich ein, zwei Autorinnen, die man dann irgendwie in die Vorschau hineinpackte und wir mussten irgendwie damit umgehen. Und auch so Vorschauen war auch so ein Thema, wie wir Frauen damals inszeniert werden sollten. Ich kenne so viele Termine mit Fotografen, wo man dann gesagt bekam, wie man die Hand zu stützen hat und wie die Hände sich direkt unter das Kinn, ja, wie man das so schön posieren soll, drapieren, entrückt und weltfremd und bloß nicht zu stark. Und ich erinnere mich auch an eine, die dann einem Fotografen mitgab, ja, man solle mich dann aber auch bitte nicht zu schön abfotografieren, weil man würde ja schreiben, also schreiben und denken und dann beides, also Frau sein und denken sein. Das war wie so der Totalangriff auf diesen männlichen Literaturbetrieb. Und wir haben jetzt hier im Vorfeld unserer heutigen Folge auch geguckt und einen O-Ton gefunden von Zoe Jenny. Das war damals eine Schriftstellerin, über die alle sprachen. Und da sage ich jetzt wirklich dieses Perverse, man sprach halt auch über ihre Augen und über ihre Haare und kaum über ihr Buch. Und ich würde jetzt gerne mal Zoe Jenny euch einspielen. Sie äußert sich selber über die Art und Weise der Rezeption, die sie damals erlebt hat hier in diesem O-Ton.
20: Sie stehen im Moment ja sehr in der Öffentlichkeit. Sie machen Lesereisen, sie geben Interviews, sie sind in Talkshows. Und es wird immer wieder von ihrer Attraktivität gesprochen, von den langen Haaren und den großen Augen. Glauben Sie, dass Schönheit den Erfolg erleichtert?
21: Ganz im Gegenteil, muss man feststellen, dass in sämtlichen kulturellen Gebieten, ob das jetzt beim Schreiben ist oder auch in der bildenden Kunst, ist es ja eigentlich sehr viel schwieriger, wenn man ein Aussehen hat, dass man es als schön bezeichnet. Ja? Dass sich das schlecht verbindet mit der Intelligenz, das hat man nicht so gern. Das ist was, das ist dann irgendwie zu viel. Man hat diese Mischung nicht besonders gern. Und da muss man sich auch durchsetzen und immer auch auf die Arbeit verweisen, die man geleistet hat.
18: Ja, das war wirklich die Stimmung damals. Also erst wurde man dann so inszeniert durch diese verträumte Projektionsfläche, die man dann so war. Und auf der anderen Seite wurde einem dann ständig gesagt, naja, aber wissen Sie, man nimmt sie ja dann auch nicht so ernst. Da müssen wir ganz auf sie aufpassen, weil es war so, als wäre man ein fragiles Wesen, auf dem die ganze Projektionsfläche landet und der Verlag muss einen vor allem schützen. Und wenn ich jetzt auf dieser Buchmesse bin und dieses Jahr, diesen Jahrgang erlebe und allein diesen ganzen Wochen, wo die 6 shortgelisteten Bücher auf der Shortlist waren und zu sehen, wie da vor allem die Frauen miteinander umgegangen sind, was für eine spielerische Art, sich selbst zu inszenieren. Also ich würde da jetzt mal Dana Vohwinkel zum Beispiel herausnehmen. Also bei jeder könnte man es auf seine Art. Aber da habe ich einen Instagram-Account, der ihr einfach Spaß macht, wo sie auch spielt und isst. Und immer wenn ich sie sehe dann auf Instagram, denke ich, oh bitte, ich hoffe, sie hat da auch einfach Spaß dran und kann das frei machen, ohne Angst vor diesem reaktionären alten männlichen Blick. Und gleichzeitig habe ich den Eindruck, ja, vielleicht ist der auch wirklich weg. Vielleicht hat die Literaturkritikerin Sandra Kegel, die ich da am Anfang zitiert habe, auch recht. Das hat sich vielleicht überlebt und vielleicht kommt jetzt eine Generation, die einerseits ein anderes Verständnis hat als Frau, die aber auch ein anderes Bewusstsein hat über die strukturellen Bedingungen, unter denen wir arbeiten und die vielleicht auch mächtiger und selbstermächtigter umgehen können mit dem, was ihnen passiert. Und da ist für mich dieser Jahrgang 2026 wirklich so eine feministische Hoffnungsgeschichte auch in der Literaturwelt. Und ich habe dann auch die zwei jetzt, die ich etwas näher kenne oder nicht näher kenne, aber mit denen ich besser in Kontakt stehe, sodass ich gesagt habe, gebt doch mal bitte eure Meinung hier für Marinitschs Freiheit. Wie ist es denn für euch jetzt heute in diesem Betrieb? Hat sich was verändert? Die Dana Vohwinkel hat mir dazu etwas geschickt und auch Shada Basia. Und ich höre jetzt mal erstmal mit euch, was Dana mir geschickt hat.
0: Also einerseits ist diese Auszeichnung der Jury, die Shortlist, ist natürlich sehr berührend für mich. Gleichzeitig finde ich das natürlich, also diese ganzen Buchpreise, also die Longlist, die Shortlist, das ist einfach auch immer ein in den Ring geworfen werden. Und es ist dieses Jahr so, dass ich mit so vielen anderen jungen AutorInnen auf dieser Shortlist stehe. Und ich finde das so fantastisch und das sind alles tolle Bücher und tolle Leute. Und ich bin oft sehr traurig, dass wir so in so eine Art von künstlicher Konkurrenz geworfen werden, wie stark man verglichen wird und wie sehr man irgendwie versuchen muss, sich innerlich diesen Vergleichen zu verweigern. Und ich finde es dann natürlich auch sehr schade, wie sehr die Aufmerksamkeit auf diese einzelnen Bücher geht und am Ende dann natürlich auch auf dieses eine einzelne Buch. Aber ich würde mir doch oft wünschen, dass auch die Bücher, die nicht auf diesen Listen stehen, Platz bekommen und Aufmerksamkeit. Also auch der Literaturbetrieb ist von Marktlogiken beherrscht und das ist natürlich für uns als Autorinnen oft schwer zu ertragen.
18: Ja, das ist allein dieser Satz, ich bin so traurig, dass wir in Konkurrenzen sind. Da ist schon so ein Wir-Gefühl, das wir damals gar nicht empfunden haben. Und ich erlebe das als eine großartige gemeinsame Leistung. Das heißt ja irgendwie in diesem Schritt von zur nächsten Generation ist tatsächlich passiert. Und es muss ja in den Verlagen sein, weil da endlich auch Entscheiderinnen zu finden sind, die sich der Bücher dieser Autorinnen annehmen und dass da ein anderes Miteinander entstanden ist, wo diese Frauen auch sagen, da ist ein Wir. Und dann habe ich natürlich auch Shada gefragt und das war für mich ähnlich optimistisch, ähnlich berührend, ähnlich so, dass ich sage, geil, wir kommen hier irgendwie voran.
5: Ich glaube, dass sich in den letzten Jahren viel im Literaturbetrieb getan hat, im Sinne von AutorInnen begreifen sich als KollegInnen und nicht als Konkurrenz, auch wenn man das natürlich einfach nicht von der Hand weisen kann, dass es natürlich eine Situation im Markt ist, im kapitalistischen Markt, so wie er halt ist. Also natürlich geht es am Ende auch um Verkaufszahlen und das wäre ja irgendwie schräg, wenn dann diese Parameter wie Besprechungen im Fernsehen und so weiter keinen Vergleich irgendwie herbeiziehen würden. Ich glaube, davon kann sich niemand freimachen, dass man das tut, aber das ist, glaube ich, etwas, was eher so im Privaten stattfindet und das, was im Miteinander stattfindet, erlebe ich als wahnsinnig kollegial. Und das hängt, glaube ich, zum einen damit zusammen, dass wir, ich rede mal von einem Wir, wer auch immer das sein soll, KollegInnen, die schreiben, FreundInnen, die schreiben, dass wir, glaube ich, uns als erstes auch immer als LeserInnen voneinander begreifen. Also um es pathetisch auszudrücken, es geht um die Literatur. Und wenn ich einer anderen Autorin begegne, dann frage ich mich, was schreibt diese Person und was ist das für eine Art, mit Worten und mit Texten und mit Themen umzugehen. Und das lasse ich auf mich wirken. Ich habe das Gefühl, das steht für mich eigentlich eher im Vordergrund. Und ich glaube, dass das andere aber auch ist, dass einfach viele Texte in den letzten Jahren entstanden sind, glücklicherweise, die einen, ja, ich sag mal, emanzipatorischen Charakter haben oder einen gesellschaftskritischen, politischen Charakter haben. Und dass das irgendwie, glaube ich, automatisch eine andere Offenheit mit sich bringt. Und wir vielleicht auch einfach oft wissen, dass wir auf den Schultern voneinander stehen. Und zwar alle gleichzeitig. Und das ist, glaube ich, für die Stimmung ändert das etwas. Und ich glaube, das andere ist auch, dass viele, die Belletristik schreiben, auch in anderen Bereichen unterwegs sind. Dass sie zum Beispiel auch kuratieren, auch journalistisch schreiben, auch Besprechungen schreiben, moderieren. Auch das führt weg von so einer Ellbogenvereinzelung.
3: Ja, weg von einer Ellbogenvereinzelung. Und da sind so, so viele Momente, die mich optimistisch machen. Also dieses Bewusstsein. Und das ist in diesen Zeiten, in der so viele Nachrichten schlecht sind, gerade wenn es um Frauen geht, wirklich eine gute Nachricht. Ich weiß auch nicht, ob es gut ist, dass wir alle auch moderieren und kuratieren. Ich glaube, selbst das war früher so, nur heute ist es noch sichtbarer, weil wir multimedialer sind, weil einfach insgesamt sehr viel mehr Events los sind in jeder Stadt. All das, was Leben sein kann und all das, was Räume schafft, damit morgen Bücher gelesen werden können wie diese und damit wir darüber reden können. Und auch Dana hat recht, wenn sie sagt, wir dürfen aber auch nicht auf diese 6 Bücher nur schielen oder am Ende ist es jetzt schon auf 1 zugeschrieben. Und die anderen sind ja immer noch da. Und jetzt habe ich vorhin noch mit einer Kollegin geschrieben und ein bisschen das Thema von heute erzählt. Da sagte sie auch, ja, ich habe schon lange nicht mehr so viel über Bücher geredet. Also unsere Lust, sich wieder mit Inhalten zu beschäftigen, geht, glaube ich, Hand in Hand mit der Lust, keinen Bock mehr zu haben, irgendwie 10 Stunden am Tag wie in Corona vor diesen Plattformen zu sitzen, wo wir dann das Futter bieten für die Silicon Valley Text, die aus unseren Gedanken, Gefühlen, Gesprächen, die KI von morgen produzieren. Vielleicht sind Bücherlesen ein revolutionärer Akt oder die leise Rebellion und dass sie aus meiner Sicht auch hier gerade von Frauen getragen wird und dass dieser Generationenwechsel, den Sandra Kegel gesehen hat, ich glaube, es ist mehr als ein Generationenwechsel. Es ist ein Bewusstseinswandel, der eigentlich alle Generationen ergreifen darf. Er greift ja auch mich, er wird wahrscheinlich auch Sandra Kegel berühren, weil das am Ende etwas ist, was wir immer gewünscht haben. Und vielleicht haben wir schon damals in unserem Schmerz darüber, wie es war, irgendwie diese Saat gelegt dafür, dass es heute anders sein kann. Vielleicht haben wir alle gemeinsam, so wie Shada sagte, kapiert, dass wir auf den Schultern der anderen stehen und da gemeinsam stehen. Und ich wollte nur einmal erzählen, was es gibt an Schönem auf dieser Messe und in diesem Betrieb und dass mehr Menschen lesen, dass irgendwie ja, Bücher wieder da sind. Und deswegen wollte ich diese Folge Marin ist Freiheit den Büchern widmen und für mich den Frauen, die gerade so großartige Bücher schreiben. Und ich hoffe, ihr hattet Lust auf diese Buchwelt. Lasst uns feiern, dass wir das geschriebene Wort haben, denn da beginnt auch irgendwie für mich das, was wir Meinungsfreiheit nennen, nämlich nicht nur irgendwann eine Meinungen rauszuhauen, das ist ja leicht, sondern diese Meinungen zu erarbeiten, zu entwickeln, zu erlesen, zu erdenken, zu erteilen, nachvollziehbar zu machen, argumentieren, das alles können Bücher, das alles ist die Welt der Bücher. Und diese Woche sind Menschen da, die für diese Freiheit hohe Preise bezahlen, die in Gesellschaften leben, wo die Preise sehr hoch sind. Im Moment sagen manche bei uns, wir nähern uns einer Phase an, wo es einen immer höheren Preis hat. Und darum umso besser, dass wir diese Räume jetzt aufmachen und Bücher aufmachen und wieder zumachen und miteinander reden und zuhören. Und ich danke, dass ihr mitgehört habt, mitgedacht habt. Und ich hoffe, ich höre euch hier an dieser Stelle bald wieder bei der nächsten Folge Marin ist Freiheit. Bis dann. Ciao, ciao. And I'm feeling good.
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1: 13 Uhr. Philipp Sands mit Friedenspreis des Deutschen Buchhandels ausgezeichnet. CDU trifft sich zu Krisengipfel in Berlin. Hinweise auf Anschlag auf Polens Ministerpräsident Tusk. Das Wetter wechselhaft mit einzelnen Schauern. 11 bis 17 Grad. Mein Name ist Kevin Arnold. In Frankfurt ist Philipp Sands mit dem Friedenspreis des Deutschen Buchhandels ausgezeichnet worden. Der britisch-französische Autor und Jurist arbeitet als Menschenrechtsanwalt am Internationalen Gerichtshof in Den Haag. ARD-Reporterin Anne Basak.
2: Sands hat eine Rede gegen das Schweigen gehalten, gegen das Schweigen zu Gewalt, Unterdrückung, Kriegsverbrechen. Der 65-Jährige forderte insbesondere Deutschland auf, lauter zu werden, und zwar in Bezug auf Israel und die Gewalt gegen die Palästinenser. Die Debatte über den Begriff Völkermord nannte Sands ein nutzloses Ablenkungsmanöver. Verbrechen müssten angeprangert werden und diejenigen, die dies tun, dürften nicht bestraft werden.
1: Die CDU-Spitze trifft sich heute und morgen in Berlin zu einer Führungsklausur. Es geht um Konsequenzen, nachdem die Partei 3 Landtagswahlen verloren hatte. Sabine Henkel aus dem ARD-Hauptstadtstudio.
3: Dabei sollen die Alltagsprobleme der Bürger und Bürgerinnen im Mittelpunkt stehen. Lebenshaltungskosten, die gestiegen sind. Heizen, tanken, einkaufen, nannte Thüringens Ministerpräsident Mario Vogt. Auch Boris Rhein, CDU-Regierungschef in Hessen, will mit Friedrich Merz und der CDU-Spitze darüber nachdenken, was die Bundesregierung tun kann, damit das Leben der Leute wieder bezahlbar wird. Auf der Klausur soll auch über grundsätzliche Fragen für die Partei gesprochen werden, etwa wie die CDU zur AfD steht.
1: In Polen gibt es Hinweise auf einen Anschlag auf Ministerpräsident Tusk und Verteidigungsminister Kosiniak-Kamysz. Das hat eine Sprecherin des Innenministeriums auf der Online-Plattform X bekannt gegeben. Die Polizei untersuche den Fall, mehr ist bisher nicht bekannt. In Polen sind die Behörden wegen einer Welle von Gewalt an Schulen bereits in Alarmbereitschaft. Es gab in dieser Woche mehrere Messerattacken. Dabei wurde ein Mensch getötet, mehrere verletzt. Bei einer Laufveranstaltung in Nordrhein-Westfalen haben Teilnehmer Rettungskräfte behindert und eine Wiederbelebung gestört. Nach Angaben der Feuerwehr war gestern ein Teilnehmer zusammengebrochen und musste reanimiert werden. Andere Läufer hatten währenddessen Diskussionen mit Rettungsdienst und Notarzt angezettelt. Außerdem hätten Teilnehmer nicht auf Blaulicht und Martinshorn reagiert. Der Patient wurde schließlich ins Krankenhaus gebracht. Wie es ihm geht, ist nicht bekannt. Im Kreis Offenbach haben in der Nacht mehrere Autos gebrannt. In Rödermark-Oberroden sind auf einem Privatgelände 3 Fahrzeuge in Flammen aufgegangen. Dort standen auch weitere abgemeldete Autos, bei denen die Scheiben eingeschlagen wurden. Die Polizei ermittelt wegen Vandalismus und Brandstiftung. Auch in Dietzenbach wurde ein Auto in Brand gesteckt. Der Besitzer konnte die Flammen selbst löschen. In der Formel 1 steht heute das Nachtrennen in Singapur an. Um 14 Uhr unserer Zeit startet Max Verstappen im Red Bull von der Pole Position. Er war beim Qualifying der Schnellste. ARD-Sportreporterin Lena Bergmann.
4: Nur knapp dahinter lauern die beiden Ferrari von Charles Leclerc und Lewis Hamilton und der WM-führende Kimi Antonelli. Das große Update an seine Mercedes scheint nun besser zu funktionieren. Platz 4 ist keine schlechte Ausgangslage für das Nachtrennen. Aussichtsreich geht auch Nico Hülkenberg in den Grand Prix. Nach einem starken Auftritt im Sprint zeigte der Deutsche auch ein solides Qualifying und wird mit seinem Audi von Platz 10 starten.
1: Das waren die Nachrichten. Das Wetter. Heute Nachmittag scheint in Hessen mal die Sonne, mal ist es bewölkt. Vereinzelt gibt es noch Regenschauer, Temperaturen bis 17 Grad. Kommende Nacht kühlt es ab auf 6 bis 0 Grad. Morgen erst hier und da Nebel, dann sonniger. 13 bis 17 Grad maximal. Die Zeit 13.04 Uhr.
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1: Die A5 Karlsruhe Richtung Heidelberg zwischen Bruchsal und Kreuz-Walldorf. Streckenweise stockender Verkehr. A5 Frankfurt Richtung Kassel zwischen Nordwestkreuz und Friedberg, 6 Kilometer stockender Verkehr. Die A7 Fulda Richtung Kassel, am Kirchheimer Dreieck ist die Verbindung zur A4 Richtung Erfurt wegen Reinigungsarbeit nach einem Unfall gesperrt. Die A7 Kassel Richtung Hannover ist zwischen Hannmünden-Lutterberg und Hannmünden-Hedemünden wegen Reinigungsarbeiten gesperrt, dadurch ab Kassel-Nord 2 Kilometer Stau. Der Verkehr wird über die B496 und B80 nach Hedemünden geleitet. A7 Fulda Richtung Würzburg zwischen Fulda Dreieck und bei Brückenau Volkers 2 Kilometer Stau ab der Raststätte Utrichshausen. Und A61 Ludwigshafen Richtung Koblenz, die ist zwischen Stromberg und Rheinböllen gesperrt. Grund sind Löscharbeiten an einem brennenden Fahrzeug.
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5: Seit dem Terroranschlag der Hamas auf Israel am 7. Oktober 2023 hat sich der Alltag vieler jüdischer Menschen in Deutschland spürbar verändert. Das zeigen die Erfahrungen aus verschiedenen jüdischen Gemeinden. Die Reaktionen darauf sind unterschiedlich. Manche zeigen ihre jüdische Identität bewusst sichtbar, andere suchen das Gespräch über politische Gräben hinweg, wieder andere schaffen Orte der Gemeinschaft und des Rückhalts. Claudia Barthe hat mit Mitgliedern der jüdischen Gemeinde in Deutschland darüber gesprochen, wie sie mit der veränderten Lage umgehen.
6: Ich wusste schon, das wird nicht mehr so gut, wie es vorher war, weil ich weiß, dass immer, als es hat sich in den Nahosten ein bisschen eskaliert, die Situation. Der Antisemitismus in Europa ist hochgegangen.
7: Wie oft ich angesprochen werde zur Politik Israels, das können Sie sich nicht vorstellen. Das ist etwas, was ich als Jüdin in Deutschland mit einem US-amerikanischen Pass gar nicht verändern, beurteilen, fühlen kann, weil ich dort gar nicht lebe.
8: Wir haben natürlich immer schon den klaren rechtsradikalen Judenhass. Wir haben aber jetzt zunehmend leider in den jüngeren Jahren diese Verbindung eben des islamistisch-linksextremistischen Judenhasses, des Antisemitismus über Israel.
9: Es ist viel los an diesem Samstagnachmittag Mitte Juli in Frankfurt. Die Pride Parade des Christopher Street Days zieht durch die Straßen. Währenddessen ist der Opernplatz voll mit Polizisten. Sie haben sich zwischen zwei Demonstrationen aufgestellt. Auf der einen Seite haben sich etwa 250 Menschen mit palästinensischen Flaggen und Kufia versammelt, dem Palästinensertuch. Der Titel ihrer Kundgebung: Widerstand ist Völkerrecht. Palästina darf sich wehren, auch mit Steinen und Gewehren. Direkt gegenüber hat sich eine Gegendemo formiert. Sie ist etwa halb so groß. Organisiert hat sie unter anderem das Junge Forum der Deutsch-Israelischen Gesellschaft.
10: Palästina darf sich wehren, auch mit Steinen und Gewehren. Ist auf der einen Seite ein offenes Bekenntnis zu Gewalt, ein offenes Bekenntnis zum Terror.
9: Der hessische Beauftragte gegen Antisemitismus, Uwe Becker, hatte bis zum Schluss versucht, die pro-palästinensische Kundgebung zu verhindern. Auch aus seiner Sicht steckt in dem Titel mit Steinen und Gewehren ein verklausulierter Aufruf zu Gewalt.
8: Wenn man sieht, dass die Akteure, die noch unmittelbar auch schon am 8. Oktober 23 die Verbrechen der Hamas als gelungene Widerstandsaktion verherrlicht haben, hier in Frankfurt, dann weiß man, was diese Menschen als Widerstand verstehen. Und wenn sie jetzt aufrufen zu einem Widerstand mit Steinen und Gewehren, dann ist das ein Aufruf der Gewalt und das kann man nicht verniedlichen, das kann man jetzt auch nicht kleinreden.
9: Die Staatsanwaltschaft Frankfurt am Main hatte den Slogan jedoch nicht als Volksverhetzung oder strafrechtlich relevant eingestuft. Ein Verbot war deswegen nicht möglich. Sharifa, eine der Sprecherinnen der pro-palästinensischen Demo, sagt dazu:
11: Das ist ja etwas ironisch, dass man in Bezug auf Palästina das als gewalttätig bezeichnet, wenn andere Staaten genauso das Recht haben. Das steht auch in der UN-Konvention. Das gilt ja immer noch die Meinungsfreiheit. Und davon machen wir halt auch Gebrauch, ohne dass wir gegen irgendwelche Gesetze verstoßen.
9: Zwischen den israelischen Fahnen der Gegendemo sind fast genauso viele iranische Flaggen zu sehen. Das iranische Mullah-Regime unterstützt die Hamas mit Geld und Waffen. Deswegen gäbe es zwischen Exil-Iranern der Opposition und Israelis viel Sympathie, erklärt eine Iranerin.
12: Wir dürfen nicht vergessen, dass der Hamas auch sehr ausgeprägt ist in Frankfurt und hat seine Anhänger. Was wir uns alle bewundern, warum überhaupt solche Terrorregime unterstützt werden von der ganzen Welt.
9: Nur etwa ein Dutzend jüdische Menschen sind auf der Gegendemo dabei. So eine direkte Konfrontation liege nicht jedem, sagt Simone Hofmann, Mitglied der jüdischen Gemeinde Frankfurt. Außerdem ist es Samstag, also mitten im Schabbat. Simone Hofmann ist trotzdem gekommen, denn sie hält die pro-palästinensische Kundgebung für sehr bedenklich.
13: Es gibt ja Menschen, die sagen, wir wollen auch von der Hamas befreit werden und wir wollen in Freiheit und Frieden leben. Und die dafür in Gaza auf die Straße gehen, die überleben das nicht lange. Und das sagt natürlich hier bei pro-palästinensischen Kundgebungen niemand. Deshalb sind diese Kundgebungen für mich terrorverherrlichend, weil sie nicht den Kern dessen
7: angehen.
9: Der Terrorangriff der Hamas am 7. Oktober 2023 auf Israel war eine Zäsur. Rund 1200 Menschen wurden brutal getötet, mehr als 250 als Geiseln verschleppt. Die israelische Armee griff daraufhin den Gazastreifen an. Die Folgen sind bis heute mehrere Zehntausende von Toten und ein riesiges Ausmaß an Zerstörung in diesem Gebiet. Die Region kommt seitdem nicht zur Ruhe. All das hat Auswirkungen auf das Leben jüdischer Menschen weltweit, auch in Deutschland. Für seinen Bericht Lagebild der jüdischen Gemeinden in Deutschland hat der Zentralrat der Juden die Gemeinden befragt. 68% gaben an, dass sie das Leben in Deutschland auch 2026 als unsicherer wahrnehmen als in der Zeit vor dem 7. Oktober. Yuval Rosenberg, der als Immobilienmakler in Frankfurt arbeitet, erklärt dieses allgemeine Gefühl von Unsicherheit so.
14: Die Zahl hat sich mehr als verdreifacht an Vorfällen. Und wenn jemand irgendwo einen Davidstern auf eine Hauswand beschmiert, auch wenn ich da nicht wohne, ich fühle mich halt damit genauso attackiert, weil es genauso gut bei mir sein kann. Überall, wo irgendwas passiert in der Hinsicht, fühle ich mich automatisch auch irgendwo mit angegriffen, weil ich weiß, es hätte genauso gut hier passieren können.
9: Der 49-Jährige ist Nachkomme von Holocaust-Überlebenden. Als Vater von 4 Kindern machen ihn die Entwicklungen nachdenklich.
14: Bei mir kommt da sicherlich ein Trigger, wenn ich dann die Geschichten und die Erfahrungen von meinem Vater noch im Kopf habe. Das ist mich halt extrem sauer macht, dass ich meine Kinder jetzt wieder damit belasten muss, halt, ja, weil ich eigentlich das Gefühl hatte und auch die Hoffnung hatte, dass meine Kinder hier aufwachsen können, ohne sich darüber Gedanken zu machen zu müssen, ob sie jetzt ihren Davidstern außerhalb ihres T-Shirts oder unter ihrem T-Shirt tragen.
9: Dabei fühlt er sich in Frankfurt wohl, ist hier aufgewachsen.

0: Wer ihn im Gemeindezentrum treffen möchte, muss durch eine Schleuse. Ein Sicherheitsdienst kontrolliert die Taschen. Man wird durchleuchtet, wie am Flughafen. Es ist nicht das erste Mal, dass jüdisches Leben unter Druck gerät, sagt er.
1: Wir hatten sozusagen eine ungewöhnliche Ruhe seit der Shoah. Ungewöhnlich insofern, als wenn man in die letzten 2000 Jahre blickt der jüdischen Geschichte, dann war eben die Anfeindung viel selbstverständlicher. Das führt aber auch zu einer gewissen Resilienz, also dieses Wissen um immer wieder. Es gibt einen Scherz sozusagen, was ist die Definition von einem jüdischen Fest? Die Definition ist, sie wollten uns töten, wir haben überlebt, kommt, lasst uns essen. Und wir erleben das an Pessach, wir erleben das an Chanukka, wir erleben das an Purim.
0: Vor allem bei älteren Holocaust-Überlebenden seien Erinnerungen an die 30er und 40er Jahre in Deutschland wieder hochgekommen. Sie kommen regelmäßig zum sogenannten Treffpunkt zusammen.
1: Als kurz nach dem 7. Oktober man mich eingeladen hat, war das tatsächlich eine der Fragen. Herr Rabbiner, müssen wir schon wieder weg?
0: Alle Menschen jüdischer Herkunft oder jüdischen Glaubens haben das Recht, nach Israel einzuwandern. Auch Mitglieder seiner Gemeinde würden diese Option zurzeit wieder stark in Betracht ziehen.
1: Trotz der Gefahr dort gibt es eine Einwanderungswelle nach Israel weltweit. Und das ist für viele unserer jungen Familien auch die Frage.
0: Einfach gehen? Für den Gastronomen Jair Rosenfeld kommt das derzeit nicht in Frage. Trotz der Schwierigkeiten, mit denen er sich gerade konfrontiert sieht. Wenn er in einem seiner 5 Restaurants in Frankfurt ist, geht er gerne von Tisch zu Tisch. Er liebt den Kontakt mit seinen Gästen. Viele kennt er schon seit langem. Sie kommen bewusst, um bei ihm zu essen, denn alles auf der Karte ist vegan.
2: Geht's euch gut? Habt ihr schon was bestellt?
3: Alles gut. Perfekt. War sehr lecker. Danke.
0: 2003 ist Nir Rosenfeld mit seiner Frau Sigal von Israel nach Frankfurt gezogen. Er und seine Familie haben sich immer wohlgefühlt. Seine Lokale waren gut besucht und bekamen gute Kritiken. Doch seit dem 7. Oktober häufen sich die Vorfälle, sagt Sigal Rosenfeld.
4: Ob das jetzt war, dass unser Sohn auf dem Schulweg dem Kinder hinterhergelaufen sind, du Kindermörder. Teilweise wurden Mitarbeiter von uns aus dem Uber rausgeworfen, weil die in ein israelisches Lokal fahren. Wir kriegen Telefonanrufe in allen unseren Läden, wo man uns fragt, ob wir mit Gas kochen. Hitler hätte vergessen, uns zu vergasen.
5: Ihr habt das Land geklaut, ihr seid allerletzte.
6: Hast du schon angefangen mit der neuen Specialkarte?
7: Ja, haben wir heute angefangen. Lief sehr gut. Wir haben bereits heute 15 Portionen von den neuen Gerichten verkauft.
0: Unter Nir Rosenfelds Mitarbeitern sind viele Muslime. Die Atmosphäre sei familiär, sagt er. Einige muslimische Bewerber würden sich allerdings nicht mehr melden, wenn sie feststellen, dass es sich um ein israelisches Lokal handelt. Auch einen jungen Mann aus Gaza hätte Nir eigentlich gerne eingestellt, erzählt er.
8: Ganz liebe Junge und will bei mir arbeiten.
4: Wir haben uns so
8: gefreut. Wir machen eine Post, wir machen ein Foto. Nach 24 Stunden, der schreibt mir bitte, lösch alles, ich kann bei dir nicht arbeiten. Das war klar, ich bin überhaupt nicht überrascht. Man hat viel zu verlieren. Alleine, dass man sagt ihm, der Vater oder der Onkel, das kannst du nicht machen. Das sind Juden, das sind Israelis.
0: An einer Wand im Restaurant hängt das Schwarz-Weiß-Bild eines Kalbes mit der Nummer 269 im Ohr. Es wurde in Israel aus einem Milchproduktionsbetrieb gerettet. Die Ziffer 269 ist seitdem ein Symbol für die vegane Tierrechtsbewegung. Nir Rosenfeld hat sie auf seinem Arm tätowiert. Er und seine Frau Sigal sind Tierrechtsaktivisten. In der Szene waren sie anerkannt und gut vernetzt. Viele Freunde hätten sich von ihnen abgewandt, nachdem sie erfuhren, dass Nir Rosenfeld beim israelischen Militär war. In Israel ist das für alle Bewohner verpflichtend.
5: Unser ganzer Freundschaftskreis war aus der linken Seite. Weil da sind die Menschen, die denen wichtig. Tiere, Umwelt und auch Menschen.
4: Und dann haben sich aber gerade diese Leute, wo wir früher dachten, die haben das gleiche Ziel wie wir, es jetzt wirklich zur Aufgabe gemacht, uns zu boykottieren auf Instagram, weil wir so angeblich einen Genozid unterstützen würden. Ja, man kann kritisieren, die Regierung, auch die Kriegsführung. Das mit dem Genozid ist völlig absurd. Erstmal finde ich es eine Verharmlosung von der Shoah, wo wirklich systematisch vernichtet werden sollte.
0: Zweimal die Woche trifft sich der Chor der jüdischen Gemeinde der Rheinpfalz. Bei jeder Probe sitzen 2 Polizisten auf dem Flur. Nicht erst seit dem 7. Oktober, sondern bereits seit dem Anschlag auf die Synagoge in Halle im Jahr 2019 ist das Vorschrift. Chorleiterin Ina hat sich daran gewöhnt.

0: Und das ist nicht unser Wunsch und Initiative, ne?
1: Der Chor besteht aus 8 Frauen und 4 Männern. Gesungen wird auf Hebräisch oder Jiddisch. Das Durchschnittsalter liegt inzwischen bei etwa 80 Jahren. Fast alle kommen aus der ehemaligen Sowjetunion, genauso wie etwa 95% der Gemeindemitglieder. In der Öffentlichkeit zeigen sie sich schon lange nicht mehr als jüdisch. Ketten und Anhänger mit den 10 Geboten, dem Davidstern, tragen sie unterm T-Shirt. Die jüdische Kultusgemeinde der Rheinpfalz ist am Standort in Ludwigshafen relativ anonym in einem großen Hochhauskomplex untergebracht. Die Geschäftsführerin Marina Nikiforova hat nach dem Anschlag der Hamas aber sicherheitshalber das Schild an der Tür im Flur entfernen lassen. Alle seien vorsichtiger geworden. Jahrelang hatte es regelmäßige Treffen mit Vertretern einer muslimischen und 2 christlichen Gemeinden gegeben, zum interreligiösen Dialog. Bei einer Veranstaltung auf einem Friedhof ein paar Monate nach dem 7. Oktober hatte Marina Nikiforova eine Rede gehalten.
0: Das war kleine Ansprache. Ich habe nur um diese 7. Oktober damals erzählt. Und dann am Ende meiner Rede habe ich Am Israel Chai gesagt.
1: Das Volk Israel lebe, heißt das übersetzt. Die beteiligte Moscheegemeinde trat daraufhin aus dem interreligiösen Dialog aus. Die damalige Oberbürgermeisterin hatte versucht zu vermitteln. Bisher wurde der interreligiöse Dialog nicht wieder aufgenommen. Viva, viva Palästina, rufen die Demonstranten auf der pro-palästinensischen Seite am Rande des Opernplatzes. Sprecherin Sharifa erklärt:
2: Also wir sind keine Antisemiten, wir haben nichts gegen Menschen jüdischen Glaubens. Ganz im Gegenteil, da stehen wir auch Hand in Hand mit Juden und Jüdinnen, dass wir auch einfach gegen eine Staatsgewalt uns aussprechen und nicht gegen einen Glauben. Also Antisemiten sind wir auf jeden Fall nicht, auch wenn wir medial so dargestellt werden, so ist es nicht. Genau, Antizionisten sind wir.
3: Am Israel Chai!
1: Das Volk Israel lebt, rufen die Teilnehmer der Gegendemonstration auf der Seite gegenüber.
3: Wenn ihr euch die Videos der Redner dieser Herrschaften dort drüben anschaut, dann seht ihr genau diese Symbolik. Da gibt es keinen Staat neben deren Wunsch Palästina.
1: Selbstverständlich dürfe man gegen die israelische Politik demonstrieren, genauso wie gegen die Politik jeden anderen Staates, erklärt Uwe Becker, der hessische Beauftragte gegen Antisemitismus. Problematisch werde es allerdings, sagt er, wenn auf pro-palästinensischen Demonstrationen das Existenzrecht Israels als jüdischer Staat geleugnet werde. Auch deswegen sieht er es als kritisch an, dass solche Kundgebungen wie die in Frankfurt stattfinden dürfen.
4: Hier wird ja häufig nicht gegen Politik demonstriert, wenn gesagt wird, dass das ursprüngliche Palästina befreit werden soll. Dann will man dort zwischen Mittelmeer und Jordan ein judenfreies Land. Und das ist Judenhass in seiner sehr besonderen Form.
1: Seiner Einschätzung nach würden Akteure oft über den Antizionismus antisemitische Ressentiments und Verschwörungstheorien verbreiten. Nur dass dann nicht mehr die Juden als Grund allen Übels oder als Weltverschwörer dargestellt würden, sondern die Zionisten.
4: In dem Moment, wo ich jeden Juden als Zionisten sehe, der sich nicht vom Staat Israel distanziert und jetzt nicht von einzelnen politischen Fragen, sondern nicht vom Staat, und das machen ja die allerwenigsten, meine ich mit Zionisten dann am Ende doch wieder alle Jüdinnen und Juden oder zumindest fast alle.
1: In der Debatte um den Nahostkonflikt sind Begriffe wie Genozid oder Apartheid zu Triggerwörtern geworden. Das Leid auf palästinensischer und israelischer Seite hat zu verhärteten Fronten geführt. Die Art und Weise, wie die Diskussionen in Deutschland geführt werden, hat für die Beteiligten oft Konsequenzen. Freundschaften zerbrechen, Kooperationen scheitern, Gespräche werden einfach abgebrochen. Es ist ein Fahrwasser, das viele gerne vermeiden. Nur wenige wagen es, sich dem auszusetzen.
5: Und wenn es schon Veranstaltungen gibt der Partei, die abgesagt werden, weil ich auf dem Podium sitze, dann merkt man, dass die Frage des Cancel Culture auch von meiner Partei nicht halt macht.
1: Beim Katholikentag im Mai 2026 in Würzburg sitzt Bodo Ramelow auf einem der Podien zum Thema Antisemitismus. Der ehemalige Ministerpräsident von Thüringen vertritt aktuell die Linke als Bundestagsabgeordneter und ist außerdem der Vizepräsident des Deutschen Bundestages. Bodo Ramelow sieht die antizionistischen Strömungen innerhalb seiner eigenen Partei, Die Linke, als kritisch an. Dagegen hatte er sich positioniert. Die Reaktionen darauf seien unterschiedlich ausgefallen.
6: Ich erlebe Angenehmes, wo Menschen mich einladen und sagen, sie wollen mit mir reden. Und ich erlebe Unangenehmes, wo ich ausgeladen werde. Und zwar nur, weil man mich als Zionist bezeichnet. ich erlebe ja eben auch innerhalb der trotzkistischen Argumentationslinien, dass man auf einmal eingeordnet wird, als dass man gar kein Linker mehr sei. Weil wenn man dann Zionist ist, könnte man ja gar nicht mehr ein Linker sein. Und diese Formen von Verdrehungen oder Überhöhungen schaden eigentlich einer politischen Debatte.
1: Auch Meron Mendel, Direktor der Bildungsstätte Anne Frank in Frankfurt, nimmt wahr, dass beim Thema Nahostkonflikt die Bereitschaft abnehme, Meinungen außerhalb der eigenen Gruppierung zu akzeptieren. Anstatt sich darüber auszutauschen, würden Positionen und Einschätzungen, die nicht in das eigene Weltbild passen, oft einfach ausgeblendet.
7: Also alle diese Debatten, die so emotional geführt werden, sie haben schon längst die Ebene verlassen der Argumentation und sie werden auf identitäre Weise geführt. Und eigentlich, was verhandelt wird, ist nicht, wer in der Sache das Recht hat, sondern wer von uns böse und wer von uns gut ist.
1: Er und seine Frau, eine muslimische Deutsche mit pakistanischen Wurzeln, bieten gemeinsam Veranstaltungen an, bei denen sie mit Menschen über den Nahostkonflikt in den Austausch gehen. Sie würden aber auch die Erfahrung machen, dass jüdische und muslimische Communities oft davor zurückschrecken.
7: Das kam auch schon immer wieder vor, dass wir im Vorfeld schon eine Ausladung aus einer muslimischen Community auf jüdische Community bekommen haben. Und dann merken wir, wie schwierig die Gemeinden sich damit tun, diese offene Debatte zu führen.
1: Er beobachtet momentan besorgt, wie sich engagierte junge Menschen über die sozialen Medien schnell radikalisieren und menschenverachtende Positionen einnehmen. Deswegen sucht er das Gespräch. Regelmäßig gehen er und seine Frau an Universitäten in pro-palästinensische Protestcamps.
7: Die gute Nachricht, in keiner dieser Diskussionen, wo ich einfach dahingegangen bin, hatte ich das Gefühl, ich werde physisch bedroht oder persönlich beleidigt. Oft ist es so, dass in so einem Camp sind überschaubare Zahl von Menschen, die überhaupt dann als Sprecher da vor euch stehen. Und es gibt so eine große schweigende Mehrheit. Und was man als Antworten bekommt, das ist oft fertige Parolen, die man schon vielleicht 300 Mann perpetuiert hat.
1: Dabei habe sich eine gewisse Ernüchterung bei ihm eingestellt, denn viele Aktivisten hätten oft nur wenige Kenntnisse über die reale Situation in den palästinensischen Gebieten und in Israel, sagt der gebürtige Israeli.
7: Das gibt 7,5 Millionen Juden, die dort geboren wurden, ihre Eltern, Großeltern, Urgroßeltern, die leben dort. Und diese Vorstellung, sie sollen alle zurück nach Europa, ist eine Vorstellung, die im besten Fall von großer Ignoranz zeugt.
1: Er und seine Frau gehen in solche Gespräche nicht mit der Absicht zu bekehren. Er hoffe, dass Irritationen entstehen, die nachwirken. Er erzählt von einer Rückmeldung, die er nach einer solchen Diskussion bekommen habe.
7: Wir hatten das Gefühl, es hat überhaupt nichts gebracht. Es ging darum, ob die Hamas eine islamistische Terrororganisation ist oder eine linke Befreiungsbewegung. Und die fanden ihm die Erklärung, warum die Hamas unbedingt das Beste ist, was die Palästinenser brauchen. 2 Wochen später war ich im Zug, kommt ein junger Mann zu mir und bedankt sich. Er hat sich zwar nicht getraut, da vor alle Leute was zu sagen, aber er wollte mir erzählen, dass nachdem wir gegangen sind, begann innerhalb des Camps eine heftige Diskussion.
1: In der Vergangenheit mussten sich die Universitätsleitungen mit der Frage auseinandersetzen, wie sie mit pro-palästinensischen Protestcamps umgehen. Die Meinungsfreiheit und das Versammlungsrecht sind in einer liberalen Demokratie ein hohes Gut. Deswegen müsse man notgedrungen auch mit Aussagen leben, mit denen man nicht einverstanden sei, solange sie nicht strafbar seien, sagt Meron Mendel. Er hält ein pauschales Verbot für falsch. Denn dadurch würde niemand seine Haltung oder Meinung ändern, sagt er.
7: Ich glaube, der richtige Umgang damit ist, mit diesen jungen Menschen in Gespräch zu kommen. Da bin ich oft in meiner Einschätzung anders als Vertretungsorganisationen wie der Jüdische Studentenverband oder gar der Zentralrat der Juden.
1: Der Präsident des Jüdischen Studierendenverbandes, Ron Dekel, hat andere Erfahrungen gemacht. Gerade im Umfeld von Protestcamps sei es zu antisemitischen Vorfällen gekommen.
8: Ich glaube, viele von uns haben probiert, sich das am Anfang erstmal anzuschauen. was sind das für Menschen, die dort irgendwie sind und was sind deren Anliegen? Was uns dann entgegengeschlagen ist, ist in den meisten Fällen einfach blanker Antisemitismus. Ich selber wurde an meiner Universität massivst angefeindet vom Camp bis hin auch zu Einschüchterungsversuchen in der Mensa an meiner Fakultät. Das ist mir passiert, aber das sind bei Weitem keine Einzelfälle.
1: Seiner Meinung nach könnten Universitäten mehr tun, um Antisemitismus zu bekämpfen und jüdische Studierende zu schützen.
8: Was wir beobachtet haben, ist, wenn sich Universitäten klar positionieren und proaktiv klar machen, dass es Konsequenzen geben wird, dass dann die Situation besser wird.
1: Trotz aller Anfeindungen gäbe es aber auch eine junge jüdische Generation, die ein Statement setzen wolle, indem sie sich zeigt. Auch er selbst trägt inzwischen in der Öffentlichkeit Kippa.
8: Es ist nicht so, dass man sich da irgendwie unterkriegen lässt. Es gibt eine kleine Bewegung von Menschen, die sich entschieden haben, sich noch sichtbarer jüdisch an den Universitäten zu zeigen.
1: Auf dem Opernplatz in Frankfurt verlaufen die Demonstrationen ohne größere Zwischenfälle.
9: Der einzige Staat im Nahen Osten, in der die LGBTQA+-Community auch eine Pride abhalten kann, dann ist das in Israel.
1: Weil in Frankfurt gerade der CSD läuft, spielen die Organisatoren der Gegendemo in voller Lautstärke den Erfolgshit Tel Aviv ab. Der amerikanisch-israelische Sänger Omar Adam hatte den Titel 2013 für die israelische Pride Parade produziert. Viele beginnen zu tanzen und zu klatschen. Die Musik übertönt die Rufe der Demo auf der anderen Seite des Opernplatzes.
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14: Um 13.30 Uhr mit Christoph Haas. In Frankfurt ist der Friedenspreis des deutschen Buchhandels an Philipp Sands verliehen worden. Der 65-jährige Jurist und Autor sagte bei der Feierstunde in der Paulskirche, Deutschland müsse sein Schweigen über israelische Verbrechen im Gazastreifen beenden. ARD-Reporterin Anne Bassack.
15: Der Börsenverein des deutschen Buchhandels, der den Friedenspreis vergibt, würdigt Sands als eine der wichtigsten intellektuellen Stimmen unserer Zeit und lobt seine beharrliche Verteidigung des Völkerrechts und dass er in seinem literarischen Werk sowohl die Motive der Täter als auch das Leid der Opfer empathisch darstelle. Zu Philipp Sands wichtigsten Büchern gehören Rückkehr nach Lemberg und Rattenlinie.
14: In Berlin hat eine Klausurtagung der CDU-Spitze begonnen. Dabei geht es auch um Konsequenzen aus den verlorenen Landtagswahlen. Mehrere CDU-Spitzenpolitiker fordern, sich stärker um die Themen zu kümmern, die viele Menschen aktuell belasten. Dazu gehören die Lebenshaltungskosten, die weiter steigen. Es gibt neue Berichte über gegenseitige Angriffe auf Frachtschiffe in der Straße von Hormus. Die US-Armee meldet, sie habe den Antrieb eines Frachters lahmgelegt. Der sei aus einem iranischen Hafen gekommen und habe versucht, die Seeblockade zu durchbrechen. Die Revolutionsgarden im Iran haben Videos eines brennenden Tankers veröffentlicht. Der sei mit einer Seemine kollidiert. Bundespräsident Steinmeier hat vor den weltweiten Folgen des Klimawandels gewarnt. In einer Ansprache zur Woche der Welthungerhilfe sagte Steinmeier, Wetterextreme häuften sich und verschärften die Lage vor allem in Kriegs- und Krisengebieten. Aus der Nachrichtenredaktion Dagmar Nuhn.
16: Mit Blick auf Deutschland, sagte Steinmeier, der vergangene Sommer habe gezeigt, was der Klimawandel anrichte. Waldbrände, ausgetrocknete Flüsse, verdorrte Felder. Für Menschen in Ländern, in denen Krieg und Armut herrschten, seien die Folgen dramatisch. Steinmeier sprach von einem Teufelskreis aus Hunger und Gewalt, der aber aufgebrochen werden könne. Als Beispiel nannte Steinmeier ein Projekt in der Zentralafrikanischen Republik mit widerstandsfähigem Samen. Das Projekt helfe, Menschen vor Ort zu ernähren und schaffe die Grundlage für ein besseres Einkommen.
14: In Österreich sind zwei deutsche Bergsteiger nach einer kalten Nacht in unwegsamem Gelände gerettet worden. Laut Polizei wurden die beiden 18-Jährigen aus Bayern und Niedersachsen mit einem Hubschrauber ins Krankenhaus gebracht. Sie wurden gestern Nachmittag als vermisst gemeldet. Erst heute früh wurden die Männer entdeckt und gerettet. Das waren die Nachrichten. Das Wetter. Heute Nachmittag bleibt es vor allem in Baden-Württemberg dicht bewölkt mit Schauern. In Teilen von Hessen und Rheinland-Pfalz kommt auch mal die Sonne raus, maximal 11 bis 17 Grad. Kommende Nacht kühlt es ab auf 7 bis 0 Grad, örtlich gibt's Bodenfrost und morgen wird es insgesamt sonniger und wieder bis 17 Grad. Die Zeit 13.33 Uhr.
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14: A5 Karlsruhe-Heidelberg zwischen Kronau und Kreuzwaldorf, streckenweise stockender Verkehr. A5 Frankfurt-Kassel zwischen Nordwestkreuz Frankfurt und Friedberg, 4 Kilometer stockend. A7 Fulda-Kassel zwischen Hattenbacher Dreieck und Kirchheimer Dreieck, 4 Kilometer stockend. A7 Kassel-Hannover zwischen Kassel-Nord und Hannmünden-Lutherberg, 5 Kilometer Stau. A7 Fulda-Würzburg zwischen Fulda Dreieck und Bad Brückenau-Volkers, 2 Kilometer Stau ab der Raststätte Utrichshausen. Und die A61 Ludwigshafen-Koblenz ist zwischen Stromberg und Rheinböllen gesperrt. Da wird ein brennendes Fahrzeug gelöscht.
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17: Heute mit mir, Melanie Aschenbrenner. Und es geht um Musik, Freundschaft und die letzten Dinge. Es geht um Maifliegen oder auf Englisch Mayflies, der zuletzt auf Deutsch erschienene Roman des schottischen Schriftstellers und Journalisten Andrew O'Hagan.
18: Mayflies is a celebration of the togetherness of group passion when you're young.
17: Eine Feier der Gemeinschaft und der Leidenschaft als Gruppe, wenn man jung ist, sagt O'Hagan. Aber Maifliegen ist auch ein Bild der Thatcher-Jahre in Großbritannien. Ein Buch, das Musik zelebriert. Bands wie The Smiths, The Fall und Joy Division. Und ein Buch, das mit dem Thema Sterbehilfe grundsätzlich wird. Über all das habe ich mit Andrew O'Hagan gesprochen. Andrew O'Hagan ist Jahrgang 1968, geboren in Glasgow. Als Journalist schreibt er etwa für die London Review of Books und den Guardian. Und drei seiner bisher 7 Romane waren für den Booker-Preis nominiert. Maifliegen ist nicht sein aktuellstes Buch. Auf Englisch ist es schon vor 6 Jahren erschienen. In Deutschland kam es aber erst dieses Jahr raus. Da wollte ich von Andrew O'Hagan wissen, ist es nicht komisch, jetzt ein Interview dazu zu geben?
18: You know, some books grow with you and Mayflies has been a book that's never gone away.
19: Manche Bücher wachsen mit einem und Maifliegen ist nie wirklich weggegangen. Ich freue mich, wie es international aufgenommen wurde. Viele Leute haben es ins Herz geschlossen und in meinem Leben ist es sogar noch größer geworden. Die BBC hat es fürs Fernsehen bearbeitet. Gerade ist es als Musical auf die Bühne gebracht worden. Und ich bin entzückt über diese deutsche Veröffentlichung. Es scheint immer mehr an Kraft zu gewinnen und mit der Zeit mehr Wirkung zu entfalten.
18: It just seems to roll on and gather more force and have a greater impact as time goes on.
17: Maifliegen taucht tief ein in die britische Musik und Indie-Szene der 80er. Ist aber auch zeitlos als Porträt einer euphorischen Jugend. Also beamen wir uns in die schottische Region Ayrshire im Sommer 1986. Wir lernen den Ich-Erzähler Jimmy kennen, genannt Noodles. Dazu seine Clique, alles Kids aus der Arbeiterklasse. Aber vor allem Tully Dawson, seinen älteren besten Freund, 20 Jahre alt, Dreher.
20: Der Mann hatte von Natur aus Charisma. Eine großartige Plattensammlung, war vollkommen furchtlos in politischen Auseinandersetzungen. Und er wusste, wie man einen Menschen liebt, mehr als jeder andere. Andere waren lustig oder geistreich, besser in diesem oder jenem, aber Tully liebte einen. Er war der geborene Anführer, damals, als er noch jung war. Er war tough, wie ein klassischer Frontmann. Und wenn ein paar von uns zusammenkamen, wollten wir immer als erstes wissen, wo er gerade steckte. Manche erwerben sich ein solches Ansehen mit Geld oder mit Macht, aber Tully tat es mit purer Frechheit. Die Art, wie er redete, da sahen Ältere alt aus. Sein Dad blickte mit mechanischer Illusionslosigkeit in die Zukunft. Er trank den ganzen Tag lang im Trois Dogs, aber Tully war bereit zum Abheben. Er war nicht so sehr der Schmetterling, eher die Luft, die ihn trägt.
17: Und für solche Freundesbande, für diese Sozialisation, da muss der Schriftsteller O'Hagan nicht erst in Rollen schlüpfen. Er war ja dabei.
19: Die 80er waren eine bemerkenswerte Zeit. Die Gesellschaft war im Wandel, das Internet gab es noch nicht. Wir lebten weitgehend analog, mit wenigen Fernsehprogrammen und ohne Mobiltelefone. Wenn man sich mit Freunden verabredete, dann so. Um 7 Uhr an der Straßenecke. Wer nicht da war, hatte halt Pech. Es gab keine SMS, keine sozialen Medien. Unsere sozialen Verpflichtungen trugen wir gewissermaßen im Kopf und im Herzen. Eine Zeit, die historisch betrachtet noch nicht so lang zurückliegt, aber trotzdem eine völlig andere Gesellschaft.
17: Im schottischen Ayrshire, von hier stammt auch O'Hagan, ist da schon zu spüren, was Deindustrialisierung und Zukunftsangst mit den Menschen machen. Jimmy und Tully sehen das im Pub.
20: Die Männer in der Bar waren Helden für Tully und mich. Sie waren Arbeiter, die ihren Job verloren hatten. Männer, die sich durchschlagen mussten in einer Stadt, die gerade zum Brennpunkt der Arbeitslosigkeit erklärt worden war. Aber Tully war auf ein Paradox gestoßen. Sie waren Opfer, diese Veteranen des Kampfs gegen Thatcher. Aber, und er war, soweit ich sah, der Erste, vielleicht der Einzige überhaupt, der das verstand. Zugleich hatten sie auch das Zeug dazu, ihrerseits andere zu schikanieren. Dass man es selber schwer hatte, hieß nicht, dass man nicht auch anderen das Leben schwer machen konnte. Das war es, was Tully verstanden hatte.

0: Die Jungs wollen raus aus diesen Verhältnissen.
1: And the music of the time carried all that hope, all that protest.
0: Und für O'Hagan trägt die Musik dieser Zeit die Hoffnung und den Protest in sich. Jimmy und seine Clique in Doc Martens, sie kommunizieren in Song, Film und Buchzitaten. Und die Demarkationslinie, ob jemand Top oder Flop ist, die verläuft entlang des Musikgeschmacks.
2: Plattenläden waren eine Obsession bei uns allen Vieren. Die großen Kathedralen der britischen Inseln mit ihren Buntglasfenstern, Gewölben und Strebepfeilern waren nichts im Vergleich zu einem schmutzigen schwarzen Keller unter der Central Station, einem Karnickelstall in Manchester, wo es Importe, Fanzines und Geheimtipps zu den neuesten Gigs gab.

0: I must say, you know, we were cut off from what you might call the larger historical currents of the world.
1: Wir waren gewissermaßen von den großen historischen Strömungen der Welt abgeschnitten. Gleichzeitig fühlten wir uns als Gemeinschaft unglaublich stark. Alle, die Joy Division oder The Smiths liebten, die sich für deutsche Industrial Bands interessierten, die Franz Kafka schätzten oder dieselben Bücher lasen, wir hatten das Gefühl, Teil einer weltweiten Gemeinschaft zu sein. Den Kontakt hielt man durch Briefe, Zeitschriften, die Leserbriefspalten dieser Magazine und Radiosendungen.
0: And radio shows and John Peel, he was the great innovator.
1: Und da war John Peel, der große Wegbereiter, das Lagerfeuer, um das wir uns alle versammelten. In seiner Sendung auf BBC Radio One lief die Musik, die wir liebten. Er stellte neue Bands vor, erweiterte unseren Horizont. Jahre später bin ich John Peel persönlich begegnet und hätte mich beinahe vor ihm auf die Knie geworfen. Dass dieser Mann tatsächlich existierte, er war so ein prägender Teil unserer Denkweise, unserer Leidenschaft und unserer Jugend.
2: Recorded on January the 14th, 1986, at BBC Studio 5, made a veil for the John Peel programme. And we've got sessions from Half Man, Half Biscuit and Bogshed by way of celebration. Now New Order.
3: Der Höhepunkt des Sommers 1986 in Maifliegen ist das Festival of the 10th Summer in Manchester. Mit Bands wie Buzzcocks, OMD, New Order, The Fall und The Smiths. Hier treffen wir unsere Protagonisten wieder in Ekstase.
4: Darum geht es, darum dreht sich alles, brüllte Tully, gab mir einen Kuss auf die Wange und wir sangen. Unsere Haare waren klatschnass. Die Jungs aus Ayrshire kamen aus allen Ecken des Saals zusammen. Wir fielen uns um den Hals, die Musik steigerte sich immer weiter. Es war, als habe alles, was uns damals wichtig war, riesige, lebendige Gestalt angenommen. Tibbs und Hogg, Limbo und Tully und Clogs, die ganze Fülle des Lebens. Unser Strahlen reichte hoch bis an die Decke. Wir hüpften Schulter an Schulter. Und was wir sangen, war einfältig und romantisch und anzüglich und britisch. Maßgeschneidert für Grünschnäbel wie uns.
1: Das war ein tatsächliches Ereignis im Juli 1986. Meine engsten Freunde und ich, alle in Lederjacken, alle mit ähnlichen Frisuren, voll von der Energie, die man mit 16 oder 17 Jahren hat, hatten uns auf den Weg nach Manchester gemacht, um den 10. Jahrestag des Punkrocks zu feiern. Es war dieses große Wochenende, das keiner von uns jemals vergessen hat. Und die Musik dieser Zeit, die hoffentlich in dieser Sendung zu hören ist, ist einfach magisch und unvergesslich.
4: Und wenn wir längst aus dieser Welt geschwunden sind, wird es noch Spuren der Freude geben, irgendwo im Universum, die an den Moment erinnern, in dem Tully Dawson die Stufen des Britannia Hotels hinunterstürmte und sich bäuchlings auf die Motorhaube der Luxuskarosse der Smiths warf. Das Gesicht von Verehrung verzerrt, an die Windschutzscheibe gedrückt. Er jubilierte, er sang, umarmte den Wagen, die Beine gespreizt, seine Teddyboy-Schuhe ragten über die Seiten, die Hosenbeine hochgerutscht, weiße Socken in all ihrer Unschuld entblößt. Ich stand verdattert da. Tully drehte sich zu mir um und grinste, blöd vor Seligkeit. Ein Grinsen, das für ganz Schottland reichte. Ich ging zu ihm hin und schüttelte ihm die Hand. Das war sagenhaft, sagte ich. Dann bückte ich mich und las eine Zigarettenkippe vom Bürgersteig auf. Ich nahm einen Zug. Der Filter war feucht. Ich reichte sie Tully weiter, erklärte ihm, wessen Fluppe das war, und er nahm den letzten Zug. Er hat sie abgeschlabbert, sagte ich. Ist doch egal, sagte er. Das bisschen Spucke macht mir nichts aus. Der Mann hat How Soon Is Now geschrieben.

0: Es ist aber nicht alles Popkultur in Maifliegen. Die große literarische Fährte heißt David Copperfield von Charles Dickens. Von Ich-Erzähler Jimmy alias Noodles heißt es, wie von David Copperfield, er sei mit einer Glückshaube zur Welt gekommen. Und Tully wird später im Besitz von Jimmys zerlesener Ausgabe von David Copperfield sein. Die beiden spiegeln die Hauptfiguren des Dickens-Romans, mit Jimmy als David Copperfield und Tully als dem tragischen Helden Steerforth.
1: I think he is, you know, Tully. I mean, that book was very influential in the making and the structuring of the book, as you say.
2: David Copperfield war bei der Entstehung und Strukturierung meines Romans tatsächlich sehr einflussreich. Und in Dickens Roman verbarg sich etwas, das mir erst nach der Veröffentlichung meines Buches auffiel. Ich blätterte in David Copperfield und fand dieses Zitat: Ihr jungen Schmetterlinge, erfreut euch nur eures Daseins am hellen Morgen des Lebens. Das hätte fast das Motto meines Romans sein können, aber entdeckt habe ich das erst später. Trotzdem könnten diese Figuren Vorbilder für meine Charaktere gewesen sein. Im Zentrum meines Romans steht eine Freundschaft, so wie im Zentrum von David Copperfield. Und ich denke, die scheinbar erfahrenere Figur, Tully, der Frontman, der Anführer, derjenige, der im Lauf der Geschichte krank wird, ohne zu viel zu verraten, denn schon sehr früh wird deutlich, dass etwas Bedeutendes geschehen wird, verkörpert das besonders. Die Freude, die wir erleben, kann in tiefere und schwierigere Erfahrungen umschlagen. Das gilt für David Copperfield und das gilt ebenso für Maifliegen.
0: Der wilde Ritt dieses ersten Teils von Maifliegen ist nicht ohne Melancholie. Tully hat Angst, so verbittert wie sein Vater zu werden. Und überall lauert schon das Gift des Lebens. Das aber erkennt der Ich-Erzähler erst im Rückblick.
1: Good novels give us the experience of living our lives at a slower pace.
2: Gute Romane geben uns die Möglichkeit, unser Leben noch mal langsamer zu durchleben. Ich wollte, dass dieses Buch fast wie ein persönlicher Brief an jede Person wirkt, die es liest. Ein Brief, der sagt: Ihr kennt das alles, ihr hattet alle eine Jugend und ich hoffe, ihr habt alle eine Zukunft, in der immer wieder eine Glocke erklingt, die euch daran erinnert, woher ihr kommt, wer ihr einmal wart und was ihr euch für euch selbst, eure Freunde und eure Familie vorgestellt habt, als ihr älter wurdet. Romane sollten kleine moralische Maschinen sein, die sich in unserer Vorstellung weiterdrehen und unser eigenes Leben perfekt begleiten.
1: Novels should be little moral machines, which turn over in your imagination as a perfect accompaniment to your own life.

0: Fast forward, Schnitt, in den Herbst 2017. Die Freunde haben Kontakt gehalten. Tully ist auf dem zweiten Bildungsweg Lehrer geworden. Jimmy ist Schriftsteller. Jetzt hat Tully schlechte Nachrichten. Krebs, unheilbar, Endstadium. Er bittet Jimmy, ihm den Weg in die Schweiz zu Dignitas zu organisieren. Denn in Großbritannien ist Sterbehilfe in jeder Form verboten. So wird die Leserschaft im zweiten Teil des Buchs, je nachdem, wie man zu Sterbehilfe steht, zu Gefährtinnen auf diesem letzten Weg oder zu womöglich unfreiwilligen Komplizinnen.
1: That is a very heartbreaking philosophical problem for two great friends who know each other since deepest childhood.
2: Das ist ein sehr schmerzhafter philosophischer Konflikt, den zwei enge Freunde, die sich seit frühester Kindheit kennen, miteinander austragen müssen. Das eigentliche Drama dreht sich um die Frage, ob das, was die beiden Männer miteinander vereinbaren, richtig ist oder nicht. Bestärken sie einander in einer sentimentalen Vorstellung? Sind sie einander einen würdevollen Tod schuldig? Oder stimmt es, dass viele von uns sich einen solchen Freund wünschen, wenn das Schlimmste eintritt? Gott bewahre, dass wir jemals in eine solche Lage kommen. Aber falls doch, würden wir nach diesem Freund rufen und ihn um Hilfe bitten? Wer weiß. Das ist die Aufgabe eines Romans. Er stellt eine Frage. Er liefert nicht alle Antworten, aber auf dem Weg dorthin finden die Lesenden, glaube ich, ihre eigenen Antworten.
3: Auf Angst gibt es keine Antwort. Ich schrieb Sätze der Solidarität, gliederte sie in Absätze. Im Laufe der nächsten Tage sandten wir uns Mails. Es ging um Anerkennung und Mitgefühl, Mütter und Väter, die Geschichten, die niemals enden. Der Gedanke an ein Urteil beherrschte sein Denken zu dieser Zeit. Einmal am Abend unterhielten wir uns per FaceTime. Er sah dünner aus. Das Ende zeichnete sich nun ab. »Was hat es zu bedeuten, dass ich das habe?«, fragte er. »Krankheit hat keine Bedeutung«, antwortete ich. »Eine Krankheit ist einfach nur eine Krankheit. Aber es fühlt sich an wie die Strafe für etwas Schreckliches«, etwas, das ich getan habe. Du hast nichts getan, Tully. Du bist ein Mensch. Und das ist ein labiler Zustand, der für uns alle ein schlechtes Ende nimmt.
0: Auch diesen Teil der Erzählung kennt der Schriftsteller Andrew O'Hagan aus erster Hand.
1: I had a friend who was dying young and who needed.
2: Ich hatte einen Freund, der jung im Sterben lag und in dieser schrecklichen letzten Phase Unterstützung brauchte. Der Roman entstand tatsächlich während der Zeit, als ich versuchte herauszufinden, wie ich meinem engen Freund Keith helfen konnte. Aus unserem Freundeskreis fielen einige Aufgaben oder vielmehr Verpflichtungen, würde ich sagen, fast zufällig mir zu. Oder vielleicht auch nicht zufällig. Vielleicht hatte die Art unserer Freundschaft diese Erwartung entstehen lassen. Die Geschichte ist für mich zutiefst persönlich.
1: This was a very personal thing for me. And it came straight from my life. Now, what happens to private material?
2: Was geschieht mit so privatem Material, wenn es fiktionalisiert wird? Romanautoren greifen häufig auf Erlebnisse aus ihrem eigenen Leben zurück. Aber in diesem Fall hörte es für mich nie auf, sich intim anzufühlen. Einer der Gründe, warum sich das Buch so persönlich liest und die Lesenden so nah an den Schmerz, aber auch an die Freude heranlässt, ist, dass es aus einem sehr unmittelbaren Ort im Autor kommt.

0: Aus dieser Erfahrung heraus ist Andrew O'Hagan für Sterbehilfe. Einen, wie er sagt, der zivilisierteren Wege mit Schmerz und einem unausweichlich schmerzhaften Tod bei manchen Menschen umzugehen. Er plädiert für eine entsprechende Rechtslage in Großbritannien und im Rest der Welt.
1: Assisted death seems to me like one of the more civilized ways of handling human pain and the inevitability of painful death for some people. I would legislate for it and support it in all international contexts.
0: Das Maifliegen in zwei so unterschiedliche Hälften fällt, ist bei der Kritik nicht einheitlich gut angekommen. Der Rezensent des Scotsman etwa verwarf den sprudelnden ersten Teil und lobte den ernsten zweiten Teil. Der gebe der Geschichte erst Gewicht.
2: Bei jedem Buch, das mit zwei Zeitebenen oder zwei Hälften spielt, gibt es immer Leserinnen und Leser, die die eine Hälfte der anderen vorziehen. Das ist unsere Natur. Viele bevorzugen die erste Hälfte, weil die Figuren jung sind, weil sie voller Lebensfreude steckt und weil Musik darin eine so große Rolle spielt. Andere mögen die zweite Hälfte lieber, weil sie reifer ist und Fragen über Leben und Philosophie aufwirft. Die Wahrheit ist, dass die beiden Hälften ohne einander nicht funktionieren würden. Wie beim Fußball. Das Spiel hat zwei Halbzeiten.
1: Like any football match, it is a game of two halves.
0: Und in der zweiten Halbzeit geschieht noch einiges. Tully und seine langjährige Partnerin Anna heiraten. Es wird eine wilde Party. Und Tully gibt ein letztes Konzert mit seiner eigenen Band.
3: Das Lokal war randvoll mit Leuten, die seit 30 Jahren keinen Stempel mehr auf dem Handrücken gehabt hatten. Und einige, Anwälte, Lehrer, Sozialarbeiter mittlerweile, hatten vergessen, wie man ein Bierglas hält. Sie balancierten ihre Tumbler mit Whisky auf der offenen Hand und beugten sich vor, um zu hören, was ihre alten Freunde versuchten, unausgesprochen zu lassen, tauschten Blicke aus den angsterfüllten Tiefen ihrer Jugend.
0: Da stehen sie wieder beieinander, die Jungs von damals. Sie sind schon nicht mehr vollzählig bei Tullys letztem Gig. Die ersten Einschläge gab's schon. Und während Maifliegen kein, in Anführungszeichen, Männerbuch ist, behandelt es mit Männerfreundschaft und männlicher Verletzlichkeit Themen, die nicht so oft beleuchtet werden. So viele leichte Momente, die Protagonisten von Maifliegen zum Ende noch teilen, mit diesem feinen anarchischen Humor, der auch in der deutschen Übersetzung von Manfred Allier und Gabriele Kempf-Allier durchscheint, so kann doch nichts den Verlauf von Tullys Krankheit stoppen. Es kommt zu diesem letzten gemeinsamen Trip nach Zürich.

0: der Fensterbank Votivkerzen und der Blick ging auf einen Fußballplatz. Die Torpfosten waren weiß. Ein Ball lag auf dem Rasen, ein kleiner Seerosenteich vor dem Haus. Er fragte, ob er hinaus aufs Spielfeld gehen könne, nur 5 Minuten, für sich allein. Aber an der Tür streckte er doch die Hand nach Erna aus. Vom Fenster sahen wir zu, wie sie die Seitenlinie entlang gingen. Das Sonnenlicht war milchig, der Teich vollkommen unbewegt. Einen Moment lang stand er da, blickte zu uns zurück. Dann umarmte er seine Frau, warf uns eine Kusshand zu und rannte los auf das Spielfeld mit ausgestreckten Armen. Er stürmte in Richtung Tor und kickte den Ball mit aller Kraft, und als er sich umdrehte, stand wieder das Lächeln des Champions in seinen Zügen.
1: Schweren Herzens habe ich das Buch hier beiseite gelegt, um es dann sofort wieder zur Hand zu nehmen und von vorne durchzublättern. Andrew O'Hagan schreibt derweil schon an einem neuen Roman, diesmal über eine Familie, die von den Nordirland-Konflikten der 1970er betroffen ist. Letzte Frage an den Autor. Es ist so viel Musik in Mai fliegen, von der ersten bis zur letzten Seite, von Pop bis zur Klassik, die Tully und Jimmy später auch schätzen. Was wäre Ihr Schlusssong für das Buch?
2: I think I probably would close the book with The Smiths and Femic. There is a light that never goes out.
3: Ich denke, ich würde mit der Hymne der Smiths enden. There is a light that never goes out. Einfach weil das bei dem Konzert gespielt wurde, das im Zentrum des Romans steht. Der Sänger Morrissey kam mit einem Schild auf die Bühne, auf dem stand The Queen is dead. Das vor britischem Publikum Mitte der 80er Jahre, das war radikal, neu, revolutionär und absolut komisch. Und das war der Geist dieses Tages. Es ist der Geist des Buches. Also, ich würde das spielen für diese jungen Männer, die jetzt unsterblich sind. Sie existieren auf Bücherregalen in der ganzen Welt und das ist ihre Hymne. Da ist ein Licht, das nie erlischt, und es gilt auch für sie, die noch immer irgendwo funkeln und strahlen.
2: They are still blinking there somewhere or existing on full beam, you might say.

0: Das war der schottische Schriftsteller Andrew O'Hagan im Gespräch. Mit Hintergründen zu seinem Buch Maifliegen, erschienen bei Ullstein. Danke fürs Zuhören. Mein Name ist Melanie Aschenbrenner.
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1: 14 Uhr. Friedenspreis des deutschen Buchhandels in Frankfurt verliehen. Papst wird an der Lunge operiert. Fackelumzug vor Lullus Feststart in Bad Hersfeld. Das Wetter, mal Sonne, mal Wolken, einzelne Schauer, 11 bis 17 Grad. Mein Name ist Christoph Haas. In Frankfurt ist Philippe Sands mit dem Friedenspreis des deutschen Buchhandels ausgezeichnet worden. Der britisch-französische Autor und Jurist arbeitet als Menschenrechtsanwalt am Internationalen Gerichtshof in Den Haag. ARD-Reporterin Anne Basak.
2: Sands hat eine Rede gegen das Schweigen gehalten, gegen das Schweigen zu Gewalt, Unterdrückung, Kriegsverbrechen. Der 65-Jährige forderte insbesondere Deutschland auf, lauter zu werden, und zwar in Bezug auf Israel und die Gewalt gegen die Palästinenser. Die Debatte über den Begriff Völkermord nannte Sands ein nutzloses Ablenkungsmanöver. Verbrechen müssten angeprangert werden und diejenigen, die dies tun, dürften nicht bestraft werden.
1: In Frankfurt hat die Polizei rund um ein Konzert mehr als 60 Menschen festgenommen. Der belarussische Rapper Max Korsch war gestern Abend im Frankfurter Stadion aufgetreten. Die Polizei sagt, dass dabei und nach dem Konzert immer wieder verbotene Pyrotechnik gezündet worden sei. Schon am Donnerstag und Freitag sei die Polizei in Frankfurt gegen hunderte Fans des Rappers vorgegangen, wegen zu lauter Musik und Pyrotechnik. Papst Leo wird sich an der Lunge operieren lassen. Das kündigte er beim Sonntagsgebet auf dem Petersplatz in Rom an. ARD-Korrespondentin Anna Giordano.
3: Der Papst sagte wörtlich, die Ärzte haben einen begrenzten Knoten in meiner Lunge festgestellt. Er wurde in einem sehr frühen Stadium entdeckt und ist gut lokalisiert. Schließlich bat der Papst die auf dem Petersplatz versammelten Menschen, für ihn zu beten. Nach Vatikaninformationen ist der Eingriff bereits in den nächsten Tagen geplant. Anschließend wird der Papst sich etwa eine Woche lang davon erholen.
1: In Deutschland dauern Klageverfahren gegen Asylentscheidungen wieder etwas länger. Nach Angaben der Bundesregierung waren es im ersten Halbjahr dieses Jahres im Schnitt 15,3 Monate. Das ist ein Monat mehr als im Vorjahreszeitraum. Davor war die Verfahrensdauer mehrere Jahre gesunken. Ein Grund ist die gestiegene Zahl der Asylklagen. Microsoft-Chef Nadella fordert eine Art Notbremse in Software mit künstlicher Intelligenz. Er hat auf der Online-Plattform X geschrieben, ein Mensch müsse immer in der Lage sein, ein KI-Modell mitten in der Aufgabe zu stoppen und abzuschalten. Hintergrund sind mehrere Vorfälle bei verschiedenen KI-Firmen, bei denen die künstliche Intelligenz Sicherheitslücken ausgenutzt hat. Microsoft selbst entwickelt und nutzt KI in großem Stil. In Bad Hersfeld in Osthessen beginnt morgen offiziell das Lullusfest. Es gilt als das älteste Volksfest Deutschlands. Heute Abend zieht ein Fackel- und Laternenumzug durch die Stadt. Der gehört traditionell dazu. HR-Reporterin Sophia Junginger.
4: Um 19 Uhr geht es los am Neumarkt. Dann zieht der Zug über die Brüdergasse in die Dudenstraße, durch die Weinstraße bis zum Lingplatz. Direkt danach findet in der Stiftsruine noch eine Feierstunde statt. Die Festrede hält in diesem Jahr Stadtschreiberin Karen Köhler. Fackeln müssen allerdings draußen bleiben. Highlight am Abend, um kurz vor 8 wird die nur selten zu hörende Lullusglocke geläutet.
1: Und das waren die Nachrichten. Das Wetter. Heute Nachmittag gibt's mal Sonne, mal dichte Wolken und ab und zu auch Schauer, vor allem in der Mitte und im Norden Hessens. Höchstwerte zwischen 11 und 17 Grad. In der Nacht kann sich Nebel bilden und es wird frisch, auf 6 bis 0 Grad gehen die Temperaturen runter. Morgen erstteils neblig trüb, sonst Sonne und Wolken, meist trocken, 13 bis 17 Grad. Die Zeit 14.04 Uhr.
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1: Vorsicht auf der A3 Köln-Frankfurt. Zwischen Limburg Nord und Limburg Süd sind Menschen auf der Fahrbahn. A5 Karlsruhe-Heidelberg. Zwischen Kronau und Kreuzwaldorf streckenweise stockender Verkehr. A5 Frankfurt-Kassel. Zwischen Nordwestkreuz Frankfurt und Friedberg 4 Kilometer Stau und stockender Verkehr. A7 Fulda-Kassel. Zwischen Hattenbacher Dreieck und Kirchheimer Dreieck 4 Kilometer stockend. A7 Fulda-Würzburg, zwischen Fulda-Dreieck und Bad Brückenau-Volkers 2 Kilometer Stau ab der Raststätte Utrichshausen. Und die A61 Ludwigshafen-Koblenz ist zwischen Stromberg und Rheinböllen gesperrt. Da wird ein brennendes Fahrzeug gelöscht.
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5: Herzlich willkommen zum ARD-Interview der Woche. Mein Name ist Nicole Markwald. Ich bin Korrespondentin im ARD-Hauptstadtstudio und unser Gast in dieser Woche ist der Kulturstaatsminister Wolfram Weimer. Ich grüße Sie.
6: Guten Tag.
5: Das Interview der Woche gibt's wie immer zuallererst in ARD Sounds. In dieser Woche gab's die große Packung Literatur. Der Literaturnobelpreisträger 2026 wurde verkündet und keine Sorge, dafür reicht unser Schwedisch.
7: Kanadensiska Författaren Anne Carson.
5: Die kanadische Lyrikerin Anne Carson ist Literaturnobelpreisträgerin. Ebenfalls in dieser Woche in Frankfurt wurde die Buchmesse eröffnet, der wichtigste Branchentreff im deutschsprachigen Literaturmarkt. Wo verläuft denn für Sie die Grenze zwischen legitimer kulturpolitischer Steuerung und politischer Einflussnahme, die dann am Ende Kultur beschädigt?
6: Diese Grenzen werden immer neu ausverhandelt und das ist Teil einer vitalen, offenen Gesellschaft. Und wir haben zum Glück in Deutschland einen sehr weiten, einen liberalen Raum. Aber in vielen anderen Ländern gehen die Räume zu. Das muss man sehen. Wir verlieren Freiheitsräume aus ganz unterschiedlichen Motiven. Aber es ist nicht so wie in den 90er Jahren, als wir dachten, Fukuyama, Ende der Geschichte, das liberale Zeitalter beginnt. Wir gehen wie Schillersche Treppe einfach eine Stufe nach der anderen zu einem freiheitlichen Zeitalter. Jetzt passiert das Gegenteil. Die Autokratien gewinnen überall Überhand. Und damit werden auch die Räume der Kultur bedrängt. Und das ist natürlich ungut. Und gerade in dieser Woche erleben wir ja Vorgänge auch in Deutschland, wo wir sagen, Mensch, in Sachsen-Anhalt wird ein AfDler zum Parlamentspräsidenten gewählt. In Berlin formiert die Linkspartei eine Regierung. Das sind Zeichen, dass die Polarisierung so sehr angekommen ist in dem Gestaltungsraum der Gesellschaft. Das macht mir schon Sorge.
5: Die Nachrichten aus Berlin, dass Sondierungen begonnen werden können zwischen Rot, Rot, Grün, die beschäftigt Sie nachhaltig und Sie haben eine große Sorge.
6: Ja, beides. Auch das Zusammenwirken von beiden Ereignissen. Was in Magdeburg passiert, dass ganz rechts außen nun so ins Zentrum der Macht kommt und in Berlin ganz links außen. Und ich halte das für eine schlechte Entwicklung für unser Land. Unser Land ist in einer Polarisierung. Das merken wir ja seit einiger Zeit. Aber dass es nun sich politisch auch so formiert, zu den Rändern hin, zu den Extremen hin, das ist schmerzlich. Und gerade in Berlin haben wir halt dann auch das Thema Antisemitismus. Und deswegen verstehe ich, dass viele Prominente parteiübergreifend jetzt diesen Berliner Appell formuliert haben von Joschka Fischer bis Wolfgang Thierse, die sagen, Mensch, bitte formiert doch keine Regierung unter dieser Linkspartei, die ganz offensichtlich dem Antisemitismus Tür und Tor öffnet. Wir reden hier über die Hauptstadt. Wir reden auch über die Hauptstadt des Holocaust. Hier wurde der Holocaust beschlossen und exekutiert. Und wenn 90 Jahre danach antisemitische Strömungen sich so politisch konfigurieren, dann sollten wir dagegen stehen und ihnen nicht den Steigbügel halten zur Macht.
5: Glauben Sie, dass das, was hier in Berlin passiert, in der Landesregierung auch Auswirkungen auf den Bund hat? Mit dem, was in Magdeburg in der Woche passiert ist, merken wir das ja auch, wie sehr das den Kanzler und die Koalition beschäftigt und belastet.
6: Beides hat natürlich Auswirkungen auf den Bund. Es geht auch um die moralische Konfiguration der Republik. Und das, was wir in Berlin erleben könnten, wenn jetzt die Sondierungsverhandlungen wirklich zu einer Regierungsbildung führen, das würde ich schon als einen Achsbruch in der moralischen Integrität der Bundesrepublik beschreiben. Dass die SED-Nachfolgerpartei, die so offensichtlich Probleme hat mit antisemitischen Strömungen, dass die hier eine Regierung anführen soll, das ist etwas, was ganz viele Menschen, übrigens auch bei den Grünen, der SPD, aber eben auch im bürgerlichen Lager, sehr umtreibt, zumal es unnötig ist. Wir könnten ganz problemfrei eine Regierung aus Grünen, SPD und Christdemokraten bilden und Berlin aus der Mitte her regieren. Und wenn dann aber mutwillig jetzt eine Regierung unter extremistischer Führung gesucht wird, dann strahlt das auch auf Berlin aus. Wir haben, also auf die Bundesregierung, wir haben im Koalitionsvertrag explizit vereinbart, wir wollen den Extremismus auf allen Ebenen verhindern. Und wenn das nun in Berlin andersrum passiert, dann belastet das natürlich auch die Bundeskoalition.
5: Eine Regierung aus der Mitte heraus scheint in Magdeburg nicht möglich zu sein. Also da ist es ja sehr wahrscheinlich, dass die AfD zusammen mit dem BSW in der Lage sein wird, diese Regierung zu stellen. Wir sprechen über Sachsen-Anhalt natürlich auch mit Ihnen, weil Kulturpolitik anders aussieht unter einer AfD-Regierung, als wir sie bislang gekannt haben. Also die Partei war da sehr deutlich in ihrem Wahlprogramm unter der Überschrift Patriotismus fördern, kein Staatsgeld für antideutsche Kunst und Kultur. Was löst das in Ihnen aus?
6: Ja, also ich bin seit einigen Monaten auch viel in Sachsen-Anhalt unterwegs. Und dort haben wir in der Kultur- und Kunstszene nicht nur große Sorge, sondern auch Angst, dass ihnen die Mittel gestrichen werden, dass ihnen die Freiheitsräume genommen werden, dass Institutionen attackiert werden. Und deswegen habe ich mich auch engagiert, gerade mit Blick auf das Bauhaus, und habe ein Bauhaus-Manifest formuliert mit ganz, ganz vielen anderen. Wir haben inzwischen Tausende von Unterstützern, die an diesem Beispiel klar machen, das Bauhaus, das ist eine große kulturelle Leistung des 20. Jahrhunderts. Und es ist eine Idee der Innovation, der Freiheit. Und wenn die AfD das Bauhaus frontal attackiert, übrigens in direkter Tradition der Nationalsozialisten vor 100 Jahren, dann attackiert sie einen Zentralbestand unseres kulturellen Gefüges. Und deswegen war es schön zu sehen, dass wir weiträumig auch über viele Parteigrenzen hinweg uns hinter das Bauhaus gestellt haben. Und ich werde alles tun, um das Bauhaus weiter zu unterstützen. Zum Beispiel auch das Bauhausarchiv hier in Berlin aufbauen und finanzieren, dass wir diese kulturelle Tradition auf jeden Fall weiter achten und pflegen.
5: Nun ist Kultur Ländersache, wenn jetzt Kulturschaffende in Sachsen-Anhalt, die jetzt möglicherweise nicht in so einer großen Institution arbeiten, sondern eher im Kleinen, auf dem Land, das ist ja wichtig und soll gefördert werden. Wie können Sie da als Kulturstaatsminister unterstützen?
6: Naja, also wir haben natürlich eine Reihe von Fördermöglichkeiten über die Fonds, über unsere Institutionen, über unsere großen Kulturträger. Und wir werden jetzt sehr genau darauf achten, was in Sachsen-Anhalt passiert, dass die Institutionen eben nicht unter die Räder kommen.

0: weiter betreiben wollen und uns da nicht von der AfD jetzt irgendwie einschränken lassen.
1: Die ja. da schon angekündigt hat im Wahlprogramm, dass sie dafür keine Gelder mehr zur Verfügung stellen möchte. Kommen wir nochmal zurück zur Frankfurter Buchmesse. Sie waren bei der Eröffnung dabei und die Buch- und Verlagsbranche, die steht natürlich nach wie vor riesigen Herausforderungen. Also da sind die KI-Unternehmen, die ihre großen Sprachmodelle mit Büchern und Werken von Autoren und Verlagen gefüttert haben. Dafür gab es keine Vergütung. Und auch mit urheberrechtlich geschützten Werken eben diese Trainings vollzogen haben. Sie haben sich da schon im vergangenen Jahr vehement für die Stärkung von Urheberrechten ausgesprochen. Aber was ist seitdem politisch passiert?
0: Zunächst mal muss man sagen, unsere Buchbranche, die gesamte Szene, sowohl vom Fachbuch bis hin zur Literatur, ist in Deutschland außerordentlich stark und resilient, wirklich großartig. Und sie behauptet sich auch in diesem globalen Wettbewerb, ist ja auch ein technologischer Wettbewerb, erstaunlich stark. Wir haben Weltmarktführer im Buchmarkt aus Deutschland, obwohl wir natürlich mit unserer Sprache dort eine Begrenztheit haben im internationalen Wettbewerb. Und das ist gelungen fast ohne staatliche Hilfe. Das muss man mal anerkennen, gerade wo die sich jetzt in Frankfurt treffen. Das ist eine große kulturelle Kraft und die gehört, das gehört gewürdigt und gesehen. Im Moment ist es aber so, die Big Techs sind dabei, die Geschäftsgrundlage von dem gesamten Buchhandel, auch der Verlagsproduktion, zu untergraben, weil sie in den letzten Jahren den Content dieser Welt einmal in einem globalen Raubzug sich genommen haben, ohne zu fragen, ohne dafür zu zahlen und jetzt in ihren Large Language Models neue Inhalte konfigurieren und ausspucken und die Welt der Inhalte damit radikal verändern und den Markt zerstören. Und da ist meine Position, das können wir nicht weiter laufen lassen. Wir müssen da eingreifen. Wir brauchen Verfahren und auch Umverteilungsverfahren, nicht nur was das Urheberrecht anbetrifft, sondern auch die Nutzung. Deswegen habe ich ja den Plattform-Soli nicht nur vorgeschlagen, sondern ihn auch politisch eingebracht. Er hat auch jetzt eine Zweidrittelmehrheit im Bundesrat gefunden, was mich sehr gefreut hat. Und ich möchte den so schnell wie möglich jetzt gesetzt werden lassen, auch im Bund. Ich fordere auch alle Parteien, zum Glück geht das auch über die Regierungskoalition hinaus, der Rückhalt, dass wir das nun beschließen und schnell umsetzen.
1: Sie hören das ARD-Interview der Woche und Sie können dieses Interview auch nochmal nachhören als Podcast in ARD Sounds. 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Dieses Mal zu Gast Kulturstaatsminister Wolfram Weimer. Ein Teil Ihrer Arbeit dreht sich um Erinnerungskultur. Sie haben im vergangenen Jahr das neue Gedenkstättenkonzept vorgestellt. Das konzentriert sich auf die beiden Diktaturen auf deutschem Boden, also die Terrorherrschaft der Nationalsozialisten und die Unterdrückung in der DDR. Das Thema deutscher Kolonialismus wurde ausgeklammert, weil es eigenständig aufgearbeitet werden sollte. Steht ja auch im Koalitionsvertrag, die Aufarbeitung solle intensiviert werden und es soll ein würdiger Erinnerungsort eingerichtet werden. Nun ist zu hören, dass es einen solchen Ort gibt. Geben wird, und zwar in Bremen. Was ist da genau geplant?
0: Also wir haben das Thema so adressiert, dass wir in diesem Herbst ein Grundsatzpapier formuliert haben. Das wird auch in den nächsten Tagen den Parlamentariern zukommen und damit der Öffentlichkeit, dass wir dort die wissenschaftliche Fundierung verbreitern, dass wir die Provenienzforschung intensivieren, dass wir auch Fragen von Rückgaben, insbesondere bei Human Remains, bin ich der Meinung, ohne Diskussion alles zurückgeben, also dass wir das klar konturieren und in vernünftige institutionelle Bahnen bringen. Und Sie sprechen jetzt an den Erinnerungsort. Ja, den soll es geben. Und die Debatte der vergangenen Monate ging darum, ist der in Berlin, in Hamburg oder in Bremen? Das sind die drei Orte, die realistischerweise dafür in Frage kommen. Und das kann man argumentieren von verschiedenen Seiten. Wir sind nach der Prüfung jetzt geneigt zu sagen, Bremen ist der vernünftige Ort. Die Entscheidung ist noch nicht gefallen. Wir müssen auch mit allen Beteiligten reden und sondieren, hören auch die unterschiedlichen Stimmen. Aber im Moment neigt die Entscheidung dazu, dass Bremen ein guter Ort ist. Übrigens auch deswegen, weil Bremen sich sehr dafür einsetzt und engagiert. Nicht nur die Stadt und die Regierung dort, sondern auch die Wissenschaftsszene, übrigens auch das Überseemuseum. Und deswegen könnte es am Ende sein, dass Bremen der Ort wird.
1: Ein weiteres Thema im Bereich Erinnerungskultur, weil wir uns ja gerade in der Phase zwischen dem 3. Oktober und dem 9. November befinden, also dem Tag des Mauerfalls. Das haben Sie geerbt von dem allerersten Kulturstaatsminister. Also Michael Naumann hatte damals ihr Amt inne, als

0: die Entscheidung des Bundestages fiel, dass man ein Freiheits- und Einheitsdenkmal errichten möchte. Inzwischen kennen wir es als Einheitswippe. Vor fast 20 Jahren fiel diese Entscheidung, aber bislang gibt es vor dem Humboldt-Forum einen Sockel und die Wippe bzw. diese Schale, diese Riesenschale, die sich wie so eine Waage bewegen soll, die fehlt immer noch. Die Geschichte ist ja eigentlich ein Drama und filmwürdig, finde ich, weil es geht um Grundstücksfragen, Insolvenz, um geschützte Fledermäuse, um Denkmalschutz. Wird es jemals fertiggestellt?
1: Ich hoffe doch sehr. Es ist wirklich eine traurige, groteske, da die Verkettung auch der Insolvenzen von allen möglichen Beteiligten und die Verschleppung des Verfahrens. Ich arbeite sehr daran, dass wir da, ich will nicht sagen zügig, weil in dem Prozess ist das Wort schon komisch, aber dass wir dort endlich zu einem Ergebnis kommen. Und es sieht im Moment danach aus, als würden wir da jetzt auch vorankommen und dass wir doch in dieser Legislatur dann auch vollenden können, was die Parlamentarier vor uns, wie ich finde, klug und richtig beschlossen haben.
0: Sie sind beim ARD-Interview der Woche mit Kulturstaatsminister Wolfram Weimer. Lassen Sie uns noch übers Geld sprechen. Unangenehmes Thema, aber der Entwurf für den Bundeskulturhaushalt 2027 liegt ja inzwischen vor. Wir können jetzt an dieser Stelle nur einzelne Punkte herausgreifen, weil das Schöne an Ihrem Amt ist, es ist ja so vielfältig. Jeden Tag kann man sich mit etwas Neuem beschäftigen. Aber wir blicken jetzt mal drauf auf die Bayreuther Festspiele zum Beispiel. Die sollen bekommen 1 Million Euro mehr. Es soll auch mehr Geld geben für eine Kulturbautenoffensive, aber eben auch spürbare Kürzungen. Zum Beispiel bei der Pop- und Musikförderung, beim Festivalförderfonds zum Beispiel. Das soll nach aktuellem Stand halbiert werden. Das trifft natürlich vor allem kleinere und mittlere Festivals, die ohne diesen Fonds oft keine stabile Finanzierung haben. Und getroffen sind auch Nachwuchs- und Popkulturförderung. Da frage ich mich, warum mehr Geld für eine wirklich weltweit bekannte musikalische Institution? Die Bayreuther Festspiele sind auf der ganzen Welt bekannt, aber weniger für die, die zum Beispiel das Gemeinwesen in ländlichen Regionen oder Kleinstädten fördern.
1: Sie hätten recht mit der Kritik, wenn die Voraussetzung stimmen würde. Es ist noch nicht so. Sie müssen sehen, die Fonds, die werden ausfinanziert in der bekannten Größe vom Parlament. Und da gibt es zwischen Regierung und Parlament ein erprobtes Verfahren. Die Regierung schreibt ein Etat vor und dann kann das Parlament den erhöhen oder reduzieren. Gerade bei den Fonds ist das ein gelernter Vorgang. Wir haben die Fondsmittel auch für die Festivalfonds nicht gekürzt. Wir haben sie genau in der gleichen Höhe fortgeschrieben. Das war wichtig, dass wir dort keine Kürzung machen, wo wir in anderen Fällen leider kürzen müssen. Und wir hoffen jetzt, dass das Parlament wie im vergangenen Jahr hingeht, und das werden wir dann im November sehen, und die Mittel dann auch wieder so aufsteckt, dass alle zufrieden sein können. Es gibt einen Sonderfall, und das ist das Reeperbahn-Festival in Hamburg. Da gibt es tatsächlich eine Kürzung. Das liegt aber daran, dass das Land Hamburg nicht in der Lage ist oder nicht willens ist, seinen Beitrag einer Kofinanzierung zu tragen. Anders übrigens als die Bayern bei Bayreuth. In Hamburg ist es so, der Bund hat in dieses Reeperbahn-Festival über die Jahre 60 Millionen Euro investiert, das Land Hamburg nur 6. Und da sehen Sie, dass das natürlich nicht bleiben kann. Das klagt auch der Bundesrechnungshof an. Wir müssen dann schon mit Bund und Land Arm in Arm gehen. Das tun wir in vielen anderen Ländern. Und Hamburg hat das beim Reeperbahn-Festival nicht hinbekommen. Deswegen gibt es dort eine evidente Kürzung. Aber da müssen die Hamburger nun ran. Und der Bund hat seinen Beitrag da wirklich geleistet.
0: Ich beobachte Sie seit Amtsantritt und habe viele Ihrer Pressekonferenzen gehört. Und es ist wirklich viel die Rede von Leuchttürmen und Blockbustern. Und Sie sprechen viel über dieses reiche kulturelle Erbe Deutschlands.
1: Was ja auch da ist.
0: Absolut.
1: Worüber wir uns auch freuen können. Wir haben wirklich eine einmalige Kulturlandschaft in der Welt. Und manchmal wird das so ein bisschen missachtet. Und wenn ich dann sehe, wie liebevoll, mit welcher Hingabe in allen kulturellen Sparten die Menschen in Deutschland aktiv sind, das möchte ich gerne gewürdigt wissen. Und deswegen spreche ich so gern davon.
0: Und jetzt kommt mein zweiter Halbsatz. Ja. ich wollte weiterführen, dass ich das nicht in gleichem Maße wahrnehme, dass Sie sich über die kleinen Bühnen äußern. Und damit meine ich so Sachen wie die Lesung auf dem Dorf, ja, das kleine Konzert in einem Jugendclub, den es noch gibt, oder ein Kneipenquiz zum Beispiel. Viele Menschen in Deutschland leben ja eben auch auf dem Land, wo das Gemeinwesen durch finanzielle Einschnitte und Nöte geschwächt wird. Kann man das Gemeinwesen stärken ohne Kultur?
1: Nein, natürlich gerade In Deutschland ist die Ausdifferenzierung nicht nur über die Länder, sondern auch über unsere kulturelle Tradition bis in die kleinsten Zellen eigentlich unsere Stärke. Das hat kein anderes Land der Welt. Wenn Sie in anderen Ländern irgendwie von der Metropole rausfahren ins Land, dann wird das kulturelle Leben häufig sehr dünn. In Deutschland ist es genau anders. Wir sind so reich, weil wir so vielfältig unterwegs sind. Nur kulturpolitisch gesprochen ist es so, wir dürfen als Bund eigentlich diese kulturelle Förderung im Kleinen gar nicht machen. Ich versuche das trotzdem über alle möglichen Umwege der institutionellen Förderung und der Fondsförderung. Aber dem sind natürlich Grenzen gesetzt. Und deswegen sind die Länder und die Kommunen da in der Pflicht. Aber auch da, wir versuchen vom Bund so weiträumig wie möglich die Kultur zu unterstützen und zu stärken. Und deswegen bin ich ja so froh, dass in diesem Jahr, wo wir jetzt sind, wir den größten Kulturetat aller Zeiten erkämpft haben. Ich habe ja sogar nach der Verteidigung in diesen Kriegszeiten den höchsten Aufwuchs für die Kultur erkämpft von allen Ressorts. Da bin ich schon einigermaßen stolz drauf.
0: Trotzdem denke ich immer noch viel über diesen allerkleinsten kulturellen Raum nach, gerade wenn wir uns Bundesländer wie Mecklenburg-Vorpommern angucken oder Sachsen-Anhalt. Natürlich haben wir da jetzt viel drauf geblickt wegen der Landtagswahlen, aber da ist sehr viel Land, sehr wenige Menschen und eine lange Zeit nichts. Und auch diese Menschen sollen und wollen Kultur erfahren und müssen dann unter Umständen in die nächstgrößere Stadt fahren. Und wenn Sie mir jetzt erklären, der Bund kann das ja gar nicht leisten, so ist das auch nicht vorgesehen, frage ich mich halt trotzdem, auch diese Menschen wollen sich ja repräsentiert fühlen und gesehen fühlen von der Politik. Und das ist ja die Schwierigkeit der großen Politik und der Wähler. Also es ist ja auch eine gewisse Verantwortung, die Sie da haben, mit den Grenzen, die Ihnen quasi Bund, Land aufzeigt.
1: Ja, aber da gibt es Wege, das zu tun. Ich tue das zum Beispiel systematisch über die Kulturbauten. Da habe ich die Möglichkeit, wirklich zu helfen, auch im hintersten Winkel der Republik. Und das tun wir jetzt in einem Maße, wie das noch nie geschehen ist. Wir haben eine Kulturbautenoffensive nicht nur ausgerufen, sondern jetzt umgesetzt. Wir investieren so viel Geld in wunderbare, auch ganz entlegene Kulturorte. Und ich kann Ihnen sagen, ich war jetzt in den letzten 14 Tagen viel in Thüringen unterwegs. Das ist ja auch so ein Verdichtungsraum der Weltkultur. Da ist es ja, hinter jedem Steinwurf hast du ein Theater oder eine Burg oder ein Schloss. Und das ist so reich und wunderbar. Und wenn wir da jetzt als Bund hingehen und gerade letzte Woche das Residenzschloss in Weimar neu erstrahlen lassen, haben wir neu eröffnet, oder Friedenstein Gotha oder die Wartburg oder auch das Goethehaus werden wir jetzt sanieren, dann können Sie sagen, das ist von Berlin ziemlich weit weg und alles ziemlich entlegen, aber das sind sozusagen die Leuchttürme im Kleinen, aber es sind weltweit funkelnde Leuchttürme.
0: Aber schön, dass auch die Leuchttürme im Kleinen mal erwähnt werden. Ja. Mehr Geld, also wir reden immer, es ist nicht genug Geld da oder es muss gekürzt werden und es gibt Sparzwänge, aber mehr Geld könnte ja eingenommen werden mit einer Digitalsteuer. Die gibt es in Frankreich, in Österreich, in Italien. Wann gibt es sie in Deutschland?
1: Ich kämpfe dafür sehr. Ich halte das für überfällig. Die großen Digitalkonzerne machen in Deutschland gewaltige Milliardengeschäfte, hohe Gewinne, zahlen übrigens kaum Steuern bei uns. Und sie leben häufig von den Inhalten, die andere produzieren, und sie zahlen nicht dafür. Also die Plattformlogik, die müssen wir nicht nur regulatorisch und kartellrechtlich, wir müssen sie auch steuerrechtlich adressieren. Deswegen ist der Plattform-Soli ganz oben auf der Agenda. Und er ist jetzt parlamentarisch fertig und ich hoffe sehr, dass wir ihn sehr bald beschließen.
0: Zum Abschluss möchte ich nochmal zurückkehren auf die Frankfurter Buchmesse und den Satz der tschechischen Schriftstellerin Radka Dernamáková. Die sagte, die Staatsminister, die Kultur vernichten, kommen und gehen, aber die Literatur bleibt. Wenn die Literatur bleibt und die Minister kommen und gehen, was möchten Sie denn hinterlassen, das über Ihre Amtszeit hinaus Bestand hat?
1: Na gut, in meinem Fall ist es so, dass Medienpolitik ein sehr starker Akzent ist meiner Tätigkeit, weil ich glaube, dass heutige Kulturpolitik zu großen Teilen Medienpolitik geworden ist. Und wenn du diese Übermacht von Big Techs, die deformiert den journalistischen Raum, aber auch den kulturellen Raum, wenn wir das ein Stück weit reguliert bekommen im Sinne der Vielfalt und der Teilhabe, dann wäre das ein großer Erfolg. Aber auch das genuine kulturelle zu sehen und zu stärken. Das reicht von Kulturbauten bis zu etwas, was wir diese Woche auf der Buchmesse beschlossen haben, das literarische Wort des Jahres zu küren. Einen konstruktiven Blick auf das, was kulturelles Schaffen ist. Wir kennen alle das Unwort des Jahres, dann wird darüber diskutiert am Jahresende zu Silvester. Und die Grimmelshausen-Gesellschaft hat sich entschieden, wir werden das literarische Wort des Jahres küren, sowohl in historischer als auch in Gegenwartdimension. Das finde ich großartig, wenn so etwas ist. Und darüber freue ich mich sehr.
0: Was stellen Sie sich denn konkret darunter vor?
1: Welches Wort
0: das
1: gewinnt?
0: Das literarische Wort des Jahres. Ja, was hat man sich darunter vorzustellen? Weil Unwort des Jahres ist uns allen klar. Wir haben das im Ohr, was das so für Worte, ja, für Schöpfungen sind.
1: Ja, wenn Sie jetzt an Christoffel von Grimmelshausen denken, der war ja ein Großeneologist. Und wenn da das Wort marodieren, der Schleppsack, der Beutelschneider, also Dinge, wo Literatur auch Worte geschaffen hat. Das kann aber auch der Weltinnenraum sein. Wir haben bei allen großen Literaten haben wir Wortschöpfungen, die wunderbar sind und natürlich auch in der Gegenwartsliteratur. Und da bin ich mal gespannt, was die Germanisten dann küren werden.
0: Wie viele Bücher liegen eigentlich bei Ihnen so auf dem Nachttisch?
1: Ich bin eine Leseratte, bin ich geblieben, auch in der Politik. Also auf dem Nachttisch liegen so immer 3. Ja, auf dem Schreibtisch würde ich sagen mehr so 7, 8.
0: Also Sie lesen auch parallel?
1: Ich lese laufend, ja.
0: Dann weiterhin viel Spaß beim Lesen. Wolfram Weimer, vielen Dank für das Gespräch.
1: Vielen Dank Ihnen. Dankeschön.
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5: Um 14.30 Uhr mit Christoph Haas. In Frankfurt ist der Friedenspreis des deutschen Buchhandels an Philippe Sands verliehen worden. Der 65-jährige Jurist und Autor sagte bei der Feierstunde in der Paulskirche, Deutschland müsse sein Schweigen über israelische Verbrechen im Gazastreifen beenden. ARD-Reporterin Anne Bassack.
6: Der Börsenverein des deutschen Buchhandels, der den Friedenspreis vergibt, würdigt Sands als eine der wichtigsten intellektuellen Stimmen unserer Zeit und lobt seine beharrliche Verteidigung des Völkerrechts und dass er in seinem literarischen Werk sowohl die Motive der Täter als auch das Leid der Opfer empathisch darstelle. Zu Philippe Sands wichtigsten Büchern gehören Rückkehr nach Lemberg und Rattenlinie.
5: In Berlin hat eine Klausurtagung der CDU-Spitze begonnen. Dabei geht es auch um Konsequenzen aus den verlorenen Landtagswahlen. Mehrere CDU-Spitzenpolitiker fordern, sich stärker um die Themen zu kümmern, die viele Menschen aktuell belasten. Dazu gehören die Lebenshaltungskosten, die weiter steigen. In Polen gibt es Hinweise auf einen Anschlag auf Ministerpräsident Tusk und Verteidigungsminister Kosiniak-Kamysz. Das hat eine Sprecherin des Innenministeriums auf der Online-Plattform X bekannt gegeben. Die Polizei untersuche den Fall. Mehr ist bisher nicht bekannt. In Polen sind die Behörden wegen einer Welle von Gewalt an Schulen bereits im Alarmbereitschaft. Es gab in dieser Woche mehrere Messerattacken. Dabei wurde ein Mensch getötet und mehrere verletzt. Die USA haben wieder ein Frachtschiff gewaltsam daran gehindert, die Straße von Hormuz zu passieren. Laut US-Kommando hat ein Kampfjet das Heck des Frachters getroffen und gezielt den Antrieb lahmgelegt. ARD-Korrespondent Christian Buttgereit.
7: Die Besatzung sei dabei nicht zu Schaden gekommen. Der Frachter habe aus einem iranischen Hafen kommend versucht, die Seeblockade zu durchbrechen und Warnungen ignoriert, heißt es. Die iranischen Revolutionsgarden hatten am Abend ein Video von einem brennenden Öltanker veröffentlicht, der augenscheinlich größere Mengen Öl verliert. Angeblich soll der Tanker 2 Millionen Barrel Rohöl geladen haben und mit einer Seemine kollidiert sein. Die Angaben der Revolutionsgarden wurden bisher von keiner weiteren Quelle bestätigt.
5: Puma-Verdacht in Bayern. Die Polizei setzt jetzt auch eine Reiterstaffel mit Pferden bei der Suche im Kreis Erding ein. Die kommen in dem Naturschutzgebiet auch an Stellen, die zu Fuß oder mit Fahrzeugen nicht erreichbar seien. Am Dienstag hatte ein Jäger ein Tier mit einem Nachtsichtgerät gefilmt. Es besteht der Verdacht, dass es sich um einen Puma handeln könnte. Weitere Hinweise oder Sichtungen gab es aber seitdem nicht. Das waren die Nachrichten. Das Wetter, es bleibt heute wechselhaft in Hessen, Rheinland-Pfalz und Baden-Württemberg. Ab und zu scheint die Sonne, sonst gibt es Wolken und einzelne Schauer. Höchstwerte zwischen 10 und 18 Grad. Heute Nacht kann sich Nebel bilden und es wird frisch. Auf 7 bis 0 Grad gehen die Temperaturen runter. Morgen erst teils neblig trüb, sonst wechseln sich wieder Sonne und Wolken ab und es bleibt meist trocken. Bei maximal 12 bis 18 Grad. Die Zeit 14.33 Uhr.
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5: A5 Karlsruhe-Heidelberg zwischen Kronau und Waldorf-Wiesloch streckenweise stockender Verkehr. A5 Frankfurt-Kassel zwischen Nordwestkreuz Frankfurt und Friedberg 4 Kilometer Stau und stockender Verkehr. A7 Fulda-Würzburg zwischen Fulda-Dreieck und Bad Brückenau-Volkers 2 Kilometer Stau ab der Raststätte Utrichshausen. Und die A61 Ludwigshafen-Koblenz ist zwischen Stromberg und Rheinböllen weiter gesperrt, weil da ein brennendes Fahrzeug gelöscht wird.
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6: Wie gut sind wir eigentlich darin, andere Menschen korrekt einzuschätzen? Erkennen wir ihre wesentlichen Persönlichkeitsmerkmale innerhalb weniger Sekunden? Und können wir aufgrund dessen vorhersagen, wie sie sich verhalten werden? Die meisten Menschen würden das bejahen. Sie sind stolz auf ihre Menschenkenntnis. Studien zeigen jedoch, dass wir dazu tendieren, uns zu überschätzen. Warum das so ist und wie wir unsere Menschenkenntnis verbessern können, darüber spreche ich mit Richard Rau. Er arbeitet als Persönlichkeitspsychologe an der Health and Medical University in Potsdam. Hallo, Herr Rau.
8: Hallo.
6: Viele Menschen gehen davon aus, dass sie ziemlich gut darin sind, die Persönlichkeit ihres Gegenübers richtig einzuschätzen. Ich zähle mich da auch dazu. Als Journalistin habe ich mir gedacht, hast du ja ständig Kontakt mit allen möglichen Menschen, Berufsgruppen und Betroffenen, da muss doch irgendwas rumkommen in Sachen Menschenkenntnis. Und dann habe ich das Menschenkenntnis-Quiz gespielt, das sie mitentwickelt haben. Und was da rauskam, darüber können wir dann später sprechen. Aber erstmal die Frage, sind manche Menschen wirklich besser im Menschenlesen als andere?
8: Tatsächlich ist es ja erstmal was die allermeisten Leute irgendwie erwarten würden. Die allermeisten Personen glauben, dass es da Unterschiede gibt, dass manche besser und andere nicht so gut sind, darin Mitmenschen einzuschätzen. Aber tatsächlich, das haben Sie ja auch gerade schon richtig gesagt, glauben die meisten, dass Sie selbst aber zu denjenigen gehören, die das eben besonders gut können. Also es gibt ja auch nicht nur die Frage, sind Leute gute Menschenkenner, sondern sind Leute auch vielleicht einfach darin, richtig eingeschätzt zu werden oder sind wie verschlossene Bücher, in denen man kaum lesen kann. Und früher war eben eine Weile lang so die Meinung, die Unterschiede zwischen den Leuten, die eingeschätzt werden, die sind größer. Es gibt also offene und verschlossene Bücher. Es gibt aber viel kleinere Unterschiede darin, wie gut Leute lesen können in solchen Büchern. Und wir sind mittlerweile der Meinung, aufgrund von aktuelleren Daten und auch besseren Daten, dass die Unterschiede in etwa gleich groß sind.
6: Was genau bedeutet denn eigentlich Menschenkenntnis aus wissenschaftlicher Sicht?
8: Aus wissenschaftlicher Sicht ist Menschenkenntnis ein Begriff, den benutzen wir eigentlich gar nicht. Wir arbeiten ja zum Beispiel auch international und man kann ihn gar nicht ins Englische übersetzen.
6: Ah, okay, das wusste ich nicht.
8: Ja, das ist ein bisschen eine deutsche Eigenheit und ich benutze den Begriff auch nur, wenn ich jetzt im Radio bin oder mit der Öffentlichkeit kommuniziere, aber in meiner eigenen Arbeit benutze ich den Begriff nicht.
6: Wie nennen Sie das? Arbeit.
8: Ich spreche von Accurate Person Perception oder auch Accurate Personality Perception, also zutreffende Einschätzungen über andere. Mhm. Und wie ist das definiert? Also da geht es einfach um alle möglichen Aspekte, die es über eine Person theoretisch zu wissen gibt. Das sind also vor allem Gedanken, Gefühle und Verhaltenstendenzen. Und die Frage, ob man die voraussagen kann, wenn man da noch keine explizite Information hat und ob man dafür aber einen Sinn entwickelt, wenn man nur irgendwelche Oberflächeninformationen hat. Ich habe jetzt auch ein bisschen mehr darüber nachgedacht in der letzten Zeit, was denn aber jetzt auch ein Laie meint, wenn er eigentlich von Menschenkenntnis spricht. Und das ist vermutlich auch oft ein bisschen was anderes. Mhm. Laien definieren natürlich jetzt ihre Begriffe nicht, die schreiben das nicht hin und sagen dann, ich meine genau das. Mhm. Ich glaube aber, die meisten, wenn sie von Menschenkenntnis sprechen, meinen vielleicht auch eher sowas wie, ob sie mit der Bewertung, die sie selbst gegenüber einer Person vornehmen, also ob im Prinzip jetzt mal einfach gesagt, man jemanden mag oder nicht mag, ob sie damit weiterhin fahren oder ob sie irgendwann ihre Meinung überdenken müssen. Mhm. Und wenn jemand sagt, ich habe gute Menschenkenntnis, dann meint die Person, glaube ich, häufig, ich wusste schon früh, dass ich mit der Person nicht können würde. Oder ich wusste schon früh, dass das irgendwie klappt mit uns und dass ich die am Ende auch immer noch mag, wenn ich sie 5 Jahre kennengelernt habe. Das ist ja nochmal ein bisschen was anderes wie zutreffende Zuschreibungen zu konkreten Eigenschaften oder Verhaltenstendenzen.
9: Ich mache mal ein Beispiel, ja. Also ein Unternehmen sucht eine neue Führungskraft. Bewerber wirkt im Gespräch unglaublich selbstbewusst, charismatisch, wortgewandt, bekommt den Job. Nach wenigen Monaten stellt sich raus, okay, er kann gut reden, aber er kann nicht so gut führen. Mhm. Und die Mitarbeiter sind unzufrieden, vor allem auch mit seinen Entscheidungen oder ihren Entscheidungen, ist jetzt egal, Mann, Frau. Und letztlich muss er sie das Unternehmen verlassen. Was ist hier passiert?
8: Ja, das wäre jetzt also ein Beispiel für ein Szenario, wo die Einschätzung nicht akkurat war, also eine nicht zutreffende Schlussfolgerung, die auf Basis von einem kleinen Ausschnitt gemacht wurde von Informationen. Der Ausschnitt von Informationen war wahrscheinlich die Bewerbungsunterlagen und dann irgendwie das Gespräch, was man noch mit der Person geführt hat. Und da hätte jetzt der Personaler oder die Personalerin versäumt, eine zutreffende Zuschreibung auf die Eigenschaften und Fähigkeiten dieses Jobkandidaten zu machen. Und das ist tatsächlich was, was eben sehr häufig passiert und wo es eben wichtig ist, auch so ein bisschen, ja, sich eben nicht zu überschätzen. Häufig, dadurch, das haben wir ja schon gesagt, die meisten Leute glauben, sie könnten sowas sehr gut. Und häufig verpassen sie dann Gelegenheiten, noch wichtige, relevante, zusätzliche Informationen einzuholen, bevor sie irgendwas überhaupt gut sagen können.
9: Also in dem Fall war ja der Bewerber oder die Bewerberin charismatisch. Da wurde ja dann praktisch so ein bisschen Charisma mit Kompetenz verwechselt.
8: Ja.
9: Gibt es denn kognitive Verzerrungen, die regelmäßig unseren Blick oder die korrekte Einschätzung von anderen trüben?
8: Ja, das gibt es auf jeden Fall. Also auch gerade das Beispiel, was Sie angesprochen haben, ist ein Paradebeispiel für den sogenannten Halo-Effekt. Halo, das ist das englische Wort für den Heiligenschein. Und das ist eben so ein ganz typisches Phänomen, dass wenn es ein herausstechendes, positives Merkmal gibt, was man schon schnell feststellen kann, sowas wie Charisma ist das eben, also irgendwie so ein Selbstvertrauen, Redegewandtheit. Aber häufig hängt es auch einfach mit dem Aussehen zusammen. Also wenn Leute einfach körperlich attraktiv sind, gut aussehen, dann ist immer so die Gefahr, dass es abstrahlt. Mhm. Also deswegen der Heiligenschein, dass man sozusagen schnell dabei ist, zu unterstellen, dass dann auch andere Sachen, die eigentlich davon unabhängig sind, meinetwegen wie zuverlässig die Person ist, wie pünktlich oder wie gut sie zuhören kann, mhm, wie gewissenhaft, genau. Das wären ja alles relevante, tatsächliche Eigenschaften in so einer Führungsposition, dass darauf eben sozusagen geschlussfolgert wird, das ist eben dieser Halo-Fehler, dieser Halo-Effekt.
9: Es ist eine kognitive Verzerrung. Ich habe noch gelesen, es gibt ja die sogenannte Confirmation Bias, also diese Bestätigungsfehler. Können Sie uns dazu ein bisschen was sagen?
8: Ja, das ist ein bisschen verwandt damit und das bedeutet so ein bisschen, wenn man mal eine Idee entwickelt hat, wie eine Person sein könnte, also zum Beispiel, man hätte jetzt vielleicht gar nicht sich nur vom Aussehen oder dem Charisma leiten lassen, sondern man sieht vielleicht, die Bewerbung, die war wirklich, da war kein einziger Rechtschreibfehler drin, das war super, super schön, alles super strukturiert aufgeschrieben, dann hat man schon so eine Vorstellung, das ist bestimmt eine Person, die ist total zielstrebig, ordentlich, gut organisiert. Ja? Mhm. Jetzt hat man so eine Grundbild. Man könnte sagen, so eine Hypothese darüber, ja, wie die Person ist. Und dann ist der Confirmation Bias, wäre, man sucht nur noch gezielt nach Sachen, die diese Hypothese bestätigen. Mhm. Also man stellt jetzt Fragen, deren Antwort ganz leicht so auslegbar ist, dass die Person tatsächlich total gewissenhaft ist, total gut organisiert. Und man vergisst so ein bisschen auch noch in die Richtung nachzuforschen, dem so kritisch auf den Zahn zu spüren und diese Hypothese wieder zu verwerfen, also auch irgendwie Gegenbeweise dafür sozusagen zu finden. Das ist der Confirmation Bias. Das ist auch relativ weit verbreitet.
9: Sie haben ja zusammen mit Psychologinnen und Psychologen der Uni Münster und der HMU Potsdam ein besonders innovatives Projekt mitentwickelt. Ich habe das vorhin schon so ein bisschen angeteasert, nämlich eine Quiz-App. Und der Titel dieser Quiz-App heißt Who Knows? Also, wer weiß schon, ja?
8: Ja.
9: Oder wer weiß es? Und darum geht's, oder in dieser Quiz-App geht's darum, die Menschenkenntnis derjenigen, die diese App nutzen, zu testen. Und ich erzähle jetzt mal kurz, worum es geht. Ja, also die Nutzer sehen kurze Videoclips von echten Personen. Diese Personen reden dann ungefähr so eine Minute lang. Die erzählen, wie alt sie sind, welchen Beruf sie nachgehen, welche Hobbys sie haben und machen so eine kleine Selbsteinschätzung, ja, also welche Eigenschaften sie haben, was ihnen wichtig ist. Und später muss dann der Nutzer oder die Nutzerin Fragen zu dieser Person beantworten. Ja, und die Fragen können ja dann so aussehen wie: Trägt diese Person Hausschuhe daheim? Oder plaudert diese Person gerne beim Friseur? Ja, ist es jemand, der still da sitzt und seine Haare gemacht haben will? Oder quatscht die gerne? Ja? Oder weiß diese Person, welche Hauptstadt in Europa genauso heißt wie das dazugehörige Land. Und dann muss man praktisch Vorhersagen treffen. Ich habe jetzt nicht so schlecht abgeschnitten, aber auch nicht so gut, wie ich dachte. Mhm. Welche Faktoren beeinflussen denn, ob unsere Einschätzung einer Person zutreffend oder verzerrt ist? Also was haben Sie durch diese Quiz-App gelernt?
8: Das für mich aktuell Wichtigste, was wir damit gelernt haben, hatte ich vorhin schon mal gesagt. Das ist nämlich, dass die Unterschiede zwischen unseren Usern, wie gut sie da drin sind, in etwa gleich groß sind wie die Unterschiede zwischen diesen Personen, die da auftauchen. Wir nennen die Charaktere. Mhm. Weil da gibt es eben auch Leute, bei denen alle häufiger richtig liegen als und andere, bei denen alle eher ein bisschen seltener richtig liegen.
9: Ah, okay.
8: Mhm. Und diese Unterschiede sind etwa gleich groß. Das ist also schon mal ein wichtiger Punkt. Aber es ist tatsächlich auch so eine Erfahrung, die mir ganz viele Leute berichten, die diese App nutzen, dass sie es erstmal irgendwie interessant und witzig finden und ja, man probiert da so ein bisschen rum, man ist neugierig und am Ende sind dann einige so ein bisschen ernüchtert. Das liegt eben daran, dass halt viele Leute glauben, man könnte schon ganz viel ganz schnell erahnen und dann werden die so ein bisschen gegroundet. Dann fallen die so auf den Boden der Tatsachen, der Realität zurück und merken, ah, hups, na okay, hätte ich mir jetzt irgendwie gut vorstellen können, dass die Person irgendwie beim Friseur plaudert oder dass sie das und das weiß oder das und das gerne macht. Und am Ende, ja, man ist einfach nicht so gut. Man ist schon besser als einfach nur zu raten. Also unsere User sind alle eigentlich besser als einfach nur sozusagen so eine Zufallsstrategie, bei der man immer irgendwas tippt. Mhm. Aber sie sind eben weit weg davon, jetzt 90% oder 95% der Fragen richtig zu haben. Sowas gibt es einfach nicht.
9: Ich habe dieses Spiel ja auch mit meiner Tochter gespielt, weil sie einfach gesehen hat, dass ich mir das angucke und sie war neugierig und dann hat sie eine Zeit lang auch spielen wollen. Mhm. Und dann ist mir aufgefallen, dass sie halt bestimmte Dinge schon anders einschätzt als ich. Klar, weil ihr die Erfahrungswerte fehlen, aber weil ihr auch ein bisschen so generelles Wissen über Personengruppen fehlt.
8: Ja.
9: Also ich sage es mal so ein Beispiel, also wenn ich jetzt 10 Menschen vor mir habe, 9 Männer, eine Frau und ich soll jetzt entscheiden, wer von denen wahrscheinlicherweise als LKW-Fahrer arbeitet, dann werde ich schon eher richtig liegen, wenn ich eher auf einen der Männer tippe, weil ich einfach weiß, es gibt LKW-Fahrerinnen da draußen. Gott sei Dank, ja. Und Gott sei Dank, oder hoffentlich werden es mehr. Aber ich weiß, Stand jetzt, es sind halt mehr Männer in dem Job als Frauen. Hat Menschenkenntnis auch mit statistischem Wissen zu tun?
8: Ja, absolut. Also es gibt im Prinzip so zwei Komponenten, die reingehen in ein zutreffendes Urteil. Das eine ist das nennen wir in der Forschung normative Akkuratheit. Das ist genau das, was Sie beschrieben haben. Das ist einfach abstraktes Wissen über
9: die Welt.
8: Menschen, die Welt. Also man weiß einfach, was Sie jetzt beschrieben haben, ist im Prinzip, Sie wissen, dass es einen Geschlechterunterschied gibt in der Wahrscheinlichkeit, LKW-Fahrer zu sein oder LKW-Fahrerin. Und das ist also Weltwissen. Das hat nichts damit zu tun, dass Sie jetzt irgendwie Gestik und Mimik richtig lesen können oder irgendwelche spezifischen, also es kommt eigentlich gar nicht drauf an, wer Ihnen da gegenüber sitzt, aber Sie wüssten schon, wenn ich nichts weiteres weiß über eine Person, dann würde ich bei einem Mann eher tippen, dass er LKW-Fahrer ist, als bei einer Frau. Das könnte man jetzt als einen Stereotyp auch bezeichnen.
9: Ja.
8: Das tun wir tatsächlich auch. Das ist genau, wie ein Stereotyp definiert ist. Das ist für die Ohren eines nicht wissenschaftlich tätigen Psychologen ist das dann häufig so ein bisschen so eine Red Flag, dann Stereotyp und Vorurteil wird häufig so synonym benutzt. Wir unterscheiden aber ziemlich strikt zwischen Vorurteil und Stereotyp. Wir würden immer sagen, Stereotyp ist einfach nur ein Wissensinhalt, der ist aber nicht wertend. Und erst wenn ich daraus irgendwas ableite, wenn ich jetzt irgendwie sage, LKW-Fahrer finde ich irgendwie alle doof oder sowas, das wäre sozusagen ein Vorurteil, wenn ich das noch mit einer subjektiven Wertung versehe. Das ist sozusagen problematisch. Jetzt ist aber alleine die Tatsache, dass man erstmal stereotypes Wissen hat, dass sich eben bestimmte soziale Gruppen voneinander unterscheiden, in der Wahrscheinlichkeit bestimmte Eigenschaften zu haben, das ist einfach ein ganz wichtiger und legitimer Teil unseres Weltwissens und der erleichtert uns ja auch die Navigation in der sozialen Umwelt. Es ist ja total nützlich, dass wir bestimmte Sachen einfach vorab abschätzen können und das ist eine gerechtfertigte Quelle, die einem auch helfen kann, in dieser App zum Beispiel richtig zu liegen. Und weil Sie das mehr haben als Ihre Tochter, würde ich jetzt auch mal tippen, wenn Sie das mal systematisch testen würden, würden Sie wahrscheinlich höhere Trefferquoten erreichen als Ihre Tochter.
9: Mhm.
8: Und das ist die eine Komponente jetzt, also normative Akkuratheit. Mhm. Man weiß, was die Norm ist. Und das zweite ist die distinktive Akkuratheit. Und das ist eben dann genau dieses i-Tüpfelchen, dass ich vielleicht auch mal, wenn mir eine Frau gegenüber sitzt und ich merke irgendwie, ich erkenne an der noch einzelne andere Signale oder die sagt vielleicht, ich komme in meinem Beruf viel rum, irgendwie, ich bin manchmal in Spanien und manchmal in Polen und so weiter und man liest vielleicht noch irgendwie raus, dass sie, weiß ich nicht, hat vielleicht noch irgendwie so ein paar
9: kosmopolitisches Wissen oder sowas.
8: Oder genau. Und das sozusagen spezifisch auf jeden Fall, deswegen distinktiv, sich an einem Individuum dann doch auch was festmachen lässt, wieso man mal von dem Stereotyp abweicht und wie man sagt, aber sie ist doch bestimmt, das würde doch jetzt total passen. Da habe ich jetzt noch 5 andere Hinweise, die lassen mich das Stereotyp überschreiben und denken, dass diese Frau Lastwagenfahrer ist oder vielleicht dieser Mann nicht oder was auch immer. Das ist dann die distinktive Akkuratheit. Und die Kunst von Leuten, die jetzt wirklich sehr gut sind in solchen zutreffenden Urteilen, ist sozusagen die Kombination von beidem und auch zu wissen, wann man mal so normatives Wissen beiseite legen muss und wann sozusagen die Summe von Hinweisen und Anzeichen groß genug ist, um rein distinktiv dann auch abweichend von der Norm irgendeine Einschätzung zu treffen.
9: Gibt es biografische Entwicklungen oder Persönlichkeitsmerkmale, also Offenheit, sage ich jetzt mal, Neugier, wie auch immer, die das begünstigen, dass man eine gute Menschenkenntnis hat?
8: Ja, also es gibt so ein paar Hypothesen dazu in der Literatur, die sind jetzt nicht super wasserdicht belegt, empirisch bisher, aber es gibt schon so die Anzeichen, dass Leute, die einfach so ein hohes psychosoziales Funktionsniveau haben, sagen wir, also die einfach auf gut Deutsch viele Freunde haben, mit verschiedenen Leuten gut funktionierende Beziehungen führen, die gut zuhören können, die sich gut auf andere einlassen können, die auch einfach psychisch gesund sind, die wenige Probleme mit sich selbst, mit ihrem Selbstwertgefühl haben, dass solche Leute da gut da drin sind. Und das ergibt natürlich auch total Sinn, weil die Leute machen natürlich im Laufe ihres Lebens viele Erfahrungen, wo sie halt realistisches Feedback bekommen, irgendwie offen über Dinge reden können und einfach ja, Leute so kennenlernen, wie sie wirklich sind. Und die profitieren davon. Es ist aber jetzt nicht so, dass es zum Beispiel stark mit dem Alter oder dem Bildungsniveau oder so zusammenhängt. Also wir sehen das zum Beispiel in unseren App-Daten eigentlich kaum, dass es da so soziodemografische Faktoren jetzt gäbe.
9: Wir haben ja jetzt erfahren, wir haben alle so oder laufen alle ein bisschen Gefahr, so einer gewissen Blindheit zu unterliegen, ja, aufgrund dieser kognitiven Verzerrungen, über die wir vorhin gesprochen haben, der Halo-Effekt. Dieser Effekt, ich finde jemanden sympathisch und vertraue ihm automatisch, ja, nur weil er sich freundlich geriert, also Stichwort Autoverkäufer, ja.
8: Ja.
9: Macht die ganze Zeit Jokes, super lustig, sich mit ihm zu unterhalten, verkauft mir ein Auto um viel zu teuren Preis. Wenn ich jetzt versuchen will, diese Fehler nicht zu machen, und zum Beispiel den Teamkollegen, der eigentlich bisher immer total unsicher war und dann mit brillanten Lösungsansätzen um die Ecke kommt, wenn mir das nicht mehr passieren soll, ja, dass ich Menschen vielleicht auch unterschätze von Anfang an.
8: Ja.
9: Wie kann ich denn durch gezielte Übungen jetzt mal meinetwegen meine Persönlichkeitswahrnehmung verbessern? Geht es überhaupt?
8: Gute Frage. Ich weiß es selbst nicht genau. Also das ist eine Sache, die wir auch versuchen wollen, mit unserer Quiz-App rauszufinden. Man kann diese Quiz-App ziemlich lange benutzen. Man kriegt immer wieder neue Gesichter zu sehen und neue Fragen gestellt. Und was wir uns ein bisschen anschauen wollen, ist bei unseren Power-Usern, so nennen wir sie, also die da viele hunderte Runden von diesem Quiz spielen, ob die sozusagen einfach so einen Trainingseffekt haben, ob die das quasi einüben können und irgendwann besser werden. Da sind wir aber gerade dran, da habe ich die Daten noch nicht ausgewertet. Ich glaube aber, dass man wahrscheinlich, wenn man sowas sehen sollte in den Daten, dass dieser Effekt relativ schwach ist. Ich glaube nicht, dass man das wie in einem Fitnessstudio einen Muskel trainieren kann. Ich glaube schon, dass man da in einem relativ engen Fenster auch nur was machen kann. Ich glaube aber, dass der wichtigste Tipp eigentlich ist, sich klar zu machen, wann man wie unsicher noch zu sein hat. Weil das ist eben gerade das Schwierige, dass man eben nach einem kleinen Verhaltensausschnitt, den man von der Person hat, kann man einfach viele Sachen nur grob erahnen, aber die sind noch mit einer großen Unsicherheit behaftet. Und man sollte sich einfach lange, möglichst lange nicht festlegen. Wenn es jetzt im Dating-Kontext wäre, dann würde man sagen, man soll vielleicht nicht gleich einen Heiratsantrag machen. Wenn es ein Personalauswahlprozess ist, würde man sagen, man soll nicht einfach nur aufgrund von einem kurzen Gespräch Leuten irgendwie einen Vorstandssitz anbieten, sondern man muss halt einfach sich Prozesse überlegen, bei denen halt viel Informationen reinkommt und bei denen man sicherstellt, dass man alle Informationen, die reinkommen, irgendwie fair behandelt und in sein Urteil einfließen lässt. Aber das ist eigentlich auch nicht so schwer. Wir haben anfangs ja viel über diese Fehler gesprochen, Aber tatsächlich gibt es auch so eine Denkschule in meinem Forschungsfeld, die ist davon auch so ein bisschen angenervt, dass häufig so viel über diese kognitiven Verzerrungen geredet wird. Mhm. Und die sagen, eigentlich ist es doch schon mal bemerkenswert, dass wir nur eine 30 Sekunden Information über jemanden brauchen, jemanden ein bisschen sehen müssen und dann schon deutlich besser als Ratewahrscheinlichkeit alle möglichen anderen Sachen einschätzen können. Die sagen sozusagen, es gibt so ein berühmtes Zitat von einem Forscher im Feld, der sagt, wenn ein Bär auf einem Fahrrad fahren kann im Zirkus und dabei jonglieren, dann muss man nicht beeindruckt davon sein, dass der super gut Fahrrad fährt oder super gut jongliert, sondern da ist allein schon die Tatsache, dass das irgendwie so halbwegs kann, eigentlich ja beeindruckend. Und so blickt der jetzt.
9: Also wir sollen praktisch dankbar sein, dass wir überhaupt so was Ähnliches wie Menschenkenntnis können.
8: Genau so würde er das sagen. Der würde sagen, ja, also ich meine, immerhin können wir relativ schnell irgendwas so ein bisschen über Leute sagen. Wir dürfen halt nur nicht uns überschätzen. Aber erstmal haben wir schon so ein erstes Gefühl, was in der Tendenz im Mittel meistens in die richtige Richtung zeigt. Und das ist ja auch schon irgendwie was wert.
9: Darf ich mal kurz was zwischenfragen, weil Sie vorhin kurz das Stichwort Dating angesprochen haben. Mhm. Und es gibt ja wahnsinnig viel da draußen in der Welt der sozialen Medien an Dating-Tipps und Influencern und Coaches und so weiter. Und ein Tipp ist ja manchmal auch, Menschen mit Absicht in so Situationen zu bringen, die in irgendeiner Form ja vielleicht so ein bisschen mehr den Charakter zeigen von der Person, ja?
8: Ja.
9: Also so, wie verhält sich eigentlich mein Gegenüber einem Kellner gegenüber, der jetzt vielleicht sich das Salz noch nicht gebracht hat oder das Essen ist irgendwie nicht wie gewünscht oder wie verhält sich das gegenüber seiner Familie oder in Extremsituationen? Sagen solche Situationen mehr und was könnten jetzt beispielsweise Personengruppen, die halt wirklich Menschen einschätzen müssen, so on a daily basis, weil sie jetzt zum Beispiel Personalmanagement machen,
8: ja,
9: daraus lernen?
8: Also ich stimme dem zu, diesem Tipp. Ich halte das tatsächlich für sinnvoll, Leute in Situationen zu bringen, die irgendwie bestimmte Verhaltensweisen sichtbar machen, die sonst vielleicht nicht sichtbar würden. Tatsächlich finde ich zum Beispiel das mit dem diese Restaurantsituation bei einem Date finde ich interessant, wenn es darum geht, sich irgendwie zu beschweren bei einem Kellner. Oder auch generell, also beim Dating ist immer so die große Gefahr, dass eben der erste Eindruck halt tatsächlich wie bei einem Halo-Effekt überstrahlt wird von Aussehen und sowas wie Charme und Selbstbewusstsein. Auch so ein wichtiges Stichwort in der Persönlichkeitspsychologie hier ist Narzissmus. Also Narzissten und Narzisstinnen haben es häufig im Dating-Kontext sehr leicht, weil sie am Anfang sehr gute Eindrücke hinterlassen, die dauern da noch viele Wochen lang an und erst dann sozusagen nach einer wirklich längeren Zeit wird dann manchmal sichtbar, dass die Leute auch relativ egoistisch oder selbstzentriert mhm. sind. Da ist dann sowas wie sich beim Kellner beschweren könnte was sein, aber auch die Leute einfach ein bisschen provozieren. Mhm. Einfach ein bisschen kritisieren.
9: Manche Menschen machen das wirklich als Methode. Das ist manchmal mein Eindruck. So ein bisschen provokant, ein bisschen so zynisch sein und dann gucken, wie das Gegenüber reagiert.
8: Genau, das ist absolut sinnvoll, würde ich sagen. Also irgendwas, was wirklich sitzt. Also irgendwas, ja, was wirklich so ein bisschen unter die Haut geht, was so ein bisschen so, vielleicht so ein bisschen uneindeutig ist. Oh, und legt die Person das dann als Kritik aus? Fährt die dann irgendwie Stacheln aus oder muss die das irgendwie schnell wieder auf einem anderen Spielfeld schnell wieder irgendwie großartig dastehen, dann könnte das schon ein bisschen dafür sprechen, die hat vielleicht ein Bedürfnis, irgendwie generell viel Raum einzunehmen, generell irgendwie als wichtig erachtet zu werden, hohen Status zu haben. Und das wären dann Indikatoren für hohen Narzissmus. Und man kann es genauso übertragen auf den Recruiting-Kontext, das haben Sie ja gerade auch noch angesprochen. Und wie machen das? Also gute Leute, gute Personalauswahlprozesse haben zum Beispiel auch sowas wie, dass sie die Leute stressen.
9: Mhm.
8: Weil wenn man jetzt diese ganz Standard-Bewerbungssituation hat, man soll am Anfang sagen, wieso man sich beworben hat, wieso man gut auf den Job passt, dann kommen noch drei Fragen und dann am Ende darf man selber noch fragen, wie es mit Urlaubstagen ist, dann sieht man einfach eine wichtige Sache nicht und das ist, wie stressresistent die Leute sind, wie belastbar die sind. Und wenn es aber ein Beruf ist, wo Leute belastbar sein müssen, dann führt eigentlich kein Weg dran vorbei, als die Leute zu stressen.
9: Ja. Ja, ja.
8: Und das wird dann häufig von den Betroffenen irgendwie entsprechend quittiert, dann sagen die, was waren das denn für Assis, die mich hier irgendwie haben, die total die fiesen Sachen gefragt und das hat doch gar nichts mit den Inhalten zu tun oder so, aber häufig passieren eben solche fiesen Aufgaben einfach wirklich aufgrund dessen, dass man sehen will, wie gehen die Leute mit Druck um und das ist tatsächlich auch sinnvoll.
9: Ja, irgendwie scheint es Menschen schon zu, ja, wie soll ich sagen, faszinieren, diese Fähigkeit, also sagen wir mal, es gäbe diese Superpower. Ich kann andere Menschen praktisch so auslesen, ja?
8: Ja.
9: Also sie haben wahrscheinlich häufiger Gespräche über Menschenkenntnis, weil Ihr Bekanntenkreis ja auch weiß, was Sie beruflich machen. Was glauben Sie, was fasziniert die Menschen daran so?
8: Also ich glaube, das eine ist, es gibt dieses Bedürfnis, selbst gut darin zu sein, und das würde ich würde es jetzt nicht Macht nennen, aber Kontrolle. Also es ist so ein Grundmotiv, ein psychologisches, dass man ein Kontrollbedürfnis hat, und wenn man glaubt, andere gut einschätzen zu können, dann nährt es eben dieses Kontrollbedürfnis, dann fühlt man sich in der Hinsicht irgendwie sicher. Gut und befriedigt und sicher, genau.
9: Menschenkenntnis, wie wir andere besser lesen können. Darüber habe ich mit dem Persönlichkeitspsychologen Richard Rau von der Health and Medical University in Potsdam gesprochen.
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1: 15 Uhr. Philipp Sands mit Friedenspreis des deutschen Buchhandels ausgezeichnet. CDU-Krisengipfel in Berlin hat begonnen. Hessen-Derby in der zweiten Eishockey-Liga. Das Wetter wechselhaft mit einzelnen Schauern, 11 bis 17 Grad. Mein Name ist Christoph Haas. In Frankfurt ist Philipp Sands mit dem Friedenspreis des deutschen Buchhandels ausgezeichnet worden. Der britisch-französische Autor und Jurist arbeitet als Menschenrechtsanwalt am Internationalen Gerichtshof in Den Haag. ARD-Reporterin Anne Bassack.
2: Sands hat eine Rede gegen das Schweigen gehalten, gegen das Schweigen zu Gewalt, Unterdrückung, Kriegsverbrechen. Der 65-Jährige forderte insbesondere Deutschland auf, lauter zu werden, und zwar in Bezug auf Israel und die Gewalt gegen die Palästinenser. Die Debatte über den Begriff Völkermord nannte Sands ein nutzloses Ablenkungsmanöver. Verbrechen müssten angeprangert werden und diejenigen, die dies tun, dürften nicht bestraft werden.
1: Krisensitzung in der CDU-Spitze. In Berlin hat eine zweitägige Führungsklausur begonnen. Dort wird über Konsequenzen aus den Wahlniederlagen gesprochen. Die CDU ist in Mecklenburg-Vorpommern zum ersten Mal an der 5%-Hürde gescheitert und aus dem Landtag ausgeschieden. CDU-Generalsekretärin Hoppermann hat gesagt, man wolle zur alter Stärke zurückfinden.
3: Es geht darum, Vertrauen für uns und unsere Politik zurückzugewinnen und dabei die Modernisierung unseres Landes nicht aus dem Blick zu verlieren, aber auch die Lebenswirklichkeit der Menschen anders zu adressieren und die Herausforderungen auch anzuerkennen.
1: Weiteres Thema ist der Umgang der CDU mit der AfD. Papst Leo XIV. Muss operiert werden. Der 71-Jährige hat mitgeteilt, dass bei ihm ein Knoten in der Lunge gefunden wurde. Er sei noch im Anfangsstadium. Ärzte hätten geraten, ihn zu entfernen. Papst Leo steht seit knapp anderthalb Jahren an der Spitze der katholischen Kirche. Bisher waren bei ihm keine gesundheitlichen Probleme bekannt. Bei einem Verkehrsunfall in Stadt Allendorf in Mittelhessen ist am späten Abend ein Fußgänger ums Leben gekommen. Nach Polizeiangaben wurde der Mann auf der Neustädter Straße von einem Auto erfasst und so schwer verletzt, dass er noch am Unfallort starb. Um wen es sich bei dem Toten handelt, ist bisher unklar. Die Polizei bittet deswegen um Hinweise. Zum ersten Mal hat ein Frachtschiff eine alternative Route durch die Arktis zurückgelegt. Der Frachter aus Südkorea war 50 Tage lang unterwegs, hatte unter anderem in Großbritannien, den Niederlanden und Polen Halt gemacht. Die südkoreanische Regierung will die Arktis-Passage als Route für den kommerziellen Verkehr etablieren. Durch den Klimawandel ist der Seeweg nicht mehr so häufig vereist wie früher. In der zweiten deutschen Eishockey-Liga kommt es heute Abend zum ersten Hessen-Derby der Saison. In Bad Nauheim empfangen die Roten Teufel die Huskies aus Kassel. HR-Sportreporter Bastian Gerling.
4: Die Favoritenrolle ist klar verteilt. Die Kassel Huskies sind stark in die neue Spielzeit gestartet, gehören zur Spitzengruppe der zweiten Eishockey-Liga und haben erst ein Spiel verloren. Die Roten Teufel aus Bad Nauheim haben erst eins gewonnen, sind aktuell Tabellenletzter und stecken zum Saisonstart direkt tief in der Krise. Um das zu ändern, wäre ein Derby-Sieg zu Hause im eigenen Stadion genau das Richtige. Es wäre aber eben auch eine große Überraschung.
1: Das waren die Nachrichten. Das Wetter. Heute Nachmittag gibt's mal Sonne, mal dichte Wolken und ab und zu auch Schauer, vor allem in der Mitte und im Norden Hessens. Höchstwerte zwischen 11 und 17 Grad. In der Nacht kann sich Nebel bilden und es wird frisch. Auf 6 bis 0 Grad gehen die Temperaturen runter. Morgen erst teils neblig trüb, sonst Sonne und Wolken, meist trocken. Maximal 13 bis 17 Grad. Es ist 15.04 Uhr.
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1: A5 Karlsruhe-Heidelberg zwischen Kronau und Waldorf-Wiesloch streckenweise stockender Verkehr. A5 Frankfurt-Kassel zwischen Nordwestkreuz Frankfurt und Friedberg 4 Kilometer Stau und stockender Verkehr. A5 Kassel-Frankfurt zwischen Bad Homburger Kreuz und Nordwestkreuz Frankfurt steht ein defektes Auto auf der rechten Spur. A7 Fulda-Würzburg zwischen Fulda-Dreieck und Bad Brückenau-Volkers 2 Kilometer Stau ab der Raststätte Utrichshausen. Und A81 Würzburg-Heilbronn zwischen Neuenstadt am Kocher und Kreuz Weinsberg 3 Kilometer Stau. Allen unterwegs eine gute Fahrt.
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5: Mit Simone Friedrich am Mikrofon. Schönen guten Tag. Das ist nicht der erste Angriff auf den Flughafen von Riad in Saudi-Arabien gewesen. Der Angriff jetzt war aber bei weitem der heftigste. 12 Tote, mehr als 300 Verletzte, einige von ihnen noch in Lebensgefahr. Der Flughafenbetrieb ist ausgesetzt. Saudi-Arabien macht die Houthi-Miliz für den Angriff verantwortlich. Die Vereinten Nationen verurteilten den Angriff. Generalsekretär Guterres sagte, Angriffe auf Zivilisten und zivile Infrastruktur seien eine Verletzung des Völkerrechts. Auch die EU positionierte sich. Kommissionspräsidentin von der Leyen sagte, diese Attacken von Irans Stellvertretern trieben die Region in eine Spirale der Gewalt. Was genau auf dem Flughafen von Riad passiert ist, fasst unsere Korrespondentin Anna Osius zusammen.
6: Ja, offenbar ist eine Rakete oder Trümmerteile von einer Rakete sind genau in einen Passagierterminal eingeschlagen, an einem Abfluggate am Flughafen Riad in Saudi-Arabien. Augenzeugen berichten, dass Passagiere getroffen wurden, dass andere nur noch in Panik davongerannt sind. Überall war Staub und Rauch. Handybilder zeigen Blutflecken auf dem Boden. Dutzende Krankenwagen sind zum Flughafen geeilt. Es ist der bislang schwerste Angriff auf Saudi-Arabien. 12 Tote bislang, mehr als 300 Verletzte. Der Flughafen wurde gesperrt, Flüge umgeleitet. Die deutsche Lufthansa, die hat schon im Vorfeld erklärt, dass Flüge nach Riad jetzt erstmal gestrichen sind.
5: Saudi-Arabien vermutet, wie ja eben schon erwähnt, die Houthi-Miliz hinter dem Angriff. Und der Konflikt in der Region schwillt schon lange.
6: Ja, die Houthi-Miliz und Saudi-Arabien stecken seit Jahren in einem Krieg. Die Houthi haben ja in Teilen des Jemen das Sagen. Und Jemen ist das Nachbarland von Saudi-Arabien. Die Houthi haben die international anerkannte Regierung im Jemen in Teilen vertrieben. Das gefällt den Saudis nicht. Daher unterstützen sie die Regierung im Kampf gegen die Houthi und das seit vielen Jahren. Jetzt gab es in den vergangenen Jahren eine Art ungeschriebenen Waffenstillstand, aber der ist eben gebrochen worden und jetzt ist der Krieg wieder aufgebrochen.
5: Da die USA Verbündete von Saudi-Arabien sind, schaut man jetzt, wieder muss man sagen, auf die Reaktion in Washington.
6: Ja, die USA sind enge Verbündete der Saudis und mehrmals haben die Saudis in den vergangenen Wochen auch die USA um Hilfe gebeten, weil die Houthi eben so massiv Saudi-Arabien angegriffen haben. Hilfe kommt aber nur zögerlich, muss man sagen. Die USA wollen sich da eigentlich raushalten. Unklar ist, ob das jetzt so bleibt nach diesem heftigen Angriff. Trump hat sich erstmal entsetzt über den Angriff gezeigt. Das Problem ist ja auch, das Ganze ist eigentlich wegen des USA-Iran-Kriegs wieder erst aufgeflammt. Denn die Houthi sind einfach enge Verbündete des Iran, die Saudis Verbündete der USA. Das heißt, wir sehen hier wirklich, wie sich der Krieg auf die gesamte Region ausgeweitet hat.
5: Anna Osius war das mit Informationen und Einschätzungen zum Angriff auf den Flughafen von Riad.
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5: Zum Abschluss der Frankfurter Buchmesse ist der Friedenspreis des deutschen Buchhandels in der Paulskirche verliehen worden. Ausgezeichnet wurde der britisch-französische Autor und Jurist Philippe Sand für seinen Einsatz für Frieden, Gerechtigkeit und Völkerrecht. Mit dem Friedenspreis werden schon seit 1950 Persönlichkeiten gewürdigt, die in Literatur oder Wissenschaft oder Kunst dazu beitragen, den Friedensgedanken zu verwirklichen. Einer der bekanntesten Preisträger war übrigens der Autor Salman Rushdie. Über den diesjährigen Preisträger und über die Feier berichtet aus Frankfurt Antje Bonhage.
7: Am Sonntagvormittag in der Paulskirche in Frankfurt. Bachs Arie Erbarme dich. Um Reue geht es darin und Schuld. Zentrale Themen in den Werken von Philippe Sands. Der Börsenverein des deutschen Buchhandels würdigte Sands mit dem Preis als eine der, so wörtlich, wichtigsten intellektuellen Stimmen unserer Zeit. Beharrlich setze er sich für Gerechtigkeit, Frieden und die Verteidigung des Völkerrechts ein, zitierte Sebastian Gogolz, der Vorsteher des Börsenvereins, bei der Preisverleihung aus der Begründung der Jury.
8: Philippe Sands ist weit mehr als ein Chronist völkerrechtlicher Missstände und Verbrechen. Er ist engagierter Autor und Humanist, der trotz wachsender Widerstände unermüdlich für Menschenrechte eintritt und um Gerechtigkeit und Verständigung ringt.
7: Sands, 1960 in London geboren, stammt aus einer jüdischen Familie, die von den Nationalsozialisten verfolgt wurde. In seinem Buch Rückkehr nach Lemberg verbindet er seine Familiengeschichte mit der Entstehung des modernen Völkerstrafrechts. Als Anwalt vertritt er Fälle vor internationalen Gerichten. In ihrer Laudatio würdigte die Historikerin Mirjam Zadoff, die Leiterin des NS-Dokumentationszentrums München und Mitglied im Stiftungsrat des Friedenspreises, Sands Einsatz gerade in einer Zeit, in der das Völkerrecht zunehmend unter Druck gerät.
9: Im aktuellen Spiegelkabinett der Desinformation verlieren wir Vertrauen und Urteilsfähigkeit. die Lektionen des 20. Jahrhunderts verblassen. Und der Juristin Philipp Sands sorgt sich vor einem neuen Zeitalter der Straffreiheit für politische Führer.
7: In seiner Dankesrede schlug auch Sands den Bogen von der NS-Vergangenheit zur Gegenwart. Er berichtete vom langen Schweigen in seiner Familie. Das Schweigen habe seine Kindheit geprägt. Er mahnte Deutschland, wer aus der Geschichte gelernt habe, müsse auch heute angesichts von Völkerrechtsverbrechen Verantwortung übernehmen und die Stimme erheben.
10: Zu Israel, zum Gazastreifen und zum Westjordanland ist das Schweigen laut.
7: So Philipp Sands.
10: Deutschland kennt sich aus mit ethnischer Säuberung. Warum dann das Schweigen?
7: Sands verurteilte die Hamas-Angriffe vom 7. Oktober 2023 und betonte zugleich Israels Recht auf Selbstverteidigung. Aber auch dafür, so der Preisträger, gelte das Völkerrecht. Er forderte, Völkerrechtsverbrechen überall nach denselben Maßstäben zu beurteilen, auch dann, wenn sie Verbündeten vorgeworfen werden. Die Debatte über die Bezeichnung Völkermord sei, so wörtlich, ein Ablenkungsmanöver.
11: Peace requires justice.
10: Frieden braucht Gerechtigkeit. Gerechtigkeit braucht Regeln. Regeln brauchen das Recht. Und das Recht und Gesetze gelten universell, nicht selektiv.
7: Der Friedenspreis wird seit 1950 vom Börsenverein des Deutschen Buchhandels verliehen. Er ist mit 25.000 Euro dotiert und zeichnet Persönlichkeiten aus, die sich für Frieden, Menschlichkeit und Völkerverständigung einsetzen. Philipp Sands steht in einer Reihe unter anderem mit Albert Schweitzer, Astrid Lindgren, Jürgen Habermas und Salman Rushdie.
5: Die Feier zum Friedenspreis, Antje Bonhage berichtete. 15.11 Uhr ist es. Am Freitag hat US-Präsident Donald Trump einen seiner Deals gemacht, um an mehr Sprit zu kommen. Einige hunderttausende Tonnen Diesel werden die USA bekommen aus Russland. Im Gegenzug setzen die USA die Sanktionen gegen Russland aus. Das Geschäft stößt international auf massiven Widerstand, aus Europa natürlich und auch aus der Ukraine. Den US-Präsidenten wird das nicht stören. Er stellt noch ganz andere Fragen. Er beschuldigt Zelensky, dass der längst Deals hätte machen können mit Russland. Und Trump stellt auch in den Raum, dass die Ukraine eigentlich längst einen neuen Präsidenten bräuchte. Wir haben unseren Korrespondenten Nils Buhler gefragt, wie das in der Ukraine ankommt.
12: Der Außenminister Andriy Sybiha, der ukrainische Außenminister, hat auf X reagiert und hat geschrieben, dass Zelensky die Unterstützung des gesamten ukrainischen Volkes genieße und allein dieses das Recht habe, selbst zu entscheiden, wer Präsident ist. Ähnliche Stimmen gibt es auch aus der Opposition. Zelensky selbst hat bisher nicht direkt zumindest reagiert auf die Äußerungen von Trump. Er hat in einem Statement am Mittag in seinem Telegram-Kanal geschrieben, dass die Ursache des Krieges allein bei Russland liege. Und er hat dann in dem Zusammenhang nochmal sein Angebot erneuert, dass die Ukraine jederzeit die Angriffe auf die Energieanlagen in Russland stoppen könnte. Dafür müsste dann aber Russland wiederum die Angriffe auf die ukrainische Energieinfrastruktur einstellen.
5: Wenn also ein Regierungsmitglied sagt, Zelensky genieße den Rückhalt,

0: Hintergrund sind da sicherlich auch vergangene Korruptionsfälle in Selenskys engstem Umfeld, sodass da das Vertrauen in Selensky ein bisschen nachgelassen hat. In der Vergangenheit konnten wir aber auch immer wieder sehen, gerade wenn Selensky von außen so massiv unter Beschuss gerät, wie jetzt zum Beispiel aus den USA, dann hat ihm das zu Hause eigentlich immer geholfen. Also dieser Effekt, dass dann viele andere Politiker und Kommentatoren ihm ihre Unterstützung aussprechen und sich auch viele Ukrainer hinter ihren Präsidenten stellen. Möglicherweise sehen wir das dann jetzt auch mit ein bisschen Abstand diesmal auch.
1: Trotzdem stellt sich ja die Frage, ob es mittlerweile Kräfte oder Persönlichkeiten gibt, die den ukrainischen Präsidenten tatsächlich ersetzen könnten.
0: Na, es gibt zumindest immer mal wieder Namen, die hier so in der Debatte fallen. Beispielsweise der frühere Oberkommandierende der Streitkräfte, Valeri Saluschny. Der wird von vielen immer noch sehr stark verehrt wegen seiner militärischen Erfolge am Anfang des Krieges, als die ukrainische Armee Gebiete um Kiew und um Kharkiv befreien konnte. Und dann gibt es noch einen anderen Namen, der öfter mal fällt. Das ist der vom ehemaligen Verteidigungsminister Mikhailo Fedorov. Das ist ein sehr junger Politiker, dem die neuen ukrainischen technologischen Entwicklungen um Drohnen im Krieg zugeschrieben werden. Aber trotz all dem gibt es eigentlich zurzeit keine wirklich echte Debatte um Wahlen in der Ukraine. Die sind ja wegen des Kriegszustandes in der Ukraine ausgesetzt, auch nach der Verfassung. Und das findet auch eine Mehrheit der Ukrainer richtig. Laut der Umfrage, die ich vorhin zitiert hatte, sind 71% der Ukrainer gegen Präsidentschaftswahlen in Kriegszeiten.
1: Das war unser Korrespondent Nils Bula mit Einschätzungen und Informationen zur Frage, wie stark der ukrainische Präsident Selenskyj unter Druck steht. Es geht um Sport, es geht um Geschäfte und es geht um ein fragiles politisches Verhältnis. Die nordamerikanische Basketballliga NBA ist zurück in China. Die Dallas Mavericks und die Houston Rockets absolvieren 2 Vorbereitungsspiele auf die reguläre Saison in der Sonderverwaltungsregion Macau. Basketball boomt in China und die NBA versucht, den großen chinesischen Markt weiter für sich zu erschließen. Das Ganze allerdings in einem delikaten Spannungsverhältnis. 2019 hatte der Manager eines NBA-Teams öffentlich die Demokratiebewegung in Hongkong unterstützt, was zwischenzeitlich zu einem Bruch zwischen Peking und der NBA geführt hatte. Christoph Kober berichtet aus Peking.
2: Es sind gut 2 Minuten absolviert im Spiel der Dallas Mavericks gegen die Houston Rockets. Da zeigt Houstons Aufbauspieler Fred VanVleet, was er kann. 2 Schritte hinter der Mittellinie, gut 10 Meter vom Korb entfernt, nimmt er Maß und trifft. Solche Szenen wollen die Fans in Macau sehen. Der 24-jährige Cao Pang hat für seinen Star eine weite Anreise auf sich genommen. Ich komme aus Harbin, ganz im Norden Chinas. Dieses Spiel ist eine seltene Gelegenheit für mich, Kevin Durant zu sehen. Ich bin schon seit 13 Jahren Fan von ihm und ich bin wirklich sehr aufgeregt. Tatsächlich ist der Jubel in der Halle immer dann besonders groß, wenn der mittlerweile 38-jährige Forward der Rockets trifft. Die Reise nach China sei auch für ihn etwas Besonderes, sagt Kevin Durant.
3: Sometimes back at home we play so many games.
2: Zu Hause spielen wir oft viele Partien vor den gleichen Leuten. Und die halten das manchmal für selbstverständlich. Aber hierher zu kommen und die Anerkennung und den Respekt zu erhalten, den man sich als Spieler verdient hat, das ist schon cool. Die Leute hier haben kein Problem damit, ihre Begeisterung zu zeigen. Das liebe ich. Basketball boomt in China. Die Begeisterung im Land, das Größen wie Yao Ming hervorgebracht hat, soll sich für die nordamerikanische Profiliga auszahlen, im wörtlichen Sinne. Neben ihrer Fans hat die NBA hier etwa Verträge mit dem Tech-Unternehmen Tencent oder dem Online-Händler Alibaba. Wie verwundbar das alles ist, hat sich 2019 gezeigt. Der damalige Manager der Houston Rockets hatte in einem Online-Post die Demokratiebewegung in Hongkong unterstützt. Ein Tabu für die kommunistische Führung in Peking. Die Folge? Das Staatsfernsehen streicht die Übertragung von NBA-Spielen, Sponsoren ziehen sich zurück. Und Superstar LeBron James sagte in einem Interview,
4: I believe he wasn't educated on the situation at hand.
2: Ich glaube, er war gar nicht richtig über die Situation informiert. Und trotzdem hat er sich geäußert. Ja, wir haben Meinungsfreiheit, aber damit kann auch viel Negatives einhergehen.
4: A lot of negative that comes with that too.
2: Die Aussagen lösen Kritik aus. Sie seien auf Linie der kommunistischen Staats- und Parteiführung, hieß es von manchen. 3 Jahre lang ist die Situation zwischen China und der NBA angespannt. Mit Hilfsgütern während der Corona-Pandemie oder offiziellen Glückwünschen zu Feiertagen versucht die Liga, die Wogen zu glätten. Und damit, dass der Sohn eines angesehenen chinesischen Medien

0: Managers Chef des NBA-Geschäfts in China wird. Seit 2022 überträgt das Staatsfernsehen wieder Spiele.
1: Basketball, Business, Beziehungen, die NBA in China. Christoph Kober berichtete.
2: Sport.
1: Und da sind wir bei der Fußball-Bundesliga und den Sonntagsspielen. Für viele Fußballfans im Rheinland ist es das Spiel des Jahres, das Rhein-Derby zwischen dem 1. FC Köln und dem tabellenletzten Borussia Mönchengladbach. Ein Spiel, das auf dem Platz und drumherum eigentlich nur hitzig werden kann. Beide Teams wollen aus dem Tabellenkeller der Bundesliga raus. Bei den Gladbachern steht heute ab 15.30 Uhr erstmal der neue Trainer Alexander Blessin an der Außenlinie. Da ist viel drin, sagt nicht nur unser Reporter Armin Lehmann.
3: Eigentlich ist es das Duell 13. gegen den 18. und doch, es elektrisiert die Massen. 50.000 Fans werden in Köln-Müngersdorf das Duell der alten Rivalen verfolgen. Und Kölns zuletzt schon kritisierter Trainer René Wagner weiß genau, wie die Seele des FC-Fans tickt.
4: Ich habe auch schon Fans sagen hören, es ist das einzige Spiel, was im Jahr zählt. Und natürlich gibt es Menschen, die so denken. Und das ist auch völlig normal, dass bei so einem großen Spiel, was so viel auch Wichtigkeit hat.
3: Das gilt natürlich auch für die Anhänger der Gladbacher. Die haben schon früh den Trainer gewechselt. Alexander Blessin soll die Fohlen jetzt wieder auf Trab bringen.
5: Noch keine Mannschaft ist am 4. Spieltag abgestiegen. Auf der anderen Seite ist viel auf die Mannschaft eingeprügelt worden. Und aber trotzdem nochmal himmelhoch jauchzend zu Tode betrübt. Ja, und himmelhoch jauchzend wollen wir am Sonntag sein.
3: Das sehen sie in der Domstadt naturgemäß komplett anders. Und René Wagner will auch den Spielern mit Derby-Premiere die Brisanz der Partie explizit klar machen.
4: Wir werden dafür sorgen, dass sie auch die Wichtigkeit dieses Spiels verstehen. Dass uns ganz, ganz wichtig ist, dass die Jungs, die neu dabei sind, dass die Jungs, die noch nie ein Derby gespielt haben, schon am Anfang der Woche spüren, jeden Tag spüren, dass es ein besonderes Spiel ist.
3: Auch eines für die Polizei. Im Juli wurden in NRW die sogenannten Stadionallianzen vereinbart. Die Polizei soll sich dabei aus Stadion und dem direkten Umfeld weitestgehend zurückziehen. Die Sicherheitsdienste der jeweiligen Clubs werden nun stärker gefordert. Während bei einem solchen Derby sonst bis zu 12 Hundertschaften eingeplant werden konnten, spricht die Kölner Polizei diesmal von nur wenigen Hundertschaften. Sie will sich rund um das Stadion bewusst zurückhalten, bei gefährlichen Situationen aber weiterhin eingreifen. Es wird spannend zu sehen sein, ob und wie dieses neue Konzept funktioniert. Sportlich freuen sich beide Teams auf das Spiel und Gladbach-Coach Blessin findet es großartig, mit einem Derby seinen Trainerjob bei der Borussia zu beginnen.
5: Dafür so viel zu investieren und als Traum, als kleiner Junge, genau solche Spiele dann zu machen, das ist was Schöneres gibt's dann. Also da geht mir das Herz auf und da habe ich dann auch richtig Bock.
3: Bock hat wohl auch einer, der im Sommer massiv im Fokus diverser Vereine stand, Said Elmala. Der hat seine beiden ersten Länderspiele absolviert und sein Trainer spürt schon eine Veränderung bei seinem Stürmer.
4: Er kam wieder mit dieser Erfahrung, jetzt zweimal gespielt zu haben. Das hat, glaube ich, schon noch was mit ihm gemacht. Er hat dann auch gespürt, wie schön es ist, für das eigene Land zu spielen. Da kam auch mit viel Stolz zurück. Und ich glaube, dass ihn das besser macht als Spieler.
3: Und auf Elmala könnte es ankommen. Denn beim FC fallen mit Ache und Dalinga gleich zwei Topstürmer aus. Da könnte vielleicht ein frisch gebackener Nationalspieler für die notwendigen Tore sorgen.
1: Das Rhein-Derby. Köln gegen Mönchengladbach. In wenigen Minuten geht's los. Armin Lehmann berichtete. Der SC Freiburg wirbelt derzeit den deutschen Fußball durcheinander. Wenn die Breisgauer heute ihr Bundesliga-Heimspiel gegen Schalke 04 gewinnen, dann wäre der Sportclub der neue Tabellenführer in der ersten Liga, noch vor Dortmund und den Bayern. Der SC Freiburg schwimmt derzeit auf einer Euphoriewelle, auch und vor allem die neuen Nationalspieler des Clubs. Michael Spindler.
6: So mancher Spieler kommt aus einer Länderspielpause anders heraus, als er hineingegangen ist. Für zwei Freiburger gilt das auf jeden Fall im positiven Sinne. Derry Scherhand ist noch immer irgendwie geflasht.
7: Sehr emotionaler Moment für mich gewesen, sehr besonderer Moment. Ich habe es noch nicht ganz realisiert. Deutsche Nationalmannschaft ist schon krass.
6: Auch Philipp Treu spürt, dass der Einsatz in der Nationalmannschaft etwas verändert hat.
8: Vielleicht ein Stück weit mehr Druck, aber den mache ich mir gar nicht. Ich sehe das alles ein Stück weit gelassener. Ich bin da entspannt. Klar hat man jetzt auch schon gemerkt, jetzt wird man vielleicht das ein oder andere mehr erkannt auch, aber das freut mich einfach.
6: Schon die Berufung zur deutschen Nationalmannschaft durch Bundestrainer Jürgen Klopp war eine kleine Überraschung. Dass beide am Ende zu den Gewinnern der Castingshow im XXL-Kader gehören, ist sogar eine große. Andererseits sind Nationalspieler aus Freiburg vielleicht gar keine Sensation, denn dieser Verein ist kein kleiner Außenseiter mehr, sondern hat sich als Europa-League-Finalist nicht nur im deutschen Fußball zu einer festen Größe entwickelt. Und mit ihm die Spieler. Nicht nur sportlich, auch wirtschaftlich ist Freiburg inzwischen ein Top-Club, sagt Finanzvorstand Oliver Leki.
2: Mit 212 Millionen Euro Umsatz, einen Rekordumsatz hingelegt und mit 30,5 Millionen Euro Überschuss wirklich auch beachtlich. Also insofern sportlich als auch wirtschaftlich ein extrem erfreuliches Jahr. Und für mich ist es wichtig, wir haben diese Qualität jetzt aufgebaut. Und ich glaube, dass wir auch die nächsten Jahre mit einem hohen Anspruch in alle drei Wettbewerbe gehen.
6: Auch in dieser Saison ist der SC Freiburg gut gestartet, stehen die Freiburger auf Tabellenplatz 3. Klar, es ist erst der 5. Spieltag, aber die Mannschaft ist so gut aufgestellt, dass kaum jemand daran zweifelt, dass die Freiburger auch in dieser Saison wieder vorne mitspielen. Das liegt auch daran, dass im Breisgau niemand so schnell abhebt. Auch die Freiburger Nationalspieler bleiben auf dem Teppich. Der SC Freiburg steht für Philipp Treu auf der 1.
8: Jetzt wieder zurück in Freiburg. Jetzt ist für mich schon so, dass dieses Kapitel DFB ein Stück weit zur Seite geschoben wird und jetzt voller Fokus auf Sonntag ist. Und ich freue mich jetzt auch wieder hier bei der Mannschaft zu sein. Mit ganz viel Stolz bin ich jetzt wieder hier.
6: Vielleicht färbt ja etwas von der Euphorie der Nationalmannschaftsdebütanten auf die Freiburger Mannschaft ab. Trainer Julian Schuster hofft jedenfalls auf einen positiven Effekt im Heimspiel gegen den FC Schalke 04.
1: Und Anstoß ist um 17.30 Uhr. Michael Spindler berichtete. Mit Cannabis lassen sich Symptome einiger Krankheiten lindern. Krämpfe oder Schmerzen beispielsweise, das funktioniert. Und deshalb wurde das bis zuletzt, bis Ende Juli, auch von der Kasse getragen, wenn es verschrieben wurde. Allerdings ist das jetzt mit der Reform aus dem Kassenkatalog gestrichen. Vielen Menschen wird damit eine funktionierende Therapie faktisch genommen. Denn nicht jeder kann es sich leisten, so eine Therapie aus der eigenen Tasche zu zahlen. Fabiola Germer berichtet über einen Fall.
9: Für Dominik Kurt aus Karlsruhe sieht jeder Morgen gleich aus. Aufstehen, aufs Sofa setzen und erstmal inhalieren. Um in den Tag starten zu können, ist der 31-Jährige auf medizinisches Cannabis angewiesen. Dominik hat das Tourette-Syndrom. Durch seine Tics bekommt er starke Muskelverspannungen oder schlägt sich manchmal selbst. Dadurch hat er Schmerzen. Die medizinischen Cannabisblüten sind das Einzige, was ihm hilft.
10: Ich habe so viele Begleitsymptome, die das Cannabis einfach lindern, obwohl ich gezielt darauf gar nicht ansprechen wollte, sondern nur meine Tics lindern wollte. Und es ist halt eine Win-Win-Situation, wenn das gleich alles abdeckt und mir es gut geht, anstatt ich 10 Tabletten nehmen muss, die ich nicht vertrage.
9: Die Datenlage zum Einsatz von medizinischem Cannabis beim Tourette-Syndrom ist noch begrenzt. Dominik Kurt hat es erst vor 2 Jahren von einem Arzt verschrieben bekommen, als nichts anderes mehr half. Viele andere Therapien und Medikamente hat er ausprobiert, sagt er. Cannabisblüten waren das letzte Mittel. Durch sie könne er ein normales Leben führen.
10: Das waren die schönsten 2 Jahre, die ich in meinem Leben hatte. Ich bin dermaßen gesund geworden. Ich wollte einen Minijob wieder anfangen. Mein Autoführerschein wollte ich machen. Und das ist mir eigentlich in einer Nacht ohne Übergangslösung genommen worden.
9: Seit Ende Juli sind Cannabisblüten aus dem Leistungskatalog der Krankenkassen gestrichen. Wegen Sparmaßnahmen und unklarer Studienlage, heißt es. Schwerkranke wie Frührentner Dominik müssen sie nun selbst zahlen. Das sind Kosten bis zu 800 Euro im Monat. Für ihn unmöglich. Als Alternative sollen Patienten unter anderem Fertigarzneimittel zum Schlucken bekommen, die erst nach Stunden wirken. Eine echte Alternative zu den inhalierbaren Cannabisblüten seien die Kassenmedikamente nicht, kritisiert der Karlsruher Apotheker Felix Mertin.
11: Zu der Blütentherapie haben wir halt wenig vergleichbare Therapien. Der Goldstandard, den es dort gibt, sind die hochkonzentrierten inhalativen Cannabisextrakte, die den großen Vorteil haben, dass sie ähnlich wie die Blüten durch die Inhalation einfach sehr schnell anfluten und dadurch sehr schnell eine Wirkung vermitteln.
9: Bei den sogenannten hochdosierten Cannabisextrakten sei noch nicht klar geregelt, ob die Krankenkassen die Kosten übernehmen. Nur diese Art von medizinischem Cannabis stellt für Felix Mertin eine echte Alternative zu den Cannabisblüten dar. Seit 2 Monaten Monaten versucht der Cannabis-Experte mit Patienten und Ärzten neue Möglichkeiten auszuloten. Er sei zunehmend frustriert.
11: Das ist das, was mich am meisten einfach bewegt, ist, wenn ich mit den Patienten spreche, wie verzweifelt die einfach sind, weil sie sagen, sie sind von einer funktionierenden Therapie, wird ihnen weggenommen und müssen jetzt auf etwas umsteigen, was sie erfahrungsmäßig vielleicht schon ausprobiert haben und wissen, es hilft nicht. Und jetzt warten müssen, dass eventuell der Gesetzgeber nachbessert und irgendwann feststellt, wir bezahlen das oder vielleicht auch feststellt, wir bezahlen das gar nicht. Und damit ist natürlich manchen Leuten wirklich eine Lebensgrundlage genommen.
9: Laut der Kassenärztlichen Vereinigung Baden-Württemberg haben im ersten Halbjahr dieses Jahres 2.450 Menschen Cannabisblüten von der Kasse bezahlt bekommen. Apotheker Felix Mertin sagt, diese Menschen sind schwer krank und werden nun alleingelassen. Und genauso fühlt es sich auch für Dominik Kurt an. Er weiß noch nicht, wie es für ihn weitergeht.
10: Ich habe wirklich Existenzängste, ich habe finanzielle Ängste, weil ich nicht weiß, was mit mir passiert, wie ich am Ende vom Jahr noch fit bin, ob ich meine Ressourcen verliere, also meine Sachen, die ich noch kann. Und das macht einem extrem Angst.
1: Cannabisblüten werden nicht mehr von der Kasse gezahlt. Ein Problem für viele Patienten, denen die Therapie geholfen hat. Das war ein Bericht von Fabiola Germer.
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15: Um 15.29 Uhr mit Christoph Haas. In Frankfurt ist Philippe Sands mit dem Friedenspreis des deutschen Buchhandels ausgezeichnet worden. Der britisch-französische Autor und Jurist arbeitet als Menschenrechtsanwalt am Internationalen Gerichtshof in Den Haag. ARD-Reporterin Anna Bassack.
16: Sands hat eine Rede gegen das Schweigen gehalten, gegen das Schweigen zu Gewalt, Unterdrückung, Kriegsverbrechen. Der 65-Jährige forderte insbesondere Deutschland auf, lauter zu werden, und zwar in Bezug auf Israel und die Gewalt gegen die Palästinenser. Die Debatte über den Begriff Völkermord nannte Sands ein nutzloses Ablenkungsmanöver. Verbrechen müssten angeprangert werden und diejenigen, die dies tun, dürften nicht bestraft werden.
15: In Berlin hat eine Klausurtagung der CDU-Spitze begonnen. Dabei geht es auch um Konsequenzen aus den verlorenen Landtagswahlen. Mehrere CDU-Spitzenpolitiker fordern, sich stärker um die Themen zu kümmern, die viele Menschen aktuell belasten. Dazu gehören die Lebenshaltungskosten, die weiter steigen. In Polen soll es einen Anschlagsplan gegen Ministerpräsident Tusk und dessen Verteidigungsminister gegeben haben. Das haben die polnischen Sicherheitsbehörden öffentlich gemacht. ARD-Korrespondentin Paulina Milling.
17: Die Angelegenheit sei todernst, sagte wörtlich Sprecher des polnischen Geheimdienstkoordinators Jacek Dobrzyński. Es habe eine hohe Wahrscheinlichkeit bestanden, dass Pläne umgesetzt werden könnten. Aufgrund der Situation kamen heute Vertreter sämtlicher Sicherheitsbehörden im Antiterrorismuszentrum in Warschau zusammen. Details zum eingegangenen Hinweis wurden wegen laufender Ermittlungen nicht genannt.
15: In Deutschland dauern Klageverfahren gegen Asylentscheidungen wieder etwas länger. Nach Angaben der Bundesregierung waren es im ersten Halbjahr dieses Jahres im Schnitt 15,3 Monate. Das ist ein Monat mehr als im Vorjahreszeitraum. Davor war die Verfahrensdauer mehrere Jahre gesunken. Ein Grund für die Entwicklung ist die gestiegene Zahl der Asylklagen. Tennisprofi Alexander Zverev ist mit dem Ziel, neue Nummer 1 der Welt zu werden, ein Stück näher gekommen. Beim ATP-Turnier in Shanghai schlug er den Franzosen Quentin Alice in 3 Sätzen und zog ins Achtelfinale ein. Sollte Zverev es ins Halbfinale schaffen, wäre er zum Jahresende sicher Weltranglisten-Erster. Das waren die Nachrichten. Und das Wetter, es bleibt heute wechselhaft in Hessen, Rheinland-Pfalz und Baden-Württemberg. Ab und zu scheint die Sonne, sonst gibt es Wolken und auch einzelne Schauer und Höchstwerte zwischen 10 und 18 Grad. Heute Nacht kann sich Nebel bilden und es wird frisch, auf 7 bis 0 Grad gehen die Temperaturen runter. Morgen erst teils neblig trüb, sonst wechseln sich wieder Sonne und Wolken ab und es bleibt meist trocken, bei maximal 12 bis 18 Grad. Die Zeit 15.32 Uhr.
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15: A3 Würzburg-Frankfurt zwischen Bessenbach-Waldaschaff und Hößbach 3 Kilometer Stau. A5 Karlsruhe-Heidelberg zwischen Kronau und Waldorf-Wiesloch 4 Kilometer Stau. Da hat es einen Unfall gegeben und der Verkehr wird über die Standspur geleitet. A5 Frankfurt-Kassel zwischen Nordwestkreuz Frankfurt und Friedberg 4 Kilometer Stau und stockender Verkehr. Gegenrichtung A5 Kassel-Frankfurt zwischen Bad Homburger Kreuz und Nordwestkreuz Frankfurt steht ein defektes Auto auf der rechten Spur. A7 Würzburg-Fulda zwischen Bad Brückenau-Wildflecken und Bad Brückenau-Volkers 2 Kilometer Stau. A7 Fulda-Würzburg zwischen Fulda-Dreieck und Bad Brückenau-Volkers 2 Kilometer Stau ab der Raststätte Utrichshausen. A81 Würzburg-Heilbronn zwischen Neuenstadt am Kocher und Kreuz Weinsberg 2 Kilometer Stau. Und noch die A661 Egelsbach-Oberursel zwischen Offenbacher Kreuz und Offenbach-Taunusring 2 Kilometer Stau.
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18: Wir sind am Bodensee auf der Spur eines Mannes, der Bacchetto genannt wird und hier gelebt hat. Aus der Ermittlungsakte wissen wir, dass er und seine Leute nach eigener Aussage 200.000 Euro pro Woche mit Kokain verdient haben und fragen uns, ob die Menschen hier in Überlingen was mitgekriegt haben. Wir sind auf dem Weg zu einem, der uns diese Frage vielleicht beantworten kann.
19: Ach, guck mal hier, Geigenhölzel. Kein Einlass unter 18.
20: Ja. Stefan. Hast du einen Ausweis dabei?
21: Ja, da wollten wir wohl beide den gleichen Scherz machen. Aber wir laufen hier nicht zufällig am Samstagvormittag in eine Ü18-Kneipe rein. Wir sind verabredet mit einem, dem hier eigentlich nie irgendwas entgeht.
22: Du musst halt aufgehen. Du kannst in eine Zeile 8 Silben und der nächste 13, die dazu passt. Dann ist der Gag im Eimer.
18: Michael Jeckel heißt der Mann. Und Michael Jeckel weiß nicht nur genau, wie das Reimschema und die Rhythmusfolge einer gelungenen Büttenrede aussehen muss. Über Jahrzehnte hat er auf der Fasnachtsbühne der Lokalprominenz die Leviten gelesen. Aber das ist eher ein saisonales Hobby. Tatsächlich war er jahrzehntelang örtlicher DEHOGA-Chef, also vom Hotel- und Gaststättenverband. Er war auch lange Mitglied im Gemeinderat. Und vor rund 50 Jahren hat er in seiner Heimat Überlingen die legendäre Kneipe zum Galgenhölzle eröffnet. Michael Jeckel ist ein Haudegen. Was der mit seinen 74 Jahren schon alles erlebt hat, dafür reicht ein Leben gefühlt gar nicht aus. Er war zum Beispiel mal Clubbetreiber auf St. Pauli.
23: Den nannten wir die Hamburger Konkurrenz hat mir aufgezeigt, dass ich als Provinzwichser eigentlich keine Chance habe.
18: Und Jeckel ist einer, der sagt, was er denkt und der sich einmischt.
23: Ja, ich war in meiner kommunalpolitischen Zeit nie einer, der das Maul gehalten hat.
21: Äußerlich sieht er jetzt eigentlich gar nicht so sehr nach Ex-St. Pauli-Wirt aus. Ich kann mir Michael Jeckel sowohl im Gemeinderat, beim Golfen oder eben auch hier vorstellen. Überall scheint er reinzupassen. Vom Typus eher Genussmensch als Asket.
18: Hier im Galgenhölzle hat er auch immer noch seinen Stammtisch, also ganz wörtlich. Drei Männer und zwei Frauen sitzen da in so einer Nische am Tisch. Jeckel hat den Platz am Fenster und ist quasi eingekesselt. In der Hand einen seiner Rillos, wie er sagt. Also es sind natürlich Zigarillos. Die Stimmung ist gut und irgendwie ist es uns ein bisschen unangenehm, ihn da jetzt von seinen Freunden loszueisen.
24: Hallo Herr Jeckel, grüßen Sie.
21: Wir haben uns gerade neben dran gesetzt, weil wir irgendwie gar nicht wussten.
24: Ja, wenn Sie Zeit haben, das wäre super.
21: Ja, wir wollen Sie nicht stören jetzt.
18: Aber zum Glück nimmt er sich Zeit und geht mit uns ins Nebenzimmer, wo wir uns in aller Ruhe unterhalten können. Und wie Sebastiano G. alias Bacchetto damals nach Überlingen gekommen ist, das weiß Michael Jeckel noch genau.
23: Ich weiß nicht, der Frage wird da drauf auf diesem städtischen Objekt. War ein guter Kumpel von mir, der ist inzwischen gestorben. Da kamen die zu dem rein in die Bude. Und dann sage ich dir, man würde den ganzen Laden übernehmen. Und der hat sowieso keine richtige Lust mehr gehabt. Dann hat er gesagt, ja, müssen Sie dementsprechend was auf den Tisch legen. Dann hat sie gesagt, ja, was wollen Sie denn? Ich sagte, ja, 400.000. Mach dir den Koffer auf, 400.000. Cash, Vertrag unterschrieben, ciao. Dann hat er den Schlüssel gegeben am gleichen Tag.
21: Das gibt's ja nicht.
23: So war ich hier Sitz.
21: Aber jetzt nur, also ich kenne mich nicht so gut aus in der Gastro, ist schon eher ungewöhnlich.
23: Ja, das ist immer die Frage, ob und mit wem man es zu tun hat, ob da Bargeld normal ist oder nicht. in diesen Kreisen wohl schon eher.
21: Ja, ich glaube, ihr hört es schon ganz gut. Also, dass der Jeckel hier zum Einstieg so eine Story raushaut, hat mich dann doch kurz sprachlos gemacht. Gut, den damaligen Wirt können wir nicht mehr fragen, deshalb haben wir uns umgehört. Aber niemand konnte uns was dazu sagen. Weder ob die Geschichte stimmt, noch ob sie erfunden ist. Wir haben uns auch darum bemüht, die Witwe und den Sohn des Wirts zu finden. Kein Erfolg.
18: Andererseits, Jeckel sagt's ja selbst, Bargeld ist in der Gastro einfach viel im Umlauf. Und es war halt auch eine andere Zeit, denn spätestens Ende der Nullerjahre wurde aus dem faulen Pelz dann das Paganini. Und den Koffer voll Bargeld, den kennt man zwar auch aus Mafia-Blockbustern, er ist aber tatsächlich teilweise auch im realen Business gang und gäbe.
21: Von daher, ja, kann gut sein, dass Bacchetto oder jemand aus seinem Umfeld den Restaurantbetrieb im alten Pelzgebäude für 400.000 Euro in bar vom damaligen Pächter übernommen hat. Objektive Belege haben wir nicht. Was aber klar ist, kriminelle Geschäfte werden in der Regel bar abgewickelt. Hinterlässt einfach weniger Spuren. Damit aber niemand fragt, woher eigentlich das ganze Bargeld kommt, muss es eben gewaschen werden. Und da gibt es einige Möglichkeiten. Die Gastro ist eine davon.
18: Michael Jeckel hat in der Gastro sicherlich schon alles gesehen. Der kennt anständige Wirte und solche, die sich einfach um jeden Preis selbst bereichern wollen. Durch Steuerhinterziehung zum Beispiel. Was recht leicht geht, wenn man in einem Café nur bar zahlen darf und keine Quittung bekommt. Aber Geldwäsche, das erklärt uns Jeckel, ist sowas wie das Gegenteil von Steuerhinterziehung. Und er vergleicht hier in seinem Beispiel einen deutschen Wirt, der Steuern hinterzieht, mit einem italienischen Mafia-Wirt, der mit seinem Restaurant illegales Geld wäscht.
23: Ein deutscher Wirt, der macht 1 Million Umsatz, gibt 900.000 an, 100.000 schwarz. Der Italiener, der macht 1 Million Umsatz, der gibt 2 Millionen an. Zahlt von der 1 Million, die er gar nicht umgesetzt hat, 90% Mehrwertsteuer. Das sind, bleibt bei 840.000, sind das 160.000, zahlt 160.000 an den Staat und 840 sind Gewäsche. So einfach ist das.
21: Was weder wir noch Jeckel hier bislang gesagt haben, Geldwäsche ist weder ein reines Mafia-Problem und natürlich erst recht kein italienisches Problem. Geldwäsche machen alle, die illegale Geschäfte machen. Weil sie sonst mit ihrem hart ergaunerten Geld halt gar nicht mal so viel anfangen können. Und das beschriebene Modell, viel mehr bei der Steuer anzugeben, als eingenommen wurde, wirkt in einem Restaurant in bester Touri-Lage natürlich sehr glaubhaft. Ob auch Bacchetto das beim Paganini so gehandhabt hat? Die deutschen Ermittler sagen uns, es gab schon Hinweise, aber nachweisen konnten sie ihm nie was. Das Beispiel von Jeckel ist trotzdem gut, weil es zeigt, dass eigentlich noch jemand davon profitiert.
18: Also, nochmal. Der Kriminelle macht 1 Million Umsatz mit seinem Restaurant. Er gibt aber 2 Millionen bei der Steuer an, weil er eben noch 1 Million Schwarzgeld dazulegt. Von dieser 1 Million Schwarzgeld zahlt er Steuern. Da muss er also eine kleine Einbuße hinnehmen. Dafür kriegt er aber 840.000 Euro als saubere Kohle auf sein Konto. Und der Staat wird, anders als bei der Steuerhinterziehung, nicht um tausende Euro geprellt, sondern der Staat bekommt durch die Geldwäsche sogar noch Steuergeld on top. In unserem Beispiel eben genau die 160.000 Euro.
21: Top, das ist ja dann Win-Win für alle.
18: Ja, wir wollen natürlich niemandem was unterstellen. Aber wer diese Art von Win-Win-Situation kapiert hat, der stellt sich vielleicht die Frage, ob es in den vergangenen Regierungen auch mal Finanzpolitiker gab, die womöglich gar nicht so drauf erpicht waren, Geldwäsche stärker zu bekämpfen. Naja, who knows?
21: Aber damit jetzt hier niemand auf falsche Gedanken kommt, das Ganze ist natürlich eine Milchmädchenrechnung. Ja, der Staat darf sich theoretisch über diese Steuereinnahmen freuen. Aber würde er tatsächlich absichtlich wegsehen, wäre das eine Kapitulationserklärung an alle kriminellen Handlungen, die vor der Geldwäsche passiert sind. Geldwäsche ist kein Verbrechen ohne Opfer. Je mehr Geldwäsche wir haben, desto mehr schwere Kriminalität haben wir auch. Geldwäsche öffnet Tür und Tor für Korruption und verschärft soziale Ungleichheit. Sie untergräbt unseren Rechtsstaat, die legale Wirtschaft und, naja, unsere Demokratie.
18: Und dann sagt Jeckel noch etwas, fast beiläufig, was für uns gar nicht nebensächlich ist.
23: Die waren ja vorher in Duisburg, wo die umgelegt worden sind.
18: 15. August 2007. In Italien feiert das Land Ferragosto, einen Feiertag. In Duisburg feiern 6 junge Männer Geburtstag im Restaurant Da Bruno. Es gehört der Familie G. Es ist 2 Uhr morgens, als sie das Lokal verlassen. Eine milde Sommernacht. Der jüngste unter ihnen ist 16 Jahre alt. Er heißt Francesco. Sie werden auf dem Bürgersteig erschossen. Alle 6. Mit 70 Schüssen.
0: Eines der schwersten Verbrechen der vergangenen Jahre hält die Polizei in Duisburg in Atem.
3: 6 Männer, alle Italiener, werden mit Kopfschüssen ganz gezielt getötet.
4: Wir hatten keine Informationen, was ist das überhaupt? Mafia kannte man aus Büchern, Mafia kannte man aus dem Fernsehen.
18: Um zu verstehen, was 2007 in Duisburg passiert, muss man 16 Jahre zurückgehen. 10. Februar 1991. Es ist Fasching im kalabrischen San Luca. Und in San Luca bewerfen sich an Fasching traditionell Jugendliche mit Eiern. Ja, genau. Jedenfalls haben ein paar Jugendliche vom einen Clan bei ihrer Eierschlacht auch ein Auto und einen Club des anderen Clans erwischt. Und da haben einige Mafiosi wohl ziemlich schnell die Nerven verloren. Die Ehre sei beschmutzt, heißt es ganz wörtlich. Erst fliegen nur die Fäuste. Tage später fallen Schüsse. 2 Menschen sind tot. Was folgt, kennt man aus der Geschichte der 'Ndrangheta. Mord folgt auf Mord folgt auf Mord. Über Jahre hinweg bekriegen sich die Mitglieder der beiden Clans. Und die Ermittler müssen zusehen, wie jede Seite jeden Mord mit einem weiteren rächt. Nach einigen Jahren wird es stiller. Doch André König, im Januar 2005, wird in San Luca ein junger Mann erschossen. Er ist 21 Jahre alt. Der Motor seines Autos läuft noch, als man die Leiche findet. Er musste sterben, weil er etwas mit der Verlobten eines anderen gehabt haben soll. Und dieser andere ist der Schwager und Cousin von Bacchetto, also Teil der Familie G, so die Ermittlungen. Vielleicht hätte man das selbst unter Mafiosi anders klären können, aber der mutmaßliche Liebhaber gehörte zudem zum verfeindeten Clan der Eierfehde. Und für Familie G war das demnach nicht nur eine vermeintliche Affäre, es war ein klarer Angriff. Und der Krieg, der eigentlich schon abgeflaut war, entfacht von Neuem. Und schließlich im August 2007 Duisburg. 6 junge Männer. Exekutiert, mitten in Deutschland. Und Francesco, der Jüngste, trägt denselben Nachnamen wie Bacchetto. Er gehört zum selben Clan.
22: Also ich sag, das war relativ zeitnah, also war das auch bei den Leuten noch in den Köpfen. Ja. Und es hat aber keinen interessiert, dass die von Duisburg jetzt da unten, das war schon bekannt und so, hat man geredet an den Stammtisch und so, aber so ist es halt.
21: Naja, klar, vielleicht hat man das mal in der Tagesschau mitbekommen, vielleicht im Südkurier gelesen. Aber wer verfolgt das schon so genau, dass Familie G in die Fehde verstrickt ist und dann an den Bodensee zieht?
22: Die haben sich relativ ruhig verhalten. Also die haben da heute große Aufsehen gesorgt, haben halt ihre Pizzeria-Betriebe da unten. Und darum war ja früher, in Überlingen war ja das Nizza des Bodensees von der Ausstattung her. Und irgendwann war das halt das Pizza des Bodensees.
21: Okay, der war flach. Aber irgendwie ist Jäckels Lachen trotzdem ganz ansteckend. Dann verschwinden seine Augen fast komplett und das ganze Gesicht scheint sich zu freuen.
18: Und auch beim regelmäßigen Stammtisch der Überlinger Gastwirte wurde nie groß über Familie G oder die Mafia gesprochen. Erst recht nicht, wenn Bacchetto oder jemand von seinen Leuten mit am Tisch saß, was ab und zu durchaus vorkam.
22: Die waren denn schon auch mit an den Stammtisch, aber engagiert haben die sich eigentlich wenig, dass die irgendwelche Positionen im Vorstand übernommen hätte oder was machen die dann?
18: Anwesend waren Bacchetto und die Gs beim Stammtisch der Wirte nämlich schon immer wieder. Aber wie das halt so ist, man sitzt dann eben beieinander und prostet sich zu. Aufgefallen scheinen sie nie zu sein. Jedenfalls erzählt uns Michael Jeckel, dass er nicht mehr zu dem Thema weiß.
21: Wir lesen aber von jemandem, der Bacchetto ein bisschen besser gekannt haben muss. Ein Italiener, der gemeinsam mit ihm einen Feinkostladen betrieben hat. In Salem war das, also ganz in der Nähe von Überlingen. Die örtliche Zeitung hat über den kleinen Laden Piccola Italia und die beiden Inhaber damals berichtet. Auf dem Foto des Artikels sind Bacchetto und sein Geschäftspartner zu sehen. Beide strahlen in die Kamera. Bacchetto war wohl der Chef. Sein Partner wird als Sprachrohr beschrieben, weil Bacchetto kaum Deutsch spreche. Dafür sei ihm der gute Kontakt zum Kunden wichtig. Jeden Gast habe er mit einem Gläschen Sekt oder Wein begrüßt. Leider schon über 10 Jahre alte Artikel, aber natürlich haben wir den Namen des Partners mal in die Suchmaschine eingetippt. Und im ganzen Bodenseeraum finden wir nur einen Mann mit seinem Namen.
18: Und der führt uns hierher. Ganz brav sitzen wir an einem Sonntagvormittag in der Kirche. Um uns die Kirchgänger der Gemeinde Santa Caterina da Siena in Friedrichshafen, der kleinen italienischen Kirchengemeinde am Bodensee. Natürlich katholisch. Am Anfang fühlen wir uns da ehrlich gesagt ein bisschen fremd. Klar, wir gehören ja auch nicht zur Kirchengemeinde, aber die Menschen hier nicken uns freundlich zu. Eine Frau reicht uns den Liedzettel der heutigen Messe. Gleich beginnt der Gottesdienst auf Italienisch und die Menschen beten derweil einen Rosenkranz.
21: Menschen, die nach Friedrichshafen gezogen sind, weil ihre Eltern oder Großeltern hier Arbeit gefunden haben. Die hier zur Schule gegangen sind, hier ihre Kinder großgezogen haben. Die hier beten in ihrer Sprache, so wie man eben in der Sprache betet, in der man auch träumt.
18: Der ehemalige Geschäftspartner von Bacetto, der Mann, den wir hier in den Reihen um uns vermutet haben, ist leider nicht da. Er ist auch nur ein Namensvetter, wie wir nach dem Gottesdienst erfahren, viel jünger und aus einer ganz anderen Ecke in Italien.
21: Wir bleiben trotzdem noch kurz hier, weil es so schön ist und man hier so gut nachdenken kann. Wir denken nach über den Mann, über den wir immer mehr erfahren, aber so richtig greifen können wir ihn nicht. Wir wissen, wo er gewohnt hat, wo er gearbeitet hat, dass er in San Luca geboren wurde, der Hochburg der Drangheta. Er hat Verwandte und Verbündete verloren, als die Killer 2007 die 6 Männer hingerichtet haben. Und wir wissen, dass er mit dem Paganini wohl nicht die kulinarische Szene am Bodensee bereichern wollte.
18: Also probieren wir es weiter und finden die Telefonnummer von einem Mann, der Bacetto ebenfalls persönlich kannte. Woher und wieso und überhaupt, das behalten wir lieber mal für uns. Denn der Mann mit deutscher Herkunft, der möchte erstens anonym bleiben und zweitens will er gar nicht mit uns sprechen.
2: Stefan Orner hier vom SWR.
18: Der Grund hat uns überrascht. Wir hätten ja gedacht, dass er der Presse vielleicht misstraut oder dass er womöglich gar nicht so recht dran glaubt, dass sich Bacetto als Schwerkrimineller entpuppt hat. Aber nee, das ist es nicht.
21: Er sagt uns, dass er schlicht und einfach Angst hat vor der Drangheta. Punkt. Das ist absolut ehrlich. Und völlig egal, ob die Angst berechtigt ist oder nicht, wir müssen erstmal kurz schlucken. Der lange Arm der Mafia, sagen Ermittler manchmal, erreicht wohl bis zu uns. In Italien nennen sie das Omerta, also den Ehrenkodex für Mafiosi nach außen hin dicht zu halten. Aber allzu oft halten sich eben auch ganz normale Leute dran, aus Angst vor Konsequenzen. Irgendwie kommen wir nicht ran an Bacetto. Keiner hier scheint ihn so wirklich gekannt zu haben. Langestorfer hat zu Bacettos aktiven Zeiten noch gar nicht hier gewohnt. Jeckel, der kannte ihn vom Sehen und über Geschichten. Und die ihn wahrscheinlich privater kannten, finden wir nicht oder wollen nicht mit uns reden. Nicht der italienische Geschäftspartner und auch nicht der Deutsche am Telefon. Also fahren wir wieder nach Silfingen, den Ort, an dem Bacetto gewohnt hat.
5: Deine Katzenfähigkeiten waren auch schon mal besser.
2: Meine Anlockkünste.
5: Ja.
2: Ah, aber guck mal hier. Oh, die geht schon in Deckung.
5: Du sprichst vielleicht einfach einen anderen Dialekt.
21: Das nennt man dann wohl Catcalling. Es ist ganz egal, wo Stefan und ich auf Recherche sind. Auf Sizilien, in Mannheim oder hier in Silfingen. Stefan schließt überall kleine Katzenfreundschaften. Oder versucht's zumindest. Mhm. In dieser tierisch-ländlichen Idylle hat also Bacetto gewohnt. Gerade weil das also ein Ort ist, an dem jeder jeden kennt, wollen wir uns die Nachbarschaft genauer ansehen und laufen an einem Samstagnachmittag eben durch jene Straße, in der Bacetto früher gewohnt hat. Vielleicht ist ja einer der Nachbarn gerade irgendwo vorm Haus am Werkeln. Tatsächlich. Ein Mann in Zimmermannshose schaut uns schon ein bisschen neugierig aus seiner Werkstatt heraus an. Wie gesagt, hier kennt jeder jeden und wir gehören ganz offensichtlich nicht zu den bekannten Gesichtern.
2: Hallo, dürfen wir Sie kurz stören? Super.
21: Der Mann, den wir von seiner Hobbywerkstatt loseisen, stellt sich uns als Uwe vor.
2: Wir sind vom SWR. Wir machen einen Podcast und zwar über die Mafia. Und Sie wissen wahrscheinlich, worauf es rausläuft.
21: Beim Stichwort Mafia fängt Uwe Breit an zu grinsen. Klar weiß er, warum wir da sind. Wir stehen hier direkt gegenüber von Bacettos ehemaliger Wohnung. Ein paar Meter weiter hinten ist dann noch die Lagerhalle, die Familie G. angemietet hatte für ihren Lebensmittelhandel. Uwe ist hier sowas wie der Verwalter, der auch auf dem Gelände wohnt, hier eben seine Hobbywerkstatt hat und überall nach dem Rechten sieht. Und klar, an die speziellen Mieter erinnert er sich noch ganz genau.
6: Das ist ja eigentlich eine Einliegerwohnung. Das war früher mal ein Büro von ihrer Firma hier und das hat man umbastelt zu einer Wohnung. Und da hat er drin gewohnt mit nochmal zwei Kameraden. Die waren insgesamt zu dritt. Der Chef und seine zwei Angestellten.
2: Okay.
21: Also Bacetto, der Chef, und seine, nennen wir sie mal, Mitarbeiter. Wer genau das im Einzelnen war, wissen wir nicht.
6: Es kommt auch heute tatsächlich noch Post für ihn. Also die, wo er die Post wegschickt, die wissen angeblich nicht, dass der sitzt.
21: Ach krass.
6: Also ich schicke es dann wieder zurück, da wo sie herkommt, die Post.
21: Ja, Bacetto sitzt im Knast. Wie die meisten anderen, die im Fokus der Ermittlungen zur Operation Platinum standen.
18: Aber hier bei Uwe interessiert uns ja, wie Bacetto so als freier Mann war. Zu Hause, im Alltag oder...
2: Waren das eher Frühaufsteher oder ging es eher später los?
6: Da war vor 12 Uhr nichts. Das war Nachtmensch, war das. Der hat sich jeden Tag abholen lassen. Da ist jeden Tag ein Audi gekommen, so ein Q5 und hat ihn geholt. Mit der anderen zwei. War nett, wenn mir draußen war, Kollege und ich, ist schon gekommen und hat Rotwein gebracht und so Sachen, also... Ja.
7: hat er gut Deutsch gesprochen oder war das?
6: Nee, ganz schlecht. Ja. Also Deutsch war ganz, ganz, ganz übel. Bei allen, wo da waren. Aha. Okay. Also die Hand. Ja. Hätte ich nie gedacht von denen. Hätte ich wirklich nicht gedacht.
18: Wenn Uwe sich heute daran zurückerinnert, muss er unweigerlich ein bisschen mit dem Kopf schütteln. Du erwartest halt einfach nicht, dass dein Nachbar ein mutmaßlicher Mafioso ist. Und Bacetto und seine Leute sollen ja, wie Uwe sagt, auch noch richtig nett gewesen sein.
6: Ganz normale, stinkfreundliche Typen, alle, wo gekommen sind. Also da sind ja öfters dann mal wieder ein anderer gekommen als Käse. Das ist wieder ein neuer Pizzabäcker. Der Beste von Italien und dann war die mal ein halbes Jahr da und dann war die wieder weg.
7: Ja. Wie lange haben die insgesamt hier gewohnt?
6: 4 Jahre.
7: 4 Jahre, okay.
6: Aha. Ja, ein bisschen mehr wie 4 Jahre, ja.
7: Okay. Und ansonsten einfach, ich meine, weil hier kennt man sich ja eh, oder? Ist ja in Silfingen.
6: Ja, da kennt da jeder jeden.
7: Schon.
6: Das ist, wenn da einer was anstellt, das wissen die anderen schneller wie deine eigene Frau.
21: Ja. Man hört's, sobald Leute mit mir starken Dialekt sprechen, fällt's mir wirklich schwer, nicht direkt mitzumachen. Wobei Uwe sich, glaube ich, andersrum auch Mühe gibt, mit mir Hochdeutsch zu sprechen.
7: Und so waren sie aber nicht im Dorf irgendwo unterwegs, nee. Wenn mal was war, irgendeine Hockeze oder so?
6: Nee, gar nichts. Die war da, wenn sie da war sie entweder in der Wohnung oder hinten in der Halle. Mhm. Und sonst nirgends, auf keinem Dorffest nichts.
21: Also besonders integriert waren Bacetto und die anderen also nicht. Das hat uns ja auch Michael Jeckel schon erzählt. Ist ja auch nicht so leicht, wenn man die Sprache kaum kann. Gekannt hat man Bacetto hier einfach als Nachbarn. Bis zum Tag der Razzia natürlich. Ab da war Bacetto der von der Mafia.
18: Und weil Fotos bei der Berichterstattung immer so ein bisschen heikel sind, hat unter anderem der Südkurier damals Zeichnungen von Bacetto veröffentlicht, also gedruckt in der Zeitung und online. Die waren so im Comic-Stil, aber eben nicht wie freundliche Figuren aus einer Zeichentrickserie, sondern eher so Typ dunkle Gestalten, miese Gangster.
6: Wenn man das Bild angeschaut hat in der Zeitung, das gemalte Bild, da hat der echt ja sowas von fies ausgesehen. Also den hätte ich wahrscheinlich nicht über den Weg getraut. Ja. Aber der war jeden Tag frisch rasiert, der hat noch Parfüm gerochen, der hat seinen Seitenscheitel gehabt, der war picobello, sauber angezogen, sein Täschle immer in der Hand, sein kleines Handtäschle. Ja. Also nicht so wie das Bild in der Zeitung. Das war dann... Das haben sie dann also wirklich einen Mafia-Typ draus gemacht.
18: Das ergibt total viel Sinn, finde ich. Wir kennen die Zeichnung ja auch und ja, die sieht dem echten Bacetto schon irgendwie ähnlich, aber irgendwie eben auch nicht. Eher wie so eine Beschreibung bei TKKG oder bei den 3 Fragezeichen. Da hatten die Bösewichte ja auch immer so eine stereotyp fiese Visage. Aber deinen Nachbarn, neben dem du jahrelang wohnst, den nimmst du ja nicht so wahr. Also selbst wenn der so aussehen würde. Naja, jedenfalls bis zum Tag der Durchsuchung.
21: Was ist Ihnen denn damals da durch den Kopf gegangen?
6: Juhu, wieso ich? Wieso müssen die gerade bei mir wohnen? Das ist mir durch den Kopf gegangen. Und das war natürlich das Dorfgespräch ohnehin. Ein Dorfalter mit 84, der hat bei mir angerufen. Und hat da gesagt, hey Uwe, hast du mal ein wenig so weißes Pulver?
21: Uwe ist bei der ganzen Nummer also irgendwie hautnah dabei, ohne es zu wissen. Doch irgendwann wird Uwe stutzig, weil ihm auffällt, dass sich da was tut auf dem Gelände. Und da schreitet er zur Tat.
6: Dann habe ich von dieser Box den Stecker rausgemacht, dass die Lampen ausgegangen sind. Und dann hat 10 Minuten später mein Handy klingelt. Und da war die Kripo am Telefon und hat gesagt, ich soll bitte diesen Stecker drinnen lassen. Da sage ich, was für ein Stecker? Ich habe doch gar keinen Stecker.
18: Warum Uwe mit dem geheimnisvollen Stecker fast die Ermittlungen der Polizei gecrashed hätte, das hört ihr nächstes Mal bei Mafialand.
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1: 16 Uhr. SPD-Verbände fordern Parteiausschluss von Altkanzler Schröder. Über 60 Festnahmen vor und nach Rap-Konzert in Frankfurt. Max Verstappen gewinnt Formel-1-Rennen in Singapur. Das Wetter, mal Sonne, mal Wolken, einzelne Schauer, 9 bis 16 Grad. Mein Name ist Christoph Haas. Mehrere Orts- und Landesverbände der SPD fordern, Altkanzler Schröder aus der Partei auszuschließen. Hintergrund ist ein Besuch Schröders beim russischen Präsidenten Putin. Aus der Nachrichtenredaktion Sebastian Segebade.
2: Der Co-Vorsitzende in Baden-Württemberg, Robin Meser-Rosch, sprach von einer Schande für das ganze Land. Die SPD in Nordrhein-Westfalen zeigt sich zurückhaltender. Der Spitzenkandidat für die Landtagswahl, Jochen Ott, zweifelt aufgrund der hohen Hürden daran, dass ein Ausschlussverfahren Aussicht auf Erfolg hätte. SPD-Co-Parteichef Lars Klingbeil hatte den Besuch in Moskau völlig inakzeptabel genannt. Zu einem möglichen Ausschlussverfahren äußerte sich die SPD-Spitze bislang nicht.
1: In Frankfurt hat der Autor und Jurist Philippe Sands den Friedenspreis des deutschen Buchhandels verliehen bekommen. Der 65-Jährige hat in seiner Rede in der Paulskirche von Deutschland gefordert, Verbrechen gegen die palästinensische Bevölkerung klar zu benennen. Israel habe das Recht, sich zu verteidigen, es seien aber Grenzen des Völkerrechts überschritten worden. Sands entstammt einer jüdischen Familie. Seine Mutter und sein Großvater überlebten den Holocaust. In Frankfurt hat die Polizei rund um ein Konzert gestern Dutzende Menschen festgenommen. Fans des belarussischen Rappers Max Korsch hatten unter anderem immer wieder Pyrotechnik gezündet. HR-Reporterin Conny Bestedt.
3: Seit Donnerstag musste die Polizei immer wieder einschreiten und hat nach eigenen Angaben 63 Personen vorübergehend festgenommen. Auf der Zeil, im Hafenpark oder in Altsachsenhausen. Von den Festgenommenen durften 25 das Konzert nicht besuchen. Sie hatten Pyrotechnik oder andere verbotene Dinge dabei. Nach Angaben der Polizei verlief das Konzert für die 27.000 Fans im Stadion gestern Abend aber weitgehend friedlich.
1: Bundespräsident Steinmeier hat vor den weltweiten Folgen des Klimawandels gewarnt. In einer Ansprache zur Woche der Welthungerhilfe sagte Steinmeier, Wetterextreme häuften sich und verschärften die Lage vor allem in Kriegs- und Krisengebieten. Aus der Nachrichtenredaktion Dagmar Nuhn.
4: Mit Blick auf Deutschland, sagte Steinmeier, der vergangene Sommer habe gezeigt, was der Klimawandel anrichte. Waldbrände, ausgetrocknete Flüsse, verdorrte Felder. Für Menschen in Ländern, in denen Krieg und Armut herrschten, seien die Folgen dramatisch. Steinmeier sprach von einem Teufelskreis aus Hunger und Gewalt, der aber aufgebrochen werden könne. Als Beispiel nannte Steinmeier ein Projekt in der Zentralafrikanischen Republik mit widerstandsfähigem Samen. Das Projekt helfe, Menschen vor Ort zu ernähren und schaffe die Grundlage für ein besseres Einkommen.
1: In der zweiten Fußball-Bundesliga baut Hertha BSC seine Tabellenführung aus. Die Berliner haben 2:1 gegen Greuther Fürth gewonnen. Außerdem gab es einen 2:0 Heimsieg für St. Pauli gegen Karlsruhe. Der VfL Bochum hat dagegen 0:1 gegen Bielefeld verloren. Und in der dritten Liga hat WN Wiesbaden 4:2 in Ingolstadt gewonnen. In der Formel 1 hat Max Verstappen zum ersten Mal das Nachtrennen von Singapur gewonnen. Der Red Bull-Pilot war von der Pole-Position gestartet und auch als erster ins Ziel gekommen. Dahinter landete Charles Leclerc im Ferrari vor Mercedes-Pilot Kimi Antonelli. Das waren die Nachrichten. Das Wetter, bis zum Abend zeitweise Sonne, sonst viele Wolken, ab und zu Regen, maximal 9 bis 16 Grad. Und in der Nacht bildet sich dann teils Nebel und die Temperaturen gehen zurück auf 6 bis 0 Grad. Die Zeit 16.04 Uhr.
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1: Vorsicht auf der A5 Frankfurt-Darmstadt. Zwischen Langenmörfelden und Weiterstadt liegen Fahrzeugteile auf der Fahrbahn. Vorsicht auch auf der A45 Aschaffenburg-Gießen. Zwischen Florstadt und Wölfersheim liegt ein Reifen auf der linken Spur. A3 Würzburg-Frankfurt zwischen Bessenbach-Waldaschaff und Hößbach 3 Kilometer Stau. A5 Karlsruhe-Heidelberg zwischen Kronau und Waldorf-Wiesloch 4 Kilometer Stau nach einem Unfall. Der Verkehr wird dort über die Standspur geleitet. A7 Würzburg-Fulda zwischen Bad Brückenau-Wildflecken und Bad Brückenau-Volkers 2 Kilometer Stau. A7 Fulda-Würzburg zwischen Fulda-Dreieck und Bad Brückenau-Volkers 2 Kilometer Stau ab der Raststätte Utrichshausen. A81 Würzburg-Heilbronn zwischen Neuenstadt am Kocher und Kreuz-Weinsberg 3 Kilometer Stau. Und A661 Egelsbach-Oberursel zwischen Offenbacher Kreuz und Offenbach-Taunusring 2 Kilometer Stau.
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4: Ein Paukenschlag hallt durch die politische Woche in Berlin. Die Wahl eines AfD-Landtagspräsidenten. Was in Sachsen-Anhalt passiert ist, scheint nur ein Vorgeschmack auf den möglichen Machtausbau der AfD zu sein. Auch der Koalitionsausschuss in Berlin kam an dem Thema natürlich nicht vorbei. In ihm werden die großen Linien der Reformpolitik verhandelt. Aber Kompromisse bei strittigen Reformvorhaben sind nicht in Sicht. Es zeichnen sich eher neue Konflikte ab. Wenn das Bundesverfassungsgericht in Karlsruhe mit seiner Verhandlung des aktuell geltenden Erbschaftssteuerrechts beginnt, zeigt sich, wie weit die Koalitionspartner SPD und CDU/CSU auch bei diesem Thema auseinanderliegen. Darum wird's heute gehen. Ihr seid beim Berlin Code. Mein Name ist Sally Kaya. Ich vertrete Linda Zervakis und wir zeichnen diese Folge am Freitagmittag auf. Mit dabei heute die ARD-Korrespondenten Kirsten Gierschig. Hallo Kirsten.
5: Hallo Sally.
4: Und Jan-Peter Bartels ist mit dabei. Hallo.
6: Hallo Sally.
4: Schön, dass ihr dabei seid. So, jetzt hat Sachsen-Anhalt einen neuen Landtagspräsidenten von der AfD. Der wurde nicht nur mit Stimmen von AfD und BSW gewählt, sondern auch mit Stimmen anderer Fraktionen. Hauptverdächtiger dabei die CDU. Das haben wir alle mitbekommen. Hat das die Stimmung in der schwarz-roten Koalition in Berlin verändert? Und wenn ja, wie, inwiefern?
7: Also ich würde sagen, das ist ein bisschen so, wie wenn es in der Beziehung sowieso nicht gut läuft, dann kommt noch so eine Sache obendrauf. Also das führt dann zu gegenseitigen Anschuldigungen, zu neuem Streit. Also nein, das hat die Situation in Berlin überhaupt nicht verbessert. Vielleicht nochmal kurz drauf geschaut. Also das war ja so in Sachsen-Anhalt, dass die CDU-Fraktion 15 Abgeordnete hat. 14 waren da, hatten sozusagen vorher von Sven Schulze, dem Fraktionsvorsitzenden, die Ansage bekommen, wir enthalten uns. Und tatsächlich gab es am Ende nur 5 Enthaltungen. Das heißt, es ist klar, ein paar Abgeordnete der CDU haben nicht das gemacht, was abgesprochen war. Aber wir wissen natürlich nicht, was sie jetzt gemacht haben. Und das ist genau der Unsicherheitsfaktor, der jetzt alle umtreibt. Gerade die SPD, für die ja sozusagen der Kampf gegen Rechtsextremismus so ein bisschen Teil der DNA ist. Die sprechen jetzt von einem Tabubruch und fragen, wie kann das sein? Und ihr seid schuld. Und dann geht's so hin und her.
4: Bei der Union wirkt es jetzt aber so, als würde sie sich vor allem um die Rolle der Linkspartei drehen, ne?
5: Zum einen heißt es dann aus der Union, wer sagt denn überhaupt, dass das Unionsleute waren, die mitgestimmt haben?
4: Ja.
5: Da könnte ja auch die Linkspartei mitgestimmt haben, um der CDU zu schaden. Und dann schaut die Union natürlich auch ganz stark auf die sich anbahnende Koalition mit der Linkspartei von SPD und Grünen hier in Berlin.
4: Ja.
5: Und da gibt es natürlich eine große Empörung. Das ist zum Teil eine ernsthafte Empörung so überzeugter Antikommunisten, die es ja in der Union auch noch viele gibt. Und die große Sorge über die ja schon von Antisemitismus Vorwürfen und Problemen geplagte Linkspartei in Berlin. Und zum anderen lenkt das natürlich auch ganz stark ab von den Problemen, die die Union eben selber hat in Sachsen-Anhalt. Da heißt es dann ja, wenn die SPD mit der Linkspartei in Berlin koaliert, dann sei das eine ernsthafte Belastung für die Koalition. Aber was ich mich halt frage, ist, wenn man das durchdenkt und dann möglicherweise in eine Eskalationsspirale reinkommt, ja, dann kommt man von den gegenseitigen Vorwürfen überhaupt nicht mehr runter. Und da sehe ich schon weitere Gefahr für die Koalition hier.
4: Na, ich habe heute gelesen, Markus Söder, der gesagt hat, das wäre ein Tabubruch, wenn man jetzt mit der Linkspartei zusammenarbeiten würde. Das ist schon ein hartes Wort, oder? Tabubruch? Vor allem, wie kann das denn sein?
5: Naja, also ich meine, Boris Pistorius hat auch von einem einzigartigen Tabubruch gesprochen mit Bezug auf die AfD.
4: Na gut,
5: so,
4: aber
5: und mit der
4: die sind nun auch gesichert rechtsextrem, ne? Die
5: genau.
4: Linkspartei ist jetzt nicht gesichert linksextrem.
5: Also der Landesverband wird nicht als Ganzes beobachtet, sondern nur einzelne Teile. Aber trotzdem, für CSU-Chef Söder und eben auch für Landesgruppenchef Alexander Hoffmann hier im Bundestag, die haben es natürlich zum einen relativ leicht, weil sie eben nicht die CDU in Sachsen-Anhalt verteidigen, erklären oder disziplinieren müssen. Das ist ja eben nicht deren Partei. Die CSU ist ja eine eigene Partei. Und zum anderen sind die natürlich nicht im Entferntesten irgendwie in der Verlegenheit, irgendwo mit der Linkspartei irgendwas zu machen.
6: Hat euch das überrascht, dass Merz gesagt hat, na gut, das könnten ja auch Stimmen aus der Linkspartei sein? Weil ich lag so vor ein paar Tagen im Bett, konnte nicht schlafen und habe gedacht, na, der wird das bestimmt machen. Das ist doch eigentlich, in meinem Kopf ist das total logisch, dass er zumindest gesagt hat, ja, nee, die Stimmen könnten ja auch von woanders kommen. Ich finde es nicht logisch, dass es so ist, ne? Aber mich wundert nicht, dass er es gesagt hat. Hat euch das gewundert?
7: Also ich war schon überrascht, muss ich gestehen. Einfach, weil man jetzt nicht direkt vermuten würde, dass die Linken einer Partei Stimmen geben, die eben als gesichert rechtsextrem vom Verfassungsschutz gesehen wird. Also da, ich war überrascht.
6: Ja, also glauben tue ich es natürlich auch nicht, aber mich hat es nicht überrascht, dass er zumindest das einmal so in den Raum geworfen hat.
5: Ja, ich meine, es ist natürlich wäre eine bequeme Erklärung, wenn es denn stimmen würde. Ich meine, es wird ja auch erst, das war jetzt die Wahl des Landtagspräsidenten. Ne? Entscheidend ist ja dann im Dezember, wenn es zur Wahl des Ministerpräsidenten kommt, da kommt es ja dann wirklich ernsthaft zum Schwur, ob die CDU da dagegen stimmt, ob sie sich enthält oder ob sich diese Fraktion möglicherweise sogar spaltet.
6: Kirsten, wir wollen uns mal angucken und anhören, was du gerade schon angesprochen hast. Für die SPD schien das Thema Landtagspräsidentenwahl in Sachsen-Anhalt größer als für die CDU, so der Anschein. Hören wir mal, was Verteidigungsminister Boris Pistorius von der SPD gesagt hat.
8: Das, was wir heute erlebt haben, ist ein einziger Tabubruch, ein einzigartiger Tabubruch der parlamentarischen Demokratie, den wir in dieser Form seit mehr als 90 Jahren nicht erlebt haben, nämlich dass Demokratinnen und Demokraten, Rechtsextremisten und Faschisten als Steigbügelhalter gedient haben, liebe Freunde.
6: Das ist Pistorius mit seiner SPD-Fraktion, für alle, die jetzt nur hören und nicht sehen. Die hatte sich dann am Abend nach der Wahl in Magdeburg auf den Weg gemacht zu einem sehr historisch bedeutsamen Ort in Berlin, zum Bebelplatz, auf dem 1933 die Bücherverbrennung der Nationalsozialisten stattgefunden hat. Die SPD, man hört's, man hört ihn sichtlich bewegt. Ich habe richtig Gänsehaut bekommen, als ich das gehört habe. Wie ist es mit der Union? Wie geht die mit der Entwicklung um, Kirsten?
5: Ja, wir haben ja eben schon daraus gesprochen, dass so ein gewisses Maß an Vorwärtsverteidigung im Sinne von, wir zeigen jetzt erstmal auf SPD und Linke in Berlin da ist. Und in der CDU herrscht da eine gewisse Ratlosigkeit, muss man auch sagen. Also noch vor ein paar Jahren hat Parteichef Friedrich Merz gedroht, wer die Hand erhebt, um mit der AfD zu stimmen, der bekommt am nächsten Tag ein Parteiausschlussverfahren an den Hals. Kann ich mich, also zumindest sinngemäß hat er das so gesagt. Und inzwischen der Einzige, der das, also mir aufgefallen ist, der empört gesagt hat, da müsste es jetzt zu Parteiausschlussverfahren kommen, war Dennis Radke vom Arbeitnehmerflügel. Und man muss jetzt sehen, am Sonntag hat die CDU eine Präsidiumsklausur hier in Berlin und da wird auch Sven Schulze teilnehmen als Teil des Präsidiums. Ich glaube, das wird kein angenehmer Termin für Sven Schulze, weil der muss eben erklären, wie geht's jetzt weiter. Der hat eine gespaltene Fraktion und offensichtlich da auch nicht mehr Einfluss auf alle in seiner Fraktion. Und wie das dann weitergeht, wenn es tatsächlich dazu kommt, dass sie im Zweifel für einen AfD-Ministerpräsidenten oder später auch für Entscheidungen eines AfD-Ministerpräsidenten mitstimmen, das ist völlig offen.
6: Was macht das mit dem Reformkurs, Jan-Peter?
7: Also ich glaube, es bremst ihn erstmal. Also dieses gegenseitige Misstrauen, das es da jetzt gibt, das geht halt so

0: sagt, wir müssen mehr quasi sozial handeln, weniger kürzen. Wir müssen dafür sorgen, dass nicht die Schwächsten zu viel weggenommen bekommen. Das heißt, die wollen vor allem, ich sag mal, mehr Geld ausgeben. Das steht ja dann auch dahinter. Das heißt, es muss woanders gefunden werden. Man hat also zwei Probleme. Zum einen, hier sollen die Reformen anders aufgestellt werden. Und sie trauen sich nicht. Und das führt dazu, dass einige Projekte jetzt plötzlich sich verzögern. Beispiel ist die Rentenreform. Mhm. Die war ja groß angekündigt, aber davon hört man gerade nichts mehr, außer eben die Diskussion über die Abschaffung mit der Rente mit 63, die sogenannte. Also, aber da bewegt sich nicht, die sind komplett verhakt und die gucken jetzt, wie können wir das lösen.
1: Also da ist jetzt auch, man muss auch zusagen, dieses Misstrauen, was Merz durchsetzen kann, das gibt es ja nicht nur in der SPD, sondern die eigenen Leute sagen ja auch, der setzt ja gegenüber der SPD nichts mehr durch. Also das heißt, es ist so ein Komplettmisstrauen auch diesem Kanzler gegenüber, was der wirklich noch zusagen und durchbringen kann.
2: Er versucht bei dem Thema Rente offenbar so ein bisschen Druck rauszunehmen. Am Mittwoch hat er auf einer Veranstaltung des Handelsblatt für die Rentenreform einen Zeitplan genannt. Und der war für viele ein bisschen neu zumindest, hören wir mal rein.
3: Und dann hoffe ich, dass wir das im Frühjahr nächsten Jahres in trockenen Tüchern haben. Aber ich möchte, dass wir noch in diesem Jahr wenigstens beide Teile in groben Zügen im Kabinett, sei es durch Eckpunkte, sei es durch einen Gesetzentwurf, verabschiedet haben.
2: Was ist jetzt an dem Zeitplan eher neu? Was hat dich überrascht und was hat er da ausgelöst?
0: Also, was hier neu ist, das Stichwort Frühjahr. Hm. Bisher war es nämlich so, dass der Koalitionsausschuss im Juli gesagt hatte, wir ziehen die Rente bis Ende des Jahres durch. Also bis Ende dieses Jahres. Dass Merz jetzt plötzlich vom Frühjahr spricht, das hat für ein großes Hallo gesorgt, insbesondere in der jungen Gruppe. Das sind ja die jungen Abgeordneten in der Unionsfraktion. Die hatten sich sehr stark dafür eingesetzt, dass es Reformen gibt, hatten auch der ersten Rentenreform, die es gab, nur zugestimmt unter der Bedingung, dass sich da noch was tut. Und die sehen ja jetzt so ein bisschen ihre Fälle davon schwimmen.
1: Ja, also, ich muss auch sagen, dass die haben ja auch zugestimmt sozusagen diesem ersten Teil der Rentenreform nur unter der Maßgabe, dass dann eine Kommission eingesetzt wird, deren Ergebnisse auch dann 1:1 umgesetzt werden. Und da kommen wir schon ins nächste Problem rein, ne?
2: Und in dieser Situation kommt ja dann noch ein Thema auf, das für Sprengkraft sorgen könnte. Das ist die Erbschaftssteuer. In den kommenden Wochen verhandelt das Bundesverfassungsgericht darüber, ob die aktuelle Regelung verfassungswidrig sein könnte. Und für dieses Thema holen wir jetzt noch einen dritten Kollegen dazu. Das ist Frank Bräutigam, der Chef der ARD-Rechtsredaktion. Hallo Frank, schön, dass du jetzt auch bei uns bist.
4: Hallo aus Karlsruhe, ich grüße euch.
0: Hi.
2: Dieses Thema rund um die Erbschaftssteuer, das ist einerseits total kompliziert irgendwie. Es betrifft auch nicht jeden. Wir wollen trotzdem natürlich in unserem Dekodierungspodcast hier darüber sprechen. Vielleicht kannst du uns einmal ganz kurz erklären, worum es denn in den Klagen geht, die das Verfassungsgericht jetzt verhandeln wird.
4: Ja, im Kern geht es um Unternehmen und Vorteile für Unternehmen bei der Erbschaftssteuer. Es ist so, dass nach einem Erbfall das Betriebsvermögen eines Unternehmens, dass das unter bestimmten Bedingungen sehr stark von der Steuer befreit werden kann. Also wenn man das Unternehmen zum Beispiel 5 Jahre weiterführt, Lohnsummen zahlt, dann werden 85% des Betriebsvermögens einfach verschont. Wenn man 7 Jahre das Unternehmen weiterführt, könnte es sogar 100% Verschonung sein. Bei großen Vermögen, über 26 Millionen im Unternehmen, Betriebsvermögen, da gibt es, Achtung, schwieriges Wort, eine Verschonungsbedarfsprüfung. Also dann hat man auch die Möglichkeit darzulegen, ich kann diese Steuer aus meinem Privatvermögen gar nicht zahlen. Also das sind die Privilegien für Unternehmen mit dem Gedanken dahinter, die sollen nicht Menschen entlassen müssen, damit sie die Steuer zahlen können. Das ist zumindest der Zweck. Aber ein Kläger hat sich jetzt hier in Karlsruhe ans Verfassungsgericht gewendet. Ein Privatmann, der hat gesagt, ich habe ein Häuschen geerbt, ein Haus von meiner Tante und ich muss Erbschaftssteuer zahlen. Und ich finde diese Vorteile für Unternehmen im Vergleich zu mir ungerecht. Das ist der Kern dieser Klage. Also es geht zwar um Details, aber dahinter stecken schon sehr, sehr große politische und rechtliche Fragen. Vermögensverteilung im Land, Gerechtigkeit, das ist schon ein dickes Brett hier.
2: Was löst es jetzt genau aus in Berlin, Frank?
0: Also wenn wir über Berlin reden, dann gehe ich mal dazwischen und nehme mir einfach das Wort weg.
4: Gerne.
0: Tut mir leid.
2: Ja.
0: Also hier, glaube ich, ist das eine Sache, die ein großes und geschäftiges Treiben auslöst. Mhm. Also ich habe

0: selten so viele Hintergrundeinladungen bekommen, wie wir die in den letzten 2 Tagen hatten. Einfach, weil wir uns nicht so gut auskennen wie Frank. Und dann wollen natürlich die ganzen Parteien uns erklären, wie es ist. Und im Gegensatz zu Frank ist das dann nicht neutral, sondern das hat dann so einen Spin, sage ich mal, dazu. Dann werden also die Journalisten kommen dann in so einen Raum, wo dann vorne ein Politiker sitzt oder jemand von einem Lobbyverband zum Beispiel. Und die Variante gibt es natürlich auch in online. Und dann wird halt gesagt, ja, das ist jetzt unter 2. Ihr könnt hier nicht draus direkt zitieren, zumindest nicht mit Namen. Aber wir erklären euch mal, wie das eigentlich ist und was unsere Perspektive ist. Und das wird dann so vermischt, dass die Betreffenden dann darauf hoffen, dass im Journalismus nachher ihre Perspektive natürlich besser rüberkommt als die der anderen.
1: Und also warum kann das jetzt zum Problem werden für die Koalition? Vielleicht können wir darüber auch noch mal einmal sprechen.
2: Also wenn jetzt die jetzige Regelung vom Verfassungsgericht verworfen wird, was ja passieren könnte, dann würde sozusagen Karlsruhe, korrigiere mich, Frank, wenn ich das falsch sage, aber dann gibt ja Karlsruhe sozusagen den Auftrag, dieses Gesetz ist verfassungswidrig, macht ein besseres. Und dann müssten Union und SPD sich darauf einigen, wie sie dieses Gesetz ändern, und da die Vorstellungen ziemlich weit auseinanderlaufen,
1: Einigung ist ja,
2: haben sie
1: ja
2: dann so ein weiteres Problem, weil sie wieder etwas haben, worauf sie sich einigen müssen, und zwar möglicherweise zügig. Und einigen und zügig sind aktuell keine Adjektive, die ich bei dieser Koalition verwenden würde.
1: Nee, überhaupt nicht. Ich auch nicht. Was sind denn die Positionen?
0: Ich fange vielleicht mit der SPD mal an. Die SPD sagt, das kann ja nicht angehen, dass jemand, der was Kleines erbt, dafür zahlen muss, und die, die viel erben, bekommen es quasi auf der Hand. Das müsste man genau umdrehen. Vor allem sieht die SPD natürlich auch, dass da am Ende viel Geld für die Steuerkasse zu holen ist, was ja die Probleme, die man hat, so ein bisschen lösen könnte. Also ich habe mal das nachgeguckt, laut Statistischen Bundesamt wurden im vergangenen Jahr 141 Milliarden Euro in Deutschland vererbt und verschenkt. 78 Milliarden vererbt, 63 verschenkt, und die Erbschafts- und Schenkungssteuer, die dabei festgesetzt wurde, die lag bei 21 Milliarden Euro. Und apropos Verschonungsregelung, die wir ja gerade gehört haben, erlassen wurden davon 3,7 Milliarden. Das heißt, das ist dann sozusagen Steuer, die nicht eingezogen wurde. Damit könnte man ganz schön viel machen. Also als Freund des Kaffeetrinkens habe ich mal nachgeguckt, 4 Milliarden, was ist das eigentlich? Das ist 4-mal die Kaffeesteuer. Die könnte man sich komplett einsparen. Also man kann natürlich auch viele andere gute Dinge tun, aber da merkt man, wie viel Geld das eigentlich ist.
1: Bin froh, dass du Verschuldungsregelung gesagt hast, weil das Wort, was Frank gesagt hat, war definitiv komplizierter.
2: Länger.
1: Ich konnte es mir aber auch nicht merken. Frank, mal so einen Blick hinter die Kulissen. Wie läuft denn so eine Verhandlung ab?
3: Das Wort war Verschonungsbedarfsprüfung, aber ich verstehe, dass das faire Kost ist. Wie läuft die Verhandlung ab? Es sind 2 Tage angesetzt, Montagnachmittag und der ganze Dienstag. Und das sind auch für mich als Reporter immer sehr spannende Tage. Also es kommen dann alle Beteiligten in dem Gebäude, das man hinter mir ein wenig sieht, hier in Karlsruhe zusammen. Jeder kann seine Positionen vor dem Gericht darlegen. Es sind auch viele Sachverständige da. Und das Spannendste ist eigentlich, dass die Richterinnen und Richter an diesem Tag dann ganz viele Fragen stellen. Also alle Beteiligten werden sozusagen gegrillt und so ein bisschen aus der Reserve gelockt. Und daran kann man dann so ein bisschen erkennen, wo die Richterinnen und Richter Schwerpunkte sehen, was sie vielleicht auch kritisch sehen. Also in diesem Fall wird es, glaube ich, auch darum gehen, zu hinterfragen, also sind diese Vorteile denn wirklich berechtigt? Denn wenn man Vorteile hat, muss man immer gute Gründe dafür haben. Also könnte es nicht auch Alternativen geben, dass man die Steuer vielleicht ein wenig stundet, also abstottern kann, dass man dafür auch einen Kredit aufgibt? Ich will nicht sagen, dass es so ist. Aber Richter haben die Aufgabe, diese Gesetze auf eine Klage hin kritisch zu hinterfragen. Und das wird an diesen 1,5 Tagen hier im Karlsruher Gerichtssaal sehr intensiv passieren.
1: Und wie lange dauert es dann bis zum Urteil?
3: Also die Verhandlung ist nur auf diese 1,5 Tage beschränkt. Und dann, wir sagen immer so einige Monate später, es ist hier schon ein sehr dickes Brett. Ich würde mal so auf plus minus ein halbes Jahr tippen. Also vielleicht im Frühjahr, im weiteren Sinne Frühjahr 2027 wäre so meine vorsichtige Prognose.
1: Und an euch beide hier in Berlin, wir haben ja schon ein bisschen darüber gesprochen, was passiert nach dem Urteil. Aber sind denn die Koalitionspartner auch auf die Ergebnisse vorbereitet, Kirsten? Ich sehe es in deinem Gesicht, dass du Nein sagen möchtest.
2: Ja, also Es gibt jetzt, ich sehe da keine große Vorbereitung, also im Sinne von einer gemeinsamen Verabredung, dass man sagt, pass auf, das kommt jetzt und was machen wir denn? Also die SPD hat ein eigenes Konzept entwickelt Anfang des Jahres und die CDU, CSU haben das zurückgewiesen. Also da gäbe es quasi Einigungsbedarf und es gibt eben, wie gesagt, kein Gesetz, das man dann rausziehen könnte, wo man schon sich auf grobe Züge geeinigt hat.
0: Ich würde es auch mal aus der Perspektive der Union sagen, die Hoffnung stirbt zuletzt. Es ist ja gar nicht gesagt, wie das Gericht entscheidet. Und insofern, je mehr man sich dann schon darauf vorbereitet, umso mehr gibt man ja zu, dass es unter Umständen nicht so laufen könnte, wie man sich das vorstellt.
1: Ja. Habt ihr nicht aber auch das Gefühl, irgendwie, dass die Fronten einfach schon so verhärtet sind? Bei jedem Thema sagen wir, da gibt es unterschiedliche Vorstellungen. Die gehen weit auseinander. Ich kann mir gar nicht mehr vorstellen, dass wir hier mal sitzen und sagen, nee, da sind die Vorstellungen schon irgendwie ähnlich.
2: Man muss schon sehen, diese Koalition hat schon eine ganze Menge Dinge beschlossen. Es ist jetzt nicht so, als ob die sich nicht auch auf Sachen einigen können. Aber so wir reden halt, das Problem ist halt zum Beispiel die Einigung auf die Bürgergeldreform, zumindest Teil 1, das ist ja jetzt schon eine ganze Weile her, da reden wir nicht mehr drüber, weil das ist ja jetzt fertig. So, die Rente, das zieht sich seit eigentlich letzten Dezember durch mit dem ersten Rentenpaket, wo ja fast eine Blockade von der Junggruppe da war, über diese Kommission, über Koalitionsausschuss, also das zieht sich wahnsinnig. Deswegen über die Sachen, wo es Streit gibt, die ziehen sich viel länger. Deswegen reden wir darüber mehr. Und über die Dinge, die funktionieren, die melden wir halt einmal, wenn es beschlossen ist und dann läuft oder wenn es anfängt oder sich für die Bürger was ändert. Aber da berichten wir halt nicht permanent drüber, weil und da entsteht vielleicht auch manchmal ein bisschen ein falscher Eindruck. Also ja, diese Koalition hat große Probleme und Dinge, auf die sie sich nicht einigen kann, aber es gibt auch eine ganze Menge, was sie schon auf die Reihe gekriegt hat.
1: Finde ich gut, dass du das nochmal sagst, weil man will ja schon auch irgendwie ein Vertrauensgefühl ja trotzdem auch noch haben, ne, bei allem, was auch nicht so richtig läuft vielleicht.
0: Ich würde auch sagen, ich bin Journalist und Optimist und also mir hat eine Abgeordnete oder eine Abgeordnete hat uns diese Woche gesagt, es gäbe einen Schatz an Gemeinsamkeiten in dieser Koalition, den müsste man halt einfach nur heben.
1: Und auch gesagt, wie der Schatz aussieht und wo man ihn findet vielleicht.
0: Gut, das war jetzt apropos Hintergrundkreise nicht zum Hier erzählen. Ja. Tatsächlich ist es aber so, ich glaube schon, dass es Möglichkeiten gibt, wo die Koalition zusammenfinden kann und ich glaube, sie muss es auch, weil was sie jetzt nämlich braucht, ist ein Erfolg, eine Reform auf den Tisch zu legen, wo Friedrich Merz sagen kann, hier, habe ich gemacht, funktioniert. Weil nur das kann ihm jetzt den Rücken stärken und dieser Koalition wieder neuen Schwung geben. Und da liegt im gewissen Sinne in dem Urteil des Bundesverfassungsgerichts auch eine Chance, denn sollte es diese Verschonungsregel, ich nenne es jetzt einfach mal so, kippen, dann würde das ja heißen, dass man da noch was dran schrauben muss. Das wäre erstmal schwierig für die Koalition. Die würden sich streiten, aber am Ende könnte es ja auch bedeuten, wenn man die Regeln verschärft, dass neues Geld reinkommt und neues Geld hilft.
1: Wir lernen jetzt noch einmal das Wort mit Frank. Wie war nochmal
3: Verschonungsbedarfsprüfung, das heißt übersetzt, ist in der Privatschatulle genug Geld da, um die Steuer zu zahlen. So, also habe ich ein Recht, verschont zu werden.
1: So.
3: Das ist die Übersetzung.
1: Jetzt haben wir das Wort einmal alle drauf und beenden damit diese Folge vom Berlin-Code. Ich bedanke mich, dass ihr dabei wart, Kirsten. Dankeschön, Jan-Peter. Und natürlich auch Frank, vielen Dank, dass du hier zugeschaltet warst aus der ARD-Rechtsredaktion in Karlsruhe. Jetzt kommt natürlich noch ein Podcast-Tipp, den machen wir aber ein bisschen anders. Und zwar, Frank, den machen wir mit dir, weil es geht um einen Podcast zum Bundesverfassungsgericht. Was erzählt ihr uns da? Und wie heißt der?
3: Der Podcast heißt Rote Roben, Fälle, die Deutschland bewegen. Denn hinter den Themen am Verfassungsgericht, da stecken ganz oft spannende und sehr emotionale Geschichten. Und die erzählen wir in diesem Podcast. Also zum Beispiel zum Urteil der Sterbehilfe. Da haben wir den Kläger, der sein Recht auf selbstbestimmtes Sterben eingeklagt hat, sehr lange begleitet und dann auch nach dem Urteil noch so lange begleitet, ja im wahrsten Sinne des Wortes, bis zum Ende. Und solche Geschichten erzählen wir. Und die spielen auch häufig im Spannungsfeld zwischen Recht und Politik, das für euch im Hauptstadtstudio wichtig ist. 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
1: So, das hast du mir alles vorweggenommen bei ARD Sounds oder überall da, wo ihr gerne Podcasts hört. Genauso wie auch unser Berlin-Code, euer Politik-Podcast aus dem ARD Hauptstadtstudio. Mein Name ist Sally Kaya. Ich bedanke mich, dass ihr dabei wart. Nächste Woche ist Linda wieder für euch da. Macht's gut. Tschüss, danke fürs Zuhören.
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6: Um 16.30 Uhr mit Christoph Haas. In der SPD gibt es erneut eine Debatte über ein Parteiausschlussverfahren gegen Altkanzler Schröder. Mehrere Orts- und Landesverbände fordern den Rauswurf. Der bayerische SPD-Bezirk Oberpfalz beschloss auf dem Bezirksparteitag einstimmig einen entsprechenden Antrag. Auch die SPD-Landesvorsitzenden von Baden-Württemberg und Bayern sprechen sich dafür aus. Hintergrund ist ein Besuch Schröders beim russischen Präsidenten Putin. Krisensitzung in der CDU-Spitze. In Berlin hat eine zweitägige Führungsklausur begonnen. Dort wird über Konsequenzen aus den Wahlniederlagen gesprochen. Die CDU ist in Mecklenburg-Vorpommern zum ersten Mal an der 5%-Hürde gescheitert und aus dem Landtag ausgeschieden. CDU-Generalsekretärin Hoppermann hat gesagt, man wolle zu alter Stärke zurückfinden.
7: Es geht darum, Vertrauen für uns und unsere Politik zurückzugewinnen und dabei die Modernisierung unseres Landes nicht aus dem Blick zu verlieren, aber auch die Lebenswirklichkeit der Menschen anders zu adressieren und die Herausforderungen auch anzuerkennen.
6: Weiteres Thema ist der Umgang der CDU mit der AfD. Papst Leo wird sich an der Lunge operieren lassen. Das kündigte er beim Sonntagsgebet auf dem Petersplatz in Rom an. ARD-Korrespondentin Anna Giordano.
8: Der Papst sagte wörtlich, die Ärzte haben einen begrenzten Knoten in meiner Lunge festgestellt. Er wurde in einem sehr frühen Stadium entdeckt und ist gut lokalisiert. Schließlich bat der Papst die auf dem Petersplatz versammelten Menschen, für ihn zu beten. Nach Vatikaninformationen ist der Eingriff bereits in den nächsten Tagen geplant. Anschließend wird der Papst sich etwa eine Woche lang davon erholen.
6: In der zweiten Fußball-Bundesliga ist der Karlsruher SC auf den vorletzten Tabellenplatz abgerutscht. Der KSC hat das Auswärtsspiel beim FC St. Pauli mit 0:2 verloren. Hertha BSC hat mit 2:1 gegen Greuther Fürth gewonnen und die Tabellenführung damit ausgebaut. Für den VfL Bochum gab es außerdem eine 0:1 Niederlage gegen Bielefeld. Max Verstappen hat das Formel-1-Rennen in Singapur gewonnen. Der Red Bull-Pilot landete vor Charles Leclerc im Ferrari. Der gesamtführende Kimi Antonelli kam mit seinem Mercedes als Dritter ins Ziel. Das waren die Nachrichten. Und das Wetter, es bleibt heute wechselhaft in Hessen, Rheinland-Pfalz und Baden-Württemberg. Bis zum Abend scheint ab und zu die Sonne, sonst gibt's Wolken und auch einzelne Schauer. Höchstwerte zwischen 10 und 18 Grad. Heute Nacht kann sich Nebel bilden und es wird frisch. Auf 7 bis 0 Grad gehen die Temperaturen runter. Morgen erst teils neblig trüb, sonst wechseln sich wieder Sonne und Wolken ab und es bleibt meist trocken bei maximal 12 bis 18 Grad. Die Zeit 16.33 Uhr.
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6: A3 Würzburg-Frankfurt zwischen Bessenbach-Waldaschaff und Hößbach 3 Kilometer Stau. A5 Karlsruhe-Heidelberg zwischen Kronau und Waldorf-Wiesloch 3 Kilometer Stau. Wegen eines Unfalls wird der Verkehr über die Standspur geleitet. A5 Frankfurt-Kassel zwischen Nordwestkreuz Frankfurt und Friedberg 4 Kilometer Stau und stockender Verkehr. A5 Kassel-Frankfurt, also die Gegenrichtung zwischen Ohmtal-Dreieck und Grünberg, streckenweise stockend. A7 Würzburg-Fulda zwischen Bad Brückenau-Wildflecken und Bad Brückenau-Volkers 2 Kilometer Stau. Und in der Gegenrichtung zwischen Fulda-Dreieck und Bad Brückenau-Volkers 2 Kilometer Stau ab der Raststätte Utrichshausen. A81 Würzburg-Heilbronn zwischen Neuenstadt am Kocher und Kreuz-Weinsberg, 2 Kilometer Stau. Und A661 Egelsbach-Oberursel zwischen Offenbacher Kreuz und Offenbach-Taunusring, 2 Kilometer Stau. Wir wünschen allen unterwegs eine gute Fahrt.
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9: So hörte es sich im Sommer an einem der äußersten Zipfel der EU.
10: I am from Morocco, but I love Spanish. I love Spanish.
11: Pedro Sánchez, viva!
9: Also rund 80.000 Menschen, vor allem junge Männer, kamen zu Fuß oder schwimmend innerhalb von 48 Stunden von Marokko aus in die spanische Exklave Ceuta, was zum Beispiel diesen Anwohner zu diesem Vergleich brachte.
12: Ich lebe hier am Ground Zero der illegalen Einwanderung.
9: Ceuta als Ground Zero der Migration. Naja, also sagen wir zumindest so, für Europa war es ein Schreckgespenst.
13: It was a sort of stress test for the European Union. Of course we cannot return to business as usual.
9: Ein Stresstest, nachdem man natürlich nicht zur Tagesordnung zurückkehren kann, sagt EU-Innenkommissar Magnus Brunner und ist offenbar bereit, wie auch der deutsche Innenminister, das Asylrecht in Europa zeitweise auszusetzen oder zum Beispiel Abschiebungen nach Afrika auszulagern. Also, kennt die europäische Asylpolitik nur noch eine Richtung, immer härter?
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9: Aus dem ARD-Studio in Brüssel mit mir, Katrin Schmidt. Und wie so häufig haben wir im Europa-Podcast auch die gute Gelegenheit, die Perspektiven zusammenzuführen. Das machen wir auch heute wieder. Einmal mit meinem Kollegen hier im Brüsseler Studio, Stefan Stuchlich. Grüß dich, Stefan.
14: Hallo, Katrin.
9: Weil unter anderem du hattest ja gerade die Gelegenheit, vor wenigen Tagen ganz live den Innenministern zu lauschen in Luxemburg, die also über all das nochmal beraten haben. Und ich fand es ganz witzig, du hast mir erzählt, du hast ewig gesucht nach dem spanischen Kollegen. Hast ihn gefunden am Ende eigentlich?
14: Ja, die Nummer ist doch so, alle Innenminister sind da und reden über Migration. Oh, und dann laufen die alle an den Kameras vorbei und kriegen von uns die Mikros unter die Nase gehalten. Und der Einzige, der nicht kommt, ist der Spanier. Und der hat einen Zugang über die Tiefgarage gesucht, weil er nicht vor Kameras und nicht vor Mikros sprechen wollte und war auch die gesamten Tage, als der Rat da stattfindet, nicht auffindbar.
9: Man sieht daran natürlich, es ist eine Szene, die wirklich sehr viel sagt. Spanien hat da momentan eine Sonderrolle. Für die einen stehen sie so ein bisschen im Abseits und andere sagen aber wiederum, gut, dass wenigstens noch Spanien auch ein bisschen einen anderen Weg wählt in Sachen Migration und uns alle eigentlich auch immer daran erinnert, dass wir ja auch dringend Einwanderung brauchen in Europa. Ne? Also man kann es so und so sehen und deshalb umso besser. Ich freue mich sehr, dass auch Sebastian Kisters dabei ist aus unserem ARD-Studio in Madrid. Grüß dich, Sebastian.
15: Hallo.
9: Wir haben diesen einen Anwohner gehört. Wir haben ihn natürlich genommen, weil es so schön plastisch ist. Er spricht vom Ground Zero der Migration. Was denkst du bei dieser Zuspitzung? Du warst so oft vor Ort und hast dir die Lage ja angeguckt, seit den letzten Monaten auch.
15: Also was ich jetzt zuletzt erlebt habe, wenn Menschen da von Ground Zero sprechen, ich glaube, was sie meinen, ist ein fortwährender Kontrollverlust, den sie erleben in Ceuta. Also zunächst mal Ende Juli, dieser Ansturm von Zehntausenden Menschen. Und was man nicht vergessen darf, es gab ja auch viele Tote. Mehr als 80 sind gestorben bei dem Versuch, Ceuta zu erreichen. Die meisten davon von ertrunken. So, und jetzt dauert das, was wir gerade auch als Stresstest, als Stress gehört haben, das dauert an, weil zwar sind viele zurückgegangen schon in den ersten Tagen, aber so rund 10.000 sind eben auch geblieben. Mhm. Für diese Menschen gibt es aber keinen Platz, da gibt es keine Einrichtungen, die sie hätte aufnehmen können. Also haben sie angefangen, sich provisorische Hütten und Zelte zu bauen. Plastik flattert da jetzt im Wind an Stränden und diese Menschen schauen übers Mittelmeer und es sind nur so rund 20 Kilometer. Da sieht man also von Ceuta den Gibraltar, den Felsen, man sieht Tarifa, man sieht Kreuzfahrtschiffe vorbeiziehen und die denken, wir sind kurz vor dem Ziel. Was glaube ich viele nicht wussten ist, erstens, Ceuta gehört nicht zum Schengen-Raum. Also wer aufs Festland will, aufs Spanische, der braucht gültige Papiere. Also da ist erstmal Sackgasse. Und zweitens hat mich jetzt zuletzt doch überrascht, wie romantisch die Vorstellung vieler ist, was auf der anderen Seite des Mittelmeers auf sie wartet. Wie schnell sie Arbeit hätten, ein eigenes Haus, Familie, Auto. Ja, nun sitzen sie da, träumen davon und für immer noch stellt sich für Tausende die Frage, wie geht es weiter?
9: Ja, ich finde ganz wichtig ist auch, wie zum Beispiel Pedro Sánchez da drauf schaut. Der wurde das gerade vor wenigen Tagen bei den Vereinten Nationen in New York gefragt. Wie soll es denn da mit den Menschen weitergehen? Da können wir auch mal reinhören.
11: So we know and we understand quite well that the world is watching at us, and we will show that security and order can be provided and guaranteed, not at the expense of human dignity.
9: Also Pedro Sanchez, der kurz gesagt sagt, wir müssen beweisen, dass man Härte an den Grenzen zeigen kann, ohne dabei quasi humanitäres Recht zu verletzen. Ja, Pedro Sanchez hat jetzt auch ein paar andere Probleme, kommen wir vielleicht auch gleich noch drauf, Sebastian, ja. Aber mit Neuwahlen und allem, Wohnungskrise und so weiter. Aber jetzt kurz ins Regierungshandeln übersetzt, was er da auf den Punkt gebracht hat, heißt, man will jetzt von jedem das Asylgesuch prüfen, oder wie ist jetzt rein praktisch politisch die Marschrichtung, was die Leute da angeht?
15: Wie das im Einzelnen jetzt im Moment abläuft, ist relativ undurchsichtig. Ich weiß es nicht. Einige werden eben zur Grenze gebracht und dann sehen sie, es geht hier für uns nicht weiter. Vielleicht hat man ihnen auch erklärt, dass Marokko ein sicheres Herkunftsland ist, dass das einfach kein Weg ist. Ich glaube, man hat lange darauf gesetzt, dass sie freiwillig gehen, weil sie ihre Chancenlosigkeit begreifen. Und ja, scheinbar ist es jetzt so, dass man peu à peu diejenigen, die bleibt, versucht zu erfassen und dann davon zu überzeugen, zurückzugehen.
9: Stefan, wir fragen ja nicht umsonst im Europa-Podcast, was macht die EU jetzt da draus? Weil so zur Einordnung muss man sagen, klar, wir hören jetzt auch bei Sebastian raus, irgendwo ist es auch ein Sonderfall, dieses Ceuta, nicht im Schengen-Raum, nicht in der NATO, aber es ist EU-Gebiet. Alles richtig. Man könnte auch sagen, ist ein Einzelfall, ja gut. So. Dennoch haben wir hier gespürt, ab dem ersten Tag, dass das die EU quasi kalt erwischt, in einem Moment, wo sie eigentlich dachte, wir haben die ganze Lage im Griff. Die
14: so Zahlen, ist es. Wir wissen ja zum einen, dass es den großen Asylpakt gegeben hat am 12. Juni. Und dann hat man gedacht, das wird eigentlich alles vernünftig laufen. Man hat sogar einen Krisenmechanismus da drin, das muss man sich schon vorstellen. Der wurde aber in dem Fall Ceuta überhaupt nicht gezogen. Also das heißt, man hat die Regeln, die man sich selbst gegeben hat und wo man gedacht hat, das hat man eigentlich jetzt vernünftig gelöst, nach jahrelangen Verhandlungen, auch selber gar nicht richtig eingehalten. Das ist mein Eindruck, so eine Art Panik entstanden, weil diese Bilder, die da sind, Zehntausende laufen auf die EU-Grenze zu, natürlich genau das ist, was man vermeiden wollte. Das heißt, jetzt denken die ganzen EU-Innenminister darüber nach, quasi eine Sonderregelung zu schaffen, so eine Art Notfallregelung mit einigen Vorschlägen, um solche Vorfälle wie in Ceuta zu verhindern. Ob das eine vernünftige Idee ist, das wird politisch noch debattiert. Aber ich habe die EU-Innenminister in ihrem Großteil als Getriebene dieser Bilder und als Getriebene dieses CU-Vorfalls erlebt.
9: Weil viele haben ja gesagt, man hat sich auch erinnert an die Bilder damals 2016, Balkanroute, also diese Menschenmassen, auch wenn das ein schlechtes Wort ist, die dann rennen und die irgendwie so eine Panik auch auslösen. Und gleichzeitig, ich fand es auch ganz interessant, der Kommissar sprach ja auch davon, Bilder überlagern die besten Statistiken. Die Statistiken sprechen eigentlich für die EU-Migrationspolitik. Die irregulären Grenzübertritte sind mehr als die Hälfte zurückgegangen in den letzten 2 Jahren. In der Folge auch die Asylanträge und so weiter. Also der Trend, den man wollte, für den man ja auch sehr viel getan hat. Und dann kommt das. Und dennoch möchte man ja auch trotzdem immer weiterhin behaupten, dass natürlich das ein Sonderfall ist, insofern, als dass die EU auch erstmals erlebt, dass Desinformation, Social Media, also gesteuerte Operationen auch dazu geführt haben. Ne? Sebastian, wo steht man da? Man hört relativ wenig darüber, würde ich sagen.
15: Ich glaube, es kamen 2 Dinge zusammen. Zum einen, das ist ja bewiesen, es gab Fehlinformationen in sozialen Medien, die kurz gesagt lauteten, das Bleiben darf, wer Ceuta erreicht. Und das hat viele Leute animiert, sich auf den Weg zu machen. Und dann, glaube ich, wird man jetzt noch mal sehr genau auf die Rolle Marokkos schauen müssen. Möglicherweise hatte Marokko ein Interesse dran, Spanien abzustrafen, weil Pedro Sanchez nämlich kurz zuvor den Erzfeind Algerien besucht hatte. Und in der marokkanischen Denke kann man nur mit einem der beiden Staaten befreundet sein. Und es wäre jetzt nicht das erste Mal, dass Marokko Migrationsbewegungen einsetzt, um eigene Interessen durchzusetzen. Jetzt muss man dazu noch wissen, an diesen Tagen, 30. 31. Juli, war Thronjubiläum in Marokko. Das heißt, die Staatsspitzen, auch die wichtigsten Entscheidungsträger, waren beim König und mussten zuvor ihre Handys abgeben. Eventuell hatte Marokko sogar ein Interesse daran, dass einige Migranten Richtung Ceuta kommen, um Spanien zu zeigen, macht keine gemeinsame Sache mit Algerien. Aber die Nummer ist dann völlig aus dem Ruder gelaufen und es gab keinen, der sie stoppen konnte, weil die Entscheidungsträger alle nicht erreichbar waren.
9: Mhm. Gut, du kennst dich gut aus in Marokko, das ist die Lage da. Wir hier kriegen auch oft den Eindruck vermittelt, auch von vielen EU-Politikern, die jetzt auch nach Ceuta reisen, ich sag mal vielleicht am prominentesten Manfred Weber oder er hat eine, der EVP-Chef hat auch großmedienwirksam da was gemacht und hat am Strand von Ceuta gestanden und hat genau dies hier gesagt.
16: Ja, wenn man am Strand steht und die Hunderten von Migranten dort erlebt, dann stellt man sich die erste Frage, wer hat euch belogen? Weil es wird keinen Weg nach Europa geben. Ihr werdet keine Perspektive haben, nach Europa zu kommen. Für mich ist klar, dass hier in Ceuta politisches Versagen vorherrscht.
9: Und wahrscheinlich, er meint nicht nur Absicht Marokkos.
14: Ich finde, das ist schon eine Bemerkung, die natürlich auch eine Kritik an Spanien inkludiert, die auch so ein Verhalten wie das von Grande Malasca auf dem letzten EU-Rat erklärlich erscheinen lässt. Aber man sieht halt sehr, sehr klar, dass es nicht nur oder sagen wir nicht vordergründig nur ein Migrationsproblem ist, vor dem die EU steht, sondern es ist ein Sicherheitsproblem. Und so versuchen das die Innenminister eben auch umzuwidmen und zu sagen, wir brauchen da andere Regelungen. Also man will sich jetzt sehr viel mehr mit sozialen Medien beschäftigen in Anrainerstaaten. Man will auch sehr viel enger mit den Anrainerstaaten wie etwa mit Marokko verhandeln. Die Grundfrage, die sich einem darstellt, ist, warum hat man das vorher nicht getan? Man weiß ja eigentlich, welche Länder die EU umgehen, man weiß eigentlich relativ genau, wo denn, wenn man das jetzt aus der innenpolitischen Perspektive sieht, Gefahr droht, dass da möglicherweise ein Ansturm von Migration ist. Diese Regelungen müssen alle dazugestellt werden. Da kann man, glaube ich, drüber reden, ob das wirklich hilft, dann die Migrationspolitik so zu verschärfen, wie man das jetzt gerade vorschlägt. Das weiß ich nicht richtig.
9: Aber es ist im Prinzip das Signal zu sagen, wir mitten das du sagst es, in eigentlich Handlung. Es gibt einen 5-Punkte-Plan, wen wundert's, ne? Gibt's immer, wenn irgendwas ist, oder 3 Punkte, 5 Punkte, 7 Punkte, in dem Fall sind es 5, was man tun will. Und ein Punkt ist, es wird darüber gesprochen, das Asylrecht zeitweise auszusetzen. Nichts anderes wäre es ja, wenn wir über einen sogenannten Krisenmechanismus sprechen. Stefan, du hast ihn vorhin schon angerissen. Wir hören einmal vom deutschen Innenminister, wie er sich das vorstellt.
17: Es geht darum, dass wir erkennen, wenn ganz offensichtlich Migrationswellen an den Außengrenzen nicht durch eine humanitäre Notsituation erzeugt werden. Diese Unterscheidung müssen wir treffen können und das ist genau der Krisenmechanismus, den wir zurzeit diskutieren. Und wenn klar ist, nein, es handelt sich eben um keine humanitäre Situation, sondern eben um eine durch kriminelle Banden, durch Schmuggler hergestellte Situation, Desinformation als Grundlage, dann muss man eben eine Bereitschaft haben, ein Schnellverfahren anzuwenden außerhalb der Asylregeln.
9: Du hast mit Minister Pritö nicht gesprochen darüber.
14: So ist es. Ja. Also ich habe ihn gefragt, weil das ist ja eigentlich klar rechtswidrig. Also man kann sich das gerne wünschen als Innenminister, aber ich bin schon erstaunt darüber, wie viel von den Innenministern, die wir da auch gefragt haben, einfach sagen, ja gut, dann setzt man halt das individuelle Recht auf Asyl aus. Und das widerspricht ja sämtlichen Grundverfassungen, ja nicht nur der EU und möglicherweise der Menschenrechtscharta, sondern auch der nationalen Verfassungen. Also das stelle ich mir juristisch äußerst heikel vor. Und dann kommen halt noch einige andere Vorschläge dazu, wo man sich fragt, ist das denn wirklich alles gerechtfertigt? Also rechtfertigt ein Vorfall wie Ceuta wirklich im Prinzip diese ganzen Grundregeln auszuhebeln. Mhm. Und dann ist natürlich die Frage, wenn jemand wie Dobrindt sagt, das machen wir ja nur für die Notfälle und nur, wenn das quasi irgendwie von Schleusern provoziert wurde oder mit Desinformation, wer sagt eigentlich, wann der Notfall eintritt? Ja. Dann hättest du auf der einen Seite so eine Verordnung, die Grundrechte, nicht nur irgendwie europäische, sondern Menschengrundrechte aussetzen würde, die man einmal schnell ziehen könnte. Und wer sagt dir, wo die Schwelle ist? Sind es dann die, braucht man 10.000 Leute? Braucht man 400 Leute? Genügt vielleicht ein Vorfall mit 25, wenn die nach Ansicht von Innenministern gefährlich sind? Also ich finde, man geht da in Bereiche, wo man meiner Meinung nach rechtlich gar nicht reingehen muss.
9: Was daran aber auch wirklich auch interessant ist, es haben fast alle genickt, du sagst es schon, ne? Weil es auch keinen kein Präzedenzfall wäre, sondern zum Beispiel Griechenland sagt da auch ganz kräftig ja. Die hatten den Fall auch schon zweimal bei sich exerziert. Also als auf Kreta irgendwie zu viele Menschen ankamen, wurde auch mal monatelang kein Asylverfahren durchgeführt. Das Gleiche haben wir eigentlich dauerhaft aktuell an der polnischen Grenze zu Belarus, die dort sagen, es kommen Busse an mit jungen Menschen aus Afrika, die Russland ganz offensichtlich hierher schickt, um Migration und Waffe einzusetzen. Da wird auch kein Asylverfahren durchgeführt. Aber das Spannende, Sebastian, ist jetzt ja genau, Ceuta wird genommen, um zu sagen, ja, jetzt reicht's. Ja, vorher, da hat man irgendwie auch ein paar Augen zugedrückt. Klar, ist ein Gerichtsverfahren ansässig, aber wir wissen nicht, wie die ausgehen. Wie fühlt sich Spanien damit jetzt aktuell? Man wird ja da sehr in die Ecke gestellt. Das soll ja alles heißen, ihr seid da nicht schnell genug gewesen mit den Asylverfahren.
15: Wenn ich noch einen Gedanken anfügen darf zunächst zu, wie geht man damit um und was lernt man daraus? Ich glaube, wichtig wäre, dass sich die EU damit befasst, wie kommen wir auf diese Plattformen, wo sich diese Menschen informieren, wo offensichtlich Fehlinformationen kursieren und wo natürlich viele auch von Bekannten, Freunden, die es nach Europa geschafft haben, bunte Bildchen bekommen über ein Leben im Paradies, ob das so stimmt oder nicht, sei dahingestellt. Da muss man hin und denen sagen, so Leute, unsere Regeln sind folgende. Asylgrund ist 1, 2, 3. Wenn ihr das nicht erfüllt, habt ihr keine Chance. Wir sehen ja durchaus, dass das funktioniert. Ja? Also ich habe in Marokko, in Rabat, habe ich Sprachschulen besucht. Da sitzen so viele tolle junge Menschen, die toll Deutsch gelernt haben, weil sie sagen, wir haben gesehen, wenn wir unser Deutschzertifikat haben, dann gibt es Ausbildungsplätze, die wir spannend finden. Und jetzt ist aber eine große Gruppe anderer, die sich offensichtlich ganz woanders informieren. Und da müssen wir drauf, weil die ein völlig falsches Bild haben. Ich habe mit einem Vertreter von einer Nichtregierungsorganisation da gesprochen, der gerade Menschen betreut. Der hat die Hände über dem Kopf zusammengeschlagen und hat gesagt, die haben nicht die geringste Ahnung, was auf sie wartet in Spanien. Die sprechen weder Englisch noch Französisch und Spanisch auch nicht und glauben, sie kämen damit durch. Mhm. Diesen Leuten muss man sagen, das ist nicht der Weg. So werdet ihr es nicht nach Europa schaffen. Aber es gibt einen Weg. Weil du hast ja auch schon gesagt, dass wir Menschen brauchen in allen möglichen Bereichen. Und ja, übrigens nicht nur Fachkräfte, sondern jeder kennt es doch, wenn Restaurants nicht mehr öffnen können, weil da keiner mehr arbeitet.
9: Absolut richtig. Und dennoch, ich meine, wir fragen heute ja, kennt auch das europäische Asylrecht nur noch eine Richtung? Weil im Prinzip der Trend geht in eine andere Richtung. Du sagst, man müsste eigentlich informieren und so weiter. Aber kaum einer scheint daran zu glauben. Und da müssen wir noch über eins zum Abschluss reden, weil um noch mehr Abschreckung zu signalisieren, geht es ja sogar noch darum, den Leuten zu sagen, wenn ihr herkommt, sitzt ihr innerhalb von kürzester Zeit in einem Return-Hub. Nächstes heißes Buzzword hier aktuell in der Asylpolitik. Return-Hub, sonst wo, womit ihr nichts zu tun habt, irgendwo auf dem afrikanischen Kontinent, wo ihr noch nie wart im Zweifel. Aber das ist eure Zukunft und das will man ja auch unbedingt installieren, dieses Schrecksymbol oder diese Abschreckung auch durch Deutschland. Und der Minister sagt ja auch immer, und wenn es Abschreckung ist, ne? Egal.
14: Ich glaube, das und wenn's kann man sich streichen. Ich sehe sehr viel von diesen Vorschlägen, die da debattiert werden, wirklich, die sollen abschrecken. Das soll auch sehr martialisch aussehen. Und man muss sich das Konstrukt vorstellen. Wir reden da über Drittländer wie Uganda, wie Ruanda, wie Kasachstan, wie Libyen. Das ist alles quasi einmal genannt worden als Liste. Ich glaube, konkret wird man mit Uganda gerade versuchen, handelseinig zu werden. Aber das ist ja im Prinzip egal. Das sind ja alles Länder, die sind nicht gerade besonders berühmt für Einhaltung von Menschenrechten. Und da jetzt Institutionen zu bauen, innerhalb derer das EU-Recht gelten soll, das stelle ich mir äußerst schwierig vor. Und ich glaube auch, dass es Schwierigkeiten gibt, diese Drittländer davon zu überzeugen, sowas überhaupt mitzumachen. Da muss man, glaube ich, schon sehr, sehr viel Geld bieten, weil es auch für die, glaube ich, kein attraktives Modell ist, zu sagen, wir kriegen da Leute, die möglicherweise 10, 20, 30 Jahre bei uns verbringen und wir haben quasi so ein, ja, wie soll man das dann sagen, ein exterritoriales Gebiet der EU da drauf, auch von EU-Sicherheitskräften bewacht, so stellen sich das alle vor. Also auch das halte ich für ein Konstrukt, was hauptsächlich abschrecken soll.
9: Ja. Und meine Wette wäre auch, am Ende gibt es davon ein, zwei und man hat so ein Symbol geschaffen und danach merkt man, das bringt eigentlich auch nicht viel oder ist auch viel zu teuer für die
14: so
9: EU.
14: So ist es.
9: Ne? Also wir haben ja schon ein Beispiel, Italien in Albanien diese Zentren gekauft, die waren wahnsinnig teuer, bringen im Prinzip nichts, aber es es hat jeden aufgeschreckt sozusagen.
14: Also, und es gibt natürlich diese Gerichte. Also ich sage das jetzt in dem Tonfall der Innenminister, die zumindest vordergründig, also fürs Erste, sowas wie Albanien gestoppt haben. Italienische Gerichte, die gesagt haben, Leute, überlegt euch nochmal, ihr müsst das anders machen. Das kriegt man ja dann auch noch. Also das ist rechtlich äußerst kompliziert, wahrscheinlich sehr, sehr teuer. Und die Symbolwirkung, die man davon haben will, weiß ich nicht, ob die das aufwiegt, wenn man sieht, die EU macht einen Deal mit Ländern wie Libyen, Uganda, Ruanda, die wir ja lange in verschiedenen Abschattungen kritisiert haben für das, was sie eigentlich im Inneren machen.
9: Die entscheidende Frage eigentlich an euch zum Abschluss. Wenn wir uns jetzt anschauen, Sebastian, was in Spanien los ist. Sanchez wackelt, muss in Neuwahlen gehen. Vordergründig sieht es so aus, als ist er über eine Wohnungskrise gestolpert. Inwiefern ist das Thema Migration entscheidend jetzt in der Stimmung, in der Gesellschaft?
15: Ja, die Wohnungskrise ist ja nicht gestolpert, die ist ihm glücklich vor die Füße gefallen, würde ich sagen. Okay. Ich muss die ganze Zeit noch an den Anfang denken. Da war ein marokkanischer Junge zu hören, der sagte, Viva Pedro Sanchez, es lebe Pedro Sanchez. Also das war da rauszuhören. Das wird natürlich das Sanchez-Lager freuen, dass sie sagen, Spanien wird als freundliches Gesicht der EU wahrgenommen. Für die Konservativen, die für Recht, Gesetz, Ordnung und einen starken Staat stehen, ist dieser kleine Tonschnipsel, den wir gehört haben, ja, Wasser auf die Mühle zu sagen, guckt euch an, wohin eure Migrationspolitik geführt hat. Es ist alles nicht mehr unter Kontrolle. Und genau das ist eine der Bruchlinien im Moment. Spanien ist ein gespaltenes Land in vielfacher Hinsicht und das Thema Migration ist ein ganz dickes. Jetzt kommt der König nach Ceuta. Da wird es wieder Bilder geben. Es wird ein bisschen wieder ins kollektive Bewusstsein rücken. Aber in der Tat, du hast gesagt, also die Krise auf dem Wohnungsmarkt, dass das so viele Menschen umtreibt, so vielen Angst macht. Da muss man sehen, was am Ende das stärkere Bauchgefühl auch ist, was Menschen belastender finden, wo sie dann ihr Kreuzchen machen Ende November.
9: Freundliches Gesicht, das erinnern wir uns an Merkel. Stefan, vielleicht abschließend, wenn jetzt in Spanien, ich meine, als das Land, was noch ein bisschen einen progressiven Weg auch aufgezeigt hat in der Migrationspolitik und, ich habe es eingangs gesagt, uns daran erinnert hat, wir brauchen auch Einwanderung. Wenn da sich jetzt ein sozialdemokratischer Regierungschef nicht halten kann, wir wissen es nicht, ne? Die Wahlen stehen an. Machst du da noch mehr Sorgen um den Kurs in der Asylpolitik, dass es da kein Korrektiv mehr gibt oder man sich dazu einig ist in einem Weg, der heißt eigentlich immer nur härter?
14: Ich würde mir in vielen anderen Politikfeldern auch große Gedanken machen, weil das natürlich die Mehrheitsverhältnisse in der EU bei bestimmten zentralen Fragen verschieben wird. Was die Flüchtlingspolitik, die Migrationspolitik angeht, bin ich eigentlich relativ illusionslos. Ich sehe, dass trotz GEAS, trotz diesen großen Pakts, die Staaten eigentlich sofort aufeinander losgehen, wenn auch nur das geringste Problem da ist. Ich sehe, dass da eigentlich im Moment für das, was man da schon verabschiedet hat, sehr wenig funktioniert. Und ich sehe eben auch, dass sehr viele Forderungen gestellt werden, gerade bei auch so einem Rat, die rechtlich überhaupt nicht durchdacht sind, also die rechtlich kompliziert sind. Und wenn man dann fragt, ja, wie wollt ihr das denn eigentlich regeln? Muss man GEAS nochmal aufmachen? Braucht man eine Zusatzverordnung oder sowas? Keiner weiß, wo das hin soll. Hauptsache diese Buzzwords, wie du das genannt hast, sind in der Welt. Also ich mache mir bei der Migrationspolitik nicht unbedingt große Sorgen, wenn Spanien weg sein sollte, weil das ist sowieso, finde ich, schon sehr, sehr auf Außenwirkung und Abschreckung gemacht. Ich mache mir größere Sorgen darum, was irgendwie Integration, EU-Integration angeht, wenn Spanien quasi nach rechts gewählt hätte. Ich mache mir größere Sorgen darum, was bei Budgetverhandlungen passieren wird, wo geht das Geld der EU hin? Und ich würde mir natürlich bei der Außenpolitik größere Sorgen machen, denn auch da ist Spanien ja noch ein Vertreter derer, die sagen, man muss die EU als Gesamtheit betrachten und nicht so sehr nationale Politiken verfechten. Also ich glaube, die Migrationspolitik ist sehr auf Abschreckung und Buzzwords. Da wird die Abwesenheit Spaniens jetzt, glaube ich, nicht sonderlich. Also na, man sieht ja schon, der Spanier ist schon in der Tiefgarage, sage ich jetzt mal. Aber bei allen anderen werden wir die Wahlen, die dann kommen in Spanien, mit großen Interesse verfolgen müssen. Das wird einige Auswirkungen haben hier auf Brüssel.
9: Auf jeden Fall. Gibt es uns zu denken, finde ich, in zweierlei Hinsicht. Einmal über auch die Haltbarkeit dieser EU-Entscheidung. Ich meine, dieser Pakt ist jetzt wenige Monate in Kraft und schon geht alles nur noch darum, was man da noch oben draufsetzen muss und wieder verändern soll und drum und dran. Und gleichzeitig lebt die EU ja eigentlich davon, dass es auch wirklich unterschiedliche Meinungen zu Themen gibt, wenn man 27 Staaten hat und jetzt dann ein Abschied eines Pedro Sanchez oder wie auch immer wäre, mit Sicherheit dafür nicht gut. Du hast es gesagt, die zeichnet sich auch in vielen anderen Feldern ab. Nächste Woche machen wir dann auch den Haushalt, das kann ich jetzt schon mal sagen. Da wird sich das auch alles widerspiegeln. Insofern, ich mache einen Strich drunter. Ich sage euch beiden, Sebastian, Stefan, danke für diese Folge, danke für die Analyse. Hat mir viel Spaß gemacht, Erkenntnis gebracht. Ich danke euch.
15: Und auch Dankeschön.
9: Und danke an alle, die zugehört haben, dran geblieben sind und uns regelmäßig hören. .eu, den ARD Europa Podcast, den gibt es überall, wo es Podcasts gibt. Allen voran natürlich in ARD Sounds. In diesem Sinne, tschüss, bis nächste Woche. Mein Name ist Katrin Schmidt. Und jetzt habe ich natürlich, wie immer, noch einen schönen Hörtipp für euch.
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1: 17 Uhr. SPD-Verbände fordern Parteiausschluss von Altkanzler Schröder. Bundesregierung stellt sich hinter ukrainischen Präsidenten Selenskyj. Fackelumzug vor Lullus Feststaat in Bad Hersfeld. Das Wetter, mal Sonne, mal Wolken, einzelne Schauer, 9 bis 16 Grad. Mein Name ist Christoph Haas. Mehrere Orts- und Landesverbände der SPD fordern, Altkanzler Schröder aus der Partei auszuschließen. Hintergrund ist ein Besuch Schröders beim russischen Präsidenten Putin. Aus der Nachrichtenredaktion Sebastian Sickebade.
2: Der Co-Vorsitzende in Baden-Württemberg, Robin Meser-Rosch, sprach von einer Schande für das ganze Land. Die SPD in Nordrhein-Westfalen zeigt sich zurückhaltender. Der Spitzenkandidat für die Landtagswahl, Jochen Ott, zweifelt aufgrund der hohen Hürden daran, dass ein Ausschlussverfahren Aussicht auf Erfolg hätte. SPD-Co-Parteichef Lars Klingbeil hatte den Besuch in Moskau völlig inakzeptabel genannt. Zu einem möglichen Ausschlussverfahren äußerte sich die SPD-Spitze bislang nicht.
1: Die Bundesregierung hat sich hinter den ukrainischen Präsidenten Selenskyj gestellt. Anlass ist, dass US-Präsident Trump gefordert hatte, Selenskyj abzulösen. Der sei nicht bereit, den Krieg mit Russland zu beenden. Außenminister Wadephul sagte in Berlin, die Bundesregierung werde den ukrainischen Präsidenten weiter voll unterstützen. Gleichzeitig brauche es mehr Druck auf den russischen Präsidenten Putin. In Polen soll es einen Anschlagsplan gegen Ministerpräsident Tusk und dessen Verteidigungsminister gegeben haben. Das haben die polnischen Sicherheitsbehörden öffentlich gemacht. ARD-Korrespondentin Paulina Milling.
3: Die Angelegenheit sei todernst, sagte wörtlich Sprecher des polnischen Geheimdienstkoordinators Jacek Dobrzyński. Es habe eine hohe Wahrscheinlichkeit bestanden, dass Pläne umgesetzt werden könnten. Aufgrund der Situation kamen heute Vertreter sämtlicher Sicherheitsbehörden im Antiterrorismuszentrum in Warschau zusammen. Details zum eingegangenen Hinweis wurden wegen laufender Ermittlungen nicht genannt.
1: In Bad Hersfeld in Osthessen beginnt morgen offiziell das Lullusfest. Es gilt als das älteste Volksfest Deutschlands. Heute Abend zieht ein Fackel- und Laternenumzug durch die Stadt. Der gehört traditionell dazu. HR-Reporterin Sophia Junginger.
4: Um 19 Uhr geht es los am Neumarkt. Dann zieht der Zug über die Brüdergasse in die Dudenstraße, durch die Weinstraße bis zum Lingplatz. Direkt danach findet in der Stiftsruine noch eine Feierstunde statt. Die Festrede hält in diesem Jahr Stadtschreiberin Karen Köhler. Fackeln müssen allerdings draußen bleiben. Highlight am Abend, um kurz vor 8 wird die nur selten zu hörende Lullusglocke geläutet.
1: In der zweiten Fußball-Bundesliga hat Tabellenführer Hertha BSC 2:1 gegen Greuther Fürth gewonnen. Außerdem gab es einen 2:0 Heimsieg für St. Pauli gegen Karlsruhe. Der VfL Bochum hat dagegen 0:1 gegen Bielefeld verloren. In der Formel 1 hat Max Verstappen zum ersten Mal das Nachtrennen von Singapur gewonnen. Der Red Bull-Pilot war von der Pole-Position gestartet und auch als erster ins Ziel gekommen. Dahinter landete Charles Leclerc im Ferrari vor Mercedes-Pilot Kimi Antonelli. In der deutschen Eishockey-Liga haben die Löwen Frankfurt ihr Auswärtsspiel in Ingolstadt gewonnen. Die Löwen setzten sich 3:2 nach Penalty-Schießen durch und stehen jetzt auf Tabellenplatz 9. Das waren die Nachrichten. Das Wetter: bis zum Abend kommt zeitweise die Sonne durch die Wolken durch. Ab und zu kann es auch regnen. Höchstwerte zwischen 9 und 16 Grad. In der Nacht teils Nebel, es kühlt ab auf 6 bis 0 Grad. Morgen ist es erst teils neblig trüb, sonst scheint oft die Sonne neben ein paar Wolken. Es bleibt trocken. Höchstwerte 12 bis 17 Grad. Die weiteren Aussichten: am Dienstag oft grau, da kann es auch etwas regnen. Temperaturen bis zu 16 Grad. Die Zeit, es ist jetzt 17.04 Uhr.
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1: A5 Karlsruhe-Heidelberg, zwischen Kronau und Waldorf-Wiesloch, 4 Kilometer Stau, da laufen Reinigungsarbeiten nach einem Unfall. A5 Frankfurt-Kassel, zwischen Nordwestkreuz Frankfurt und Friedberg, 4 Kilometer Stau und stockender Verkehr. A5 Kassel-Frankfurt, zwischen Ohmtal-Dreieck und Grünberg, streckenweise stockend. A7 Würzburg-Fulda, zwischen Bad Brückenau-Wildflecken und Bad Brückenau-Volkers, 2 Kilometer Stau. Gegenrichtung Fulda-Würzburg, zwischen Fulda-Dreieck und Bad Brückenau-Volkers, 2 Kilometer Stau ab der Raststätte Utrichshausen. A81 Würzburg-Heilbronn, zwischen Neuenstadt am Kocher und Kreuz Weinsberg, 3 Kilometer Stau. A661 Egelsbach-Oberursel zwischen Offenbacher Kreuz und Offenbach-Taunus-Ring 2 Kilometer Stau. Und B26 Darmstadt-Aschaffenburg zwischen der Verbindung zur B38 und Roßdorf-Gundernhausen liegt ein Baum auf der rechten Spur.
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5: Dieser Krieg belastet uns alle und es gibt keine Lösung. Und hier arbeiten wir in ständiger Angst.
6: Das sagt Juma Ali Oud Bahadrush und es zeigt uns, wie verzweifelt die Menschen im Jemen sind. Unser Korrespondent Ramin Sina hat sie vergangene Woche bei der Arbeit auf Salzfeldern getroffen. Die Menschen im Jemen leiden schon seit über 10 Jahren an den Auswirkungen des jemenitischen Bürgerkrieges. Und jetzt kommt eine neue militärische Dynamik hinzu. Die sogenannte international anerkannte Regierung im Jemen hat eine Großoffensive gegen die Houthi-Miliz gestartet. Gleichzeitig greifen die Houthi das Nachbarland Saudi-Arabien mit Raketen und Drohnen an. Zuletzt waren die Kämpfe spürbar zurückgegangen, doch jetzt wird wieder an mehreren Fronten gekämpft. Und mit Pakistan und der Türkei rücken 2 weitere Player in den Fokus. Warum gerade jetzt? Und droht der Krieg im Jemen tatsächlich noch weiter zu eskalieren, mit Folgen für Millionen Menschen? Das ist der Weltspiegel-Podcast. Gemeinsam mit unserem ARD-Auslandskorrespondenten Ramin Sina wollen wir euch helfen, diesen Krieg ein Stück besser zu verstehen. Ich bin eure Host, Nathalie Amiri. So, und jetzt spreche ich mit Ramin Sina. Hallo Ramin.
7: Hallo Nathalie.
6: Ramin, du bist ganz frisch aus dem Jemen zurückgekommen. Wie hast du die aktuelle Situation dort erlebt und was war vor Ort schon von der neuen Großoffensive zu spüren?
7: Ja, es ist zu spüren, dass wir wirklich jetzt wieder einen offenen Krieg haben im Jemen. Also es gibt seit mittlerweile mindestens mal 12 Jahren immer wieder Kriegszustand, aber in den letzten Jahren waren es einfach deutlich weniger Kämpfe, ein sogenannter Waffenstillstand, der ganz passabel gehalten hat. Und das ist jetzt nicht mehr der Fall. Jetzt ist wirklich Krieg. Wir waren jetzt nicht direkt an der Frontlinie. Das ist wirklich sehr dynamisch, sehr gefährlich. Wir waren mehr im Landesinneren, im Zentrum des Landes, die größte Region des Jemen, Hadramaut, und sind dort einmal quer durchgereist bis an den Golf von Aden, also bis an die Küste, konnten mit vielen Menschen sprechen im Jemen und sehr viele Menschen, die sich natürlich Sorgen machen. Da gab es nicht einen, der gesagt hat, oh, das ist ja jetzt positiv, eventuell kriegen wir es ja jetzt hin, die Houthi zu schlagen oder so. Es gab überhaupt nicht solche Töne, sondern wirklich große Nervosität, Anspannung, was da jetzt noch so alles kommen mag. Und trotz dieser ganzen Anspannung und trotz diesem Krieg, der wirklich, wirklich, wirklich wieder angekommen ist im Jemen, eine unfassbare Schönheit im Jemen. Also das beeindruckt mich jedes Mal. Ich war jetzt zum 5. Mal dort. Die Architektur, die Natur, Canyon, die lassen Grand Canyon in Amerika wirklich alt aussehen.
6: Ramin, wenn du den Jemen mit den Golfstaaten vergleichst, wie sieht es da aus im Vergleich zu den reichen Nachbarn?
7: Man kommt nicht an und hat direkt so KFC und McDonald's. Und das ist natürlich bei den Golfstaaten schon, sie sind sehr kapitalistisch auch geprägt und sehr pro-amerikanisch geprägt. Das ist beim Jemen nicht der Fall. Unberührt ist es auch nicht. Der Jemen, so wie er liegt, geografisch, ist ein Land, wo immer wieder Menschen für den Handel, für Migration durchgekommen sind. Also der Jemen liegt sehr nah an Afrika, Horn von Afrika, 27 Kilometer, nur entfernt Somalia, Djibouti, Eritrea. Und seit Jahrtausenden fahren Menschen mit Booten über das Wasser, siedeln sich auf der anderen Seite an. Und dann, wenn man geografisch noch mal weiter guckt, ich glaube, langsam sollte man fast einen Atlas rausholen, so viel ich hier über Geografie spreche, dann oben auch Richtung Pakistan, Indien. Es gibt Migrationsströme schon seit Jahrhunderten von vielen jemenitischen Stämmen, die sich beispielsweise in Indien angesiedelt haben. Und das sieht man sicherlich auch den Menschen an. Und die sind jetzt nicht völlig abgeschottet. Also da sind schon Menschen vorbeigekommen. Und das macht dieses Land aus bis heute. Und dass es jetzt ausgerechnet jetzt auch in diesem Konflikt um Schiffsrouten geht, um Seewege geht, das ist nicht völlig überraschend.
6: Lass uns zurückkommen zur aktuellen Lage. Es gibt ja eine Regierung, die ist international anerkannt. Und dann gibt es die Houthi. Und diese Regierung hat sich jetzt mit der Großoffensive ja sehr viel vorgenommen. Was ist das eigentlich militärische und politische Ziel dieser Offensive? Und was davon ist realistisch?
7: Allein schon das Wort, ne, international anerkannte Regierung, ist natürlich auch schon, ja, aus unterschiedlichen Gesichtspunkten vielleicht ein bisschen umstritten. Also was heißt international anerkannt? Das heißt erstmal, dass ein bestimmtes politisches Lager auf der Welt diese Regierung anerkennt. Es gibt natürlich auch andere internationale Player, die wiederum die Houthi anerkennen. Und diese sogenannte international anerkannte Regierung, wie viel Legitimität die hat, da stelle ich schon einige Fragezeichen. Einfach durch meine Reisen dort vor Ort. Also ich habe keinen Jemeniten getroffen, nicht einen, der sagt, ja, das ist meine Regierung. Ich vertraue komplett dieser Regierung. Das sind die, die mich repräsentieren.
6: Eher den Houthi?
7: Sondern auch nicht. Also ich war einmal bei den Houthi, dort herrscht eine große Angst in der Bevölkerung, habe ich dort wahrgenommen, auch eine größere Angst, offen zu sprechen von Menschen auf der Straße. Schon sehr paranoid auch, weil die Houthi sehr gut vernetzt sind und dann Angst herrscht, jetzt auch offen politische Statements zu geben. Ich glaube, dass viele Jemeniten die Houthi fürchten, aber dass auch diese sogenannte international anerkannte Regierung nicht ihre Regierung ist, sondern dass sie das Gefühl haben, die ist vor allem unterstützt von Saudi-Arabien. Die Regierungsmitglieder teilweise agieren seit mehr als einem Jahrzehnt fast ausschließlich aus dem Exil. Gouverneure im Jemen in unterschiedlichen Regionen fliegen 20 von 30 Tagen im Monat nach Riad, in die saudische Hauptstadt. Und Saudi-Arabien hat sich als Nachbarland und aus saudischer Sicht der große, reiche Staat in der Golfregion natürliches Einflussgebiet der Jemen. So wird es wahrgenommen aus saudischer Sicht. Und die Jemeniten wiederum haben eher das Gefühl, unsere Kultur ist viel älter. Wir sind ein eigenes Land mit eigenen Traditionen und wir wollen unser Leben in unserem Land selbst bestimmen. So nehme ich sehr viele Jemeniten wahr, sodass zum einen eine große Ablehnung ist gegenüber Saudi-Arabien als Nachbarland, das sich einmischt, und aber auch in großen Teilen vor den Houthi, die zum Teil sehr brutal natürlich in den vergangenen 12 Jahren immer wieder neue Gebiete erobert haben. Es sind so viele Menschen gestorben in diesem Krieg. Unterschiedliche Seiten haben dafür gesorgt, dass sehr, sehr viele Zivilisten gestorben sind, getötet wurden, ob Luftangriffe, ob Vormarsch am Boden, dass Millionen Menschen auf der Flucht sind, mehr als 5 Millionen in den vergangenen 10, 12 Jahren im Jemen. Also ist es humanitär auch eine desaströse Lage. Und es ist schwer für mich, einen Player zu finden am Boden, wo ich das Gefühl habe, viele Jemeniten, hinter dem können sie sich wirklich aus vollem Herzen politisch, ja, dahinter stellen.
6: Wir haben jetzt schon öfter die Houthi erwähnt. Kannst du kurz erklären, wer die Houthi sind und warum die Houthi militärisch nach wie vor so schwer zu besiegen sind?
7: Also die Houthi haben ihren Ursprung in den Bergen im Norden des Jemen, ganz nah an der saudischen Grenze. Die Houthi sind im Endeffekt, begründen sich auf Hussein Badreddin al-Houthi. Das war ein jemenitischer Politiker in den 90er und Anfang 2000er Jahren, der sich sehr stark eingesetzt hat gegen den Einfluss Saudi-Arabiens auf die Zentralregierung, auf die jemenitische Zentralregierung in der Hauptstadt Sanaa. Und da gab es mehrere Ausschreitungen und es haben sich immer mehr Menschen diesem Badreddin, Hussein Badreddin al-Houthi, der dann auch getötet wurde, hinter ihn versammelt und dann wurden die Anhänger von ihm die Houthi genannt. Also es geht im Endeffekt auf eine Familie zurück. Sie selber nennen sich Ansar Allah, die Helfer Gottes. Also es hat eine sehr religiöse Komponente. Die meisten Houthi sind Zaiditen. Sie sind jedenfalls eine eigenständige Strömung. Es sind knapp ein Drittel der Jemeniten Zaiditen. Und die Zaiditen hatten ein eigenes Königreich auch im Jemen im 19. Jahrhundert, im 20. Jahrhundert über viele, viele Jahre. Und deshalb ist ein gewisser Bevölkerungsanteil ist auch einfach gewohnt, dass man die Macht hat im Jemen. Da gibt es eine ideologische Überzeugung, das hilft vielen Kämpfern. Und die hat bewirkt, dass die Houthi seit mittlerweile 12 Jahren große Gebiete im Jemen kontrollieren, teilweise immer noch weiter vormarschieren.

0: zahlreichen anderen Frontlinien weit vorne. Also ich würde es nicht ausschließen, dass die Houthi das Ziel haben oder das langfristige Ziel haben, das ganze Land zu kontrollieren. Wo da am Ende dann wirklich eine Lösung gefunden wird, keine Ahnung. Aktuell ist es de facto ein geteiltes Land. Unterschiedliche Gruppierungen kontrollieren unterschiedliche Landesteile.
1: Geht es dann den Menschen unter den Houthi wirtschaftlich besser oder schlechter?
0: Ich glaube, es geht Millionen von Jemeniten einfach sehr, sehr schlecht auf beiden Seiten. Also man kann nicht sagen, dass es den Menschen in den Houthi-Gebieten gut geht und auch nicht den Menschen, die nicht bei den Houthi sind, sondern den sogenannten Regierungstruppen, wobei da auch viele Milizen sind, viele Söldner sind, von ausländischen Staaten bezahlt. Nicht nur Saudi-Arabien, die Vereinigten Arabischen Emirate mischen groß mit im Jemen. Saudi-Arabien wollte eher einen Jemen behalten, während aus den Vereinigten Arabischen Emiraten sehr klar das Ziel ist, das Land zu teilen. Also es sind nicht mal die Gegner der Houthi vereint.
1: Jetzt haben wir noch gar nicht über noch eine weitere Regionalmacht gesprochen, die Islamische Republik Iran. Die Houthi werden ja oft bezeichnet als pro-iranische Miliz. Wie sehr sind die Milizen verlängerter Arm Teherans und wie selbstständig sind sie?
0: Also ich habe es ja vorher schon angesprochen, die Houthi haben erstmal eine eigene Geschichte. Ne? Die haben einen eigenen Kopf, die haben einen eigenen Kurs, eine eigene Sache. Die kommen da aus dem Norden des Jemen, direkt an der Grenze von Saudi-Arabien. Und Saudi-Arabien ist ihr Feind schlechthin. Also sie sind jetzt nicht entstanden per se als Helfer Teherans, sondern über die Jahre hinweg, in denen die Houthi auch immer stärker wurden, gibt es sicherlich einige Interessen, die ähnlich sind in Teheran und bei den Houthi. Man hat erstmal Saudi-Arabien nicht als Freund, sondern als Gegner. Man ist anti-imperialistisch gegen Israel, gegen die Vereinigten Staaten von Amerika. Das eint sie. Und es gibt sehr viele Berichte, Analysten, Experten, die sich sicher sind, dass dieses politische Lager rund um die Islamische Republik Iran, inklusive Hisbollah im Libanon, inklusive überwiegend schiitische Milizen im Irak, die geholfen haben, Know-how zu vermitteln, den Houthi, wie man effizienter und besser Drohnen baut, wie man an ballistische Raketen kommt, also konkret um das Militärprogramm der Houthi. Die Houthi selber verneinen das, auch die Islamische Republik Iran verneint das. Da ist dann immer die Rhetorik der Politiker, ja, wir sind Brüder, wir sind Freunde. Und es ist auch nicht immer so gewesen in den vergangenen Jahren, dass, wenn man die Region beobachtet hat, dass, wenn einer unter Druck war, automatisch die andere Gruppierung zur Hilfe kam. Also die Islamische Republik Iran Anfang des Jahres, ne, Anfang März, die ersten Wochen, du erinnerst dich, die ganze Welt hat drüber gesprochen, fällt womöglich die Regierung in Teheran, und die Houthi haben nicht gezuckt. Nichts, könnte man ja auch sagen. Das ist die wahrscheinlich schwierigste Phase der vergangenen 3-4 Jahre für Islamische Republik Iran. Khamenei wird getötet und die Houthi machen gar nichts. Also inwieweit man da sagen kann, die sind ganz klare Helfer und die hören 1:1 auf die Befehle Teherans, bin ich sehr, sehr vorsichtig. Ich glaube, sie haben einen eigenen Kopf, sie haben einen eigenen Konflikt mit Saudi-Arabien, sie sind geografisch auch ganz woanders. Aber dass sich jetzt beispielsweise Interessen, ja, sehr nah zusammenkommen aus verschiedenen Konflikten und dass es auch hilfreich sein könnte, womöglich für die Iraner, dass man da die Houthi nochmal nah an Bab el-Mandeb hat, das steht ja auch außer Frage.
1: Das wollte ich dich gerade fragen. Hat diese Eskalation jetzt damit zu tun, dass Teheran es so wollte, gerade um den Ölpreis noch weiter in die Höhe zu schießen, um so Druck auf Präsident Trump auszuüben?
0: Also kann sein, ist naheliegend, wenn man es sich so anschaut. Aber im Detail gesehen, die Houthi haben erstmal Bab el-Mandeb nur zugemacht für die Saudis. Ne? Also Bab el-Mandeb ist nicht dicht für internationalen Schifffahrtsverkehr. Die haben speziell gesagt, auch für die Europäer ist alles offen. Sondern es gilt speziell für Schiffe, die saudische Häfen ansteuern und saudische Tanker und Frachter. Es gilt jetzt nicht für die gesamte Weltwirtschaft. Deswegen, das wage ich auch einfach nicht zu bewerten. Ich kann es nicht sagen. Es kann sein, es gibt einige Indizien, die in die Richtung gehen. Sie selber streiten es beide ab. Was de facto da ist, es gibt zwei verbündete politische Lager, die an zwei Meerengen sind, die es aber auch nicht schaffen, diese Meerengen komplett zu kontrollieren und dicht zu machen. Ich glaube, das ist auch in den vergangenen Wochen und Monaten manchmal ein bisschen übertrieben dargestellt worden. Also es kommen ja mittlerweile auch wieder Millionen Barrel Rohöl durch die Straße von Hormuz, eben durch sogenannte Schattenflotten, durch kleinere Schiffe, das alles wohl mit Begleitung des US-Militärs. Also es ist nicht so, dass die Islamisten

0: Republik Iran oder auch die Houthi es schaffen würden, wirklich so eine Meerenge komplett lahmzulegen.
1: Wir haben jetzt viel über Fronten und Geländegewinne und den Krieg gesprochen. Du hast aber natürlich auch mit Menschen im Jemen gesprochen, die du ja schon kurz erwähnt hattest. Nimm uns mal mit in ihren Alltag. Was bedeutet diese neue Eskalation ganz konkret für ihr Leben?
0: Ja, also es war sehr beeindruckend. Wir haben nahe der Hafenstadt Mukalla 15, 20 jemenitische Frauen getroffen, früh morgens. Die waren nahe der Küste, nahe am Meer und da sind so Salzbecken. Und da haben die Salz geschürft. Und mit den Frauen bin ich ins Gespräch gekommen, also sehr konservativ, der Jemen komplett verschleiert, aber die waren offen fürs Gespräch. Es war sehr interessant, sehr angenehm. Die hatten auch eine gute Stimmung dort, haben teilweise geklatscht, gesungen, also sehr united. Und die haben stundenlang dieses Salz geschürft und dann mit einem Anhänger, den sie gesponsert bekommen haben, fahren sie dann in die nächste Kleinstadt und versuchen, dieses Salz zu verkaufen, haben nicht mal einen sicheren Tageslohn. Und habe ich gefragt, und was kriegt ihr da für einen so einen Sack Salz? 3000 jemenitische Rial. Also das sind nicht mal 2 Euro. Und das sind sie sich nicht mal sicher, dass sie das am Ende des Tages bekommen. Da war eine Frau, die war im 9. Monat schwanger. Aber die haben gesagt, wir können nicht anders. Wir müssen überleben. Wir müssen das Einkommen für unsere Familien sichern. Und die Anführerin dieser Gruppe, die hieß Juma, und die hat mir im Gespräch Folgendes erzählt.
2: Selbst die Grundbedürfnisse unserer Kinder, Schule, Kleidung, einfach alles können wir kaum noch finanzieren. Was sollte mich sonst Tag für Tag hierher in diese Grube treiben, wenn nicht die pure Not?
1: Nach mehr als 10 Jahren Krieg, wie viel Hoffnung gibt es überhaupt noch in der Bevölkerung, dass sich politisch irgendwas verbessert?
0: Also Hoffnung gerade nicht viel, sondern da steht jetzt erstmal wieder die nächste Kriegsrunde an. Und die sind natürlich schon gespannt, wie die ausgeht. Es gibt eine richtige Eskalation rund um die besetzte Stadt Taiz. Da treffen wirklich die unterschiedlichen Gruppierungen aufeinander. Das ist eine bergige Stadt und da sind hunderttausende Menschen in diesen Tagen eingeschlossen. Und ich glaube, worüber die Menschen im Jemen sprechen, wirklich jetzt Tagesaktualität. Ne? Wie ist da die folgende Brücke? Ist die schon attackiert worden? Nein. Können die Menschen dort raus? Nein. Also es geht wirklich jetzt aktuell um die aktuelle Kriegsrunde. Hoffnung habe ich nicht wahrgenommen. Wenn man mit den Menschen spricht, klar, das haben sie oft erzählt. Natürlich würden wir uns Frieden wünschen. Ich war beispielsweise mit einem Fischer unterwegs, auch Hafenstadt Mukalla, Golf von Aden, da wo die ganzen Tanker und Frachter normalerweise alle vorbeikommen, wenn sie dann in Richtung Bab el-Mandeb schippern. Und dann war ich mit ihm auf dem Wasser und dann habe ich ihn auch gefragt. Mubarak hieß der, Mubarak Said. Wie ist es für dich als Fischer hier auf dem Wasser? Und da hat er Folgendes gesagt.
3: Ja, wir hören in den Nachrichten, dass es in den Gewässern vor dem Jemen Piraterie und Konflikte gibt. Das macht uns traurig. Wir wünschen uns, wie jedes Land am Golf oder in Europa, ein stabiles Land, in dem Frieden und Sicherheit herrschen. Der Islam ruft immer wieder zu Frieden und Sicherheit auf. Leider gibt es in diesen Zeiten viel Unruhe und Streit. Und wir bitten Gott, dass das ein Ende findet.
2: Wir wollen mit einer Stimme sprechen. Wir wollen alle wie Brüder und Schwestern zusammenleben. Niemand soll jemals wieder gegen den anderen kämpfen. Wir wollen einfach, dass es allen gut geht. Wir sind ein Volk, ohne Unterschiede zwischen diesem oder jenem. Wir wollen Frieden und ein gutes Leben für alle.
0: Das war nochmal Juma, die Frau, die Salz schürft. Und da spürt man einfach, der Wunsch nach Frieden ist überall auf der Welt da. Der ist auch im Jemen da. Die Menschen wollen, dass die Waffen schweigen. Nur leider ist der Jemen gerade weit weg davon.
1: Bevor wir jetzt weitersprechen, müssen wir vorab einen Begriff erklären, der gerade in der Berichterstattung immer wieder auftaucht. Und das ist die sogenannte Mekka-Allianz. Es wird nämlich noch komplizierter. Von der haben wir vielleicht noch nicht alle gehört oder wissen nicht genau, was sie ist. Deswegen hier eine kurze Einordnung.
2: Hinter der Mekka-Allianz stehen Saudi-Arabien, die Türkei und Pakistan. Die drei Länder haben im August in Mekka ein Verteidigungsabkommen geschlossen. Ein Angriff auf eines der Länder soll als Angriff auf alle drei gelten. Eine neue NATO ist das aber nicht. Experten sprechen eher von einer gemeinsamen Interessenausrichtung. Ein Grund dafür? Die USA werden in der Region nicht mehr als dieselbe Ordnungsmacht wahrgenommen wie früher. Die drei Staaten wollen verhindern, dass ein Machtvakuum vor allem von Iran oder Israel ausgenutzt wird. Nach den jüngsten Houthi-Angriffen auf Saudi-Arabien wurde die Zusammenarbeit nun konkret. Pakistan und die Türkei wollen Truppen und militärische Mittel nach Saudi-Arabien verlegen. Welche Aufgaben sie dort übernehmen, ist bislang offen.
1: Ramin, ist diese Unterstützung von Pakistan und der Türkei zunächst vor allem ein Schutz für Saudi-Arabien? Oder sehen wir hier schon, dass sich immer mehr Staaten in den Konflikt hineinziehen lassen?
0: Beides. Und es ist aus saudischer Sicht, also es ist wirklich sehr interessant, dieser sogenannte Mekka-Pakt. Weil zum einen haben die Saudis sich seit dem Zweiten Weltkrieg komplett verlassen auf die Amerikaner als Sicherheitsgarant. Und in Saudi-Arabien herrscht zunehmend das Gefühl, dass sie das in Zukunft wohl nicht mehr machen können, dass sie voll darauf vertrauen können, dass die Amerikaner ihnen immer zur Hilfe kommen. Auch in den vergangenen Wochen gab es wohl Anrufe aus Riad in Richtung Washington. Könnt ihr uns nochmal unterstützen im Kampf gegen die Houthi? Und da haben die Amerikaner wohl eher abgewunken. Also sucht man sich in einer Region insgesamt wahnsinnig neues Machtgefüge aktuell in dieser Region, neue Partner. Und mit wem kann Saudi-Arabien dann sich überhaupt noch zusammentun? Auf der einen Seite Amerika, Israel, auch die Vereinigten Arabischen Emirate werden eher zu der Allianz aktuell dazugezählt. Dann Hisbollah, Iran, auch die Houthi, das nochmal ein politisches Lager. Und jetzt formiert sich so ein sunnitisches Lager. Türkei, wirklich eine Regionalmacht, starkes Militär. Pakistan, für mich ein Tick überraschend, aber zunehmend mit größerer Rolle im Nahen Osten, haben ja auch die Mediationsgespräche zu Iran teilweise geführt in Islamabad. Pakistan auch einfach Atommacht und Saudi-Arabien als ja, der Ort der heiligen Stätten des Islam. Also drei sunnitisch geprägte Länder und für Saudi-Arabien ist das erstmal so ein starkes Zeichen, ne, auf Papier solche neue Verbündeten zu haben. Wenn wir es uns dann konkret angucken, dann ist es so, dass pakistanische Truppen wohl einige tausend nach Saudi-Arabien stationiert werden, dass die Türkei sicherlich Drohnen liefert, womöglich auch Abwehrsysteme. Aber es ist jetzt nicht im Gespräch, dass türkische und pakistanische Gruppen in den Jemen einmarschieren. Und deshalb bin ich auch vorsichtig, was dann die Auswirkungen auf den Jemenkrieg angeht, ob das jetzt einen Wendepunkt bringt gegen die Houthi, abwarten.
1: Vor der jetzigen Eskalation gab es immer wieder diplomatische Bemühungen und Vermittlungsversuche. Gibt es überhaupt noch Akteure, die gerade jetzt beide Seiten an einen Tisch bringen könnten?
0: Gar nicht so viele. Also da fällt mir am ehesten dann immer noch der Oman ein. Der Oman spielt in der Region eine sehr interessante Rolle und aus meiner Sicht ist er auch eines der wenigen Staaten, der wirklich so ein weißes, nicht ein ganz weißes Blatt hat, aber am ehesten eine weiße Weste und so als Mediator dient, weil er sich eben nicht so häufig in Kriege einmischt, weil er nicht so eine klare eigene politische Agenda hat und weil der Oman trotzdem erstmal Nachbarland ist, der Jemeniten. Man kennt sich, man braucht sich. Der Oman ist auch Nachbarland von Saudi-Arabien. Der Oman hat direkten Zugang zur Straße von Hormuz oben. Also auch die Iraner müssen mit den Omanern können. Und deswegen sehe ich die meisten Chancen, dass, wenn es zu einer diplomatischen Lösung kommt, dass der Oman eine Rolle spielt. Meistens spielt er eine sehr, sehr stille Rolle. Also der Oman inszeniert sich dann selten am Ende und ruft die großen Pressekonferenzen aus und wir haben es geschafft und nur dank uns. Und das ist, glaube ich, eine große Stärke vom Oman. Die meisten anderen Länder in der Region, da habe ich schon oft das Gefühl, da geht es vor allem darum, dann auch der Welt zu zeigen, dass man es ja selber mit eingeleitet hat und dass man ganz entscheidend war.
1: Danke, Ramin.
0: Gerne, war schön mit dir zu sprechen.
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7: Um 17.29 Uhr mit Stefan Schiebelhut. Mehrere Orts- und Landesverbände der SPD fordern, Altkanzler Schröder aus der Partei auszuschließen. Hintergrund ist ein Besuch Schröders beim russischen Präsidenten Putin. Aus der Nachrichtenredaktion Sebastian Segebade.
8: Der Co-Vorsitzende in Baden-Württemberg, Robin Meser-Rosch, sprach von einer Schande für das ganze Land. Die SPD in Nordrhein-Westfalen zeigt sich zurückhaltender. Der Spitzenkandidat für die Landtagswahl, Jochen Ott, zweifelt aufgrund der hohen Hürden daran, dass ein Ausschlussverfahren Aussicht auf Erfolg hätte. SPD-Co-Parteichef Lars Klingbeil hatte den Besuch in Moskau völlig inakzeptabel genannt. Zu einem möglichen Ausschlussverfahren äußerte sich die SPD-Spitze bislang nicht.
7: In Frankfurt ist Philip Sands mit dem Friedenspreis des deutschen Buchhandels ausgezeichnet worden. Der britisch-französische Autor und Jurist arbeitet als Menschenrechtsanwalt am Internationalen Gerichtshof in Den Haag. ARD-Reporterin Anne Basak.
9: Sands hat eine Rede gegen das Schweigen gehalten, gegen das Schweigen zu Gewalt, Unterdrückung, Kriegsverbrechen. Der 65-Jährige forderte insbesondere Deutschland auf, lauter zu werden, und zwar in Bezug auf Israel und die Gewalt gegen die Palästinenser. Die Debatte über den Begriff Völkermord nannte Sands ein nutzloses Ablenkungsmanöver. Verbrechen müssten angeprangert werden und diejenigen, die dies tun, dürften nicht bestraft werden.
7: Microsoft-Chef Nadella fordert eine Art Notbremse in Software mit künstlicher Intelligenz. Er hat auf der Online-Plattform X geschrieben, ein Mensch müsse immer in der Lage sein, ein KI-Modell mitten in der Aufgabe zu stoppen und abzuschalten. Hintergrund sind mehrere Vorfälle bei verschiedenen KI-Firmen, bei denen die künstliche Intelligenz Sicherheitslücken ausgenutzt hat. Microsoft selbst entwickelt und nutzt KI im großen Stil. In der zweiten Fußball-Bundesliga ist der Karlsruher SC auf den vorletzten Tabellenplatz abgerutscht. Der KSC hat das Auswärtsspiel beim FC St. Pauli mit 0:2 verloren. Hertha BSC hat mit 2:1 gegen Greuther Fürth gewonnen und die Tabellenführung damit ausgebaut. Für den VfL Bochum gab es außerdem eine 0:1 Niederlage gegen Bielefeld. Und eben ist auch das Spiel der Fußball-Bundesliga zu Ende gegangen. Borussia Mönchengladbach hat beim ersten FC Köln mit 1:2 verloren. In der Formel 1 hat Red Bull-Pilot Max Verstappen das Nachtrennen in Singapur gewonnen. Er war von der Pole Position aus gestartet. ARD-Sportreporterin Lena Bergmann.
10: Pünktlich zu seinem 250. Rennstart feiert Verstappen seinen Premierensieg in Singapur vor Charles Leclerc und Kimi Antonelli. Für den Mercedes-Pilot ist der Weltmeistertitel damit schon zum Greifen nah. Sensationell fuhr Nico Hülkenberg. Der Audi-Pilot verteidigte Platz 8 gegenüber dem überlegenen Silberpfeil von George Russell. In 2 Wochen geht es für die Formel 1 dann nach Austin, für den großen Preis der USA.
7: Das waren die Nachrichten. Das Wetter. Heute Abend gibt es in Hessen, Rheinland-Pfalz und Baden-Württemberg nur noch einzelne Schauer. Meist ist es trocken bei anfangs noch 9 bis 18 Grad. In der Nacht kühlt es dann ab auf frische 7 bis 0 Grad. Regional bildet sich Nebel. Morgen ist es damit erst teilweise neblig trüb, sonst setzt sich im Tagesverlauf immer mehr die Sonne durch und die Temperaturen steigen bis zum Nachmittag auf Höchstwerte zwischen 12 und 18 Grad. Die Zeit 17.33 Uhr.
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7: A5 Karlsruhe Richtung Heidelberg. Zwischen Kronau und Waldorf-Wiesloch 3 Kilometer stockender Verkehr wegen Reinigungsarbeiten auf dem rechten Fahrstreifen. A5 Frankfurt Richtung Kassel. Zwischen Nordwestkreuz Frankfurt und Friedberg 4 Kilometer Stau und stockender Verkehr. A5 Kassel Richtung Frankfurt zwischen dem Umtaldreieck und Grünberg ebenfalls streckenweise stockender Verkehr. A81 Würzburg Richtung Heilbronn zwischen Neuenstadt am Kocher und dem Kreuz Weinsberg 3 Kilometer Stau. A661 Egelsbach Richtung Oberursel zwischen dem Offenbacher Kreuz und Offenbach-Taunus-Ring 2 Kilometer Stau. Und Rheingau-Taunus-Kreis, die L3035, ist zwischen Kietrich und Hausen vor der Höhe nach einem Unfall gesperrt.
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11: 5% mehr Lohn fordert die IG Metall für die Arbeitnehmer in der Metall- und Elektroindustrie. Also für Menschen zum Beispiel, die in der Autobranche arbeiten oder auch im Maschinenbau oder Luft- und Raumfahrt. Es geht um 3,7 Millionen Menschen. Die alle sollen 5% mehr Lohn bekommen. Das will zumindest die IG Metall. Die sagen, ja klar, wird ja auch alles teurer. Natürlich brauchen die Menschen mehr Geld.
12: Ja klar, versteht auch jeder, betrifft uns ja auch alle. Auf der einen Seite merken wir, alles wird teurer. Wir hätten natürlich gerne alle 5, 6, 10% mehr Geld. Aber das traut sich ja fast schon, ich sag's mal so ehrlich, keiner mehr zu verlangen. Angesichts der Wirtschaftslage ist es ja auch schon die Frage, ist das nicht völlig vermessen, absolut unverschämt, ausgerechnet jetzt, wenn Deutschland unter allem so ächzt, mehr Kohle zu fordern?
11: Ja, ich find's richtig gut, dass mit dir genau dasselbe passiert wie bei mir, als ich mich mit dem Thema beschäftigt habe. Einerseits super viel Verständnis für die Forderung nach mehr Lohn, aber gleichzeitig sofort die Zweifel. Ja, geht das überhaupt? Arbeit in Deutschland ist ja eh schon super teuer. So teuer, dass immer mehr Firmen und Konzerne laut darüber nachdenken, hier nicht mehr zu produzieren. Unserer Wirtschaft geht's beschissen, das muss man so sagen. Vielleicht also einfach schlechtes Timing, ausgerechnet jetzt mehr Geld zu verlangen?
12: Ja, und? Also das war dein Ursprungsgefühl wie meins. Aber du hast ja diese ganze Recherche hinter dir. Wie lautet jetzt die Antwort?
11: Der Plus-Minus-Podcast macht heute das, was er richtig gut kann. Aus meiner Überforderung und Ambivalenz wurde totale Klarheit. Hey. Und die verspreche ich dir und die verspreche ich euch heute. Wir verraten euch, dass ihr gar kein schlechtes Gewissen haben müsst. Ihr könnt sogar mehr Geld fordern. Und zwar auch dann und gerade dann, wenn euer Chef momentan andere Leute entlässt. Warum das geht und wie ihr das am geschicktesten anstellt, das erzähle ich euch später.
12: Wow, ich bin begeistert. Super Podcast, genau das, was wir brauchen, was wir hören wollen, dann mal los. Mein Name ist Anna Planken und wir liefern euch jede Woche Infos zu einem Thema, das morgen euren Alltag verändert.
11: Mein Name ist David Alf und wir sagen euch, was dieses Thema für euch bedeutet, für euer Leben und euer Geld. Und zwar ganz deutlich ein klares Plus, ein klares Minus und wie immer ein konkretes Takeaway für eure Woche. Willkommen zum Plus-Minus-Podcast. Am Mittwoch hat die neue Tarifrunde in der Metall- und Elektroindustrie begonnen und die Ausgangslage ist wie folgt. Die Arbeitnehmer fordern deutlich mehr Geld. Klar, die Inflation im September war wieder höher als erhofft mit 3,3%. Alles wird also teurer, da wollen die Beschäftigten mit mehr Lohn wieder Kaufkraft zurück. Aber klar ist auch, die Arbeitgeber spüren auf der anderen Seite den internationalen Wettbewerb und wollen natürlich so günstig wie möglich produzieren. Wir kommen da nachher nochmal konkret drauf, aber nur mal als Beispiel. Der Mercedes-Chef sagt, ich muss nach Ungarn. Da kostet mich die Produktion einfach 70% weniger als in Deutschland.
12: Das ist so eine krasse Zahl, ne? Da frage ich mich sowieso immer, wie soll denn das denn gehen? Die müssen ja auch von irgendwas leben, die Ungarn, und sind ja auch nicht irgendwie hinterm Mond mit ihren Kosten. Also verdienen die so viel weniger, sind die mit so viel weniger zufrieden, haben die vielleicht krass andere Lohnnebenkosten. Was läuft da zum Beispiel anders? Es gibt ja schon einige, die sagen, also auf jeden Fall bitte ihr hier in Deutschland wieder 40-Stunden-Woche einführen und nicht mehr 35 Stunden arbeiten und die 40 bitte auch für das gleiche Geld. Die Frage ist schon, sind wir mittlerweile zu verwöhnt?
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11: Na, wenn das nicht mal die perfekte Überleitung ist. Denn das fragst nicht nur du dich, sondern wir uns hier heute. Und zwar Arbeitskosten in Deutschland. Ist unsere Arbeit tatsächlich zu teuer? Diese Frage haben wir uns für euch diese Woche angeschaut. Und zwar von beiden Seiten. Sowohl aus der Perspektive der Arbeitnehmer, als auch aus der Perspektive der Arbeitgeber. Beide Seiten haben, und das kann ich schon mal spoilern, nicht immer unterschiedliche Ansichten.
12: Das finde ich krass. Stimmt das wirklich? Weil ich habe noch nie einen Arbeitnehmer getroffen, der sagt, ja, ich verdiene eigentlich viel zu viel, sagst meinem Chef nicht. Und umgekehrt habe ich auch noch nie einen Chef erlebt, der sagt, ja, eigentlich ist es super, dass meine Leute so viel Gehalt bekommen, sondern immer nur umgekehrt. Ey, euer hohes Gehalt ist unser Problem.
11: So, und in dieses dunkle Dickicht aus Argumenten bringen wir jetzt Licht. Und wir müssen erstmal mit so ein paar Begriffen anfangen, die super wichtig sind bei dieser ganzen Diskussion. Weil wenn wir über Arbeitskosten sprechen, was meinen wir eigentlich damit? Worauf bezieht sich das denn? Wie kommen die zustande?
12: Ja, spontan würde ich jetzt sagen, da ist jetzt erstmal so ein Stundenlohn plus dann noch Lohnnebenkosten. Aber natürlich macht auch unsere Arbeit teuer, Energie, Steuern. Was hast du sonst noch auf deiner Rechnung?
11: Wichtig sind am Anfang drei Kennzahlen. Erstens die Arbeitskosten pro Stunde. Zweitens die Lohnstückkosten, also wie viele Stücke können in einer Arbeitsstunde produziert werden. Und drittens die Wettbewerbsfähigkeit.
12: Okay, wir gucken uns an, was verdienen wir in Deutschland pro Stunde, was kommt dabei pro Stunde raus und am Ende können wir das dann vielleicht mit anderen Ländern vergleichen und wissen, wie wettbewerbsfähig wir sind, richtig?
11: Genau.
12: Und dann wissen wir auch, ob unsere Arbeit zu teuer ist oder nicht.
11: So, die arbeitnehmernahe Hans-Böckler-Stiftung hat sich all das auch gefragt und hat in diesem Jahr eine Studie zum Thema »Ist Arbeit zu teuer?« rausgebracht. Allerdings nicht allein auf die Metall- und Elektroindustrie bezogen, sondern branchenübergreifend.
12: Und hast du für mich schon mal so ein Ergebnis?
11: Laut der Studie kostet eine Arbeitsstunde in Deutschland 45,70 Euro. Und damit liegt Deutschland auf Platz 7 in der EU.
12: Heißt aber auch, es gibt also noch teurere als uns.
11: Genau. Dänemark zum Beispiel, Schweden liegt auch vor Deutschland. Aber es gibt natürlich auch 20 Länder in der EU, in denen kostet die Arbeitsstunde weniger. Wenn wir uns also nur die 45,70 Euro anschauen, dann ist Arbeit in Deutschland vergleichsweise teuer. Aber, so die Studie, das sei noch lange nicht, Zitat, zu teuer, sagen die Autoren der Studie.
12: Weil, wenn ich dich richtig verstanden habe, müssen wir jetzt noch gucken, wie viele Stückzahlen kommen dabei am Ende raus.
11: Du hast sehr gut aufgepasst. Wenn hohe Stundenlöhne gezahlt werden und dafür viel produziert wird, dann ist das kein Problem, denn dann sind die Lohnstückkosten gering, weil viel in einer Stunde produziert wird.
12: Ja, aber ich kann ja auch das Ganze umdrehen. Und wenn viel gezahlt wird und wenig produziert wird?
11: Genau. Und zwar schon kleine Lohnsteigerungen können dann zu Problemen führen. Die machen die sogenannten Lohnstückkosten dann nämlich teurer. Und das ist genau die Lage, in der manche Betriebe gerade sind, wenn die IG Metall jetzt 5% mehr verlangt.
12: Völlig sinnig, ne? Mehr Lohn, gleicher Output würde die Lohnstückkosten erhöhen und damit Produktivität senken.
11: Ganz genau. Wir gehen mal ein Beispiel durch aus der Studie. Ein Unternehmen behält alle seine Mitarbeiter, aber es fehlen Aufträge, deswegen wird weniger produziert. Damit steigen die Arbeitskosten für alles, was noch produziert wird.
12: Ja, solche Beispiele gibt es ja auch in der Realität. Ich habe letztens über Autobauer berichtet und dabei kam raus, die Werke der Autobauer sind im Durchschnitt in Deutschland nur noch zu 60% ausgelastet. Und dann haben wir es wieder, ne? Weniger Output bei gleichen Lohnkosten.
11: Und das ist genau das Problem. Und ja, für einzelne Unternehmen kann das gerade total anders aussehen. Diese Studie zeigt nur einen Querschnitt und den durch alle Branchen, dass es woanders auch anders laufen kann. Das sehen wir ja auch schon innerhalb der Metall- und Elektroindustrie. Da gibt es Zweige, denen geht's tendenziell gut, wie zum Beispiel der Luft- und Raumfahrt. Und es gibt Zweige, denen geht's halt weniger gut, zum Beispiel der Autoindustrie.
12: Aber wir haben ja auch versprochen, David, dass wir uns das Thema von beiden Seiten aus ansehen. Was sagen denn die Arbeitgeber dazu? Was sagen die Unternehmen?
11: Da haben wir eine Studie gefunden vom Institut der Deutschen Wirtschaft in Köln, kurz IW. Und ich meinte ja eben, Arbeitgeber und Arbeitnehmer sind sich manchmal schon einig. Und das merkt man hier.
12: An welchem Punkt genau?
11: Ja, auch das IW sagt, Arbeit ist in Deutschland vergleichsweise teuer, aber nicht zu teuer. Auch die sagen, es müsste einfach noch mehr produziert werden. Denn Deutschland ist zwar produktiv, aber das reicht noch nicht, um die hohen Kosten zu kompensieren.
12: Welche hohen Kosten denn noch?
11: Sie sagen, die Steuern sind in Deutschland sehr hoch und auch Energie kostet im Vergleich zum Ausland einfach zu viel. Insbesondere im Vergleich zu den Konkurrenten USA und China. Es sind also nicht nur die Arbeitskosten, sondern auch die zusätzlichen Kosten. Die alle machen Deutschland weniger wettbewerbsfähig. Außerdem sagen die Studienautoren, und das haben wir auch in diesem Podcast vielleicht schon 798 Mal zitiert
12: mindestens
11: oder selbst gesagt, dass die Bürokratie ein Standortnachteil ist.
12: Ich sehe ein. Die Arbeitgeber haben da echt einen Punkt. Ne, Steuern plus Energie plus vergleichsweise hoher Lohn und alles zusammen macht Deutschland dann als Standort eben ja teuer und unattraktiv. Und wahrscheinlich wandern auch deshalb manche Autohersteller ins Ausland ab. Ford zum Beispiel, echt ein riesiger Arbeitgeber im Raum Köln, will bald in Spanien, in Valencia produzieren. Auch die anderen deutschen Hersteller haben schon Werke im Ausland. Aber ist schon die Frage, ne, ist das denn wirklich so fettgünstiger, dort das zu bauen?
11: So, und das habe ich ja am Anfang eben schon mal kurz angeteased. Der Mercedes-Vorstandschef Ola Källenius ist total von Ungarn überzeugt. Der Konzern rechnet damit, dass er in Ungarn 70% günstiger produzieren kann als in Deutschland.
12: Ich finde es so krass, ne? 70%, so eine krasse Ansage.
11: Unsere Plus-Minus-Kollegen haben das auch noch mal recherchiert und bestätigt. Da gibt es auch einen Fernsehbeitrag zu.
12: Ja, aber dann würde ich mal gerne wissen, was macht denn das Produzieren in Ungarn so viel günstiger?
11: Ja, also hier ist es tatsächlich auch der Stundenlohn. In Ungarn verdienen Beschäftigte im verarbeitenden Gewerbe 15,60 Euro. In Deutschland, wir erinnern uns, ist es mehr als dreimal so viel. Mhm. Außerdem gibt es in Ungarn eine 40-Stunden-Woche. In Deutschland hat die IG Metall eine 35-Stunden-Woche verhandelt.
12: Ja, und wenn du sagst IG Metall, ist das genau das Stichwort. Wenn ich das jetzt mal zu Ende denke, ne, was du alles schon über die Produktivität gesagt hast, was da so reinspielt und was eben dem entgegensteht, dann wird es jetzt in den Tarifverhandlungen wirklich ans Eingemachte gehen. Ne? Eben, dann geht es gar nicht nur um 5% mehr Lohn, sondern um das ganze Paket aus Beschäftigungsgarantien. Was gibt es denn noch so Zahlungen wie Erfolgsbeteiligung, Urlaubsgeld? Das ist wahrscheinlich auch alles der Grund, ne, warum Unternehmen aus Tarifverträgen aussteigen, weil sie sagen, wir müssen mit den Kosten da irgendwie flexibler sein.
11: Ja, das scheint für ganz viele der Grund zu sein. Prominentes Beispiel jetzt gerade VW. VW Stimmt. hat gerade 10 von 13 Haustarifen gekündigt mit der Begründung, Kosten senken, Wettbewerbsfähigkeit verbessern und eine Möglichkeit, Regelungen nachzuverhandeln.
12: Ja, und damit ist eins auch klar, ne? Selbst wenn alle sagen, ja, theoretisch ist das mit den Arbeitskosten in Deutschland ja eigentlich kein Thema, praktisch scheint das für viele Firmen eben doch ein großes Ding zu sein, an dem dann noch geschraubt werden soll. Und da fragen wir uns natürlich, wie kann man das hinbekommen? Wie kriegt man das irgendwie zusammen mit unseren legitimen Wünschen? Wir wollen ordentlich verdienen und auch unsere ganzen Errungenschaften behalten auf der einen Seite, aber ja auch nicht auf der anderen Seite die Wirtschaft kaputt machen und natürlich am besten die Arbeitsplätze auch in Deutschland behalten.
11: Genau das wollen wir uns zusammen mit Professor Bernd Fitzenberger anschauen. Er arbeitet im Institut für Arbeitsmarkt und Berufsforschung in Nürnberg und ist jetzt bei uns. Hallo Herr Fitzenberger.
14: Hallo Herr Alf. Hallo Frau Blanken.
12: Hallo.
11: Herr Fitzenberger, Sie haben ja eben schon mitgehört und kennen diese ganzen Daten und Fakten auch. Immer wieder hört man, Arbeit in Deutschland sei zu teuer. Was würden Sie denn sagen? Wie schätzen Sie das ein?
14: Arbeit in Deutschland ist teuer, aber relevant ist natürlich, wie steht es mit der Produktivität? Kann die teure Arbeit in Deutschland auch entsprechend eine Wertschöpfung leisten, die sich im internationalen Wettbewerb sehen lassen kann? Die deutschen Produkte finden ihren Abnehmer. Bei der Metall- und Elektroindustrie, über die wir sprechen, spielt ja der Export eine sehr große Rolle. In der Vergangenheit hat das sehr gut funktioniert. Deutschland als Exportweltmeister hat es ermöglicht, die hohe Produktivität, die hohe Wettbewerbsfähigkeit der deutschen Produkte haben es ermöglicht, dass in Deutschland hohe Löhne bezahlt wird. Und wir haben ein ganz tolles Ausbildungssystem, das eben auch die Produktivität sichergestellt hat.
11: Und wie kommen wir da wieder zurück? Also wenn wir feststellen, die Produktivität ist einfach zu niedrig, was tun wir denn, damit sich daran wieder was ändert?
14: Also die Lohnentwicklung der letzten Jahre ist ja nicht dramatisch. Also wir haben kein starkes Lohnwachstum. Aber die Produktivitätsentwicklung ist mau. Also richtig, die Frage ist völlig richtig. Warum hat sich das für Deutschland relativ zu den Konkurrenten verschlechtert? Warum ist dann die Wettbewerbsfähigkeit, die Lohnstückkostenentwicklung nicht mehr so günstig, wie sie es in den 2000er Jahren war, als Deutschland ja nochmal vor einer ähnlichen Diskussion stand, die Arbeitslosigkeit war hoch, da wurden Lohnkostensenkungen gefordert. Man hat eine moderate Lohnpolitik gemacht, aber man hat vor allem es hinbekommen, durch Reorganisation, aber auch durch Investitionen die Industrie wettbewerbsfähig gemacht. Und Deutschland hat enorm davon profitiert, auch exportiert. Wie kriegen wir das heute hin? Ich denke, 5% Einstieg in die Lohnverhandlungen bei einer Inflation in der Größenordnung von 3% ist erstmal der Einstieg der Gewerkschaft. Man wird sich im deutschen Tarifverhandlungssystem ja dann irgendwann auf eine Größenordnung einigen, die dann vermute ich will da keine Prognosen abgeben, zwischen der extremen Forderung der Gewerkschaft und der Arbeitgeber liegen. Was man aber gleichzeitig mit vereinbaren muss, sind eben produktivitätssteigernde Maßnahmen. Die Industrie muss sich neu erfinden in Zeiten, in denen der Absatz eben zurückgeht. Und da kann die Lohnpolitik ja nur einen kleineren Teil für leisten, dass weniger Autos vielleicht in Deutschland gekauft werden, dass wir diesen Umstrukturierungsprozess, dass wir harte internationale Wettbewerbsfähigkeit, das kann man nur zum Teil durch die Lohnpolitik beeinflussen. Man muss vor allem eben auch umsteuern und sich den Herausforderungen stellen, die sich aus diesem Wettbewerb ergeben. Wir brauchen eine Infrastruktur und da leidet vieles in Deutschland. Wir brauchen eine gute Infrastruktur. Wir brauchen eine bezahlbare Energie. Das spielt vielleicht im Vergleich zu anderen Wettbewerbern eine größere Rolle als die Lohnkostenentwicklung der letzten Jahre. Und man braucht, wenn eine Reorganisation stattfindet, müssen die Tarifparteien natürlich auch dazukommen, müssen eine Einigung finden, wie das konkret vor Ort in den Betrieben passend umgesetzt wird, passend für die Beschäftigten, dass sie nicht in eine Überforderungssituation kommen, angesichts der neuen Anforderungen, aber auch passend für die Betriebe, dass tarifvertragliche Regelungen, auch arbeitsorganisatorische Regelungen, auch Arbeitszeitregelungen nicht zum Hemmnis werden.
12: Dann lassen Sie uns mal in diese konkrete wirtschaftliche Realität da reingehen, ne? Also Sie sagen zu Recht natürlich, wir können jetzt nicht einfach mehr Autos produzieren, wenn die nicht abgenommen werden, haben wir auch nichts davon. Also jetzt bei einigen Unternehmen, da läuft es ja wirklich total schlecht. Müssen wir jetzt in Deutschland realistisch gesehen damit rechnen, dass wir dann sagen, okay, die Löhne, die müssen vielleicht runter, das wird nicht mehr so gut sein, wie wir das gewöhnt sind. Oder heißt Umstrukturierung, ich muss auf die Errungenschaften verzichten einer 35-Stunden-Woche oder Weihnachtsgeld oder wie sieht das konkret aus?
14: Sicherlich ist in der schwierigen wirtschaftlichen Situation, wie es jetzt ist, die Möglichkeit für sehr starke Lohnsteigerungen sehr beschränkt. Das ist völlig klar. Andererseits werden aber zu sagen, wir kürzen die Löhne dramatisch, das wird nicht allein die Produkte erzeugen, mit denen dann Deutschland wettbewerbsfähig ist. Wir haben hier einen ganz massiven Umstrukturierungsprozess, wenn wir jetzt bei der Automobilindustrie bleiben, dass eben Elektromobilität beispielsweise, aber auch viel die Mobilität insgesamt sich verändert und da müssen diese Produkte auch entwickelt werden. Dass Entwicklungsabteilungen in andere Länder wandern, das hat nicht allein etwas mit den Lohnkosten in Deutschland zu tun. Das heißt auch mit den Standortfaktoren. Sind die qualifizierten Leute da? Muss man dort sein? Beispiel China, wo die Märkte sind und die Produkte passend für die Märkte entwickeln. So ganz einfach ist das nicht. Ich würde jetzt nicht pauschal sagen, Weihnachtsgeld muss weg, die Löhne müssen runter und dann sind alle Probleme gelöst. Weit entfernt davon. Die Sozialpartner, die Beschäftigten und die Betriebe haben beide ein Interesse am Überleben dieser Industrie und müssen dann natürlich jede Regelung auch auf den Prüfstand stellen. Und das gilt eben nicht nur für das Lohnniveau. Bei der Arbeitszeit wird man möglicherweise zu mehr Flexibilität kommen müssen. Länger arbeiten hat aber auch seine Tücken, weil ja die Produktivität mit jeder zusätzlich gearbeiteten Stunde, nur wenn ich am gleichen Tag länger arbeite, nicht in gleicher Weise gegeben ist. In der 9. Stunde, in der 10. Stunde an einem Tag sinkt erfahrungsgemäß die Produktivität.
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11: Wir haben uns ja die Frage gestellt, ist Arbeit in Deutschland zu teuer? Wir haben darauf viele Antworten gefunden, neigen dazu zu sagen, nee. Aber wenn wir nochmal an den Anfang der Folge denken, IG Metall und andere fordern mehr Lohn, ist das gerade die richtige Forderung zur richtigen Zeit? Was sagen Sie, ja oder nein? Am Ende eines jeden Interviews müssen unsere Experten sich eine Klarstellung beziehen. Ja oder nein? Also in dem Fall natürlich Plus oder Minus. Was sagen Sie?
14: Die Forderung ist richtig. Das ist ja die Aufgabe einer Gewerkschaft. Das Ergebnis wird ein anderes sein.
11: Und der Zeitpunkt?
14: Der Zeitpunkt ist auch richtig. Wir haben 3% mehr Inflation. Die Preise für die Unternehmen sind aber die Preise, die sie für ihre Waren bekommen. Und die Unternehmen werden gegenhalten. Die werden nicht 5% abschließen.
12: Ich sage mal, Professor Fitzenberger, ich habe da ein Doppelplus rausgehört. Also es ist die richtige Forderung. Es ist zur richtigen Zeit. Sie sagen, es ist auch nicht übertrieben. Dankeschön, dass Sie uns mit Ihrem Blick, dem Fachblick vom Institut für Arbeitsmarkt und Berufsforschung, weitergeholfen haben bei unserem Thema. Und auch danke für diese klare Haltung.
14: Gerne. Schönen Tag.
12: Ihnen auch noch.
11: Ebenso.
12: Und David, wenn wir uns nochmal unsere Frage der Woche anschauen, ist meine Arbeit tatsächlich zu teuer? Dann sagt Herr Fitzenberger, nein. Und was sagst du, Plus oder Minus?
11: Naja, also ich finde, für mich gibt es schon ein Plus. Deutschland ist ein Hochlohnland. Arbeit kostet hier mehr als in manchen anderen Ländern, 20 anderen Ländern in der EU allein. Mhm. Aber das Minus erklärt sich halt irgendwie auch von selbst.
12: Ja,
11: ne?
12: Natürlich, klar. Ne? Es sind vergleichsweise hohe Arbeitskosten. Wir sind nicht der einzige Grund, dass die deutsche Wirtschaft da nicht so super dasteht. Wir haben eben eine ungünstige Auftragslage im Moment und viele Branchen, die können keine großen Sprünge machen.
11: Aber das gilt ja nicht für alle. Und deshalb ganz wichtig, am Ende jeder Folge, ihr bekommt von uns ein konkretes Takeaway. Was könnt ihr für eure nächsten Gehaltsverhandlungen beachten und wie könntet ihr vielleicht doch noch was rausholen, auch ohne schlechtes Gewissen?
13: Das könnt ihr mitnehmen.
12: Ja, das ist überhaupt das Krasseste. Die ganze Wirtschaft heult und du sagst, naja, also in Sachen Gehaltserhöhung ist noch was möglich. Lass hören.
11: Genau das will ich sagen. Denn das sagt ein weiterer Experte, mit dem wir diese Woche gesprochen haben, und zwar Bastian Hughes. Der ist Karrierecoach aus München.
12: Und was ist sein wichtigster Tipp für Gehaltsverhandlungen?
11: Nicht von Pauschalaussagen blenden lassen, sagt er. Wie zum Beispiel, dass es dem Arbeitsmarkt so schlecht geht. Je nach Branche, Unternehmen und Standort ist das unterschiedlich. Willst du mehr Geld, dann mach deine Hausaufgaben. Finde heraus, was für Investitionen dein Unternehmen macht, ob es Leute einstellt und wo es sich hinentwickelt. Und bring dich ein, wie du das Unternehmen genau da voranbringen kannst. Und zwar am besten, indem du deinem Chef konkret sagst, wie du ihm oder ihr durch deine Arbeit seine oder ihre Arbeit erleichterst.
12: Ah, das
11: wichtig
12: haben Chefs
11: dabei,
12: immer gern.
11: Genau, dein Chef muss es ja meistens selbst dann halt nochmal seinem Chef verkaufen, warum du mehr Geld kriegen solltest. Deshalb so konkret wie möglich sein.
12: Ja, das hört sich toll an. Aber da gibt es natürlich auch die anderen, ne? die bei einem Autobauer oder Zulieferer arbeiten. Mhm. Wenn es jetzt heißt, die Produktion geht ganz in ein anderes Land oder so. Ja, da kann man Hausaufgaben machen, wie man will. Ne? Für die ist wahrscheinlich nichts mehr drin, oder?
11: Ja, auch dann kannst du ja mindestens mal nach Perspektiven fragen über die mögliche Entwicklung. Bis man mehr Gehalt bekommt, dauert es laut seinen Erfahren, also von Bastian Hughes, vom ersten Gespräch bis zum Plus auf dem Lohnzettel sowieso mindestens ein Jahr. Deshalb nicht direkt einfach mehr Geld verlangen, aber klar machen, was man für einen Mehrwert bringt.
12: Naja, und kann ich verstehen. Und trotzdem, also im Moment ist irgendwie Gehaltsverhandlung so ein Thema, ne? Da scheut man wie der Teufel das Weihwasser. Wenn jetzt da zig Kollegen entlassen worden sind, da kann ich doch einfach nicht hingehen und sagen, ja, aber also mein Mehrwert fürs Unternehmen, ich hätte gern 5% mehr.
11: Und da sagt er, vor allem dann solltest du nicht in eine Demutshaltung verfallen.
12: Ach, komm.
11: Denn, und das macht ja irgendwie schon Sinn, entlässt dein Unternehmen lauter Mitarbeitende, aber hält ausgerechnet dich. Dann, weil du ziemlich sicher einen strategischen Wert für das Unternehmen hast. Auf den darfst du dann auch pochen, auf mittelfristige Sicht.
12: Das war unser Plus-Minus-Podcast heute zum Thema, wie ist das mit den Gehaltsverhandlungen? Gerechtfertigt, dürfen wir das nicht? Wie holen wir noch was raus in solchen Zeiten?
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12: Das war unser Thema diese Woche. In der letzten ging es um Gasspeicher. Wir haben uns gefragt, ist es denn Panikmache, was da so erzählt wird, oder eine echte Gefahr? Und das Fazit war, die Versorgung ist sicher, aber die Preise können steigen.
11: Mehrere Hörerinnen und Hörer haben sich bei uns für die ausgewogene Berichterstattung bedankt.
12: Immer gerne.
11: Und es kam immer wieder der Hinweis auf den Umstieg auf Erneuerbare. Stefanie zum Beispiel hätte sich das Wörtchen fossil vor Energie gewünscht.
12: Ja, und ein anderer Nutzer hat auch darauf hingewiesen, dass gegen hohe Gaspreise eben der Umstieg auf Erneuerbare helfen würde. Er meint, darum darf auch eigentlich diese Abschaffung der Einspeisevergütung von Solardachanlagen gar kein Thema sein.
11: Das hatten wir im Mai schon mal in der Folge. Hört da gerne auch nochmal rein, wenn ihr sie noch nicht kennt. Zum Beispiel Susanne, die unseren Podcast neu entdeckt hat und die letzten beiden Folgen gehört hat. Für das Wohnungsproblem in Berlin und die Debatte um die Enteignungen hat sie direkt einen Vorschlag. Nämlich, warum nimmt Berlin nicht das Geld, das es für Enteignungen bräuchte, und gründet eine Wohnbaugenossenschaft?
12: Mhm. Finde ich, ist ein ganz guter Vorschlag. Wir freuen uns über alle Vorschläge, die ihr uns schickt. Schreibt uns fleißig. Danke für den ganzen Input.
11: Und das war's für diese Woche. Lasst uns gerne wissen, wie ihr zum Thema Arbeitskosten steht. Findet ihr denn, ihr verdient genug? Oder ihr hättet eigentlich mehr verdient? Schreibt uns an plus-podcast@ard.de.
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1: 18 Uhr. SPD-Verbände fordern Parteiausschluss von Altkanzler Schröder. Bundesregierung stellt sich hinter ukrainischen Präsidenten Zelensky. Fackelumzug vor Lullusfest Start in Bad Hersfeld. Das Wetter in der Nacht teilweise Nebel, 6 bis 0 Grad. Mein Name ist Stefan Schiebelhut. Mehrere Orts- und Landesverbände der SPD fordern, Altkanzler Schröder aus der Partei auszuschließen. Hintergrund ist ein Besuch Schröders beim russischen Präsidenten Putin. Aus der Nachrichtenredaktion Sebastian Segebade.
2: Der Co-Vorsitzende in Baden-Württemberg, Robin Meser-Rosch, sprach von einer Schande für das ganze Land. Die SPD in Nordrhein-Westfalen zeigt sich zurückhaltender. Der Spitzenkandidat für die Landtagswahl, Jochen Ott, zweifelt aufgrund der hohen Hürden daran, dass ein Ausschlussverfahren Aussicht auf Erfolg hätte. SPD-Co-Parteichef Lars Klingbeil hatte den Besuch in Moskau völlig inakzeptabel genannt. Zu einem möglichen Ausschlussverfahren äußerte sich die SPD-Spitze bislang nicht.
1: In Frankfurt hat der Autor und Jurist Philipp Sands den Friedenspreis des Deutschen Buchhandels verliehen bekommen. Der 65-Jährige hatte in seiner Rede in der Paulskirche von Deutschland gefordert, Verbrechen gegen die palästinensische Bevölkerung klar zu benennen. Israel habe das Recht, sich zu verteidigen, es seien aber Grenzen des Völkerrechts überschritten worden. Nach der Attacke von US-Präsident Trump bekommt der ukrainische Präsident Zelensky Rückendeckung aus Deutschland. Außenminister Wadefuhl sagte in Berlin, die Bundesregierung stehe weiter an der Seite der ukrainischen Regierung und werde den Präsidenten voll unterstützen. Trump hatte Zelenskys Ablösung gefordert und ihm vorgeworfen, er sei nicht bereit, den Krieg mit Russland zu beenden. Dazu sagte Wadefuhl,
3: während ein Team der Ukraine in Miami war und mit den Vereinigten Staaten darüber gesprochen hat, wie man ein Verhandlungsergebnis erzielen kann, hat Putin aber weiter die Ukraine bombardieren lassen. Und das zeigt, wir brauchen nicht weniger, wir brauchen mehr Druck auf Putin.
1: Nach den Angriffen auf den Flughafen Riad warnt das Auswärtige Amt jetzt vor Reisen nach Saudi-Arabien. Weitere Attacken auch auf andere Flughäfen seien nicht auszuschließen. Es müsse damit gerechnet werden, dass die Luftangriffe andauern. Die Houthi-Rebellen im Jemen haben erklärt, dass sie den Flughafen von Riad angegriffen haben. Dabei gab es 12 Tote und über 300 Verletzte. Polizeieinsatz in Biblis in Südhessen. Dort musste heute ein TGV-Zug außerplanmäßig halten, der von Frankfurt auf dem Weg nach Marseille war. Laut Polizei hatten mehrere Fahrgäste beobachtet, dass ein Mann eine Waffe unter seiner Jacke versteckt hatte. Die Polizei fand bei ihm und seinem Begleiter 2 Pfefferspray-Pistolen. Die wurden beschlagnahmt. Danach konnte der Zug weiterfahren. In der Fußball-Bundesliga hat der 1. FC Köln zu Hause gegen Borussia Mönchengladbach gewonnen mit 2:1. In der deutschen Eishockey-Liga haben die Löwen Frankfurt ihr Auswärtsspiel in Ingolstadt heute gewonnen. Die Löwen setzten sich mit 3:2 nach Penalty-Schießen durch und stehen jetzt auf Tabellenplatz 9. Das waren die Nachrichten. Das Wetter. Heute Abend gibt es nur noch wenige Schauer, am ehesten in Nordhessen. Meist ist es trocken. In der Nacht kühlt es dann ab auf 6 bis 0 Grad. Morgen ist es erst teilweise neblig trüb, sonst scheint aber oft die Sonne neben einigen Wolken. Es bleibt trocken, die Temperaturen steigen auf 12 Grad rund um Villingen und bis auf 17 Grad vom Rhein-Main-Gebiet bis zur Bergstraße. Die weiteren Aussichten am Dienstag von Westen Wolken und etwas Regen, 9 bis 16 Grad. Am Mittwoch dann im Verlauf des Tages wieder mehr Sonne und wärmer, bis zu 20 Grad. Es ist 18.04 Uhr.
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1: Vorsicht auf der A44 Dortmund Richtung Kassel. Am Kreuz Kassel West in der Verbindung zur A49 Richtung Gießen befindet sich eine ungesicherte Unfallstelle. A5 Karlsruhe Richtung Heidelberg zwischen Kronau und Waldorf-Wiesloch 4 Kilometer stockender Verkehr. A5 Frankfurt Richtung Kassel zwischen dem Nordwestkreuz Frankfurt und Friedberg 4 Kilometer Stau und stockender Verkehr. A5 Kassel Richtung Frankfurt zwischen dem Ohmtal-Dreieck und Homberg-Ohm, ebenfalls streckenweise stockender Verkehr. A81 Würzburg Richtung Heilbronn zwischen Neuenstadt am Kocher und dem Kreuz Weinsberg, 3 Kilometer Stau wegen einer Baustelle. und Rheingau-Taunus-Kreis. Die L30-35 ist zwischen Kietrich und Hausen vor der Höhe nach einem Unfall gesperrt. Allen unterwegs eine gute und sichere Fahrt.
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4: Mit Simone Friedrich am Mikrofon. Guten Abend. 3 verlorene Landtagswahlen in Folge, Umfragewerte unter 20% und ein angeschlagener Kanzler. Das ist keine gute Ausgangsposition. Unter diesen Vorzeichen hat die 2-tägige Präsidiumsklausur der CDU begonnen. Die Partei will zurück zu alter Stärke, aber Generalsekretärin Hoppermann hat schon vorab gesagt, die Klausurtagung sei keine Wunderwaffe, sondern der Beginn eines Prozesses. Bundeskanzler Merz will nach vorne schauen und das dürfte ein steiniger Weg sein, denn die Stimmung ist, milde gesprochen, schlecht. Darüber spreche ich jetzt mit unserer Hauptstadtkorrespondentin Birte Sönnigsen. Die Spitzenleute der Partei müssen sich ja erstmal mit den Folgen der Wahlergebnisse in Mecklenburg-Vorpommern, Sachsen-Anhalt und Berlin auseinandersetzen. Was ist denn da der Tenor?
5: Tja, den einen Tenor, den gibt's nicht so richtig. Ich würde sagen, im CDU-Präsidium gibt es so grob 2 Richtungen. Zum einen den hessischen Ministerpräsidenten Boris Rhein und die Leute, die hinter ihm stehen. Der sagt, die CDU, die muss sich jetzt konservativer aufstellen. Und auf der anderen Seite zum Beispiel Bildungsministerin Karin Prien, die sagt, der Ansatz CDU pur, den wir in den letzten Jahren versucht haben, der sei gescheitert. Der Ansatz von Boris Rhein, sagt sie, dass die CDU noch konservativer werden soll. Das lehnt sie auch ab. Sie sagt, das ist sogar Teil des Problems. Also, da gibt es keine klare Linie bisher, wohin die CDU jetzt gehen soll. Darüber wird garantiert diskutiert hinter verschlossenen Türen heute. Und passend zu Beginn dieser Klausur hat es heute Mittag hier erstmal in Berlin vor der Parteizentrale mächtig geregnet. Und ich glaube, es lag nicht nur am Wetter, dass sich alle ein Wettrennen geliefert haben. Wer kommt am schnellsten aus der Dienstlimousine in die CDU-Parteizentrale ohne irgendwas in unsere Mikrofone zu sagen. Eine hat sich dann doch dahingestellt, das war eben die Generalsekretärin Franziska Hoppermann, aber ihr Statement hat auch keine Minute gedauert. Da war eigentlich nur die Botschaft, ja, die Partei hat die Warnsignale durch die Landtagswahlen wahrgenommen und sucht jetzt eben in einem längeren Prozess, was sie daraus lernen will.
4: Jetzt geht es ja nicht nur um die Landtagswahlen. Auf Bundesebene steht die CDU ja auch schlecht da. Und da muss es um grundsätzliche Fragen gehen, nämlich an Dinge wie Gesundheit, Migration, Arbeitsplätze. Und das ist eine Liste, die sich endlos ausdehnen ließe. Welchen Spielraum hat die CDU überhaupt?
5: Tja, das wird sie wahrscheinlich jetzt auch in diesen 2 Tagen ausloten, wie es jetzt mit den Reformen weitergeht. Das kann die CDU, das muss sie vielleicht auch für sich selber erstmal klären, aber eigentlich auch immer die CSU und die SPD im Hinterkopf haben. Die CDU, die hat immer wieder betont, auch die Generalsekretärin heute nochmal, dass sie am Reformkurs festhalten möchte. Wenn die CDU sich jetzt aber neu ausrichten will, erkennbar werden will und gleichzeitig all diese großen, zum Teil sehr großen Strukturreformen umsetzen will, also wir reden da ja über grundsätzliche Reformen bei der Rente, Gesundheit, Pflege und sich dann auch darüber mit dem Koalitionspartner SPD noch einigen muss, dann macht es diese Aufgabe nicht leichter. Jetzt sagen auch noch verschiedene führende CDU-Politiker, wir müssen dafür sorgen, dass das Leben der Menschen wieder bezahlbar wird. Also da geht es um niedrige Lebenshaltungskosten. Dann ist auch da die Frage, wie soll das denn jetzt bezahlt werden? Wo kann es da Kompromisse mit der SPD und dem SPD-Finanzminister dann am Ende geben, denn irgendwo müsste ja Geld für Entlastungen herkommen. Das fehlt ohnehin im Bundeshaushalt und die CDU, die hat ja eigentlich stets versprochen, keine Steuererhöhung. Also so oder so werden die Verhandlungen über den Bundeshaushalt dann auch nochmal eine große Herausforderung werden, egal auf was sich die CDU heute und morgen da einigen wird.
4: Und apropos Versprechungen, eine Frage, auch eine grundsätzliche Frage, ist ja auch der Umgang mit der AfD. Eigentlich hatte sich Merz festgelegt, keine Zusammenarbeit. Muss das nicht nochmal abgewogen werden?
5: Ja, der Umgang mit der AfD ist vielleicht die Gretchenfrage dieser Klausur. Es gibt da das klare Bekenntnis vom Kanzler und CDU-Parteichef Friedrich Merz. Der hat immer wieder versichert, dass die CDU nicht mit der AfD kooperieren wird. Merz hat auch mal, bevor er Kanzler wurde, angekündigt, dass diejenigen aus der Partei ausgeschlossen werden, die mit der AfD zusammenarbeiten. Daran könnte er jetzt nochmal gemessen werden, denn es ist fraglich, ob sich alle an diese Vorgabe des Parteichefs halten, bei all dem Frust, der sich in der Partei angestaut hat und auch beim Autoritätsverlust des Kanzlers, der ja durchaus zu spüren ist. Es gibt sicher CDU-Mitglieder, die sich das Ende der Brandmauer wünschen, die mit der AfD zusammenarbeiten würden. Anders sieht es etwa Bundesbildungsministerin Karin Prien. Sie sagt, die CDU, die muss an der klaren Abgrenzung zur AfD und zur Linkspartei festhalten.
4: Und all das deutet ja schon auf den nächsten Punkt hin. Kanzler Merz hat bisher Rückendeckung bekommen von dem Ministerpräsidenten und es geht ja auch grundsätzlich um den Zusammenhalt in der Partei. Wie schätzt du denn das mit der Unterstützung für Merz in der Partei ein?
5: Ja, der hat sich jetzt erstmal Zeit erkauft mit dieser Klausur. Die hatte er ja nach den Wahlniederlagen in Berlin und Mecklenburg-Vorpommern angekündigt, hat gesagt, das wird alles aufgearbeitet, wir machen da eine Klausur. 3 Wochen später ist es jetzt soweit, dass die Parteiführung eben um den künftigen Kurs ringt und der Kanzler, Parteichef, der bleibt weiter enorm angeschlagen. Aber diese Personaldebatte, die ist jetzt erstmal so ein bisschen runtergekocht, könnte aber durchaus wieder aufbranden, wenn es da jetzt am Wochenende nicht so eine richtige Einigung gibt. Heute Abend kann sich Friedrich Merz vielleicht noch mal so ein bisschen Rückendeckung abholen. Und zwar von jemandem, der gar nicht Mitglied in der CDU ist. Der Altbundespräsident Joachim Gauck, der ist zu Gast. Und der hatte kürzlich im Spiegel gesagt, auf einen möglichen Rücktritt von Friedrich Merz, wenn er das jetzt machen wollte, dann wäre er ein politischer Volltrottel. Das wäre total schädlich, hat Joachim Gauck gesagt, weil da ein Restvertrauen, ganz besonders bei denen, die ihn gewählt haben, schwer leiden würde. Das würde jetzt noch mehr minimiert. Und ich glaube, Friedrich Merz, der freut sich gerade über jede Form von Zuspruch.
4: Die Präsidiumsklausur der CDU, Infos und Einschätzungen waren das von unserer Berlin-Korrespondentin Birte Sönnigsen. Dankeschön.
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4: Zum Abschluss der Frankfurter Buchmesse ist der Friedenspreis des deutschen Buchhandels in der Paulskirche verliehen worden. Ausgezeichnet wurde der britisch-französische Autor und Jurist Philippe Sand für seinen Einsatz für Frieden, Gerechtigkeit und Völkerrecht. Über den diesjährigen Preisträger und über die Feier berichtet aus Frankfurt Antje Bonhage.
6: Am Sonntagvormittag in der Paulskirche in Frankfurt. Bachs Arie Erbarme dich. Um Reue geht es darin und Schuld. Zentrale Themen in den Werken von Philippe Sands. Der Börsenverein des deutschen Buchhandels würdigte Sands mit dem Preis als eine der, so wörtlich, wichtigsten intellektuellen Stimmen unserer Zeit. Beharrlich setzte er sich für Gerechtigkeit, Frieden und die Verteidigung des Völkerrechts ein, zitierte Sebastian Gogolz, der Vorsteher des Börsenvereins, bei der Preisverleihung aus der Begründung der Jury.
7: Philippe Sands ist weit mehr als ein Chronist völkerrechtlicher Missstände und Verbrechen. Er ist engagierter Autor und Humanist, der trotz wachsender Widerstände unermüdlich für Menschenrechte eintritt und um Gerechtigkeit und Verständigung ringt.
6: Sands, 1960 in London geboren, stammt aus einer jüdischen Familie, die von den Nationalsozialisten verfolgt wurde. In seinem Buch Rückkehr nach Lemberg verbindet er seine Familiengeschichte mit der Entstehung des modernen Völkerstrafrechts. Als Anwalt vertritt er Fälle vor internationalen Gerichten. In ihrer Laudatio würdigte die Historikerin Mirjam Zadoff, die Leiterin des NS-Dokumentationszentrums München und Mitglied im Stiftungsrat des Friedenspreises, Sands Einsatz gerade in einer Zeit, in der das Völkerrecht zunehmend unter Druck gerät.
8: Im aktuellen Spiegelkabinett der Desinformation verlieren wir Vertrauen und Urteilsfähigkeit. Die Lektionen des 20. Jahrhunderts verblassen. Und der Juristin Philippe Sands sorgt sich vor einem neuen Zeitalter der Straffreiheit für politische Führer.
6: In seiner Dankesrede schlug auch Sands den Bogen von der NS-Vergangenheit zur Gegenwart. Er berichtete vom langen Schweigen in seiner Familie. Das Schweigen habe seine Kindheit geprägt. Er mahnte Deutschland, wer aus der Geschichte gelernt habe, müsse auch heute angesichts von Völkerrechtsverbrechen Verantwortung übernehmen und die Stimme erheben.
9: Zu Israel, zum Gazastreifen und zum Westjordanland ist das Schweigen laut,
6: so Philippe Sands.
9: Deutschland kennt sich aus mit ethnischer Säuberung. Warum dann das Schweigen?
6: Sands verurteilte die Hamas-Angriffe vom 7. Oktober 2023 und betonte zugleich Israels Recht auf Selbstverteidigung. Aber auch dafür, so der Preisträger, gelte das Völkerrecht. Er forderte, Völkerrechtsverbrechen überall nach denselben Maßstäben zu beurteilen, auch dann, wenn sie Verbündeten vorgeworfen werden. Die Debatte über die Bezeichnung Völkermord sei, so wörtlich, ein Ablenkungsmanöver.
10: Peace requires justice.
9: Frieden braucht Gerechtigkeit. Gerechtigkeit braucht Regeln. Regeln brauchen das Recht. Und das Recht und Gesetze gelten universell, nicht selektiv.
6: Der Friedenspreis wird seit 1950 vom Börsenverein des deutschen Buchhandels verliehen. Er ist mit 25.000 Euro dotiert und zeichnet Persönlichkeiten aus, die sich für Frieden, Menschlichkeit und Völkerverständigung einsetzen. Philippe Sands steht in einer Reihe unter anderem mit Albert

0: klar positioniert. Kommissionspräsidentin von der Leyen sagte, diese Attacken von Irans Stellvertretern trieben die Region in eine Spirale der Gewalt. Was genau am Flughafen von Riad passiert ist, fasst unsere Korrespondentin Anna Osius zusammen.
1: Ja, offenbar ist eine Rakete oder Trümmerteile von einer Rakete sind genau in einen Passagierterminal eingeschlagen, an einem Abfluggate am Flughafen Riad in Saudi-Arabien. Augenzeugen berichten, dass Passagiere getroffen wurden, dass andere nur noch in Panik davongerannt sind. Überall war Staub und Rauch. Handybilder zeigen Blutflecken auf dem Boden. Dutzende Krankenwagen sind zum Flughafen geeilt. Es ist der bislang schwerste Angriff auf Saudi-Arabien. 12 Tote bislang, mehr als 300 Verletzte. Der Flughafen wurde gesperrt, Flüge umgeleitet. Die deutsche Lufthansa, die hat schon im Vorfeld erklärt, dass Flüge nach Riad jetzt erstmal gestrichen sind.
0: Saudi-Arabien vermutet, wie ja eben schon erwähnt, die Houthi-Miliz hinter dem Angriff. Und der Konflikt in der Region schwillt schon lange.
1: Ja, die Houthi-Miliz und Saudi-Arabien stecken seit Jahren in einem Krieg. Die Houthi haben ja in Teilen des Jemen das Sagen. Und Jemen ist das Nachbarland von Saudi-Arabien. Die Houthi haben die international anerkannte Regierung im Jemen in Teilen vertrieben. Das gefällt den Saudis nicht. Daher unterstützen sie die Regierung im Kampf gegen die Houthi und das seit vielen Jahren. Jetzt gab es in den vergangenen Jahren eine Art ungeschriebenen Waffenstillstand, aber der ist eben gebrochen worden und jetzt ist der Krieg wieder aufgebrochen.
0: Da die USA Verbündete von Saudi-Arabien sind, schaut man jetzt, wieder muss man sagen, auf die Reaktion in Washington.
1: Ja, die USA sind enge Verbündete der Saudis und mehrmals haben die Saudis in den vergangenen Wochen auch die USA um Hilfe gebeten, weil die Houthi eben so massiv Saudi-Arabien angegriffen haben. Hilfe kommt aber nur zögerlich, muss man sagen. Die USA wollen sich da eigentlich raushalten. Unklar ist, ob das jetzt so bleibt nach diesem heftigen Angriff. Trump hat sich erstmal entsetzt über den Angriff gezeigt. Das Problem ist ja auch, das Ganze ist eigentlich wegen des USA-Iran-Kriegs wieder erst aufgeflammt. Denn die Houthi sind einfach enge Verbündete des Iran, die Saudis Verbündete der USA. Das heißt, wir sehen hier wirklich, wie sich der Krieg auf die gesamte Region ausgeweitet hat.
0: Anna Osius war das mit Informationen und Einschätzungen zum Angriff auf den Flughafen von Riad.
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0: Kaum etwas wird derzeit so diskutiert wie die Zukunft der künstlichen Intelligenz. Vor kurzem hatte das Unternehmen OpenAI ja bekannt gegeben, das neueste KI-System wegen Zwischenfällen bei Testläufen nicht wie geplant auf den Markt zu bringen. Manche IT-Experten sprechen von einem zivilisatorischen Umbruch, in dem wir uns da gerade befinden. Umso dringender wird die Frage, wie man sich vor Hackerangriffen im KI-Zeitalter schützen kann. Und das betrifft alle. Wirtschaft, Militär, das Gesundheitswesen, Privatleute. Mit diesem Thema beschäftigt sich in Ulm eine Konferenz, zu der ein privater IT-Dienstleister geladen hat. Unser Reporter Rainer Schlenz war dabei.
3: Die Wilhelmsburg in Ulm, ein alter Festungsbau mit dicken Mauern und Schießscharten aus dem 19. Jahrhundert. Ein symbolischer Ort für ein Forum über Widerstandskraft gegen Cyberangriffe. Den Ernstfall erlebt hat Bizerba. Das Traditionsunternehmen aus Balingen im Zollernalbkreis stellt unter anderem Wagen- und Etikettiermaschinen her. Cyberkriminelle hatten die IT-Systeme lahmgelegt und verlangten Lösegeld.
4: Was mich damals sehr mitgenommen hat, war die Stille. Es funktioniert keine Produktion mehr, kein Rechner funktioniert, fragende Gesichter, kriege ich meinen Lohn beispielsweise am Monatsende?
3: Erinnert sich der IT-Sicherheitsbeauftragte Jochen Müller. Bizerba hat der Attacke trotzen können. Aber das ist längst nicht immer so, sagt Maria Wolf, Mitglied der Geschäftsleitung vom IT-Dienstleister DITIS.
5: Die größten Gefahren ist natürlich, dass Sie bei einem Cyberangriff komplett lahmgelegt werden. Und das betrifft halt nicht nur Sie, das betrifft Ihre Kunden als auch Ihre Lieferanten und kann im schlimmsten Fall zur Insolvenz führen.
3: Es geht indessen um weit mehr als ein IT-Problem. Das Zerstörungspotenzial KI-gestützter Hackerattacken ist unvorstellbar, im direkten Sinne des Wortes. Johannes Eberle ist IT-Sicherheitsbeauftragter bei DITIS. Er zitiert den Chef von Anthropic, einem der führenden KI-Konzerne.
6: Der gesagt hatte, sie verstehen 3% dessen, was in ihren KI-Modellen passiert. Und aus dieser Unsicherheit heraus entsteht Angst.
3: Um dieser Angst ein wenig zu begegnen, bietet Eberle Unternehmen an, deren IT-System zu hacken, um Schwachstellen aufzudecken. Wohlgemerkt, Eberle gehört zu den Guten. Er ist sogenannter Ethical Hacker.
6: Wir machen im Prinzip Ähnliches wie die tatsächlichen Angreifer, nur wir schreiben die Rechnung und keine Pressebriefe. Nein, also wir kommunizieren natürlich auch mit Kunden. Wie sind wir vorgegangen?
3: Eberle wie andere Vortragende kommen immer wieder auf dieselben Punkte, wie ein möglichst wirksamer Schutz aussehen muss. Erstens ist eine Rund-um-die-Uhr-Überwachung der IT-Systeme unabdingbar. Zweitens müssten Unternehmen ihre Abwehrmechanismen häufig üben, wie die Dorffeuerwehr.

0: Und einer Dorffeuerwehr muss man vielleicht auch mal eine Scheune anzünden, damit sie was zum Löschen hat. Und so ähnlich ist es auch in der Cyberwelt. Wir müssen auch real Angriffe durchführen, damit die Verteidiger sehen, was passiert da eigentlich.
1: Und der dritte Tipp ist permanente Anpassung der Cyberabwehr an neue Hackerstrategien. Die Rasanz der Entwicklungen zeigt für den Marburger Informatikprofessor Alexander Markowitz auch, wir sind am Ende einer ganzen Epoche. Die Konzepte des 19. Jahrhunderts der Industrialisierung haben ausgedient.
2: Und dann kommt ein neues Gesellschaftssystem, das wahrscheinlich besser ist. Achtung, mit der Übergangszeit dazwischen durchaus sehr tumultös. Da kann es auch mal zu wirklich großen lokalen Krisen kommen.
1: Danach aber werde ein Gesellschaftssystem folgen, das besser als das heutige ist, sagt Markowitz voraus. Die Frage sei nur, ob wir das zu unseren Lebzeiten noch mitbekommen.
3: Rainer Stenz berichtete über das Cyber-Resilienz-Forum in Ulm. Es ist 18.21 Uhr.
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3: Bei der Ironman-Weltmeisterschaft auf Hawaii hat es für die Heidelbergerin Laura Philipp in der Nacht was zu feiern gegeben. Die 39-Jährige hat den zweiten Platz gemacht und das mit den Worten kommentiert, es fühle sich fast wie ein Sieg an. Der dreimalige Weltmeister Patrick Lange aus Bad Wildungen dagegen hatte gar kein Glück. Er musste sein letztes WM-Rennen vor seinem Karriereende vorzeitig beenden. Robin Nienhaus berichtet.
5: 8 Stunden, 39 Minuten und 34 Sekunden ist das Rennen alt, als Laura Philipps Lächeln kaum noch breiter werden kann. Winkend, jubelnd, Zuschauerinnen und Zuschauer abklatschend, läuft sie bei der Ironman WM als Zweite ins Ziel, hinter der US-Amerikanerin Taylor Nipp. Das heißt Silber und Freude pur.
6: Also ich bin extrem glücklich, fühlt sich fast wie ein Sieg an.
5: Dabei beginnt das Rennen der 39-Jährigen nicht besonders gut. Beim Schwimmen tut sich Laura Philipp schwer und kommt als 23. aus dem Wasser.
6: Da habe ich schon gedacht, das ist kein guter Start, aber zum Glück wird es dann immer besser.
5: Besser wurde es auf dem Rad, richtig gut dann beim Laufen, als die Heidelbergerin Triathletin nach Triathletin hinter sich lässt. 2024 wurde Laura Philipp in Nizza Weltmeisterin. Auf Hawaii ist die Silbermedaille ihr bestes Ergebnis.
6: Ja, unglaublich glücklich, dass es heute so gut für mich ausgegangen ist. Wir haben ja leider wieder erlebt, wie brutal eben dann doch auch die Bedingungen für viele andere waren.
5: Brutal lief es zum Beispiel für die Norwegerin Solveig Lofset. Die Vorjahressiegerin sah wie die sichere Siegerin aus, ehe sie 2 Kilometer vor dem Ziel zu torkeln beginnt, sich hinsetzen muss und nur Achte wird. Doch hart war das WM-Rennen bei den Herren auch für Patrick Lange. Nach knapp 3,5 Stunden endet das letzte WM-Rennen des dreimaligen Weltmeisters vorzeitig. Zu stark seine Krämpfe.
7: Ich habe literweise Wasser in mich reingekippt, Elektrolyte in mich reingekippt, aber es hat einfach irgendwie nicht locker gelassen.
5: So viele Erfolge konnte der 40-Jährige auf Hawaii schon feiern. Vor 10 Jahren bei seinem Debüt, als er direkt Dritter wurde. 2017, 2018 und 2024, als er sich zum Weltmeister krönte. Doch dieses Mal, beim letzten WM-Auftritt seiner Karriere, ist das Ziel zu weit entfernt.
7: Also wenn die Chance bestanden hätte, hier zu finishen, egal in welcher Zeit, dann hätte ich es getan. Aber die Vorstellung, einen Marathon zu laufen, war einfach unvorstellbar für mich. Und deswegen ist es dann auch die richtige Entscheidung zu sagen, es geht halt heute nicht.
5: Bei den Herren macht am Ende der Franzose Vincent Louis das Rennen. Patrick Lange zog sich nach seinem Ausscheiden ein Volunteer-Shirt an und half dabei, Wasser an die Athletinnen und Athleten auszugeben. Ein Sportsmann bleibt er, auch nach seiner letzten WM-Teilnahme. Und bleiben dürfte auch noch eine ganze Weile das Silberlächeln von Laura Philipp.
3: Na, Ironman in Hawaii, das war ein Bericht von Robin Niehaus. 3 Wochen lang ist die Pause in der Fußball-Bundesliga gewesen. Stattdessen waren Bundestrainer Jürgen Klopp und die DFB-Elf im Fokus. Aber jetzt ist wieder Liga angesagt und der 5. Spieltag steht kurz vor dem Abschluss. Das 2. und letzte Sonntagsspiel ist gerade in der Halbzeitpause und in der Leitung ist Tim Brockmeier aus unserer Sportredaktion. Da ist ein Team ganz unten im Südwesten aus dem Breisgau auf dem besten Weg, ganz nach oben in der Tabelle zu grüßen, oder?
8: Ja, und sie waren 20 Minuten schon mal ganz oben und haben gegrüßt vom ersten Tabellenplatz, in der Blitztabelle zumindest. Der SC Freiburg ist nach 10 Minuten im Spiel gegen Schalke 04 mit 1:0 Führung gegangen, aber dann nach einer halben Stunde konnte Schalke ausgleichen. Das ist auch der aktuelle Halbzeitstand. Freiburg eigentlich richtig gut reingekommen in die Partie, tolles Spiel gemacht, aber Schalke konnte dann mit dem Ausgleich das Spiel ein bisschen beruhigen. Deswegen sind die Freiburger wieder ein bisschen zurückgerutscht in der Blitztabelle. Sie könnten ja profitieren davon, dass die Bayern und Borussia Dortmund jeweils einen Unentschieden gespielt haben, aber sie sie bräuchten eben einen Sieg, um am Ende dann dieses fünften Spieltages von Platz 1 zu grüßen. Es ist, wie gesagt, jetzt gerade Halbzeitpause, es bleiben noch 45 Minuten für die Breisgauer, um das klar zu machen. Bin mal gespannt. Im ersten Sonntagsspiel vielleicht ein Blick noch darauf, gab es einen 2-1-Sieg für den 1. FC Köln gegen Borussia Mönchengladbach. Köln dadurch jetzt ins Mittelfeld, Tabellenmittelfeld geklettert. Die Gladbacher, da muss man sich echt Sorgen machen. 5 Spiele, 5 Niederlagen, Tabellenletzter, das ist richtig duster da schon.
3: Partystimmung also beim SC Freiburg, Katerstimmung auch bei der Eintracht. Es ist der Tag nach der 0-6-Packung in Leipzig. Tim, wie sehr ist denn da jetzt gerade Alarm?
8: Weißt du, ich habe das Gefühl, es ist mehr Schockzustand als Alarm und ich weiß gar nicht, ob das nicht noch viel schlimmer ist, weil wirklich alle gefühlt fassungslos sind, dass es so eine Klatsche gab, dass die Eintracht sich vor allen Dingen defensiv fast komplett nicht Bundesliga-tauglich zeigte, hat jetzt 16 Gegentore in 5 Spielen kassiert, da funktioniert hinten einfach gar nichts, obwohl ja eben, du hast es gesagt, eine Länderspielpause war, jetzt 3 Wochen konntest du zumindest mit den Spielern, die nicht abgestellt waren für ihre Nationalmannschaften, daran arbeiten, defensiv besser zu stehen, aber es funktioniert nach wie vor nichts. Die Führungsspieler fallen regelmäßig aus, allen voran der Kapitän Robin Koch, der wurde ja sogar in der Halbzeitpause ausgewechselt. Richtige Watschen für ihn von Eintracht-Trainer Adi Hütter. Also ich habe wirklich das Gefühl, es ist im Moment eher Schocksstarre bis hin zu Ratlosigkeit und das ja, macht einem, muss einem fast noch mehr Sorgen machen, als wenn da wirklich richtig Alarm wäre.
3: Gibt es denn irgendeinen Ansatz, wie das in der Defensive bei der Eintracht besser werden soll?
8: Das ist eine völlig berechtigte Frage, weil gefühlt haben wir es ja seit anderthalb Jahren schon so. Also da passiert ja nun gar nichts und auch die handelnden Personen hatten da gestern und auch heute bisher keine Antwort drauf. Auch das ist bedenklich. Also ist ja auch egal, wie der Trainer zuletzt hieß oder jetzt heißt, Topmöller, Riera, Hütter, zwischenzeitlich gab es noch einen Interimscoach zusammen mit Fußballgott Alexander Meyer. Da war, ist nichts passiert. Hinten rappelt es und rappelt es und rappelt es. Die Mannschaft verfällt immer wieder in gleiche Muster, ist zu passiv, ist, zeigt zu wenig Wille, zu wenig Gegenwehr. Und natürlich muss man dann irgendwann die Frage nach der Qualität stellen und die scheint so nicht zu reichen für die erste Liga, so hart das klingt. Und ehrlicherweise hat Adi Hütter jetzt nach 5 Spieltagen auch schon alles probiert. Also er hat das System umgestellt, er hat alles hinten rangelassen, was auch nur im Ansatz irgendwie verteidigen kann und es funktioniert einfach nichts, es hilft nichts. Und jetzt sind wir mal gespannt. Also am Freitag schon kommt der 1. FC Köln dann ins Waldstadion. Wenn es da wieder eine Klatsche gibt, einen herzlichen Glückwunsch. Dann kannst du nur hoffen, dass sie sich irgendwie in die Winterpause retten und dann das machen, was sie vielleicht schon im Sommer hätten machen sollen, nämlich Bundesliga-taugliche Abwehrspieler kaufen. Bin sehr gespannt.
3: Na, zum Glück sind wir nicht die Trainer. Also bei der Partie SC Freiburg gegen den FC Schalke 04 startet jetzt gleich die zweite Halbzeit. 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
15: Um 18.29 Uhr mit Stefan Schiebelhut. Wegen eines offenbar geplanten Anschlags auf Polens Regierungschef Tusk hat die Polizei einen Verdächtigen festgenommen. Das hat Innenminister Kierwinski bekannt gegeben. Tusk selbst dankte den Polizisten für ihr entschlossenes Handeln. Ein Regierungssprecher sagte einem polnischen Nachrichtensender, Tusk sei am frühen Morgen informiert worden. Das EU- und NATO-Land Polen ist ein wichtiger westlicher Verbündeter der Ukraine, die von Russland angegriffen wird. Gestern hatte die jemenitische Houthi-Miliz den Flughafen von Riad in Saudi-Arabien angegriffen und dabei mindestens 12 Menschen getötet. Jetzt meldet die Miliz, Saudi-Arabien habe den Flughafen der jemenitischen Hauptstadt Sana'a bombardiert. Angaben über Opfer oder Schäden gibt es bisher nicht. Zugleich kündigten die Houthi weitere Angriffe auf Saudi-Arabien an. ARD-Korrespondentin Anna Osius.
3: Fluggesellschaften, Experten, Arbeiter und Reisende sollten die Flughäfen und den Luftraum Saudi-Arabiens meiden, meldeten die Husi auf X. Diese Orte seien zu einem Gefechtsfeld der Miliz geworden. In einer im Husi-Fernsehsender verlesenen Erklärung heißt es zudem, weitere militärische Maßnahmen der Saudis würden eine noch schärfere Reaktion nach sich ziehen. Dann stehe, Zitat, noch Schlimmeres bevor.
15: In der SPD gibt es erneut eine Debatte über ein Parteiausschlussverfahren gegen Altkanzler Schröder. Mehrere Orts- und Landesverbände fordern den Rauswurf. Der bayerische SPD-Bezirks Oberpfalz beschloss auf den Bezirksparteitag einstimmig einen entsprechenden Antrag. Auch die SPD-Landesvorsitzenden von Baden-Württemberg und Bayern sprechen sich dafür aus. Hintergrund ist ein Besuch Schröders beim russischen Präsidenten Putin. Die SPD-Spitze äußerte sich zu einem Ausschlussverfahren bisher nicht. In der Fußball-Bundesliga hat der 1. FC Köln zu Hause gegen Borussia Mönchengladbach gewonnen mit 2:1. In der 2. Bundesliga ist der Karlsruher SC auf den vorletzten Tabellenplatz abgerutscht. Der KSC hat das Auswärtsspiel beim FC St. Pauli mit 0:2 verloren. Hertha BSC hat mit 2:1 gegen Greuther Fürth gewonnen und die Tabellenführung damit ausgebaut. Für den VfL Wolfsburg gab es eine 0:1 Niederlage gegen Bielefeld. In der Formel 1 hat Red Bull-Pilot Max Verstappen das Nachtrennen in Singapur gewonnen. Er war von der Pole Position aus gestartet. ARD-Sportreporterin Lena Bergmann.
16: Pünktlich zu seinem 250. Rennstart feiert Verstappen seinen Premierensieg in Singapur vor Charles Leclerc und Kimi Antonelli. Für den Mercedes-Pilot ist der Weltmeistertitel damit schon zum Greifen nah. Sensationell fuhr Nico Hülkenberg. Der Audi-Pilot verteidigte Platz 8 gegenüber dem überlegenen Silberpfeil von George Russell. In 2 Wochen geht es für die Formel 1 dann nach Austin, für den großen Preis der USA.
15: Das waren die Nachrichten. Das Wetter. Heute Abend gibt es in Hessen, Rheinland-Pfalz und Baden-Württemberg nur noch einzelne Schauer. Meist ist es trocken. In der Nacht kühlt es ab auf frische 7 bis 0 Grad. Regional bildet sich Nebel. Morgen ist es dann erst also teilweise neblig trüb. Sonst setzt sich im Tagesverlauf immer mehr die Sonne durch. Und die Temperaturen steigen bis zum Nachmittag auf Höchstwerte zwischen 12 und 18 Grad. Die Zeit gleich 18.33 Uhr.
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15: Vorsicht auf der A44 Dortmund Richtung Kassel. Am Kreuz Kassel-West in der Verbindung zur A49 Richtung Gießen eine ungesicherte Unfallstelle. Vorsicht auf der A49 Gießen Richtung Kassel. Zwischen Wabern und Fritzlar ebenfalls eine ungesicherte Unfallstelle. Und auch auf der B42 Rüdesheim Richtung Wiesbaden zwischen Hattersheim und Eltville am Rhein eine ungesicherte Unfallstelle. A5 Karlsruhe Richtung Heidelberg zwischen Kronau und Waldorf-Wiesloch 3 Kilometer stockender Verkehr. A5 Frankfurt Richtung Kassel zwischen dem Nordwestkreuz Frankfurt und Friedberg 4 Kilometer Stau und stockender Verkehr wegen einer Baustelle. Es ist nur ein Fahrstreifen frei. A5 Kassel Richtung Frankfurt zwischen dem Umtaldreieck und Homberg-Ohm streckenweise stockender Verkehr und A81 Würzburg Richtung Heidelberg zwischen Neuenstadt am Kocher und Kreuz-Weinsberg 3 Kilometer Stau wegen einer Baustelle.
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3: Mit Simone Friedrich am Mikrofon. Guten Abend. Stoppen Russland und die Ukraine ihre gegenseitigen Angriffe auf die Energieinfrastruktur tatsächlich? US-Präsident Trump hat diese Teilwaffenruhe jedenfalls angekündigt mit sofortiger Wirkung. Auf Trumps Plattform Truth Social heißt es, beide Seiten haben dem zugestimmt, bitte halten Sie sich daran. Ähnlich war das allerdings auch Mitte September und damals waren die Angriffe weitergegangen. Ich habe mit unserem Korrespondenten Nils Buhler in Kiew darüber gesprochen und ihn gefragt, gibt es denn für diese, ich nenne es jetzt mal Energiewaffenruhe, eine Bestätigung von russischer oder von ukrainischer Seite?
17: Nach ARD-Informationen können wir sagen, dass die Ukraine keine Info hat über eine angebliche Waffenruhe, so wie sie Trump für den Energiesektor verkündet hat. Selenskyj selbst würde wahrscheinlich so einer Waffenruhe zustimmen, weil das hat er ja schon selbst mal auf den Tisch gebracht und gesagt, wenn Russland keine Energieinfrastruktur mehr angreift in der Ukraine, dann würde auch die Ukraine keine Energieobjekte in Russland angreifen.
3: Was für eine Bedeutung hätte denn ein Stopp auf die Energieinfrastruktur für die Ukraine?
17: Das hätte eine sehr große Bedeutung hier, denn wir sehen ja auch in den letzten Tagen und Wochen immer wieder Angriffe auf die Energieinfrastruktur und sehen bereits auch erste Auswirkungen, dass es zu Stromabschaltungen beispielsweise kommt. Viele Menschen machen sich auch Sorgen, dass es wieder ein ähnlicher harter und kalter Winter werden könnte wie im vergangenen Jahr. Und deshalb wäre das für die Ukraine sehr wichtig, dass diese Angriffe enden.
3: Jetzt hat Trump ja vor kurzem erst die Ablösung von Selenskyj gefordert. Auch das eine Frage, wie wird sowas denn überhaupt in der Ukraine aufgenommen?
17: Viele Menschen in der Ukraine sind ja schon einiges gewöhnt, wenn es da um Äußerungen von Trump geht. Trump ist sehr unbeliebt hier bei den Menschen in der Ukraine. Und es gibt auch schon so ein paar politische Reaktionen aus der Opposition, auch aus der Regierung, die eigentlich alle Selenskyj den Rücken stärken. Und auch Präsident Selenskyj selbst hat sich schon zu Wort gemeldet und hat gesagt, wir können hier sehr gerne Wahlen abhalten im Land. Dafür müsste es aber eine Waffenruhe von 60 Tagen geben. Wenn Russland dem zustimmen würde, dann könnten diese Wahlen durchgeführt werden. In so einem Fall würden dann aber die Menschen in der Ukraine darüber entscheiden, wer neuer Staatschef wird. Das hat er dann nochmal so in Richtung Trump gesagt.
3: Was ist denn Ihre Einschätzung? Steht die Bevölkerung noch hinter Selenskyj?
17: Umfragen zeigen aus dem Sommer, die letzte, dass Selenskyj noch ein Vertrauen hat von 58%, also so noch eine Mehrheit der Menschen hinter ihm steht. Es gibt aber auch eine Umfrage vom Internationalen Institut für Soziologie in Kiew und demnach sagen 53% der Befragten, dass Selenskyj bei einer nächsten Wahl, wenn sie denn stattfindet, nicht noch einmal antreten soll. Und in dieser Umfrage, die ich gerade zitiert habe, sind aber auch 71% der Ukrainerinnen und Ukrainer gegen Präsidentschaftswahlen in Kriegszeiten. Das heißt also, Wahlen sind eigentlich gerade überhaupt gar kein Thema für die Menschen, solange dieser Krieg weiterläuft.
3: Nils Buhler in Kiew war das über die Lage in der Ukraine.
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3: 18.37 Uhr. Alarmierende Hinweise in Polen. Offenbar gab es Pläne, einen Anschlag auf Ministerpräsident Tusk zu verüben und auf den Verteidigungsminister. Nach Angaben des Innenministeriums ist eine Dringlichkeitssitzung im Terrorabwehrzentrum des Inlandsgeheimdienstes einberufen worden. Man nehme diese Angelegenheit todernst, heißt es. Das EU- und NATO-Land Polen ist ein wichtiger westlicher Verbündeter der Ukraine und die Polen fühlen sich ebenfalls von Russland bedroht. Paulina Milling berichtet.
18: Die Meldung sorgte in Polen für Aufsehen. Es soll einen möglichen Anschlagsplan auf Regierungschef Donald Tusk und Verteidigungsminister Władysław Kosiniak-Kamysz gegeben haben. Wenig später bestätigte Sprecherin des Innenministeriums Karolina Gałęcka diese Information offiziell. Diese Meldung über einen möglichen Anschlag auf Premierminister Donald Tusk sowie auf Vizepremier und Verteidigungsminister Władysław Kosiniak-Kamysz ging über den Staatsschutz bei der Polizei ein. Was man bisher weiß, geschah dies offenbar per Mail. Details zu dem eingegangenen Hinweis machten die polnischen Sicherheitsbehörden nicht öffentlich. Es werde derzeit ermittelt, hieß es. Ich betone, die Angelegenheit ist todernst. Derzeit sprechen wir über Drohungen gegen die wichtigsten Personen im Staat, Drohungen, die die Sicherheit und Leben des Premier- und Vizepremierministers betreffen. Sagte Jacek Dobrzyński, Sprecher des Koordinators der polnischen Geheimdienste. Vertreter verschiedener Sicherheitsbehörden kamen in Warschau zusammen. Inlandsgeheimdienst, Staatsschutz und Polizei berieten im Zentrum für die Terrorismusabwehr über weitere Maßnahmen. Zu den Ergebnissen dieses Treffens ist nichts an die Öffentlichkeit gedrungen. Mehrfach betonte Sprecher des polnischen Geheimdienstkoordinators Dobrzyński das folgende Detail. Wir sprechen von einer hohen Wahrscheinlichkeit, dass diese Drohungen umgesetzt werden könnten. Worauf diese Einschätzung basiert, wurde ebenfalls bislang nicht mitgeteilt. Regierungssprecher Adam Szłapka erklärte, der aktuelle Hinweis sei wesentlich beunruhigender gewesen als ähnliche Signale in der Vergangenheit. Die polnischen Sicherheitskräfte zeigten zwar eine gewisse Transparenz im Umgang mit den Informationen, dennoch blieben zunächst viele wichtige Fragen offen. Etwa darüber, woher der Hinweis kam, sowie warum man die Wahrscheinlichkeit eines Anschlags als sehr hoch eingeschätzt hat. Inzwischen hat sich Premierminister Donald Tusk beim Nachrichtendienst X geäußert. Er schrieb, der Mann, der mit einem Anschlag gedroht habe, sei durch die Polizei festgenommen worden.
3: In Polen war offenbar ein Anschlag auf Regierungschef Tusk geplant, Paulina Milling berichtete.
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3: Die Frankfurter Buchmesse ist heute zu Ende gegangen. Sie gilt als eine der wichtigsten Treffpunkte der internationalen Buchbranche. Einer Branche, die sich ja rasant und radikal verändert. Es geht nicht nur um Bücher, es geht inzwischen auch um Podcasts, um Social Media, um KI, um Games und es geht um die Frage, wie Geschichten erzählt werden und wie sie ihr Publikum finden. Und ist die Buchmesse beim Publikum angekommen? Wir haben Stimmen von Besucherinnen und Besuchern eingefangen.
19: Also ich fand es richtig cool, das war das erste Mal, dass ich da war und ich war alle 3 Tage da und es hat mir sehr viel Spaß gemacht. Ich habe sehr, sehr viele Goodies jetzt, die ich nach Hause mitnehmen kann.
20: War super. Also das neue Konzept finde ich richtig toll. Wir sind schon seit einigen Jahren immer wieder hier und jetzt mit den neuen Hallen und der Aufteilung ist richtig geil.
21: Ja, sehr schön. Also wir waren letztes Jahr auch schon hier und ja, gefällt uns sehr gut. Ich finde, es ist natürlich sehr voll, also besonders der Samstag immer. Aber ich finde, wenn man viele Pausen einlegt und sich das selber so ein bisschen schön macht, dann... ja, bringt es Spaß.
22: Wir sind das erste Mal da, von daher sind wir ein bisschen überwältigt, ne? Viele Eindrücke, aber so finden wir es gut, ja.
23: Sehr, sehr schön und für Buchliebhaber sehr gefährlich.
24: Wieder super viele coole neue Bücher gefunden und viele Neuerscheinungen, die ich irgendwie auf meiner Wunschliste für Weihnachten habe.
19: Also ich fand es richtig cool, das war das erste Mal, dass ich da war und ich war alle 3 Tage da und es hat mir sehr viel Spaß gemacht. Ich habe sehr, sehr viele Goodies jetzt, die ich nach Hause mitnehmen kann. Ein Kalender und ein Notizbuch. Und ganz viele Charakterkarten und Lesezeichen. Ich war bei relativ vielen Signierstunden und das ist schon immer cool, so die Autorinnen zu treffen. Und Freitag habe ich morgens tatsächlich eine von meinen Lieblingsautorinnen zufällig am Stand getroffen und es war sehr, sehr cool.
25: Ich fand es auch ganz toll dieses Jahr. Ich war die letzten 2 Jahre auch schon hier. Ich finde, es ist dieses Jahr noch voller geworden, aber so, es macht trotzdem immer noch sehr viel Spaß. Es sind einfach mega viele Leute, die auch einfach so lesen, feiern und ich finde es sehr cool, dass man so einfach so viele Leute auch sieht, die so dieselben so Interessen und so teilweise auch haben. Genau.
26: Doch, gestern war sehr viel los, heute ist entspannter. Sehr schöne Stände, sehr viel, sehr unterschiedliche Stände. Die verschiedenen Mitmachaktionen, wo es gab, konnte man verschiedene Sachen machen und auch sehr viele Fotospots.
27: Sehr gut, wie jedes Jahr. Also wir sind jetzt, glaube ich, zum 3. Mal gemeinsam in Folge hier.
28: Ja. Ja. Sehr gut. Es ist zwar sehr voll, aber trotzdem sehr schön.
29: Also am letzten Tag hat man immer das Gefühl, man hat nicht so viel gesehen, wie man eigentlich sehen wollte, sollte, könnte. Highlight ist eigentlich immer, Freunde und Kolleginnen aus der Branche zu treffen, die man sonst nicht sehen kann. Also dieses, man weiß, 2-mal im Jahr, einmal in Leipzig, einmal in Frankfurt, sieht man die Leute, die in ganz Deutschland verstreut sind. Das ist eigentlich immer mein Highlight, egal wo die dann gerade am Arbeiten sind oder am Privat rumschauen sind. Genau.
30: Was ich schön fand, das Gleiche, was ich in jedem Jahr in der Buchmesse schön finde, die Begegnung mit Leserinnen und Lesern. Das ist Sinn und Zweck der Messe und deswegen bin ich auch sehr gerne jeden Tag hier, um Gespräche zu führen, um Bücher zu signieren und einfach Spaß zu haben. Jedes kleine Gespräch hat irgendwas und irgendwo nimmt man von allem ein bisschen was mit, wenn man anschließend nach Hause geht.
3: Das haben Besucherinnen und Besucher über die Frankfurter Buchmesse gesagt. 65.000 Fachbesucher aus 130 Ländern sind in diesem Jahr auf der Frankfurter Buchmesse gewesen und geschätzt 250.000 Besucher. Und wie es scheint, ist die Buchmesse vor allem ein Treffpunkt von und für Frauen gewesen.
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3: Die Meinung kommt von unserer Reporterin Anna Basak.
31: Die Buchmesse ist weiblich, so steht's im Duden. Und auch wer in dieser Woche auf dem Frankfurter Messegelände unterwegs war, hat schnell gemerkt, hier dominierten Frauen. Vor allem Besucherinnen tummelten sich in den Hallen, standen in den Schlangen vor den Signiertischen und trafen dort auch auf viele prominente Autorinnen wie Nele Neuhaus, Eva Menasse, Caroline Wahl oder Dörte Hansen. Die starken Frauenstimmen unüberhörbar. So bot die tschechische Autorin Radka Denemakova den Männern der rechtsgerichteten Regierung ihres Landes die Stirn. Pulitzer-Preisträgerin Jill Lepore kritisierte die Tech-Bros hinter den mächtigen KI-Konzernen. Giselle Pellicot verurteilte die Macho-Gesellschaft und die Gewalt gegen Frauen. Und dann die Preisträgerinnen. Nein, das muss nicht gegendert werden. Das waren alles Frauen. Angefangen beim Deutschen Buchpreis, auf dessen Shortlist 5 Autorinnen und ein Autor standen und der letztlich an Shaida Basiar ging. Auf der Shortlist für das Lieblingsbuch der unabhängigen Buchhandlung hatten es nur Frauen geschafft. Beim Jugendliteraturpreis nur Gewinnerinnen. Der Literaturnobelpreis geht an Anne Carson. Unter den Top 10 der aktuellen Spiegel-Bestsellerliste ganze 8 Frauen. Und so zeigt sich die Dominanz der weiblichen Lesefans bei weitem nicht nur in den Bereichen Romantasy und New Adult. Nein, Frauen lesen generell mehr. Das zeigen Erhebungen seit Jahren. Kulturstaatsminister Weimar sorgte mit einem Foto auf Instagram für Aufregung. Titel: Eröffnung der Frankfurter Buchmesse. Zu sehen 9 Männer, im Hintergrund eine Frau. Zugegeben, vor 2 Jahren wären da noch Weimars Vorgängerin Claudia Roth und eine Vorsteherin des Börsenvereins des Deutschen Buchhandels drauf gewesen. Aber bei vielen Frauen kam Weimars Post gar nicht gut an. Und sie kommentierten: Wo sind die Frauen? Und Frankfurter Dude-Messe. Die Realität auf der Buchmesse war, wie gesagt, eine andere. Dass Frauen, dass Leserinnen hier so stark vertreten waren, ist gut. Das sollte aber nicht über ein generelles Problem hinwegtäuschen, nämlich, dass der Nachwuchs immer weniger liest. Die Lesekrise unter Kindern und Jugendlichen war ein großes Thema. Immer wieder wurde betont, wie wichtig Lesen und Literatur für die Demokratie sind. Denn wer liest, weitet den Blick, erlangt Wissen, schärft den kritischen Verstand. Laut Duden ist die Lesekrise weiblich, aber gerade das sogenannte starke Geschlecht macht hier große Sorgen und schwächelt deutlich. Jungen lesen laut aktuellen Studien schlechter als Mädchen und seltener freiwillig. Um das zu ändern, brauchte es auch mehr Vorleser, mehr männliche Vorbilder, also Männer, die lesen. Und so lässt sich nur hoffen, dass Jungen und Männer in Sachen Lesen aufholen und öfter zum Buch greifen, damit sich der Gender Gap auf den nächsten Buchmessen wieder etwas schließt.
3: Diese Buchmesse also war weiblich, das ist die Meinung von Anna Basak gewesen.

0: Es geht um Sport, um Geschäfte und um ein fragiles politisches Verhältnis. Die nordamerikanische Basketballliga NBA ist zurück in China. Die Dallas Mavericks und die Houston Rockets absolvieren zwei Vorbereitungsspiele auf die reguläre Saison in der Sonderverwaltungsregion Macau. Basketball boomt in China und die NBA versucht, diesen großen chinesischen Markt weiter für sich zu erschließen. Das Ganze allerdings in einem delikaten Spannungsverhältnis, denn 2019 hatte der Manager eines NBA-Teams öffentlich die Demokratiebewegung in Hongkong unterstützt, was zwischenzeitlich zu Verstimmungen gesorgt hatte. Christoph Kober berichtet aus Peking.
1: Es sind gut 2 Minuten absolviert im Spiel der Dallas Mavericks gegen die Houston Rockets. Da zeigt Houstons Aufbauspieler Fred VanVleet, was er kann. 2 Schritte hinter der Mittellinie, gut 10 Meter vom Korb entfernt, nimmt er Maß und trifft. Solche Szenen wollen die Fans in Macau sehen. Der 24-jährige Cao Pang hat für seinen Star eine weite Anreise auf sich genommen. Ich komme aus Harbin, ganz im Norden Chinas. Dieses Spiel ist eine seltene Gelegenheit für mich, Kevin Durant zu sehen. Ich bin schon seit 13 Jahren Fan von ihm und ich bin wirklich sehr aufgeregt. Tatsächlich ist der Jubel in der Halle immer dann besonders groß, wenn der mittlerweile 38-jährige Forward der Rockets trifft. Die Reise nach China sei auch für ihn etwas Besonderes, sagt Kevin Durant.
2: Sometimes back at home we play so many games.
1: Zu Hause spielen wir oft viele Partien vor den gleichen Leuten. Und die halten das manchmal für selbstverständlich. Aber hierher zu kommen und die Anerkennung und den Respekt zu erhalten, den man sich als Spieler verdient hat, das ist schon cool. Die Leute hier haben kein Problem damit, ihre Begeisterung zu zeigen. Das liebe ich. Basketball boomt in China. Die Begeisterung im Land, das Größen wie Yao Ming hervorgebracht hat, soll sich für die nordamerikanische Profiliga auszahlen, im wörtlichen Sinne. Neben ihrer Fans hat die NBA hier etwa Verträge mit dem Tech-Unternehmen Tencent oder dem Online-Händler Alibaba. Wie verwundbar das alles ist, hat sich 2019 gezeigt. Der damalige Manager der Houston Rockets hatte in einem Online-Post die Demokratiebewegung in Hongkong unterstützt. Ein Tabu für die kommunistische Führung in Peking. Die Folge? Das Staatsfernsehen streicht die Übertragung von NBA-Spielen, Sponsoren ziehen sich zurück. Und Superstar LeBron James sagte in einem Interview,
3: I believe he wasn't educated on the situation at hand.
1: Ich glaube, er war gar nicht richtig über die Situation informiert. Und trotzdem hat er sich geäußert. Ja, wir haben Meinungsfreiheit, aber damit kann auch viel Negatives einhergehen.
3: A lot of negative that comes with that too.
1: Die Aussagen lösen Kritik aus. Sie seien auf Linie der kommunistischen Staats- und Parteiführung, hieß es von manchen. 3 Jahre lang ist die Situation zwischen China und der NBA angespannt. Mit Hilfsgütern während der Corona-Pandemie oder offiziellen Glückwünschen zu Feiertagen versucht die Liga die Wogen zu glätten. Und damit, dass der Sohn eines angesehenen chinesischen Medienmanagers Chef des NBA-Geschäfts in China wird. Seit 2022 überträgt das Staatsfernsehen wieder Spiele. Im vergangenen Jahr ist die Liga mit Saisonvorbereitungsspielen zurück. Und Basketballfan Cao Pang aus dem Norden Chinas hofft auf mehr. Fans in China haben die NBA immer unterstützt. Ich hoffe, noch mehr Teams werden kommen und dann auch mal in Festlandchina spielen. Zumindest im nächsten Jahr wird's damit erstmal nichts. Es soll wieder Spiele in Macau geben, dann auch mit Teams aus der Frauenliga.
0: Basketball, Business, Beziehungen, die NBA in China. Das war ein Bericht von Christoph Kober. Mit Cannabis lassen sich Symptome einiger Krankheiten lindern. Krämpfe oder Schmerzen beispielsweise, das funktioniert. Und deshalb wurde das bis zuletzt, bis Ende Juli, auch von der Kasse getragen, wenn es verschrieben wurde. Allerdings ist das jetzt mit der Reform aus dem Kassenkatalog gestrichen. Vielen Menschen wird damit eine funktionierende Therapie faktisch weggenommen. Denn nicht jeder kann es sich leisten, so eine Therapie aus eigener Tasche zu zahlen. Fabiona Germer berichtet über einen Fall.
4: Für Dominik Kurt aus Karlsruhe sieht jeder Morgen gleich aus. Aufstehen, aufs Sofa setzen und erstmal inhalieren. Um in den Tag starten zu können, ist der 31-Jährige auf medizinisches Cannabis angewiesen. Dominik hat das Tourette-Syndrom. Durch seine Ticks bekommt er starke Muskelverspannungen oder schlägt sich manchmal selbst. Dadurch hat er Schmerzen. Die medizinischen Cannabisblüten sind das Einzige, was ihm hilft.
5: Ich habe so viele Begleitsymptome, die das Cannabis einfach lindern, obwohl ich gezielt darauf gar nicht ansprechen wollte, sondern nur meine Ticks lindern wollte. Und es ist halt eine Win-Win-Situation, wenn das gleich alles abdeckt und mir es gut geht, anstatt ich 10 Tabletten nehmen muss, die ich nicht vertrage.
4: Die Datenlage zum Einsatz von medizinischem Cannabis beim Tourette-Syndrom ist noch begrenzt. Dominik Kurt hat es erst vor 2 Jahren von einem Arzt verschrieben bekommen, als nichts anderes mehr half. Viele andere Therapien und Medikamente hat er ausprobiert, sagt er. Cannabisblüten waren das letzte Mittel. Durch sie könne er ein normales Leben führen.
5: Das waren die schönsten 2 Jahre, die ich in meinem Leben hatte. Ich bin dermaßen gesund geworden. Ich wollte einen Minijob wieder anfangen. Mein Autoführerschein wollte ich machen. Und das ist mir eigentlich in einer Nacht ohne Übergangslösung genommen worden.
4: Seit Ende Juli sind Cannabisblüten aus dem Leistungskatalog der Krankenkassen gestrichen. Wegen Sparmaßnahmen und unklarer Studienlage, heißt es. Schwerkranke wie Frührentner Dominik müssen sie nun selbst zahlen. Das sind Kosten bis zu 800 Euro im Monat. Für ihn unmöglich. Als Alternative sollen Patienten unter anderem Fertigarzneimittel zum Schlucken bekommen, die erst nach Stunden wirken. Eine echte Alternative zu den inhalierbaren Cannabisblüten seien die Kassenmedikamente nicht, kritisiert der Karlsruher Apotheker Felix Mertin.
6: Zu der Blütentherapie haben wir halt wenig vergleichbare Therapien. Der Goldstandard, den es dort gibt, sind die hochkonzentrierten inhalativen Cannabisextrakte, die den großen Vorteil haben, dass sie ähnlich wie die Blüten durch die Inhalation einfach sehr schnell anfluten und dadurch sehr schnell eine Wirkung vermitteln.
4: Bei den sogenannten hochdosierten Cannabisextrakten sei noch nicht klar geregelt, ob die Krankenkassen die Kosten übernehmen. Nur diese Art von medizinischem Cannabis stellt für Felix Mertin eine echte Alternative zu den Cannabisblüten dar. Seit 2 Monaten versucht der Cannabis-Experte mit Patienten und Ärzten neue Möglichkeiten auszuloten. Er sei zunehmend frustriert.
6: Das ist das, was mich am meisten einfach bewegt, ist, wenn ich mit den Patienten spreche, wie verzweifelt die einfach sind, weil sie sagen, sie sind von einer funktionierenden Therapie, wird ihnen weggenommen und müssen jetzt auf etwas umsteigen, was sie erfahrungsmäßig vielleicht schon ausprobiert haben und wissen, es hilft nicht. Und jetzt warten müssen, dass eventuell der Gesetzgeber nachbessert und irgendwann feststellt, wir bezahlen das oder vielleicht auch feststellt, wir bezahlen das gar nicht. Und damit ist natürlich manchen Leuten wirklich eine Lebensgrundlage genommen.
4: Laut der Kassenärztlichen Vereinigung Baden-Württemberg haben im ersten Halbjahr dieses Jahres 2450 Menschen Cannabisblüten von der Kasse bezahlt bekommen. Apotheker Felix Mertin sagt, diese Menschen sind schwer krank und werden nun allein gelassen. Und genauso fühlt es sich auch für Dominik Kurt an. Er weiß noch nicht, wie es für ihn weitergeht.
5: Ich habe wirklich Existenzängste, ich habe finanzielle Ängste, weil ich nicht weiß, was mit mir passiert, wie ich am Ende vom Jahr noch fit bin, ob ich meine Ressourcen verliere, also meine Sachen, die ich noch kann. Und das macht einem extrem Angst.
0: Cannabisblüten werden nicht mehr von der Kasse gezahlt, ein Problem für viele Patienten, denen die Therapie geholfen hat. Fabiola Germer berichtete. Was machen Sie heute Abend um 20.15 Uhr? In manchen Wohnzimmern gibt es ja noch diesen Sonntagabend-Tatort-Tradition. Falls Sie zu diesen Traditionalisten gehören oder auch wenn Sie Tatort-Fan in der Mediathek sind, wird Sie das interessieren, denn heute Abend gibt es in Kiel einen Neustart. Axel Milbergs Borowski ist Geschichte, jetzt beginnt eine neue Zeitrechnung. Mila Shahin ermittelt jetzt ohne ihren Mentor und sie hat ehrgeizige Pläne. Philipp Münscher berichtet.
7: Ich habe mich auf die freie Stelle der Abteilungsleitung beworben. Aber es ist noch überhaupt nichts entschieden. Das wichtigste Gespräch mit der Polizeipsychologin steht noch aus.
8: Und dieses Gespräch mit Psychologin Elli Krieger hat es in sich. Mit ihrer ruhigen, sachlich distanzierten Art kommt die extrovertierte Shahin nicht so wirklich gut klar.
7: Haben Sie damit auch persönliche Erfahrungen gemacht? Wie kommen Sie darauf? Sie möchten meine Frage nicht beantworten. Sie sitzen hier und stellen Fragen, mit denen Sie mich dann bewerten wollen. Aber da draußen sieht die Sache komplizierter aus. Viel komplizierter.
8: Kein einfacher Start also für die beiden ungleichen Frauen. Denn wie ja schon vorher bekannt war, wird Psychologin Krieger, gespielt von Caroline Schuch, die neue Ermittlerin an Shahins Seite in Kiel werden. Doch so weit sind wir noch lange nicht. Stattdessen darf Mila Shahin sich zunächst mal auf eine alte Bekannte freuen.
7: Hey, Mila. Geil, dass du da bist. Ich bin so froh, aus Berlin weg zu sein, das kannst du dir gar nicht vorstellen.
8: Anna Nowak ist von Berlin nach Kiel gewechselt. Die beiden kennen sich von der Polizeischule und sind dicke Freundinnen. Aber sie haben keine Zeit, das Wiedersehen zu feiern, denn schon wartet der erste Fall.
9: Junge Frau, Mitte 20, vermutlich ertrunken. Vielleicht ein Suizid?
8: Zweifel an der Selbstmordtheorie sind berechtigt, denn ihr Freund berichtet von Problemen im Job.
10: Sie hätte immer nur gesagt, da stimmt was nicht. Sie war überzeugt, dass bei Prometheus krumme Geschäfte gemacht werden.
8: Es passiert extrem viel in diesem Tatort und das alles in kürzester Zeit. Warum Psychologin Krieger nur eine kleine Nebenrolle in ihrem ersten Fall hat, erschließt sich nicht wirklich. Aber da wird ja hoffentlich Teil 2 nächste Woche Licht ins Dunkel bringen. Ein gemischter Start des neuen Kieler Teams. Der erste Teil der Doppelfolge bekommt deshalb 3 von 5 Blaulichtern.
0: Heute Abend um 20.15 Uhr im Ersten. Philipp Münscher berichtete.
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1: 19 Uhr. Festnahme nach geplantem Anschlag auf polnischen Ministerpräsidenten. SPD-Verbände fordern Schröders Parteiausschluss. Friedenspreisträger Sands kritisiert deutsches Schweigen zu Israel. Das Wetter in der Nacht, stellenweise Nebel, 6 bis 0 Grad. Mein Name ist Stefan Schiebelhut. Auf den polnischen Regierungschef Tusk und seinen Verteidigungsminister ist offenbar ein Anschlag geplant worden. Jetzt gibt es in dem Zusammenhang eine Festnahme. ARD-Korrespondentin Paulina Milling.
2: Der Mann, der mit dem Anschlag gedroht habe, sei festgenommen, schrieb der polnische Regierungschef Donald Tusk beim Kurznachrichtendienst X. Auch das Innenministerium gab die Festnahme gegenüber polnischen Medien bekannt. Die polnischen Sicherheitsbehörden hatten heute früh Informationen über einen möglichen Anschlagsplan auf Premierminister Tusk und Verteidigungsminister Kosiniak-Kamysz erhalten. Bisher ist noch unklar, ob der Festgenommene beiden Regierungsmitgliedern gedroht haben soll oder ob nach weiteren Verdächtigen gesucht wird.
1: In der SPD gibt es erneut eine Debatte über ein Parteiausschlussverfahren gegen Altkanzler Schröder. Mehrere Orts- und Landesverbände fordern den Rauswurf. Die SPD Oberpfalz beschloss auf einem Bezirksparteitag einstimmig einen entsprechenden Antrag. Auch die SPD-Landesvorsitzenden von Baden-Württemberg und Bayern sprechen sich dafür aus. Hintergrund ist ein Besuch Schröders beim russischen Präsidenten Putin. Gestern hatte die jemenitische Houthi-Miliz den Flughafen von Riad in Saudi-Arabien angegriffen und dabei mindestens 12 Menschen getötet. Jetzt meldet die Miliz, Saudi-Arabien habe den Flughafen der jemenitischen Hauptstadt Sanaa bombardiert. Angaben über Opfer oder Schäden gibt es bisher nicht. Zugleich kündigten die Houthi weitere Angriffe auf Saudi-Arabien an. ARD-Korrespondentin Anna Osius.
3: Fluggesellschaften, Experten, Arbeiter und Reisende sollten die Flughäfen und den Luftraum Saudi-Arabiens meiden, meldeten die Houthi auf X. Diese Orte seien zu einem Gefechtsfeld der Miliz geworden. In einer im Houthi-Fernsehsender verlesenen Erklärung heißt es zudem, weitere militärische Maßnahmen der Saudis würden eine noch schärfere Reaktion nach sich ziehen. Dann stehe, Zitat, noch Schlimmeres bevor.
1: In Frankfurt hat der Autor und Jurist Philipp Sands den Friedenspreis des deutschen Buchhandels verliehen bekommen. Der 65-Jährige hatte in seiner Rede in der Paulskirche von Deutschland gefordert, Verbrechen gegen die palästinensische Bevölkerung klar zu benennen. Israel habe das Recht, sich zu verteidigen, es seien aber Grenzen des Völkerrechts überschritten worden. Polizeieinsatz in Biblis in Südhessen. Dort musste heute ein TGV-Zug außerplanmäßig halten, der von Frankfurt auf dem Weg nach Marseille war. Laut Polizei hatten mehrere Fahrgäste beobachtet, dass ein Mann eine Waffe unter seiner Jacke versteckt hatte. Die Polizei fand bei ihm und seinem Begleiter zwei Pfefferspray-Pistolen. Die wurden beschlagnahmt, danach konnte der Zug weiterfahren. In der Fußball-Bundesliga hat der 1. FC Köln zu Hause gegen Borussia Mönchengladbach gewonnen mit 2:1. In der deutschen Eishockey-Liga haben die Löwen Frankfurt ihr Auswärtsspiel in Ingolstadt gewonnen. Die Löwen setzten sich mit 3:2 nach Penaltyschießen durch und stehen jetzt auf Tabellenplatz 9. Das waren die Nachrichten. Das Wetter. Heute Abend gibt es nur noch wenige Schauer, am ehesten in Nordhessen. In der Nacht bildet sich regional Nebel und es kühlt ab auf 6 bis 0 Grad. Morgen ist es erst teilweise also neblig trüb, sonst scheint aber oft die Sonne und die Temperaturen steigen auf 12 Grad rund um Villingen und bis auf 17 Grad vom Rhein-Main-Gebiet bis zur Bergstraße. Die weiteren Aussichten: am Dienstag von Westen her Wolken und etwas Regen, 9 bis 16 Grad. Mittwoch dann wieder mehr Sonne und wärmer bis 20 Grad. Die Zeit, es ist 19.04 Uhr.
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1: Einen Moment, Vorsicht bitte. Auf der A66 Frankfurt Richtung Wiesbaden, am Wiesbadener Kreuz, auf der Verbindung zur A3 Richtung Köln, sind Personen auf der Fahrbahn. A5 Frankfurt Richtung Kassel, zwischen Nordwestkreuz Frankfurt und Friedberg 4 Kilometer Stau und stockender Verkehr wegen einer Baustelle. Hier ist nur ein Fahrstreifen frei. A5 Kassel Richtung Frankfurt zwischen Umtaldreieck und Homberg-Ohm streckenweise stockender Verkehr. A81 Würzburg Richtung Heilbronn zwischen Neuenstadt am Kocher und Kreuz Weinsberg 3 Kilometer Stau wegen einer Baustelle. und A5 Karlsruhe Richtung Heidelberg zwischen Kronau und Waldorf-Wiesloch 3 Kilometer stockender Verkehr. Allen unterwegs gute Fahrt.
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4: Mein Name ist Michel Friedmann. Ich bin Publizist, Philosoph, Buchautor, aber vor allen Dingen bin ich Mensch und überzeugter Demokrat. Im SWR Demokratieforum habe ich immer spannende, inspirierende Gäste, mit denen ich gerne nachdenke und, denn das gehört zur Demokratie, auch streite und diskutiere. Unser Thema heute lautet: Enttäuschung, Wut, Extremismus, verlieren wir den Glauben an die Demokratie? Auf der Frankfurter Buchmesse sind bei mir der ehemalige Ministerpräsident von Sachsen-Anhalt, Rainer Haselhoff, die Autorin Paula Fürstenberg und der Politikwissenschaftler Benjamin Höhne. Außerdem viele, viele Menschen live, die hier zur Literaturbühne von ARD, ZDF und Dreisat gekommen sind. Herr Haselhoff, nun ist es passiert, ein Dammbruch zum ersten Mal nach der Befreiung vom Dritten Reich, zum ersten Mal in der demokratischen Bundesrepublik Deutschland, wird ein gesichert rechtsextremer Abgeordneter zum Landtagspräsidenten gewählt. Was macht das mit Ihnen?
5: Ich hätte mir das noch vor wenigen Wochen nicht vorstellen können. Seit der Wahl haben wir natürlich gesehen, wie die Mehrheitsverhältnisse ausgesehen haben an diesem Tag, wobei ich sagen muss, so unterschiedlich sind sie gar nicht innerhalb der einzelnen Regionen in Deutschland. Wenn ich mir die aktuellen Berliner Zahlen auch ansehe, damit meine ich die Bundesrepublik Deutschland also und die Bundeszahlen. Auf der anderen Seite ist das für mich eine Herausforderung, dass das so nicht bleiben kann. Und Demokratie hat Gott sei Dank den Vorteil, dass man nur bestimmte Funktionen auf Zeit wahrnehmen kann und wir auch dagegen arbeiten können.
4: Herr Haselhoff, wir reden ja jetzt nicht mehr über Theorie, Wahrscheinlichkeit. Also die Wahlen in der Bundesrepublik sind in 2 Jahren und momentan ist die eine Partei stärker als die andere. Hier ist etwas geschehen. Das heißt, wir haben eine Entscheidung mit einer demokratischen Mehrheit und sie wählt einen Extremisten an ihrer Spitze dieses Parlaments. Ich will wirklich noch mal die Frage stellen, was macht das mit Ihnen, außer dass Sie mir jetzt erzählen, dass es die März-CDU gibt?
5: Nein, es ist eine Sache, die mich tief betroffen macht, das habe ich schon gesagt. Ich hätte es mir nicht vorstellen können. Ich habe auch Zeit meines Lebens dafür gekämpft und gearbeitet, dass so etwas nie wieder passiert. Auf der anderen Seite muss ich das Ergebnis jetzt zur Kenntnis nehmen. Und wir als Demokratinnen und Demokraten, egal jetzt in welcher Verantwortung wir stehen, müssen alles dafür tun, dass sich das, was dort sich ereignet hat, nicht in die Fläche hineinbewegt. Aber auf der anderen Seite erinnert es mich daran, dass in der Menschheit, wenn einmal etwas passiert ist, nie ausgeschlossen ist, dass es nochmal passiert und dass wir täglich darum ringen müssen, dass es
4: so
5: nicht
4: also
5: passiert.
4: Es ist jedenfalls mit einem sehr deutlichen Schritt, Herr Höhne, noch mal passiert. In ein paar Wochen könnte es sein, dass mit denselben Stimmen, die sich bisher anonym zeigen, von denen man aber nicht zu Unrecht behauptet, sie kämen von der CDU, ein erster Ministerpräsident gewählt wird, der das System kaputt machen will, das demokratische System, die Grundrechte. Es ist ja auch alles geschrieben, man muss da gar nichts hineinreden. Was bedeutet das denn für die Gesellschaft, wenn diese Premiere stattfinden wird?
6: Herr Friedmann, das war ja jetzt, was wir am vergangenen Dienstag gesehen haben, nur der Auftakt wahrscheinlich von dem, was wir sehen werden, wenn es im Dezember die Wahl gibt zum Ministerpräsidenten in Sachsen-Anhalt. Ich gehe davon aus, dass wir dann einen AfD-Ministerpräsidenten sehen werden, weil AfD und BSW ja zusammen eine Mehrheit haben im Landtag. Sie benötigen ja nicht mal die abweichenden Stimmen aus dem demokratischen Spektrum. Und Ihre Frage zielt ja darauf hin, was bedeutet das? Ja, das ist eine Zäsur für Deutschland. Das findet sehr viel international internationale Aufmerksamkeit, weil das erste Mal nach 1945 der parteilich organisierte Rechtsextremismus exekutive Regierungsverantwortung übernehmen wird. Und das wird sich nicht nur in Sachsen-Anhalt sehr deutlich zeigen für viele, sondern das wird das Konsensmodell der Bundesrepublik Deutschland insgesamt verändern.
7: So, ich würde gerne Ihren Begriff Zäsur noch mal aufnehmen und von Ihnen die Definition dessen, was ist denn danach, wenn das passiert ist, anders in Deutschland?
6: Darf ich die Frage weiter beantworten? Ja, also wir können einerseits das durchdeklinieren für Sachsen-Anhalt. Ich gehe davon aus, dass man, dass die AfD sehr stark im Kulturkampfbereich, so drücke ich es mal aus, ansetzen wird, weil viele Themen, Migration, Wirtschaft, Soziales, eher keine Landesthemen sind. Die sind eher Bundesangelegenheit oder sogar Europaangelegenheit. Aber sowas wie Bildung, Hochschulbildung, Schule, Demokratie, Vielfaltsprojekte, auch innere Sicherheit, dort wird die AfD überall ansetzen und ihrer Klientel auch relativ schnell etwas bieten können. Das drücke ich jetzt mal salopp aus, den Woken gezeigt zu haben. Da wird sie sozusagen relativ rasch Erfolge herbeiführen. Und dann können wir das jetzt noch auf die Bundesrepublik Deutschland beziehen. Und da würde ich an zwei Stellen sagen, verändert sich die Konsensdemokratie der Bundesrepublik Deutschland. Einmal über den Bundesrat. Da sind ja die Exekutiven der Länder vertreten. Da ist die Entscheidungsfindung jetzt schon schwierig. Herr Haseloff wird das bestätigen können. Und dann haben wir jetzt auch noch Vertreter in Blau dort. Das macht es nicht einfacher. Und da findet man das vielleicht noch, die horizontale Politikkoordination. Das ist eine sehr wichtige. Also wo sich sozusagen Fachminister in ganz Deutschland aus der Landesebene treffen, um sozusagen über bestimmte Politiken zu befinden, wie die Kultusministerkonferenz. Und das fungierte bisher weitgehend nach dem Konsensprinzip. Und dieses Konsensprinzip werden wir so nicht mehr aufrechterhalten können, wenn da plötzlich AfD-Leute mit am Tisch sitzen.
7: Frau Fürstenberg, wenn Sie die Fragen vielleicht aufnehmen, eine noch hinzu. Wir sind in Frankfurt und viele Menschen sagen, das ist in dieser explosiven Situation ein Ergebnis der neuen Bundesländer. Und tatsächlich sieht man ja Höcke in Thüringen, man sieht Sachsen-Anhalt, man sieht Sachsen. Würden Sie den Gedanken widersprechen?
8: Ich würde zuerst gern der Frage, die Sie gestellt haben, was hinzufügen. Sie haben gefragt, was wird diese Zäsur in Zukunft bedeuten? Was ich vor allem beobachtet habe über die letzten Jahre, ist, dass es diese Zäsur längst gibt, ohne dass sie eintreten musste und dass es diese Veränderung, die Verschiebung nach rechts längst an sehr vielen Stellen der Gesellschaft Tatsache und Realität für viele, viele Menschen ist, ohne dass die AfD überhaupt an die Macht kommen musste. Also wir sehen ja schon seit vielen Jahren, wie die Angriffe auf queere Vereine zum Beispiel zunehmen, auf die CSDs. Wir sehen eine Zunahme an rechter Gewalt, an Schmierereien, aber auch an körperlichen und verbalen Übergriffen. Wir sehen, wie die Demokratieförderprogramme und Kulturprogramme gestrichen und zusammengekürzt werden, insbesondere jene, die sich für eine Vielfalt einsetzen. Also das, was mich an dieser Zäsur so wahnsinnig beschäftigt, fassungslos macht und schockiert, ist, dass es dafür nicht mal nötig ist, dass die AfD an die Macht kommt und die Dinge trotzdem passieren. Das erstmal, und was das mit Ostdeutschland zu tun hat. Dankeschön. Da müssen wir, glaube ich, eine Komplexität aushalten an der Stelle, die an vielen Stellen im Gespräch darüber nicht ausgehalten wird. Und das ist die, dass wir einerseits eine höhere Zustimmung zur AfD im Osten haben. Ich finde es ein Problem, das zu verschweigen. Ich finde, darüber müssen wir sprechen können, ohne gleichzeitig das Problem in den Osten abzuschieben und zu glauben, dass das in Sachsen-Anhalt bleiben wird. Das sind auch Argumente, die ich viel höre in den letzten Wochen. Das sind ja nur 2 Millionen Leute. Sowas wäre im Westen niemals möglich. Wir haben aktuelle Umfragen, in denen die AfD bundesweit auf Platz 1 liegt. Ich glaube wirklich, die westdeutsche Gesellschaft muss verstehen, dass diese Entwicklung im Osten anfängt, aber nicht da bleiben wird.
7: Herr Haseloff, man könnte ja auch die Frage stellen, einerseits sind die demokratiefeindlichen Parteien deutlich stark und werden immer stärker, aber gleichzeitig erlebt man die Zerbröselungen der demokratischen Parteien. Eine davon ist die CDU. In einem der letzten Wahlen sind Sie nicht einmal mehr in ein Landtagsparlament gekommen. Welchen Blick der Selbstkritik, nicht nur parteipolitisch, sondern gesellschaftspolitisch und damit demokratierelevant, welchen Blick haben Sie darauf?
5: Zuerst muss man feststellen, dass die Landtagswahl bei uns die dritte Wahl in den letzten 2 Jahren gewesen ist und dass die Summe aus BSW, also Wagenknecht, und AfD immer die gleiche geblieben ist. Es gab nur eine interne Verschiebung, aber es waren in allen 3 Wahlen ständig mehr als 50% links- und rechtsextrem unterwegs als wir.

0: Das Thema, was Sie gerade gesagt haben und benannt haben, dass es sozusagen zu Minderheitenfragen, zu persönlichen Fragen der Identifikation mit sich selbst sozusagen unterschiedliche Meinungen in allen Bevölkerungsgruppen und Parteigruppen gibt. Ja, das ist so. Aber dass mehr oder weniger eine Mitte auf Dauer möglicherweise keine Mehrheit hinkriegen kann, kann man ja nicht nur der Wählerin und den Wählern zuschieben, sondern man muss einfach sagen, an welchen Stichworten macht sich fest, dass keine Mehrheitspolitik gemacht zu sein schien. Und das ist, denke ich mal, eine Analyse, die bis in den Koalitionsvertrag auf Bundesebene und der jetzigen Bundesregierung eine Rolle spielt. Denn wir sind ein Gesamtspiel über zwei Kammern, Bundestag, Bundesrat und die jeweiligen Regierungen, die Bundesregierung und die Landesregierung müssen wissen, dass es einen Kleinod gibt, nämlich die Demokratie in der Mitte, und die braucht eine Mehrheit.
1: Erlauben Sie mir,
0: da muss
1: Herr Hasselhoff,
0: eine Politik
1: machen. Wenn ich Ihr Müssen ins Konjunktiv setze,
0: ja, gut, dann,
1: müssten wissen, ja. Denn wenn Sie es wissen müssen, hätten Sie danach gehandelt und wir wären nicht da, wo wir sind. Aber ich stelle fest, dass beispielsweise Bundeskanzler Friedrich Merz, was das jüdische Leben angeht, sagt, Zitat, dass jüdisches Leben in Deutschland nicht mehr sicher ist, ist die schwerste Hypothek der letzten Jahre, Zitat Ende. Erstens war es nie sicher, aber dass es so alltäglich und von vielen politischen Seiten unsicher gemacht wird, ja, da muss man sich doch fragen, wenn die Menschen, die Parteien, die Institutionen ihr Versprechen nie wieder, ihr Versprechen während den Anfängen gelebt hätten, gar nicht für mich als jüdischen Menschen, sondern jeder Mensch für sich, dann kann es doch nicht sein, dass das die Bilanz des Jahres 2026 ist. Ist so eine Aussage ein Offenbarungseid?
2: Ja, ich glaube, Herr Merz hat in der Vergangenheit, ist er in das ein oder andere Fettnäpfchen gerutscht, wo man sich schon gefragt hat, was ihn da umtreibt. Also ich glaube, dass er ein Stück weit die Situation verkennt. Das beobachte ich bei einigen, die aus dem Westen auf den Osten blicken. Da ist sozusagen der organisierte Rechtsextremismus viel weiter. Er greift auf lange Kontinuitätslinien zurück. Das konnten wir auch in der Forschung ganz gut herausarbeiten. Nämlich die AfD ist dort besonders stark, wo altrechte Organisationen schon stark waren. NPD, DVU, Republikaner. Man stützt sich dort auf ein organisiertes zivilgesellschaftliches Vorfeld. Und wir haben jetzt noch gar nicht so über die Ursachen geredet. Merz hat es ja ein Stück weit damit versucht, durch besseres Regieren und einer Verschärfung der Migrationspolitik der AfD das Wasser abzugraben, wenn ich das sehr vereinfacht ausdrücken darf. Und da haben wir gesehen, das hat nicht funktioniert. Und mit Blick auf die Politikwissenschaft hätten wir gesagt, ja, die Ursachen liegen tiefer. Das sind jetzt nicht rein ostdeutsche Ursachen, das ist kein rein westdeutsches oder gesamtdeutsches Problem, das ist ein europäisches. Und das hat meines Erachtens nach viel mit der Krise der repräsentativen Demokratie an sich zu tun. Klar können wir auch über Output sprechen und unsichere Zukunftserwartungen, das gehört da auch alles mit rein. Aber wir müssen unbedingt auch an die Demokratie selbst ran. Die müssen wir ausbauen. Die Menschen müssen wieder das Gefühl haben, das ist ihre Demokratie, in der keine Gruppen exkludiert werden, gar keine. Wir beobachten bei den Konservativen zum Teil, aber noch mehr bei Rechtsaußenparteien, dass man sich schützend zum Teil vor jüdisches Leben stellt, aber auch wieder instrumentell, um sozusagen gegen Muslime als Gruppe zu agitieren. Insofern ist das auch ziemlich verlogen, was da zum Teil passiert. Also was ich sagen möchte, wir müssen repräsentative Demokratie ausbauen. BürgerInnenräte ist ein Stichwort. Und ja, die Parteien haben vieles nicht richtig gemacht, aber sie sind nicht allein schuld. Das wäre auch zu einfach, nur zu sagen, Parteien, CDU, SPD, wie auch die anderen, ihr habt Fehler gemacht. Wir könnten vielleicht sagen, den Punkt noch, Herr Friedmann, dass ein Stück weit die etablierten Parteien ihren Schwerpunkt zu sehr in den Parlamenten als Oppositionsregierungsparteien in den Exekutiven gesehen haben, zu wenig auf der Straße unterwegs waren, weil die AfD macht es genau andersrum. Die ist vor allem auf der Straße ansprechbar.
1: Bevor diese parteipolitische Macht in unseren Alltag tritt, erinnere ich mich gerade so an Mölln, Solingen, Rostock, Hoyerswerda. Da war ja in einer ganz kurzen Zeit Deutschland tatsächlich weder Ost noch West, sondern vereint im Rassismus, im Hass und in der Gewalt. Ich erinnere mich, dass beispielsweise der damalige Ministerpräsident Biedenkopf bis Jahre danach noch gesagt hat, in Sachsen

0: gibt es keinen Rechtsextremismus. Auch in der Bundesrepublik wurde immer von Einzelfällen gesprochen, von Rechtsterror oder rechtsnationalistische Organisationen wenig. Erst Anfang der 20er Jahre sagt die Bundesregierung zum ersten Mal, der Rechtsextremismus ist die größte Gefahr für die Demokratie. Können Sie mir helfen zu erklären, warum man über Jahre, Jahrzehnte bis in diese Gegenwart hinein, bis diese AfD plötzlich es nicht mehr möglich macht, das zu behaupten, versucht hat, das Thema Rechtsextremismus in Anführungsstrichen auf Null zu stellen?
1: Erstmal muss ich Frau Fürstenberg recht geben, die erstmal gesagt hat, was den Antisemitismus anbelangt, dass er sich durch alle Bevölkerungsschichten zieht. Und auch sozusagen in der Parteilandschaft, was die Wählerschaft auch anbelangt, sich durchgängig finden lässt. Das Thema Rechtsextremismus ist natürlich ein wesentlich komplexeres, weil es die homogene Wählerschaft zum Beispiel der AfD so nicht gibt. Sie ist bei uns, so sagen die Demoskopen bei der letzten Wahl, eine Summe aus Corona-Leuten gewesen, aus Leuten, die bezüglich der Energiekosten in wirtschaftliche Schwierigkeiten gerade im kleinen Mittelstand gekommen sind. Die Rückforderungen des Bundes, was die Corona-Hilfen anbelangt, solche teilweise marginal erscheinenden Dinge sind
0: aber auch die Ablehnung der Demokratie, damit wir mal das wieder aussprechen.
1: Richtig, und Sie haben die Menge erhöht. Der Kernbereich, das sieht man ja am Parteiprogramm der AfD bei uns im Lande, diese 141 Seiten wollen ein anderes Land. Und deswegen habe ich auch das Buch geschrieben, nicht mit unserem Land. Das heißt also, die wollen ein anderes System und sammeln sämtliche Kritiker bzw. Unzufriedenen bis hin auch in das antisemitische Spektrum hinein, die früher vielleicht Republikaner oder NPD bei uns gewählt haben, Gott sei Dank immer unter 5% gehalten werden mussten. Denn die Kernleute sind sozusagen in diesem Bereich angesiedelt. Und der Rest ist durch viele, viele andere Sachen hinzugekommen. Man muss natürlich auch dazu sagen, dass unsere Demokratie so aufgebaut ist. Wir haben ja oft auch in der Kollegenschaft, ähnlich wie das jetzt Cem Özdemir gemacht hat, diskutiert, wollen wir die AfD nicht verbieten? Ja, sie hat einen ganz klaren rechtsextremistischen Kern. Sie ist bei uns im Lande mit als erstes als gesichert rechtsextrem auch eingestuft worden.
0: Und was ist Ihre Meinung?
1: Eigentlich müsste es reichen. Grundsätzlich reichen die Fakten, wenn sie sich sozusagen auch deutlich von der Menge her sozusagen in so einem Landesverband auch dort manifestieren.
0: Aber warum zögert gerade die CDU, das zu tun?
1: Weil wir aus der Erfahrung des NPD-Verbotsverfahrens...
0: Nicht vergleichbar, wie wir beide
1: weiß
0: wissen.
1: Weiß ich. Trotzdem sind die Kriterien, die uns damals ins Urteil geschrieben wurde. Ich war ja dafür. Ja, ich habe ja die Hand gehoben im Bundesrat. Wir waren dafür. Wir wissen, wie lang die Prozesse laufen, auf jeden Fall zeitlich, und dass uns möglicherweise die Wählerschaft in anderen Ländern überholt und wir dann sozusagen in einer Dilemmasituation stecken, aus der politischen nicht mehr
0: dazu
1: rauskommen.
0: Aber meine Frage ist nicht beantwortet. Warum haben die demokratischen Parteien, aber vor allem die CDU, über Jahrzehnte sich geweigert, die Realität in Deutschland, ob West oder Ost, zu thematisieren, dass der Rechtsextremismus in allen Schichten, in allen Bildungsschichten, Einkommensschichten immer noch nicht so gering ist, dass man es vernachlässigen kann.
1: Vielleicht lag es auch ein bisschen daran, dass ich das noch ergänzen kann, bevor Herr Höhne das Wort nimmt. Früher war sozusagen auch die Parteistruktur, die wir in Deutschland hatten, ich denke mal an Alfred Dregger oder an Franz Josef Strauß, durchaus nach rechts im demokratischen Spektrum deutlicher in einem Niveau vorhanden, dass sich viele noch im demokratischen Spektrum niedergelegt haben und nicht Republikaner oder NPD gewählt haben. Und an der Stelle haben wir natürlich durch Koalitionen, die wir über viele Jahre inzwischen schon auf allen Ebenen praktizieren, insgesamt auch als Union, nicht nur CDU, sondern auch CSU, an klarem Profil verloren. Und möglicherweise ist auch diese Lücke mitgenutzt worden.
0: Aber ist das das Mittel der Stunde?
1: Nein,
0: immer noch noch wie seit Anfang der 50er Jahre Rassisten, Antisemiten, Demokratieverachter, Frauenverachter zu integrieren, in Anführungsstrichen, in den Parteien, um sich dann der gesellschaftspolitischen Diskussion zu entziehen. Wir haben ein Problem in unserer Gesellschaft.
1: Das gebe ich zu. Das Problem ist nur, dass ich in den Jahrzehnten in der alten Bundesrepublik nicht an einer entsprechenden Grenzziehung beteiligt sein konnte, weil ich auf der anderen Seite gelebt habe.
0: Was war denn im Osten? Da war es doch nicht ganz anders. Ich sage noch mal Biedenkopf oder Vogel. Aber gehen wir den nächsten Schritt weiter. Höhne wollte das Gespräch fortsetzen.
2: Zumindest was ergänzen. Also ich glaube, weiß nicht, ob man da von politischer Blauäugigkeit sprechen kann. Auf jeden Fall hat man nicht genau hingeschaut, hat das gelassen. Ich muss Sie an einer Stelle korrigieren, Herr Haseloff, das ist ganz wichtig, dass man sich das einmal klar macht. Es ist nicht so, dass die AfD eine statische Nachfrage, die existiert, in der Gesellschaft einsammelt, wie Sie es ausgedrückt haben, und überführt in Stimmen. Sondern, das ist ganz wichtig, dieser Punkt, den sich einmal klar zu machen. Die AfD, wie andere Rechtsaußenparteien, sind darauf spezialisiert, Ressentiments zu bergen, diese zu vergrößern. Und deshalb sehen wir wachsende Anteile von rechtsextremistischen Einstellungen. Das ist nicht statisch, sondern das politische Angebot in Form der AfD schafft sich die eigene Nachfrage. Und das hat tiefgehende Implikationen auch für ein Parteiverbotsverfahren, das man, glaube ich, vor diesem Hintergrund tatsächlich angehen sollte.
1: Oh, das, also, ist kein Widerspruch. Das ist kein Widerspruch, weil in dem Moment, wo diese Partei anwächst, sich sozusagen in einer orientierungslos erscheinenden Wählerschaft sozusagen ein Mainstream-Effekt herausschält. So nach dem Motto, so viel können doch nicht falsch liegen. Und dann ist das
2: ein selbstverstärkender Effekt. Das hat die CDU aber auch beigetragen, leider Gottes, wenn man nämlich versucht, AfD-Politik zu normalisieren, also Migrationspolitik verschärft und damit sozusagen der Wählerschaft suggeriert, Mensch, so falsch kann das gar nicht aber sein, was die AfD erzählt. Das ist das sehr Gefährliche.
0: Ich greife das gerne auf und würde Herrn Höhne und Herrn Haseloff gerne um eine Antwort bitten auf folgende Erzählung. Die meisten Gründungsmythen in Deutschland basieren auf Lügen. 1945, Befreiung. Ein Teil der Gesellschaft, und zwar kein geringerer, hat das nicht als Befreiung empfunden. Wir gründen die Bundesrepublik Deutschland. Wie viele der Bürger und Bürgerinnen wollten in diesem Augenblick die von den Amerikanern angebotene Demokratie verinnerlicht? Und wie weit 30 Jahre später waren noch viele Menschen, die Nazi-Verantwortung getragen haben, plötzlich in Demokratieverantwortung, und eine kollektive Amnesie hat sie gedeckt? Sprechen wir von 89. War denn wirklich die Mehrheit der ehemaligen DDR-Bürger und Bürgerinnen, Bürgerrechtlerinnen auf den Montagsdemonstrationen oder auch da nur ein ganz geringer Teil, der dann mitgenommen wurde in die Vereinigung mit der Bundesrepublik Deutschland? Und was ich auch noch aufstellen möchte, ist, wer in dieser Bundesrepublik, ich erinnere mich ja an die Jahre auch in Frankfurt, wollte denn wirklich, dass man mit der ehemaligen DDR wieder ein Staat bildet? Also so viele so Grundelemente, die wir antizipieren. Wir wollten es, wir wünschten es, wir wollten Demokratie, wir wollten, dass alle Deutschen demokratisch sind, alle aus der ehemaligen DDR hatten nur eine Fantasie, Bundesrepublik Deutschland zu werden. All das sind ja grundsätzliche Identitätsfragen, die nicht so sind, wie die Erzählung ursprünglich war. Es wächst zusammen, was zusammengehört. Stimmte auch so ein Satz? Und wenn einer das sagte, war das nicht wieder über eine höbliche Methode? Kann es sein, dass der Verlust an Stabilität, um mal einen anderen Begriff nur als Demokratie zu nehmen, ein Verlust an Gemeinsamkeit, eine Frage, ja, was ist denn der Boden, auf dem wir alle stehen? Haben wir uns jemals in den letzten 20 Jahren gestritten, unterhalten? Was verstehen wir unter Demokratie? Wie wollen wir Demokratie? Was ist uns besonders wert an dieser Demokratie? Sind all diese Beispiele des nicht oder falsch erzählten eine der fundamentaleren Gedanken, warum die Demokratie in Deutschland momentan so bedroht ist?
2: Herr Friedmann, da war ja jetzt eine ganze Menge drin, muss ich sagen. Ich kann jetzt vielleicht nur ein paar Aspekte rausgreifen. Den fand ich ja ganz wichtig, dass Sie von der Befreiung sprachen. Das ist ja Weizsäcker, der das erst sehr spät geprägt hat. Also die Befreiung der Deutschen vom Nazi-Regime sozusagen, was ja, wir haben auch darauf verwiesen, es gab viele Kontinuitätslinien, wahrscheinlich stärker in der alten Bundesrepublik als in der DDR. Aber auch da gab es den einen oder anderen Nazi in Führungspositionen.
0: Ja, antifaschistisches Deutschland, als ob in Ost-Berlin die Synagoge nicht gebrannt hätte wie in West-Berlin.
2: Ich glaube, ich würde auf den Punkt kommen, der ja eher sozusagen jetzt zu dem Podium hier passt. Wir haben erwartet aus der Bundesrepublik Deutschland heraus gegenüber den Ossis, in Anführungsstrichen, so mein Eindruck, eher eine Anpassung der Ostdeutschen an die Westnorm, an die Mehrheitsgesellschaft, wie das Naika Furutan zum Beispiel ausdrücken würde. Und da finde ich die jüngeren Entwicklungen bei allem, was man negativ sehen kann, schon, versuche ich schon noch was Positives zu erkennen, dass man jetzt ein Stück weit genauer auf den Osten schaut, dass die Ostdeutschen auch sprechfähiger werden. Die haben sich oftmals, dass ihre Generation, meine vielleicht noch so ein bisschen, die haben eher gegrummelt und waren nicht so richtig artikulationsfähig und haben dann irgendwie komisch gewählt. Und jetzt bei der jüngeren Generation sieht man schon, auch die nach 1990 geboren sind, dass da ganz anders über die Themen geredet werden. Also die kommen auf die Agenda, das ist wichtig. Wir müssen aber einen Punkt sehen, der ist, glaube ich, für die Demokratieakzeptanz ein ganz zentraler. Die Westdeutschen, wenn ich es mal so ausdrücken darf, die haben sich an ihre Demokratie im Grunde über einen zufriedenstellenden Output gewöhnt. Nach 1945 gab es Wirtschaftswachstum, Sozialsystem wurde ausgebaut, man ist einmal in den Urlaub gefahren, zweimal hat das Häusle gebaut, der Wagen stand vor der Tür. So, also die Demokratie hat geliefert. Diese Erfahrung haben die Ostdeutschen en masse
0: darf
2: nicht
0: ich kurz
2: gesammelt.
0: Unterbrechen?
2: Es gab die große Transformationsphase mit Massenarbeitslosigkeit. Ja. Die Demokratie
0: aber
2: hat viele nicht geliefert.
0: Weil Sie gesagt haben, die Demokratie hat geliefert und das auf wirtschaftspolitische Ebene gezogen haben. Ja. Für mich liefert die Demokratie vorwiegend, weil sie die Freiheitsrechte repräsentiert. Hat denn die Demokratie auch da geliefert oder eher weniger? Mhm. Ist also, wenn ich Ihre These verenge, Demokratie in Deutschland korreliert mit Wirtschaftswundererfolgen. Und wenn die nicht da sind, interessieren uns die Freiheitsrechte auch nicht mehr.
2: Leider Gottes, würde ich sagen, besteht da ein starker Zusammenhang. Und im Osten ist das Problem, dass das so nicht eintrat. Und das ist für die Zukunft der gemeinsamen Demokratie eine große Herausforderung, weil in Zukunft wird noch viel weniger geliefert werden, wenn wir an Naturkatastrophen denken, an Klimawandel, an Migrationsbewegungen, an Kriege, Ukraine und so weiter und so fort. Es wird alles teurer, es wird alles schwieriger. Über Output schaffen wir zunehmend weniger eine Legitimation von Demokratie. Deshalb müssen wir auf Input setzen und dann auch auf Freiheitsrechte und andere Sachen. Das ist eine ganz, ganz zentrale Geschichte.
1: Ja, also im Gegensatz zu den beiden Herrschaften habe ich ja die Hälfte des Lebens in einer Diktatur DDR verbracht und genau die andere Hälfte bin jetzt 72, also 36 zu 36 jetzt in der Bundesrepublik Deutschland. Also meine Altersgruppen und die das sozusagen auch selber erlebt haben, würden mehrheitlich, und da sage ich mal eine gegriffene Zahl, 90% nicht wieder eine DDR zurückhaben wollen. Unabhängig von den Brüchen der Transformation weiß jeder, bis auch in den eigenen Lebensstandard, auch der sozusagen unteren Einkommensgruppen hinein, dass er mit dieser Bundesrepublik eine positive, auch persönliche Entwicklung genommen hat, die ja nicht in Frage gestellt werden oder sehen möchte. Die andere Sache ist die, jetzt wird vieles in Frage gestellt durch internationale Konflikte, Kriege, Preisentwicklung, aber auch politische Entscheidungen, Green Deal, alles, was Kosten auch so zusätzlich erzeugt, sodass bestimmte Wohlstandsdinge, die sicherlich langsam auch reingewachsen sind in den 36 Jahren der Wiedervereinigung, entsprechend nicht mehr als gesichert gesehen werden. Jetzt werden sie unsicher und es wird jedes Mal bei jeder Wahl neu beobachtet, was machen die in Berlin, hält das unseren Wohlstand weiterhin aufrecht oder wird es problematisch? Und das ist, denke ich mal, das Entscheidende, dass diese Unsicherheit eben auch Grundlage dafür ist, dass die AfD und aber auch die Linksextremisten unter Wagenknecht entsprechend auch absammelt und auch sozusagen die Positionen jetzt einnimmt in den Parlamenten, die wir jetzt vorfinden, auch bei Umfragen. Also ich höre noch, vielleicht noch der Satz, Herr Friedmann, ich habe diese Gottesdienste selber mit organisiert, die Demonstrationen in meiner Heimatstadt Wittenberg. Wir wussten, dass wir immer eine Minderheit sind. Und selbst in unserer Gruppe, siehe Friedrich Schollermer, haben viele auch über einen dritten Weg nachgedacht. Aber trotzdem auch die, die zu den Gottesdiensten später nicht mehr, weil sie dann im Westen fahren konnten, aber am Anfang gekommen sind, wollte die große Mehrheit diese DDR abgeschafft sehen. Und das sollten wir auch an dieser Stelle hier in Frankfurt heute mal sagen, dass wir ein riesiges Glück haben, kurz nach dem 3. Oktober können wir das auch noch mal sagen, dass wir diese friedliche Revolution in eine friedliche Wiedervereinigung hinbekommen haben. Die beiden Wiedervereinigungen, die es im Jahre 900 und ich glaube 62 auf dem Lechfeld und 1871 in Versailles über Deutschland gegeben hat, war immer mit Kriege verbunden. Das war friedlich und darüber sollten wir heute auch nochmal dankbar sein können, dass wir das erleben.
0: Frau Fürstenberg, man kann es ja aus einer anderen Perspektive nochmal über diese Demokratie, ja, es ist keine Krise, ich würde sagen, viel zu vielen Menschen scheint Demokratie gleichgültig zu sein, jedenfalls nicht sehr wichtig zu sein. Man kann ja versuchen, eine andere Erklärung zu suchen. In der Bundesrepublik Deutschland ist jetzt die vierte Generation, die in einem demokratischen Staat lebt. In der ehemaligen DDR sind es zwei, drei Viertel, drei Generationen. Vielleicht kann es sein, dass die Wurzeln gar nicht so tief geschlagen wurden, wie wir uns das in Sonnenzeiten oder Wirtschaftswunderzeiten eingeredet haben. Also kann es einfach sein, dass diese Idee auf der Oberfläche von uns allen getragen wird. Aber sobald sie ihren Preis fordert, sobald sie ihre Zumutung anbietet, dann von vielen mit einem immer kleiner werdenden Ja und einem immer größer werdenden Aber verteidigt werden?
3: Also ich versuche mal noch zwei Schritte davor anzuknüpfen. Sie haben nach Freiheit gefragt und ihrem Wert auch im Gegensatz zum oder bei der Gleichzeitigkeit des Wohlstandsversprechens. Ich glaube auch, dass es diesen Zusammenhang gibt, bei manchen Menschen mehr, bei manchen weniger. Also auch 89 war die ostdeutsche Gesellschaft plural und hat aus sehr verschiedenen Gründen sehr verschiedene Wahlentscheidungen getroffen und für verschiedene Wege plädiert. Und ich habe auch über diese Freiheiten viel nachgedacht in letzter Zeit und glaube, oder was mich gerade wirklich sehr beschäftigt, ist die Frage, wie sehr sind Freiheiten Selbstzwecke oder müssen sie auch in etwas münden? Worüber ich vor allem viel nachdenke, ist zum Beispiel die Meinungsfreiheit, die ich gerade als Schriftstellerin, ich empfinde diese Dankbarkeit für 89 auch, dass die Mauer aufgegangen ist. Ich habe in Frankreich und der Schweiz studiert. Mein Leben sähe heute als Schriftstellerin überhaupt nicht so aus, wenn das nicht passiert wäre. Und trotzdem glaube ich, dass wir, eben weil das für mich als Nachgeborene schon so selbstverständlich ist, jetzt an einem Punkt sind, wo wir auch sagen müssen, okay, wie machen wir denn weiter? Und gibt es nicht trotzdem auch Notwendigkeiten, Dinge zu aktualisieren? Und was mich gerade vor dem Hintergrund von 89 in diesen großen demokratischen Mythos, in den ich reingeboren bin, man kann Unrecht friedlich wegdemonstrieren. Das ist eine Erfahrung, die ich in meiner politischen Gegenwart immer weniger mache. Und wo ich in letzter Zeit wirklich viel angefangen habe, darüber nachzudenken, mich zu fragen, das ist ganz toll, dass man seine Meinung frei äußern darf. Ich finde das absolut richtig. Das muss aufrechterhalten bleiben. Müssen wir vielleicht trotzdem anfangen, darüber nachzudenken, wie Meinung auch in Realitäten übersetzt werden. Und wenn wie Anfang 2024 die größten Demos seit dem Mauerfall stattfinden gegen rechts in Deutschland und das also eine der größten zivilgesellschaftlichen Bewegungen und Demos auf der Straße sind, die wir seither erlebt haben, wie kann es sein, dass daraus politisch nichts folgt? Und ist das Selbstzweck, dass wir da auf die Straße gehen oder muss sich das auch in Realitäten übersetzen, damit wir den Wert dieser Freiheiten weiter schätzen können?
2: Ich bräuchte nur vielleicht eine halbe Minute und würde auf die Frage antworten, weil du ja jetzt das Thema Freiheit aufgegriffen hast. Also mit Blick auf die empirische politikwissenschaftliche Forschung kann man ziemlich genau sagen, dass im Grunde alle in der Bevölkerung sich als Demokraten bekennen. Es finden gerade auch massive Demokratieumdeutungen im Rechtsaußenfeld statt. Wenn wir dann aber genauer mit unserer Forschung hinschauen, dann sehen wir, dass im Rechtsaußenmilieu doch ziemlich vieles zusammenbricht und im Zweifelsfalle ökonomische Performance vorgezogen wird der Demokratie. Und das ist im anderen Segment der Gesellschaft genau umgekehrt. Da wird weiter sozusagen auf Demokratie gesetzt.
0: Das würde ich gerne aufgreifen. Sie bauen mir gerade eine Brücke, weil Armut, Herr Hasselhoff, und soziale Ungleichheit laut dem monatlichen Ipsos-Sorgenbarometer seit einem Jahrzehnt ununterbrochen zu den drei größten Sorgen der Deutschen gehört. Übrigens, man glaubt immer, es wären Flüchtlinge und Ähnliches. Die erreichen in den letzten Jahren nicht immer mehr den Platz eins. Also soziale Ungerechtigkeit. Das Gefühl der Menschen zu sagen, die Würde des Menschen hat aber auch damit zu tun, dass ich wenigstens ein Dach über dem Kopf habe, was zu essen habe, auch Arbeit habe und darüber hinaus vielleicht auch mal ins Theater, Kino oder von mir aus zum Fußball gehe. In dieser Zeit, wo das registriert wurde, haben im Bund immer CDU, SPD, ab und zu Grüne und FDP regiert. Und besser wird es nicht. Hannah Arendt hat gesagt, ich zitiere, Armut und Freiheit sind unvereinbar, Zitat Ende. Freiheit ist wiederum die Bedingung der Demokratie und die Würde des Menschen ist mit Armut nicht erreicht. Was hat die CDU, die ja in diesen Jahren am meisten regiert hat, übersehen an diesem Punkt?
1: Also wie sehr wir uns an die Freiheit gewöhnt haben, merken wir daran, dass die Einschränkung der Freiheit während der Corona-Zeit heute noch politisch nachwirkt. Das nur als kleine Nebenbemerkung, bevor ich einen Antwortversuch jetzt wage. Ja, diese Koalitionen der Mitte waren in den letzten 10, 15 Jahren mindestens prägend. Und sie waren verbunden mit Wirtschaftswachstum, sodass immer noch was zu verteilen war. Man Wahlkämpfe aber in den regelmäßigen Rhythmen immer nur mit neuen Versprechen verbunden hat, mit dem Ergebnis, dass wenn es kritischer wird und Wirtschaftswachstum ist momentan nicht gerade angesagt, wir jetzt sogenannte Reformen durchführen müssen, weil weniger Geld reinkommt, muss also sozusagen an vielen Stellen reduziert werden und da geht sofort über die Schichten hinweg, wer ist davon betroffen, die Reichen mit einer Reichensteuer oder wie gesagt die Arbeitslosenhilfe, hätten wir früher gesagt, also diese Grundsicherung mit allem.
0: Es ist aber auch der demografische Wandel, wir werden immer älter.
1: Es ist der demografische Wandel, 1,3 Kinder pro Paar.
0: Darf ich Ihnen das hinzufügen für eine Antwort bitte? Der demografische Wandel ist nur mit zwei Möglichkeiten behebbar. Der AfD-Vorsitzende hat mal gesagt, wenn jetzt jede Frau bis 2050 sieben Kinder bekommt, dann brauchen wir keine Einwanderung. Die andere Möglichkeit ist aber Einwanderung. Und dieses Stichwort ist nach wie vor wie ein elektrischer Stoß, vor allen Dingen bei Konservativen. Wenn man aber weder das eine noch das andere macht, wird die Wirtschaft nicht wachsen. Das kann man nach einem Semester schon BWL wissen. Ich wollte das nur hinzufügen, weil wir wollen ja auch über Lösungsfragen gehen. Wie wird die Diskussion besser, offener und wir engagieren wieder junge Leute in die demokratische Debatte?
1: Also jetzt antworte ich mal katholisch, sowohl als auch.
0: Bei das 1, ist katholisch?
1: 3, ja, das ist das alte Prinzip. Bei Luther war es entweder oder und bei den Katholiken war es immer sowohl als auch. Also das ist so der rheinländische Katholizismus, dem ich zwar nicht angehöre, aber das habe ich nach der Wende gelernt. Was will ich damit zum Ausdruck bringen? Bei 1,3 Kindern pro Paar sind wir, wenn wir ohne Zuwanderung unterwegs bleiben, ein sterbendes Volk. Ich bin jetzt nicht Sarrazin, aber es ist eine reine mathematische Geschichte. Ich bin Physiker und habe Mathematik sehr intensiv betrieben. Also man kann sich die Kurven gut hinmalen. Also brauchen wir Zuwanderung. Und da sind wir genau bei dem, was ich auch immer praktiziert habe. Es gibt aber eine Integrationsobergrenze, wo eine Gesellschaft bereit und in der Lage ist, das vernünftig so zu machen, dass es keine neue Spaltung gibt, keine Parallelgesellschaften und keine politische Destabilisierung, dass diejenigen, die das sowohl als auch wollen, abgewählt werden.
0: Wie viele Ausländer oder wie viele Menschen ohne deutschen Pass leben in Sachsen-Anhalt, Herr Hasselhoff?
1: Ja, in Prozenten. Wir haben in den letzten 10 Jahren genau nach dem Bevölkerungsanteil zugeteilt bekommen wie andere 8%.
0: 8%?
1: Weil wir 40 Jahre lang sozusagen keiner nehmen konnten.
0: Ja, ja, ist ja auch gut. Ich wollte nur sagen, die Angst vom Ausländer ist im Alltag wohl in Sachsen-Anhalt nur statistisch.
1: Ja. Vor den 8% hat auch keiner Angst, sondern eher sozusagen vor...
0: Aber ein Wahlkampf funktioniert, das interessiert mich ja. Ein Wahlkampf, und das gilt für alle drei, funktioniert mit der Angst vor dem Fremden. Wissend, dass ohne andere Menschen in der Tat diese Bevölkerung stirbt. Vieles der Reformen, die wir jetzt diskutieren, haben damit zu tun, weil zu wenig junge Menschen sind, zu wenig Steuer, zu wenig Arbeitskräfte. Kann mir einer von Ihnen, vielleicht fangen Sie damit an, erklären, warum diese Abwehr nicht nur in Deutschland, aber wir sind jetzt in Deutschland, immer noch so funktioniert?
3: Also erstmal zu dem, was Sie gerade gesagt haben, weil Sie die DDR als ein abgeschottetes, weißes Land gezeichnet haben. Es gab, wie analog zu den GastarbeiterInnen der BRD, auch in der DDR die VertragsarbeiterInnen. Auch die DDR ist keine so weiße
1: Aber nicht so viel.
3: Gesellschaft. Ganz wenige. Und trotzdem gibt es sie, und wie mit ihnen umgegangen wurde nach 1990. Ja. Wie ihre, manche von ihnen warten bis heute noch darauf, die Löhne ausgezahlt zu bekommen, ist auch eine bezeichnende Schattenseite der deutschen Einheit. Ich hadere mit diesem Volksbegriff, der hier gerade im Raum ist, und dieser Idee des sterbenden Volkes. Ich glaube, es gibt einen Haufen Studien dazu. Einerseits, dass schrumpfende Gesellschaften auf jeden Fall dazu neigen, rechter und konservativer zu wählen und sich abzuschotten. Das ist einer der vielen Gründe. Ostdeutschland ist seit langem eine schrumpfende Gesellschaft in vielen Teilen. Das ist sicher einer von vielen Gründen, warum dort rechtsextreme Parteien mehr Zulauf haben. Ich glaube, gleichzeitig, wenn ich die Zahlen grob richtig weiß, leben wir in einer Gesellschaft, in der bereits mehr als 30% Menschen mit Migrationsgeschichte sind. Also ich weiß gar nicht, welcher Volksbegriff da gemeint ist, wenn von diesem sterbenden Volk
1: Ich habe das rein mathematisch von der Ursprungsbevölkerung gesagt, und deswegen brauchen wir auch Zuwanderung.
3: Ja.
0: Gut, dann würde ich gerne aber weitermachen an dieser Frage. Nun haben wir Jugendliche, wir haben junge Menschen, und wir haben, auch das ist ja ein Versprechen, gesagt, der Jugend soll es besser gehen. Und es gab noch ein Versprechen, nämlich, dass die Herkunft der Kinder nicht mehr ihre Schulbildung determinieren soll. Tatsache ist aber, es ist immer noch so. Und jetzt reden wir mal über die Qualität der Schulen. Jeder 15. Jugendliche verlässt eine Schule ohne Abschluss. Und damit mit sehr eingeschränkten Möglichkeiten auf dem Arbeitsmarkt, obwohl wir alle wissen, wir brauchen qualifizierte Menschen. Jedes siebte Kind lebt in Armut. Und dann reden wir von gesellschaftlichem Zusammenhalt, da reden wir von Zukunftsperspektiven, und dann reden wir von dem Versprechen der Demokratie. Und da würde ich schon sagen, junge Menschen, also Kinder, haben das Recht auf die Würde wie alle anderen, auch die älteren Kinder und die sehr alt gewordenen Kinder. Und dieses Versprechen wird vom System, weil Schulen sind systemisch, das kann man auch diskutieren, weil es parteiübergreifend ist, nämlich Ländersache ist, nirgends so gepflegt, wie das Versprechen sein müsste. Verdammt nochmal, Kinder wollen lernen. Warum ist das so und wohin führt das?
2: Friedmann, ich bin jetzt kein Bildungsexperte, aber diese Diagnose würde ich mitgehen, dass Deutschland, das deutsche System zu einer hohen Exklusion neigt, beziehungsweise der Bildungserfolg sehr stark vom Elternhaus abhängig ist, anders als zum Beispiel in den USA, wo der private Sektor eine viel stärkere Rolle spielt. Bei uns ist ja quasi alles öffentlicher Sektor, Landespolitik, Schulpolitik. Ich würde kurz noch was sagen zur Angst vor dem Fremden, weil Sie das gebracht haben. Das haben wir ja relativ früh auch schon in der Kampagne vom damaligen hessischen Ministerpräsidenten gesehen, hier im Lande doppelte Staatsbürgerschaft, wo damit mobilisiert wurde. Das ist das große Mobilisierungsthema der Rechtsaußenparteien. Und da gibt es auch, das ist nicht nur, passiert nicht nur auf der affektiven, emotionalen Ebene, sondern es geht dann natürlich irgendwann auch im Lande um die Verteilung von Fründen. Und Sie können sich das so vorstellen wie einen Kuchen, und der hat 12 Stücken. Und wer kriegt die 12 Stücken? Das sind natürlich die privilegierten Gruppen, die Zugriff haben. Und wenn weitere Gruppen zugelassen werden, dann haben die auch Ansprüche auf ein Stück Kuchen. Also insofern geht es auch um beinharte Verteilungskonflikte am Ende des Tages, die man versucht, damit auch ein Stück weit sozusagen nach außen zu schieben.
0: Frau Fürstenberg, versuchen wir jetzt noch die letzten Minuten noch mal in die Perspektive zu gehen. Sie, Herr Hasselhoff, haben die Politik der Bundesregierung als, Zitat, Suizid bezeichnet. Und Sie sprechen, ich zitiere, von einer politischen Depression. Was für eine Therapie empfiehlt denn die Analytikerin?
3: Weil die Gründe für die politische Depression so vielfältig sind, brauchen wir, glaube ich, auch ein ganzes Maßnahmenpaket. Was ich mir erstmal wünsche, vor allem diskursiv und im Sprechen darüber, ist, dass wir die Gleichzeitigkeit dieser vielen, vielen Ursachen aushalten und komplexe Antworten darauf finden, was gerade nötig ist. Wenn es ums Bildungssystem geht, also genau, dass die Demokratie irgendwie auch ein Versprechen vom guten Leben für alle gewesen ist. Ich glaube wirklich, gerade auch aus der Familiengeschichte, aus der ich komme, auch der Sozialismus ist ein Versprechen vom guten Leben für alle gewesen. Und er hat es nicht eingelöst. Er hat es auch verraten in der Art der Ausgestaltung der Diktatur, die er gewesen sind. Die Demokratie ist auch ein Versprechen vom guten Leben für alle, vom Minderheitenschutz, aber eben auch von davon, dass alle Zugang zu Bildung haben. Was wir aber beobachten, ist, dass die Schere zwischen Arm und Reich
0: Frau Fürstenberg, steigt. Ganz kurz. Warum sind dann die, denen es gut geht, auch so, wie Sie sagen, politisch depressiv? Es ist ja nicht so, dass das Versprechen bei den meisten nicht erfüllt ist, sondern die meisten leben, ich würde das philosophisch sagen, ein gutes Leben und materiell halbwegs auch. Aber selbst bei denen ist ja die politische Depression. Das macht mich ja noch unsicherer als bei denen, die objektiv sagen können,
3: Wohlstandsabstiegsängste nur ein Grund von vielen sind. Und auch wer Wohlstand hat, kann immer noch Abstiegsängste haben. Aber ich finde eine Studie, das ist ja so eine west-ostdeutsche Knackstelle, an der sehr oft sich die Debatten entzünden, dass die Westseite immer sagt, die Innenstädte sind doch jetzt so schön saniert, ihr habt so viel mehr Wohlstand als vor 36 Jahren, worüber beschwert ihr euch? Und die Ostseite immer weiter jammert. Und ich glaube, was an der Stelle mir wirklich die Augen geöffnet hat, ist zu verstehen aus der Wissenschaft und den Studien, dass es Menschen weniger wichtig ist, wie viel sie haben, und wichtiger, dass sie nicht weniger als andere haben. Und das ist genau der Unterschied, über den wir da die ganze Zeit immer streiten. Und es geht nicht darum, ob ich irgendwie ein Auto oder zwei in der Garage habe. Es geht darum, ob ich das Gefühl habe, dass ich gleichberechtigter Teil einer gesamten Gesellschaft bin, oder ob andere es immer leichter haben und immer leichter haben werden, mehr zu haben. Deswegen, glaube ich, müssen wir an diese Schere, wenn wir über den Wohlstand als einen Aspekt sprechen, an diese Schere zwischen Arm und Reich dringend ran, wenn wir Antworten darauf finden wollen.
0: Herr Höhne, auch an Sie die Frage nach vorne. Über die Diagnosen und über die vielen Schwierigkeiten haben wir gesprochen. Wir werden spätestens 2029 Bundestagswahlen haben. Wie prognostizieren Sie, und was müsste man mindestens tun, damit dieser Bezugspunkt AfD, damit das Reagieren auf diese AfD, damit die Deutungshoheit um die AfD wieder zurückgeholt wird in den demokratischen Diskursraum?
2: Schön, Herr Friedmann, dass Sie da sich so optimistisch zeigen, dass wir 2029 erst die nächste Bundesregierung wählen werden. Das würde ich jetzt einfach mal so mitgehen. Ja, ich glaube, es ist wichtig, dass wir die Brandmauer im Diskursiven verstärken. Nicht weniger Brandmauer, mehr Brandmauer braucht es, wäre meine These. Was meine ich damit? Sehr vorsichtig sein gegenüber AfD-Narrativen, da sofort sozusagen das Stoppschild nicht übernehmen. Da ist vieles in die Mitte der Gesellschaft gesickert. Also zum Beispiel, so wird immer salopp von Altparteien gesprochen. Das kommt von rechts außen, um die Parteien wie die CDU und andere zu desavouieren, zu diskreditieren. Also wir brauchen eine viel stärkere Brandmauer im Diskursiven. Und gerade jetzt, wo die AfD in Sachsen-Anhalt kurz davor steht, die Macht zu ergreifen, ist das noch wichtiger denn je. Und Demokratieausbau. Das ist was Längerfristiges, ist klar. Aber lieber heute damit beginnen als morgen.
0: Herr Hasselhoff. Dieselbe Frage. 2029, wie schafft man einen dynamischen Prozess, in dem das Demokratische sich den Raum zurückholt? Oder ist das eher unwahrscheinlich?
1: Es fängt mit vernünftigem Handwerk im Regieren an. Das heißt, wenn ich etwas vereinbart habe, dann muss es in zeitlicher Kürze nach einer guten, intensiven Diskussion umgesetzt werden. Und ansonsten wird man scheitern. Das ist die erste Sache. Das zweite ist, dass die bisher staatstragenden Parteien, SPD und CDU, merken, dass es jetzt nicht mehr um irgendwelche kleinen Details in der Diskussion geht, sondern jetzt geht es um unser Gesellschaftssystem insgesamt. Dafür haben sie eine Verantwortung, Lösungen zu bringen. Das dritte ist ein Wunsch an die Gesellschaft inklusive der Medien, nicht alles, das Heil dieser Welt, von der Politik zu erwarten. Eine Gesellschaft lebt auch davon, dass jeder mittut und dass sozusagen auch die Kinder eine Chance haben von sozial schwächeren Familien, indem sich alle auch letztendlich bemühen, die Möglichkeiten des Staates, die so schlecht nicht sind im Quervergleich auf dieser Welt, zu nutzen und sich anzustrengen, dass man das Beste auch für die Kinder herausholt. Denn gerade auch diese Diskrepanz haben wir im Osten übrigens besser bewältigt als im Westen, was die Durchlässigkeit anbelangt. Und das Allerwichtigste ist für mich, dass wir nicht nochmal eine politische Grundsatzdiskussion bekommen, jetzt auch im Zusammenhang mit der Regierungsbildung in Berlin, dass dort Tabubrüche passieren, die an anderen Stellen eventuell dann auch passieren. Das wäre für mich als Politiker der Mitte eine Tragödie, wenn da Deutschland weiter
0: hineinschlippern würde. Begonnen hat erstmal in Sachsen-Anhalt die CDU.
3: Darf ich noch kurz reagieren? Bitte. Weil ehrlich gesagt, mich macht dieser Appell, die Menschen mögen nicht so viel von der Politik erwarten und selber ins Handeln kommen. Mich macht das wütend, weil die Zivilgesellschaft da draußen so am Start ist und gerade die ganze Zeit sich den Arsch aufreißt und kämpft. Und das ist ihre Partei, die ihnen die Gelder streicht. Und das regt mich wirklich auf als Appell, weil diese Leute sind längst da.
0: Ja, aber ich will nur sagen, auch in Parteien gibt es unterschiedliche Strömungen. Ja, und
1: richtig, aber eins muss ich auch an dieser Stelle sagen. Bitte lösen wir uns davon, dass für 1% der Weltbevölkerung mit internationalen Kriegen und Krisenherden letztendlich auch vielen Dingen, die wir nicht in Deutschland beeinflussen können, von der Politik nicht ein Paradies erwartet werden kann, was es nirgendwo auf der Welt gibt und
0: also,
1: wo sie uns auch überfordern.
0: Wir haben in Deutschland versucht, uns jetzt zu reflektieren. Eine Bemerkung nur zu den Schulen. Es ist eine systemische Aufgabe des Staates zu bilden. Die Rankings der deutschen Schulen gehen permanent nach unten. Und das trifft natürlich die Ärmsten und die Schwächsten am meisten. Wir haben eine Stunde über Demokratie diskutiert. Viel zu wenig. Denken Sie dran, alleine, dass Sie die Wahl wahrgenommen haben, eine Stunde uns zu schenken, ist Freiheit. Sie hätten auch anders entscheiden können. Ich bin dankbar, dass Sie sich die Freiheit genommen haben, uns zu begleiten. Einen schönen Nachmittag noch.
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2: Guten Abend, ich begrüße Sie zur Tagesschau. Es ist der bisher schwerste Angriff auf Saudi-Arabien seit Beginn des USA-Iran-Krieges. Eine Rakete schlug gestern Abend in ein Terminal des internationalen Flughafens der Hauptstadt Riad ein. Augenzeugen berichten von Panik und vielen Opfern. Saudi-Arabien macht die von Iran unterstützte Houthi-Miliz im Jemen für den Angriff verantwortlich. Bundesaußenminister Wadefuhr sprach von einem Terrorakt. Das Auswärtige Amt rät von allen Reisen nach Saudi-Arabien ab.
3: Es ist binnen einer Woche bereits die dritte Attacke auf den Flughafen von Riad. Bislang gibt es nur ein paar Handyaufnahmen aus Saudi-Arabien. Das autokratisch regierte Königreich bestimmt im Staatsfernsehen, was gezeigt wird. Präsentiert heute den Gesundheitsminister am Krankenbett von Opfern der Attacke. Mehr als 300 Verletzte soll es geben. 12 Tote hat Saudi-Arabien bislang bestätigt, unter ihnen auch ein US-Staatsbürger. US-Präsident Trump wird deshalb gefragt, ob die USA sich einmischen werden in den Krieg zwischen Saudi-Arabien und den Houthi. Die Saudis können sich schon verteidigen. Sie sind gute Kämpfer. Aber dieser Angriff war eine schreckliche Sache. In der Hauptstadt Riad heute scheinbar Normalität. Doch die vergangenen Tage haben gezeigt, die saudische Luftabwehr kann die Menschen nicht vor den Angriffen der Houthi schützen. Im Gegenzug attackiert Saudi-Arabien die Houthi. Diese Bilder zeigen deren Angaben zufolge Zerstörungen in der jemenitischen Stadt Taiz. Außerdem soll es Angriffe auf Jemens Hauptstadt Sana'a gegeben haben. Experten rechnen mit weiterer Eskalation. Saudi-Arabien wird den Houthi antworten, mit großen Angriffen, zusammen mit anderen Ländern. Der Konflikt wird also weiter eskalieren. Die Houthi kämpfen im Jemen gegen die offizielle Regierung, die mit Saudi-Arabien verbündet ist. Die Houthi wiederum sind Partner des Iran. Wie sehr sie auf eigene Faust agieren oder eher als Helfer des Iran, bleibt offen. Sicher ist, die Houthi bleiben eine Gefahr in der Region.
2: Im russischen Angriffskrieg gegen die Ukraine sollen nach Angaben von US-Präsident Trump beide Seiten zugestimmt haben, keine Energieanlagen mehr anzugreifen. In seinem Online-Dienst schrieb Trump von einer Energiewaffenruhe, die sofort in Kraft trete. Der ukrainische Präsident Zelensky erklärte daraufhin, er wisse zwar nichts von einer solchen Vereinbarung, sei aber sofort dazu bereit. Er hatte wiederholt angeboten, die Angriffe auf russische Raffinerien einzustellen, wenn Russland keine ukrainischen Energieanlagen mehr bombardiere. Aus Moskau gibt es noch keine Reaktion. Schon vor einem Monat hatte Trump eine solche Einigung angekündigt, was aber ohne Folgen blieb. Wie soll es weitergehen mit der CDU? Im Konrad-Adenauer-Haus in Berlin berät darüber heute und morgen das Parteipräsidium. Dabei geht es um Konsequenzen aus dem enttäuschenden Abschneiden bei den Landtagswahlen in Sachsen-Anhalt, Berlin und Mecklenburg-Vorpommern. Auch bundesweit sind die Umfragewerte für die CDU und ihren Vorsitzenden Bundeskanzler Merz zurückgegangen.
4: Sie wollen Aufarbeitung leisten. Ankunft des CDU-Präsidiums im Konrad-Adenauer-Haus. Die Umfragewerte im Keller. Die Beliebtheitswerte des Kanzlers auch. Dazu drei verlorene Landtagswahlen. Die Stimmung ist... Noch vor Beginn der Strategieklausur dämpft die Generalsekretärin die Erwartungen.
5: Dabei ist die Klausurtagung heute nicht die eine Wunderwaffe, sondern der Beginn eines Prozesses, den wir sowohl in der Bundesregierung und der Regierungspolitik als auch in der Partei beginnen, um zu alter Stärke zurückzufinden und unseren Anspruch als Volkspartei zu untermauern.
4: Die Wahlniederlagen wiegen schwer. Die Union ist auf der Suche nach ihrem konservativen Kern und diskutiert seit Tagen über ihre Unvereinbarkeitsbeschlüsse zur Linken und zur AfD. Dass die CDU-Fraktion in Sachsen-Anhalt zuletzt bei der Wahl des ersten AfD-Landtagspräsidenten nicht geschlossen abstimmte, irritiert den Vorsitzenden der SPD-Bundestagsfraktion. Im Bericht aus Berlin appelliert Miersch an den Koalitionspartner.
6: Deswegen müssen wir natürlich erwarten, dass haben wir so auch im Koalitionsvertrag festgelegt, dass es eine ganz klare Linie gibt, dass hier nicht in irgendeiner Form mit der AfD kooperiert oder koaliert wird.
4: CDU-Mitglieder dürften keine Extremisten in Ämter wählen, bekräftigt der rheinland-pfälzische Ministerpräsident Schnieder. Und seine Partei müsse den Bürgern mehr zuhören.
7: Wir reden seit Monaten nur über Reformen. Über Sparpakete und über Reformen. Wir müssen noch mal in den Lebensalltag der Menschen zurückkehren.
4: Am Abend hat das CDU-Präsidium Ex-Bundespräsident Gauck zu Gast. Der hatte zuletzt Kanzler Merz mit Blick auf dessen Reformbestrebungen den Rücken gestärkt.
2: Matthias Deiß in Berlin, wie stellt sich die CDU jetzt auf?
8: Nun, es soll morgen ein Strategiepapier geben mit konkreten Maßnahmen. Die CDU will darin deutlich machen, dass man neben sperrigen Reformen nun auch konkret etwas für die vielen tun will, die gerade unter den gestiegenen Kosten leiden. Stichwort Energiepreise zum Beispiel. Und dann ist in der CDU noch ein echter Richtungsstreit ausgebrochen. Für Hessens Ministerpräsident Rhein ist die CDU nicht konservativ genug und Familienministerin Prien sagt, sie muss linker werden. Fest steht, die Wahlen im Osten, die sind vorbei. Jetzt richtet sich der Blick nach NRW, wo Hendrik Wüst wiedergewählt werden möchte. Der hat bereits klargemacht, dass er für die CDU Zuwanderung positiver darstellen möchte, als es vor den Wahlen in Ostdeutschland zuletzt der Fall war.
2: Bundeskanzler Merz stand ja zuletzt unter hohem Druck. Wie ist sein Rückhalt in der Partei?
8: Also kaum einer geht in der Partei noch davon aus, dass es eine zweite Amtszeit für Merz geben wird. Die Erwartungshaltung des Präsidiums ist, dass er die versprochenen Reformen nun auch umsetzt. Dann kann er im Amt bleiben, auch weil zuletzt keiner seiner Konkurrenten die Hand gehoben hat, als seine Kanzlerschaft vor wenigen Wochen wackelte.
2: Vielen Dank, Matthias Deiß in Berlin. Als Völkerrechtsprofessor lehrt er in London. Als Anwalt setzt er sich an internationalen Gerichtshöfen für Gerechtigkeit ein. Einer breiteren Öffentlichkeit ist Philippe Sands als Autor von Sachbüchern bekannt geworden. Heute wurde er in Frankfurt am Main mit dem Friedenspreis des deutschen Buchhandels ausgezeichnet. In seiner Dankesrede kritisierte der französisch-britische Autor seiner Ansicht nach existierende Debattenbeschränkungen in Deutschland zum Vorgehen Israels in den Palästinensergebieten.
9: Der Friedenspreis des deutschen Buchhandels geht in diesem Jahr 2026 an Philippe Sands.
10: Missstände deutlich machen, für Gerechtigkeit eintreten. Selbstverständlichkeiten für den Juristen und Autor Philippe Sands. Und so tut er dies auch heute mit deutlicher Kritik am deutschen Verhalten gegenüber Israel seit den Hamas-Angriffen vor 3 Jahren. Deutschland hat viele Gräuel angeprangert und ist aktiv geworden. Von den Jesidinnen bis zu den Uigurinnen, von Syrien bis Iran, von Myanmar bis Sudan. Doch zu Israel, zum Gazastreifen und zum Westjordanland ist das deutsche Schweigen bis heute laut. Deutschland kennt sich aus mit ethnischen Säuberungen. Warum dann das Schweigen? Sands ist international einer der bekanntesten Völkerrechtler und Buchautoren, beschäftigt sich unter anderem mit dem Nationalsozialismus. Er blickt auf die Motive der Täter wie auf Leid und Leben der Opfer. Doch will er nicht deprimieren oder anklagen, sondern eigentlich Optimismus verbreiten.
11: Der Blick dieses Autors scheut nicht die Abgründe unserer menschlichen Existenz, den grenzenlosen Schmerz, die unvorstellbare Grausamkeit. Aber es sind nicht Düsternis, Bitterkeit oder Zynismus, die ihn bewegen, sondern eine fast rastlose Suche nach der, wie er es nennt, verlorenen Fähigkeit zu hoffen.
10: Für sein Engagement und seinen unerschütterlichen Glauben an die Stärke des Rechts wird er heute ausgezeichnet.
2: In Polen ist ein Mann festgenommen worden, der einen Anschlag auf Ministerpräsident Tusk geplant haben soll. Kurz vor der Festnahme hatte das Innenministerium mitgeteilt, es lägen konkrete Hinweise auf eine Bedrohung vor, die man sehr ernst nehme. Die Behörde ging aber nicht darauf ein, was für ein Anschlag geplant gewesen sein soll. Auch zur Person des Festgenommenen gibt es noch keine Informationen. Am Horn von Afrika hat sich ein schweres Schiffsunglück ereignet. Nach Angaben der Vereinten Nationen kamen dabei mehr als 130 Migranten ums Leben. Etwa 80 Menschen würden noch vermisst. Das Schiff war im Nordosten Afrikas mit Männern, Frauen und Kindern an Bord von Djibouti aus in Richtung Jemen unterwegs. Laut Vereinten Nationen versuchen jedes Jahr Zehntausende über Djibouti und den Jemen die Golfstaaten zu erreichen. Gründe seien Armut und Gewalt in den Herkunftsländern. Es ist ein Finanzskandal, der auch den türkischen Präsidenten Erdogan in Schwierigkeiten bringen könnte. Denn auch Amtsträger der Regierungspartei AKP haben sich offenbar bereichert an Aktienfonds, deren Kurse künstlich in die Höhe getrieben wurden. Als die Blase platzte, hatten Anleger aus dem Umfeld des Präsidenten ihre Anteile bereits wieder verkauft und teils Millionengewinne eingestrichen. Hunderttausende Kleinanleger dagegen verloren ihr Geld. Es geht um Milliardensummen.
12: Es sei ein Raub, titelt die Zeitung Cumhuriyet über den wohl größten Börsenskandal der türkischen Geschichte. Die Kurse von mehr als 100 staatlich kontrollierten Investmentfonds wurden manipuliert. Im September platzte die Blase. Seitdem beschäftigt das Thema die Öffentlichkeit. Denn viele Türken hatten investiert, um ihr Geld vor der hohen Inflation zu schützen. Natürlich sind wir wütend. Wie viele Unterdrückte, wie viele Arme wurden da um ihr Geld gebracht? Es sind Unmengen an Geld verschwunden. Das muss untersucht werden. Betroffen sind die kleinen Leute. Die Großen sind längst aus der Sache raus. Die Großen. Gemeint sind damit unter anderem Mitglieder von Erdogans Regierungspartei AKP, die laut Opposition in den Skandal verstrickt sind. So auch Fatma Betüsayan Kaya, bis vor kurzem stellvertretende Vorsitzende der Partei und frühere Ministerin. Der Vorwurf, mit Insiderinformationen soll sie Gewinne in Millionenhöhe gemacht haben. Erdogan schloss sie aus der AKP aus. Experten sprechen trotzdem von einem Imageschaden. Der Präsident muss dafür sorgen, dass diese Vorgänge vollständig aufgeklärt werden und das Vertrauen der Bevölkerung wiederhergestellt wird. Andernfalls würde er mit einer sehr großen Last in den Wahlkampf gehen. Ob ihm das gelingt, ist noch unklar. Einzelne Fondsmanager wurden festgenommen und die AKP verspricht Aufklärung. Zur Frage, warum die Börsenaufsicht erst so spät reagierte, aber schweigt die Regierung.
2: Es ist eine transatlantische Liebesgeschichte zwischen der deutschen Punk-Rock-Band Die Toten Hosen und ihren Fans in Argentinien. Seit den 1990ern spielte die Band immer wieder dort und füllte Stadien. Jetzt, mehr als 30 Jahre nach ihrem ersten Konzert in Argentinien, sind Die Toten Hosen wohl das letzte Mal in Buenos Aires aufgetreten, um Abschied von ihren Fans zu nehmen.
13: Es ist die letzte gemeinsame Party. Das letzte Konzert in Buenos Aires nach 34 Jahren. Fans sind gekommen, sie wollen sich verabschieden. Die Band will sich von einem für sie besonderen Land verabschieden.
14: Für mich ist das ganz, ganz wichtig, dass wir hier bei voller Stärke uns verabschieden und dass wir auch den Leuten heute ein richtiges Brett verpassen wollen.
13: Vor dem Konzert Aufregung bei Gaston Ulrich. Gleich ist die Arbeit rum. Er liebt Punk, er liebt, dass die Hosen nahbar sind und dass sie Eintrittspreise nehmen, die ein Argentinier zahlen kann. Wir zahlen für den Eintritt 45 Euro. Das ist nicht viel. Erst recht nicht, wenn du es mit anderen vergleichst. Sie suchen immer einen fairen Preis für uns. Die Argentinier lieben die volle Hingabe. Und sie vergessen nicht, die Toten Hosen kamen auch in der schlimmsten Wirtschaftskrise, als andere Stars nicht kamen, weil es sich finanziell nicht lohnte.
14: Wenn es denen nur halb so geht wie uns mit Argentinien, dann ist es schon ziemlich dick. Ja? Aber über all die Jahre, was wir alles hier erlebt haben, an fröhlichem Chaos, an wunderschönen Situationen.
13: Und so wird die letzte Show der Toten Hosen das große Fest, das sich Gaston, das sich alle erhofft haben. Adios, das war's.
2: Und von der Musik zum Sport in der Fußball-Bundesliga gibt es zum Abschluss des 5. Spieltages einen neuen Tabellenführer, Freiburg. Keske Goto erzielte den Siegtreffer zum 2:1 gegen Schalke. Zuvor hatte Köln im rheinischen Derby gegen Mönchengladbach 2:1 gewonnen.
15: Große Erleichterung bei Kölns Trainer René Wagner. Der FC schnappt sich den Derby-Sieg und vermasselt Alexander Blessin das Debüt. Der FC in den weißen Trikots geht in diesem für beide so wichtigen Spiel in der 26. Minute in Führung. Johannesson mit dem 1:0. Bereits das 17. Gegentor für die Borussia. Gladbach schüttelt sich und kommt noch vor der Pause zum Ausgleich durch Joe Skelly, 39. Minute. In der zweiten Hälfte die Kölner das bessere Team. Said Elmala, der neue Nationalspieler, mit dem 2:1, 67. Minute. Kraus räumt Hashioka aus dem Weg für Schiri Bartstübner, kein Foulspiel. Überschattet wird das Spiel von Ausschreitungen auf der Tribüne. Die Partie ist auch kurzzeitig unterbrochen. Köln übersteht die Gladbacher Schlussoffensive. Elmala ist der Matchwinner und die Borussia weiter punktlos, Tabellenletzter.
2: Die deutsche Laura Philipp hat sich bei der Ironman-Weltmeisterschaft auf Hawaii erneut einen Podestplatz gesichert. Nach der ersten Disziplin, dem Schwimmen, lag Philipp nur auf Platz 29. Mit einer sensationellen Aufholjagd auf dem Rad und beim Marathon gewann sie am Ende Silber hinter der US-Amerikanerin Taylor Nipp. Bei den Herren musste Hoffnungsträger Patrick Lange auf der Radstrecke wegen starker Krämpfe aus dem Rennen aussteigen. Nun die Wettervorhersage für morgen Montag, den 12. Oktober.
16: Ein Hoch beruhigt unser Wetter morgen. Ruhiges Herbstwetter erwartet uns daher. In der Nacht kann es vor allem am Meer kurz noch mal regnen. Besonders im Südwesten und Süden bildet sich Nebel. Am Tag ist es nach Nebel.

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1: Vor 2 Jahren hat Griechenland die 6-Tage-Woche eingeführt. Inzwischen sind auch 13-Stunden-Tage möglich. Die Griechinnen und Griechen arbeiten besonders häufig an den Wochenenden und führen EU-weit bei der Wochenarbeitszeit. Der deutsche Bundeskanzler Merz hat das griechische Modell kürzlich gelobt und gesagt, von Griechenland können wir lernen. Doch was kommt bei den Menschen im Land vom Aufschwung an? Autorin Lucia Hundbiss hat Beschäftigte in ihrem langen Arbeitsalltag begleitet.
2: Im Athenerviertel Plaka wirkt die Stadt wie aus dem Bilderbuch. Hier im touristischen Zentrum Athens reihen sich Souvenirläden und Boutiquen aneinander. Und Restaurants. Eines davon ist Saita. Um 18 Uhr ist dort Schichtwechsel. Eine kurze Verschnaufpause zwischen Mittags- und Abendgeschäft. Die Kellner, die gleich Feierabend haben, essen noch zusammen. Für den 23-jährigen Sotiris fängt seine Schicht erst an. Er ist Foodrunner, das heißt, er bringt das Essen an den Tisch. Das ist anstrengender, als viele denken, findet Sotiris.
3: Oft müssen wir mehrere Tische gleichzeitig bedienen, weil die Küche die Teller schnell rausgibt und das Essen nicht kalt werden darf. Ich muss das Geschirr so sortieren, dass das Wichtigste zuerst rausgeht und draußen möglichst viele Leute gleichzeitig ihr Essen bekommen. Zwischendurch räume ich auch Tische ab, die frei werden, und nehme Zusatzwünsche auf. Und natürlich helfe ich überall dort, wo ich kann.
2: Noch ist es relativ entspannt. Man hört vor allem die Ventilatoren, die bei 33 Grad auch im Außenbereich nötig sind. Später wird Sotiris mehr als 60 Gästen ihr Essen bringen. Seine Schicht endet erst, wenn alle gegangen sind. Beim Stichwort Griechenland denken viele zuerst an Gyros, Souvlaki, griechischen Salat. Urlaub, Sonne, Siesta. Weniger an Arbeit. Vor allem rund um die Finanzkrise 2007-2008 verfestigte sich ein Stereotyp, dass Griechen unterstellte, faul zu sein. Geschürt auch von Politikern und manchen Medien. Damals wurde Griechenland als besonders hochverschuldetes Land mit geschönten Haushaltszahlen und geringer Wettbewerbsfähigkeit zum Brennpunkt der Krise im Euroraum. 2010 titelte beispielsweise die Bild-Zeitung:
4: Verkauft doch eure Inseln, ihr Pleite-Griechen.
2: Inzwischen wird aus Deutschland anders, fast mit Neid auf Griechenland geschaut. Bundeskanzler Friedrich Merz lobte im Mai 2025 auf einer gemeinsamen Bundespressekonferenz mit dem griechischen Ministerpräsidenten Kyriakos Mitsotakis Veränderungen im Arbeitszeitrecht.
5: Wir haben mit größter Sorgfalt beobachtet, was die griechische Regierung in den letzten Jahren auch an Reformen durchgesetzt hat. Also alle diejenigen, die in Deutschland nun meinen, dies sei ganz furchtbar und nicht zumutbar, in der Woche 40 Stunden zu arbeiten, verteilt auf die Woche, je nachdem, wie Belegschaften und Unternehmensführung das wollen, empfehle ich einen Blick nach Griechenland. Die haben sehr, sehr viel mehr gemacht, was das Thema Arbeitszeit in der Woche betrifft, als wir. Also da können wir durchaus von Griechenland etwas lernen.
2: Was meint Friedrich Merz? Die griechische Regierung hat zur Bekämpfung des Fachkräftemangels vor 2 Jahren die 6-Tage-Woche eingeführt. In Unternehmen, die rund um die Uhr arbeiten, zum Beispiel in der Industrie, ist für Beschäftigte ein 6. Arbeitstag möglich. Diese Regelung gilt nicht für den Tourismus. Dort fand im vorherigen Jahr eine andere Reform Anwendung, die im europäischen Vergleich einzigartig ist. Der 13-Stunden-Tag. Die Reform wurde in Griechenland heftig diskutiert. Arbeitsministerin Niki Kerameos begründet sie im Herbst 2025 beim griechischen Staatssender ERT so.
6: Der 8-Stunden-Tag wurde nicht abgeschafft, die 5-Tage-Woche auch nicht. All das bleibt unverändert. Es handelt sich um eine Ausnahmeregelung. Die ist nur an 37 Tagen im Jahr möglich, das heißt an bis zu 3 Tagen im Monat und nur mit Zustimmung des Arbeitnehmers.
2: Die jetzige Regierung hat eine ganze Reihe an Reformen durchgesetzt, die den Arbeitsmarkt flexibilisieren und dem zunehmenden Fachkräftemangel entgegenwirken sollen. So kommt es, dass dort Erwerbstätige mit knapp 40 Wochenstunden im Schnitt so viel arbeiten wie in kaum einem anderen Land der Europäischen Union. In Deutschland sind es im Schnitt etwa 6 Stunden weniger. Laut den jüngsten Daten der Europäischen

0: Statistikbehörde Eurostat arbeitet in Griechenland fast jeder dritte Beschäftigte auch am Wochenende. In Deutschland ist es nur rund jeder fünfte. Trotzdem liegt Griechenland, was das Gehalt betrifft, eher am unteren Ende in der EU. Kombiniert mit den Preissteigerungen der letzten Jahre verdienen viele nicht genug, um die täglichen Ausgaben zu decken, erklärt Yorgos Ioannidis vom griechischen Zentrum für Wirtschaftsforschung KEPE.
1: Ein durchschnittlicher Beschäftigter in Griechenland hat sein Gehalt etwa Mitte des Monats aufgebraucht. Der Grund? Die Lebenshaltungskosten sind stark gestiegen. Viele fordern deshalb niedrigere Preise. Doch dazu wird es wohl nicht kommen. Das eigentliche Problem sind die niedrigen Löhne. Sie liegen zwar höher als früher, aber sie haben längst nicht so stark zugelegt wie die Ausgaben fürs tägliche Leben.
0: Der gesetzliche Mindestlohn in Griechenland wurde im Frühjahr 2026 auf 920 Euro brutto pro Monat erhöht. Das Durchschnittsgehalt ist nicht viel höher, liegt zwischen 1200 und 1400 Euro brutto. Für den Arbeitsmarktexperten Ioannidis zeigt die hohe Arbeitszeit in Griechenland deshalb vor allem eins: Die positive Wirtschaftsentwicklung kommt bei vielen Beschäftigten nicht an.
1: Die griechische Wirtschaft wächst, und zwar deutlich und schneller als der Durchschnitt der europäischen Wirtschaft. Dennoch gibt es noch viel zu tun. Der derzeitig geschaffene Wohlstand wird ungerechter verteilt als in der Vergangenheit. Der durchschnittliche Arbeitnehmer oder sehr viele Arbeitnehmer haben keine wesentliche Verbesserung gespürt, die der Verbesserung der Wirtschaftslage entspricht.
0: Der Tourismus bleibt einer der wichtigsten Wachstumsmotoren in Griechenland. Daten des griechischen Tourismusverbandes SETE zufolge trägt dieser 13% zum griechischen Bruttoinlandsprodukt bei, also durch Übernachtungen oder Restaurantbesuche. In der Hochsaison 2025 arbeiteten hier mehr als 750.000 Menschen. Das ist fast ein Fünftel aller Jobs. Zurück zu Sotiris. Ab 20 Uhr beginnt es im Restaurant richtig voll zu werden.
2: Ich bin daran gewöhnt. Hier ist im Grunde jeden Tag viel los. Nach einer Weile gewöhnt man sich daran. Das ist nichts Ungewöhnliches. Wie sehe ich denn aus? Sehe ich gestresst aus?
0: Im Gegenteil. Sotiris wirkt gelassen. Alle Mitarbeitenden bewegen sich schnell, aber nicht hektisch. Auch er ist routiniert, arbeitet 5, manchmal 6 Tage die Woche. Oft abends oder am Wochenende. Typisch für Tourismus und Gastronomie. Warum tut der 23-Jährige sich das an?
2: Im Moment habe ich vor allem ein Ziel, zu sparen. Denn nächstes Jahr gehe ich zum Militär. Deshalb möchte ich etwas Geld beiseite legen, damit ich während meiner Dienstzeit genug zum Ausgeben habe und nach meiner Entlassung einen Monat lang meine Lebenshaltungskosten decken kann, bis ich wieder Arbeit finde. Alles Weitere lasse ich erst einmal auf mich zukommen.
0: An diesem Abend hat er noch ein paar Stunden vor sich.
2: Es sind noch 3 Stunden, bis die Küche schließt und danach noch etwa 2 Stunden. Je nachdem, wie lange die Gäste bleiben und wie viele Tische wir noch frei haben.
0: 2 Straßen weiter ist es ruhiger. Hier betreibt Eleonora ein kleines Restaurant. Eliada. Es erinnert eher an einen Imbiss, rund 20 Tische. Fotos von der Speisekarte sind rund um die Theke aufgeklebt. Ihr Arbeitstag geht langsam zu Ende. Geöffnet hat sie ihren Laden um 10 Uhr morgens. Inzwischen ist es kurz vor 10 Uhr abends. Ein paar vereinzelte Gäste sitzen noch, haben aber schon aufgegessen. Eleonora räumt ab, wischt Tische. Alles, was sie macht, wirkt, als würde man es in doppelter Geschwindigkeit sehen. Man merkt, dass sie das jeden Tag macht.
3: 7 Tage die Woche.
0: Was ist da mit Urlaub?
3: Nein, ich habe nichts. Kein Urlaub, nichts. Ich bin immer hier, so wie jetzt.
0: Im Sommer und im Winter.
3: Auch dann arbeite ich 7 Tage die Woche, nur nicht so viele Stunden. Ich arbeite immer, es geht nicht anders. Ich arbeite hier, gehe nach Hause und dann geht's wieder von vorne los. Ich bin 50 Jahre alt. Ich muss arbeiten. Ich muss später in Rente gehen. Ich habe keine andere Wahl. Die Preise sind so stark gestiegen, dass auch unsere täglichen Ausgaben kaum noch zu stemmen sind. Die Kosten häufen sich. Wenn ich nicht 7 Tage die Woche arbeite, kann ich meine Rechnungen nicht bezahlen.
0: Eleonora beschäftigt 2 Mitarbeitende. Ihnen will sie zumindest etwas Freizeit ermöglichen. Von den aktuellen Arbeitszeitregeln, also der 6-Tage-Woche und dem 13-Stunden-Tag, hält sie wenig. Sie wünscht sich etwas anderes.
3: Wir sollten 5 Tage arbeiten, das Geld, das wir dabei verdienen würden, sollte ausreichen und dann könnten wir nach Hause gehen und das Wochenende frei haben.
0: Solche Bedingungen, 5 Tage Arbeit, Wochenende frei, bleiben im Tourismus und in der Gastronomie in Griechenland eher eine Wunschvorstellung, sagt der Vorsitzende der Gewerkschaft für Hotel- und Gastronomiebeschäftigte, Yorgos Hotsoglou.
4: Das Wort, das am treffendsten ist, ist Chaos, was unseren Bereich angeht. Dabei gibt es eigentlich branchenweite Tarifverträge, die alle Bedingungen regeln, sowohl die Löhne als auch die Arbeit an sich. Während in Griechenland die 7-Tage-Woche eigentlich verboten ist, ist sie in unserem Bereich Alltag. Gegenwärtig wird im Tourismusbereich 7 Tage die Woche gearbeitet, mit durchschnittlich 15 Stunden pro Tag.
0: Gewerkschaften beklagen, dass zu selten kontrolliert wird, vor allem an den touristischen Hotspots.
4: Konkret kann ich Ihnen sagen, dass in großen Touristenzielen wie Mykonos, Santorin und Paros auf die Arbeit keine Rücksicht genommen wird. Sie müssen nach Syros fahren, um ihre Beschwerde einzureichen.

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1: Um 20.30 Uhr mit Reza Wafa. Die Houthi-Rebellen aus dem Jemen drohen mit weiteren Angriffen auf Saudi-Arabien. Ein Sprecher der Miliz warnte Reisende davor, die Flughäfen Saudi-Arabiens aufzusuchen. Gestern hatten die Houthis den Flughafen der Hauptstadt Riad mit Raketen angegriffen. 12 Menschen starben, mehr als 300 wurden verletzt. Auch heute gab es wieder Angriffe auf diesen Airport. Saudi-Arabien soll seinerseits den Flughafen der jemenitischen Stadt Sanaa beschossen haben. In Berlin hat die zweitägige Führungsklausur des CDU-Präsidiums begonnen. Die Spitzen der Christdemokraten wollen über einen Weg aus der Parteikrise diskutieren. Aus der NDR Nachrichtenredaktion Volker Damm.
2: Hintergrund sind das schlechte Abschneiden bei den Landtagswahlen in diesem Jahr, die weiter sinkenden Umfragewerte und die Kritik an Kanzler Merz. CDU-Generalsekretärin Hoppermann sagte, die Klausur sei keine Wunderwaffe, sondern der Auftakt eines Prozesses, mit dem die Partei zurück zu alter Stärke finden wolle. Es gehe darum, das Vertrauen der Bevölkerung in die eigene Politik zurückzugewinnen. Der Alltag der Bürger und deren Belastungen sollen dabei im Mittelpunkt stehen. Der Umgang der CDU mit der AfD ist ein weiterer Schwerpunkt des Klausurtreffens.
1: US-Präsident Trump hat erklärt, Russland und die Ukraine würden ab sofort keine Energieanlagen mehr angreifen. Bisher hat aber keine der Kriegsparteien eine solche Vereinbarung bestätigt. Aus Kiew fiel die Reaktion zurückhaltend aus. Präsident Zelensky sagte, die Ankündigung sei für ihn neu. Sollte Russland einem solchen Schritt zustimmen, werde die Ukraine aber ebenfalls mitziehen. Aus Moskau gibt es bislang keine Stellungnahme. Das Weiße Haus hat keine weiteren Einzelheiten genannt. Vor der Küste Djiboutis am Eingang zum Roten Meer sind bei einem Schiffsunglück mindestens 139 Flüchtlinge ertrunken. Nach Angaben der Internationalen Organisation für Migration war das Schiff auf dem Weg von Djibouti in den Jemen. Aus Nairobi, Navena Kotor.
3: Rettungskräfte suchen noch immer nach Überlebenden. Doch die Hoffnung, dass man die mehr als 100 Vermissten noch lebend retten kann, schwindet. 80 Menschen haben das Unglück überlebt. Alle sind äthiopische Staatsbürger. Sie werden derzeit in Djibouti versorgt. Die Migrationsroute durch die Meerenge Bab al-Mandab zwischen Djibouti am Horn von Afrika und dem Jemen gilt als eine der gefährlichsten weltweit. Jedes Jahr versuchen Zehntausende Menschen, das Rote Meer zu überqueren. Viele wollen vom Jemen aus in die Golfstaaten weiterreisen, in der Hoffnung auf Arbeit und ein besseres Leben.
1: Das Wetter in Deutschland, nachts meist trocken, teils neblig, in Vorpommern noch Regen, Tiefstwerte 11 bis 0 Grad. Morgen fast überall trocken, gebietsweise heiter, in Vorpommern noch Regen, Höchstwerte 11 bis 18 Grad. Und morgen teils heiter, teils wolkig, von Westen her später Regen, 13 bis 20 Grad. Das waren die Nachrichten.
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5: Hallo und herzlich willkommen zu einer neuen Ausgabe unseres NDR-Podcasts. Und wieder geht es um spannende, mysteriöse und beinahe unglaubliche Medizin-Krimi-Geschichten, eben im Abenteuer-Diagnose. Mein Name ist Anja Martini und ich bin Wissenschaftsredakteurin und bei mir ist Volker Arendt. Hallo Volker.
6: Hallo Anja.
5: Volker, du hast mir heute eine Geschichte mitgebracht und sie hat dich weit in den Norden getrieben. Wohin genau?
6: Nach Ostfriesland, und zwar geht es um Heidi Specht. Das ist eine 46 Jahre alte Frau, lebt in einem kleinen Dorf in der Nähe von Leer, das heißt Filsum.
5: Mhm. Was ist dir da begegnet und aufgefallen im tiefsten Ostfriesland?
6: Also ich würde sagen, Heidi Specht und ihr Mann Edgar, die sind Prototypen. Typische Ostfriesen, bei denen ist es so, die machen nicht viele Worte, die unterhalten sich nur auf Platt. Und bei meinem Vorbesuch, als ich da war, gab es schwarzen Tee, gleich zwei Kannen mit Kanis und Sahne.
5: Klassisch ostfriesisch, meine Heimat, wollte ich noch fast sagen. Ich komme aus dem Emsland, von daher weiß ich genau, was du da sozusagen erlebt hast. Was haben sie dir erzählt?
6: Das Ganze geht los, als Heidi Specht morgens wach wird. Da hat sie ein merkwürdiges Stechen im rechten Auge. Aber hör selbst, Heidi Specht erklärt uns das, wie das losging. Mhm.
7: Ja, ich bin aufgewacht und hatte ein Stechen im Auge. Also, dass ich vielleicht ein Fussel oder irgendwas, also dass da was drin ist im Auge. So ein Gefühl hatte ich.
5: Das klingt ein bisschen normal, als wenn so irgendwas im Auge gewesen wäre. Vielleicht hatte sie empfindliche Augen, kann das sein? Hat sie viel am Computer gearbeitet?
6: Nee, das hält sich eigentlich in Grenzen bei ihr. Sie arbeitet in der Retourenabteilung von einem Logistikunternehmen. Mhm. Da sitzt sie zwar auch am Computer, aber ein reiner Bildschirmarbeitsplatz ist das nicht. Und trockene Augen oder sowas hat sie auch nicht.
5: Was war es dann? Stechen, hat sie gesagt. Dann wieder weg gewesen im Auge. Wie ging es da weiter? Was war das?
6: Ja, das Stechen verschwand eben nicht. Also die ist zur Arbeit gefahren, ihr Mann auch. Und bei ihr ist das Stechen im Auge geblieben. Sie fährt zu dem Logistikunternehmen und der Mann Edgar, das ist ein Straßenbauingenieur, der ist viel unterwegs. Und naja, der hat sie dann den ganzen Tag versucht zu erreichen, aber es nicht geschafft.
8: Ich war auswärts auf einer auswärtigen Baustelle. Eigentlich mitgekriegt habe ich den ganzen Tag eigentlich gar nichts. Ich hatte ein paar Mal geschrieben und sie antwortete nicht.
6: Ist auch kein Wunder, denn dafür hat Heidi Specht gar keine Zeit. Bei ihr ist das so, kurz nachdem sie in ihrer Firma angekommen ist, kann sie kaum noch was erkennen. Alles, was sie sieht, ist total unscharf. Das macht ihr natürlich Angst, zumal ihr Augenarzt ihr gesagt hat, wenn an ihrem guten Auge irgendwas nicht in Ordnung ist, soll sie bitte sofort zu ihm kommen.
5: An ihrem guten Auge? Hat sie ein gutes und ein schlechtes Auge?
6: Ja, das hat sie. Das Stechen an dem rechten Auge, das ist ihr gutes Auge. Auf dem linken Auge, da kann sie sowieso so gut wie nichts sehen.
8: Das Problem bei meiner Frau ist auch, das linke Auge ist auch so sehr schlecht. Sie hat nur 10-20% Sehfähigkeit auf dem linken. Und jetzt war das rechte ja betroffen.
7: Das habe ich aber schon seit meiner Kindheit. Also ich schiele und habe Hornhautverkrümmung, also da hängt das alles mit zusammen.
5: Da ist natürlich ein gesundes Auge bzw. ihr gesundes Auge besonders wichtig. Da wäre ich wahrscheinlich auch sofort zum Augenarzt gegangen. Was ist da passiert? Was hat er gesagt?
6: Klar, Heidi Specht ist auch sofort losgefahren. Sie hat sich in ihren Wagen geschwungen und ist nach Lea gerast.
5: Moment, sie hat nichts gesehen und ist dann sofort ins Auto gesprungen?
6: Das hat sie so erklärt. Das war zwar ein bisschen schwierig, aber...
5: Ein bisschen gefährlich.
6: Sie kennt die Strecke aus dem FF, meint sie, und es ging eh nur über Land. Sie hat es irgendwie geschafft.
5: Na gut.
6: Sie ist da auf jeden Fall unbeschadet angekommen und der Arzt hat dann auch sofort ihr rechtes Auge untersucht. Das Ergebnis ist ein Schock gewesen. Und zwar war die Sehkraft auf dem guten Auge von 100% ganz plötzlich auf 30% gefallen.
5: 30% Sehkraft, das ist nicht besonders viel. Was muss ich mir da vorstellen? Was sieht man dann noch?
6: Das hat der Mann Edgar Specht sich auch gefragt, als er seine Frau Heidi abends im Krankenzimmer im Pius-Hospital in Oldenburg besucht hat. Ja, hör selbst, wie sie das erklärt hat.
8: Sie konnte eigentlich nur schemenhaft was sehen. Also was weiter weg war, sag ich mal. Ich hatte dann noch so ein paar Tests mit ihr gemacht. Man ist ja auch ja neugierig und möchte wissen, was ist los. Das Gebäude nebenan oder durchs Fenster konnte sie wohl erkennen. Aber was dichter dann war, einfach nur schemenhaft.
6: Heidi Spechts Augen sind da bereits gründlich untersucht worden. Spaltlampenuntersuchung, Augenhintergrundkontrolle, die typischen Augenarztsachen. Mhm. Und die Chefin von der Augenklinik, Professor Sabine Eisenbrei, hat auch den Kopf von Heidi Specht untersucht. Sie hat ihn sicherheitshalber im MRT durchleuchten lassen.
9: Eine akute Herabsetzung der Sehschärfe, wie es bei dieser Patientin vorlag. Sie konnte ganz genau sagen, zu welcher Uhrzeit am selben Tag diese Veränderung eingetreten ist. Das ist ein absolutes Alarmzeichen.
5: Und was hat sie jetzt entdeckt beim MRT?
6: Sie hat entdeckt, dass sich der Sehnerv an Heidi Spechts gutem Auge tatsächlich entzündet hat. Das ist sogar viel dramatischer, als es im ersten Moment klingt. Also diese rapide Verschlechterung der Sehkraft, ausgelöst durch eine Entzündung am Sehnerv bei einer Frau, die ansonsten gesund ist, das ist ganz oft ein Vorzeichen von einer, naja, gefürchteten schweren Nervenerkrankung, nämlich von der Multiplen Sklerose.
5: Okay.
6: Und das musste Sabine Eisenbrei den Spechts natürlich auch erzählen.
7: Ja, das war eigentlich ziemlich erschreckend. Die haben eigentlich gleich gesagt, dass es MS sein könnte. Das haben die von Anfang an, da haben die drauf getippt.
8: War für uns sehr hart, muss ich sagen. Und auch in der Form, wo es einfach so gesagt wurde, man war in keinster Weise vorbereitet.
5: Ja, das war sicher ein Schock für die beiden. Aber sag mal, Multiple Sklerose und so eine Sehnerventzündung, wie geht das eigentlich überhaupt zusammen? Und äußert sich Multiple Sklerose nicht eigentlich auch anders?
6: Naja, das passt schon sehr gut zusammen. Bei einer Multiplen Sklerose sind ja die Nervenstränge von dem zentralen Nervensystem entzündet. Mhm. Und der Sehnerv ist ein Teil von dem zentralen Nervensystem. Also bei so einer Vorbotenentzündung von der MS, nenne ich das mal, da ist es typischerweise so, dass es zu Sehstörungen kommt, dass es unscharf wird, wie bei Heidi Specht, oder dass ein milchiger Schleier über dem Blick liegt. Und es äußert sich mitunter auch mit Augenschmerzen.
5: Also dann sind die Symptome von Heidi Specht doch irgendwie wie aus dem Lehrbuch, oder?
6: Das kann man so sagen, genau. Also Bei einer multiplen Sklerose ist es allerdings so, dass das ja eine Autoimmunerkrankung ist. Also die Entzündung an dem Sehnerv macht der Körper selber. Das Immunsystem greift den Sehnerv an und so kommt es zu der Entzündung. Mhm. Es kann aber natürlich immer noch sein, dass es Bakterien oder Viren sind, die dahinter stecken und die Entzündung ausgelöst haben. Allerdings ist es so, dass bei Heidi Specht der Sehkraftverlust ja ganz schnell aufgetreten ist. Und das ist ein deutliches Zeichen für die Multiple Sklerose. Bei ihr waren es ja immerhin nur Stunden nach dem ersten Schmerz.
10: Und was passiert dann jetzt mit ihr?
6: Jetzt muss Sabine Eisenbrei als erstes mal versuchen, den Sehnerv zu retten und ihr Augenlicht zu bewahren. Sie muss versuchen, die Entzündung in den Griff zu kriegen. Und das macht sie mit hochdosiertem Cortison. Das gibt sie Heidi Specht im Tropf. Und naja, das wird wohl helfen, denn hochdosiertes Cortison, das ist der Entzündungshemmer schlechthin.
9: Mhm. Je schneller man dann die Entzündung zur Rückbildung bekommt, desto höher ist dann auch die Aussicht, dass diese Rückbildung fast oder komplett stattfinden kann und hat einen Einfluss auf die später langfristig zu erwartende Sehschärfe.
6: Am nächsten Tag macht Sabine Eisenbrei sich dann natürlich auf die Suche nach der Ursache für die Entzündung. Und da schickt sie Heidi Specht als erstes nochmal ins MRT. Und zwar möchte sie da sehen, ob es noch weitere Entzündungsherde im zentralen Nervensystem gibt.
10: Und das wären dann ja schließlich Hinweise auf wirklich Multiple Sklerose, oder?
6: Genau, bei einer Multiplen Sklerose müssen mehrere Entzündungsherde am zentralen Nervensystem auftauchen und das auch noch zeitversetzt. Das sind so Grundkriterien, um eine Multiple Sklerose zu diagnostizieren. Darüber hinaus schaut sie sich natürlich auch noch das Blut an und sucht darin nach Spuren von Bakterien oder Viren, also von möglichen anderen Infektionsursachen.
9: Mhm. Herpesviren sind immer ganz gängige Viren. Man guckt aber auch nach Borrelien, wie man sie durch Zeckenbisse zum Beispiel übertragen könnte oder nach Lues und vielen anderen deutlich selteneren Mikroben.
6: Aber so gründlich Sabine Eisenbrei auch sucht, die findet einfach nichts. Also es gibt weder Hinweise auf Infektionen mit Viren und Bakterien, noch findet sie weitere Entzündungsherde im zentralen Nervensystem.
10: Das ist aber irgendwie komisch. Wie kann sich die Ärztin das denn jetzt erklären?
6: Also sie hat dann zwei Erklärungsmöglichkeiten. Für zum einen kann es ja gut sein, dass diese Entzündung am Sehnerv die erste Entzündung im Rahmen einer Multiplen Sklerose ist und die anderen früher oder später folgen werden. Es kann aber auch sein, dass das eine Entzündung unbekannter Ursache ist. Das gibt es tatsächlich auch gar nicht so selten. Dann wären die Chancen ziemlich gut, dass es eine einmalige Geschichte ist.
10: Also keine konkrete Diagnose, würde ich jetzt mal so sagen. Und mit der Entzündung am Sehnerv und das Cortison, hat das denn jetzt irgendwas gebracht? Also war das erfolgreich?
6: Das hat was gebracht und zwar sogar richtig viel. Also innerhalb von 5 Tagen hat sich die Sehfähigkeit schon wieder auf 60% gesteigert auf dem rechten Auge. Das war so gut, dass Sabine Eisenbrei dann gesagt hat, ich entlasse die Frau Specht jetzt wieder, auch wenn ich die Diagnose noch gar nicht habe.
9: Erstmal konnten wir der Patientin optimistisch sagen, wir gehen davon aus, dass sich diese Symptome auch in den nächsten Wochen mehr oder weniger vollkommen zurückbilden werden.
10: Da ist ihr sicher ein Stein vom Herzen gefallen, oder?
6: Ja, klar. Also bei 10-20% Sehfähigkeit auf dem linken Auge, da wäre ein Totalverlust auf dem rechten natürlich eine Katastrophe gewesen.
10: Ja, und es ist dann ja auch so gekommen, wie die Ärztin das gesagt hat, oder?
6: Genau, in den nächsten Wochen kann Heidi Specht dann immer besser sehen und naja, das Bild von der Welt wird für sie jeden Tag wieder schärfer. Auch der Augenarzt ist zufrieden. Sie geht einmal in der Woche dahin und lässt Messungen machen und es ist so, dass sie kurz vor 100% Sehkraft liegt.
7: Dann haben die mir auch Hoffnung gemacht, ja, wenn das dann nächstes Mal noch so ist oder noch ein bisschen besser wird, dann dürfen sie auch wieder Auto fahren.
10: Auto fahren. Also ich war ja beim ersten Mal schon ein bisschen verwundert, aber Autofahren scheint irgendwie wirklich ihr größter Wunsch zu sein. Ist das denn mit ihrer vollen Sehkraft wirklich wieder das Wichtigste, was sie machen will?
6: Naja, wenn du aus der Gegend kommst, dann kennst du es vielleicht.
10: Ja, so ein bisschen, stimmt.
6: Also Heidi Specht ist tatsächlich eine echte Autofanatikerin. Mhm. So habe ich sie kennengelernt und das kommt nicht von ungefähr, denn in der ostfriesischen Weite, da wird man zwangsläufig dazu, glaube ich. Also öffentliche Verkehrsmittel alleine, das ist schwierig, damit zurechtzukommen.
10: Ja, das verstehe ich natürlich. Sag, und wie lange hat es denn dann jetzt gedauert, bis denn Heidi Specht wirklich wieder mit ihrem Auto wirklich wieder übers Land kurven konnte?
6: Das hat dann doch noch ziemlich lange gedauert, denn bevor die Fahrtauglichkeit wiederhergestellt war, kehrt sich das Ganze plötzlich um. Also sprich, bei jedem Versuch verschlechtert sich ihr Sehvermögen plötzlich wieder.
10: Oh.
6: Edgar Specht kann sich noch genau an das mulmige Gefühl, was die beiden zu der Zeit hatten, erinnern.
8: Der Augenarzt ist nur auf 50% gekommen, bis es dann Ende Juli Richtung 40 erging und auf 35 und noch weiter absank. Und dann kam die große Angst.
7: Ich habe auch manchmal gedacht, vielleicht wachst du morgens auf und vielleicht kann man dann gar nicht mehr gucken.
10: Und was hat jetzt der Augenarzt dazu gesagt, dass es auf einmal alles wieder schlechter wurde?
6: Der hat natürlich alles versucht, um rauszufinden, was da los ist. Er hat im Endeffekt auch auf eine Entzündung des Sehnervs getippt, dass sie halt zurückgekommen ist. Allerdings konnte er die mit seinen Mitteln in der normalen Augenarztpraxis gar nicht nachweisen. Deswegen hat er gesagt, ich schicke sie zu einem Nervenspezialisten, nämlich zu dem Neurologen Richard Bär in die Ammerland-Klinik im Westerstede.
11: Die Einweisungsdiagnose war Verdacht auf eine Retrobulbärneuritis, so ist dieses Fachwort für eben eine Entzündung des Sehnerven hinter dem Augapfel, also einem Abschnitt, den der Augenarzt nicht beurteilen kann und der letztendlich weitere bildgebende, neurologische und auch, ja, wir sagen, invasive Untersuchungsmethoden nach sich zieht.
10: Also eine Entzündung des Sehnervs hinter dem Augapfel. Und war es sowas? Lag er richtig?
6: Warte ab, also er hat Heidi Specht als erstes wieder Cortison gegeben, um den Sehnerv zu schützen. Das hat ja immerhin schon mal geklappt. Und dann hat er sie wieder ins MRT geschickt. Und zwar zum einen, weil er eben diese versteckte Entzündung hinter dem Augapfel im MRT hoffte zu sehen. Mhm. Und zum anderen ist er auf der gleichen Spur wie seine Kollegin Sabine Eisenbrei auch, dass es sich hier um eine MS handeln könnte und irgendwo im zentralen Nervensystem Entzündungsherde sind. Und weil das ja jetzt eine ganze Zeit her ist, hofft er, dass vielleicht neue dazugekommen sind und er die Krankheit jetzt diagnostizieren kann.
11: Man sieht dort recht typische Veränderungen, wenn eine zum Beispiel chronische Entzündung das zentrale Nervensystem betrifft. Man sieht nicht immer Veränderungen des Sehnerven, der sehr dünn und fein ist.
10: Und hat er irgendwas auf diesen Bildern entdeckt? Neue Entzündungsherde vielleicht?
6: Fragen sich die Spechts natürlich auch. Auch die wollen wissen, was bei dem MRT rausgekommen ist. Allerdings bittet Richard Bär sie um Geduld. Er möchte erst noch das Nervenwasser untersuchen und seine Untersuchungen ein bisschen ausweiten.
11: Weil sich in diesem Nervenwasser dann recht typische Veränderungen finden, die eine Unterscheidung erlauben, ist es eine akute Entzündung, zum Beispiel bakteriell-viral, oder ist es eine nicht bakterielle, nicht virale Entzündung, zum Beispiel im Rahmen eines Autoimmungeschehens. Und da sieht man recht typische Veränderungen, gerade zum Beispiel bei einer MS.
10: Sag mal, welche Hinweise kann man als Arzt aus dem Nervenwasser wirklich ziehen? Wie geht das?
6: Also als erstes muss man sich ja klar machen, was das Nervenwasser überhaupt ist.
10: Ja.
6: Das ist so, das umfließt quasi das Gehirn im Schädel, genauso wie das Rückenmark, was ja eine Fortsetzung vom Gehirn ist, im Innern der Wirbelsäule. Die Funktion ist, dass es das zentrale Nervensystem schützen soll, zum Beispiel vor Erschütterungen oder sowas. Und weil diese Flüssigkeit ja quasi direkt in Kontakt mit dem zentralen Nervensystem steht, ist es so, dass natürlich auch Spuren von den Entzündungsverursachern in dem Wasser sind. Und das versucht er halt im Rahmen von so einer Analyse zu entdecken.
10: Ich ahne grob, wie es gehen könnte, aber erklär mir bitte nochmal, wie man an dieses Nervenwasser herankommt.
6: Also das ist eigentlich ein Routineeingriff, trotzdem ein bisschen fies. Mhm. Und zwar hat er eine ganz dünne Hohlnadel. Mit dieser Hohlnadel sticht er auf Höhe der Lendenwirbelsäule zwischen die Wirbel in das Rückenmark, in den Rückenmarkskanal. Dann wartet er etwas und das Nervenwasser tritt quasi von selbst aus, tröpfchenweise. Er fängt ein paar Tröpfchen auf und lässt die dann im Labor analysieren.
10: Gut, verstehe. Ich dachte mir, ich lag richtig. Die Neurologen haben also die Suche noch einmal ausgeweitet. Und was haben sie dann jetzt dabei entdeckt? Ist der Sehnerv wirklich entzündet? Und die wichtige Frage, steckt wirklich Multiple Sklerose dahinter?
6: Für die Analyse braucht der Richard Bär eine ganz schön lange Zeit. Es ist ungefähr eine Woche, die er braucht, um die Bilder auszuwerten und die Nervenwasserprobe aufzuarbeiten. Und das ist für die Spechts natürlich eine schlimme Zeit. Also die Angst und Sorge stehen da im Vordergrund, weil auch sie wissen natürlich, dass es eine Multiple Sklerose sein könnte.
7: Ja, Angst, dass es wirklich so sein könnte.
8: Vor allem diese Ungewissheit war nicht so sehr schön. Auch, ja, das spielt natürlich auch Zukunftsängste mit hinein. Wie geht's denn weiter? Meine Frau ist berufstätig. Sie geht auch in ihrem Beruf auf, sag ich mal. Sie ist da sehr erfüllt. Und was machen wir dann? Ja, das waren so die Ängste, die dann kommen, wenn man alleine ist abends und auch alleine dann zu Bett geht praktisch.
10: Aber irgendwann hatte Richard Bär doch jetzt seine Untersuchungsergebnisse zusammen.
6: Ja, hör selbst, wie er das erklärt.
11: Beides war völlig unauffällig, also was die Veränderungen am Gehirn anging. Da gab es überhaupt weder ältere noch frische Veränderungen in irgendeiner Form. Und auch die Nervenwasseruntersuchung war hinsichtlich dieses MS-Profiles, was ich gerade schon erwähnte, absolut negativ.
10: Aber das bedeutet ja, Multiple Sklerose war vom Tisch mit diesem Ergebnis.
6: Ganz genau. Das ist natürlich eine Erleichterung für die Spechts gewesen. Allerdings hat Richard Bär auch sonst nichts gefunden. Also der hat nicht mal eine Entzündung am Sehnerv nachweisen können.
11: Im Rahmen der bei uns durchgeführten Diagnostik ist im Grunde genommen überhaupt kein pathologisch wertbarer Befund erhoben worden. Das ist etwas, was wir positiv ausdrücken. Und auch die Cortisonbehandlung, die wir durchgeführt haben, hatte zunächst mal keine Veränderung der Sehsituation für sie ergeben.
6: Für Heidi Specht ist das natürlich ein herber Schlag. Also sie sieht die Welt ja immer nur noch als unscharfen Schatten. Und sie weiß weniger denn je, wann und ob das wieder besser wird.
7: Also wusste ich, dass ich keine MS hatte. Aber was ich hatte, wusste ich dann trotzdem noch nicht. Ich bin ohne Diagnose da entlassen worden.
10: Das klingt nicht so richtig gut. Und wie soll das jetzt weitergehen für Sie?
6: Das fragen sich die Spechts auch. Also sicher ist nur, wenn es so weitergeht wie jetzt, dann ist es nur noch eine Frage der Zeit, bis Heidi Specht de facto blind ist.
8: Mhm. Also ich denke mal, wenn man mit dem sehr schlechten Augen damit als blind geboren wurde, ist das sicher eine ganz andere Geschichte. Schlimm genug natürlich. Aber wenn man da auf einmal mit konfrontiert wird, ist das ein ziemlicher Schlag.
7: Man macht sich dann Gedanken, dass einen das treffen kann. Da macht man sich vorher keine Gedanken drum.
10: Aber es muss doch irgendeinen Plan gegeben haben, mit dem Heidi Specht entlassen worden ist. Richard Bär hat sie doch nicht einfach so nur nach Hause geschickt, oder?
6: Naja, er konnte auch nichts mehr für Heidi Specht tun. Er hat verordnet, dass sie ihr rechtes Auge regelmäßig kontrollieren lassen soll beim Augenarzt in Leer. Das war's.
10: Also Heidi Specht sollte abwarten, bis ihr Auge immer schlechter wird und immer schlechter wird und sie irgendwann nichts mehr sieht?
6: Wenn man das ganz hart ausdrücken will, war es genau so. Aber da kommt ihr plötzlich der Zufall zu Hilfe.
10: Der Zufall.
6: Heidi Spechts Augenarzt in Leer, der praktiziert in so einer Gemeinschaftspraxis mit vielen Augenärzten. Und der Augenarzt, der sie normalerweise betreut, ist eines Tages im Urlaub. Anstatt ihrem normalen Arzt kümmert sich deswegen der Chef der ganzen Augenklinik, Dieter Hagedorn, um sie.
10: Und der hat jetzt irgendeine andere Idee, oder?
6: Der hat tatsächlich eine andere Idee. Also er kann sich einfach nicht vorstellen, dass diese fortschreitende Erblindung von Heidi Specht, dass es dafür keine Erklärung geben soll. Deshalb hat er sich alles nochmal ganz genau angeguckt, hat Heidi Spechts Augen nochmal untersucht und auch ihre Patientenakte nochmal gründlich durchgeschaut. Dabei fällt ihm auf, dass sie weder beim Hals-Nasen-Ohrenarzt noch beim Zahnarzt war im Zusammenhang mit dieser Augengeschichte.
10: Hals-Nasen-Ohrenarzt, Zahnarzt, sie hat Probleme an den Augen.
6: Hat Heidi Specht den Dieter Hagedorn dann wohl auch gleich gefragt?
12: Naja, sie hat mich schon ein bisschen fragend angeguckt, was das denn jetzt damit wohl zu tun hätte. Und sie wäre nun doch auch in zwei Kliniken schon gewesen und in einer Uniklinik. Aber ich habe ihr erklärt, dass das eine Chance sein kann.
10: Also glaubt Dieter Hagedorn jetzt tatsächlich, dass hinter all dem ein Problem vielleicht mit den Ohren oder aber auch mit ihren Zähnen stecken könnte?
6: Genau so habe ich ihn auch verstanden. Wobei das zugegebenermaßen relativ unwahrscheinlich klingt. Edgar Specht hatte auch so seine Probleme, sich das vorzustellen.
8: Nee, eigentlich gar nicht. Also überhaupt nicht. Ich wusste auch gar nicht, was wir da jetzt sollten. Also ich hatte schon fast meiner Frau davon abgeraten. Ich sage, ist ja eigentlich nur Quälerei noch. Aber die Hoffnung stirbt bekanntlich zuletzt.
10: Also hat Heidi Specht tatsächlich bei beiden Ärzten Termine gemacht.
6: Hat sie. Zwei Tage später sitzt Heidi Specht bei dem Zahnarzt Dominik Rindermann auf dem Behandlungsstuhl und erzählt ihm, was für ein Problem sie hat. Der Zahnarzt schaut sich natürlich ihr Gebiss an und verschafft sich einen ersten Überblick. Aber da ist alles in bester Ordnung.
10: Also weiter zum Hals-Nasen-Ohrenarzt.
6: Nicht so schnell. Also okay. Um ganz sicher zu gehen, macht Dr. Rindermann noch ein paar Röntgenbilder von Heidi Spechts Gebiss. Und da findet er was.
7: Dann hat das ja ein bisschen gedauert, bis das Bild entwickelt wurde. Und dann hat er zu mir gesagt, ja, wollen Sie es wissen? Ich sage, ja, auf jeden Fall. Ja, Sie haben da eine Entzündung an der rechten Seite.
13: Ja, da fiel mir doch gleich dieser Zahn da schon ins Auge förmlich. Ne, der war wurzelbehandelt. Direkt mit Lagebeziehung zur Kieferhöhle, zum Boden der Kieferhöhle. Und die war auch entsprechend verändert. Also man konnte sehen, dass dort eine Entzündung vorlag.
10: Also der entzündete Zahn sitzt im rechten Oberkiefer in unmittelbarer Nähe zu Heidi Spechts erkranktem Auge. Das wäre doch eigentlich vielleicht doch eine Lösung.
6: Dominik Rindermann ist da leider nicht ganz so sicher. Also als Heidi Specht ihm schon vor Freude um den Hals fallen will, bremst er sie.
13: Ob das damit nun mit dieser Sehschwäche einhergeht, das kann ich nicht wirklich sagen. Aber ich sag, raus müsste in jedem Fall.
10: Das klingt jetzt ehrlich gesagt für mich ganz logisch. Wenn da oben eine Entzündung drin ist, dann muss der Zahn weg.
6: Naja, aber anatomisch gesehen ist es in der Tat schwierig, da einen Zusammenhang herzustellen. Und zwar ist es so, dass zwischen dem entzündeten Zahn und dem Sehnerv ist ein riesiger Hohlraum, nämlich die Kieferhöhle. Und da ist außer Luft nicht viel drin.
10: Gut, okay, das ist ein Argument. Aber warum hat denn eigentlich Heidi Specht von diesem entzündeten Zahn nichts gemerkt? Das muss doch wirklich wehgetan haben.
6: Das ist ganz einfach. Und zwar war dieser Zahn schon wurzelbehandelt. Also da war kein Nerv mehr in dem Zahn und deswegen hat sie von der Entzündung auch nichts gespürt.
10: Ah, okay. Was ist dann passiert?
6: Gleich am nächsten Tag hat Heidi Specht wieder einen Termin bei ihrem Zahnarzt und der braucht nicht mal eine Viertelstunde. Und dann hat er den entzündeten Übeltäter gezogen.
10: Das hat sich ja auch wehgetan. Darüber mag ich jetzt gar nicht nachdenken. Was ist dann passiert?
6: Dann geschieht ein kleines Wunder.
13: Das war der Freitag, also den werde ich wahrscheinlich im Leben nicht wieder vergessen.
7: Samstagmorgen habe ich zu meinem Mann gesagt, du glaubst es nicht, ich kann schon wieder ein bisschen besser gucken.
10: Wie das denn? Wie geht das denn?
6: Ja, es kommt sogar noch besser.
13: Das hat sich in den nächsten Tagen dann soweit wieder verbessert, dass sie dann Mittwoch mich anrief. Ich war wieder auf der Baustelle. Edgar, ich kann wieder Zeitung lesen. Es ist genau wie vorher.
10: In nur 5 Tagen alles weg. Sie kann wieder was sehen. Da ist also ganz offensichtlich tatsächlich dieser entzündete Zahn schuld an den Problemen mit den Augen gewesen. Aber wie erklären die Ärzte sich das denn jetzt? Du hast ja eigentlich gesagt, anatomisch geht es nicht.
6: Und trotzdem gibt es da einen Zusammenhang, der offensichtlich schon seit Urzeiten bekannt ist. Also laut Sabine Eisenbrei, das ist die Professorin von der Pius-Klinik in Oldenburg, kennt man dieses Phänomen im Ammerlandkreis, das ist der Nachbarkreis von Ostfriesland, schon sehr lange.
9: Was ich sehr spannend fand, ist, dass ja wirklich in dem Umkreis meines Wirkungsbereichs der sogenannte Augenzahn gar nicht so unbekannt ist. Und die Ammerländer Bevölkerung ja doch einen Zusammenhang zwischen bestimmten Zähnen und Augenerkrankungen und der Verschlechterung des Sehens traditionell herstellt.
10: Der Ammerländer Augenzahn. Noch nie gehört, ehrlich gesagt. Klingt aber irgendwie auch wirklich überzeugend. Hat dir denn einer der Ärzte erklärt, wie das medizinisch zusammenhängen könnte? Schließlich gibt es ja immer noch diese, wie hast du es gesagt, große leere Kieferhöhle zwischen Augen und Zahn.
6: Die beste Erklärung dafür hat Dieter Hagedorn. Das ist der Augenarzt aus Leer, der ja selber auch auf die Idee mit dem Zahn überhaupt gekommen ist.
12: Da fliegt natürlich nichts durch die Höhle. Aber die Verbindung durch die Blutbahn ist ja relativ kurz von da nach da. Und diese Entzündungsmediatoren, die können sowohl von den Mandeln als auch von den Nebenhöhlen als auch von Zähnen durch die Blutbahn durchaus auch bis zum Sehnerven kommen.
10: Also das bedeutet jetzt, diese Entzündungsstoffe sind vom Herd am Zahn über das Blut zum Sehnerv gespült worden und haben dort dann auch diese Entzündung ausgelöst, richtig?
6: Genau, und als die Entzündung am Zahn verschwunden war, ist auch die Entzündung am Sehnerv verschwunden.
10: Okay.
6: So stelle ich mir das zumindest vor. Der einzige von den beteiligten Ärzten, der das etwas skeptischer sah, das ist Richard Bär, der Neurologe aus der Ammerland-Klinik in Westerstede.
11: Dass dann im Nachgang in so einer Kürze tatsächlich die Sehstörung sich gebessert hat, kann ich mir trotzdem nicht erklären. Aber wer heilt, hat recht, und das finde ich gut.
10: Und die Spechts waren natürlich zufrieden, denke ich, oder?
6: Die waren zufrieden. Wie das medizinisch alles zusammenhängt, das interessiert die Spechts eigentlich gar nicht. Die freuen sich nur darüber, dass Heidi Specht jetzt wieder sehen kann. Und das übrigens schon seit 5 Jahren. Ich habe vorgestern mit ihnen telefoniert und naja, bis heute gab es keinen Rückfall mehr. Also es war wirklich der Augenzahn.
13: Seit dem Tage gehen wir anders durch die Welt.
7: Was, ich habe so ein Glück gehabt, dass das jetzt wieder alles gut geworden ist.
13: Man hat ein neues Leben geschenkt gekriegt.
10: Volker, erstmal vielen Dank für heute.
6: Bitte, bitte.
10: Mein Name ist Anja Martini und ich danke Ihnen fürs Zuhören und sage bis ganz bald.

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1: Um 21 Uhr mit Stefan Schiebelhut. US-Präsident Trump hatte gestern gefordert, den ukrainischen Präsidenten Zelensky abzulösen. Jetzt hat Zelensky darauf reagiert. Er sagte, Trump solle den russischen Präsidenten Putin zu einer 60 Tage langen Feuerpause bewegen. Dann hätte die Ukraine genügend Zeit, Präsidentschaftswahlen zu organisieren. Den Menschen in der Ukraine müsse während der Wahlen Sicherheit garantiert werden. Zelenskys reguläre Amtszeit ist seit fast 2,5 Jahren abgelaufen. Wegen des Kriegsrechts ist sie laut Verfassung aber auf unbestimmte Zeit verlängert. Auf den polnischen Regierungschef Tusk und seinen Verteidigungsminister war offenbar ein Anschlag geplant. Jetzt gibt es in dem Zusammenhang eine Festnahme. ARD-Korrespondentin Paulina Milling.
2: Der Mann, der mit dem Anschlag gedroht habe, sei festgenommen, schrieb der polnische Regierungschef Donald Tusk beim Kurznachrichtendienst X. Auch das Innenministerium gab die Festnahme gegenüber polnischen Medien bekannt. Die polnischen Sicherheitsbehörden hatten heute früh Informationen über einen möglichen Anschlagsplan auf Premierminister Tusk und Verteidigungsminister Kosiniak-Kamysz erhalten. Bisher ist noch unklar, ob der Festgenommene beiden Regierungsmitgliedern gedroht haben soll oder ob nach weiteren Verdächtigen gesucht wird.
1: Zur Frankfurter Buchmesse sind in diesem Jahr 236.000 Besucher gekommen. Das waren 2.000 weniger als im letzten Jahr. Damit sind zum ersten Mal seit der Corona-Pandemie die Besucherzahlen zurückgegangen. HR-Reporter Lars Hofmann.
3: Buchmessendirektor Boos zog dennoch ein positives Fazit seiner 21. und letzten Messe. Die wirtschaftliche Lage der Verlage sei angespannt. Die Bedrohungen etwa durch künstliche Intelligenz oder politischen Druck nehmen zu. Dennoch habe die Messe auch gezeigt, dass viele junge Menschen lesen wollten. Zum feierlichen Abschluss der Buchmesse hat der französisch-britische Autor und Völkerrechtler Philippe Sands in der Paulskirche den Friedenspreis verliehen bekommen.
1: In der Fußball-Bundesliga ist Freiburg an die Tabellenspitze geklettert mit einem 2:1 gegen Schalke. Vorher hatte Köln 2:1 gegen Mönchengladbach gewonnen. In der Handball-Bundesliga hat Melsungen auswärts knapp verloren. Das Team unterlag in Erlangen mit 32:33. Und noch Heimsieg für die Frankfurt Skyliners. Sie haben in der Basketball-Bundesliga gegen die Hamburg Towers gewonnen mit 89:78. Das waren die Nachrichten. Das Wetter. Heute Nacht bildet sich regional Nebel. Es wird frisch mit noch 6 Grad an der Bergstraße bis 0 Grad in manchen Tälern von Taunus und Westerwald. Morgen ist es erst teilweise neblig trüb, sonst scheint aber oft die Sonne neben ein paar Quellwolken. Die Temperaturen steigen auf 12 bis 17 Grad. Und die Aussichten am Dienstag von Westen Wolken und etwas Regen 11 bis 16, Mittwoch wieder mehr Sonne und wärmer bis 20 Grad. Es ist 21.03 Uhr.
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4: Donnerstagmorgen in Grapevine, Texas. Alle um mich herum stehen auf. Rechte Hand aufs Herz, Blick auf die Bühne. Es ist Tag 1 von einem ganz besonderen Event. Laut Selbstbezeichnung die größte Versammlung weltweit von Konservativen. Die CPAC. Es ist ein mager Klassentreffen. Es ist eine sehr patriotische Veranstaltung. Alles dreht sich um Amerika.
5: We are Americans.
6: America.
5: We stand our ground. We do not yield. And goddammit, we defend our communities.
6: Yeah.
5: So let those Chinese companies hear us.
6: Yeah.
5: USA!
6: USA! USA!
4: Ich höre mir Panels an über Satan und über die Scharia in Texas und über Öl.
7: I want to say thank you for Texas. For being the number one oil providing state in America because of President Trump.
4: Und in der nächsten Pause dann läuft mir plötzlich sie hier über den Weg im glitzernden roten Kleid.
8: Naomi Seibt, richtig?
9: Ja, Janik Nödler, hallo.
10: Schön, Sie kennenzulernen.
4: Naomi Seibt, eine rechte Influencerin aus Münster, Mitte 20. Vor einigen Monaten hat sie Asyl beantragt in den USA, weil sie sich in Deutschland nicht frei fühle.
11: Was treibt dich auf die CPAC?
10: Ich bin hier mit dem Border Patrol König, Greg Bovino.
4: Seibt sagt, sie ist großer Fan vieler Konservativer, die hier auftreten. Zum Beispiel dem Grenzzar, der die riesigen Abschiebeaktionen in den USA geleitet hat. Die Themen, die sie hier anspricht, begegnen mir immer wieder in den Gesprächen hier. Migration, die Medien und das Klima.
10: Also ich persönlich bin der Ansicht, dass fossile Brennstoffe vollkommen in Ordnung sind.
4: Seibt erzählt, sie hat selbst mal nachgerechnet mit allen bekannten Daten. Und den Klimawandel gäbe es zwar.
10: Aber es ist minimal und dann finde ich, ist das nichts, worauf man sich fokussieren sollte, müsste. Wenn man es will, soll man es machen, aber ich halte es halt für sinnlos. So.
4: Sie spricht fast ein bisschen mitleidig von Deutschland und dem Weg, den das Land eingeschlagen hat. Seibt ist nicht die Einzige, die sich hier Sorgen um Deutschland macht.
6: Herr Maaßen, also Janne Knödler, was treibt Sie hierher?
4: Hans-Georg Maaßen, ehemaliger Verfassungsschutzpräsident. Wir unterhalten uns ein bisschen. Das Gespräch soll ich aber nicht aufzeichnen.
9: And I think it started with Merkel. I have to be honest with you. Chancellor Merkel, I think, ruined the continent.
4: Immer wieder werde ich angesprochen, wenn ich erzähle, wo ich herkomme.
12: So, are you liking the direction your country is in or going?
4: Das Bild von Deutschland, das die Leute hier zeichnen, ist ziemlich apokalyptisch. Unkontrollierte Migration, angebliche Zensur und eben wirtschaftlicher Abschwung. Vor allem wegen der Klimapolitik.
12: Y'all are about to get hit pretty good at the energy. That's a big one. The fucking windmills don't work.
4: Bald gehen bei uns die Lichter aus, sagt einer der Männer zu mir. Windräder funktionieren nicht und Solar?
12: Your solar panels don't produce power at night time, honey. You know what I'm saying?
4: Produziert nachts keinen Strom, honey. Auf einer der Bühnen sagt Georg Weinberg, der Chef der Republikaner Overseas in Deutschland,
13: Germany used to be engine of the Europe.
4: Deutschland sei mal der Motor Europas gewesen. Er fleht,
13: we really need you to come to Europe. To come to Germany, to support the conservatives in Germany.
4: Deutschlands Konservative brauchen wirklich Unterstützung.
14: It's a deal, George. We'll save Germany too.
4: Keine Sorge, sagt der Moderator. Deutschland retten wir auch noch. Das ist Reich. Das Geschäft mit dem Zweifel. Ich bin Janne Knödler.
15: Und ich, Patrick Stegemann. Folge 4: Schmutzige Siege.
4: Times Square, New York City. Unten hupen gelbe Taxis Touristen an. Oben sitze ich in einem kleinen Büro ohne Fenster mit Lisa Graves.
16: So, my name is Lisa Graves and I'm a lawyer who is an investigator into the distortion of corporate influence and CEO influence.
4: Lisa Graves ist Investigator. Klingt nach Polizei, heißt aber, sie versucht herauszufinden, wer verdeckt Einfluss auf die Politik nimmt. Ich treffe sie in New York, weil ich etwas verstehen will. Warum mir Männer auf einer Konferenz in Texas bei 30 Grad im Schatten erzählen, dass Solarenergie nie funktionieren wird, honey. Und warum in dieser Debatte plötzlich Deutschland auftaucht. Bevor Lisa zur Ermittlerin wird, ist sie mittendrin in der Politik. Sie arbeitet lange in Washington, für das Justizministerium, den Senat, als Anwältin für NGOs. Sie erzählt uns von einem regelmäßigen Treffen damals, in den frühen 2000ern. Organisiert von konservativen Aktivisten. Eine wöchentliche Zusammenkunft, die so wichtig ist, dass auch Regierungsvertreter teilnehmen.
16: In those meetings, you could hear things talked about in the morning and there would be a discussion of we need to get that on Fox. And it would be on Fox that afternoon or evening.
4: Also, man sitzt morgens um 9 Uhr bei Kaffee und Donuts in einem Konferenzraum. Jemand sagt, hey, dieses neue Klimaschutzgesetz, das passt uns gar nicht. Und dann laufen um 18 Uhr im Fernsehen genau diese Talking Points.
16: So it was like a pipeline into this amplification machine.
4: Eine Pipeline direkt in die Köpfe von Millionen Menschen.
16: And I was shocked, quite frankly. I was shocked both.
4: Sie ist schockiert, wie direkt diese Aktivisten da Einfluss nehmen auf die Nachrichten. Und denkt sich, das muss öffentlich gemacht werden. Ab jetzt ist das ihre Mission.
16: To expose who those groups really were, who's really behind them.
4: Zeigen, wer hinter diesen Aktivisten steht. welche Strukturen sie aufgebaut haben und wer dafür zahlt.
6: I wanted to look at an ad that.
4: Ich will mir zusammen mit Lisa eine Anzeige anschauen aus dem Jahr 2014.
16: The ad says, what would you call a radical organization that threatens to shut down?
4: Wie würdest du eine radikale Organisation nennen, die 25% unseres Stromnetzes abschalten will? Würdest du sie Anarchisten nennen? Miliz? Terroristen? Alles durchgestrichen. Und dann bleibt auf der Anzeige nur noch eine Antwort übrig.
16: What's left is Obama's EPA.
4: Die EPA, die Environmental Protection Agency, die Umweltbehörde, gibt's damals schon seit 30 Jahren. Eine Behörde als Terrorist.
6: What do you think when you see that?
16: I think it's offensive, I think it's outrageous, I think it's reckless.
4: Geschaltet wurde die Anzeige bei USA Today und Politico von einer Organisation, die sich EPA Facts nennt. Ein Name, der erstmal harmlos klingt. Fast so wie Global Climate Coalition.
16: This is part of their shtick or their tactic to brand things with very pleasant or positive sounding names that obscure the reality.
4: Lisa sagt, alles Teil der Taktik, quasi ein Rebranding, das das eigentliche Ziel verschleiert.
16: You know, calling it facts makes it seem like you're going to get facts from an organization.
4: Wer sich Facts auf die Fahnen schreibt, will natürlich den Eindruck erwecken, objektiv zu sein. Obwohl das, was man eigentlich bekommt, eine industriegesteuerte PR-Botschaft ist.
15: All diese Werbungen und die Organisation mit ihren seriös klingenden Namen, sie vermitteln den Eindruck, hier sind Akteure am Werk, sehr verschiedene, vielfältige Stimmen in der Gesellschaft, die wollen halt aufklären. Doch wer hinter der Werbung steckt, das sieht man erst, wenn man anfängt, in Registern und Steuerunterlagen zu suchen. EPA Facts gehört zu einer größeren, gemeinnützigen Organisation. Laut Steuerunterlagen macht sie Forschung und Aufklärung für Entscheidungsträger, Medien und die breite Öffentlichkeit. Angemeldet ist sie unter einer Adresse mitten in Washington DC. Und zwar an einer recht besonderen Straße. Einer Seitenstraße der K Street. Der Straße also, die wir in der zweiten Folge mit Bodhi Mullins entlang gelaufen sind. Da, wo die Lobbyisten sitzen. Und dann fällt uns da noch etwas auf. Auch eine Handvoll anderer Organisationen ist hier angemeldet. Da ist das Employment Policy Institute oder das Center for Union Facts. Von außen sehen die Gruppen aus wie eigenständige Organisationen, haben smarte, akademisch klingende Namen, Institute, Allianzen, Committees. Schaut man auf die Webseite von EPA Facts, da sieht man Bilder von Demos, von Menschen mit Megafonen. Es sieht aus wie eine NGO mit einer großen Gruppe von Unterstützern. Aber dahinter stehen meist sehr, sehr wenige Personen.
16: It's not that they have no people. They may have two people or five people.
15: Und manchmal reichen diesen Organisationen anscheinend auch erfundene Mitarbeiterinnen. Statt Personal, erzählt Lisa, findet sie auf den Seiten immer wieder Stockfotos.
16: There are people on the website. None of them are actually part of the group. They're just an image that makes it look like they're a bunch of ordinary people.
15: Aber viel haben die Organisationen eh nicht zu tun. Denn um ihre Arbeit zu machen, beauftragen sie eine PR-Firma, die die Kampagnen dann umsetzt. Und jetzt der Clou. Diese PR-Firma gehört der gleichen Person, die auch die Organisation leitet. In diesem Falle ist das
16: Rick Berman. And his specialty was creating fake groups, front groups. You know, fake in the sense that they pretend to be something that they're not.
4: Bermans Spezialität? Gruppen zu gründen, die so tun, als ob sie etwas wären, was sie nicht sind. In den USA gibt es sogar einen Begriff dafür. Astroturfing, das englische Wort für Kunstrasen. Weil sie so aussehen sollen wie Graswurzelbewegungen, aber eben fake sind. Das funktioniert für alle möglichen Industrien. Alkohol, Tabak oder eben Kohle, Mineralöl, die fossile Industrie. Konkret geht das so, erklärt Lisa.
16: What would likely happen is that some industry figure or CEO or lobbyist would say to Berman, yeah, we need to attack the EPA.
4: Irgendein Branchenvertreter, CEO oder Lobbyist, geht zu Berman und sagt sowas wie, diese Regulierung passt uns nicht.
16: And Berman would say, give me money and I will help.
4: Und Berman sagt dann, kein Problem, Gebt mir Geld und ich helfe euch. Erstmal gar nicht so verwerflich. Lobbyarbeit eben. Aber das Problem ist, dass Bermans Gruppen so tun, als wären sie Bürgerbewegungen. Obwohl eigentlich Industrieinteressen dahinter stecken.
16: I think I got a call.
4: Im Oktober 2014 bekommt Lisa Graves einen Anruf. Es geht um eine verdeckte Aufnahme.
16: And I've heard a lot of audio from overtime from whistleblowers.
4: Von einem Whistleblower. Wen ihr da hört, das ist Rick Berman. Hier in diesem Büro in New York auf Lisas Handy. Das ist das erste Mal, dass ich dieses Tape höre. Bermans Stimme. Das Tape kommt von einem Auftritt im Juni 2014 in einem Hotel in Colorado Springs. Es ist das Jahrestreffen eines Verbands der Öl- und Gasindustrie. Für ihn ist es eine Werbeveranstaltung. Er will seine Methoden hier an die Öl- und Gaslobby verkaufen. Deshalb spricht er, das kann man trotz der schlechten Soundqualität sagen, sehr offen.
17: The two that resonate the best with people and that we're trying to use in this particular campaign are fear and anger.
4: Er wolle vor allem Gefühle ansprechen, Angst und Wut. Die funktionieren besonders gut. Er erzählt, wie er versucht, die Öffentlichkeit zu verwirren.
17: You get people into a position of paralysis.
4: Indem er Menschen mit Informationen und Falschinformationen zuschüttet, paralysiert.
17: They don't know who's right and you win all ties. Because the tie basically

0: was Against Drunk Driving gestartet hat.
1: That is a diminishing of moral authority.
0: Und genau so, sagt er, zerstört man die moralische Glaubwürdigkeit der Gegner. Das ist das Drehbuch, das er bei dieser Konferenz verkaufen will. Angst, Wut, Verwirrung. Angriffe auf die Gegenseite. Manchmal, erzählt er, gibt es Kunden, die sagen, das wollen wir nicht machen. So sind wir nicht drauf. Seine Antwort? Du kannst entweder hässlich gewinnen oder schön verlieren. Ein bisschen absurd ist es schon. Als dieses Tape 2014 geleakt wird, da läuft draußen eine ganz andere Show. Die großen Ölkonzerne haben nämlich ihr grünes Herz entdeckt. Ihre Werbespots zeigen saubere Meere und glückliche Eisbären.
2: Yeah. The greenwashing.
0: Graves schüttelt den Kopf. Sie erzählt uns von einem Fall aus dem Jahr 2016, an dem sie gearbeitet hat. Es geht um Exxon, den großen Ölkonzern aus den USA. Gegenüber seinen Aktionären behauptet das Unternehmen, Maßnahmen gegen den Klimawandel zu ergreifen.
2: How Exxon was telling its shareholders that it was, you know, taking steps to mitigate climate change.
0: Aber gleichzeitig finanziert der Konzern eine Organisation, die ganz andere Geschichten erzählt.
2: One was that the planet was getting colder, really.
0: Macht euch keine Sorgen, der Planet wird kälter. Oder, und diese Geschichte kommt euch vielleicht bekannt vor.
2: Oh no, it's getting warmer, but that's great. This is the greening of the planet.
0: Ja, es wird wärmer auf diesem Planeten. Aber das ist doch super. CO2 ist gut für Pflanzen. Es ist the greening of planet Earth 2.0. Eine These aus dem Jahr 92, damals finanziert von der Kohleindustrie und verschickt als VHS. Einfach wieder rausgekramt und aufgewärmt. In Parlamenten und Ausschüssen, in Talkshows, in Gesetzestexten. Und am Ende bis nach Europa und Deutschland. Verbreitet über Netzwerke, an denen auch Rick Berman beteiligt ist.
2: Well, until the Bradley files came out, we did not realize how heavily involved his team was in trying to build up the right-wing infrastructure in the States.
3: Was Lisa uns da erzählt, diese Bradley-Files, wie sie sagt, die zeigen ziemlich genau, wie Macht und Einfluss in den USA gekauft werden. Die Bradley Foundation ist 800 Millionen Dollar schwer, einer der ganz großen Player in den USA. Eine Stiftung, die seit Jahrzehnten daran arbeitet, Amerika nach ihren Vorstellungen umzukrempeln. Und ihr Lieblingshobby? Klimaschutz verhindern. Wie das aussieht, kann man in den geleakten Files nachlesen. Zum Beispiel November 2013. Ein Förderantrag über 150.000 Dollar wird bewilligt. Empfänger: das Center for Consumer Freedom. Offizieller Verwendungszweck: Volksbildung. In der Realität bedeutet diese Volksbildung der Aufbau einer Website namens biggreenradicals.com, inklusive passender PR-Kampagne.
4: Big Green Radicals have become big business, with the top organizations bringing in hundreds of millions of dollars.
3: Die Erzählung ist immer dieselbe. Die da oben, die Ökos, das sind in Wahrheit gierige, radikale Eliten, die sich auf eure Kosten die Taschen voll machen.
4: And top activists collecting hundreds of thousands in salaries and benefits.
3: Gefördert wird Big Green Radicals also von der Bradley Foundation. Und wer kümmert sich um die Umsetzung? Man ahnt es bereits, Richard Berman. Registriert ist Big Green Radicals übrigens an derselben Adresse wie der ganze Rest von Bermans Imperium. In einer Seitenstraße der K Street in Washington D.C. Und das ist nicht die einzige Organisation von Berman, die Bradley fördert. Über die Jahre fließen mindestens 6,5 Millionen Dollar aus dem Bradley-Vermögen auf Bermans Firmenkonten.
0: Was diese Dokumente zeigen, ist, wie durchdacht die Arbeit dieser Stiftungen ist. Wie über Jahrzehnte mit einer Wahnsinnsgeduld auf allen Ebenen von Politik und Gesellschaft, Justiz und Bildung, wie überall versucht wird, Einfluss zu nehmen. Es gibt nicht einen Rick Berman. Es gibt Little Bermans everywhere.
3: Was uns zu folgender Frage zurückbringt. Wie kommen die kleinen Bermans eigentlich nach Deutschland?
5: Hallo.
3: Für diesen Teil habe ich Dietmar Plewe angerufen. Er arbeitet am Wissenschaftszentrum Berlin, forscht vor allem zu US-amerikanischen Thinktanks. Außerdem hat er

0: Gerade aber ist er im Sommerurlaub, im Videocall, mitten im Grün, umringt von ein paar Steinsäulen und sehr lauten Grillen im Hintergrund. Plewe beobachtet seit vielen Jahrzehnten amerikanische Thinktanks und wie sie ihre Fühler nach Deutschland ausstrecken. Das beginnt ungefähr 2009. Obama ist gerade Präsident geworden und die amerikanischen Öl- und Gaskonzerne, die merken,
1: dass unter Obama ja sehr wohl stark investiert wurde in erneuerbare Energien und eben auch staatlich unterstützt investiert wurde.
0: Obama wirbt für eine neue Klimapolitik. Er will Geld in die Hand nehmen, um mehr erneuerbare Energien auszubauen und damit auch den CO2-Ausstoß zu senken.
2: And countries like China and Germany are going all in the race for clean energy.
0: Tatsächlich gilt Deutschland damals als Vorreiter, wenn es um Klimapolitik geht.
3: It's on everyone's lips, with plenty of verve.
0: Über die Energiewende wird so viel geredet, dass sie sogar ein Begriff wird, auf Englisch.
3: Either way, what does it really mean, this Energiewende?
0: Den Sonderweg, den Deutschland damals einschlägt, den will die Öl- und Gasindustrie in den USA auf jeden Fall verhindern. Da ist zum Beispiel das harmlos klingende Institute for Energy Research. Das gibt dem Rheinisch-Westfälischen Institut für Wirtschaftsforschung, kurz RWI, Geld für eine Studie. Und diese Studie zeigt dann, die Energiewende ist viel zu teuer. Das Institute for Energy Research, das das Geld gegeben hat, wird natürlich finanziert von der amerikanischen Öl- und Gasindustrie. Der Trick ist einfach. Die Thinktanks bezahlen Studien in Europa, um dann in den USA sagen zu können, guck mal, in Europa denken die das auch. Erinnert ihr euch an Naomi Seibt, der Janne auf der CPAC in Texas begegnet ist? Die sagt, Klimawandel ist zwar real,
4: aber es ist minimal.
0: Naomi Seibt wird 2017 relativ groß in den sozialen Medien. Sie verkauft sich als junge Frau, die, anders als ihre Altersgenossinnen, ausgerechnet eben nicht bei den Klimademonstrationen mitläuft. Und Medien erzählen ihre Geschichte gern. Denn irgendwie gibt es da diese Sehnsucht nach einer Symmetrie, nach einer Gegenposition. Auf der einen Seite Greta Thunberg und die globale Klimabewegung, auf der anderen Naomi Seibt. Sie bekommt ein großes Spiegelporträt, die Anti-Greta. Doch dann kommt raus, die Anti-Greta wird bezahlt. Ein amerikanisches Institut will die junge Deutsche zur Stimme gegen die erdrückenden Beweise des menschengemachten Klimawandels aufbauen. Ein deutsches Gesicht für einen weltweiten Kulturkampf. Das Institut, das sie bezahlt, hat einen klangvollen Namen. Das Heartland Institute. Auch finanziert von der Bradley Foundation. Und Seibt, die träumt heute selbst von einer Vernetzung der rechten Bewegung über den Atlantik hinweg.
4: Weil es mir wichtig ist, dass wir diese globalistischen Themen auch global angehen und dass wir uns global vernetzen, weil wir alle quasi auf einer Seite stehen.
0: Es ist Sommer 2026 und einer der heißesten Tage des Jahres. Vielerorten sogar ein neuer Hitzerekord. In Halle an der Saale findet eine Konferenz statt, auf der der Klimawandel nicht ganz so ernst genommen wird.
5: CO2 ist Leben, meine Damen und Herren. Und deswegen Freispruch für CO2.
0: Organisiert hat die Konferenz das Europäische Institut für Klima und Energie, kurz EIKE.
6: Wie viele Wissenschaftler sind denn da organisiert, die in großen Klima-Journals veröffentlicht haben?
7: Also die Frage geht in die falsche Richtung. Wie soll ich denn das sagen? Wenn ich ein Bäcker bin, bin ich ja nicht gleichzeitig der Müller.
0: Auch zwei große amerikanische Thinktanks unterstützen die Veranstaltung. Und sie sprechen hier ganz offen von ihrem Ziel.
8: The culture war was the biggest, because that's the hardest to overturn.
0: Sie wollen den Kulturkampf nach Deutschland bringen. Wir sind ein Wochenende unter ihnen. Und erleben geradezu siegestrunkene Politstrategen.
9: Create the feeling of being like kind of satisfied.
10: It's over, we won, let's go home. Goodbye. Da, da, da, da, da, da.
0: Denn was in den USA gelang, das kann auch in Europa passieren.
11: Europe is tiptoeing in the direction that Trump has taken the US.
0: In der nächsten Episode von der Konferenz der Klimawandelskeptiker in Halle an der Saale.
6: Aber Sie verstehen, warum das wichtig ist und warum ich das frage, dass CFAC, Heartland, Institute, die mit der Tabak-Erdölindustrie
7: ja,
6: verbunden sind.
7: Wenn sie frech werden, dann reagiere ich nicht. Wenn zum Beispiel ein Symphonieorchester von Exxon unterstützt wird, da müssen sie auch nicht auf jede Geige draufschreiben, Rauchen ist toll oder so.

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1: Es war der heißeste Juni, der jemals in Westeuropa gemessen wurde. Und solche Hitzewellen sind auch nicht nur eine Gefahr für unsere Gesundheit. Der Klimawandel schickt auch der deutschen Wirtschaft längst eine Rechnung.
0: Und was heißt das konkret?
1: Die Stahlbranche ist da so ein Beispiel. Die hat sich mal relativ geschlossen hohe Klimaziele gesteckt und wollte in der Produktion unter anderem von Kohle auf grünen Wasserstoff umsteigen. Aber die Risiken, ob man damit im internationalen Wettbewerb Geld verdienen kann, die sind eben schon hoch und für manche offenbar zu hoch.
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2: Es gibt also einen wirklich statistisch nachweisbaren Zusammenhang, dass eben an Hitzetagen die Anzahl von Krankmeldungen deutlich ansteigt.
0: Was ist zu tun?
3: Aber ich finde, man muss schon auch sagen, dass natürlich auch die Unternehmen, die sich jetzt vollkommen nachvollziehbar auch über hohe Kosten durch Klimaschutz beklagen, auch die werden natürlich in der Zukunft von den Folgen des Klimawandels immer stärker betroffen sein, wenn man jetzt nicht gegensteuert.
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1: Um 21.30 Uhr von HR Info mit Stefan Schiebelhut. US-Präsident Trump hatte gestern gefordert, den ukrainischen Präsidenten Zelensky abzulösen. Jetzt hat Zelensky darauf reagiert. Er sagte, Trump solle den russischen Präsidenten Putin zu einer 60 Tage langen Feuerpause bewegen. Dann hätte die Ukraine genügend Zeit, Präsidentschaftswahlen zu organisieren. Den Menschen in der Ukraine müsse während der Wahlen Sicherheit garantiert werden. Zelenskys reguläre Amtszeit ist seit fast 2,5 Jahren abgelaufen. Wegen des Kriegsrechts ist sie laut Verfassung aber auf unbestimmte Zeit verlängert. Auf den polnischen Regierungschef Tusk und seinen Verteidigungsminister war offenbar ein Anschlag geplant. Jetzt gibt es in dem Zusammenhang eine Festnahme. ARD-Korrespondentin Paulina Milling.
2: Der Mann, der mit dem Anschlag gedroht habe, sei festgenommen, schrieb der polnische Regierungschef Donald Tusk beim Kurznachrichtendienst X. Auch das Innenministerium gab die Festnahme gegenüber polnischen Medien bekannt. Die polnischen Sicherheitsbehörden hatten heute früh Informationen über einen möglichen Anschlagsplan auf Premierminister Tusk und Verteidigungsminister Kosiniak-Kamysz erhalten. Bisher ist noch unklar, ob der Festgenommene beiden Regierungsmitgliedern gedroht haben soll oder ob nach weiteren Verdächtigen gesucht wird.
1: In Frankfurt ist die Buchmesse zu Ende gegangen. Insgesamt 236.000 Besucher sind in diesem Jahr gekommen, 2.000 weniger als im letzten Jahr. Damit sind zum ersten Mal seit der Corona-Pandemie die Besucherzahlen wieder zurückgegangen. HR-Reporter Lars Hofmann.
3: Buchmessendirektor Boos zog dennoch ein positives Fazit seiner 21. und letzten Messe. Die wirtschaftliche Lage der Verlage sei angespannt. Die Bedrohungen etwa durch künstliche Intelligenz oder politischen Druck nehmen zu. Dennoch habe die Messe auch gezeigt, dass viele junge Menschen lesen wollten. Geprägt war die Messe aber auch von politischen Diskussionen und Kontroversen, etwa zwischen Autorinnen des Gastlandes Tschechien und dem tschechischen Kulturminister.
1: In der Fußball-Bundesliga hat Freiburg zu Hause Schalke 04 besiegt mit 2:1. Köln gewann ebenfalls zu Hause 2:1 gegen Mönchengladbach. In der Handball-Bundesliga hat Melsungen auswärts knapp verloren. Das Team unterlag in Erlangen mit 32:33. Und Heimsieg für die Frankfurt Skyliners. Sie haben in der Basketball-Bundesliga gegen die Hamburg Towers gewonnen mit 89:78. Das waren die Nachrichten. Das Wetter. Heute Nacht bildet sich regional Nebel. Es wird frisch mit noch 6 Grad an der Bergstraße bis 0 Grad in manchen Tälern von Taunus und Westerwald. Morgen ist es erst teilweise neblig trüb, sonst scheint aber oft die Sonne. Neben ein paar Quellwolken. Die Temperaturen steigen auf 12 bis 17 Grad. Und die Aussichten. Am Dienstag von Westen Wolken und etwas Regen 11 bis 16. Am Mittwoch wieder mehr Sonne und wärmer bis 20 Grad. Es ist 21.33 Uhr.
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4: Ich bin Hendrik Bolz.
5: Und ich bin Don Pablo Mulemba.
4: Das ist Springerstiefel, Alpha oder Opfer.
5: Ein Hinweis vorweg. In dieser Episode sprechen wir über suizidale Gedanken und häusliche Gewalt.
6: Na, wollen wir denn ballern?
7: So eigentlich Flachbankdrücken machen, ne?
8: Ich mache nur noch Schrägbank. Ich habe seit Ewigkeiten kein Bankdrücken mehr gemacht, sondern immer nur Kurzhantel drücken, ja, weil ich keinen Spotter habe.
5: Ich bin in Berlin im Gym. Mit dabei ist Rocco. Ein Kumpel aus dem Sportinternat in Cottbus. Das haben wir bis 2015 zusammen besucht. Wir haben dort zusammen Handball gespielt, zusammen gewohnt, zusammen trainiert. Jetzt ist Rocco zu Besuch in Berlin und wir sind Pumpen. Genau wie früher.
8: Soll das alles sein oder was? Na, da kommt ja auch die Kraft raus aus den Spaghettis.
5: Und genau wie früher werfe ich ihm dumme Sprüche an den Kopf, um ihn ein bisschen zu kitzeln. Mittlerweile wohnt Rocco in Norddeutschland und arbeitet bei der Bundeswehr. Und jetzt, wo wir uns hier so wiedersehen, da passiert was. Es kommen total viele Erinnerungen hoch. Ans Internat, an unsere Zimmer und an die Videos von Fitness-Influencern, die wir uns damals gezeigt haben.
8: Ich würde schon sagen, wir haben uns die so körpertechnisch so als Vorbild genommen.
9: Irgendwie fanden wir das witzig, irgendwie hat uns das erreicht. Wir waren halt genau die Zielgruppe, die wir auch angesprochen haben.
5: Ein Typ, der uns auch richtig beeindruckt hat, war Dan Bazarian. Ein breiter Schrank, Ex-Militär mit Vollbart und sein gesamter Content bestand aus Waffen, Sportwagen, Yachten, Krafttraining und Frauen in Bikinis.
9: Das waren eher so Lebensvorbilder,
8: Der Dan Bilzerian?
9: Ja, wieso Dan Bilzerian damals? Weil wir damals gesehen haben, Junge, der ist erfolgreich, ein stabiler Body, Reichweite, Kohle ohne Ende, eine Yacht nach der anderen. Aber ich weiß noch, wir haben damals, ich weiß nicht, wer es gesagt hatte, aber wir meinten damals so, wenn schon traurig sein, ne, im Ferrari weint es sich leichter.
8: Auf eine Art.
9: Und ich weiß noch, wir haben uns so richtig selber reingesteigert. Bei dir im Zimmer haben uns so positiv motivierend gepusht, so, auch so richtig laut. So, Digga, wenn wir groß sind, sind wir Millionäre, Alter. Wir werden Millionäre, weißt du es noch?
5: Woher die Millionen kommen sollten, wussten wir mit 16 natürlich nicht.
9: Ja, das war quasi so, ne, das sind die 100%. Mhm. Also damit bist du am Ziel angekommen. Okay, wenn ich den Körper habe, dann habe ich schon mal 20% erreicht. Wenn ich jetzt noch viel Geld habe, dann bin ich bei 40%. Dann brauche ich am besten nicht nur eine Frau, sondern 20 Frauen. Bei 60% so konnte man sich das stepweise quasi vorstellen.
8: Ja, war ja natürlich voll so ein Hypermännlichkeitsbild. Da gab es ja auch nichts dazwischen. Entweder warst du so oder das war das Ziel. Und wenn nicht so wird, Herr Knecht.
5: Und dann sagt Rocco was, das ich schon komplett verdrängt hatte.
9: Oh, ich glaube, so angefangen hat zu pumpen, war ja eigentlich, weil ich übelst im Mob wurde, Digga. Weißt du das noch?
5: Seitdem mir Clemens erzählt hat, wie sehr er sich in seiner Schulzeit zurückgezogen hat, weil er anders als die anderen Jungs war, denke ich viel nach. Wie war das eigentlich bei mir? Ich frage mich, wie ich selbst in Sachen Männlichkeit in meiner Teenagerzeit geprägt wurde. Deswegen bin ich so gespannt, mit Rocco zu sprechen. Er ist bis heute bei der Bundeswehr. Was hat diese Welt wohl mit ihm gemacht?
4: Nachdem ich mit Elias gesprochen habe und er erzählt hat, wie er in die Manosphäre abgerutscht ist und wie er immer frauenfeindlicher wurde, frage ich mich, welche Folgen kann das, was in der Manosphäre verbreitet wird, für Frauen haben? Ich spreche in dieser Folge mit Anne. Sie hat mit 18 angefangen, einen Mann zu daten, der ein paar Jahre älter ist als sie. Anne erlebt mit, wie er sich online immer weiter radikalisiert. Und sie versucht, ihn rauszuholen.
5: Ich bin Don Pablo Mulemba.
4: Und ich bin Hendrik Bolz.
5: Und das ist Springerstiefel, Alpha oder Opfer. Episode 4, Männer unter sich.
8: Und mit welchen Hoffnungen bist du auf die Schule gekommen?
9: Also Handball so in der Jugend, also ganz am Anfang, war ja ganz mein großer Traum.
5: Ich bin mit 14 aufs Sportinternat und dann hieß es 5 Tage die Woche Schule und Handballtraining. Mit dem Ziel, später mal Profi zu werden. Bei den Füchsen Berlin oder einem anderen Top-Team. Bei Rocco war es ähnlich.
9: Ja. Dann kam ich dorthin und ich weiß noch, ich war der Einzige, glaube ich, als wir in der 8. Klasse waren, ich war der Einzige in meiner Klasse, der in der 2. Mannschaft spielen musste.
8: Alle anderen. Der Einzige?
9: Ja. Und das war schon doll.
5: Ich weiß noch, wie ich Rocco zum ersten Mal gesehen habe. Mein erster Gedanke, lustiger und sympathischer Junge. Aber klein und schmächtig. Der wird deshalb unter uns Jungs nicht zu melden haben. Das weiß ich, weil ich war mit 14 auch schmächtig.
9: Dadurch fing ich erst an, richtig im Fitti zu ballern, um mal ein bisschen zuzunehmen und dann robuster zu werden. Ne? Wenn ich zurückblicke, ich auch damals schon, das hauptsächlich gemacht für unseren Sport, für den Handball, um mich da besser zu werden und auf demselben Level, muss ich auch ehrlich sagen, um mich zur Wehr zu setzen, ne? Um nicht mehr dieses kleine Mobbing-Opfer zu sein. Ne?
5: Wenn man Rocco heute sieht, ist es schwer, sich vorzustellen, dass dieser Typ mit dem breiten Kreuz und dicken Arm jemals von irgendjemandem gemobbt wurde.
9: Rückblickend würde ich schon sagen, war Mobbing. Das war mir damals aber nicht bewusst, was wir da hier gemacht haben mit diesen ganzen Nippeltwister, Rattenschwänzen und sonstiges. Und wo wir die Handtücher dann zum Peitschen gebaut hatten. Also die anderen halt. Auch wenn man einfach nur saß und sich umgezogen hat. Weil man einfach der Schwächere war, wurde man damit gepeitscht.
8: Würdest du das aber schon so eigentlich als Rückblick noch so als physische Gewalt?
9: Ja, safe, Digga. Wir hatten blaue Flecken, alles. Das ist überhaupt nicht in Ordnung gewesen.
5: Genau wie Rocco wurde ich auch von manch älteren Mitschülern fertig gemacht. Früher haben wir das verharmlosend Knechten genannt. Aber aus heutiger Sicht war das psychische und körperliche Gewalt, die wir erlebt haben. Um da durchzukommen, musste ich lernen, wie ich den Raum lese, welche Dynamiken herrschen und wie die Stimmung ist. Und ich musste lernen, für mich einzustehen und niemals die andere Wange hinzuhalten. Die Regel war, wenn die anderen gemerkt hätten, dass sie alles mit mir anstellen können, dann hätten sie nie aufgehört.
9: Damals war mir nicht bewusst, war Alltag. Ich kannte es ja nicht besser. Wir sind ja auch so oft zu den Trainern gegangen, haben uns darüber beschwert und so. Und kam ja dann irgendwann auch mal was, aber es hat ja nicht lang gehalten.
5: Ich sehe es wieder richtig vor mir. Die ständigen Kommentare in der Umkleide, der Spießrutenlauf durch die Flure, um bloß nicht den älteren Sportlern in die Arme zu laufen. Diese physische Gewalt, die ist ganz nebenbei und mit einem Lachen passiert.
8: Ja, da sind ja auch extrem viele frauenfeindliche Sachen gefallen. Also die Mädels aus unserer Klasse, wir hatten halt mit denen zusammen Unterricht, also sonst hatten wir ja nichts mit denen zu tun. So. Aber so, ich glaube schon, dass so, wie wir über Frauen geredet haben damals auch so, hatte auch einen Einfluss darauf, wie wir über Frauen gedacht haben auch.
9: Ist da Verhalten haben, wie wir über Frauen gesprochen haben, wie wir da auch teilweise gestiert haben mit den Augen und sonstiges. Es ist jetzt rückblickend, ich schäme mich dafür. Aber damals war es normal und andere haben einen noch darin bestärkt und bekräftigt. Boah, guck mal da und was weiß ich ja nicht.
5: Wir sind fertig mit dem Pumpen. Und weil es draußen nieset, gehen wir ins Tonstudio.
10: Boah, ist das aufregend. Links, rechts, ist das hier betitelt? Ja, ist es.
5: Es ist schon komisch, Rocco hier im Studio zu haben. Wie so ein Gruß aus einem anderen Leben. Seit wir nicht mehr auf dem Internat sind, haben Rocco und ich uns nicht so oft gesehen oder gehört. Aber es ist irgendwie auch okay, dass wir nicht ständig in Kontakt sind. Weil wenn wir uns dann mal sehen, dann fühlt es sich einfach wie immer an. Die Jahre auf dem Internat haben uns zusammengeschweißt. Aber die waren irgendwann vorbei.
9: Ja, irgendwann zum Ende vom Abitur habe ich dann für mich selber festgestellt, okay, der große Traum, Profi-Handballspieler zu werden, das wird's nicht. Dafür reicht das Talent nicht aus. Also habe ich gedacht, schauen wir mal, dass wir beruflich irgendwie was Gescheites machen.
5: Ich bin 2015 auf die Sportschule in Berlin gewechselt, um bei den Füchsen Berlin zu spielen. Aber Rocco hat sein Abi noch in Cottbus zu Ende gemacht.
9: Und danach direkt zur Bundeswehr. Klare Strukturen, Hierarchie, auch sportlicher Ehrgeiz oder sportliche Herausforderung. Das konnte ich halt dort wiederfinden. Das hat mir ja irgendwo auch gefallen.
5: Ich habe mit 16 auch kurz darüber nachgedacht, zur Bundeswehr zu gehen. Ich glaube, das haben bei uns in der Klasse damals viele. Besonders verlockend waren der klare Karriereweg und ein saftiges Gehalt. Also Planungssicherheit. Aber ich weiß nur von Rocco und einem weiteren Mitschüler, dass sie sich dann auch wirklich verpflichtet haben.
3: Wie wird Männlichkeit beim Bund gelebt? Was wird erwartet?
9: Mentale, körperliche Stärke. Umso mehr man in mögliche Kampfhandlungen kommen könnte vorne und dafür trainiert, umso extremer wird das auch.
3: Was meinst du, wird extremer?
9: Ja, man verlangt und erwartet auch mehr von dieser Härte, Robustheit. Wenn ich entspannt im Büro arbeiten kann, 8 Stunden am Tag, ne, da verlangt man nicht so viel von mir, als wenn ich sage, ich muss 2 Wochen draußen im Wald sein, mit schwerem Gepäck, im Dreck und allem Möglichen. Und dann erwartet man auch, dass man abgestumpfter ist. Und da muss man halt aufpassen, dass das nicht in eine schlechte Extreme rutscht. Das ist dann halt ja, übergriffig und verletzend gegenüber andere Personen geht. Also Leute, die dann Schwäche zeigen. Und dann wird oft gesagt, dieser Mensch ist ja nicht wirklich belastbar, macht einen schlechten Job. Mir sind viele Fälle bekannt, wo Leute so in Anführungsstrichen rausgeekelt wurden. Da wird dann gesagt, gut, der vorne, der filtert nicht, der hat die Leistung nicht, der ist ein Weichei, das ist ein Mädchen. Da hieß es, entweder man schafft das hier und man hat dieses Level. Und wenn man das nicht hat, dann ist man weniger wert, weniger männlich, weil es gab wenig Frauen dort. Dann gehört man nicht zu diesem Kreis und dann ist man nicht so leistungsfähig und nicht so anerkannt, nicht so gesehen. Mhm. Und da war ich, muss ich traurigerweise gestehen, quasi ein klassischer Mitläufer. Ich habe auch so gedacht.
5: Was Rocco so über den Ton in der Bundeswehr erzählt, erinnert mich daran, wie wir so im Sportinternat geredet haben. Schon wieder Jungs unter sich, beziehungsweise ausgewachsene Männer.
9: Und die decken sich dann teilweise auch gegenseitig. Das ist falsche Kameradschaft, so soll das nämlich genau nicht sein. Richtige Kameradschaft ist, wenn man Fehlverhalten feststellt und das vor allem in puncto Mobbing oder gegen irgendwelche anderen geht, dann ist es meine Pflicht auch, wenn ich das festgestellt habe, dies zu melden und offenzulegen, damit sowas nicht mehr passiert.
5: Höher, besser, schneller, einfach funktionieren. Nicht beschweren, ein fehlerloses Rad in der Maschine sein. Rocco studiert, ist in verschiedenen Einheiten aktiv und steigt auf. Er kommt überall gut mit. Doch irgendwann...
9: Und irgendwann habe ich für mich dann ja, gecheckt, dass gewisse Probleme, die ich habe im Alltag, nicht mehr normal sind, weil man sagt, ich bin ein bisschen erschöpft und muss jetzt mich mal ein bisschen regenerieren und dann wird das alles wieder. Sondern irgendwann habe ich einfach gemerkt, ich kann nicht erschöpft sein. Also eigentlich bin ich bei vollen Kräften. Warum schaffe ich gewisse einfachste Aufgaben nicht mehr?
10: Was für Aufgaben zum Beispiel?
9: Sauberkeit in der Wohnung, aufräumen, Übersicht über eigene Finanzen, Essen, Schlafprobleme, alles sowas. Motivationslosigkeit. Ganzen Tag auf Couch versacken, nicht mehr rausgehen, kein Interesse mehr am sozialen Leben draußen teilzunehmen. Dann hat man nur noch funktioniert im Job, weil man es irgendwie musste, aber in der Freizeit halt gar nicht mehr.
11: Freundschaften auch abgerissen, weil man sich einfach nicht mehr drum gekümmert hat. Und irgendwann habe ich einfach erkannt, hey, das ist nicht normal. Und ich weiß aber auch nicht, wie ich mir selber helfen soll. Ich zwei Beziehungen gegen die Wand gefahren, damit auch. Sowohl mit dem Job als auch mit meinen psychischen Zweifeln.
8: War das für dich schwer, das auch irgendwo zu akzeptieren oder überhaupt dir selbst einzugestehen, dass du mentale Probleme hast?
11: Es hat ganz lange gedauert, ehe ich das ja wirklich hinterfragt habe und akzeptiert habe. Ich habe mir ganz lange Gedanken dazu gemacht, was hat das für eine Auswirkung auf meinen Job? Zu einem Zeitpunkt noch, wo ich auch dachte, vielleicht mache ich diesen Job für immer. Aber irgendwann ist halt ein Punkt gekommen, wo ich gemerkt habe, es geht einfach nicht mehr. Also mit Panikattacken und Schlafstörungen, wo ich gemerkt habe, es funktioniert nicht mehr. Ich muss mir Hilfe holen.
5: Rocco erkennt, dass er psychische Probleme hat. Er erklärt sich das mit der hohen Arbeitsbelastung und zwei, drei, wie er sie nennt, belastenden Situationen, auf die er aber nicht weiter eingeht.
11: Bei der Bundeswehr wird das oft, habe ich das Gefühl, mehr akzeptiert, wenn jemand psychische Probleme hat, wenn es auch irgendwie durch Einsatzerlebnisse oder ähnliches passiert. Halt extreme Fälle mit Tod und Verwundung oder so. Wenn aber sowas nicht der Fall ist, sondern sagen wir einfach die Arbeitsbelastung des Alltags an sich, dann wird oft von vielen gesagt, ja gut, der ist halt nicht leistungsfähig, der ist halt schwach.
5: Rocco selbst geht sehr offen mit dem Thema um, auch seinen Kameraden gegenüber.
11: Und die dachten erst, ich würde die veräppeln. Sie verbinden oft psychische Krankheiten immer mit dem klassischen Klischeebild, da sitzt ein Mensch weinend auf dem Bürostuhl und kriegt nichts mehr hin. Und ich habe zum Glück so früh erkannt, dass ich da mental ein bisschen Hilfe brauche, bevor ich zu irgendwelchen suizidalen Gedanken komme.
4: In Deutschland sind 2024 mehr als 10.000 Menschen durch Suizid gestorben. Zwei Drittel davon waren männlich. Bei Männern zwischen 20 und 40 zählt Suizid sogar zu den häufigsten Todesursachen. Die Deutsche Depressionshilfe gibt an, dass 90% der Suizidopfer vorher an psychiatrischen Erkrankungen gelitten haben, am häufigsten an Depressionen. Gleichzeitig wird bei Frauen doppelt so oft eine Depression festgestellt als bei Männern. Woran liegt das? Männer werden nicht weniger depressiv. Es gibt aber Studien, die darauf hindeuten, dass sie andere Symptome zeigen. Sie sind öfter gereizt, aggressiv, fliehen sich in Alkohol, Drogen, in die Arbeit oder in exzessiven Sport. Und vor allem holen sie sich weniger Hilfe, erst recht keine professionelle, die eine Depression feststellen könnte. Das Robert-Koch-Institut geht davon aus, dass Depressionen bei Männern oft unbehandelt bleiben. Falls ihr selbst betroffen seid oder jemanden kennt, in den Shownotes findet ihr die Telefonseelsorge-Hotline und weitere Beratungsstellen.
11: Ich mache auch kein Geheimnis draus und sage, hey, ich brauche nun mal regelmäßig therapeutische Hilfe, weil sonst gehe ich komplett crash-out und bin nicht mehr arbeitsfähig.
5: Rocco hat glücklicherweise erkannt, was mit ihm los ist und sich professionelle Hilfe geholt. Dass er diesen Schritt gehen konnte, rechnet er vor allem seiner damaligen Freundin an.
11: Ich weiß nicht, ob ich jetzt schon an diesem Punkt wäre, wenn sie nicht gewesen wäre. Und das vor allem sowohl von der mentalen Gesundheit her, als auch von generell Sprachgebrauch und Selbstreflexion.
5: Rocco hat durch seine letzte Beziehung viel nachgedacht. Darüber, was für ein Soldat und was für ein Mann er sein will, welche Werte er vertreten will. Und dafür steht er auch ein. Das merke ich auch, als unser Producer uns fragt, wie wir früher über Leute gesprochen haben, die nicht auf so krass getan haben wie wir.
8: Pussys.
11: Warum musst du wieder das weibliche Geschlecht nehmen als Synonym für eine negative schlechte Eigenschaft?
8: Kann ich die Weicheier nennen?
11: Weicheier ist in Ordnung, hat wieder nichts mit weiblichen
5: Geschlechtern. Vielleicht kommt da der Ausbilder in Rocco durch. Das ist nämlich seine neue Rolle bei der Bundeswehr. Vielleicht ist das aber auch die Art und Weise, wie er seine Mitmenschen zukünftig auf Arschlochverhalten aufmerksam machen möchte. Finde ich gut. So sollte es nämlich sein. Rocco bereut nicht, dass er zur Bundeswehr gegangen ist. Er hätte sich nur vielleicht nicht so lange verpflichtet.
11: Ja, die Vorstellung, wie ich mein Privatleben gerne gestalten möchte, wie ich meine Zukunft sehe, ist nun mal nicht mit den Pflichten und den Aufgaben und den Entbehrungen, die man für diesen Job nun mal bringen muss, vereinbar. Deswegen habe ich für mich auch den Schluss gezogen, dass ich nach meinen letzten 3 Jahren dann auch rausgehen werde.
8: Freust du dich drauf, wenn das jetzt kommt?
11: Wenn alles so aufgeht, wie ich mir das vorstelle, möchte ich gerne 3, 4, 5 Monate vor meinem Dienstzeitende, bevor ich raus in die zivile Welt wieder gehe, diese ganzen Überstunden und Urlaubstage abbauen und dann auch mal eine Weltreise machen.
5: Ich freue mich ehrlich für Rocco, dass er bald seinen neuen Lebensabschnitt starten kann. Eine Frage habe ich aber noch.
8: Du hattest ja das Bild von dir auch noch aus der Sportschulzeit, so und so und so hat ein Mann zu sein und dann zu merken, oh, hier kollidiert gerade quasi dieses Männlichkeitsbild,
12: was ich mir über Jahre konstruiert habe, mit der Realität. Der kriegt ja auch so ein gewisses Männlichkeitsbild, ja auch Risse. Erste Risse.
11: Ja, das stimmt. Ich habe aber irgendwie erkannt, dass die Männlichkeit sich ja nicht dadurch definiert, dass ich jetzt keine Schwäche zeigen darf. Dementsprechend hat es für mich selber nicht mehr an meiner Männlichkeit gekratzt, dass ich diese Schwäche zulasse, dass ich weine, dass ich emotional berührt bin. Und irgendwo, das klingt wahrscheinlich jetzt auch ein bisschen stumpf, hat meine körperliche Präsenz, meine Fitness, meine Ausstrahlung mich selbst auch noch dahin bekräftigt, dass ich mich immer noch männlich fühle. Immer noch stark fühle. Ich habe natürlich mental Selbstzweifel teilweise. Ich fühle mich auch an gewissen Tagen, wenn es mir nicht gut geht, ziemlich wertlos. Irgendwo kriege ich mein Leben immer noch in den Griff. Ich will es nicht so weit treiben, dass ich wirklich vor diesem Abgrund stehe. Sondern ich will das Ganze bitte vorher einfangen und wieder einfach glücklich werden. Weil gerade bin ich nicht glücklich, Diggi.
4: Ich bin auch in Berlin im Studio. Aber mir gegenüber sitzt Anne. Sie heißt nicht wirklich so. Sie will lieber anonym bleiben.
13: Ich wurde früher, als ich so 14, 15 war, wurde ich gemobbt in der Schule.
4: Anne ist Anfang 20, freundlich, etwas aufgeregt und man sieht, dass sie sich für Mode interessiert. Sie sagt, früher wurde sie für ihre Klamotten gehänselt.
13: Ich hatte blaue Haare, so einen Seitenscheitel und hatte ganz komische Klamotten an. Und dann hatte ich so eine Zeit, als ich so 16, 17 war, wollte ich halt richtig cool sein. Ich bin auf eine neue Schule gekommen und ich hatte Angst, dass ich nicht cool bin. Das war so meine größte Angst. Und dann habe ich angefangen, so Techno zu hören und bin mehr in so diese Techno-Szene rein.
4: Anne stürzt sich mit 16 in die Clubs.
13: Und ich dachte, früher in meinem Kopf, dachte ich, Drogen und lange wach bleiben und so ist richtig cool. Ich wollte immer richtig extrem sein, ich wollte lange da bleiben, die am längsten da ist.
4: Sie mag das Tanzen, die Atmosphäre und die Musik. Aber es sind vor allem die Leute dort, die sie faszinieren, bei denen sie sich irgendwie zu Hause fühlt.
13: Ich habe das Gefühl, es gibt so einen Kreis an Personen, die man, wenn man in verschiedenen Techno-Clubs geht, eigentlich immer wieder sieht. So, die kennen sich auch viele untereinander.
4: Sie will unbedingt dazugehören. Und als sie 18 ist, schreibt ihr dann jemand aus genau dieser Gruppe auf Instagram.
13: Er war halt auch älter als ich, also so 6, 7 Jahre älter. Ja, dann hat er mich angeschrieben auf Instagram und dann war ich gleich down, dass ich mich mit ihm treffe.
4: Dieser Mann ist in der Szene gut vernetzt, sieht cool aus, hat viele Tattoos. Er kennt sich aus. Für Anne scheint er ihre Eintrittskarte in diese neue, aufregende Welt zu sein. Die beiden treffen sich, daten und kommen nach einiger Zeit zusammen.
13: Das war auch meine erste Beziehung überhaupt. Also davor hatte ich nur so Kinderbeziehungen und ich war auch ziemlich unerfahren.
4: Für Anne ist aber erstmal alles aufregend. Sie ist 18, hat ihren ersten Freund und das Gefühl, endlich eine passende Community gefunden zu haben.
13: So, hier kann man frei sein, hier kann ich aussehen, wie ich möchte. Das war ja auch bei mir das Thema, dass Leute mich wegen meinem Aussehen fertig gemacht haben. Es war halt wirklich dieser Zusammenhalt, der ich schön fand und dass man dann immer Leute wieder getroffen hat, die man kannte. Und für mich war das auch immer so einfach den Alltag vergessen, fliehen in diese Welt. Aber es hat natürlich auch sehr viel mit Drogen zu tun. Und deswegen, wenn ich auf den Veranstaltungen war und ich war dann irgendwie zugeballert, dann dachte ich halt auch, jeder ist mein bester Freund und alle sind toll und zusammen lieb.
4: So abseits vom Feiern, wie kann man sich euer Leben dann so vorstellen? Also was habt ihr sonst noch so gemacht?
13: Es hat sich auch gewandelt. Also wir waren insgesamt 3 Jahre zusammen. Am Anfang haben wir sehr viel so Sachen unternommen. Wir haben uns viel mit Freunden getroffen. Wir waren im Park, Freizeitpark oder sowas. Also eigentlich ganz süße Sachen. Später haben wir immer mehr drin verbracht, die Zeit.
4: In der Beziehung verändert sich etwas. Als ich weiter nachfrage, erzählt mir Anne von einer Situation, die für sie der Anfang vom Ende war.
13: Ich konnte wirklich gar nicht fassen, was ich da höre. Ich war so entsetzt.
4: Anne ist zu Hause bei ihrem Freund. Sie sitzt auf dem Bett und ist am Handy. Er spielt Online-Videospiele mit Freunden.
13: Und da hat er so rassistische Aussagen getroffen und so darüber gelacht. Also so wirklich die Klischees. So, ja, die Ausländer nehmen uns die Jobs weg und die sind doch alles Messerstecher und vergewaltigen unsere Frauen und kommen einfach in unser Land. Sie machen hier nichts, sie ruhen sich hier auf und kriegen Geld in den Arsch geschoben. Und wir, die Deutschen, wir kriegen ja nix und das ist so unfair und sie sollen zurückgehen in ihr Land.
4: Sowas hatte Anne bis dahin noch nie von ihm gehört. Im Gegenteil. Wenn es im Freundeskreis um politische Themen ging, hatte sie immer das Gefühl, ihr Freund hat eine ähnliche Meinung wie sie und die anderen, ist tolerant gegenüber Menschen.
13: als er dann fertig war mit Zocken, habe ich ihn direkt darauf angesprochen. Ey, ist es dein Ernst? Das sind Aussagen, die kannst du nicht treffen. Und er war so, ach Quatsch, das habe ich jetzt nur so gesagt, das meine ich ja gar nicht so. Das sind Witze unter Kollegen und der findet das lustig und so. So reden wir halt, wenn wir untereinander sind. Und dann war ich auch so, redest du so normalerweise auch mit denen, wenn ich nicht da bin?
4: Anne ist geschockt. Was ihr Freund da plötzlich sagt, passt so gar nicht mit dem Bild zusammen, das sie eigentlich von ihm hat.
13: Also ich dachte so, ja, ist vielleicht unter der Gürtellinie und ist scheiße, aber er denkt ja nicht so. Er ist eigentlich links und ich habe probiert, das nicht wahrzuhaben.
4: Hast du das Gefühl, dein Freund damals, der hat sich über die Zeit verändert? Also gab es da irgendwie dann so einen Verlauf?
13: Auf jeden Fall, hundertprozentig. Das hat sich komplett gewandelt. Er hat sich immer mehr zurückgezogen, wollte nicht mehr rausgehen, hat sehr viel Zeit online verbracht, halt noch mehr Zeit beim Zocken, mehr auf TikTok.
4: Er guckt Content von rechten Creatern. Und irgendwann schickt er den auch an Anne.
13: Also irgendwann hat er mich wirklich bombardiert mit TikToks. Ich weiß nicht, ob er mich überzeugen wollte, dass ich irgendwie auch rechts werde, aber er wollte mich überzeugen davon, dass seine Meinung richtig ist und gut.
4: Kannst du dich noch an Aussagen erinnern?
13: Es ging immer um, dass Menschen mit Migrationshintergrund so viel gewaltbereiter seien und dass es in den Genen liege und dass man sich doch nur die Statistik ansehen soll mit den Tatverdächtigen.
4: Unter diesen TikTok sind auch welche von Andrew Tate und anderen Influencern aus der Manosphere.
13: Ich glaube, er hatte ein bisschen Probleme mit seiner Maskulinität und Männlichkeit, weil es haben ihn öfter Menschen in der Szene früher auch dachten, er wäre schwul oder bi. Und das hat ihn so genervt. Er hat dann auch angefangen, irgendwie so schwul als beleidigend zu nehmen. Was ja auch so verrückt ist, weil in der Techno-Szene war es ja eigentlich wirklich, ist es ja so, das ist so tolerant und offen, habe ich jedenfalls gedacht.
4: Anne hält dagegen. Sie ruft ihn direkt an, wenn er ihr Videos mit diskriminierenden Inhalten schickt. Sie sammelt Gegenargumente, um ihn von ihrem Standpunkt zu überzeugen.
13: Er fand es ganz schlimm, dass ich gesagt habe, für mich ist es absolut ein Trennungsgrund, wenn unsere Moralvorstellungen so weit auseinandergehen. Da hatte er richtig Angst. Er hatte eh immer richtig Angst. So Verlustängste hatte er eh so krass. Und er wollte quasi mich überzeugen, dass er doch richtig ist und auch er ist doch ein Guter und er will doch eigentlich nur, dass Leute in Deutschland sicher sind. Er will doch nur mich beschützen als Frau draußen nachts alleine. Was, wenn da ein Migrant kommt?
4: Für Annes Freund ist ein guter Mann ein starker Mann, ein Beschützer. 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
1: Um 22 Uhr mit Reza Waffer. Die CDU sucht bei ihrer Führungsklausur heute und morgen in Berlin nach einem Weg aus einer der schwersten Krisen ihrer gut 80-jährigen Geschichte. Matthias Deiß aus dem ARD-Hauptstadtstudio erläutert, wie sich die CDU jetzt aufstellen will.
2: Nun, es soll ein Strategiepapier geben mit konkreten Maßnahmen. Die CDU will darin deutlich machen, dass man neben sperrigen Reformen nun auch konkret etwas für die vielen tun will, die gerade unter den gestiegenen Kosten leiden. Stichwort Energiepreise zum Beispiel. Und dann ist in der CDU noch ein echter Richtungsstreit ausgebrochen. Für Hessens Ministerpräsident Rhein ist die CDU nicht konservativ genug und Familienministerin Prien sagt, sie muss linker werden.
1: US-Präsident Trump hat angekündigt, Russland und die Ukraine würden ab sofort keine Energieanlagen mehr angreifen. Bisher hat aber keine der Kriegsparteien eine solche Vereinbarung bestätigt. Aus Washington, Anne Schneider.
3: Aus Kiew fiel die Reaktion zurückhaltend aus. Präsident Volodymyr Zelensky sagte, die Ankündigung sei für ihn neu. Sollte Russland einem solchen Schritt zustimmen, werde die Ukraine aber ebenfalls mitziehen. Aus Moskau gibt es bislang keine Stellungnahme. Das Weiße Haus hat keine weiteren Einzelheiten genannt. Ob die angekündigte Energiewaffenruhe tatsächlich bereits vereinbart ist, bleibt damit offen.
1: Nach einem geplanten Anschlag auf den polnischen Regierungschef Tusk hat die Polizei einen Verdächtigen festgenommen. Der Mann sei in Niederschlesien gefasst worden, sagte ein Sprecher des Geheimdienstkoordinators. Tusk selbst dankte den Polizisten für ihr schnelles und entschlossenes Handeln. Zuvor hatten die Sicherheitsbehörden zudem Hinweise, dass auch Verteidigungsminister Kosiniak-Kamysz ein Ziel sein könnte. Polen ist ein wichtiger westlicher Verbündeter der Ukraine. Es fühlt sich auch selbst von Moskau bedroht und rüstet deshalb deutlich auf. In der Fußball-Bundesliga hat der SC Freiburg die Tabellenspitze übernommen. Die Breisgauer gewannen gegen den FC Schalke 04 mit 2:1. Aus der NDR Sportredaktion Lars Bente.
4: Dabei war Freiburg ab der 64. Minute beim Stand von 1:1 wegen einer gelb-roten Karte gegen Suzuki in Unterzahl. Trotzdem gelang doch noch das 2:1 durch Gotto. Die Freiburger damit zurück auf Tabellenplatz 1, punktgleich mit Borussia Dortmund. Der BVB hat aber die schlechtere Tordifferenz. Punktlos am Tabellenende steht weiterhin Mönchengladbach. Die Borussia hat auch unter dem neuen Trainer Blessin verloren, und zwar das rheinische Derby beim 1. FC Köln. FC-Nationalspieler El Mahler sorgte für den 2:1-Siegtreffer der Kölner. Die Partie musste zwischenzeitlich wegen Ausschreitungen auf den Rängen unterbrochen werden.
1: Das waren die Nachrichten. Das Wetter in Deutschland, nachts meist trocken, teils neblig, in Vorpommern noch Regen, Tiefstwerte 11 bis 0 Grad, morgen fast überall trocken, gebietsweise heiter, in Vorpommern noch Regen, Höchstwerte 11 bis 18 Grad. Es ist 22.03 Uhr.
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5: Die A1 Osnabrück-Bremen ist zwischen Vechta und Kloppenburg wegen Brückenarbeiten bis 5 Uhr in beiden Richtungen gesperrt. Eine Umleitung ist eingerichtet. Die A1 Lübeck-Hamburg ist zwischen Kreuz Hamburg-Ost und Dreieck Norderelbe wegen Bauarbeiten bis ca. 5 Uhr ebenfalls in beiden Richtungen gesperrt. Auch hier gibt es eine Umleitung. Die A2 Dortmund-Hannover ist zwischen Bad Nenndorf und Wunstorf-Kohlenfeld in beiden Richtungen nach einem Unfall gesperrt, dadurch in beiden Richtungen 6 Kilometer Stau. A4 Dresden Richtung Frankfurt, zwischen Dresden-Hellerau und Neustadt 2 Kilometer stockender Verkehr. Die A8 Salzburg Richtung München ist zwischen Rohrdorf und Rosenheim wegen Brückenarbeiten bis ca. 5 Uhr gesperrt. Die A10 westlicher Berliner Ring Richtung Dreieck Havelland ist zwischen Falkensee und Dreieck Havelland wegen Bergungsarbeiten bis ca. 23 Uhr gesperrt. Die A23 Heide Richtung Hamburg ist zwischen Heide West und Heide Süd wegen Überflutungen gesperrt. Die A40 Duisburg-Essen ist zwischen Mülheim-Winkhausen und Mülheim-Heißen wegen Brückenarbeiten in beiden Richtungen bis 5 Uhr gesperrt. Die A40 Dortmund Richtung Essen ist zwischen Kreuz Bochum und Hamme wegen Bauarbeiten bis Montag 5 Uhr gesperrt. Und A96 Lindau Richtung München zwischen Buchloe Ost und Landsberg am Lech West 3 Kilometer Stau. Das war's vom Verkehr. Ihnen eine gute und sichere Fahrt.
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5: Und dazu begrüßt Sie heute Detlef Karg. Guten Abend. In der CDU ist die Stimmung nach den miserablen Ergebnissen bei den jüngsten Landtagswahlen und sinkenden Umfragewerten schlecht. Es geht um die Brandmauer, um die Kommunikation des Kanzlers, über Reformen und Befindlichkeiten. Und so nimmt sich nun das Parteipräsidium 2 Tage lang Zeit, um nach den richtigen Fragen und Antworten zu suchen. Ich habe darüber mit unserer Korrespondentin Birte Sönnigsen in Berlin gesprochen. Die CDU-Generalsekretärin Hoppermann hatte sich ja vorab bereits geäußert, dass diese Klausur keine Wunderwaffe, sondern der Beginn eines Prozesses sei. Wie viel Klartext wird da eigentlich gesprochen?
6: Ja, öffentlich erstmal gar nicht so viel. Es wirkte fast wie so ein kleiner Wettbewerb heute vorm Konrad-Adenauer-Haus der CDU-Parteizentrale. Wer schafft es am schnellsten aus der Dienstlimousine in die Parteizentrale, ohne was zu sagen? Da hat eigentlich keiner was gesagt, bevor er da reingestürmt ist. Die Generalsekretärin Franziska Hoppermann, die musste dann, hat aber keine Minute gedauert, ihr Statement. Und sie hat eben gesagt, die Partei hat die Warnsignale der Landtagswahlen deutlich wahrgenommen. Die CDU hat ja 3 Wahlniederlagen in Folge einstecken müssen und ist auch erstmals aus einem Landtag geflogen in Mecklenburg-Vorpommern. Und Hoppermann sagt eben, es geht darum, Vertrauen wieder zu gewinnen für die Politik der CDU, will dabei aber auch die Modernisierung des Landes nicht aus dem Blick verlieren. Es gehe jetzt eben darum, vor allem Vertrauen zurückzugewinnen. Und jetzt wird seit einigen Stunden konzentriert, wie wir hören, hinter verschlossenen Türen darüber gesprochen, wie das denn gelingen soll. Und zwar auch sehr konkret über Inhalte wird da wohl gesprochen.
5: Ja, Sie haben selber schon die Frage formuliert, Vertrauen zurückgewinnen durch die CDU. Wie soll das gehen? Harte Kante gegen die SPD. Was will man eigentlich machen?
6: Da gibt es bisher nicht die eine Antwort, denn da gibt es unterschiedliche Ideen in der CDU-Führung. Grob gesagt, ich sag mal 2 Richtungen. Die einen, zum Beispiel der hessische Ministerpräsident Boris Rhein, der sagt, die CDU muss sich jetzt konservativer aufstellen. Und auf der anderen Seite ist zum Beispiel Bildungsministerin Karin Prien, die sagt, der Ansatz CDU pur, der ist gescheitert. Also sagt sie auch, das, was Boris Rhein da vorschlägt, konservativer zu werden, das lehnt sie ab. Im Gegenteil, sie sagt, das ist Teil des Problems, dass die CDU in den vergangenen Jahren zu konservativ geworden sei. Und bisher ist da keine klare Linie zu erkennen. Einig zu sein scheinen sich aber die meisten, dass sie das Leben der Menschen wieder mehr in den Blick nehmen wollen und dass das bezahlbar werden soll. Also da geht es um Lebenshaltungskosten, um Spritpreise, um Energiekosten, all sowas. Da könnte es wohl konkrete Ideen geben. Die Frage ist dann auch, wie lässt sich das finanzieren und was sagt eigentlich der Koalitionspartner dazu? Vor allem die SPD und der SPD-Finanzminister, aber auch mit der CSU muss ja dann noch drüber gesprochen werden. Also das dürfte nicht besonders leicht werden. Da braucht es dann nicht nur einen klaren Kurs der CDU, einen klaren Kompass, sondern eigentlich auch gute Führung und gute Verhandlungsqualitäten.
5: Da ist ja eigentlich immer auch die AfD als Elefant im Raum und die Brandmauer. Kann die vielleicht doch ein wenig bröckeln?
6: Ja, das ist vielleicht auch die Gretchenfrage dieser Klausur, der Umgang mit der AfD. Es gibt ja da ganz klare Aussagen, ein klares Bekenntnis vom Bundeskanzler und CDU-Parteichef Friedrich Merz. Der hat ja immer wieder versichert, dass die CDU nicht mit der AfD kooperieren wird. Merz hatte, bevor er Kanzler wurde, auch mal angekündigt, dass diejenigen aus der Partei ausgeschlossen werden, die mit der AfD zusammenarbeiten. Und daran könnte er auch noch mal gemessen werden. Denn es ist fraglich, ob sich wirklich alle an diese Vorgabe ihres Parteichefs halten, bei all dem Frust, der sich in der Partei angestaut hat oder in Teilen der Partei und dem Autoritätsverlust, den wir ja beim Kanzler durchaus spüren. Es gibt sicher CDU-Mitglieder, die sich das Ende der Brandmauer wünschen. Anders sieht es etwa die Bundesbildungsministerin Karin Prien, aber auch der Ministerpräsident von Rheinland-Pfalz, Gordon Schnieder. Der hat bei uns in der ARD auch gesagt, mit Blick auf eine mögliche Wahl des AfD-Spitzenkandidaten Ulrich Siegmund, der will sich ja in Sachsen-Anhalt zum Ministerpräsidenten wählen lassen und setzt da auch auf Stimmen der CDU. Und da sagt eben Gordon Schnieder, nein, wir wählen keine Extremisten. Wer dort ihm eine Stimme gibt, der muss sich überlegen, ob die CDU noch seine politische Heimat ist. Und ich sage, nein, das ist sie nicht. Das war die klare Ansage von Gordon Schnieder, dem Ministerpräsidenten von Rheinland-Pfalz.
5: Das sagt Gordon Schnieder, aber Sie haben ja auch gerade schon die Autorität von Friedrich Merz angesprochen. Wird er weiter der entschlossene Taktgeber sein oder ist er nachdenklich, vielleicht auch angreifbar, verletzlich geworden?
6: Die letzten Wochen und Monate sind sicher auch an Friedrich Merz nicht spurlos vorbeigegangen. Aber er versucht weiterzumachen, nach vorne zu schauen, sich nicht unterkriegen zu lassen. Am Ende bleibt Friedrich Merz eben Friedrich Merz. Und das wird sich vermutlich auch nicht mehr so groß ändern.
5: Einschätzungen waren das von Birte Sönnigsen. Und wie geht die SPD mit den Wahlen in Sachsen-Anhalt und Berlin um? Die SPD-Fraktion ist ja nach der Wahl des AfD-Landtagspräsidenten Rausch am Dienstag zum Bebelplatz in Berlin gezogen, dem Ort der Bücherverbrennung in der Nazizeit. Vielleicht hätten sich viele Menschen in Deutschland so ein Signal auch an anderer Stelle gewünscht, etwa nach dem Attentat auf dem Magdeburger Weihnachtsmarkt. Matthias Mirsch ist der SPD-Fraktionsvorsitzende. Im ARD-Bericht aus Berlin hat Anna Engelke ihn gefragt, ob die Fraktion gegen die Wählerinnen und Wähler der AfD in Sachsen-Anhalt demonstriert hat.
7: Nein, wir haben dagegen demonstriert, dass erstmals seit Bestehen der Bundesrepublik Deutschland ein Landtagspräsident einer Partei gewählt worden ist, die gesichert rechtsextrem ist. Das ist eine Zäsur und aus dieser Fraktionssitzung heraus, und es war keine geplante Aktion, sondern wir haben gesehen, wir müssen raus aus diesem Fraktionssaal, wir müssen ein Zeichen setzen und deswegen haben wir uns dazu entschieden.
8: Sie haben alleine demonstriert, haben Sie gegen Ihren Koalitionspartner die CDU demonstriert?
7: Nein, natürlich nicht. Sie müssen sich vorstellen, wir haben einen Fraktionssaal. Wir gehen täglich, wenn wir in den Fraktionssaal gehen, vor oder an den Namen vorbei der Kolleginnen und Kollegen, die damals gegen das Ermächtigungsgesetz gestimmt haben. Otto Wels, ein großer Sozialdemokrat, dessen Foto dort hängt. Und insofern war unser Gedankengut, dass wir gesagt haben, das darf so einfach jetzt nicht stehen bleiben. Wir müssen ein Zeichen setzen. Und da spielte kein Koalitionspartner eine Rolle, sondern unsere Haltung, die wir seit über 160 Jahren in dieser Partei vertreten.
8: Sie haben in einem Interview mit der Zeit eine Botschaft an den Koalitionspartner formuliert, und zwar, dass sie aus der Wahl des AfD-Landtagspräsidenten in Sachsen-Anhalt Konsequenzen zieht. Was für welche?
7: Ja, wir sehen augenblicklich, dass in der CDU in Sachsen-Anhalt offenkundig ja große Diskussionen laufen. Es gab eine Empfehlung des Fraktionsvorsitzenden, sich zu enthalten. Offenbar ist die Mehrheit der Fraktionen dieser Empfehlung nicht gefolgt. Wir haben jetzt erste Stimmen, die damit liebäugeln, aus dieser Fraktion auszutreten. Und deswegen müssen wir natürlich erwarten, das haben wir so auch im Koalitionsvertrag festgelegt, dass es eine ganz klare Linie gibt, dass hier nicht in irgendeiner Form mit der AfD kooperiert oder koaliert wird.
8: Was erwarten Sie da von dem CDU-Chef?
7: Das habe ich hier im Moment überhaupt nicht zu sagen, sondern ich nehme Friedrich Merz vollkommen ab, was er immer wieder gesagt hat, dass es keine Form von Zusammenarbeit gibt. Und insofern wird es Aufgabe der CDU auf Bundes-, aber vor allen Dingen auch der CDU in Sachsen-Anhalt sein, da ganz klar vorzugehen.
8: Aber gesetzt den Fall jetzt, wir haben die Wahl des AfD-Ministerpräsidenten im Dezember und da steht im Raum, dass möglicherweise die CDU mitgestimmt hat. Was hätte das dann für Konsequenzen?
7: An den Spekulationen will ich mich nicht beteiligen, weil ich jetzt erstmal davon ausgehe, dass alle sehr vernünftig auch damit umgehen. Vor allen Dingen mit dem, was jetzt in dieser letzten Woche auch vorgefallen ist. Und insofern verweise ich nochmal ganz klar, und das wissen alle, auf den Koalitionsvertrag, wo wir eine sehr eindeutige Klausel aufgenommen haben, dass es hier keinerlei Zusammenarbeit geben kann, auf allen Ebenen.
8: Sollte denn Friedrich Merz direkt intervenieren in Sachsen-Anhalt?
7: Da habe ich Ihnen von hier aus garantiert keine Weisungen bzw. Ratschläge zu erteilen.
8: Dann gucken wir auf die Regierungsbildung hier in Berlin. Das sind die Linken zusammen mit den Grünen und der SPD, ihrer Partei. Jetzt haben sich namhafte Sozialdemokraten zu Wort gemeldet und haben gesagt, koaliert nicht mit denen. Also namhafte Sozialdemokraten wie Wolfgang Thierse, wie Franziska Giffey. Werden Sie diesem Aufruf folgen?
7: Ja, das ist jetzt Sache der Berliner SPD als erstes. Und man muss diese Stimmen natürlich ernst nehmen, aber man muss auch zur Kenntnis nehmen, dass Steffen Krach und das Verhandlungsteam ja augenblicklich mit den Grünen und mit den Linken genau dieses Problem angehen. Wir haben antisemitische Stimmen in der Linken und das kann man nicht tolerieren. Allerdings kann man auch nicht die Linke da verhaften. Und insofern ist jetzt ein Mechanismus zunächst vereinbart worden, wie man bestimmte Personen gegebenenfalls auch prüft und überprüft, ob sie auch Mitglied der Fraktion sein können. Das hat man bei einer Person schon verneint. Und insofern, glaube ich, muss man jetzt auch der Berliner SPD die Zeit lassen, genau dieses weiter zu verhandeln. Wir sind noch nicht mal in den Sondierungen. Und diese Freiheit braucht die Partei. Allerdings, klar ist, das ist ein sehr, sehr wichtiger und gravierender Punkt.
8: Wolfgang Thierse und auch Franziska Giffey, die verweisen ja eben auf die mangelnde Abgrenzung zu Antisemitismus. Und sie bekommen ja auch jetzt die Kritik aus der Linken an dieser Vereinbarung, die es jetzt gibt zwischen den drei Parteien hier in Berlin mit. Das ist ja möglicherweise, nährt das Zweifel.
7: Ja, das muss die Linke jetzt klären. Das ist eine ganz, ganz entscheidende Sache. Da darf es bei uns überhaupt kein Vertun geben. Insofern gibt es die ersten Vereinbarungen, die müssen auch vollständig akzeptiert werden. Und es wird weitergehen müssen, sodass man im Zweifel dann sagen kann, das ist eine Partei, mit der man auch politische Verantwortung übernehmen kann, weil sie sich deutlich von diesen Dingen abgegrenzt hat.
9: Sagt Matthias Mirsch, er ist der SPD-Fraktionsvorsitzende im Bundestag.
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9: 22.15 Uhr ist es geworden. Bei Angriffen auf den internationalen Flughafen in Riad in der vergangenen Nacht sind 12 Menschen getötet worden, mehr als 300 wurden verletzt. Die Houthi-Miliz bekannte sich zu dem Angriff, für den Saudi-Arabien die Rebellen ebenfalls verantwortlich macht. Die USA haben diesen Angriff verurteilt. Nun ist die Frage, ob die Vereinigten Staaten in diesen Konflikt doch noch eingreifen werden. Zuletzt hatte Washington immer wieder Hilfsgesuche von Seiten Saudi-Arabiens abgelehnt. Einzelheiten über den Vorfall von unserer Korrespondentin Anna Osius.
10: Im Husi-Fernsehsender Al-Mazira werden weitere Drohungen verbreitet. Sollte der saudi-arabische Feind seine Einmischung im Jemen nicht einstellen, stehe Schlimmeres bevor, heißt es in einer verlesenen Erklärung. Die Husi warnten zudem auf X alle Fluggesellschaften, Experten, Arbeiter und Reisenden, saudische Flughäfen zu meiden. Diese Gebiete seien, mit Ausnahme der heiligen Städten Mekka und Medina, zu einem Gefechtsfeld der Husi geworden. Wackelige Handyvideos in sozialen Netzwerken zeigen den Albtraum, den Reisende am Flughafen in der saudischen Hauptstadt Riad am Wochenende offenbar erleben mussten. Menschen eilen durch eine zerstörte Abflughalle voller Rauch, Blutflecken auf dem Boden. Viel ist es nicht, was nach außen dringt. Saudi-Arabien versucht anscheinend, den Vorfall medial klein zu halten. Dabei ist der Raketenangriff der bislang schwerste auf das Königreich seit Beginn des US-Iran-Kriegs. Viele Tote, mehr als 300 Verletzte, immer noch schweben Zivilisten in Lebensgefahr. Auch am Sonntag wieder ein Angriff auf den Flughafen. Das von Saudi-Arabien angeführte Militärbündnis macht die Husi-Miliz aus dem Jemen für die jüngsten Attacken verantwortlich. Es handele sich um ein

0: das eigentlich so reiche Königreich nicht, seine Flughäfen besser zu schützen. Saudi-Arabien verfügt über eine reguläre staatliche Armee, die einen Krieg gegen Milizen führt, sagte jordanische Sicherheitsexperte Omar al-Radad bei France 24. Daher ist es normal, dass es einigen Raketen und Drohnen gelingt, die Verteidigungssysteme zu durchbrechen. Es ist für die Luftverteidigung unmöglich, jedes einzelne anfliegende Geschoss, sei es eine Rakete oder eine Drohne, vollständig abzufangen, zumal diese auf zivile Ziele gerichtet sind. Und Saudi-Arabien hat eine Fläche von mehr als 2 Millionen Quadratkilometern. Weil sie es alleine nicht schaffen können, ihr riesiges Land zu schützen, sind die Saudis auf der Suche nach Verbündeten. Doch der eigentlich engste Partner von Riad, die USA, zeigen sich bislang zurückhaltend. Könnte sich das durch den jüngsten verheerenden Angriff ändern? Unter den Toten soll auch ein US-Bürger sein. US-Präsident Trump sagte, weitere Schritte würden geprüft. Doch an einer richtig großen Intervention hätten die USA wenig Interesse, sagen Beobachter, auch weil die Husi dann ihren Einfluss an der strategisch wichtigen Meerenge Bab el-Mandab geltend machen könnten. Sollte sich Amerika durch Luftangriffe direkt einschalten, könnten die Husi amerikanische Handelsschiffe direkt ins Visier nehmen, so wie sie es bereits in den letzten Jahren getan haben. Dies würde die Energiekrise weiter verschärfen, zumal das Bab el-Mandab und die Straße von Hormus für 30% des weltweiten Handels mit Öl und Gas von Bedeutung sind. Dies hätte gefährliche Auswirkungen für die globale Energiesicherheit. Die Saudis fühlen sich von den USA alleingelassen und suchen sich neue Verbündete. Doch auch die Militärallianz mit Pakistan und der Türkei scheint ihr Versprechen bislang nicht zu halten. Die neuen Partner wirken zurückhaltend. Man hoffe, dass die Angelegenheit friedlich beigelegt werden könne, heißt es vorerst beschwichtigend aus Islamabad.
1: Soweit der Bericht von Anna Osius. Aus Warschau, da kamen heute Meldungen, die beunruhigend klangen. In Polen kam das Terrorabwehrzentrum des Inlandsgeheimdienstes zu einer Dringlichkeitssitzung zusammen. Der Grund war ein möglicher Attentatsversuch auf Ministerpräsident Tusk und den Verteidigungsminister. Noch weiß man wenig darüber, was aber stutzig machte, war ein Geheimdienstkoordinator, sagte, man nehme diese Angelegenheit todernst. Mittlerweile wurde ein Mann verhaftet, der hinter den Plänen stecken soll. Mehr von Paulina Milling.
2: Die Meldung sorgte in Polen für Aufsehen. Es soll einen möglichen Anschlagsplan auf Regierungschef Donald Tusk und Verteidigungsminister Władysław Kosiniak-Kamysz gegeben haben. Wenig später bestätigte Sprecherin des Innenministeriums Karolina Gałęcka diese Information offiziell. Diese Meldung über einen möglichen Anschlag auf Premierminister Donald Tusk sowie auf Vizepremier und Verteidigungsminister Władysław Kosiniak-Kamysz ging über den Staatsschutz bei der Polizei ein. Was man bisher weiß, geschah dies offenbar per Mail. Details zu dem eingegangenen Hinweis machten die polnischen Sicherheitsbehörden nicht öffentlich. Es werde derzeit ermittelt, hieß es. Ich betone, die Angelegenheit ist todernst. Derzeit sprechen wir über Drohungen gegen die wichtigsten Personen im Staat, Drohungen, die die Sicherheit und Leben des Premier- und Vizepremierministers betreffen, sagte Jacek Dobrzyński, Sprecher des Koordinators der polnischen Geheimdienste. Vertreter verschiedener Sicherheitsbehörden kamen in Warschau zusammen. Inlandsgeheimdienst, Staatsschutz und Polizei berieten im Zentrum für die Terrorismusabwehr über weitere Maßnahmen. Zu den Ergebnissen dieses Treffens ist nichts an die Öffentlichkeit gedrungen. Mehrfach betonte Sprecher des polnischen Geheimdienstkoordinators Dobrzyński das folgende Detail. Wir sprechen von einer hohen Wahrscheinlichkeit, dass diese Drohungen umgesetzt werden könnten. Worauf diese Einschätzung basiert, wurde ebenfalls bislang nicht mitgeteilt. Regierungssprecher Adam Szlapka erklärte, der aktuelle Hinweis sei wesentlich beunruhigender gewesen als ähnliche Signale in der Vergangenheit. Die polnischen Sicherheitskräfte zeigten zwar eine gewisse Transparenz im Umgang mit den Informationen, dennoch blieben zunächst viele wichtige Fragen offen. Etwa darüber, woher der Hinweis kam, sowie warum man die Wahrscheinlichkeit eines Anschlags als sehr hoch eingeschätzt hat. Inzwischen hat sich Premierminister Donald Tusk beim Nachrichtendienst X geäußert. Er schrieb, der Mann, der mit einem Anschlag gedroht habe, sei durch die Polizei festgenommen worden.
1: Paulina Milling informierte. Die Deutsche Krebshilfe hat den Oktober zum Brustkrebsmonat ernannt. Das Ziel, aufmerksam machen auf diese Krankheit, denn etwa jede 8. Frau in Deutschland ist betroffen. Auch nach einer erfolgreichen Therapie ist das Leben ein anderes. So hat es auch Nadine Förg erlebt.

0: Deshalb hat sie in Dillingen an der Donau die Gruppe Sisterhood gegründet. Ein bisher einzigartiges Angebot in der Region. Judith Sacher war da.
1: Im Februar 2025 hat Nadine Förg es schriftlich bekommen. Ihr Körper ist frei von Krebszellen.
2: Das ist mein zweiter Geburtstag, ja. Der wird gefeiert.
1: Natürlich war sie unendlich erleichtert. Dennoch, ihr Leben ist seit der Erkrankung für die 34-Jährige ein anderes, auch wenn das viele Außenstehende nicht verstehen.
2: Klar, natürlich, man hat je nachher keine Krebszellen mehr gefunden, aber ist ja ganz viel, wo danach einfach passiert, diese ganzen Langzeitwirkungen, dieses, wie komme ich zurück in meinen Alltag, wie gehe ich mit Ängsten um, wie gehe ich mit den Momenten um, wo einfach wieder Nachsorgetermin ist.
1: Das sitzt tief. Hilfe und Unterstützung für das Leben nach dem Krebs hat sie im Landkreis Dillingen allerdings keine gefunden. Die nächste Psycho-Onkologin ist im Nachbarlandkreis Günzburg und voll mit Terminen. Über das Buch Lebensheldin kam sie auf den gleichnamigen Verein und hat an einer Veranstaltung teilgenommen, gemeinsam mit anderen Betroffenen.
2: Da hat es bei mir einen Schalter umgelegt. Das war so erfüllend und so mutmachend und so ein unfassbar toller Austausch. Wir hätten 24 Stunden quatschen können. Da habe ich gesagt, ich muss irgendwas zurückgeben. Wir brauchen das hier bei uns.
1: Deshalb bietet sie seit etwa einem Vierteljahr einmal monatlich die Gruppe Sisterhood an. Im Dillinger Kolleg hat sie von der Stadt Dillingen einen Raum für die Treffen zur Verfügung gestellt bekommen. Darüber ist sie froh. Sie macht das alles ehrenamtlich. Und das Angebot kommt an. Jedes Mal kommen zwischen 10 und 15 Frauen. Monika ist von Anfang an dabei.
3: Du kriegst eine Diagnose, du kriegst einfach deine ganze Therapie hinpfeffert und dann gehst du auf Reha und dann war es das. Du kriegst einfach keine Infos mehr und deswegen habe ich das einfach jetzt hier also als Rettungsanker auch gesehen.
1: Ein Austausch mit denen, die wissen, um was es geht, weil sie es selbst erlebt haben. Das tut auch Edeltraut gut. In ihrem Umfeld fühlt sie sich oft missverstanden.
4: Die sagen, das ist jetzt alles abgeschlossen und das funktioniert einfach nicht. Und ich merke, dass mich das aggressiv macht.
1: Im Kreis nicken alle. Sie kennen diese Situation. Hier in der Gruppe fühlen sie sich verstanden. Neben dem Austausch gibt es auch Meditationen und gedankliche Impulse.
2: Wir richten den Blick auf das, was uns Ruhe schenkt, was uns Sicherheit und Geborgenheit schenkt.
1: Um die Krankheit Brustkrebs oder andere Krebsarten geht es hier kaum, sondern darum, danach wieder ins Leben zu finden. Die Themen bekommt Nadine vom deutschlandweit tätigen Verein Lebensheldin, wo sie auch eine Ausbildung zur Mentorin gemacht hat, um eben diese Gruppe hier leiten zu können.
2: Einfach dieses gegenseitig Mut schenken, man schafft einen Raum dafür und ja, es gibt so viel zurück.
0: Judith Sacher war das mit ihrer Reportage aus Dillingen an der Donau.
5: Sport.
0: Und da gab es heute einen Wechsel an der Tabellenspitze der Fußball-Bundesliga. Stefanie Lavoie ist jetzt bei mir und sie verrät uns, welches Team nach dem 5. Spieltag ganz oben steht.
6: Es ist der SC Freiburg, der hat sich die Top-Position zurückerobert. Die Breisgauer gewannen am Abend ihr Heimspiel gegen Aufsteiger Schalke mit 2:1. Daniel Günther war dabei.
7: Spitzenreiter, Spitzenreiter, sangen die Fans des SC Freiburg nach dem Abpfiff. Aber dieses 2:1 gegen Schalke war hart umkämpft. Bärenstark die Freiburger in den ersten 20 Minuten. Nach 10 Minuten fiel das 1:0 durch Maximilian Eggestein. Doch Schalke glich nach einer halben Stunde mit seinem ersten Torschuss aus. Gantenbein traf bei seiner Bundesliga-Premiere aus 16 Metern. Und als dann nach 64 Minuten Freiburgs Suzuki mit Gelb-Rot vom Platz flog, sprach viel für Schalke. Doch das Tor schoss Freiburg. Es war ein Kopfballtreffer des Japaners Goto. Und so schlägt Freiburg Schalke mit 2:1 und ist Tabellenführer der Fußball-Bundesliga.
6: Am Tabellenende steht derweil Borussia Mönchengladbach nach dem 1:2 in Köln. Das 101. Rhein-Derby war ein hitziges auf dem Rasen und auf den Rängen. Nationalspieler Said Al-Mala zeigte sich davon unbeeindruckt. Er erzielte den Siegtreffer.
8: Wir haben gebrannt auf das Spiel. Das fühlt sich einfach gerade sehr, sehr gut an, gewonnen zu haben. Und ja, dass ich das entscheidende Tor schießen konnte, hat mich umso mehr gefreut. Aber mir geht es eigentlich grundsätzlich um den Sieg und das haben wir geschafft.
6: Geschafft hat Hertha BSC den 7. Sieg im 7. Spiel in der 2. Liga. Die Berliner schlugen Fürth mit 2:1. St. Pauli gewann daheim gegen Karlsruhe 2:0. Und Bochum unterlag Bielefeld mit 0:1. Die Eisbären Berlin haben in der deutschen Eishockeyliga den 6. Sieg in Serie gefeiert und ihre Tabellenführung ausgebaut. Der Meister Meister gewann bei den Fishtown Penguins mit 3:0 und profitierte zudem vom nächsten Ausrutscher der Nürnberg Ice Tigers. Die stark in die Saison gestarteten Franken unterlagen Köln mit 2:4. Tabellenzweiter ist aktuell Mannheim nach dem 2:1 gegen die Straubing Tigers. Die übrigen DEL-Ergebnisse finden Sie auf sportschau.de. Wir schauen in die Handball-Bundesliga. Rekordmeister Kiel bleibt Spitzenreiter Flensburg dicht auf den Fersen. Die Zebras besiegten am Nachmittag den HC Hamburg 26:19. Die Füchse Berlin unterlagen Lemgo Lippe 36:37 und Erlangen gewann gegen Melsungen 33:32. Erstmals in seiner Karriere hat Max Verstappen den großen Formel-1-Preis von Singapur gewonnen. Dem Red Bull-Piloten gelang ein Start-Zielsieg. Lina Bergmann hat das Rennen beobachtet.
5: Beim Start war Charles Leclerc im Ferrari nah dran am Red Bull, doch Max Verstappen behauptete sich. Ohne Regenchaos und größere Unfälle war dem Niederländer das perfekte Wochenende danach nicht mehr zu nehmen. Pünktlich zu seinem 250. Rennstart feiert Verstappen seinen Premierensieg in Singapur vor Charles Leclerc und Kimi Antonelli. Für den Mercedes-Pilot ist der Weltmeistertitel damit schon zum Greifen nah. Sensationell fuhr Nico Hülkenberg. Der Audi-Pilot verteidigte Platz 8 gegenüber dem überlegenen Silberpfeil von George Russell.
6: Knapp 4000 Kilometer nordöstlich von Singapur hat Alexander Zverev seinen 60. Sieg des Jahres eingetütet. Beim Hartplatzturnier in Shanghai gewann der Hamburger gegen den Franzosen Quentin Alice mit 2:1 Sätzen. Nun trifft er im Achtelfinale auf den Kasachen Alexander Bublik.
0: Danke, Stefanie Lavoie, für den Sport.

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1: Um 22.30 Uhr mit Resa Waffer. Seit heute Mittag berät das Parteipräsidium der CDU über die Verluste bei den vergangenen drei Landtagswahlen. Sachsens Ministerpräsident Kretschmer betonte im ZDF, die Christdemokraten hätten die Herausforderung klar erkannt.
2: Also die Stimmung war sehr ernsthaft, getragen von dem Willen, etwas für dieses Land zu bewegen. Wir sehen die Sorgen, wir sehen die Umfragewerte und wir sehen vor allen Dingen, dass Deutschland in keinem guten Zustand ist. Und die Frage ist, wie kommen wir da raus? Was uns eint, ist das gemeinsame Verständnis, es geht nur mit wirtschaftlichem Wachstum. Dieses Land muss wieder auf die Beine kommen. Das wird dann viele Probleme auch im Sozialbereich lösen. Und das ist die Grundvoraussetzung, dass auch Vertrauen zurückkommt.
1: Der Ministerpräsident von Sachsen, Kretschmer. Die Houthi-Rebellen aus dem Jemen drohen mit weiteren Angriffen auf Saudi-Arabien. Ein Sprecher der Miliz warnte Reisende davor, die Flughäfen Saudi-Arabiens aufzusuchen. Auch Deutschlands Wirtschaftsministerin Reiche hält sich derzeit in dem Land auf. Gestern hatten die Houthis den Flughafen der Hauptstadt Riad mit Raketen angegriffen. 12 Menschen starben, mehr als 300 wurden verletzt. Auch heute gab es wieder Angriffe auf diesen Airport. Saudi-Arabien soll seinerseits den Flughafen der jemenitischen Stadt Sanaa beschossen haben. Der kanadische Regierungschef Carney hat den Diesel-Deal von US-Präsident Trump mit Russland kritisiert. Das Abkommen stehe in direktem Widerspruch zu den Bemühungen der Ukraine, Kanadas und der Verbündeten, Frieden und Stabilität in Europa zu schaffen. Es werde Russland zusätzliche Einnahmen verschaffen und dazu beitragen, seinen illegalen und ungerechtfertigten Krieg zu finanzieren. Laut seinem Büro äußerte Carney sich in einem Telefonat mit dem ukrainischen Präsident Selenskyj entsprechend. Vor der Küste Djiboutis am Eingang zum Roten Meer sind bei einem Schiffsunglück mindestens 139 Flüchtlinge ertrunken. Nach Angaben der Internationalen Organisation für Migration war das Schiff auf dem Weg von Djibouti in den Jemen. Aus Nairobi, Navina Kotor.
3: Rettungskräfte suchen noch immer nach Überlebenden. Doch die Hoffnung, dass man die mehr als 100 Vermissten noch lebend retten kann, schwindet. 80 Menschen haben das Unglück überlebt. Alle sind äthiopische Staatsbürger. Sie werden derzeit in Djibouti versorgt. Die Migrationsroute durch die Meerenge Bab el-Mandab zwischen Djibouti am Horn von Afrika und dem Jemen gilt als eine der gefährlichsten weltweit. Jedes Jahr versuchen Zehntausende Menschen, das Rote Meer zu überqueren. Viele wollen vom Jemen aus in die Golfstaaten weiterreisen, in der Hoffnung auf Arbeit und ein besseres Leben.
1: Das Wetter in Deutschland, nachts meist trocken, teils neblig, in Vorpommern noch Regen, Tiefstwerte 11 bis 0 Grad. Morgen fast überall trocken, gebietsweise heiter, in Vorpommern noch Regen, Höchstwerte 11 bis 18 Grad. Das waren die Nachrichten.
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4: Die A2 Dortmund-Hannover ist zwischen Bad Nenndorf und Wunstorf-Kohlenfeld in beiden Richtungen nach einem Unfall weiter gesperrt. Dann die A10 westlicher Berliner Ring Richtung Dreieck Havelland. Da ist die Fahrbahn zwischen Falkensee und Dreieck Havelland wegen Bergungsarbeiten noch bis ca. 23 Uhr gesperrt. Die A23 Heide Richtung Hamburg ist zwischen Heide West und Heide Süd wegen Überflutungen gesperrt. Das war's aktuell von den Straßen. Ihnen eine gute und sichere Fahrt.
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4: Im Studio ist Detlef Karg. Willkommen. TikTok, Instagram und verschiedene Messenger. Soziale Medien gehören für viele Menschen mittlerweile zum Alltag. Sie halten Kontakt zu Freunden, suchen etwas, finden Gleichgesinnte. Aber diese Plattformen, wir wissen es, die können auch Stress auslösen durch abwertende Kommentare, Mobbing und so weiter. Dr. Annika Baumann untersucht prosoziales und antisoziales Verhalten im digitalen Raum. Warum nicht allein die Zeit am Bildschirm entscheidend ist und welche Erfahrungen in sozialen Medien unser Wohlfinden beeinflussen können. Das war Thema im Gespräch mit meiner Kollegin Jessica Wiener vom Rundfunk Berlin-Brandenburg. Sie wollte zunächst wissen, wie viel Zeit die Forscherin selbst auf Social Media verbringt.
5: Eine sehr gute Frage und oha, tatsächlich auch viel zu viel, denn wie ihr wahrscheinlich auch wisst, die Mechanismen, die auf sozialen Medien greifen, sowas wie dieses Endless Scrolling, davor sind wir Erwachsene natürlich auch nicht gefeit. Das heißt, das zieht mich auch viel zu sehr teilweise in den Bann und je nachdem, ob ich gerade Instagram von meinem Smartphone gelöscht habe oder nicht, ist es mal mehr, mal weniger, aber es ist tatsächlich viel zu viel.
6: Hat Ihre Forschung Ihren eigenen Umgang mit Social Media verändert?
5: Tatsächlich ja, bis zu einem gewissen Grad. Wobei ich auch sagen muss, Wissen alleine reicht natürlich nicht. Ich weiß zum Beispiel um diese verschiedenen Mechanismen, die eben auf Social Media da sind, wie sie uns in den Bann ziehen. Und trotzdem, wie schon eingangs erwähnt, kann ich mich davor auch teilweise nicht schützen. Das heißt, Wissen alleine ist das eine, das ist quasi der Anfang. Aber dann geht es auch darum, sozusagen das Handeln entsprechend anzupassen, um halt für sich einen Weg zu finden, wie man gut mit Plattformen umgehen kann.
6: Sie sprechen in Ihrer Forschung von Wohlbefinden. Was genau meinen Sie damit?
5: Eine sehr gute Frage. Tatsächlich, Wohlbefinden ist ein relativ kompliziertes Konstrukt oder Konzept, weil da verschiedene Aspekte reinfließen. In der Wissenschaft selber unterscheidet man da halt verschiedene Dimensionen. Das eine ist zum einen das sogenannte hedonistische Wohlbefinden. Grob geht es darum, wie gut fühle ich mich? Das heißt, hat man möglichst viele positive Gefühle, möglichst wenig negative Gefühle und wie zufrieden ist man generell mit dem Leben? Dann gibt es noch eine weitere Dimension, das sogenannte eudaimonische Wohlbefinden. Und hier geht es im Kern darum, dass man gut funktioniert. Das heißt, wie autonom kann ich handeln? Meine persönliche Entwicklung, geht die in die richtige Richtung? Habe ich ein hohes Maß an Selbstakzeptanz? Wie bewältige ich den Alltag? Und habe ich Sinn und Orientierung im Leben? Und damit reingreift auch noch ein dritter ganz wichtiger Aspekt. Wir Menschen sind ja soziale Wesen. Das heißt, es gibt natürlich auch das soziale Wohlbefinden. Das heißt, bin ich sozial eingebunden? Bin ich Teil einer Gemeinschaft? Habe ich ein Zugehörigkeitsgefühl und halt gute Beziehungen in meinem Leben zu anderen Menschen?
6: Gibt es denn aus Ihrer Forschung Hinweise darauf, dass sich verschiedene Plattformen unterscheiden? Also ob Menschen TikTok, Instagram, Snapchat und Co. unterschiedlich erleben?
5: Also das ist tatsächlich ein ganz wichtiger Aspekt, denn neben dem Wohlbefinden ist natürlich auch Social-Media-Nutzung, wie gesagt, ein sehr komplexes Konstrukt, wo eben verschiedene Aspekte reinfallen. Und eins von den Aspekten, neben Inhalten und Kontext der Nutzung und so weiter und so fort, ist ein ganz wichtiger anderer Faktor, was für eine Plattform nutze ich? Das heißt, es macht halt einen großen Unterschied, ob ich beispielsweise eine Plattform wie X nutze, wo halt bestimmte Inhalte eher auf Basis von Text dargestellt wird, im Vergleich zu eher visuell geprägten Medien, wie zum Beispiel Instagram, wo mir beispielsweise eher Bildern begegnen, die zum Beispiel Körper darstellen, die darauf folgen können, was mein eigenes Empfinden gegenüber meinem eigenen Körper, was es beeinflussen kann. Das heißt, das ist ein ganz wichtiger Aspekt, dass man unterscheiden muss, was für eine Plattform wird denn gerade genutzt und die kann dann auch unterschiedlich auf das Wohlbefinden wirken.
6: Und ist das dann schon entscheidend, ob mir das gut tut oder ob es mir schlecht geht? Also ob ich Bilder sehe jetzt auf Instagram oder ob ich Texte lese?
5: Da kann man wieder sagen, die Inhalte sind das Wichtige. Das heißt, beispielsweise bei einer textbasierten Plattform, wenn ich da halt positive Inhalte sehe von Menschen, die sich gegenseitig geholfen haben beispielsweise, fühle ich mich natürlich positiv. Genauso, wenn ich halt, weiß ich nicht, klassisches Beispiel auf Instagram, Inhalte sehe wie Katzenbabys, ist immer so ein klassisches Beispiel, fühle ich mich tendenziell eben besser, als wenn ich irgendwelche negativen Nachrichten mit denen konfrontiert bin, die eben nicht dazu führen, dass ich mich dann besser fühle. Vielleicht informierter, aber nicht unbedingt besser.
6: Einer Ihrer Forschungsschwerpunkte ist sogenanntes prosoziales Verhalten. Was versteht man darunter?
5: Also prosoziales Verhalten bedeutet grundsätzlich, dass halt Menschen im positiven Sinne miteinander agieren. Das heißt, wir helfen uns gegenseitig und zwar idealerweise nicht aus dem Aspekt von wegen, ich helfe dir, damit du mir später helfst, sondern einfach, weil ich intrinsisch motiviert bin, anderen zu helfen. Und das ist ein ganz wichtiger Aspekt, weil hier zeigt auch die Forschung, dass das für einen selber, demjenigen, der halt hilft, einen unfassbar positiven Einfluss auf das eigene Wohlbefinden hat.
6: Da sind wir bei dem Thema aktive soziale Interaktion gegenüberstehen zu passivem Konsum.
5: Tendenziell war immer das Narrativ da, passive Nutzung ist schlecht, aktive Nutzung ist gut. Aber auch da muss man halt wieder tatsächlich tiefer reingucken, weil auch da hängt es davon ab, wie nutze ich denn Social Media aktiv? Es ist nicht pauschal gut, nur weil ich es aktiv nutze und mit anderen interagiere. Beispielsweise, wenn ich es aktiv nutze und halt, weiß ich nicht, Hasskommentare schreibe als konkretes Beispiel, ist das nicht positiv. Gleichzeitig, wenn ich aber halt passiv durch meinen Feed scrolle und dadurch inspiriert werde, zum Beispiel auch irgendwas finde, was meine Identitätsentwicklung vorantreibt, mir Entertainment beschert oder eben Teilhabe, Informationen mir gibt und soziale Verbundenheit fördert, ist das wiederum positiv. Deswegen lässt sich das pauschal auch hier wieder nicht beantworten, sondern wir müssen tiefer reingucken und es zählt, was man tut und was man sieht.
6: Eine Frage, die ich bekommen habe, ist, ob soziale Medien bei Einsamkeit oder Isolation helfen kann.
5: Ist tatsächlich ein ganz wichtiger Aspekt. Auch hier sehen wir innerhalb der Forschung, leider bin ich da wieder, es ist komplex, weil es ist auch wieder hier mit heterogenen Ergebnissen natürlich gekennzeichnet. Das heißt, es hängt halt wieder ein bisschen davon ab, was tut man und wie intensiv tut man es. Tendenziell kann es natürlich sein, gerade zum Beispiel bei vulnerablen Bevölkerungsgruppen, dass soziale Medien einen Zugang zu Gemeinschaften fördern, die halt beispielsweise im ländlichen Raum nicht zugänglich sind. Gleichzeitig kann es aber eben auch sein, dass wenn wir soziale Medien intensiv nutzen, um halt unsere Einsamkeit zu bekämpfen und gleichzeitig dadurch das ersetzt wird durch reale Interaktionen mit Menschen, denen wir von Angesicht zu Angesicht sitzen, dann hat es wiederum einen negativen Einfluss. Das heißt, auch hier hängt es wiederum davon ab, wie konkret werden soziale Medien dann verwendet, um halt zum Beispiel das Gefühl von Einsamkeit zu bewältigen. Es kann zum gewissen Grad positive Effekte haben, eben wenn ich soziale Verbundenheit habe, wenn ich halt mit Gemeinschaften interagieren kann, die mir halt in meinem realen Leben eben nicht zugänglich sind. Und gleichzeitig, wenn es aber bis zu diesem Punkt geht, wo eben reale Interaktionen durch virtuelle Interaktionen ersetzt werden, kann es wiederum negative Einflüsse haben. Das heißt, bis zu einem gewissen Grad gibt es positive Effekte, aber es darf nicht zu viel werden, weil das ist auch ein konsistentes Muster, was wir in der Forschung sehen. Wenn wir Social Media tatsächlich zu intensiv nutzen, das heißt eine wirklich viel zu hohe Bildschirmzeit haben und entsprechend reale Dinge in den Hintergrund geraten, ist das, wie wir es relativ konsistent dann sehen, negativ.
6: Von dem Negativen will ich noch mal kurz zum Positiven kommen. Eine positive Nutzung ist ja unter anderem, dass man durchaus auch was lernen kann auf Social Media. Tauchen solche Erfahrungen auch in Ihrer Forschung auf?
5: Auf jeden Fall ja. Tatsächlich ist ja ein wichtiger Aspekt, den man auch sozialen Medien zuschreibt, eben der Zugang zu Informationen. Das heißt, es ist ein ganz wichtiger Aspekt, dass man da halt einfach auch ja, zu mehr und breiteren Informationen zukommt, zum Beispiel auch neue Hobbys finden kann, um jetzt mal wieder ein positives Beispiel auch zu nennen. Gleichzeitig ist natürlich auch ein Aspekt, der uns umtreibt, das Thema von Fake News. Das heißt, Informationen, die halt einfach nicht stimmen, weil im Endeffekt manchmal weiß man ja nie direkt, wer genau gibt diese Informationen, was für eine Person steht dahinter. Wenn wir zum Beispiel bestimmte Influencer uns angucken, ist die Expertise tatsächlich da, um halt die Informationen zu verbreiten und sind sie korrekt? Das heißt, man muss halt teilweise die Informationen natürlich auch kritisch reflektieren und halt im Zweifel auch nochmal recherchieren, um weitere Quellen heranzuziehen.
6: Da sind wir schon beim Thema Influencer. Für viele sind Influencerinnen, Creator oder Streamer fester Bestandteil ihres Alltags. Welche Rolle spielen solche Personen für unser Wohlbefinden, die ja oft auch meist positive Sachen nur teilen?
5: Also tatsächlich, Influencer sind natürlich ein weit verbreitetes Phänomen und sie werden uns ja auf sozialen Medien dank Algorithmen auch immer wieder präsentiert, neue wie alte. Und ja, es gibt natürlich auch da positive Aspekte, das heißt, sie geben uns auch Informationen, sie können die Kreativität fördern und tatsächlich hat man auch teilweise das Gefühl, da sitzt uns eine Person gegenüber, die wir kennen. In der Forschung nennen wir das sogenannte parasoziale Beziehungen, was bedeutet, dass wir halt in gewisser Weise eine einseitige Beziehung zu einer Person aufbaut, wo wir persönlich das Gefühl haben, ich kenne die Person in- und auswendig, sie ist mir wirklich nah, was ja auch natürlich ist, weil Influencer teilen ja sehr viele Informationen, teilweise über ihr eigenes Leben und sind halt sehr präsent in unserem Feed mitunter. Gleichzeitig ist es eben einseitig, das heißt, in der Regel weiß der Influencer natürlich nichts über uns. Das kann dann kritisch werden, wenn halt beispielsweise es in Richtung von Werbung geht. Das heißt, wir kennen das ja alle, dass halt auf sozialen Medien sehr viel Werbung tatsächlich geschalten wird und natürlich auch Influencer-Accounts teilweise eigentlich verpflichtend Werbung kennzeichnen müssen. Manchmal ist das aber nicht so deutlich sichtbar. Das heißt, in so einem Fall kann es dann tatsächlich kritisch werden. Grundsätzlich sind tatsächlich aber Influencer ein wichtiger Aspekt unseres Feeds und haben auch positive Effekte. Aber gerade bei so kritischen Aspekten wie zum Beispiel Werbung, die nicht gut genug oder nicht gekennzeichnet ist, kann es dann wiederum kritisch werden. Und natürlich auch, wenn im Falle der parasozialen Beziehungen eben diese zu intensiv wird.
6: Also eigentlich bedeutet das so ein bisschen Augen auf bei dem, wem man folgt, beziehungsweise was da transportiert wird.
5: Grundsätzlich ja, wobei ich da auch immer aufpassen würde, dass eben nicht zu viel Verantwortung auf den Nutzenden gesetzt wird, weil ja, bis zu einem gewissen Grad können wir natürlich unseren Feed quasi so gestalten, dass er halt die Inhalte uns zeigt, die wir gerne sehen wollen, aber eben auch die Möglichkeiten sind teilweise begrenzt. Das heißt, hier sehe ich auch eine starke Verantwortung bei den Plattformen, dass wir hier eine Umgebung schaffen müssen, die eben positiv ist. Das heißt, die Möglichkeit zu geben, unseren Feed so zu gestalten, wie er uns gut tut.
6: Einfach wissen, Fragen an die Forscherin, wie machen soziale Medien uns glücklich oder eben nicht? Darüber sprechen wir heute mit Dr. Annika Baumann vom Weizenbaum-Institut. Sie leitet die Forschungsgruppe Wohlbefinden in der digitalen Welt und untersucht unter anderem, wie soziale Medien unser Wohlbefinden beeinflussen und welche Rolle digitale Interaktionen dabei spielen. Frau Baumann, Sie forschen ja nicht nur zu prosozialem Verhalten, sondern auch zu antisozialem Verhalten im Netz. Was fällt darunter?
5: Das antisoziale Verhalten ist sozusagen das Gegenstück zum prosozialen Verhalten. Das heißt, in diesem Fall ist es so, dass wir eine negative Interaktion zwischen Menschen sehen, wo wir sehen, dass andere Leute sich gegenseitig beschimpfen, Trolling-Behavior, Cyberbullying, all diese Schlagworte, die dann darunter fallen. Und auch hier, es ist natürlich ein relativ weit gefasstes Konstrukt, wo halt verschiedene Sachen runterfallen. Aber konkretes Beispiel, wie gesagt, Themen wie Hasskommentare, Cyberbullying und Co. fallen darunter.
6: Ich will noch mal auf die Macht der Algorithmen kommen. Sie haben es vorhin schon angesprochen. Wie viel Macht liegt denn da, beziehungsweise wie viel Herrschaft habe ich über meinen Feed eigentlich noch?
5: Sehr gute Frage. Und tatsächlich ist es so, Algorithmen sind natürlich relativ stark eingebunden in den Plattformen. Das heißt, wir sehen es am Feed, wie halt unser Feed kuriert wird und im Endeffekt wird da die Reihenfolge zum Beispiel festgelegt. Ich weiß gar nicht, ob es gerade noch existiert, die Option, dass man halt eigentlich auch einen Feed haben kann, der halt entsprechend dessen, wann halt die Posts erstellt worden sind, hochgeladen worden sind, sozusagen zusammengestellt wird. Aber der Default ist auf jeden Fall, dass halt dieser Algorithmus entscheidet, was sehe ich und vor allen Dingen nicht nur die Inhalte, die ich abonniert habe, sondern eben auch Inhalte, die ich eigentlich gar nicht abonniert habe, wo aber der Algorithmus denkt, hey, das sollte eigentlich zu dir passen. Das ist ja genau das, was dich interessiert. Und das heißt, man hat dann sozusagen schnell das Gefühl von Kontrollverlust, wenn man halt Inhalte sieht, die man halt zum Beispiel gar nicht abonniert hat oder zwischendurch Werbung geschalten wird. Anderer wichtiger Aspekt bei Kommentaren, da ist es auch so, die Reihenfolge wird halt auch durch Algorithmen bestimmt. Das heißt, in der Regel findet man da die Kommentare ganz oben, die halt besonders starke Emotionen auslösen, wodurch man wiederum stärker auch an die Plattform gebunden wird. Das heißt, Algorithmen sind ein ganz wichtiger Aspekt dessen, wie wir an soziale Medien auch gebunden werden.
6: Kann ich mich als Nutzerin, Nutzer dem irgendwie entziehen oder bin ich dem komplett ausgeliefert?
5: Das hängt davon ab, was für Optionen die Plattformen bieten. Wie gesagt, wenn es die Möglichkeit gibt, so eine Timeline zu erstellen, einen Feed zu erstellen, der halt chronologisch aufgebaut ist, das muss man aber, soweit ich noch weiß, wenn die Option existiert, jedes Mal umstellen. Das ist sehr mühselig. Und das heißt, wir haben hier sogenannte Dark Patterns. Diese Dark Patterns wollen uns durch ein bestimmtes Design einer Plattform dazu drängen, ein bestimmtes Verhalten zu zeigen. Und in dem Fall ist es beispielsweise so, dass eben gewollt es so ist, dass es möglichst mitunter komplex ist, bestimmte Einstellungen vorzunehmen oder diese zu finden, weil die so versteckt sind in unseren Einstellungen, dass wir das einfach nicht machen, weil es halt zu kompliziert ist, weil zu viele Hürden da existieren. Und da sehe ich tatsächlich auch wieder einen Aspekt, wo eben die Plattformen in der Verantwortung sind, uns eine Umgebung zu schaffen, die wir so gestalten können, wie wir es wollen.
6: Ein anderes großes Ding ist ja natürlich künstliche Intelligenz. Die begegnet uns immer häufiger auf Social Media. Viele Bilder, Videos oder Inhalte lassen sich kaum noch von echten unterscheiden. Bei mir zum Beispiel ist es tatsächlich so, ich zweifle mittlerweile alles an, was ich sehe, weil ich überhaupt dem nicht mehr Glauben schenken kann. Manchmal erkennt man es sehr deutlich, manchmal ist es aber tatsächlich sehr schwierig. Was macht denn das mit uns?
5: Ja, das ist natürlich ein ganz wichtiger Aspekt und ich sehe hier viele Parallelen zu Social Media. Social Media hat uns komplett überrollt und gerade passiert genau das Gleiche mit generativer KI. Das heißt, es ist gar nicht so lange her, dass halt vor allen Dingen mit ChatGPT es quasi gesellschaftlich zur Verfügung gestellt wurde und nach immer mehr Menschen es genutzt haben, verständlicherweise. Die Tools sind sehr mächtig. Und gleichzeitig sehen wir jetzt im Rahmen von sozialen Medien, dass plötzlich überall Inhalte hochgeladen werden, die eben durch KI erstellt worden sind. Es gibt theoretisch ein Transparenzgesetz, wo festgeschrieben ist, dass halt deutlich gemacht werden muss, dass die Inhalte durch KI erstellt worden sind. Das ist natürlich auch teilweise wieder ein bisschen versteckt. Das sieht man dann teilweise zum Beispiel bei Instagram dann da, wo normalerweise der Musiktitel ist, sieht man dann halt so einen kleinen Hinweis, hey, durch KI erstellt. Müsste aber wahrscheinlich ein bisschen transparenter sein, damit man das tatsächlich auch richtig wahrnehmen kann und nicht jedes Mal, wie in Ihrem Fall, davor steht und sich fragt, ist das jetzt wirklich passiert oder ist das durch KI generiert?
6: Also man wird schon unsicherer durch diese Inhalte, die eben nicht immer gekennzeichnet sind. Auch wenn es diese Transparenzgesetze gibt, das muss doch auch was mit unserem Wohlbefinden machen, wenn wir uns immer unsicherer fühlen, oder?
5: Ist tatsächlich natürlich auch ein wichtiger Aspekt, wo den Inhalten, die man begegnet und man das Gefühl hat, man muss es jedes Mal hinterfragen, ob es jetzt real ist oder nicht, macht es natürlich was mit uns. Weil im Endeffekt nimmt es viele kognitive Kapazitäten, die wir halt woanders viel besser hätten einsetzen können. Und entsprechend ist es ein wichtiger Aspekt, der eben auch auf unser Wohlbefinden tendenziell wirken kann.
6: So, vielleicht sagt man jetzt auch mal, boah, ich habe keinen Bock mehr. Ich mache jetzt mal eine Pause von Social Media. Frau Baumann, was sagt denn die Forschung dazu? Hilft das tatsächlich, einfach mal offline zu gehen?
5: Also auch da, die Forschung ist sich je nachdem mal wieder ein bisschen uneinig. Mal kann es helfen, mal kann es nicht helfen. Grundsätzlich würde ich da tatsächlich empfehlen, wenn man es einfach mal umsetzen möchte, zu schauen, dass man soziale Medien zum Beispiel erstmal reduziert, weil es kann auch dazu führen, wenn ich halt, ich sag mal, in Anführungsstrichen Cold Turkey gehe mit Social Media und es von einem Tag auf den anderen plötzlich gar nicht mehr nutze, dass ich in ein Loch falle, weil halt wir natürlich auch über Social Media mit Menschen kommunizieren. Wir haben da bestimmte Accounts, mit denen wir halt uns einfach interagieren, austauschen wollen oder bestimmte Inhalte, die uns eben auch gut tun. Das heißt halt einfach zu sagen, okay, ich nutze es jetzt plötzlich von einem Tag auf den anderen gar nicht mehr, kann auch dazu führen, dass es negative Auswirkungen auf uns haben kann. Gleichzeitig kann man es, wenn man halt Interesse daran hat, es umzusetzen und man das Gefühl hat, okay, Social Media gibt mir halt gar nichts, kann man es natürlich auch machen und es einfach mal schauen, wie geht es mir denn damit? Wenn was verliert man im Zweifel? Nicht viel. Das heißt, es kann positiv sein, es kann negativ sein, je nachdem. Es hängt wieder von der Person ab. Vielleicht im Idealfall, wenn man sich unsicher ist, ist ein guter Mittelweg zu gucken, dass man erstmal die Zeit reduziert und halt nach und nach sich eher auf die Aspekte fokussiert, die mir bei Social Media gut tun. Wie gesagt, sowas wie mit anderen zu interagieren, nur noch die Accounts zu haben, die mir auch tatsächlich gut tun. Ohne halt in diese Gefahr zu laufen, wenn ich es halt komplett einstelle, dass mir auch wichtige Aspekte, die mir eben gut tun im Falle von Social Media, wegfallen könnten.
6: Abschließend die Frage, wenn jetzt hier die Schülerinnen und Schüler Sie fragen würden, was kann ich ganz konkret tun, damit Social Media mir eben gut tut und nicht schlecht tut? Was raten Sie da?
5: Grundsätzlich zum einen würde ich hier auch wieder sagen, es liegt nicht nur an euch. Ihr habt nicht alleine die Verantwortung dafür, dass euch Social Media gut tut oder nicht. Ihr habt gewisse Stellschrauben und Möglichkeiten, um es sozusagen zu erreichen, bis halt im Idealfall die Plattformen so gestaltet sind, dass sie uns eine Umgebung bereitstellen, die halt das ermöglicht oder halt von Anfang an per Default ermöglicht. Ansonsten würde ich sagen, wenn ihr tatsächlich für euch selber einen Weg finden wollt, ist eine Möglichkeit zu gucken, wirklich mal reflektiert die Plattform zu nutzen, kritisch zu hinterfragen, was davon tut mir eigentlich tatsächlich gut, was davon tut mir weniger gut. Das bedeutet natürlich auch, man muss halt tief in sich reinhören, das ist auch nicht unbedingt einfach. Aber ein wichtiger Aspekt, um halt zum Beispiel bestimmten Accounts zu entfolgen, wo man das Gefühl hat, danach geht es mir einfach nicht gut, wenn ich die Inhalte gesehen habe. Und gleichzeitig natürlich, wenn man halt das Gefühl hat, oh, da ist ein Account, eigentlich finde ich die Inhalte voll toll, ich lerne was dabei und ich fühle mich danach gut, ich fühle mich inspiriert, dass man die halt einfach stärker auch sichtbar macht. Man kann ja zum Beispiel Favoriten aufnehmen in den Accounts oder halt nur noch Accounts zu folgen von Freunden und nicht mehr unbedingt Influencern, wo man das Gefühl hat, auch die tun mir nicht gut. Das heißt, die Möglichkeiten, die Plattformen einen bieten, um halt die eigene Umgebung zu gestalten, diese auszunutzen, soweit es geht. Aber wie gesagt, Appell, große Verantwortung liegt eben auch auf den Plattformen, dass hier eine Umgebung geschaffen wird, die einfach für uns gut ist.
4: Sagt die Verhaltensforscherin Annika Baumann vom Weizenbaum-Institut im Gespräch mit meiner Kollegin Jessica Wiener vom Rundfunk Berlin-Brandenburg.
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4: Die Frankfurter Buchmesse ist zu Ende gegangen. Als Abschluss und Höhepunkt wurde in der Paulskirche der Friedenspreis des deutschen Buchhandels verliehen. Preisträger in diesem Jahr ist der französisch-britische Jurist Philip Sands.
7: Am Sonntagvormittag in der Paulskirche in Frankfurt. Bachs Arie Erbarme dich. Um Reue geht es darin und Schuld. Zentrale Themen in den Werken von Philip Sands. Der Börsenverein des deutschen Buchhandels würdigte Sands mit dem Preis als eine der, so wörtlich, wichtigsten intellektuellen Stimmen unserer Zeit. Beharrlich setzte er sich für Gerechtigkeit, Frieden und die Verteidigung des Völkerrechts ein, zitierte Sebastian Gogolz, der Vorsteher des Börsenvereins, bei der Preisverleihung aus der Begründung der Jury.
8: Philip Sands ist weit mehr als ein Chronist völkerrechtlicher Missstände und Verbrechen. Er ist engagierter Autor und Humanist, der trotz wachsender Widerstände unermüdlich für Menschenrechte eintritt und um Gerechtigkeit und Verständigung ringt.
7: Sands, 1960 in London geboren, stammt aus einer jüdischen Familie, die von den Nationalsozialisten verfolgt wurde. In seinem Buch Rückkehr nach Lemberg verbindet er seine Familiengeschichte mit der Entstehung des modernen Völkerstrafrechts. Als Anwalt vertritt er Fälle vor internationalen Gerichten. In ihrer Laudatio würdigte die Historikerin Mirjam Zadoff, die Leiterin des NS-Dokumentationszentrums München und Mitglied im Stiftungsrat des Friedenspreises, Sands Einsatz gerade in einer Zeit, in der das Völkerrecht zunehmend unter Druck gerät.
9: Im aktuellen Spiegelkabinett der Desinformation verlieren wir Vertrauen und Urteilsfähigkeit. Die Lektionen des 20. Jahrhunderts verblassen. Und der Juristin Philip Sands sorgt sich vor einem neuen Zeitalter der Straffreiheit für politische Führer.
7: In seiner Dankesrede schlug auch Sands den Bogen von der NS-Vergangenheit zur Gegenwart. Er berichtete vom langen Schweigen in seiner Familie. Das Schweigen habe seine Kindheit geprägt. Er mahnte Deutschland, wer aus der Geschichte gelernt habe, müsse auch heute angesichts von Völkerrechtsverbrechen Verantwortung übernehmen und die Stimme erheben.
10: Zu Israel, zum Gazastreifen und zum Westjordanland ist das Schweigen laut.
7: So Philip Sands.
10: Deutschland kennt sich aus mit ethnischer Säuberung. Warum dann das Schweigen?
7: Sands verurteilte die Hamas-Angriffe vom 7. Oktober 2023 und betonte zugleich Israels Recht auf Selbstverteidigung. Aber auch dafür, so der Preisträger, gelte das Völkerrecht. Er forderte, Völkerrechtsverbrechen überall nach denselben Maßstäben zu beurteilen, auch dann, wenn sie Verbündeten vorgeworfen werden. Die Debatte über die Bezeichnung Völkermord sei, so wörtlich, ein Ablenkungsmanöver.
11: Peace requires justice.
10: Frieden braucht Gerechtigkeit. Gerechtigkeit braucht Regeln. Regeln brauchen das Recht. Und das Recht und Gesetze gelten universell, nicht selektiv.
7: Der Friedenspreis wird seit 1950 vom Börsenverein des deutschen Buchhandels verliehen. Er ist mit 25.000 Euro dotiert und zeichnet Persönlichkeiten aus, die sich für Frieden, Menschlichkeit und Völkerverständigung einsetzen.
4: Aus Frankfurt berichtete Antje Bonhage. Und jetzt haben wir noch eine Hörempfehlung für Sie.
12: Gefühl in der Notaufnahme war eigentlich Unwohlsein. 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
4: Delir im Krankenhaus.
13: Tatsächlich ein Zustand kompletter Verwirrtheit. Häufig sind die Menschen dann gar nicht mehr ansprechbar. Manche werden aggressiv, sie randalieren oder halluzinieren.
14: Es ist ja gar nicht so selten, dass alte Leute ursprünglich mit einem ganz anderen Problem ins Krankenhaus kommen. Dort werden sie dann behandelt oder auch erfolgreich operiert. Aber nach der Entlassung sind dann viele nicht mehr in der Lage, ihr Leben selbstständig zu leben.
4: Was sind die Ursachen?
13: Also die neuronalen Strukturen des zentralen Nervensystems, die geraten durch Stress, durch Angst und Schmerzen, im wahrsten Sinne des Wortes, durcheinander, komplett durcheinander.
4: Und wie kann man dem begegnen? Mit mehr Umsicht und Aufklärung in den Kliniken.
15: Wir reorientieren in Zeit und Raum. Das kann nach einer OP verloren gehen. Dann haben wir Mobilisation. Aus dem Bett auf die Beine. Nicht bloß körperlich aktivieren, auch geistig aktivieren und möglichst viel Struktur in den Tag reinzubringen.
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Hier ist die ARD-Infonacht vom Norddeutschen Rundfunk in Hamburg. Gleich nach unseren 23 Uhr Nachrichten geht's weiter. Wir blicken dann auf die Krisensitzung oder besser gesagt Klausurtagung, wie das ja offiziell heißt, des CDU-Präsidiums in Berlin heute, und morgen geht's weiter. Wir haben dazu Fragen und auch ein Interview.

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1: Um 23 Uhr mit Reza Waffa. Die CDU sucht bei ihrer Führungsklausur heute und morgen in Berlin nach einem Weg aus einer der schwersten Krisen ihrer gut 80-jährigen Geschichte. Matthias Deiß aus dem ARD Hauptstadtstudio erläutert, wie sich die CDU jetzt aufstellen will.
2: Nun, es soll ein Strategiepapier geben mit konkreten Maßnahmen. Die CDU will darin deutlich machen, dass man neben sperrigen Reformen nun auch konkret etwas für die vielen tun will, die gerade unter den gestiegenen Kosten leiden. Stichwort Energiepreise zum Beispiel. Und dann ist in der CDU noch ein echter Richtungsstreit ausgebrochen. Für Hessens Ministerpräsident Rhein ist die CDU nicht konservativ genug und Familienministerin Prien sagt, sie muss linker werden.
1: US-Präsident Trump hat angekündigt, Russland und die Ukraine würden ab sofort keine Energieanlagen mehr angreifen. Bisher hat aber keine der Kriegsparteien eine solche Vereinbarung bestätigt. Aus Washington, Anne Schneider.
3: Aus Kiew fiel die Reaktion zurückhaltend aus. Präsident Volodymyr Zelensky sagte, die Ankündigung sei für ihn neu. Sollte Russland einem solchen Schritt zustimmen, werde die Ukraine aber ebenfalls mitziehen. Aus Moskau gibt es bislang keine Stellungnahme. Das Weiße Haus hat keine weiteren Einzelheiten genannt. Ob die angekündigte Energiewaffenruhe tatsächlich bereits vereinbart ist, bleibt damit offen.
1: Nach einem geplanten Anschlag auf den polnischen Regierungschef Tusk hat die Polizei einen Verdächtigen festgenommen. Der Mann sei in Niederschlesien gefasst worden, sagte ein Sprecher des Geheimdienstkoordinators. Tusk selbst dankte den Polizisten für ihr schnelles und entschlossenes Handeln. Zuvor hatten die Sicherheitsbehörden zudem Hinweise, dass auch Verteidigungsminister Kosiniak-Kamysz ein Ziel sein könnte. Polen ist ein wichtiger westlicher Verbündeter der Ukraine. In der Fußball-Bundesliga hat der SC Freiburg die Tabellenspitze übernommen. Die Breisgauer gewannen gegen den FC Schalke 04 mit 2:1. Aus der NDR Sportredaktion Lars Bente.
4: Dabei war Freiburg ab der 64. Minute beim Stand von 1:1 wegen einer gelb-roten Karte gegen Suzuki in Unterzahl. Trotzdem gelang doch noch das 2:1 durch Gotto. Die Freiburger damit zurück auf Tabellenplatz 1, punktgleich mit Borussia Dortmund. Der BVB hat aber die schlechtere Tordifferenz. Punktlos am Tabellenende steht weiterhin Mönchengladbach. Die Borussia hat auch unter dem neuen Trainer Blessin verloren, und zwar das rheinische Derby beim 1. FC Köln. FC-Nationalspieler El Mala sorgte für den 2:1-Siegtreffer der Kölner. Die Partie musste zwischenzeitlich wegen Ausschreitungen auf den Rängen unterbrochen werden.
1: Das waren die Nachrichten. Das Wetter in Deutschland. Nachts meist trocken, teils neblig, in Vorpommern noch Regen. Tiefstwerte 11 bis 0 Grad. Morgen fast überall trocken, gebietsweise heiter. In Vorpommern noch Regen, die Höchstwerte morgen bei 11 bis 18 Grad. Es ist 23.03 Uhr.
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5: Die A1 Osnabrück-Bremen ist zwischen Vechta und Kloppenburg wegen Brückenarbeiten in beiden Richtungen gesperrt. Eine Umleitung ist eingerichtet. Die A1 Lübeck-Hamburg ist zwischen Kreuz Hamburg-Ost und Dreieck Norderelbe wegen Bauarbeiten noch bis 5 Uhr gesperrt. Eine Umleitung ist ebenfalls eingerichtet. Die A2 Dortmund Richtung Hannover ist zwischen Bad Nenndorf und Wunstorf-Kohlenfeld nach einem Unfall weiterhin gesperrt. Die A8 Salzburg Richtung München ist zwischen Rohrdorf und Rosenheim wegen Brückenarbeiten bis ca. 5 Uhr gesperrt. Die A9 Halle-Leipzig Richtung Nürnberg ist zwischen Pegnitz und Weidensees nach einem Unfall gesperrt. Die A10 westlicher Berliner Ring Richtung Dreieck Havelland ist zwischen Falkensee und Dreieck Havelland wegen Bergungsarbeiten bis ca. 23 Uhr gesperrt, steht hier. Das ist vorbei, also ist sie noch weiterhin gesperrt. Die A23 Heide Richtung Hamburg ist zwischen Heide West und Heide Süd wegen Überflutungen gesperrt. Und die A40 Duisburg-Essen ist zwischen Mülheim-Winkhausen und Mülheim-Heißen wegen Brückenarbeiten in beiden Richtungen bis 5 Uhr gesperrt. Soweit der Verkehr. Ihnen eine gute und freie Fahrt.
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5: Und die kommt wie immer vom Norddeutschen Rundfunk in Hamburg. Im Studio ist Detlef Karg. Guten Abend. Zu Beginn dieser Stunde blicken wir auf die Lage bei der CDU. Man kann sagen, dass die Partei von Themen und Problemen umzingelt ist, die alle schwierig sind. Schlechte Umfragewerte für Partei und Parteichef, Ärger mit dem Koalitionspartner SPD, vielleicht CDU-Stimmen für einen AfD-Landtagspräsidenten in Sachsen-Anhalt. Das CDU-Präsidium berät heute und morgen über diese Schwierigkeiten und die Strategie der kommenden Monate. Gordon Schnieder von der CDU, er ist Ministerpräsident in Rheinland-Pfalz und im ARD-Bericht aus Berlin hat Anna Engelke ihn gefragt, bei welchem Punkt die CDU eigentlich in die Offensive kommen kann.
6: Ich glaube, wir müssen uns noch mal anschauen, wie die letzten Monate verlaufen sind. Wir haben einen hervorragenden Koalitionsvertrag. Und da nehme ich immer gerne ein Beispiel raus, weil das die Menschen trifft. Wir haben versprochen, günstige Energie für alle. Wir haben den Industriestrompreis auch beihilferechtlich durchgesetzt, aber wir haben es nicht geschafft, den gesamten Mittelstand mitzunehmen und wir haben es auch nicht geschafft, diese günstige Energie dann für alle, nämlich auch für die Menschen im Land umzusetzen. Und das macht Vertrauen kaputt, weil es versprochen war. Und das sind Punkte, über die wir offen reden müssen und sagen, das sind Dinge, die noch offen sind, in die wir jetzt auch in die Umsetzung gehen müssen.
7: Wenn Sie das Beispiel nennen, also wie kann das funktionieren mit günstigerer Energie?
6: Wir müssen mit der Stromsteuer so weit runter, wie das möglich ist, und zwar für alle.
7: Ist Ihre Forderung zu sagen, für die Industrie schön und gut, aber jetzt auch, wie es im Koalitionsvertrag steht.
6: So wie es im Koalitionsvertrag zugesagt war, das ist ein Versprechen, das ist zu halten und ich werde nicht müde werden, das auch künftig einzufordern.
7: Im Koalitionsvertrag steht auch die Reform der Rente. Dazu gibt es ja einen Vorschlag der Kommission, der SPD-Fraktionsvorsitzende Matthias Mirsch. Und der hat jetzt vorgeschlagen, für den Gesetzentwurf, für die Erarbeitung des Gesetzentwurfs für die Rente, alle Ministerpräsidenten mit einzubeziehen. Was halten Sie von der Idee?
6: Also es ist nicht meine Aufgabe und auch nicht die der Kollegen und Kolleginnen Ministerpräsidenten, die Arbeit des Fraktionsvorsitzenden der SPD zu erledigen. Es gab einen Koalitionsausschuss, es gibt einen Koalitionsvertrag. Auf der Ebene hat man sich verständigt, das Paket ist eingebracht und es findet sich jetzt im parlamentarischen Verfahren. Und ich bin auch der Überzeugung, und das merken wir auch in Umfragen, die Menschen wissen, dass das System neu gestaltet werden muss, weil es so nicht mehr funktioniert, weil es eben nicht dafür sorgt, dass wir mittel- und langfristig wirklich eine gute Altersversorgung haben, dass wir die Beiträge so nicht halten können. Wir brauchen also Beitragsstabilität, bestenfalls Senkung, und wir brauchen die klare Perspektive, Altersversorgung wird gesichert und sie wird besser. Deswegen müssen wir daran. Und dann kann man durchaus über Einzelheiten reden, das, was auch Ministerpräsidenten getan haben, wo ich auch gesagt habe, Nachjustierung muss auch immer möglich sein im parlamentarischen Verfahren. Da gehen wir ran, aber jetzt sind erstmal die Fraktionen gefordert und da ist auch der Herr Mirsch sehr persönlich gefordert, das mit seiner Fraktion jetzt auch auf die Reihe zu bringen.
7: Gucken wir nach Sachsen-Anhalt. Sie haben in einem Namensbeitrag in der FAZ geschrieben, Sie seien fassungslos über die Wahl des Landtagspräsidenten in Sachsen-Anhalt. Es ist ja ein Namensartikel schreiben leicht gemacht. Helmut Kohl hätte vermutlich die CDU-Landtagsabgeordneten in Sachsen-Anhalt angerufen. Wäre das eine Sache, die Sie sich jetzt vornehmen, auch mit Blick auf die nächste Wahl, die ansteht, die des Ministerpräsidenten?
6: Also wir haben zwei Punkte oder ich habe zwei Punkte in dem Namensartikel angeschrieben. Das eine war die Wahl, dass wir jetzt einen Landtagspräsidenten der AfD haben, wo man auch da noch mal klar machen muss, es gab eine Mehrheit von AfD und BSW, ihn dort in die Position zu bringen. Aber es macht mich fassungslos, dass aus der demokratischen Mitte dort Persönlichkeiten mitgewählt haben. Und ich sage das für mich, dass es eben auch aus den Reihen der CDU wohl wahrscheinlich war. Ich habe da eine klare Abgrenzung zu den Populisten und Extremisten von rechts, genauso wie zu den Reaktionären und Radikalen. Und hier in Berlin offen judenfeindlichen Linken, die wir haben. Ich arbeite mit denen nicht zusammen, weil ich auf der Funktionärsebene dort keinen Bürgerlichen mehr sehe. Das sind Populisten, das sind Extremisten, mit denen habe ich nie zusammengearbeitet, werde ich auch nie zusammenarbeiten. Und das gilt für mich in Rheinland-Pfalz, auch als CDU-Landesvorsitzender, bis auf die kommunale Ebene. Aber nochmal, es ist keine Wählerschelte, sondern ich muss mir überlegen, wie kriege ich das Vertrauen der Menschen in diesem Land zurück.
7: Gucken wir trotzdem weiter nach Sachsen-Anhalt, bleiben wir dort. Die Ministerpräsidentenwahl ist Anfang Dezember. Und Ulrich Siegmund geht auch rum und sagt, er hat schon nötige CDU-Stimmen im Sack. Wer ist jetzt quasi verantwortlich bei der CDU-Bundespartei, um dahin zu gehen und zu sagen, Leute, macht das nicht? Ist das der Bundeskanzler, der CDU-Chef?
6: Also erstmal ist da jeder selber gefordert. Und ich sage das aus meiner Sicht auch sehr deutlich. Wer dort Stimmen mitgibt, um solche Persönlichkeiten in ein solches Staatsamt zu heben, der muss sich überlegen, ob die CDU noch seine politische Heimat ist. Und ich sage, nein, das ist sie nicht. Wenn ich das wüsste, wer es ist, würde ich auch direkt damit diskutieren, ob so jemand in der Partei bleiben kann. Das sind geheime Wahlen, jetzt ist man vor Ort aufgefordert und ich glaube, da muss auch nochmal die Vernunft rein, dass man das nicht tut. Wir Demokraten, auch gerade aus der christlich-demokratischen Überzeugung heraus, wir wählen keine Extremisten in solche Ämter und das ist die Botschaft, die ich auch da nach Sachsen-Anhalt gebe.
5: Sagt der rheinland-pfälzische Ministerpräsident Gordon Schnieder von der CDU im ARD-Bericht aus Berlin. Und ähnlich hat sich heute Abend auch Bayerns Ministerpräsident Söder in der ARD in der Sendung Karin Mioska geäußert. Er sagte, wenn CDUler mit der AfD stimmen würden, dann sollten sie sich auch in diese Richtung begeben und aus der Partei austreten. Wir kommen zu einem ganz anderen Thema. Weltweit hungern etwa 645 Millionen, das sagt zumindest der aktuelle UNO-Bericht. Zudem lebt eine beträchtliche Anzahl von Menschen in einer Art Ernährungsunsicherheit, hat also nicht konstant die nötige Kalorienversorgung. Zu diesem Kreis zählen etwas über 2 Milliarden Menschen. Bundespräsident Frank-Walter Steinmeier hat die 59. Woche der Welthungerhilfe heute Abend mit einer Fernsehansprache in ZDF und ARD eröffnet. Und er hat dabei auf die Folgen des Klimawandels für Menschen in Kriegs- und Krisengebieten hingewiesen.
8: Liebe Mitbürgerinnen und Mitbürger, der vergangene Sommer hat auch uns eindringlich vor Augen geführt, was der Klimawandel anrichtet. Wo Regen ausbleibt, brennen Wälder, trocknen Flüsse aus, verdorren Felder, gehen Ernten verloren. Wetterextreme häufen sich bei uns in Deutschland, in Europa und weltweit. Dramatisch sind die Folgen aber vor allem für Menschen in Ländern, in denen Not herrscht, in denen Krieg und Armut den Alltag bestimmen. Sie leiden ganz besonders unter Ernteausfällen. Auf Hunger folgt Gewalt, auf Gewalt folgt Hunger. Und doch, es gibt Wege, diesen Teufelskreis aufzubrechen. Saatgut spielt hier eine entscheidende Rolle, wie ein Beispiel aus der Zentralafrikanischen Republik zeigt. Dort ist es gelungen, eine zertifizierte Produktion von Saatgut aufzubauen, die Herstellerinnen und Hersteller auszubilden und sie in einem Netzwerk zusammenzubringen. Einem Netzwerk, das den Anbau und Verkauf widerstandsfähiger Samen ermöglicht, solcher Samen, die auch dem Klimawandel trotzen. Was daraus wächst, ist weit mehr als eine gute Ernte. Mais, Maniok, Bohnen, Erdnüsse, Sesam, Reis und Sorghum, all das ernährt die Menschen vor Ort und schafft zugleich die Grundlage für ein besseres Einkommen, insbesondere für Frauen. So wie für Prudence, eine Frau Anfang 40, die nicht nur ihre eigenen 6 Kinder versorgen kann, sondern auch weitere Familienangehörige. Und sie übernimmt Verantwortung als Vizepräsidentin einer Kooperative, die solches zertifiziertes Saatgut produziert und verkauft. Die Einnahmen wiederum werden in der Kooperative aufgeteilt und verbessern so das Leben vieler Familien. Die Welthungerhilfe unterstützt allein in Zentralafrika mehr als 300 dieser Netzwerke. Ich wünsche mir, dass sie ihre wichtige Arbeit fortsetzen und ausbauen und damit Menschen in vielen Teilen der Welt helfen kann. Sie, liebe Mitbürgerinnen und Mitbürger, können dazu beitragen, mit Ihrer Spende zugunsten der Welthungerhilfe. Ich danke Ihnen herzlich dafür.
5: Soweit Frank-Walter Steinmeier, der Bundespräsident, zur Jahrestag der Welthungerhilfe.
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5: Nach einem Bericht in der Zeitschrift Nature, da scheint die Grippesaison auf der Nordhalbkugel einen Monat früher zu beginnen als sonst. Noch können die Forscher nicht genau sagen, wie sich die Fallzahlen in den kommenden Wochen entwickelt werden. In Deutschland ist man aber angesichts der derzeit niedrigen Impfquoten besorgt. Mehr dazu von Frank Bäumer aus der ARD-Wissenschaftsredaktion.
9: Grippe und andere Erkältungsviren wechseln mit den Jahreszeiten von der Nord- auf die Südhalbkugel und umgekehrt. Wissenschaftlerinnen und Wissenschaftler und die Weltgesundheitsorganisation WHO beobachten diese weltweiten Entwicklungen von Grippe und anderen saisonalen Atemwegserkrankungen. Sie können so vorhersagen, was im Winter auf uns in Deutschland möglicherweise zukommt. In der Zeitschrift Nature warnen nun Forscher vor einem deutlich früheren Beginn der Grippesaison in den USA und in Japan. Was bedeutet der deutlich frühere Start der Grippesaison in einigen Ländern auf der Nordhalbkugel nun für Deutschland? Auch das haben diese Woche führende Wissenschaftler zusammen mit dem zuständigen Robert-Koch-Institut RKI zusammengefasst. Beteiligt war auch die Virologin Ulrike Protzer von der TU München.
10: Dafür ist dieses Jahr die Grippewelle in Japan, wo sie letztes Jahr nicht so schwer war, sehr früh und sehr, sehr schwer gekommen, sodass da also tatsächlich Schulen geschlossen werden mussten. Und das war schon echt heftig am Anfang deren Saison. Wie das bei uns dann ganz genau ankommt, ich glaube, da würden wir uns anmaßen, etwas zu beurteilen, was wir nicht können. Die Glaskugel haben wir halt noch nicht.
9: Zwar dokumentiert das Influenza-Monitoring der WHO die Entwicklung weltweit sehr gut. Es ermöglicht Prognosen und manchmal auch Warnhinweise. Eine exakte Vorhersage, wie die Grippewelle in Deutschland ablaufen wird, lässt sich daraus jedoch seriös nicht ableiten. Was US-Wissenschaftler jedoch sagen können, das derzeit häufigste Grippevirus H1N1 ist wieder mutiert, hat sich also leicht verändert. Dass die Grippeviren mutieren, ist jedoch völlig normal. Die Impfstoffe werden deshalb jedes Jahr angepasst. Die Virusmutation sei auch deshalb kein Grund zur Sorge, sagt Virologin Ulrike Protzer.
10: Wenn man jetzt auf die momentane Zusammensetzung der Impfstoffe guckt, dann ist das, was gerade auf der Südhalbkugel passiert oder passiert ist, die Saison geht ja da jetzt so langsam dem Ende entgegen, eigentlich gut abgedeckt. Obwohl die prädominanten Stämme in Australien und in Japan sehr unterschiedliche waren, sind die beide trotzdem in unserem Impfstoff mit abgedeckt.
9: In Deutschland hat die jährliche Grippesaison noch nicht begonnen. Das ist üblicherweise erst zum Jahreswechsel der Fall. Zwar sind derzeit tatsächlich viele Menschen krank, das zeigen Zahlen des Robert-Koch-Instituts. Die meisten Atemwegserkrankungen sind jedoch aktuell hauptsächlich auf Rhinoviren und Parainfluenzaviren zurückzuführen. Gegen beides gibt es keine Impfung, anders als gegen die echte Grippe, die Influenza. Und hier schlagen die Wissenschaftlerinnen und Wissenschaftler Alarm. Immer weniger Menschen lassen sich gegen Influenza impfen. Besonders Risikogruppen seien unzureichend geschützt, so Reinhard Berner, Vorsitzender der Ständigen Impfkommission des RKI.
11: Also für Influenza legen wir in einer Größenordnung zwischen 30% und 40% bei den Menschen mit Grunderkrankungen. Das ist viel zu wenig. Bei den Kindern mit Grunderkrankungen liegen wir noch schlechter. Da sind wir seit 10, 15, 20 Jahren. Kommen wir nicht über die 10% hinaus. Das heißt also, wir nehmen in Kauf, dass 90% unserer gefährdeten Kinder nicht geschützt sind oder 2/3 der erwachsenen Menschen sozusagen, die ein Risiko für eine schwere Infektion haben, dass die nicht geschützt sind.
9: Die Ständige Impfkommission empfiehlt Risikogruppen und älteren Menschen deshalb dringend die Impfung gegen Influenza, gegen RS-Viren und gegen Covid-19, also Corona. Vorerkrankte Menschen und viele Ältere haben ein erhebliches Risiko, im Falle einer Infektion mit Grippe oder Corona schwer zu erkranken und im Krankenhaus zu landen. Wie genau die kommende Grippe-, Corona- und RSV-Saison verlaufen wird, das können die Wissenschaftlerinnen und Wissenschaftler nicht vorhersagen. Aktuell gehen sie davon aus, dass sie ähnlich verlaufen wird wie in den letzten Jahren, mit Höhepunkten der Influenza- und RSV-Welle um Weihnachten sowie im Januar und Februar.
5: Impfungen machen also Sinn. Das war der Bericht von Frank Bäumer. Gerade im Herbst, wir haben es gerade gehört, liegen Beschäftigte öfter flach mit einer Erkältung und sie fallen bei der Arbeit aus.

0: in Bremervörde. Dafür werden in der Firmenwerkstatt Gipsmodelle hergestellt. Früher mussten das seine Mitarbeiter noch eigenhändig machen, erinnert sich Gründer und Geschäftsführer Björn Strehl. Und das war eine ganz schöne Schufterei.
1: Schwerer Gips, nicht ganz ungiftiger Staub und man muss sich stark konzentrieren. Also nichts, was so richtig Freude macht. Und so haben wir uns dazu entschieden, einen Roboter anzuschaffen, der diese Modellarbeit vornimmt.
0: Das anstrengende Arbeiten im Gipsstaub ist jetzt zwar Geschichte. Die Umstellung auf digitale Robotertechnik fiel aber nicht jedem leicht.
1: Also ein eingefleischter Handwerker, der am liebsten tatsächlich handwerklich arbeitet, den werden Sie selten dafür begeistern können, auf einmal digital vom Bildschirm eine Form zu modellieren oder eine Form zu entwerfen, um diese dann einer Maschine zu übergeben. Mit hohen Widerständen haben wir kämpfen müssen. Und wenn man sich mit diesen Programmen nicht auskennt, wenn man die Maschine nicht kennt, dann kann das schon diesen berühmten Technostress geben.
0: Den hat eine aktuelle Studie unter Beteiligung des IFO-Instituts untersucht. Das Ergebnis? Menschen mit überwiegend geistiger Arbeit melden sich nicht häufiger krank, wenn komplexere Soft- und Hardware-Systeme im Arbeitsalltag Einzug halten. Anders ist das bei Menschen, die einer körperlichen Arbeit nachgehen. Studienautor Oliver Schlenker erklärt, dass das wahrscheinlich an mangelnder Erfahrung in diesem Bereich liegt.
2: Es geht nicht darum, dass besonders diese körperlichen Tätigkeiten im Vordergrund stehen, sondern dass bisher die Arbeitsplätze noch recht wenig digitalisiert sind. Und das ist eben gerade ein Paradebeispiel, wann uns was Neues, neue Technologien dann auch stressen können.
0: Gerade Beschäftigte mit körperlichen Tätigkeiten und niedriger formaler Bildung haben sowieso häufiger gesundheitliche Probleme, wie zum Beispiel chronische Rückenschmerzen, Gelenkverschleiß, Herz-Kreislauf-Erkrankungen und psychischen Stress. Gezielte Digitaltrainings und die Unterstützung des Arbeitgebers können aber helfen, meint auch Martin Enkelmann von Aktivindustrie in Flensburg, wo unter anderem auch Metallbauer und Elektrotechniker arbeiten.
3: Zwischenzeitlich muss man auch Hybridlösungen anwenden, die auch möglich sind. Also von der Papierform über ein digitales Papier dann zum Schluss zu einer rein digitalen Auswertung oder Eingabe. Solche Schritte sind eben auch notwendig, um die Akzeptanz in allen Bereichen zu erhöhen. Der Knackpunkt liegt in der Schulung. Schlecht eingeführte Technik oder schlechte Technik führt zu Stress. Und nicht jeder Mitarbeiter ist dafür gemacht. Es muss schon eine Bereitschaft geben, um sich dort einfach zu verändern.
0: Eine umfassende Schulung und viel Überzeugungsarbeit sind auch für Björn Strehl entscheidende Faktoren, um die Digitalisierung seines Reha-Technikbetriebes und die Gesundheit seiner Beschäftigten unter einen Hut zu bringen. Aber
1: ja, wir haben tatsächlich Kollegen verloren, die in der Robotik gearbeitet haben, weil sie mit diesem Programm, das wirklich nicht einfach zu lernen ist, einfach nicht zurechtgekommen sind. Und am Ende hat es zur freiwilligen Kündigung geführt. Das ist immer das Schlimmste, wenn sowas passiert.
0: Für die Untersuchung nutzten die Forschenden Daten aus den Jahren 2011 bis 2019. Damals war KI in den Unternehmen noch kein großes Thema. Studienautor Oliver Schlenker vermutet aber, dass sich der Technostress durch KI verstärkt.
2: Das bedeutet, unsere Ergebnisse können Sie jetzt nicht eins zu eins auf KI anwenden, aber es ist doch ein Hinweis darauf, dass eben Digitalisierung diese negativen gesundheitlichen Folgen auch haben kann oder damit zusammenhängt.
0: Wie Mitarbeitende unter KI gesundheitlich leiden und welche Beschäftigungsgruppe besonders, damit beschäftigt sich das IFO-Institut im Moment in einer Folgearbeit.
4: Thomas Sambol berichtete und wir bleiben beim Thema Gesundheit. Zigaretten in Pink, Grün, Blau, Lila und dann auch noch mit Vanille- oder Blaubeergeschmack. E-Zigaretten, auch als Vapes bezeichnet, werden bei Jugendlichen in Deutschland immer beliebter. Und das auch schon vor der Volljährigkeit. Dabei sind E-Zigaretten alles andere als ungefährlich. Eine neue Studie aus Großbritannien zeigt, der Gebrauch von E-Zigaretten hat für Kinder und Jugendliche schwere Folgen, etwa für die Atemwege. Zu diesem Schluss kam vor Jahren auch schon die US-Gesundheitsbehörde CDC, denn in den USA hatten die E-Zigaretten schon lange vor Europa ihren Siegeszug bei Jugendlichen angetreten. Mehr von Sedia Dabas.
5: Husten, Röcheln, mehr Angststörungen, Depressionen oder Panikattacken. Das sind die häufigsten Folgen vom Vapen, also vom Konsum von E-Zigaretten. So das Ergebnis einer neuen Studie von Forschern des Royal College of Pediatrics and Child Health, gemeinsam mit weiteren Universitäten und Krankenhäusern in Großbritannien. Für die groß angelegte Metastudie wurden Ergebnisse aus 81 Studien zum Vapen bei Kindern und Jugendlichen zwischen 12 und 19 Jahren miteinander verglichen. Katharina Sternberg ist Mitarbeiterin der Tabakambulanz an der Ludwig-Maximilians-Universität in München. Dort sollen Raucher und RaucherInnen von nikotinhaltigen Produkten wie Zigaretten, Nikotinpouches oder Vapes entwöhnt werden. Oft kommen Personen in die Ambulanz, die erst nach

0: dem Rauchen mit dem Vapen angefangen haben.
1: Die versuchen natürlich damit mit dem regulären Tabakrauchen aufzuhören und kaufen sich dann Vapes, weil sie davon ausgehen, dass die gesünder sind und stellen dann aber fest, dass die sie genauso abhängig machen.
0: Vapes bzw. E-Zigaretten enthalten zwar keinen Tabak, aber dafür Nikotinsalze. Die sind laut der britischen Studie einerseits angenehmer zum Inhalieren, schädigen aber andererseits genauso die Gesundheit. Denn genauso wie Nikotin aus Tabak führen auch diese Nikotinsalze bei Jugendlichen und Kindern zu Sucht- und Entzugserscheinungen, Irritationen und Konzentrationsstörungen. Gleichzeitig sind in den E-Zigaretten noch zahlreiche andere Inhaltsstoffe, Metalle wie Blei und künstliche Aromastoffe. Eine Vape schmeckt oft nach Erdbeere, nach Käsekuchen oder frisch nach Menthol. Damit wird der Nikotingeruch und der Geschmack verdeckt und macht die Vape besonders für Jugendliche noch attraktiver. Und das kann die Abhängigkeit noch verstärken, sagt Chemikerin Dr. Elke Pieper des Bundesinstituts für Risikobewertung.
2: Um einen bestimmten Geschmack zu erzeugen, braucht man schon 10 bis 20 oder auch mehr verschiedene dieser einzelnen Aromasubstanzen. Und einige Aromasubstanzen stehen auch im Verdacht, diese Abhängigkeit nochmal zu erhöhen, diese Nikotinabhängigkeit.
0: In diesen Aromastoffen und dem positiven Marketing der Vapes sieht Katharina Sternberg deshalb auch eines der größten Risiken für Jugendliche.
1: Wenn wir davon ausgehen, dass es ein Produkt sein soll, was Menschen helfen soll, mit dem Rauchen aufzuhören, dann brauchen wir diese ganzen süßen Aromen nicht. Wir brauchen diese wunderschöne Verpackung dazu nicht. Also man kann das einfach ganz neutral gestalten wie ein Medizinprodukt. Und das wäre überaus sinnvoll, zumal die in Social-Media-Plattformen massiv beworben werden. Und da müssen wir ganz, ganz dringend dran, weil die Kinder und Jugendlichen halten sich vor allem leider dort auf und sehen das.
0: Und noch etwas zeigt die britische Studie. Jugendliche, die E-Zigaretten nutzen, haben ein dreifach höheres Risiko, später regelmäßig klassische Zigaretten zu rauchen. Vapen ist also nicht nur mit gesundheitlichen Risiken verbunden, sondern ist nicht selten auch der Einstieg zum klassischen Tabakkonsum. Und der hat in Deutschland weiterhin gravierende Folgen. Nach Angaben des Deutschen Krebsforschungszentrums starben 2023 rund 131.000 Menschen an tabakbedingten Erkrankungen. Das sind etwa 13,7% aller Todesfälle in Deutschland.
3: Sidia Dabas berichtete.
4: Sport.
5: Mit Stefanie Lavoie und dem neuen Tabellenführer der Fußball-Bundesliga. Freiburg ist zurück an der Spitze. Der SC besiegte zum Abschluss des 5. Spieltages Aufsteiger Schalke mit 2:1. Und das in Unterzahl, nachdem Suzuki in der 64. Minute die gelb-rote Karte gesehen hatte. Für Trainer Julian Schuster ist die Tabellenposition eher unwichtig.
6: Was viel, viel schöner ist, wirklich die Art und Weise, vor allem dann in Unterzahl eben auch zu gewinnen. Darüber bin ich viel, viel glücklicher, eben das eben auch zu sehen, diese Erfahrung gemacht zu haben. Ich glaube, da zeigt sich einfach auch eine Mannschaft, wie sie sich in solchen Momenten dann eben auch verhält. Darüber bin ich sehr stolz.
5: Freiburg verdrängte Dortmund auf Rang 2. Die Bayern sind Dritter. Beide hatten ihre Partien an diesem Wochenende nicht gewinnen können. Am Tabellenende steht Gladbach. Im 101. Rhein-Derby unterlag die Borussia Köln mit 1:2. Burkhard Hupe berichtet.
7: Fehlstart für den neuen Gladbacher Trainer Alexander Blessin. Nach der Derby-Niederlage bleibt die Borussia punktlos am Tabellenende. Und nicht nur das. Beim 1:2 in Köln-Müngersdorf offenbarten die Gladbacher weiter erhebliche Mängel in Sachen Tempo, Organisation und Durchschlagskraft. Das zwischenzeitliche 1:1 durch Scalys Kopfball bedeutete zwar den ersten Auswärtstreffer der Saison, weil aber der Kölner Said Elmalla Mitte der zweiten Hälfte mit einem Sololauf und mit einem wunderschönen Treffer aus 20 Metern seine starke Leistung krönte und weil Köln sehr viel mehr vom Spiel hatte, ging das 2:1 der Gastgeber unter dem Strich in Ordnung.
5: Bitter für Köln, Elias Giri fällt wohl für den Rest des Jahres aus. Der Abräumer hat sich im rheinischen Derby einen Bänderriss zugezogen. Eine Etage darunter ist Hertha BSC unangefochtener Spitzenreiter. Die Berliner besiegten Fürth mit 2:1. St. Pauli war zu Hause mit 2:0 gegen Karlsruhe erfolgreich und Bochum unterlag Bielefeld mit 0:1. Zu Saisonbeginn sah es gar nicht danach aus. Jetzt holen Max Verstappen und Red Bull mächtig auf. Beim großen Formel-1-Preis von Singapur triumphiert der Niederländer zum zweiten Mal in Folge und vergoldet ein besonderes Jubiläum. Der Kampf um die WM scheint entschieden, doch dahinter bleibt es spannend. Lena Bergmann.
8: Premieren gibt es für einen viermaligen Weltmeister nur noch wenige. Pünktlich zu seinem 250. Rennen hat Max Verstappen sich eine geschenkt, den ersten Sieg in Singapur und der letzte, der für die Sammlung noch gefehlt hat.
0: Eine Premiere wünscht sich auch Kimi Antonelli, und zwar die seines ersten WM-Titels. Beim nächsten Rennen in Austin in 2 Wochen könnte sich der Mercedes-Fahrer rein rechnerisch bereits zum jüngsten Formel-1-Champion aller Zeiten krönen. Nach seinem Sprung aufs Podium in Singapur hat Antonelli mehr als 100 Punkte Vorsprung. Seine engsten Verfolger, Teamkollege George Russell und Ferrari-Pilot Lewis Hamilton, ließen Punkte liegen, wie auch McLaren. Der britische Rennstall ist kurz davor, Platz 3 in der Teamwertung an Red Bull zu verlieren. Erfreulich war das Wochenende dagegen für Audi. Der deutsche Fahrer Nico Hülkenberg konnte sowohl im Sprint als auch im Rennen punkten.
5: In der Handball-Bundesliga bleibt Rekordmeister THW Kiel dem Spitzenreiter aus Flensburg dicht auf den Fersen. Die Kieler besiegten den HC Hamburg 26-19. Die Füchse Berlin unterlagen Lemgo Lippe 36-37 und Erlangen gewann gegen Melsungen 33-32. Die Löwen Braunschweig haben in der Basketball-Bundesliga ihre erste Saisonniederlage kassiert. Der Bayern-Verfolger unterlag den Riesen Ludwigsburg nach Verlängerung mit 98-107. Die Skyliners aus Frankfurt besiegten derweil die Hamburg Towers mit 89-78.
3: Das war Stefanie Lavoie mit dem Sport.

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1: Um 23.30 Uhr mit Ronald Lessig. Seit heute Mittag berät das Parteipräsidium der CDU über die Verluste bei den vergangenen drei Landtagswahlen. Sachsens Ministerpräsident Kretschmer betonte im ZDF, die Christdemokraten hätten die Herausforderungen klar erkannt.
2: Also die Stimmung war sehr ernsthaft, getragen von dem Willen, etwas für dieses Land zu bewegen. Wir sehen die Sorgen, wir sehen die Umfragewerte und wir sehen vor allen Dingen, dass Deutschland in keinem guten Zustand ist. Und die Frage ist, wie kommen wir da raus? Was uns eint, ist das gemeinsame Verständnis, es geht nur mit wirtschaftlichem Wachstum. Dieses Land muss wieder auf die Beine kommen. Das wird dann viele Probleme auch im Sozialbereich lösen. Und das ist die Grundvoraussetzung, dass auch Vertrauen zurückkommt.
1: Der Ministerpräsident von Sachsen, Kretschmer. Die Houthi-Miliz aus dem Jemen droht mit weiteren Angriffen auf Saudi-Arabien. Ein Sprecher der Miliz warnte Reisende davor, die Flughäfen Saudi-Arabiens aufzusuchen. Auch Deutschlands Wirtschaftsministerin Reiche hält sich derzeit in dem Land auf. Gestern hatten die Houthis den Flughafen der Hauptstadt Riyadh mit Raketen angegriffen. 12 Menschen wurden getötet, mehr als 300 verletzt. Auch heute gab es wieder Angriffe auf diesen Airport. Saudi-Arabien soll seinerseits den Flughafen der jemenitischen Stadt Sanaa beschossen haben. Der kanadische Regierungschef Carney hat den Dieseldeal von US-Präsident Trump mit Russland kritisiert. Das Abkommen stehe in direktem Widerspruch zu den Bemühungen der Ukraine, Kanadas und der Verbündeten, Frieden und Stabilität in Europa zu schaffen. Es werde Russland zusätzliche Einnahmen verschaffen und dazu beitragen, seinen illegalen und ungerechtfertigten Krieg zu finanzieren. Laut seinem Büro äußerte Carney sich in einem Telefonat mit dem ukrainischen Präsidenten Zelensky entsprechend. Vor der Küste Djiboutis am Eingang zum Roten Meer sind bei einem Schiffsunglück mindestens 139 Flüchtlinge ertrunken. Nach Angaben der Internationalen Organisation für Migration war das Schiff auf dem Weg von Djibouti in den Jemen. Aus Nairobi, Navena Kotor.
3: Rettungskräfte suchen noch immer nach Überlebenden. Doch die Hoffnung, dass man die mehr als 100 Vermissten noch lebend retten kann, schwindet. 80 Menschen haben das Unglück überlebt. Alle sind äthiopische Staatsbürger. Sie werden derzeit in Djibouti versorgt. Die Migrationsroute durch die Meerenge Bab el-Mandab zwischen Djibouti am Horn von Afrika und dem Jemen gilt als eine der gefährlichsten weltweit. Jedes Jahr versuchen Zehntausende Menschen, das Rote Meer zu überqueren. Viele wollen vom Jemen aus in die Golfstaaten weiterreisen, in der Hoffnung auf Arbeit und ein besseres Leben.
1: Das Wetter in Deutschland. In der Nacht meist trocken, teils Nebel, in Vorpommern Regen bei 11 bis 0 Grad. Morgen fast überall trocken, gebietsweise heiter, in Vorpommern noch Regen bei 11 bis 18 Grad. Dann heiter, teils wolkig, von Westen später Regen bei 13 bis 20 Grad und am Mittwoch häufig trocken, Richtung Süden einige Schauer bis 22 Grad. Das waren die Nachrichten.
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4: Die A10 westlicher Berliner Ring Richtung Dreieck Havelland ist zwischen Falkensee und Dreieck Havelland wegen Bergungsarbeiten weiter gesperrt. Und die A23 Heide Richtung Hamburg ist zwischen Heide West und Heide Süd wegen Überflutungen gesperrt. Das war's aktuell vom Verkehr. Ihnen eine gute Fahrt.
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4: Im Studio ist Detlef Karg. Guten Abend. Die Frankfurter Buchmesse gilt als die größte weltweit. Insgesamt 236.000 Besucher kamen dieses Jahr, nur wenig weniger als im letzten Jahr. Insgesamt haben 4.000 Aussteller Bücher sowie andere Produkte und Dienstleistungen rund um das Buch in Frankfurt vorgestellt. Lars Hofmann mit einer Messebilanz.
5: Bei vielen Besuchern fällt das Fazit positiv aus. Trotz teilweise langer Schlangen, etwa beim Büchersignieren.
6: Also ich fand es richtig cool, das war das erste Mal, dass ich da war und ich war alle 3 Tage da und es hat mir sehr viel Spaß gemacht.
7: War super. Also das neue Konzept finde ich richtig toll. Wir sind schon seit einigen Jahren immer wieder hier und jetzt mit den neuen Hallen und der Aufteilung ist richtig geil.
5: Das neue Konzept. Die großen Verlage, die Publikumsmagneten waren über alle Hallen verteilt. damit sich die zehntausenden Besucher nicht in einzelnen Hallen knubbeln. Stefan Mödritscher von den Ullstein Buchverlagen sagt, obwohl zum Beispiel Krimi-Autorin Nele Neuhaus stundenlang Autogramme am Stand gegeben habe, sei es nicht überfüllt gewesen.
8: Es hat sich ein wenig entzerrt, haben wir den Eindruck. Also der Besucherinnenfluss war besser, als es vielleicht in den letzten Jahren war.
5: Voll war es trotzdem. Zum Beispiel vor der Literaturbühne von ARD, ZDF und Dreisat. Prominente Autorinnen und Promis haben sich hier die Klinke in die Hand gegeben. Star-Autorin Caroline Wahl, Ex-Fußballer Christoph Kramer, Bestseller-Autorin Charlotte Link oder der Kinderbuchautor Paul Maar.
9: Ich hatte heute Nacht kurz Angst, weil ich irgendwie gespürt habe, dass die Stimme wieder geht.
10: Also Catering vom Verlag ist kacke.
11: Der neue Bestseller wird angekündigt. Ich sitze aber tatsächlich noch zu Hause und arbeite daran.
12: Das Wort heißt Perzinockel, Perzinackel.
5: Vor allem war es aber eine inhaltliche, politische Messe. Angefangen mit der Rede der tschechischen Autorin Radka Denemarkova bei der Eröffnungsfeier. Da griff sie den rechtspopulistischen tschechischen Kulturminister direkt an, der ihr daraufhin drohte, jegliche Unterstützung für sie zu streichen. Denemarkova machte aber am Ende der Buchmesse nochmal klar, dass sie sich nicht unterkriegen lasse.
13: Diese Frankfurter Buchmesse, da sieht man die Menschen, sie haben begriffen, jede kann die Geschichte beeinflussen. Und das ist eigentlich sehr schön, diese Solidarität und Mut bei den Menschen, wo ich das nie erwartet habe.
5: Und auch der Auftritt des neuen Friedenspreisträgers Philipp Sands war politisch. In seiner Rede in der Paulskirche kritisierte er unter anderem, dass Deutschland zu israelischen Völkerrechtsverletzungen etwa im Gazastreifen schweige. Das dürfe genauso wenig verschwiegen werden wie die Völkerrechtsverletzungen der Hamas vom 7. Oktober 2023 beim Überfall auf Israel.
4: Das war Lars Hofmann mit einer Bilanz der Frankfurter Buchmesse.
0: Wirtschaft.
4: Sonderangebote, die mögen wir eigentlich fast alle, seit sich viele Lebensmittelpreise massiv verteuert haben. Da suchen Verbraucher gezielt nach ihnen. Die Umsätze mit Aktionsware in Supermärkten und Discountern sind zuletzt stark gestiegen. Kein Wunder, 3 von 4 Deutschen statistisch gesehen achten auf Sonderangebote. Aber wenn man dann im Laden steht, sind viele Schnäppchen gar nicht da oder ausverkauft. Zufall oder Strategie? Unser Autor Moritz Hartnagel aus der ARD Verbraucherredaktion hat mal im Selbstversuch gecheckt, wie oft Angebote schon nach kurzer Zeit vergriffen sind.
14: Dienstagabend 17.45 Uhr. Ich gehe bei Edeka einkaufen. Groß in der Werbung, Funny Frisch Chips für nur 99 Cent, 1 Euro günstiger als sonst. Doch im Markt finde ich nur gähnende Leere, ein ausgeräumtes Regal. Eine Erfahrung, die auch schon viele andere gemacht haben.
15: Samstags, wenn man da abends kommt oder spätabends kommt, sind die Sachen weg.
16: Ich gehe davon aus, wenn man wirklich dann seine Schnäppchen haben will, dass man eigentlich schon relativ früh auf der Matte stehen muss.
17: Die Angebote zählen halt nur für 15, keine Ahnung, 20 Artikel und dann ist es halt vorbei.
14: 4 Wochen lang habe ich in jeweils 2 Filialen von Aldi, Lidl, Kaufland, Rewe und Edeka Stichproben gemacht. Immer am 2. Tag einer Angebotswoche, um herauszufinden, wie viele Sonderangebote sind dann noch verfügbar. Ein weiterer Dienstag, früher Nachmittag. Diesmal bin ich bei Kaufland auf Schnäppchenjagd. Aber im Markt sieht's eher aus wie am späten Samstagabend. Leere Kartons, viele Produkte sind vergriffen. Egal ob Butter von Weihenstephan oder Senseo Kaffeepads. Bei mehr als 30 Sonderangeboten gehe ich leer aus.
18: Und wie finden Sie das?
19: Nicht gut, weil wenn das Sonderangebot für die ganze Woche gilt, sollte ich es auch noch Samstag 19 Uhr bekommen.
16: Ist auch nicht ganz fair, ne? Theoretisch. Also, weil jeder hat ja auch andere Arbeitszeiten und wenn man versucht, das irgendwie für alle gleich gerecht zu machen.
20: Also ich glaube, die kaufen davon nur ein bisschen was, damit die Leute dann in den Laden kommen und dann nicht unverrichteter Dinge wieder zurückfahren, sondern den normalen Einkauf zu normalen Preisen dann da auch machen.
14: Ein schwerer Vorwurf. Bestellen Lebensmittelhändler absichtlich zu wenig Ware? Das habe ich Marco Schwertfeger gefragt, Handelsmarketing-Experte an der Hochschule für Wirtschaft und Recht Berlin. Er erklärt die Sicht des Lebensmittelhändlers.
21: Es gibt durchaus Produkte, da nehme ich den Preisabstand so extrem, also ich mache meine Werbung so extrem von der Preisreduktion, dass ich als Händler damit Verlust mache. Ja, und das ist natürlich auch nicht etwas, was ich unbedingt möchte. Das heißt, wenn eben die 2 Kartons oder 3 Kartons weg sind, dann habe ich auch nicht unbedingt noch ein Interesse, den 30. oder 40. Karton reinzuräumen.
14: Aus Sicht des Händlers verständlich, aber ist das rechtlich zulässig? Darf ein Supermarkt Angebote bewerben, die dann im Markt in kurzer Zeit vergriffen sind? Mit solchen Fragen beschäftigt sich Manuela Mühlow von der Wettbewerbszentrale in Bad Homburg.
2: Das ist natürlich erstmal ärgerlich, wenn man in den Supermarkt geht und ein Produkt erwerben möchte, was groß beworben wurde und dann nicht mehr verfügbar ist. Wenn der Unternehmer aber von Anfang an weiß oder die berechtigte Annahme hat, dass sein Angebot nicht reicht für alle Nachfragenden, dann muss er eben schon in der Werbung darauf hinweisen.
14: Mit Hinweisen wie nur solange der Vorrat reicht. Fehlt so ein Hinweis in der Werbung und ist das Produkt trotzdem innerhalb von 2 Tagen ausverkauft, muss der Händler nachweisen, dass er angemessen kalkuliert hat. Andernfalls kann es sich um ein unzulässiges Lockvogelangebot handeln.
2: Dann könnten wir eine Abmahnung aussprechen und den Unternehmer zur Unterlassung auffordern.
14: Einen Anspruch auf die reduzierte Ware haben Kunden allerdings nicht. Natürlich habe ich auch die Lebensmittelhändler mit den Ergebnissen meiner Stichproben konfrontiert. Die rechtfertigen sich mit unerwartet hoher Nachfrage und verweisen darauf, dass die vergriffenen Artikel nur einen kleinen Teil aller Angebote ausmachen würden. Das stimmt auch. So hat Kaufland zum Beispiel über 300 Sonderangebote pro Woche. Selbst wenn dann mal 30 davon vergriffen sind, sind das gerade mal 10%. Im Einzelfall aber natürlich trotzdem ärgerlich.
4: Das war Moritz Hartnagel und diese Erfahrung im Supermarkt haben wahrscheinlich viele von uns schon einmal gemacht.
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4: Der Klimawandel, strenge gesetzliche Vorgaben und anderes Kundenverhalten, das alles zwingt traditionelle Energiekonzerne zu neuen Geschäftsmodellen. Adi Rösch ist Chef des Energiekonzerns LEAG in Ostdeutschland. Noch ist das ein Kohlekonzern mit 6.500 Mitarbeitern. Rösch will aber aus der LEAG ein grünes Energieunternehmen machen mit Milliardeninvestitionen. Wie ihm das gelingen will, darüber hat er mit meinem Kollegen Ralf Geißler im MDR Interview der Woche gesprochen und die erste Frage an Rösch war, ob angesichts der derzeitigen Energiekrise der bis 2038 beschlossene Ausstieg aus der Kohle keine so gute Idee war.
18: Also wir haben natürlich jetzt geopolitischen Krisen und auch nicht die erste und wir werden die in meiner Einschätzung auch weiter haben. Trotzdem, wir als LEAG halten fest an unserem Plan, bis 2038 aus der Kohle ausgestiegen zu sein. Ich sage immer wieder gerne, im Augenblick ist natürlich die Braunkohle auch der Backbone der Energiewende, weil wenn es um steuerbare Kapazitäten geht, da haben wir natürlich Vorteile. Und wir sind tatsächlich natürlich, was die Volatilität der Preise angeht, nicht abhängig von Weltmärkten, sondern bei uns liegt die Kohle vor der Tür in der Lausitz. Also insofern, das wäre sicher ein Argument. Aber wir arbeiten fest daran, die Transformation umzusetzen. Deswegen 2038 ist die LEAG dann aus der Braunkohle ausgestiegen.
22: Das heißt, selbst wenn die Politik käme und sagte, Herr Rösch, können wir noch mal reden, können wir nicht doch 2045 machen, da hätten Sie jetzt nicht so viel Lust drauf?
18: Also wir sind mitten in der Transformation und die hat richtig Dynamik aufgenommen in den letzten 2 Jahren. Wir haben im Augenblick fast 6 Milliarden, was wir bis 2030 in unsere neuen Geschäftsfelder in der Gigawatt Factory investieren. Da ist unser Fokus drauf und da würde ich auch gerne, dass wir dann bis 2030 so weit sind, dass wir unsere Gigabatterien, und da haben wir jetzt schon fast 1500 Megawatt im Bau und wir wollen noch mal 3000 Megawatt jetzt beauftragen. Da würde ich mich gern drauf konzentrieren und gleichzeitig damit auch versorgen, dass die erneuerbaren Energien einen Ausgleich haben, zum Beispiel dann in den Abendstunden im Sommer, was auch den Netzen hilft und natürlich auch den Preisen im Strommarkt.
22: Auf diese grüne Transformation will ich gleich nochmal kommen. Ich habe noch eine letzte Frage zur Kohle. Die Kohle wird ja auch immer teurer, weil auf europäischer Ebene da der CO2-Preis draufkommt, aus Klimaschutzgründen. Verdienen Sie denn überhaupt noch was mit den Kohlekraftwerken und mit dem Kohleabbau?
18: Also ich würde erst mal sagen, die Stromgestehungskosten, wie das so schön heißt, also wie teuer ist eine Megawattstunde aus Kohle, die hat sich nicht stark verteuert in den letzten Jahren, man könnte fast sagen Jahrzehnten. Da liegen wir irgendwo zwischen 30 bis 40 Euro pro Megawattstunde. Da wären viele Industriekunden froh, wenn sie dafür Strom bekämen. Aber richtig ist, der CO2-Preis hat sich seit dem Kohleausstieg massiv erhöht. Und das drückt natürlich dann auf unsere Margen. Aber die geopolitische Situation, die dazu führt, dass wir gerade jetzt hier im Sommer wieder mehr Strom auch aus den Braunkohlekraftwerken brauchen, die hilft uns natürlich. Im Augenblick können wir deswegen finanziell da mitleben.
22: Aber das heißt trotzdem, Sie fahren die Kraftwerke häufiger runter als früher, weil es eben Zeiten gibt, wenn viel Wind ist, wenn viel Sonne scheint, wo es sich nicht lohnt.
18: Also wir fahren tatsächlich mehr oder weniger nach dem Strommarkt und deswegen im Sommer dann in den Mittagsstunden so weit wie möglich nach unten. Wir können inzwischen alle unsere 4 Kraftwerke in der Lausitz auf 0 Megawatt fahren. Wenn die Preise das uns erlauben, dann gehen wir dann auch raus. Ja.
22: Sie haben die Batteriespeicher schon angesprochen, die Sie bauen. Wie grün kann ein Kohleunternehmen werden?
18: Also unser Ziel ist, dass wir natürlich nach 2038 komplett grün sind, weil auch die Reservekraftwerke, für die wir uns jetzt angeboten haben in der ersten Auktion, die werden ja dann 2045 wasserstofffähig sein müssen. Also insofern wollen wir als LEAG dann auch komplett grün, wenn man den Begriff nehmen möchte, ich würde es eher CO2-frei nennen, wollen wir dann auch als LEAG CO2-frei Strom erzeugen.
22: Sie haben einen riesigen Speicher bauen lassen in Jenschwalde, glaube ich, direkt neben dem Kohlekraftwerk. Das sind immer so Zahlen, ich glaube, es sind 1000 Megawatt Speicher. Kann man es ein bisschen konkreter machen? Also wie lange kann der denn eine Großstadt zum Beispiel versorgen?
18: Also wichtig ist auf der einen Seite die Kapazität, das sind die 1000 Megawatt, aber dann auch die Leistung. Und wir haben einen 4-Stunden-Zyklus. Das heißt, die Batterie kann dann 4 Stunden entladen werden und Strom liefern. Das heißt, wir kommen nachher auf 4000 Megawattstunden. Und wenn Sie das jetzt für Berlin nehmen, dann wären wir in der Lage, für diese 4 Stunden dann auch Berlin zu einem Drittel zu versorgen.
22: Momentan profitieren die Speicher ja meines Wissens noch von der Befragung bei den Netzentgelten. Lohnt sich das für Sie auch noch, wenn es sozusagen dieses politische Gadget, also diese Subventionierung nicht mehr geben wird ab 2029?
18: Also wir sind da sicher ein Unternehmen, das im Augenblick, was die Batterien angeht, meiner Meinung nach mit ganz vorne ist. Und unsere Projekte, die wir im Augenblick in der Umsetzung haben, die werden alle vor dem Entfall der Befreiung fertig sein und auch dann dementsprechend ans Netz Strom liefern können. Und auch die noch jetzt zu beauftragenden Batterieprojekte werden auch vor dem August 2029, das ist ja der Termin, sollen die dann auch schon am Netz sein. Also im Augenblick, alle Projekte, die wir planen, werden noch weiter vom Netzentgelt befreit.
22: Aber das heißt ja so ein bisschen, danach wird es sich wahrscheinlich nicht mehr lohnen, oder doch?
18: Das müssen wir abwarten, wie sich die Märkte entwickeln. Ich denke, das sind wir auch gut beraten. Wir haben das erlebt. Wir hatten vor 2 Jahren ja auch erkannt, dass in dem PV-Markt die Preise durch die Überproduktion im Sommer nach unten gegangen sind. Heute sehen wir da wieder Möglichkeiten, haben deswegen auch als LEAG entschieden, dass wir weitere PV- und Windparks jetzt in die Projektentwicklung nehmen. Ich glaube, da sind wir als Unternehmen gefragt, dass wir kurzfristig auf die Marktsituation reagieren. Und da ist es jetzt schwierig zu sagen, was wird nach 2029 die Batteriepreise oder die Märkte für die Batterien dann darstellen. Das werden wir als LEAG dann kurzfristig entscheiden.
22: Jetzt bedeutet ja dieser Strukturwandel auch für Ihre Beschäftigten viel, ne? Das sind momentan Braunkohleleute. In Zukunft machen Sie Batterien, Solar, Windkraft auch ein bisschen und diese Gaskraftwerke. Wie viele Beschäftigte werden Sie am Ende damit rüber retten können?
18: Also das ist sicherlich auch eine große Herausforderung für uns als LEAG, weil wir sind schon das strukturbildende Unternehmen in der Lausitz oder in der Region insgesamt. Wir haben heute 6.500 Mitarbeiter. Ich glaube, das ist auch kein großes Geheimnis, dass erneuerbare Energien oder auch Gaskraftwerke natürlich, was die Mitarbeiteranzahl angeht, erheblich geringere Anzahl an Mitarbeitern brauchen wie ein Braunkohlekraftwerk, wo ja insbesondere der Tagebau noch dabei ist, wo wir den Rohstoff ja selbst fördern. Und der ist sehr arbeitsintensiv, dreischichtig, also mit viel Stolz und Tradition meiner Mitarbeiter. Seit Jahrzehnten holen sie da die Kohle, die uns dann auch ermöglicht, die Stromversorgung abzusichern. Wir werden definitiv nicht mit 6.500 Mitarbeitern dann 2038 landen. Wie groß die Zahl ist, da gibt es unterschiedliche Pläne von uns. Die hängen sehr stark davon ab, dass wir auch die bestehenden Kraftwerkstandorte dann wieder mit neuen Industrieunternehmen ansiedeln können, weil wir haben perfekte Infrastruktur und das ist ein Teil unseres Planes. Deswegen ist das auf einer gewissen Unsicherheit. Deswegen fange ich da auch nicht an zu spekulieren, wie viele Mitarbeiter wir dann 2038 haben. Aber eins ist klar, es werden schon weniger sein wie heute.
22: Sie gehören ja zur tschechischen EP Holding. Wie viel von den Gewinnen, die Sie machen, bleiben denn in der Region?
18: Also erstmal bleibt alles im Unternehmen. Also wir haben feiern gerade jetzt 10 Jahre LEAG. Also vor 10 Jahren hat die EP-Gruppe die LEAG übernommen. Es ist noch nie irgendwie ein Gewinn ausgeschüttet worden nach Tschechien. Alles, was wir erwirtschaftet haben, investieren wir wieder. Und das sind genau die Gelder, die wir jetzt investieren in die Großbatterien und auch in die Renewables und auch in die Gaskraftwerke. Wir reden da über ein Volumen von fast 6 Milliarden bis 2030. Und das kommt aus unseren eigenen Mitteln. Und wie gesagt, die Gewinne werden von der LEAG wieder eingesetzt in neue Investitionen. grundsätzlich haben wir natürlich nur unsere Verpflichtung aus der Vergangenheit. Also wir haben ja auch in der EU dann eine Kompensation für den Kohleausstieg bekommen. Und der fixe Anteil davon geht direkt dann in die Vorsorgevereinbarung für die Länder Brandenburg und Sachsen. Also die sind zweckgebunden, die kann ich jetzt nicht direkt für mein operatives Geschäft einsetzen. Trotzdem für uns natürlich sehr gut, weil da damit die Verpflichtung unterstützt werden, die wir mit dem Abschalten dann der Kohlekraftwerke und der Tagebaue dann 2028, 29, 30 und dann letztendlich 38 haben werden.
22: Vorsorgevereinbarung heißt, Sie müssen die, ich sag mal, die Braunkohletagebaulöcher ja wieder rekultivieren irgendwie. Das wird auch Geld kosten. Reicht das Geld dafür aus? Es gibt ja immer wieder Zweifler, gerade aus dem grünen Bereich, die sagen, das Geld wird nicht reichen, um aus diesen Tagebaulöchern wieder Landschaften zu machen.
18: Also erstmal ist ja Rekultivierung für uns als Tagebauunternehmen sowieso normaler Business, wenn man so schön neudeutsch sagen will. Das machen wir schon immer. Zum Beispiel in Welzow Süd haben wir einen ganz schönen Wolkenberg-Weinhang inzwischen, also wo tatsächlich aus der Lausitz dann auch Wein produziert wird und auch relativ gut schmeckt, kann ich nur sagen. Besonders im Sommer mit dem Feierabend. So heißt der Wein übrigens. Aber das Geld, das wir dafür brauchen, das ist mehrmals geprüft worden, war ja auch Teil dann von der EU-Kompensation. Und diese Gelder geben wir jetzt schon aus in Jenschwalde Nord, der erste Tagebau, den wir stillgelegt haben. Wir wollen dort 2030 fertig sein und dann gibt es dort dann auch wieder drei Seen, weil wir können natürlich nicht mehr die Landschaft auffüllen, weil die Kohle ist ja dann verwendet worden. Aber insofern zum Beispiel dort, das ist ein Projekt, das fast eine Milliarde ist, das werden wir bis 2030 dann schon fertig haben. Und dann kommen ja noch die anderen Tagebaue ganz am Ende dann auch in Sachsen, Nochten, Reichwalde, wo wir dann nach 2038 mit der Rekultivierung beginnen. Und da bereiten wir uns natürlich auch finanziell darauf vor, ganz klar.
4: Sagt Adi Rösch, er ist Chef des Energiekonzerns LEAG.
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4: Von Zeitgeschichte bis zum Milliardenbusiness. Wir stellen Ihnen heute drei Graphic Novels vor, die unter die Haut gehen. Es geht um eine junge Jesidin, die den Völkermord überlebt hat. Wir reisen mit Alexandre Dumas und Eugène Delacroix in die französische Kunstgeschichte und wir blicken hinter die Kulissen des teuersten Gemäldes der Welt. Matthias Heller stellt die drei Graphic Novel Neuerscheinungen vor.
1: Allzu lange mussten Fans von Birgit Weihe nicht auf ein Buch von ihr warten. Nur ein Jahr nach ihrem Erfolg, Schweigen, liegt nun Gib nicht auf in den Buchläden. Erneut macht sie es sich selbst und ihrer Leserschaft mit diesem berührenden Doku-Comic nicht einfach. Die Zeichnerin erzählt die Geschichte von Gillian, die vor mehr als 10 Jahren im Nordirak als junges Mädchen vom Islamischen Staat gefangen und verschleppt wurde. Birgit Weihe hat sie getroffen und sich die Lebens- und Überlebensgeschichte der jungen Frau, die mittlerweile in Deutschland lebt, erzählen lassen. Die preisgekrönte Hamburger Zeichnerin entwirft in ihrem unverkennbaren Stil aus klaren schwarzen Tuschlinien, Überlagerung einzelner Bildebenen sowie klassischer Panelstrukturen ein Bild, das die Todesangst einer Gefangenen spürbar werden lässt. Unsagbares, wie durch Gewalt erlebtes, verschwimmt in schwarzem Nebel. Worte psychischer Folter zeigen sich in Strichsalven. Weihe findet, wie auch bereits in den Vorgängerbüchern, bildnerische Gleichnisse, die einen nicht kalt lassen. So wird Gib nicht auf zu einem Buch über die Kraft, Traumata mit Hilfe grafischer Erzählung verständlich und erlebbar zu machen. Wieder einmal ist Birgit Weihe eine zutiefst empathische Graphic Novel gelungen. Ebenfalls eine Meisterin ihres Fachs ist die französische Illustratorin und Zeichnerin Catherine Maurice, die 2015 als Karikaturistin beim französischen Satiremagazin Charlie Hebdo nur durch einen Zufall dem damals ausgeübten Attentat entging, bei dem viele ihrer Kollegen ermordet wurden. In ihrer neuesten Graphic Novel widmet sie sich zwei großen Künstlern Frankreichs. In teils farbgewaltigen Bildern erzählt sie aus der Perspektive des Schriftstellers Alexandre Dumas das Leben seines Freundes und Malers Eugène Delacroix. Maurice wäre nicht Maurice, wenn sie nicht mit Leichtigkeit, Sprach und Bildwitz aus einem vermeintlich trockenen Thema eine ebenso unterhaltsame wie lehrreiche Geschichte entwickeln würde. Oder wussten Sie, dass Delacroix das Gesetz vom simultanen Kontrast der Farben entwarf? Wie in einer Hop-on-Hop-off-Busfahrt reisen wir durch das Malerleben Delacroix und pausieren mal bei Kunsttheorie, mal bei Gesellschaftskritik. Mit dieser Mischung zeichnet Catherine Maurice nicht nur dieses Künstlerleben nach, sondern bringt das künstlerische Schwergewicht Delacroix regelrecht zum Fliegen. Ein Schwergewicht ganz anderer Kategorie ist das Bild Salvator Mundi, das im November 2017 beim Auktionshaus Christie's für sage und schreibe 450 Millionen Dollar versteigert wurde und damit zum teuersten Bild der Welt avancierte. Die französischen Graphic-Novel-Macher Antoine Witkin, Sébastien Bourgault und Eric Liberge erzählen den Kunstkrimi, der sich um dieses Bild rankt, atmosphärisch dicht und zeichnerisch detailliert nach. Stammt das Bild nun von Leonardo da Vinci oder nicht? Die tatsächliche Herkunft des Gemäldes, das Christus als Heiland der Welt darstellt, ist bis heute nicht lückenlos belegt. Die Autoren und Zeichner gehen nicht nur der Geschichte des Bildes nach, sondern werfen auch einen Blick auf die politische Macht von Kunst in der heutigen Zeit. Ein wirklicher Comic-Thriller mit großem Aha. Finale.
4: Soweit diese Empfehlung von Matthias Heller.
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4: Es war ein turbulentes Wochenende im Verhältnis der USA zur Ukraine. Am Freitag verkündet US-Präsident Trump, dass Russland Millionen Tonnen Diesel liefern will. Dann fordert er am Samstag, nachdem Präsident Zelensky ihn kritisiert hatte, dass die Ukraine einen neuen Präsidenten bekommen solle. Und schließlich verkündete er heute, also am Sonntag, eine Energiewaffenruhe, also dass Russland und die Ukraine nicht mehr gegenseitig ihre Energiesektoren angreifen. An all dem finden die deutschsprachigen Medien kaum etwas Gutes. Exemplarisch schreibt etwa die Neue Zürcher Zeitung von einer Farce.
3: Viel Chaos, wüste Drohungen, ein paar Schmeicheleien, Irrungen und Wirrungen am laufenden Meter. Und alles nur, um eine Wahrheit zu verschleiern. Dieser amerikanische Präsident suchte von Anbeginn seiner Amtszeit ein Geschäft mit Putin, einen Ausgleich mit Russland. Egal. Ob es auf Kosten der Ukrainer und der NATO-Verbündeten in Europa ginge.
4: Die Rheinzeitung aus Koblenz sieht dahinter vor allem kurzfristige innenpolitische Interessen Trumps.
3: Trump ist herzlich egal, dass er der Ukraine und Europa in den Rücken fällt. Er hat einzig die US-Zwischenwahlen im November im Blick. Mehr Diesel aus Russland soll helfen, die hohen Spritpreise für Farmer und Trucker vor den Wahlen zu senken. Vor den Midterms steht er stark unter Druck. Umfragen sehen die Republikaner deutlich im Rückstand. Der Deal mit Putin aber zeigt, dass Trump jedes Mittel recht ist, um die Stimmung noch zu drehen.
4: Die Hannoversche Allgemeine Zeitung glaubt, dass auch die anderen Äußerungen Trumps in dieses Schema passen.
3: Als Zelensky den Diesel-Deal kritisierte, forderte Trump prompt einen neuen Präsidenten in Kiew. Schuld an den Preisen seien ohnehin die ukrainischen Angriffe auf russische Raffinerien. Wir kennen das schon. Das Opfer wird zum Täter erklärt. Diktator hatte Trump Zelensky ohnehin längst genannt. Seine Ablösung zu fordern, ist allerdings eine neue Eskalationsstufe und verrät vor allem, wie groß der Druck auf Trump selbst ist.
4: Der Südkorea aus Konstanz schaut auf die Reaktion des ukrainischen Präsidenten und darauf, welche Folgen dieses Wochenende für sein Land haben könnte.
3: Zelensky ist ein gewiefter Typ. Er nimmt Trump mit seiner Forderung nach einem neuen Präsidenten in Kiew einfach beim Wort und bietet Wahlen an. Seine Gegenforderung nach einer Feuerpause dürfte bei Russlands Präsident Putin auf taube Ohren stoßen. Der Kriegsherr Moskau hat keinerlei Interesse an einer Bewegung, die als nachlassende Kampfbereitschaft gedeutet werden könnte. Vielmehr ist Putin seit Wochen dabei, den Luftkriegsterror gegen Kiew zu verstärken und dabei alles zu unternehmen, um die Strom- und Wärmenetze zum einbrechenden Winter hin zu zerstören. Deutschland und Europa müssen darauf reagieren. Angesichts von Trumps Fahnenflucht als Helfer erst recht.
4: Die Frankfurter Allgemeine sieht das ähnlich, übt aber auch deutliche Kritik an Europa.
3: In Kiew sollte man sich fragen, ob man nicht zu sehr auf Trump setzt. Die wahren Verbündeten der Ukraine sind die Europäer. In einer Hinsicht sind sie aber kaum besser als Trump. Die EU ist immer noch der viertgrößte Käufer von fossilen Brennstoffen aus Russland, beim Gas sogar der größte. Wenn Außenminister Wadephul nun sagt, es brauche nicht weniger, sondern mehr Druck auf Putin, dann sollte er diese Debatte auch in Brüssel führen.
4: Die Neue Osnabrücker Zeitung sieht darin aber auch eine Gefahr.
3: Ohne die Amerikaner wird es für Europa immer schwieriger, genug Unterstützung für Kiew zu leisten. Die Kosten, die dadurch entstehen, liefern den Parteien vom rechten und linken Rand in Deutschland immer mehr Munition. Sie greifen Friedrich Merz an, weil der das Geld in einem endlosen Krieg versenke, mit dem wir nichts zu tun hätten. Für Merz ist die Ukraine-Hilfe Selbsthilfe. Sie kauft uns Zeit, militärisch stark zu werden, um unsere Freiheit zu schützen. Und sie ist eine Antwort auf die Frage, wie Deutschland und Europa in einer Welt überleben wollen, in der das Recht der Stärkeren auf dem Vormarsch ist.
4: Das waren die Standpunkte. Zusammengestellt hat sie heute Johannes Zuber.

0: Hier ist die ARD-Infonacht. Gleich gibt's hier die Nachrichten um 0 Uhr. Dann blicken wir auf die CDU-Präsidiumssitzung. Darüber habe ich mit unserer Korrespondentin vor Ort gesprochen. Und ein Interview mit dem SPD-Fraktionsvorsitzenden Matthias Miersch haben wir im Programm. Bis gleich.
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2: Um 0 Uhr mit Ronald Lessig. Die CDU sucht bei ihrer Führungsklausur heute in Berlin nach einem Weg aus einer der schwersten Krisen ihrer gut 80-jährigen Geschichte. Matthias Deiß aus dem ARD-Hauptstadtstudio erklärt, wie sich die CDU jetzt aufstellen will.
3: Nun, es soll ein Strategiepapier geben mit konkreten Maßnahmen. Die CDU will darin deutlich machen, dass man neben sperrigen Reformen nun auch konkret etwas für die vielen tun will, die gerade unter den gestiegenen Kosten leiden. Stichwort Energiepreise zum Beispiel. Und dann ist in der CDU noch ein echter Richtungsstreit ausgebrochen. Für Hessens Ministerpräsident Rhein ist die CDU nicht konservativ genug und Familienministerin Prien sagt, sie muss linker werden.
2: US-Präsident Trump hat angekündigt, Russland und die Ukraine würden ab sofort keine Energieanlagen mehr angreifen. Bisher hat aber keine der Kriegsparteien eine solche Vereinbarung bestätigt. Aus Washington Anne Schneider.
4: Aus Kiew fiel die Reaktion zurückhaltend aus. Präsident Volodymyr Zelensky sagte, die Ankündigung sei für ihn neu. Sollte Russland einem solchen Schritt zustimmen, werde die Ukraine aber ebenfalls mitziehen. Aus Moskau gibt es bislang keine Stellungnahme. Das Weiße Haus hat keine weiteren Einzelheiten genannt. Ob die angekündigte Energiewaffenruhe tatsächlich bereits vereinbart ist, bleibt damit offen.
2: Nach einem geplanten Anschlag auf den polnischen Regierungschef Tusk hat die Polizei einen Verdächtigen festgenommen. Der Mann sei in Niederschlesien gefasst worden, sagte ein Sprecher des Geheimdienstkoordinators. Tusk selbst dankte den Polizisten für ihr schnelles und entschlossenes Handeln. Zuvor hatten die Sicherheitsbehörden zudem Hinweise, dass auch Verteidigungsminister Kosiniak-Kamysz ein Ziel sein könnte. Polen ist ein wichtiger westlicher Verbündeter der Ukraine. In der Fußball-Bundesliga hat der SC Freiburg die Tabellenspitze übernommen. Die Breisgauer gewannen gegen den FC Schalke 04 mit 2:1. Aus der Sportredaktion Lars Bente.
5: Dabei war Freiburg ab der 64. Minute beim Stand von 1:1 wegen einer gelb-roten Karte gegen Suzuki in Unterzahl. Trotzdem gelang doch noch das 2:1 durch Gotto. Die Freiburger damit zurück auf Tabellenplatz 1, punktgleich mit Borussia Dortmund. Der BVB hat aber die schlechtere Tordifferenz. Punktlos am Tabellenende steht weiterhin Mönchengladbach. Die Borussia hat auch unter dem neuen Trainer Blessin verloren, und zwar das rheinische Derby beim 1. FC Köln. FC-Nationalspieler El Mala sorgte für den 2:1-Siegtreffer der Kölner. Die Partie musste zwischenzeitlich wegen Ausschreitungen auf den Rängen unterbrochen werden.
2: Das waren die Nachrichten. Das Wetter in Deutschland. Überwiegend trocken, teils Nebel in Vorpommern, noch Regen bei 11 bis 0 Grad. Tagsüber fast überall trocken, gebietsweise heiter bei 11 bis 18 Grad. Und am Dienstag heiter, teils wolkig, von Westen Regen bis 20 Grad. Es ist 0:03 Uhr.
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0: Die A1 Osnabrück-Bremen ist zwischen Vechta und Kloppenburg wegen Brückenarbeiten noch in beiden Richtungen gesperrt. Eine Umleitung ist eingerichtet. Die A1 Lübeck Richtung Hamburg ist zwischen Kreuz Hamburg-Ost und Dreieck Norderelbe wegen Bauarbeiten noch bis ca. 5 Uhr gesperrt. Eine Umleitung ist auch hier eingerichtet. Die A8 Salzburg Richtung München ist zwischen Rohrdorf und Rosenheim wegen Brückenarbeiten bis ca. 5 Uhr gesperrt. Die A10 westlicher Berliner Ring Richtung Dreieck Havelland ist zwischen Falkensee und Dreieck Havelland wegen Bergungsarbeiten gesperrt. Die A23 Heide Richtung Hamburg ist zwischen Heide West und Heide Süd wegen Überflutungen gesperrt. Und die A40 Duisburg-Essen ist zwischen Mülheim-Winkhausen und Mülheim-Heißen wegen Brückenarbeiten in beiden Richtungen noch bis 5 Uhr gesperrt. Soweit dies vom Verkehr. Ihnen eine gute und sichere Fahrt.
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0: Wie immer vom Norddeutschen Rundfunk in Hamburg. Im Studio ist Detlef Karg. Willkommen. Heute haben wir Montag, den 12. Oktober. In der CDU ist die Stimmung nach den miserablen Ergebnissen bei den Landtagswahlen und sinkenden Umfragewerten schlecht. Es geht um die Brandmauer, um die Kommunikation des Kanzlers, über Reformen und auch gewisse Befindlichkeiten. Wo will man hin? Auch in Richtung AfD. Und so nimmt sich das Parteipräsidium 2 Tage lang Zeit, um nach den richtigen Fragen und Antworten zu suchen. Ich habe darüber mit unserer Korrespondentin Birte Sennigsen in der ARD-Infonacht gesprochen und sie zunächst gefragt nach der Äußerung von CDU-Generalsekretärin Hoppermann, dass die Präsidiumsklausur keine Wunderwaffe sei. Wie viel Klartext da eigentlich gesprochen wird in Berlin?
6: Ja, öffentlich erstmal gar nicht so viel. Es wirkte fast wie so ein kleiner Wettbewerb heute vorm Konrad-Adenauer-Haus der CDU-Parteizentrale. Wer schafft es am schnellsten aus der Dienstlimousine in die Parteizentrale, ohne was zu sagen? Da hat eigentlich keiner was gesagt, bevor er da reingestürmt ist. Die Generalsekretärin Franziska Hoppermann, die musste dann, hat aber keine Minute gedauert, ihr Statement. Und sie hat eben gesagt, die Partei hat die Warnsignale der Landtagswahlen deutlich wahrgenommen. Die CDU hat ja 3 Wahlniederlagen in Folge einstecken müssen und ist auch erstmals aus einem Landtag geflogen in Mecklenburg-Vorpommern. Und Hoppermann sagt eben, es geht darum, Vertrauen wieder zu gewinnen für die Politik der CDU, will dabei aber auch die Modernisierung des Landes nicht aus dem Blick verlieren. Es gehe jetzt eben darum, vor allem Vertrauen zurückzugewinnen. Und jetzt wird seit einigen Stunden konzentriert, wie wir hören, hinter verschlossenen Türen darüber gesprochen, wie das denn gelingen soll. Und zwar auch sehr konkret über Inhalte wird da wohl gesprochen.
0: Ja, Sie haben selber schon die Frage formuliert, Vertrauen zurückgewinnen durch die CDU. Wie soll das gehen? Harte Kante gegen die SPD. Was will man eigentlich machen?
6: Da gibt es bisher nicht die eine Antwort, denn da gibt es unterschiedliche Ideen in der CDU-Führung. Grob gesagt, ich sag mal 2 Richtungen. Die einen, zum Beispiel der hessische Ministerpräsident Boris Rhein, der sagt, die CDU muss sich jetzt konservativer aufstellen. Und auf der anderen Seite ist zum Beispiel Bildungsministerin Karin Prien, die sagt, der Ansatz CDU pur, der ist gescheitert. Also sagt sie auch, das, was Boris Rhein da vorschlägt, konservativer zu werden, das lehnt sie ab. Im Gegenteil, sie sagt, das ist Teil des Problems, dass die CDU in den vergangenen Jahren zu konservativ geworden sei. Und bisher ist da keine klare Linie zu erkennen. Einig zu sein scheinen sich aber die meisten, dass sie das Leben der Menschen wieder mehr in den Blick nehmen wollen und dass das bezahlbar werden soll. Also da geht es um Lebenshaltungskosten, um Spritpreise, um Energiekosten, all sowas. Da könnte es wohl konkrete Ideen geben. Die Frage ist dann auch, wie lässt sich das finanzieren und was sagt eigentlich der Koalitionspartner dazu? Vor allem die SPD und der SPD-Finanzminister, aber auch mit der CSU muss ja dann noch drüber gesprochen werden. Also das dürfte nicht besonders leicht werden. Da braucht es dann nicht nur einen klaren Kurs der CDU, einen klaren Kompass, sondern eigentlich auch gute Führung und gute Verhandlungsqualitäten.
0: Da ist ja eigentlich immer auch die AfD als Elefant im Raum und die Brandmauer. Kann die vielleicht doch ein wenig bröckeln?
6: Ja, das ist vielleicht auch die Gretchenfrage dieser Klausur, der Umgang mit der AfD. Es gibt ja da ganz klare Aussagen, ein klares Bekenntnis vom Bundeskanzler und CDU-Parteichef Friedrich Merz. Der hat ja immer wieder versichert, dass die CDU nicht mit der AfD kooperieren wird. Merz hatte, bevor er Kanzler wurde, auch mal angekündigt, dass diejenigen aus der Partei ausgeschlossen werden, die mit der AfD zusammenarbeiten. Und daran könnte er auch noch mal gemessen werden. Denn es ist fraglich, ob sich wirklich alle an diese Vorgabe ihres Parteichefs halten, bei all dem Frust, der sich in der Partei angestaut hat oder in Teilen der Partei und dem Autoritätsverlust, den wir ja beim Kanzler durchaus spüren. Es gibt sicher CDU-Mitglieder, die sich das Ende der Brandmauer wünschen. Anders sieht es etwa die Bundesbildungsministerin Karin Prien, aber auch der Ministerpräsident von Rheinland-Pfalz, Gordon Schnieder. Der hat bei uns in der ARD auch gesagt, mit Blick auf eine mögliche Wahl des AfD-Spitzenkandidaten Ulrich Siegmund, der will sich ja in Sachsen-Anhalt zum Ministerpräsidenten wählen lassen und setzt da auch auf Stimmen der CDU. Und da sagt eben Gordon Schnieder, nein, wir wählen keine Extremisten. Wer dort ihm eine Stimme gibt, der muss sich überlegen, ob die CDU noch seine politische Heimat ist. Und ich sage, nein, das ist sie nicht. Das war die klare Ansage von Gordon Schnieder, dem Ministerpräsidenten von Rheinland-Pfalz.
0: Das sagt Gordon Schnieder, aber Sie haben ja auch gerade schon die Autorität von Friedrich Merz angesprochen. Wird er weiter der entschlossene Taktgeber sein oder ist er nachdenklich, vielleicht auch angreifbar, verletzlich geworden?
6: Die letzten Wochen und Monate sind sicher auch an Friedrich Merz nicht spurlos vorbeigegangen. Aber er versucht weiterzumachen, nach vorne zu schauen, sich nicht unterkriegen zu lassen. Am Ende bleibt Friedrich Merz eben Friedrich Merz. Und das wird sich vermutlich auch nicht mehr so groß ändern.
0: Sagt Birte Sönnigsen in der ARD Infonacht. Und wie geht die SPD mit den Wahlen in Sachsen-Anhalt und Berlin um? Die SPD-Fraktion ist ja nach der Wahl des AfD-Landtagspräsidenten am Dienstag zum Bebelplatz gezogen, dem Ort der Bücherverbrennung in der Nazizeit. Vielleicht hätten sich viele Menschen in Deutschland so ein Signal auch an anderer Stelle einmal gewünscht, etwa nach dem Attentat auf dem Magdeburger Weihnachtsmarkt. Matthias Mirsch ist der SPD-Fraktionsvorsitzende und im ARD-Bericht aus Berlin hat Anna Engelke ihn gefragt, ob die Fraktion gegen die Wähler der AfD in Sachsen-Anhalt demonstriert hat.
7: Nein, wir haben dagegen demonstriert, dass erstmals seit Bestehen der Bundesrepublik Deutschland ein Landtagspräsident einer Partei gewählt worden ist, die gesichert rechtsextrem ist. Das ist eine Zäsur und aus dieser Fraktionssitzung heraus, und es war keine geplante Aktion, sondern wir haben gesehen, wir müssen raus aus diesem Fraktionssaal, wir müssen ein Zeichen setzen und deswegen haben wir uns dazu entschieden.
8: Sie haben alleine demonstriert, haben Sie gegen Ihren Koalitionspartner die CDU demonstriert?
7: Nein, natürlich nicht. Sie müssen sich vorstellen, wir haben einen Fraktionssaal. Wir gehen täglich, wenn wir in den Fraktionssaal gehen, vor oder an den Namen vorbei der Kolleginnen und Kollegen, die damals gegen das Ermächtigungsgesetz gestimmt haben. Otto Wels, ein großer Sozialdemokrat, dessen Foto dort hängt. Und insofern war unser Gedankengut, dass wir gesagt haben, das darf so einfach jetzt nicht stehen bleiben. Wir müssen ein Zeichen setzen. Und da spielte kein Koalitionspartner eine Rolle, sondern unsere Haltung, die wir seit über 160 Jahren in dieser Partei vertreten.
8: Sie haben in einem Interview mit der Zeit eine Botschaft an den Koalitionspartner formuliert, und zwar, dass sie aus der Wahl des AfD-Landtagspräsidenten in Sachsen-Anhalt Konsequenzen zieht. Was für welche?
7: Ja, wir sehen augenblicklich, dass in der CDU in Sachsen-Anhalt offenkundig ja große Diskussionen laufen. Es gab eine Empfehlung des Fraktionsvorsitzenden, sich zu enthalten. Offenbar ist die Mehrheit der Fraktionen dieser Empfehlung nicht gefolgt. Wir haben jetzt erste Stimmen, die damit liebäugeln, aus dieser Fraktion auszutreten. Und deswegen müssen wir natürlich erwarten, das haben wir so auch im Koalitionsvertrag festgelegt, dass es eine ganz klare Linie gibt, dass hier nicht in irgendeiner Form mit der AfD kooperiert oder koaliert wird.
8: Was erwarten Sie da von dem CDU-Chef?
7: Das habe ich hier im Moment überhaupt nicht zu sagen, sondern ich nehme Friedrich Merz vollkommen ab, was er immer wieder gesagt hat, dass es keine Form von Zusammenarbeit gibt. Und insofern wird es Aufgabe der CDU auf Bundes-, aber vor allen Dingen auch der CDU in Sachsen-Anhalt sein, da ganz klar vorzugehen.
8: Aber gesetzt den Fall jetzt, wir haben die Wahl des AfD-Ministerpräsidenten im Dezember und da steht im Raum, dass möglicherweise die CDU mitgestimmt hat. Was hätte das dann für Konsequenzen?
7: An den Spekulationen will ich mich nicht beteiligen, weil ich jetzt erstmal davon ausgehe, dass alle sehr vernünftig auch damit umgehen. Vor allen Dingen mit dem, was jetzt in dieser letzten Woche auch vorgefallen ist. Und insofern verweise ich nochmal ganz klar, und das wissen alle, auf den Koalitionsvertrag, wo wir eine sehr eindeutige Klausel aufgenommen haben, dass es hier keinerlei Zusammenarbeit geben kann, auf allen Ebenen.
8: Sollte denn Friedrich Merz direkt intervenieren in Sachsen-Anhalt?
7: Da habe ich Ihnen von hier aus garantiert keine Weisungen bzw. Ratschläge zu erteilen.
8: Dann gucken wir auf die Regierungsbildung hier in Berlin. Das sind die Linken zusammen mit den Grünen und der SPD, ihrer Partei. Jetzt haben sich namhafte Sozialdemokraten zu Wort gemeldet und haben gesagt, koaliert nicht mit denen. Also namhafte Sozialdemokraten wie Wolfgang Thierse, wie Franziska Giffey. Werden Sie diesem Aufruf folgen?
7: Ja, das ist jetzt Sache der Berliner SPD als erstes. Und man muss diese Stimmen natürlich ernst nehmen, aber man muss auch zur Kenntnis nehmen, dass Steffen Krach und das Verhandlungsteam ja augenblicklich mit den Grünen und mit den Linken genau dieses Problem angehen. Wir haben antisemitische Stimmen in der Linken und das kann man nicht tolerieren. Allerdings kann man auch nicht die Linke da verhaften. Und insofern ist jetzt ein Mechanismus zunächst vereinbart worden, wie man bestimmte Personen gegebenenfalls auch prüft und überprüft, ob sie auch Mitglied der Fraktion sein können. Das hat man bei einer Person schon verneint. Und insofern, glaube ich, muss man jetzt auch der Berliner SPD die Zeit lassen, genau dieses weiter zu verhandeln. Wir sind noch nicht mal in den Sondierungen. Und diese Freiheit braucht die Partei. Allerdings, klar ist, das ist ein sehr, sehr wichtiger und gravierender Punkt.
8: Wolfgang Thierse und auch Franziska Giffey, die verweisen ja eben auf die mangelnde Abgrenzung zu Antisemitismus. Und sie bekommen ja auch jetzt die Kritik aus der Linken an dieser Vereinbarung, die es jetzt gibt zwischen den drei Parteien hier in Berlin mit. Das ist ja möglicherweise, nährt das Zweifel.
7: Ja, das muss die Linke jetzt klären. Das ist eine ganz, ganz entscheidende Sache. Da darf es bei uns überhaupt kein Vertun geben. Insofern gibt es die ersten Vereinbarungen. Die müssen auch vollständig akzeptiert werden. Und es wird weitergehen müssen, sodass man im Zweifel dann sagen kann, das ist eine Partei, mit der man auch politische Verantwortung übernehmen kann, weil sie sich deutlich von diesen Dingen abgegrenzt hat.
0: Sagt Matthias Mirsch, er ist der SPD-Fraktionsvorsitzende im Deutschen Bundestag.
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0: Es wird gleich 0.15 Uhr. Bei Angriffen auf den internationalen Flughafen in Riad in der vergangenen Nacht sind 12 Menschen getötet worden. Mehr als 300 Menschen wurden verletzt. Es war der bisher schwerste Angriff auf Saudi-Arabien im US-iranischen Krieg. Saudi-Arabien macht die Houthi-Miliz für den Angriff verantwortlich. Die USA haben das Ganze natürlich scharf verurteilt. Nun ist die Frage, ob die Vereinigten Staaten in diesen Konflikt eingreifen werden. Zuletzt hatte Washington ja mehrfach Hilfsgesuche aus Riad abgelehnt. Einzelheiten von unserer Korrespondentin Anna Osius.
9: Im Husi-Fernsehsender Al-Masira werden weitere Drohungen verbreitet. Sollte der saudi-arabische Feind seine Einmischung im Jemen nicht einstellen, stehe Schlimmeres bevor, heißt es in einer verlesenen Erklärung. Die Husi warnten zudem auf X alle Fluggesellschaften, Experten, Arbeiter und Reisenden, saudische Flughäfen zu meiden. Diese Gebiete seien, mit Ausnahme der heiligen Städten Mekka und Medina, zu einem Gefechtsfeld der Husi geworden. Wackelige Handyvideos in sozialen Netzwerken zeigen den Albtraum, den Reisende am Flughafen in der saudischen Hauptstadt Riad am Wochenende offenbar erleben mussten. Menschen eilen durch eine zerstörte Abflughalle voller Rauch, Blutflecken auf dem Boden. Viel ist es nicht, was nach außen dringt. Saudi-Arabien versucht anscheinend, den Vorfall medial klein zu halten. Dabei ist der Raketenangriff der bislang schwerste auf das Königreich seit Beginn des US-Iran-Kriegs. Viele Tote, mehr als 300 Verletzte, immer noch schweben Zivilisten in Lebensgefahr. Auch am Sonntag wieder ein Angriff auf den Flughafen. Das von Saudi-Arabien angeführte Militärbündnis macht die Husi-Miliz aus dem Jemen für die jüngsten Attacken verantwortlich. Es handele sich um ein Kriegsverbrechen, heißt es. Und jetzt drohe sich der Konflikt zu verschärfen, sagt Ahmed Sayed Ahmed vom Al-Ahram-Forschungsinstitut in Kairo. Meiner Ansicht nach wird dies zu einer weiteren Eskalation führen, da Saudi-Arabien gemeinsam mit anderen Staaten massiv auf die Husi reagieren wird. Das bedeutet, dass sich der Konflikt in der kommenden Zeit weiterentwickeln wird. Die Husi sind mit dem Iran verbündet. Sie kontrollieren Teile des Jemen. Saudi-Arabien unterstützt eine Gegenoffensive, um die Husi im Nachbarland zurückzudrängen. Die Miliz antwortet mit Raketen und Drohnen. Das ganze Wochenende über gab es immer wieder Beschuss Richtung Saudi-Arabien. Aber warum schafft es das eigentlich so reiche Königreich nicht, seine Flughäfen besser zu schützen? Saudi-Arabien verfügt über eine reguläre staatliche Armee, die einen Krieg gegen Milizen führt, sagt der jordanische Sicherheitsexperte Omar al-Radad bei France 24. Daher ist es normal, dass es einigen Raketen und Drohnen gelingt, die Verteidigungssysteme zu durchbrechen. Es ist für die Luftverteidigung unmöglich, jedes einzelne anfliegende Geschoss, sei es eine Rakete oder eine Drohne, vollständig abzufangen, zumal diese auf zivile Ziele gerichtet sind. Und Saudi-Arabien hat eine Fläche von mehr als 2 Millionen Quadratkilometern. Weil sie es alleine nicht schaffen können, ihr riesiges Land zu schützen, sind die Saudis auf der Suche nach Verbündeten. Doch der eigentlich engste Partner von Riad, die USA, zeigen sich bislang zurückhaltend. Könnte sich das durch den jüngsten verheerenden Angriff ändern? Unter den Toten soll auch ein US-Bürger sein. US-Präsident Trump sagte, weitere Schritte würden geprüft. Doch an einer richtig großen Intervention hätten die USA wenig Interesse.

0: Verbündete. Doch auch die Militärallianz mit Pakistan und der Türkei scheint ihr Versprechen bislang nicht zu halten. Die neuen Partner wirken zurückhaltend. Man hoffe, dass die Angelegenheit friedlich beigelegt werden könne, heißt es vorerst beschwichtigend aus Islamabad.
1: Anna Usius informierte, und wie Nachrichtenagenturen melden, wurde der Flughafen von Riad heute noch einmal angegriffen. Ein weiterer Mensch ist gestorben und mindestens 11 wurden verletzt. In Polen kam heute gestern das Terrorabwehrzentrum des Inlandsgeheimdienstes zu einer Dringlichkeitssitzung zusammen. Der Grund war ein möglicher geplanter Attentatsversuch auf Ministerpräsident Donald Tusk und auf seinen Verteidigungsminister. Noch ist nicht viel bekannt über die Hintergründe. Mittlerweile wurde ein Mann verhaftet, der hinter den Plänen stecken soll. Eine ausländische Beteiligung ist offenbar bislang nicht absehbar. Paulina Milling informiert.
2: Die Meldung sorgte in Polen für Aufsehen. Es soll einen möglichen Anschlagsplan auf Regierungschef Donald Tusk und Verteidigungsminister Władysław Kosiniak-Kamysz gegeben haben. Wenig später bestätigte Sprecherin des Innenministeriums Karolina Gałęcka diese Information offiziell. Diese Meldung über einen möglichen Anschlag auf Premierminister Donald Tusk sowie auf Vizepremier und Verteidigungsminister Władysław Kosiniak-Kamysz ging über den Staatsschutz bei der Polizei ein. Was man bisher weiß, geschah dies offenbar per Mail. Details zu dem eingegangenen Hinweis machten die polnischen Sicherheitsbehörden nicht öffentlich. Es werde derzeit ermittelt, hieß es. Ich betone, die Angelegenheit ist todernst. Derzeit sprechen wir über Drohungen gegen die wichtigsten Personen im Staat, Drohungen, die die Sicherheit und Leben des Premier- und Vizepremierministers betreffen, sagte Jacek Dobrzyński, Sprecher des Koordinators der polnischen Geheimdienste. Vertreter verschiedener Sicherheitsbehörden kamen in Warschau zusammen. Inlandsgeheimdienst, Staatsschutz und Polizei berieten im Zentrum für die Terrorismusabwehr über weitere Maßnahmen. Zu den Ergebnissen dieses Treffens ist nichts an die Öffentlichkeit gedrungen. Mehrfach betonte Sprecher des polnischen Geheimdienstkoordinators Dobrzyński das folgende Detail. Wir sprechen von einer hohen Wahrscheinlichkeit, dass diese Drohungen umgesetzt werden könnten. Worauf diese Einschätzung basiert, wurde ebenfalls bislang nicht mitgeteilt. Regierungssprecher Adam Szłapka erklärte, der aktuelle Hinweis sei wesentlich beunruhigender gewesen als ähnliche Signale in der Vergangenheit. Die polnischen Sicherheitskräfte zeigten zwar eine gewisse Transparenz im Umgang mit den Informationen, dennoch blieben zunächst viele wichtige Fragen offen. Etwa darüber, woher der Hinweis kam, sowie warum man die Wahrscheinlichkeit eines Anschlags als sehr hoch eingeschätzt hat. Inzwischen hat sich Premierminister Donald Tusk beim Nachrichtendienst X geäußert. Er schrieb, der Mann, der mit einem Anschlag gedroht habe, sei durch die Polizei festgenommen worden.
1: Paulina Milling informierte. Wir kommen ins Inland. Die Deutsche Krebshilfe hat den Oktober zum Brustkrebsmonat erklärt. Das Ziel, aufmerksam machen, denn etwa jede achte Frau in Deutschland ist von dieser Krankheit betroffen. Auch nach einer erfolgreichen Therapie ist das Leben ein anderes. So hat es auch Nadine Förg erlebt. Deshalb hat sie in Dillingen an der Donau die Gruppe Sisterhood gegründet. Ein bisher einziges Angebot in dieser Region. Über die ganze Geschichte mehr von Judith Sacher.
3: Im Februar 2025 hat Nadine Förg es schriftlich bekommen. Ihr Körper ist frei von Krebszellen.
4: Das ist mein zweiter Geburtstag, ja. Der wird gefeiert.
3: Natürlich war sie unendlich erleichtert. Dennoch, ihr Leben ist seit der Erkrankung für die 34-Jährige ein anderes, auch wenn das viele Außenstehende nicht verstehen.
4: Klar, natürlich, man kriegt nachher keine Krebszellen mehr gefunden, aber ist ja ganz viel, wo danach einfach passiert, diese ganzen Langzeitwirkungen, dieses, wie komme ich zurück in meinen Alltag, wie gehe ich mit Ängsten um, wie gehe ich mit den Momenten um, wo einfach wieder Nachsorgetermin ist.
3: Das sitzt tief. Hilfe und Unterstützung für das Leben nach dem Krebs hat sie im Landkreis Dillingen allerdings keine gefunden. Die nächste Psycho-Onkologin ist im Nachbarlandkreis Günzburg und voll mit Terminen. Über das Buch Lebensheldin kam sie auf den gleichnamigen Verein und hat an einer Veranstaltung teilgenommen, gemeinsam mit anderen Betroffenen.
4: Da hat es bei mir einen Schalter umgelegt. Das war so erfüllend und so mutmachend und so ein unfassbar toller Austausch. Wir hätten 24 Stunden quatschen können. Da habe ich gesagt, ich muss irgendwas zurückgeben. Wir brauchen das hier bei uns.
3: Deshalb bietet sie seit etwa einem Vierteljahr einmal monatlich die Gruppe Sisterhood an. Im Dillinger Kolleg hat sie von der Stadt Dillingen einen Raum für die Treffen zur Verfügung gestellt bekommen. Darüber ist sie froh.

0: Oh, sie macht das alles ehrenamtlich. Und das Angebot kommt an. Jedes Mal kommen zwischen 10 und 15 Frauen. Monika ist von Anfang an dabei.
1: Du kriegst die Diagnose, du kriegst einfach deine ganze Therapie hinpfeffert und dann gehst du auf Reha und dann war's das. Du kriegst einfach keine Infos mehr und deswegen habe ich das einfach jetzt hier also als Rettungsanker auch gesehen.
0: Ein Austausch mit denen, die wissen, um was es geht, weil sie es selbst erlebt haben. Das tut auch Edeltraut gut. In ihrem Umfeld fühlt sie sich oft missverstanden.
2: Die sagen, das ist jetzt alles abgeschlossen und es funktioniert einfach nicht. Und ich merke, dass mich das aggressiv macht.
0: Im Kreis nicken alle. Sie kennen diese Situation. Hier in der Gruppe fühlen sie sich verstanden. Neben dem Austausch gibt es auch Meditationen und gedankliche Impulse.
3: Wir richten den Blick auf das, was uns Ruhe schenkt, was uns Sicherheit und Geborgenheit schenkt.
0: Um die Krankheit Brustkrebs oder andere Krebsarten geht es hier kaum, sondern darum, danach wieder ins Leben zu finden. Die Themen bekommt Nadine vom deutschlandweit tätigen Verein Lebensheldin, wo sie auch eine Ausbildung zur Mentorin gemacht hat, um eben diese Gruppe hier leiten zu können.
4: Einfach dieses gegenseitig Mut schenken, man schafft einen Raum dafür und ja, es gibt so viel zurück.
5: Eine Reportage war das aus Dillingen an der Donau von Judith Zacher.
6: Sport. Mit Stefanie Labor und einem neuen Spitzenreiter in der Fußball-Bundesliga. Der SC Freiburg hat sich die Top-Position nach dem 5. Spieltag zurückerobert. Die Breisgauer gewannen am Abend ihr Heimspiel gegen Aufsteiger Schalke mit 2:1. Daniel Günther war dabei.
7: Spitzenreiter, Spitzenreiter, sangen die Fans des SC Freiburg nach dem Abpfiff. Aber dieses 2:1 gegen Schalke war hart umkämpft. Bärenstark die Freiburger in den ersten 20 Minuten. Nach 10 Minuten fiel das 1:0 durch Maximilian Eggestein. Doch Schalke glich nach einer halben Stunde mit seinem ersten Torschuss aus. Gantenbein traf bei seiner Bundesliga-Premiere aus 16 Metern. Und als dann nach 64 Minuten Freiburg Suzuki mit Gelb-Rot vom Platz flog, sprach viel für Schalke. Doch das Tor schoss Freiburg. Es war ein Kopfballtreffer des Japaners Goto. Und so schlägt Freiburg Schalke mit 2:1 und ist Tabellenführer der Fußball-Bundesliga.
5: Dann müssen wir den Sport einmal kurz unterbrechen. Wir haben eine Falschfahrermeldung für Düsseldorf auf der Münchner Straße Richtung Garath. Zwischen B326 Südring und Düsseldorf-Hassels kommt ein Falschfahrer Ihnen entgegen. Ich wiederhole, in Düsseldorf auf der Münchner Straße Richtung Garath zwischen B326 Südring und Düsseldorf-Hassels ist ein Falschfahrer unterwegs. Und nun weiter im Programm.
6: Am Tabellenende steht derweil Borussia Mönchengladbach nach dem 1:2 in Köln. Das 101. Rhein-Derby war ein hitziges auf dem Rasen und auf den Rängen. Nationalspieler Said El-Mala zeigte sich davon unbeeindruckt. Er erzielte den Siegtreffer.
8: Wir haben gebrannt auf das Spiel. Das fühlt sich einfach gerade sehr, sehr gut an, gewonnen zu haben. Und ja, dass ich das entscheidende Tor schießen konnte, hat mich umso mehr gefreut. Aber mir geht es eigentlich grundsätzlich um den Sieg und das haben wir geschafft.
6: Geschafft hat Hertha BSC den 7. Sieg im 7. Spiel in der 2. Liga. Die Berliner schlugen Fürth mit 2:1. St. Pauli gewann daheim gegen Karlsruhe 2:0 und Bochum unterlag Bielefeld mit 0:1. Die Eisbären Berlin haben in der deutschen Eishockeyliga den 6. Sieg in Serie gefeiert und damit ihre Tabellenführung ausgebaut. Der Meister gewann bei den Fishtown Pinguins mit 3:0 und profitierte zudem vom nächsten Ausrutscher der Nürnberg Ice Tigers. Die stark in die Saison gestarteten Franken unterlagen Köln mit 2:4. Tabellenzweiter ist aktuell Mannheim nach dem 2:1 gegen die Straubing Tigers. Die übrigen DEL-Ergebnisse finden Sie auf sportschau.de. Und wir schauen noch in die Handball-Bundesliga. Rekordmeister Kiel bleibt Spitzenreiter Flensburg-Handewitt dicht auf den Fersen. Die Zebras besiegten den HC Hamburg 26:19. Die Füchse Berlin unterlagen Lemgo Lippe 36:37 und Erlangen gewann gegen Melsungen 33:32. Erstmals in seiner Karriere hat Max Verstappen den großen Preis von Singapur gewonnen. Dem Red Bull-Piloten gelang ein Start-Ziel-Sieg. Lena Bergmann hat das Rennen beobachtet.
9: Beim Start war Charles Leclerc im Ferrari nah dran am Red Bull, doch Max Verstappen behauptete sich. Ohne Regenchaos und größere Unfälle war dem Niederländer das perfekte Wochenende danach nicht mehr zu nehmen. Pünktlich zu seinem 250. Rennstart feiert Verstappen seinen Premierensieg in Singapur vor Charles Leclerc und Kimi Antonelli. Für den Mercedes-Pilot ist der Weltmeistertitel damit schon zum Greifen nah. Sensationell fuhr Nico Hülkenberg. Der Audi-Pilot verteidigte Platz 8 gegenüber dem überlegenen Silberpfeil von George Russell. In 2 Wochen geht es für die Formel 1 dann nach Austin, für den großen Preis der USA.
6: Knapp 4000 Kilometer nordöstlich von Singapur hat Alexander Zverev seinen 60. Sieg des Jahres eingetütet. Beim Hartplatzturnier in Shanghai gewann der Hamburger gegen den Franzosen Quentin Alice mit 2:1 Sätzen. Im Achtelfinale trifft er Mittwoch früh deutscher Zeit auf den Kasachen Alexander Bublik. Mit einem Halbfinaleinzug wäre Zverev zum Jahresende sicher die Nummer 1 der Tenniswelt.
5: Und das war Stefanie Lavoie mit dem Sport.
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11: Um 0.30 Uhr mit Ronald Lessig. Das Parteipräsidium der CDU berät auch heute weiter über den künftigen Kurs der Partei. Angesichts der Verluste bei den vergangenen 3 Landtagswahlen sagte Sachsens Ministerpräsident Kretschmer, die Christdemokraten hätten die Herausforderungen klar erkannt.
12: Also die Stimmung war sehr ernsthaft, getragen von dem Willen, etwas für dieses Land zu bewegen. Wir sehen die Sorgen, wir sehen die Umfragewerte und wir sehen vor allen Dingen, dass Deutschland in keinem guten Zustand ist. Und die Frage ist, wie kommen wir da raus? Was uns eint, ist das gemeinsame Verständnis, es geht nur mit wirtschaftlichem Wachstum. Dieses Land muss wieder auf die Beine kommen. Das wird dann viele Probleme auch im Sozialbereich lösen. Und das ist die Grundvoraussetzung, dass auch Vertrauen zurückkommt.
11: Der Ministerpräsident von Sachsen, Kretschmer im ZDF. Saudi-Arabien meldet einen weiteren Angriff auf einen internationalen Flughafen. Diesmal ist Dammam betroffen. Laut Behörden hat ein Geschoss dort Schäden angerichtet. Gestern war der internationale Flughafen der Hauptstadt Riad wieder Ziel von Attacken gewesen. Es gab mehrere Verletzte. Bei einem Angriff am Sonnabend wurden 13 Menschen getötet und mehr als 300 weitere verletzt. Saudi-Arabien macht die jemenitische Husi-Miliz verantwortlich. In dem Land findet momentan eine Energiekonferenz statt, an der auch Bundeswirtschaftsministerin Reiche teilnimmt. Der kanadische Regierungschef Carney hat das Dieselabkommen von US-Präsident Trump mit Russland kritisiert. Die Vereinbarung stehe in direktem Widerspruch zu den Bemühungen Kanadas und anderer Verbündeter der Ukraine, Frieden und Stabilität in Europa zu schaffen, sagte Carney in einem Telefonat mit dem ukrainischen Präsidenten Zelensky. Es werde Russland zusätzliche Einnahmen verschaffen und dazu beitragen, seinen illegalen und ungerechtfertigten Krieg zu finanzieren. Vor der Küste Djiboutis am Eingang zum Roten Meer sind bei einem Schiffsunglück mindestens 139 Flüchtlinge ertrunken. Nach Angaben der Internationalen Organisation für Migration war das Schiff auf dem Weg von Djibouti in den Jemen. Aus Nairobi, Navena Kotor.
13: Rettungskräfte suchen noch immer nach Überlebenden. Doch die Hoffnung, dass man die mehr als 100 Vermissten noch lebend retten kann, schwindet. 80 Menschen haben das Unglück überlebt. Alle sind äthiopische Staatsbürger. Sie werden derzeit in Djibouti versorgt. Die Migrationsroute durch die Meerenge Bab el-Mandab zwischen Djibouti am Horn von Afrika und dem Jemen gilt als eine der gefährlichsten weltweit. Jedes Jahr versuchen Zehntausende Menschen, das Rote Meer zu überqueren. Viele wollen vom Jemen aus in die Golfstaaten weiterreisen, in der Hoffnung auf Arbeit und ein besseres Leben.
11: Das Wetter in Deutschland. Überwiegend trocken, teilweise Nebel, in Vorpommern noch Regen bei 11 bis 0 Grad. Tagsüber fast überall trocken, gebietsweise heiter, in Vorpommern noch etwas Regen bei 11 bis 18 Grad. Morgen dann teilweise heiter, teils wolkig, von Westen später Regen, 13 bis 20 Grad und am Mittwoch trocken, im Süden ein paar Schauer, bis 22 Grad. Das waren die Nachrichten.
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5: Und da ist die A23 Heide Richtung Hamburg noch zwischen Heide West und Heide Süd wegen Überflutungen gesperrt. Das war's aktuell vom Verkehr. Ihnen eine gute und sichere Fahrt.
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5: Und im Studio ist Detlef Karg. Willkommen. Wir blicken nun auf einen Staat in Mittelamerika, der sehr wenig im Fokus steht. Guatemala. Korruption ist dort weit verbreitet. In der Folge gibt es viel Armut, teilweise auch Gewalt. Zahlreiche Guatemalteken sind deshalb in den vergangenen Jahren aus dem Land geflohen, meist in Richtung USA. Im Zentrum der Korruption stand die frühere Generalstaatsanwältin Consuelo Porras, die im Mai aus dem Amt schied. Auf dem sozialdemokratischen Präsidenten Arevalo, da ruhten viele Hoffnungen, doch seine Bemühungen, den Rechtsstaat zu erneuern und zu stärken, sie wurden ausgebremst vom System. In einem Dreivierteljahr stehen erneut Wahlen in Guatemala an. Jenny Barke hat das Land im Umbruch besucht.
14: Für viele Guatemalteken ist es ein Symbol für den Wandel. Anfang August dieses Jahres werden Luis Pacheco und Héctor Chaclán nach 16 Monaten Haft entlassen. Die beiden sind indigene Anführer einer traditionellen selbstverwalteten Region im westlichen Hochland Guatemalas, vertreten indigene Rechte auf Territorium, kulturelle Identität und Autonomie. Und 2023, da riefen sie zu Protesten dafür auf, dass der rechtmäßig gewählte Präsident Bernardo Arevalo auch wirklich antreten kann. 2 Jahre später, als Luis Pacheco unter Arevalo schon Vizeminister für nachhaltige Entwicklung war, also Teil der Regierung Arevalos, wurden Chaclán und er wegen dieser Proteste festgenommen.
15: Ich erinnere mich an eine Nachbarin, die in unseren ersten Tagen in Haft zusammen mit Héctors Frau ein Tütchen Süßigkeiten gebracht hat und schrieb: Ich schicke euch das Wenige, das ich habe, aber glaubt daran, dass ihr da wieder herauskommt. Und dieser Glaube zeigt sich gerade jetzt.
14: Für die Festnahme verantwortlich war die Staatsanwaltschaft unter Generalstaatsanwältin Consuelo Porras. Ihre Anklage: Terrorismus, Bildung einer kriminellen Vereinigung und Behinderung der Strafverfolgung. Menschenrechtsorganisationen wie Amnesty International hingegen sprechen von einem Racheakt. Als Luis Pacheco und Héctor Chaclán in ihre Heimatstadt einfahren, werden sie von hupenden Autos, Feuerwerk, jubelnden Menschen empfangen. Die beiden Männer stehen für die Kriminalisierung des Protests, aber auch für die Hoffnung auf einen Neuanfang.
15: Es war eine große Herausforderung, uns diesem bösartigen Verfahren zu stellen, mit dem sie uns zermürben und zerbrechen wollten. Das ist ihnen nicht gelungen, weil wir bewiesen haben, dass wir unschuldig sind, obwohl sie Dokumente gefälscht und Beweise erfunden haben.
14: Sie, damit sind die Generalstaatsanwältin Consuelo Porras und ihr treue Richter und Anwälte gemeint. Porras wird vorgeworfen, in ihrer Amtszeit das Justizsystem instrumentalisiert zu haben. Die Europäische Union, die USA und Kanada haben sie wegen Korruption und Untergrabung demokratischer Prozesse mit schweren Sanktionen belegt. Ins Amt kam sie 2018, ernannt vom damaligen Präsidenten Jimmy Morales. In Guatemala bestimmt der Präsident den Generalstaatsanwalt für 4 Jahre. Dabei kann er aus einer Liste von 6 Kandidaten auswählen, die eine Kommission zusammenstellt. Obwohl die Kommission seit Jahren dafür kritisiert wird, dass sie Lobbyismus und Sonderinteressen den Vorrang gibt, bleibt sie weiterhin das vorauswählende Gremium. 2022 wurde Porras vom damaligen Präsidenten Alejandro Yamatei wiedergewählt. Innerhalb von 8 Jahren hat sie den Justizapparat in Guatemala umgebaut, erklärt die guatemaltekische Menschenrechtsanwältin Claudia González.
16: Sofort nach ihrer Wiederwahl für eine zweite Amtszeit 2022 begann sie, ihr nicht getreue Staatsanwälte abzusetzen und zu kriminalisieren. Durch geschicktes Manövrieren schaffte sie es außerdem, einen Wechsel der Richter im obersten Gerichtshof zu verhindern, sodass sie und ihre Leute das Justizsystem missbrauchen konnten, um politische Gegner auszuschalten.
14: 2023 hat überraschend Bernardo Arevalo die Präsidentschaftswahl gewonnen. Er, der Korruption und dem Pakt der Korrupten, Guatemalas Elite, den Kampf angesagt hat. Eine Gefahr für Porras. Sie und ihr Gefolge gingen gegen Arevalo und seine Partei Semilla vor. Internationale Interventionen und monatelange Proteste ermöglichten schließlich, dass Arevalo doch im Januar 2024 die Präsidentschaft antreten konnte. Doch sein Versprechen, die Korruption zu beseitigen, konnte er nicht einhalten, denn Porras, die für die Guatemalteken zum Gesicht der Korruption geworden ist, blieb bis zum Ende ihrer Amtszeit im Mai dieses Jahres. Jetzt, mit dem Wechsel an der Spitze der Generalstaatsanwaltschaft, kommt einiges in Bewegung. Gabriel Garcia Luna heißt der Mann, den Präsident Bernardo Arevalo ausgewählt hat.
17: Unser neuer Generalstaatsanwalt Gabriel Eduardo Garcia Luna bringt die von allen ersehnte Veränderung. Es ist ein wichtiger Meilenstein für unseren gemeinsamen Kampf für den Fortschritt Guatemalas.
14: Eine der Aufgaben von Garcia Luna: die Fälle neu prüfen lassen, mit denen Consuelo Porras und ihr Gefolge Gegner kriminalisierten. Im Fall der beiden indigenen Anführer Pacheco und Chaclan ist das schon passiert. Nach erneuter Prüfung beantragte die Staatsanwaltschaft, das Verfahren einzustellen. Den Vorwürfen fehle jede rechtliche Grundlage, heißt es in ihrer Begründung. Das zuständige Gericht folgte dem Antrag und erkannte dabei auch ausdrücklich die Legitimität der Proteste von 2023 an. Viele Guatemalteken setzen nun große Hoffnung in den neuen Generalstaatsanwalt Garcia Luna. Auch Eleonora Moraes von der guatemaltekischen Menschenrechtsorganisation FADS.
18: Sí, a mí sí me da esperanza. Que quisiera uno que fuera más rápido.
19: Ich würde mir trotzdem wünschen, dass es schneller ginge, aber angesichts der Komplexität, mit der er es dort zu tun hat, kann ich nachvollziehen, dass es dauern wird. Es gibt so viele korrupte Richter. Er und seine Staatsanwälte müssen jeden Fall sehr genau vorbereiten, damit sie Erfolg haben.
14: Die Jahre der Amtszeit von Porras haben Spuren hinterlassen. Das zeigt auch ein aktueller Bericht über die Fluchtbewegungen aus Guatemala. Demnach sind über 100 RichterInnen, StaatsanwältInnen, JournalistInnen und MenschenrechtsaktivistInnen, Studierende und indigene Führungspersönlichkeiten in den vergangenen 10 Jahren ins Exil gegangen. Eine der wichtigsten Exilgemeinden hat sich in Mexiko gebildet. An einem Vormittag Ende September schildert die Juristin Virginia La Parra beim Interview in einem Café in Mexiko-Stadt, warum sie fliehen musste.
20: Entonces, no pierdo la esperanza, pero sí soy muy consciente que mi situación es particularmente difícil. Nadie más tiene condenas, yo tengo dos.
21: Ich verliere die Hoffnung nicht, aber mir ist sehr bewusst, wie schwierig meine Lage ist. Ich bin 2-mal verurteilt worden. Das ist niemandem sonst passiert.
14: Virginia La Parra steht wie kaum eine andere für die Kriminalisierung der Justiz in Guatemala unter Ex-Generalstaatsanwältin Porras. La Parra war Leiterin einer Sonderstaatsanwaltschaft zur Korruptionsbekämpfung in Quetzaltenango, der zweitgrößten Stadt des Landes. Damals ging sie gegen einen Richter mit einem Disziplinarverfahren vor.
21: Es ging in diesem Fall um den Handel mit Informationen. Richter, Anwälte, Abgeordnete, Bürgermeister, Gemeinderäte und Unternehmer kauften Informationen für andere Personen. Und zwar von Leuten aus der Staatsanwaltschaft. Auch der von mir angezeigte Richter gehörte dazu.
14: Der Richter, den Virginia La Parra angezeigt hatte, wurde zunächst sanktioniert. Doch dann geriet das Justizsystem zunehmend in die Kontrolle derer, gegen die zuvor ermittelt worden war. Der beschuldigte Richter startete den Gegenangriff. Er zeigte nun Juristin La Parra strafrechtlich an und hatte die Generalstaatsanwaltschaft unter Consuelo Porras auf seiner Seite. 2022 wurde Virginia La Parra wegen Amtsmissbrauchs verurteilt. 2 Jahre musste sie Haft unter menschenunwürdigen Bedingungen und psychische Folter ertragen, erzählt sie. Nach einer Rüge der UN-Arbeitsgruppe gegen willkürliche Verhaftungen kam sie zwar vor 2 Jahren unter Auflagen frei, doch es folgte eine weitere Verurteilung. La Parra flüchtete daraufhin ins Exil. Ihre Töchter musste sie in Guatemala zurücklassen. In Mexiko kann sie nicht mehr als Juristin arbeiten. Während Virginia La Parra in Mexiko von den vergangenen Jahren spricht, wirkt sie in sich gekehrt.
20: Y además recordemos que esta criminalización, la prisión y el exilio tienen una.
21: Wir dürfen nicht vergessen, dass diese Machenschaften ein wichtiges Symbol aussenden. Man wird kriminalisiert, inhaftiert, muss ins Exil. Das prägt sich in das Gedächtnis der Menschen ein, der Beamten. Wer das Richtige tut, den kann es das Leben kosten. Ich lebe zwar noch, Aber es hat mich mein Leben gekostet. Alles, was ich aufgebaut habe, ist verloren. Es erfordert sehr viel Engagement und Überzeugung, diese Konsequenzen zu ertragen. Wer will schon sein ganzes Leben verlieren?
14: La Parra ist nicht die einzige juristisch Verfolgte, die im Exil festsitzt. Zu Besuch in der Casa Centroamérica in Mexiko-Stadt. Ein kleines Haus, die Bibliothek führt mittelamerikanische Literatur. In der Küche kommen mittelamerikanische Exilanten zusammen und kochen Speisen, die sie aus der Heimat vermissen. Im Saal finden regelmäßig Gespräche, Vorträge, Feiern statt. Alles, um Trost zu spenden und Gemeinschaft zu bilden. Nicht nur Guatemalteken kommen hier regelmäßig zusammen. Auch die Diktatur in Nicaragua unter Daniel Ortega, das autoritäre Regime in El Salvador unter Nayib Bukele, zwingt viele ins Exil. Gabriel Wehr ist Leiter der Casa Centroamérica. Er und sein Team helfen Menschen, unterstützen bei den Vorbereitungen auf das Exil und in Mexiko anzukommen, eine Wohnung und Arbeit zu finden, sie und ihre Familienangehörigen psychologisch zu betreuen. Dass so viele Guatemalteken das Land verlassen mussten, habe die Demokratie nachhaltig geschädigt, sagt Gabriel Wehr.
1: Ich glaube, definitivamente
17: in den öffentlichen Institutionen sind viel Wissen und viele Fähigkeiten verloren gegangen, die über Jahrzehnte aufgebaut worden sind. In der Zivilgesellschaft, weil viele Organisationen und Bewegungen dezentralisiert wurden oder sogar geschlossen worden, so auch Medien. Und der dritte Aspekt betrifft eher die Gesellschaft im Allgemeinen. Familien wurden getrennt, sind zerbrochen.
14: Gabriel Wehr musste selbst vor 4 Jahren aus Guatemala fliehen. Ihm drohte damals ebenfalls die Verfolgung, weil er auf die Straße gegangen war und sich gegen das korrupte System gewehrt hat. Obwohl Generalstaatsanwältin Porras nun weg ist, traut er sich nicht nach Guatemala zurück.
17: Ich weiß nicht, was in Zukunft passieren wird, aber um meines Seelenfriedens und meiner psychischen Gesundheit willen, werde ich vorerst in Mexiko bleiben, ohne mich auf ein Datum festzulegen.
14: Knapp 5 Monate nach dem Ende von Porras Amtszeit geht es vielen Exilanten wie ihm. Sie haben zwar gehofft, dass neue Zeiten beginnen, doch auch der neue Generalstaatsanwalt García Luna, der integer scheint, kann den Pakt der Korrupten, von dem Porras ein maßgeblicher Teil war, nicht einfach auflösen. Zu tief sind die Wurzeln dieses Netzwerks in allen gesellschaftlichen und staatlichen Ebenen verankert. Das bedeutet, dass Exilanten wie die Juristin La Parra noch immer Gefahr laufen, sofort verhaftet zu werden, wenn sie wieder nach Guatemala einreisen würden. Mächtige Richter leiten weiterhin Verfahren im Sinne des korrupten Systems, für das Porras stand. Guatemala ist ein Land, in dem die ungleiche Macht- und Besitzverteilung seit Jahrhunderten zementiert ist. Wie tief diese Wurzeln liegen, lässt sich an einem Dienstag vor wenigen Wochen symbolisch gut erkennen. Es ist der 15. September, Guatemalas Unabhängigkeitstag. Hunderte Menschen ziehen mit Marschmusik durch das koloniale Zentrum von Guatemala Stadt. Michael Mörth kann darüber nur den Kopf schütteln. Der deutsche Menschenrechtsanwalt ist Wahl-Guatemalteke, lebt seit über 30 Jahren im Land.
2: Im Vorwurf der Unabhängigkeitserklärung Guatemalas wird gesagt, bevor das Volk die Macht ergreift und die Unabhängigkeit erklärt, erklären wir sie lieber selber. Das war die Unabhängigkeitserklärung, die wir heute Eliten nennen. Die haben Angst vor einem Aufstand gehabt und haben deswegen die Unabhängigkeit erklärt. Und das erzählt die ganze Geschichte von Guatemala.
14: Nach Recherchen des Investigativmagazins Inside Crime lenken und leiten bis heute nur wenige mächtige Familien die wirtschaftlichen Geschicke des Landes. Sie stehen für die großen Monopole bei Zement, Zucker, Alkohol. Auch Teile des Militärs sind Ermittlungen zufolge in den Drogenhandel und die damit verbundene Geldwäsche verstrickt. Es ist ein über Jahrhunderte gewachsenes Geflecht. Die komplexe Gemengelage wurde in einem jahrzehntelangen Bürgerkrieg weiter verfestigt. Während des Kalten Krieges unterstützten die USA das Militär als Bollwerk gegen den angeblichen Kommunismus. Die Armee ging brutal gegen die eigene Bevölkerung vor. Mörth war in den 1990er Jahren an der Aufklärung der Bürgerkriegsverbrechen beteiligt. Doch die wirtschaftlichen Eliten, das Militär, die mit ihnen verflochtenen Machtstrukturen überdauerten Bürgerkrieg und Aufklärung und prägen Guatemala bis heute.
2: Guatemala hat viele Möglichkeiten gehabt, aber viele Gelegenheiten eben aus den Händen ringen lassen, weil im Grunde sind wir noch, auch wenn das Guatemala von heute nicht gleich ist mit dem Guatemala von vor 30 oder 40 Jahren, aber es hat sich qualitativ, außer dass keine Massaker mehr stattfinden, aber was die soziale Gerechtigkeit angeht, nicht geändert. Wir haben die gleichen Probleme wie damals.
14: Nach seiner Wahl 2023 hätte Arévalo nach Auffassung vieler Guatemalteken die Chance gehabt, gegen die Korruption vorzugehen. Dafür hätte er Porras und ihr Gefolge direkt absetzen müssen, so Manfredo Marroquin. Nun seien viele enttäuscht, wie wenig er bisher erreicht habe, sagt der Politikwissenschaftler, der sich seit 30 Jahren für die Aktion Ciudadana, dem guatemaltekischen Ableger von Transparency International, engagiert.
0: Bernardo Arévalo hatte direkt nach seiner Wahl die volle Unterstützung der Bevölkerung. Das ist keine Kleinigkeit. Für ihn und gegen das korrupte System sind die Menschen auf die Straße gegangen. 90 Tage lang. In welchem Land der Welt hat es das gegeben? Mit dieser Unterstützung hätte er alles erreichen können.
14: Marroquin kritisiert. Es hätte zwar ein Risiko gegeben, dass das Porras-treue Verfassungsgericht Arévalo des Amtes enthebt, wenn er die Staatsanwältin sofort eigenmächtig absetzt, aber der Rückenwind der Bevölkerung war ihm sicher. Doch den habe er verspielt.
0: Denn seine Priorität war es, an die Macht zu kommen und dort zu bleiben. Damit haben er und seine Regierung ihrer Stabilität den Vorrang gegeben, wollten den Baum nicht allzu sehr schütteln, um ihre Regierung nicht zu gefährden. Aber genau das wollten die Menschen, dass er den Baum endlich schüttelt, damit alle faulen Früchte herunterfallen.
14: Jetzt ist das letzte Amtsjahr von Bernardo Arévalo angebrochen. Nach einem Ranking von CB Global Data vom September liegt seine Beliebtheit unter allen Präsidenten Lateinamerikas auf dem letzten Platz. Schon jetzt zeigt sich, wie umkämpft die Machtpositionen im Land sind. Gerade hat das Parlament einen neuen Chef des Bundesrechnungshofs gewählt, der eine indirekte, aber politisch entscheidende Rolle bei den Wahlen im Allgemeinen und der Präsidentschaftswahl im Besonderen spielt. Die Contraloría de Cuentas stellt möglichen Kandidaten eine Unbedenklichkeitsbescheinigung aus und entscheidet damit, wer sich überhaupt zur Wahl stellen darf. Gewählt wurde Elfego Castañón. Castañón war schon zuvor in der Contraloría tätig und gilt als integer. Seine Wahl hat viele überrascht. Die Sorge war groß, dass ein politisch abhängiger Kandidat gewinnt, der im Sinne des Pakts der Korrupten Entscheidungen trifft. Und damit jemand, der bestimmte Kandidaten von der Präsidentschaftswahl im kommenden Sommer ausschließen würde. Die Wahl 2027 gilt als Richtungsentscheidung. Castañón gibt Guatemalas Demokraten Hoffnung. Gabriel Wehr von der Casa Centroamérica in Mexiko-Stadt zeigt sich trotzdem skeptisch, ob Guatemala damit auf einem demokratischen Weg ist. Denn Einmischung gäbe es nicht nur durch die Contraloría.
3: Ich glaube, die Aussichten auf einen transparenten und fairen Wahlprozess sind derzeit nicht besonders gut. Neben dem Pakt der Korrupten, der alles tun wird, um wieder an die Macht zu kommen, gibt es noch einen weiteren Akteur, die Vereinigten Staaten. Die derzeitige US-Regierung mischt sich offen in viele lateinamerikanische Wahlen ein, in Kolumbien, in Honduras. Guatemala wird da keine Ausnahme sein.
14: Und eine weitere Befürchtung steht im Raum. Sollte wieder eine dem korrupten Pakt nahestehende Regierung an die Macht kommen, dann könnte sie den neuen Generalstaatsanwalt wieder absetzen, der versucht, mit der juristischen Willkür aufzuräumen. Für Guatemala steht damit bei der Wahl 2027 auch die Frage im Raum, ob der begonnene Kurswechsel Bestand haben wird.
5: Guatemala, die Korruption und die Suche nach dem Rechtsstaat, das war ein Feature von Jenny Barke.
10: Kultur.
5: Um die Lage im Nahen Osten, um Kriegsverbrechen und um das Völkerrecht, da ging es auch gestern in Frankfurt. Zum Abschluss der Frankfurter Buchmesse wurde der Friedenspreis des deutschen Buchhandels verliehen, und zwar an den britischen Juristen Philip Sands. Antje Bonhage erklärt, warum er diesen wichtigen Preis bekommen hat.
4: Der Börsenverein des deutschen Buchhandels würdigte Sands mit dem Preis als eine der, so wörtlich, wichtigsten intellektuellen Stimmen unserer Zeit. Beharrlich setzte er sich für Gerechtigkeit, Frieden und die Verteidigung des Völkerrechts ein, zitierte Sebastian Gogolz, der Vorsteher des Börsenvereins, bei der Preisverleihung aus der Begründung der Jury.
7: Philip Sands ist weit mehr als ein Chronist völkerrechtlicher Missstände und Verbrechen. Er ist engagierter Autor und Humanist, der trotz wachsender Widerstände unermüdlich für Menschenrechte eintritt und um Gerechtigkeit und Verständigung ringt.
4: Sands, 1960 in London geboren, stammt aus einer jüdischen Familie, die von den Nationalsozialisten verfolgt wurde. In seinem Buch Rückkehr nach Lemberg verbindet er seine Familiengeschichte mit der Entstehung des modernen Völkerstrafrechts. Als Anwalt vertritt er Fälle vor internationalen Gerichten. In ihrer Laudatio würdigte die Historikerin Mirjam Zadoff, die Leiterin des NS-Dokumentationszentrums München und Mitglied im Stiftungsrat des Friedenspreises, Sands Einsatz gerade in einer Zeit, in der das Völkerrecht zunehmend unter Druck gerät.
22: Im aktuellen Spiegelkabinett der Desinformation verlieren wir Vertrauen und Urteilsfähigkeit. Die Lektionen des 20. Jahrhunderts verblassen. Und der Juristin Philip Sands sorgt sich vor einem neuen Zeitalter der Straffreiheit für politische Führer.
4: In seiner Dankesrede schlug auch Sands den Bogen von der NS-Vergangenheit zur Gegenwart. Er berichtete vom langen Schweigen in seiner Familie. Das Schweigen habe seine Kindheit geprägt. Er mahnte Deutschland, wer aus der Geschichte gelernt habe, müsse auch heute angesichts von Völkerrechtsverbrechen Verantwortung übernehmen und die Stimme erheben.
23: Zu Israel, zum Gazastreifen und zum Westjordanland ist das Schweigen laut.
4: So Philip Sands.
23: Deutschland kennt sich aus mit ethnischer Säuberung. Warum dann das Schweigen?
4: Sands verurteilte die Hamas-Angriffe vom 7. Oktober 2023 und betonte zugleich Israels Recht auf Selbstverteidigung. Aber auch dafür, so der Preisträger, gelte das Völkerrecht. Er forderte, Völkerrechtsverbrechen überall nach denselben Maßstäben zu beurteilen, auch dann, wenn sie Verbündeten vorgeworfen werden. Die Debatte über die Bezeichnung Völkermord sei, so wörtlich, ein Ablenkungsmanöver.
24: Peace requires justice.
23: Frieden braucht Gerechtigkeit. Gerechtigkeit braucht Regeln. Regeln brauchen das Recht. Und das Recht und Gesetze gelten universell, nicht selektiv.
24: Universally, not selectively.
5: Philip Sands war das im Beitrag von Antje Bohnhage. Er hat den Friedenspreis des deutschen Buchhandels erhalten.
10: Standpunkte.
5: Es war ein turbulentes Wochenende im Verhältnis der USA zur Ukraine. Am Freitag, da verkündete US-Präsident Trump, dass Russland Millionen Tonnen Diesel liefern werde. Dann forderte er am Samstag, dass die Ukraine einen neuen Präsidenten bekommen solle. Und schließlich verkündete er am Sonntag eine Energiewaffenruhe, also dass Russland und die Ukraine angeblich nicht mehr gegenseitig ihre Energieanlagen angreifen. An all dem finden die deutschsprachigen Medien kaum etwas Gutes. Exemplarisch schreibt die Neue Zürcher Zeitung von einer Farce.
25: Viel Chaos, wüste Drohungen, ein paar Schmeicheleien. Ehrungen und Wirrungen am laufenden Meter. Und alles nur, um eine Wahrheit zu verschleiern. Dieser amerikanische Präsident suchte von Anbeginn seiner Amtszeit ein Geschäft mit Putin, einen Ausgleich mit Russland. Egal, ob es auf Kosten der Ukrainer und der NATO-Verbündeten in Europa ginge.
5: Die Rheinzeitung aus Koblenz sieht dahinter vor allem kurzfristige innenpolitische Interessen.
25: Trump ist herzlich egal, dass er der Ukraine und Europa in den Rücken fällt. Er hat einzig die US-Zwischenwahlen im November im Blick. Mehr Diesel aus Russland soll helfen, die hohen Spritpreise für Farmer und Trucker vor den Wahlen zu senken. Vor den Midterms steht er stark unter Druck. Umfragen sehen die Republikaner deutlich im Rückstand. Der Deal mit Putin aber zeigt, dass Trump jedes Mittel recht ist, um die Stimmung noch zu drehen.
5: Die Hannoversche Allgemeine Zeitung glaubt, dass auch die anderen Äußerungen Trumps in dieses Schema passen.
25: Als Zelensky den Diesel-Deal kritisierte, forderte Trump prompt einen neuen Präsidenten in Kiew. Schuld an den Preisen seien ohnehin die ukrainischen Angriffe auf russische Raffinerien. Wir kennen das schon. Das Opfer wird zum Täter erklärt. Diktator hatte Trump Zelensky ohnehin längst genannt. Seine Ablösung zu fordern ist allerdings eine neue Eskalationsstufe und verrät vor allem, wie groß der Druck auf Trump selbst ist.
5: Der Südkurier aus Konstanz schaut auf die Reaktion des ukrainischen Präsidenten und darauf, welche Folgen dieses Wochenende für sein Land haben könnte.
25: Zelensky ist ein gewiefter Typ. Er nimmt Trump mit seiner Forderung nach einem neuen Präsidenten in Kiew einfach beim Wort und bietet Wahlen an. Seine Gegenforderung nach einer Feuerpause dürfte bei Russlands Präsident Putin auf taube Ohren stoßen. Der Kriegsherr Moskau hat keinerlei Interesse an einer Bewegung, die als nachlassende Kampfbereitschaft gedeutet werden könnte. Vielmehr ist Putin seit Wochen dabei, den Luftkriegsterror gegen Kiew zu verstärken und dabei alles zu unternehmen, um die Strom- und Wärmenetze zum einbrechenden Winter hin zu zerstören. Deutschland und Europa müssen darauf reagieren, angesichts von Trumps Fahnenflucht als Helfer erst recht.
6: Die Frankfurter Allgemeine sieht das ähnlich, übt aber auch deutliche Kritik an Europa.
25: In Kiew sollte man sich fragen, ob man nicht zu sehr auf Trump setzt. Die wahren Verbündeten der Ukraine sind die Europäer. In einer Hinsicht sind sie aber kaum besser als Trump. Die EU ist immer noch der viertgrößte Käufer von fossilen Brennstoffen aus Russland, beim Gas sogar der größte. Wenn Außenminister Wadephul nun sagt, es brauche nicht weniger, sondern mehr Druck auf Putin, dann sollte er diese Debatte auch in Brüssel führen.
6: Und das waren die Standpunkte. Zusammengestellt hat sie heute Johannes Zuber.

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1: Um 1 Uhr mit Ronald Lessig. Das Präsidium der CDU berät seit gestern darüber, welche Konsequenzen die Partei aus den letzten Landtagswahlen ziehen sollte. Die Christdemokraten mussten im September mehrere Wahlniederlagen einstecken und stehen auch in aktuellen Umfragen schlecht da. Thorsten Lange aus der Nachrichtenredaktion zu der Frage, welche Themen diskutiert wurden.
2: Bleibt die CDU bei dem straffen Reformkurs und der Priorität auf mehr Wirtschaftswachstum oder ergänzt sie diesen Kurs mit Entlastungen für die Bürger? Diese Frage hat nach Angaben von Beobachtern breiten Raum eingenommen in den bisherigen Beratungen. Der rheinland-pfälzische Ministerpräsident Schnieder etwa hat vorgeschlagen, die Stromsteuer für alle zu senken. Auch grundsätzlichere Fragen wurden angeschnitten. So soll Hessens Ministerpräsident Rhein für einen konservativeren Kurs plädiert haben. Familienministerin Prien eher für einen linkeren.
1: Saudi-Arabien meldet einen weiteren Angriff auf einen internationalen Flughafen. Diesmal ist Dammam betroffen. Laut Behörden hat ein Geschoss dort Schäden angerichtet. Gestern war der internationale Flughafen der Hauptstadt Riad wieder Ziel von Attacken gewesen. Es gab mehrere Verletzte. Bei einem Angriff am Sonnabend wurden 13 Menschen getötet und mehr als 300 weitere verletzt. Saudi-Arabien macht die jemenitische Houthi-Miliz verantwortlich. In dem Land findet momentan eine Energiekonferenz statt, an der auch Bundeswirtschaftsministerin Reiche teilnimmt. Nach einem geplanten Anschlag auf den polnischen Regierungschef Tusk hat die Polizei einen Verdächtigen festgenommen. Der Mann sei in Niederschlesien gefasst worden, sagte ein Sprecher des Geheimdienstkoordinators. Tusk selbst dankte den Polizisten für ihr schnelles und entschlossenes Handeln. Zuvor hatten die Sicherheitsbehörden zudem Hinweise, dass auch Verteidigungsminister Kosiniak-Kamysz ein Ziel sein könnte. In der Fußball-Bundesliga hat der SC Freiburg die Tabellenspitze übernommen. Die Breisgauer gewannen gegen Schalke mit 2:1 aus der Sportredaktion Lars Bente.
3: Dabei war Freiburg ab der 64. Minute beim Stand von 1:1 wegen einer gelb-roten Karte gegen Suzuki in Unterzahl. Trotzdem gelang doch noch das 2:1 durch Gotto. Die Freiburger damit zurück auf Tabellenplatz 1, punktgleich mit Borussia Dortmund. Der BVB hat aber die schlechtere Tordifferenz. Punktlos am Tabellenende steht weiterhin Mönchengladbach. Die Borussia hat auch unter dem neuen Trainer Blessin verloren, und zwar das rheinische Derby beim 1. FC Köln. FC-Nationalspieler El Mala sorgte für den 2:1-Siegtreffer der Kölner. Die Partie musste zwischenzeitlich wegen Ausschreitungen auf den Rängen unterbrochen werden.
1: Das waren die Nachrichten. Das Wetter in Deutschland. Überwiegend trocken, teilweise Nebel, in Vorpommern Regen, 11 bis 0 Grad. Tagsüber überall trocken, gebietsweise heiter bis 18 Grad. Die Zeit, es ist 1:03 Uhr.
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4: Die A1 Osnabrück-Bremen ist zwischen Vechta und Kloppenburg wegen Brückenarbeiten in beiden Richtungen noch gesperrt. Eine Umleitung ist eingerichtet. Die A1 Lübeck Richtung Hamburg ist zwischen Kreuz Hamburg-Ost und Dreieck Norderelbe wegen Bauarbeiten noch bis ca. 5 Uhr gesperrt. Auch hier ist eine Umleitung eingerichtet. Die A8 Salzburg Richtung München ist zwischen Rohrdorf und Rosenheim wegen Brückenarbeiten bis ca. 5 Uhr gesperrt. Die A9 Nürnberg Richtung München ist zwischen Hilpoltstein und Greding nach einem Unfall gesperrt. Die A23 Heide Richtung Hamburg ist zwischen Heide West und Heide Süd wegen Überflutungen weiterhin gesperrt. Und die A40 Duisburg-Essen ist zwischen Mülheim-Winkhausen und Mülheim-Heißen wegen Brückenarbeiten in beiden Richtungen noch bis 5 Uhr gesperrt. Das war's vom Verkehr. Ich wünsche Ihnen eine gute Fahrt.
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4: Wie immer vom Norddeutschen Rundfunk. Im Studio ist heute Detlef Karg. Willkommen. Wir blicken auf die Lage bei der CDU. Man kann sagen, dass die Partei von Themen umzingelt ist, die alle irgendwie schwierig sind. Schlechte Umfragewerte für Partei und Parteichef, Stress mit dem Koalitionspartner SPD und vielleicht sehr wahrscheinlich CDU-Stimmen für den AfD-Landtagspräsidenten in Sachsen-Anhalt. Das CDU-Präsidium hat gestern beraten und wird auch heute weiter beraten über die politischen Schwerpunkte der kommenden Monate und Wege aus der Krise. Gordon Schnieder von der CDU ist Ministerpräsident in Rheinland-Pfalz und im ARD-Bericht aus Berlin hat Anna Engelke ihn gefragt, bei welchem Punkt die CDU denn in die Offensive kommen kann.
5: Ich glaube, wir müssen uns noch mal anschauen, wie die letzten Monate verlaufen sind. Wir haben einen hervorragenden Koalitionsvertrag. Und da nehme ich immer gerne ein Beispiel raus, weil das die Menschen trifft. Wir haben versprochen, günstige Energie für alle. Wir haben den Industriestrompreis auch beihilferechtlich durchgesetzt, aber wir haben es nicht geschafft, den gesamten Mittelstand mitzunehmen. Und wir haben es auch nicht geschafft, diese günstige Energie dann für alle, nämlich auch für die Menschen im Land, umzusetzen. Und das ist, macht Vertrauen kaputt, weil es versprochen war. Und das sind Punkte, über die wir offen reden müssen und sagen, das sind Dinge, die noch offen sind, in die wir jetzt auch in die Umsetzung gehen müssen.
6: Wenn Sie das Beispiel nennen, also wie kann das funktionieren mit günstigerer Energie?
5: Wir müssen der Stromsteuer so weit runter, wie das möglich ist, und zwar für alle.
6: Wir also da ist Ihre Forderung zu sagen, für die Industrie schön und gut, aber jetzt auch, wie es im Koalitionsvertrag steht.
5: So wie es im Koalitionsvertrag zugesagt war, das ist ein Versprechen, das ist zu halten und ich werde nicht müde werden, das auch künftig einzufordern.
6: Im Koalitionsvertrag steht auch die Reform der Rente. Dazu gibt es ja einen Vorschlag der Kommission, der SPD-Fraktionsvorsitzende Matthias Mirsch. Und der hat jetzt vorgeschlagen, für den Gesetzentwurf, für die Erarbeitung des Gesetzentwurfs für die Rente, alle Ministerpräsidenten mit einzubeziehen. Was halten Sie von der Idee?
5: Also es ist nicht meine Aufgabe und auch nicht die der Kollegen und Kolleginnen Ministerpräsidenten, die Arbeit des Fraktionsvorsitzenden der SPD zu erledigen. Es gab einen Koalitionsausschuss, es gibt einen Koalitionsvertrag. Auf der Ebene hat man sich verständigt, das Paket ist eingebracht und es findet sich jetzt im parlamentarischen Verfahren. Und ich bin auch der Überzeugung, und das merken wir auch in Umfragen, die Menschen wissen, dass das System neu gestaltet werden muss, weil es so nicht mehr funktioniert, weil es eben nicht dafür sorgt, dass wir mittel- und langfristig wirklich eine gute Altersversorgung haben, dass wir die Beiträge so nicht halten können. Wir brauchen also Beitragsstabilität, bestenfalls Senkung, und wir brauchen die klare Perspektive, Altersversorgung wird gesichert und sie wird besser. Deswegen müssen wir daran. Und dann kann man durchaus über Einzelheiten reden, das, was auch Ministerpräsidenten getan haben, wo ich auch gesagt habe, Nachjustierung muss auch immer möglich sein im parlamentarischen Verfahren. Da gehen wir ran, aber jetzt sind erstmal die Fraktionen gefordert und da ist auch der Herr Mirsch sehr persönlich gefordert, das mit seiner Fraktion jetzt auch auf die Reihe zu bringen.
6: Gucken wir nach Sachsen-Anhalt. Sie haben in einem Namensbeitrag in der FAZ geschrieben, Sie seien fassungslos über die Wahl des Landtagspräsidenten in Sachsen-Anhalt. Es ist ja ein Namensartikel schreiben leicht gemacht. Helmut Kohl hätte vermutlich die CDU-Landtagsabgeordneten in Sachsen-Anhalt angerufen. Wäre das eine Sache, die Sie sich jetzt vornehmen, auch mit Blick auf die nächste Wahl, die ansteht, die des Ministerpräsidenten?
5: Also wir haben zwei Punkte oder ich habe zwei Punkte in dem Namensartikel angeschrieben. Das eine war die Wahl, dass wir jetzt einen Landtagspräsidenten der AfD haben, wo man auch da noch mal klar machen muss, es gab eine Mehrheit von AfD und BSW, ihn dort in die Position zu bringen. Aber es macht mich fassungslos, dass aus der demokratischen Mitte dort Persönlichkeiten mitgewählt haben. Und ich sage das für mich, dass es eben auch aus den Reihen der CDU wohl wahrscheinlich war. Ich habe da eine klare Abgrenzung zu den Populisten und Extremisten von rechts, genauso wie zu den Reaktionären und Radikalen. Und hier in Berlin offen judenfeindlichen Linken, die wir haben. Ich arbeite mit denen nicht zusammen, weil ich auf der Funktionärsebene dort keinen Bürgerlichen mehr sehe. Das sind Populisten, das sind Extremisten, mit denen habe ich nie zusammengearbeitet, werde ich auch nie zusammenarbeiten. Und das gilt für mich in Rheinland-Pfalz, auch als CDU-Landesvorsitzender, bis auf die kommunale Ebene. Aber nochmal, es ist keine Wählerschelte, sondern ich muss mir überlegen, wie kriege ich das Vertrauen der Menschen in diesem Land zurück.
6: Gucken wir trotzdem weiter nach Sachsen-Anhalt, bleiben wir dort. Die Ministerpräsidentenwahl ist Anfang Dezember. Und Ulrich Siegmund geht auch rum und sagt, er hat schon nötige CDU-Stimmen im Sack. Wer ist jetzt quasi verantwortlich bei der CDU-Bundespartei, um dahin zu gehen und zu sagen, Leute, macht das nicht? Ist das der Bundeskanzler, der CDU-Chef?
5: Also erstmal ist da jeder selber gefordert. Und ich sage das aus meiner Sicht auch sehr deutlich. Wer dort Stimmen mitgibt, um solche Persönlichkeiten in ein solches Staatsamt zu heben, der muss sich überlegen, ob die CDU noch seine politische Heimat ist. Und ich sage, nein, das ist sie nicht. Wenn ich das wüsste, wer es ist, würde ich auch direkt damit diskutieren, ob so jemand in der Partei bleiben kann. Das sind geheime Wahlen. Jetzt ist man vor Ort aufgefordert. Und ich glaube, da muss auch noch mal die Vernunft rein, dass man das nicht tut. Wir Demokraten, auch gerade aus der christlich-demokratischen Überzeugung heraus, wir wählen keine Extremisten in solche Ämter. Und das ist die Botschaft, die ich auch da nach Sachsen-Anhalt gebe.
4: sagt der rheinland-pfälzische Ministerpräsident Gordon Schnieder im ARD-Bericht aus Berlin. Und ähnlich hat sich in der ARD auch sein Amtskollege Markus Söder aus Bayern geäußert. Er sagte, diejenigen in der CDU, die mit der AfD stimmten, die sollten die Partei auch verlassen. Wir kommen zu einem ganz anderen Thema. Nach einem Bericht der Zeitschrift Nature scheint die Grippesaison auf der Nordhalbkugel einen Monat früher zu beginnen als sonst. Noch können die Forscher nicht genau sagen, wie sich die Fallzahlen entwickeln werden. In Deutschland ist man aber angesichts der derzeit niedrigen Impfquoten besorgt. Mehr dazu von Frank Bäumer aus der ARD-Wissenschaftsredaktion.
7: Grippe und andere Erkältungsviren wechseln mit den Jahreszeiten von der Nord- auf die Südhalbkugel und umgekehrt. Wissenschaftlerinnen und Wissenschaftler und die Weltgesundheitsorganisation WHO beobachten diese weltweiten Entwicklungen von Grippe und anderen saisonalen Atemwegserkrankungen. Sie können so vorhersagen, was im Winter auf uns in Deutschland möglicherweise zukommt. In der Zeitschrift Nature warnen nun Forscher vor einem deutlich früheren Beginn der Grippesaison in den USA und in Japan. Was bedeutet der deutlich frühere Start der Grippesaison in einigen Ländern auf der Nordhalbkugel nun für Deutschland? Auch das haben diese Woche führende Wissenschaftler zusammen mit dem zuständigen Robert-Koch-Institut RKI zusammengefasst. Beteiligt war auch die Virologin Ulrike Protzer von der TU München.
8: Dafür ist dieses Jahr die Grippewelle in Japan, wo sie letztes Jahr nicht so schwer war, sehr früh und sehr, sehr schwer gekommen, sodass da also tatsächlich Schulen geschlossen werden mussten. Und das war schon echt heftig am Anfang deren Saison. Wie das bei uns dann ganz genau ankommt, ich glaube, da würden wir uns anmaßen, etwas zu beurteilen, was wir nicht können. Die Glaskugel haben wir halt noch nicht.
7: Zwar dokumentiert das Influenza-Monitoring der WHO die Entwicklung weltweit sehr gut. Es ermöglicht Prognosen und manchmal auch Warnhinweise. Eine exakte Vorhersage, wie die Grippewelle in Deutschland ablaufen wird, lässt sich daraus jedoch seriös nicht ableiten. Was US-Wissenschaftler jedoch sagen können, das derzeit häufigste Grippevirus H1N1 ist wieder mutiert, hat sich also leicht verändert. Dass die Grippeviren mutieren, ist jedoch völlig normal. Die Impfstoffe werden deshalb jedes Jahr angepasst. Die Virusmutation sei auch deshalb kein Grund zur Sorge, sagt Virologin Ulrike Protzer.
8: Wenn man jetzt auf die momentane Zusammensetzung der Impfstoffe guckt, dann ist das, was gerade auf der Südhalbkugel passiert oder passiert ist, die Saison geht ja da jetzt so langsam dem Ende entgegen, eigentlich gut abgedeckt. Obwohl die prädominanten Stämme in Australien und in Japan sehr unterschiedliche waren, sind die beide trotzdem in unserem Impfstoff mit abgedeckt.
7: In Deutschland hat die jährliche Grippesaison noch nicht begonnen. Das ist üblicherweise erst zum Jahreswechsel der Fall. Zwar sind derzeit tatsächlich viele Menschen krank, das zeigen Zahlen des Robert-Koch-Instituts. Die meisten Atemwegserkrankungen sind jedoch aktuell hauptsächlich auf Rhinoviren und Parainfluenzaviren zurückzuführen. Gegen beides gibt es keine Impfung, anders als gegen die echte Grippe, die Influenza. Und hier schlagen die Wissenschaftlerinnen und Wissenschaftler Alarm. Immer weniger Menschen lassen sich gegen Influenza impfen. Besonders Risikogruppen seien unzureichend geschützt, so Reinhard Berner, Vorsitzender der Ständigen Impfkommission des RKI.
9: Also für Influenza liegen wir in einer Größenordnung zwischen 30% und 40% bei den Menschen mit Grunderkrankungen. Das ist viel zu wenig. Bei den Kindern mit Grunderkrankungen liegen wir noch schlechter. Da sind wir seit 10, 15, 20 Jahren. Kommen wir nicht über die 10% hinaus. Das heißt also, wir nehmen in Kauf, dass 90% unserer gefährdeten Kinder nicht geschützt sind oder 2/3 der erwachsenen Menschen sozusagen, die ein Risiko für eine schwere Infektion haben, dass die nicht geschützt sind.
7: Die Ständige Impfkommission empfiehlt Risikogruppen und älteren Menschen deshalb dringend die Impfung gegen Influenza, gegen RS-Viren und gegen Covid-19, also Corona. Vorerkrankte Menschen und viele Ältere haben ein erhebliches Risiko, im Falle einer Infektion mit Grippe oder Corona schwer zu erkranken und im Krankenhaus zu landen. Wie genau die kommende Grippe-, Corona- und RSV-Saison verlaufen wird, das können die Wissenschaftlerinnen und Wissenschaftler nicht vorhersagen. Aktuell gehen sie davon aus, dass sie ähnlich verlaufen wird wie in den letzten Jahren, mit Höhepunkten der Influenza- und RSV-Welle um Weihnachten sowie im Januar und Februar.
4: Frank Bäumer informierte.
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4: Wir haben es gerade gehört. Derzeit steigen die Erkältungsfälle zu deutlich längeren Fehlzeiten, aber führen psychische Erkrankungen. Die Ausfälle haben in den vergangenen 10 Jahren deutlich zugenommen. Das hat eine Auswertung der AOK jetzt wieder gezeigt. Fachleute vermuten, dass das unter anderem auch mit der zunehmenden Digitalisierung der Arbeitswelt zu tun hat. Laut einer neuen Studie leiden darunter vor allem Beschäftigte, die überwiegend körperlich arbeiten. Wie passt das zusammen? Körperliche Arbeit und die Digitalisierung. Und wie gehen die Unternehmen damit um? Thomas Samboll aus der Redaktion ARD Gesund hat in Handwerksbetrieben nachgefragt.
10: Individuell angepasste Sitzhilfen für Kinder mit schweren Behinderungen, das ist die Spezialität der Firma Strehl im niedersächsischen Bremervörde. Dafür werden in der Firmenwerkstatt Gipsmodelle hergestellt. Früher mussten das seine Mitarbeiter noch eigenhändig machen, erinnert sich Gründer und Geschäftsführer Björn Strehl. Und das war eine ganz schöne Schufterei.
11: Denn so ein nasses Gipsmodell wiegt auch schon mal locker 17 bis 20 Kilo. Und die Modelliererei ist sehr staubig. Schwerer Gips, nicht ganz ungiftiger Staub. Und man muss sich stark konzentrieren. Also nichts, was so richtig Freude macht. Und so haben wir uns dazu entschieden, einen Roboter anzuschaffen, der diese Modellarbeit vornimmt.
10: Das anstrengende Arbeiten im Gipsstaub ist jetzt zwar Geschichte. Die Umstellung auf digitale Robotertechnik fiel aber nicht jedem leicht.
11: Also ein eingefleischter Handwerker, der am liebsten tatsächlich handwerklich arbeitet, den werden Sie selten dafür begeistern können, auf einmal digital vom Bildschirm eine Form zu modellieren oder eine Form zu entwerfen, um diese dann einer Maschine zu übergeben. Mit hohen Widerständen haben wir kämpfen müssen. Und wenn man sich mit diesen Programmen nicht auskennt, wenn man die Maschine nicht kennt, dann kann das schon diesen berühmten Technostress geben.
10: Den hat eine aktuelle Studie unter Beteiligung des IFO-Instituts untersucht. Forschende haben zwei Gruppen miteinander verglichen. Beschäftigte mit Bürojobs und Beschäftigte mit überwiegend körperlicher Arbeit. Das Ergebnis? Menschen mit überwiegend geistiger Arbeit melden sich nicht häufiger krank, wenn komplexere Soft- und Hardware-Systeme im Arbeitsalltag Einzug halten. Anders ist das bei Menschen, die einer körperlichen Arbeit nachgehen. Studienautor Oliver Schlenker erklärt, dass das wahrscheinlich an mangelnder Erfahrung in diesem Bereich liegt.
12: Es geht nicht darum, dass besonders diese körperlichen Tätigkeiten im Vordergrund stehen, sondern dass bisher die Arbeitsplätze noch recht wenig digitalisiert sind. Und das ist eben gerade ein Paradebeispiel, wann uns was Neues, neue Technologien dann auch stressen können.
10: Dass körperlich arbeitende Menschen durch Digitalisierung mehr Krankentage haben, verstärkt die Tendenz, dass es ihnen gesundheitlich schlechter geht. Denn gerade Beschäftigte mit körperlichen Tätigkeiten und niedriger formaler Bildung haben sowieso häufiger gesundheitliche Probleme, wie zum Beispiel chronische Rückenschmerzen, Gelenkverschleiß, Herz-Kreislauf-Erkrankungen und psychischen Stress. Die Ungleichheit wird also noch weiter verschärft. Gezielte Digitaltrainings und die Unterstützung des Arbeitgebers können aber helfen, meint auch Martin Enkelmann von Aktivindustrie in Flensburg, wo unter anderem auch Metallbauer und Elektrotechniker arbeiten.
13: Zwischenzeitlich muss man auch Hybridlösungen anwenden, die auch möglich sind. Also von der Papierform über ein digitales Papier dann zum Schluss zu einer rein digitalen Auswertung oder Eingabe. Solche Schritte sind eben auch notwendig, um die Akzeptanz in allen Bereichen zu erhöhen. Der Knackpunkt liegt in der Schulung. Schlecht eingeführte Technik oder schlechte Technik führt zu Stress. Und nicht jeder Mitarbeiter ist dafür gemacht. Es muss schon eine Bereitschaft geben, um sich dort einfach zu verändern.
10: Eine umfassende Schulung und viel Überzeugungsarbeit sind auch für Björn Strehl entscheidende Faktoren, um die Digitalisierung seines Reha-Technikbetriebes und die Gesundheit seiner Beschäftigten unter einen Hut zu bringen. Er hat zwar niemanden entlassen, der die Digitalisierung nicht mitmachen wollte oder konnte. Beschäftigte wären dann an anderer Stelle eingesetzt worden, sagt er. Aber
11: ja, wir haben tatsächlich Kollegen verloren, die in der Robotik gearbeitet haben, weil sie mit diesem Programm, das wirklich nicht einfach zu lernen ist, einfach nicht zurechtgekommen sind. Und dann eine hohe Fehlerquote haben, dadurch sie selber unzufrieden wurden. Ja, und am Ende hat es zur freiwilligen Kündigung geführt. Das ist immer das Schlimmste, wenn sowas passiert.
10: Möglicherweise werde das Thema Digitalisierung und Gesundheit auch noch zu wenig beachtet, meint er. Für die Untersuchung nutzten die Forschenden Daten aus Betriebs- und Beschäftigungsbefragungen sowie Sozialversicherungsdaten, allerdings aus den Jahren 2011 bis 2019. Damals war KI in den Unternehmen noch kein großes Thema. Studienautor Oliver Schlenker vermutet aber, dass sich der Technostress durch KI verstärkt.
12: Das bedeutet, unsere Ergebnisse können Sie jetzt nicht eins zu eins auf KI anwenden, aber es ist doch ein Hinweis,

0: gilt das Treffen als historischer Wendepunkt. Reinhard Bartusch mit dem Rückblick.
1: Kein Abkommen, keine feierliche Unterschrift. Das Gipfeltreffen von Reykjavik endet, ohne das atomare Wettrüsten der Supermächte USA und Sowjetunion zu stoppen. Enttäuschung aller Orten, besonders in der Bundesrepublik.
2: Ich war sehr enttäuscht. Erst haben sie gemeint, hier, es ging alles gut, nicht? Waren so zuversichtlich. Auch im Fernsehen haben sie es ja gesagt, und nachher so eine Enttäuschung.
3: War sowieso klar, ich meine, bleibt immer so, wie es ist.
4: Es ist ein schönes Bild, dass sie sich getroffen haben, aber ansonsten war das doch wohl nichts Besonderes.
5: Also ich habe damit gerechnet, dass da nichts rauskommt.
1: Dabei sollen sie so nah dran gewesen sein. US-Präsident Ronald Reagan und der sowjetische Generalsekretär der KPDSU, Michail Gorbatschow. Nah an einem Durchbruch zur nuklearen Abrüstung.
6: Beseitigung aller Mittelstreckenraketen in Europa.
7: Reduzierung aller strategischen Nuklearwaffen in den kommenden 5 Jahren um 50%.
6: Beseitigung aller ballistischen Raketen in der sich daran anschließenden 2. 5-Jahresperiode.
1: Dazu kommt es nun nicht. Doch nicht alle Beobachter sehen darin ein Scheitern, so auch Bundesaußenminister Hans-Dietrich Genscher am Tag nach dem Gipfel.
8: Ich würde mich dieser Bewertung nicht zu eigen machen. Es ist in Reykjavik keine Tür zugeschlagen worden. Im Gegenteil, beide Seiten haben ja das Interesse zum Ausdruck gebracht, dass man aufbaut auf dem, was in Reykjavik an wirklich beachtlichen, substanziellen Annäherungen erzielt worden ist.
1: Die Supermächte reden nicht mehr nur über Rüstungskontrolle, sondern erstmals auch über reale Abrüstung. Gerade in Deutschland, durch das 1986 noch die Frontlinie des Kalten Krieges verläuft, das zum Zielgebiet atomarer Mittelstreckenraketen werden könnte, ist die Hoffnung groß. Doch ein Konzept namens SDI steht dem im Weg.
9: Particle beam weapons with pulsing rays join the attack.
10: SDI is what brought the Soviets back to arms control talks at Geneva and Iceland. SDI is the key to a world without nuclear weapons.
1: Erst SDI, Strategic Defense Initiative, hätte die Sowjets an den Verhandlungstisch gezwungen, sagt Reagan. Im All stationiert soll es feindliche Atomraketen abwehren können. Die Sowjets sehen darin eine Verschiebung im Gleichgewicht der Abschreckung. Gorbatschow macht zur Bedingung, dass die USA an SDI nur im Labor forschen sollten. Reagans Antwort:
11: This we could not and will not do.
1: Immerhin scheint die Chemie zwischen Reagan und Gorbatschow zu stimmen. Nancy Reagan spricht später von einer unverwechselbaren Wärme. Und tatsächlich vereinbaren beide Seiten 1987 die Vernichtung aller boden- bzw. landgestützten Nuklearraketen mit mittlerer und kürzerer Reichweite im sogenannten INF-Vertrag, der übrigens wie alle anderen bilateralen Abkommen zur Rüstungskontrolle inzwischen nicht mehr gilt. Zum Ende des Treffens in Reykjavik äußert Michail Gorbatschow sein Bedauern.
12: Als wir dann am Abend neben dem Auto standen, sagte ich, wir sind bereits einen großen Schritt vorwärts gekommen. Gehen wir zurück an den Konferenztisch. Ich unterschreibe alles, wenn Sie einverstanden sind, SDI zu begrenzen. Er antwortete nein. Na gut, dann auf Wiedersehen.
1: Damit endete am 12. Oktober 1986 das Gipfeltreffen von Reagan und Gorbatschow in einem schlichten weißen Holzhaus am Rande von Reykjavik. Heute vor 40 Jahren.
0: Und das war der Stichtag von Reinhard Bartusch. Wie kann man Menschen im digitalen Zeitalter für Bücher begeistern? Die Regierung im Stadtstaat Singapur hat eine besondere Idee. Sie bezahlt Menschen dafür, wenn sie zum Buch greifen, statt nur im Netz zu scrollen, mit virtuellen Münzen, die man dann in echtes Geld umtauschen kann. Reich wird man damit nicht, aber darum geht es auch nicht, berichtet unsere Singapur-Korrespondentin Jennifer Johnston.
13: Die Singapurerin Shima Beck läuft mit ihrem 1-jährigen Sohn an der Hand an Bücherregalen vorbei. Er greift sich begeistert ein Buch über Meerestiere heraus. Für ihre tägliche Lesepause sind sie und ihr Sohn heute in der zentralen öffentlichen Bücherei. Früher hat die 38-Jährige viel gelesen, doch mit der Geburt ihres Sohnes war keine Zeit mehr. Erst die staatliche Leseinitiative ReadSG hat sie motiviert, wieder zu starten.
14: Das Lesen hilft mir, einen Moment abzuschalten, und das tut wirklich gut. Ich habe es echt vermisst.
13: In einer App der Regierung trackt sie, wie viele Minuten und was sie gelesen hat. Für 15 Minuten am Tag gibt es 20 virtuelle Münzen. Die Empfehlung, täglich 15 Minuten zu lesen, orientiert sich an dem ursprünglich aus Japan stammenden Ziel, 10.000 Schritte täglich zu gehen.
15: When I first started on day one, I was hoping to only do 15 minutes.
14: Als ich am ersten Tag angefangen habe, wollte ich eigentlich nur 15

0: 15 Minuten lesen, aber dann war es wie ein Muskelgedächtnis. Plötzlich dachte ich, wow, ich habe das Lesen vermisst und am Ende habe ich 30 Minuten gelesen. Ich finde, das war ein wirklich guter Anfang und ich glaube, wenn ich das jeden Tag mache, wird es ganz natürlich.
1: Genau das ist das Ziel der Singapurer Regierung. Lesen spielerisch zur Gewohnheit machen und das passive Scrollen durch Social-Media-Plattformen zu reduzieren, wie sie in ihrem Kampagnenvideo erklären.
2: In today's world of bite-sized digital content, we seem to read more.
1: Es gehe darum, wieder lange Texte zu lesen, sich auf ein Thema zu fokussieren, statt flüchtig von Thema zu springen. Das Ganze funktioniert auf Vertrauensbasis, was Shima Beck erst gewundert hat.
3: At first I thought I would have to take a picture.
0: Am Anfang dachte ich, ich muss vielleicht ein Foto machen, um zu beweisen, ich habe von einer Seite zur nächsten geblättert. Oder ich muss einen Screenshot machen. Aber man muss einfach nur angeben, wie viele Minuten man gelesen hat und was. Das war's. Ich denke, je einfacher das Ganze ist, desto eher nutze ich es.
1: Aus der Psychologie weiß man zudem, dass aktive Bestätigungen die Hemmschwelle fürs Lügen drastisch erhöhen. Was man liest, steht jedem Nutzenden frei. Bücher, E-Books, Zeitungen, Comics, alles ist erlaubt. 50 Tage muss Shima durchhalten, um einen Singapur-Dollar zu verdienen, umgerechnet etwa 70 Cent. Auch dieser geringe Betrag macht systematischen Betrug wenig attraktiv. Doch bringen 70 Cent Nichtleser wirklich zurück zum Buch? Ums Geld gehe es hier weniger, sagt Tanvi Gupta, die auf ihrem Instagram-Kanal regelmäßig ihre Lieblingsbücher vorstellt.
4: Singapurer lieben es, Dinge zu sammeln. Sie lieben Spiele. Dieser Endorphin-Kick, das Dopamin, das ausgeschüttet wird, wenn man etwas erfolgreich abhakt oder sammelt. Ich denke, deshalb funktioniert Gamification hier so gut.
1: Shima Beck will zudem ein gutes Vorbild für ihren Sohn sein.
0: Wenn ich lese und er sieht, dass ich ein Buch in der Hand habe, nimmt er sich auch eines von seinen Büchern und setzt sich neben mich. Und dann holt er noch ein paar dazu, gibt sie mir und bittet mich, ihm vorzulesen. Wenn ich selbst lese, kann ich ihn also auch dazu ermutigen zu lesen.
1: Ihr Sohn legt ihr in diesem Moment tatsächlich immer mehr Bücher auf den Schoß und schaut sie auffordernd an.
5: Jennifer Johnston war das mit ihrer Reportage aus Singapur.
6: Sport.
7: Mit Stefanie Lavoie und dem neuen Tabellenführer der Fußball-Bundesliga. Freiburg ist zurück an der Spitze. Der SC besiegte zum Abschluss des 5. Spieltages Aufsteiger Schalke mit 2:1. Und das in Unterzahl, nachdem Suzuki in der 64. Minute die gelb-rote Karte gesehen hatte. Für Trainer Julian Schuster ist die Tabellenposition eher unwichtig.
8: Was viel, viel schöner ist, wirklich die Art und Weise, vor allem dann in Unterzahl eben auch zu gewinnen. Darüber bin ich viel, viel glücklicher, eben das eben auch zu sehen, diese Erfahrung gemacht zu haben. Ich glaube, da zeigt sich einfach auch eine Mannschaft, wie sie sich in solchen Momenten dann eben auch verhält. Darüber bin ich sehr stolz.
7: Freiburg verdrängte Dortmund auf Rang 2. Die Bayern sind Dritter. Beide hatten ihre Partien an diesem Wochenende nicht gewinnen können. Am Tabellenende steht Gladbach. Im 101. Rhein-Derby unterlag die Borussia Köln mit 1:2. Burkhard Hupe berichtet.
9: Fehlstart für den neuen Gladbacher Trainer Alexander Blessin. Nach der Derby-Niederlage bleibt die Borussia punktlos am Tabellenende. Und nicht nur das. Beim 1:2 in Köln-Müngersdorf offenbarten die Gladbacher weiter erhebliche Mängel in Sachen Tempo, Organisation und Durchschlagskraft. Das zwischenzeitliche 1:1 durch Scalys Kopfball bedeutete zwar den ersten Auswärtstreffer der Saison, weil aber der Kölner Said El-Mallah Mitte der zweiten Hälfte mit einem Sololauf und mit einem wunderschönen Treffer aus 20 Metern seine starke Leistung krönte und weil Köln sehr viel mehr vom Spiel hatte, ging das 2:1 der Gastgeber unter dem Strich in Ordnung.
7: Bitter für Köln, Elias Skiri fällt wohl für den Rest des Jahres aus. Der Abräumer hat sich im rheinischen Derby einen Bänderriss zugezogen. Eine Etage darunter ist Hertha BSC unangefochtener Spitzenreiter. Die Berliner besiegten Fürth mit 2:1. St. Pauli war zu Hause mit 2:0 gegen Karlsruhe erfolgreich und Bochum unterlag Bielefeld mit 0:1. Zu Saisonbeginn sah es gar nicht danach aus. Jetzt holen Max Verstappen und Red Bull mächtig auf. Beim großen Formel-1-Preis von Singapur triumphiert der Niederländer zum zweiten Mal in Folge und vergoldet ein besonderes Jubiläum. Der Kampf um die WM scheint entschieden, doch dahinter bleibt es spannend. Lena Bergmann.
6: Premieren gibt es für einen viermaligen Weltmeister nur noch wenige. Pünktlich zu seinem 250. Rennen hat Max Verstappen sich eine geschenkt, den ersten Sieg in Singapur und der letzte, der für die Sammlung noch gefehlt hat. Eine Premiere wünscht sich auch Kimi Antonelli, und zwar die seines ersten WM-Titels. Beim nächsten Rennen in Austin in 2 Wochen könnte sich der Mercedes-Fahrer rein rechnerisch bereits zum jüngsten Formel-1-Champion aller Zeiten krönen. Nach seinem Sprung aufs Podium in Singapur hat Antonelli mehr als 100 Punkte Vorsprung. Seine engsten Verfolger, Teamkollege George Russell und Ferrari-Pilot Lewis Hamilton, ließen Punkte liegen, wie auch McLaren. Der britische Rennstall ist kurz davor, Platz 3 in der Teamwertung an Red Bull zu verlieren. Erfreulich war das Wochenende dagegen für Audi. Der deutsche Fahrer Nico Hülkenberg konnte sowohl im Sprint als auch im Rennen punkten.
7: In der Handball-Bundesliga bleibt Rekordmeister THW Kiel dem Spitzenreiter aus Flensburg dicht auf den Fersen. Die Kieler besiegten den HC Hamburg 26-19. Die Füchse Berlin unterlagen Lemgo-Lippe 36-37 und Erlangen gewann gegen Melsungen 33-32. Die Löwen Braunschweig haben in der Basketball-Bundesliga ihre erste Saisonniederlage kassiert. Der Bayern-Verfolger unterlag den Riesen Ludwigsburg nach Verlängerung mit 98-107. Die Skyliners aus Frankfurt besiegten derweil die Hamburg Towers mit 89-78.
5: Soweit Stefanie Lavoie mit dem Sport.
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11: Um 1.31 Uhr mit Ronald Lessig. Nach 3 verlorenen Landtagswahlen berät die CDU auch heute über ihren weiteren Kurs, auch angesichts des angeschlagenen Kanzlers und Parteichefs Merz. Matthias Deiß aus dem ARD-Hauptstadtstudio erläutert, wie viel Rückhalt Merz noch in seiner Partei hat.
12: Also kaum einer geht in der Partei noch davon aus, dass es eine zweite Amtszeit für Merz geben wird. Die Erwartungshaltung des Präsidiums ist, dass er die versprochenen Reformen nun auch umsetzt. Dann kann er im Amt bleiben, auch weil zuletzt keiner seiner Konkurrenten die Hand gehoben hat, als seine Kanzlerschaft vor wenigen Wochen wackelte.
11: Die USA drohen einem Bericht der Financial Times zufolge damit, die Waffenlieferungen an die Ukraine einzustellen. So soll ein Ende der Angriffe auf russische Ölraffinerien erzwungen werden. Die Zeitung beruft sich auf Informationen aus Europa. Demnach will die US-Regierung die Beschaffungssysteme für Waffensysteme aussetzen. Präsident Trump hatte eine gegenseitige ukrainisch-russische Feuerpause für Energieanlagen verkündet. Bisher hat das aber keine der beiden Kriegsparteien bestätigt. Laut dem ukrainischen Präsidenten Zelensky gab es neue Angriffe, unter anderem auf ein Heizkraftwerk in Kharkiv. Russland meldet einen Drohnenangriff auf Moskau. In Mecklenburg-Vorpommern rückt wohl eine rot-rot-grüne Regierung näher. SPD, Linke und Grüne wollen heute mit Koalitionsverhandlungen beginnen. In den Vorgesprächen hatten sie sich auf mehrere Ziele verständigt, darunter den Erhalt von Krankenhausstandorten, eine stärkere Bürgerbeteiligung und weiterhin beitragsfreie Kitas. Bei der Landtagswahl war die AfD stärkste Kraft geworden. Sie hat aber keine Mehrheit im Schweriner Landtag und auch keine möglichen Koalitionspartner. Die Bürgerinitiative Lüchow-Dannenberg wirft den Betreibern des Atommüllzwischenlagers in Gorleben vor, kein ausreichendes Konzept für Bedrohungslagen zu haben. Die Betreibergesellschaft hatte zuvor mitgeteilt, dass sie bei der Genehmigungsbehörde einen Antrag für eine verlängerte Betriebsgenehmigung eingereicht hat. Aus Lüneburg Kai Rake.
13: Die Betriebsgenehmigung für das Castor-Zwischenlager Gorleben läuft 2034 aus und weil bis dahin bundesweit kein Endlager zur Verfügung stehen wird, muss die Betriebsgenehmigung verlängert werden. Die Betreibergesellschaft BGZ hatte dabei eine intensive Öffentlichkeitsbeteiligung versprochen. Die Bürgerinitiative Lüchow-Dannenberg hat dabei stets moniert, dass die Castor-Lagerhalle ihrer Ansicht nach nicht hinreichend gegen Drohnenangriffe oder Flugzeugabstürze gesichert sei.
11: Das Wetter in Deutschland. Überwiegend trocken, teils Nebel, in Vorpommern noch Regen bei 11 bis 0 Grad. Tagsüber fast überall trocken, gebietsweise heiter, in Vorpommern noch etwas Regen bei 11 bis 18 Grad. Morgen teilweise heiter, teils wolkig, von Westen später wieder Regen bei 13 bis 20 Grad und am Mittwoch häufig trocken, Richtung Süden einige Schauer, 15 bis 22 Grad. Das waren die Nachrichten.
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14: Die A1 Osnabrück-Bremen ist zwischen Vechta und Kloppenburg wegen Brückenarbeiten noch in beiden Richtungen gesperrt. Eine Umleitung ist eingerichtet. Nochmal die A1 Lübeck Richtung Hamburg. Da ist die Fahrbahn zwischen Kreuz Hamburg Ost und Dreieck Norderelbe wegen Bauarbeiten bis ca. 5 Uhr gesperrt. Eine Umleitung ist ebenfalls eingerichtet. Die A8 Salzburg Richtung München ist zwischen Rohrdorf und Rosenheim wegen Brückenarbeiten bis ca. 5 Uhr gesperrt. Die A23 Heide Richtung Hamburg ist zwischen Heide West und Heide Süd wegen Überflutungen gesperrt. Und zum Schluss die A40 Duisburg-Essen ist zwischen Mülheim-Winkhausen und Mülheim-Heißen wegen Brückenarbeiten in beiden Richtungen bis 5 Uhr gesperrt. Soweit der Verkehr. Ich wünsche Ihnen eine gute und freie Fahrt.
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14: Im Studio ist Detlef Karg. Willkommen. Am 27. Oktober wählt Israel ein neues Parlament und die große Frage ist, kann Premierminister Benjamin Netanyahu nach Jahren des Krieges, dem Terrorangriff der Hamas vom 7. Oktober und einer tiefen Spaltung des Landes abgewählt werden? Und wenn ja, würde sich Israels Politik unter einer neuen Regierung grundlegend ändern? Darüber spricht Nathalie Amiri im Weltspiegel-Podcast mit ARD-Korrespondent Björn Dahke in Tel Aviv und Ofer Waldmann von der Heinrich-Böll-Stiftung in Israel.
15: Ofer, du bist ein deutsch-israelischer Journalist, Schriftsteller, promovierter Historiker und ehemaliger Orchestermusiker. Du bist 79 in Jerusalem geboren und leitest seit dem Sommer 2025 das Büro der Heinrich-Böll-Stiftung in Tel Aviv. Wenn du heute durch Israel gehst, erkennst du das Land deiner Kindheit wieder?
16: Das Land meiner Kindheit, muss man noch ein bisschen sagen, das verklärte Israel. Man denkt ja so gerne zurück, man vergisst einiges. Das war eine Kindheit zwischen dem Osloer Friedensprozess, große Hoffnungen, palästinensische Polizisten, die mit Ölzweigen in Jericho begrüßt wurden, und dem Attentat an Yitzhak Rabin und Selbstmordattentate in Jerusalem. Das war meine Kindheit. Und wenn ich jetzt durch Israel laufe, muss ich sagen, erkenne ich die giftigen Früchte vieler der, ja, wie soll man sagen, auf Hebräisch sagt man, Samen des Sturms, die damals bereits gesät wurden. Damals hat man unterschätzt, wohin der nationalreligiöse Wahn führen kann, der jetzt durch das Land tobt. Man hatte viele blinde Flecken, man wollte viele blinde Flecken haben, nicht nur in meiner Kindheit, ich glaube, das ist ohnehin bezeichnend für die israelische Geschichte. Das heißt, wenn ich zurückdenke, einiges, was man jetzt in Israel sieht, den Anfang hätte man bereits in den 90ern sehen können.
15: Björn, wie wirkt auf dich das Land?
17: Ich bin noch relativ neu hier, ein gutes halbes Jahr bin ich jetzt hier in Tel Aviv. Und ich habe manchmal den Eindruck, das ist gar nicht ein Land, sondern das sind ganz viele unterschiedliche Gruppen. Also Tel Aviv, hier arbeiten wir, hier leben wir. Und das Leben hier hat nichts damit zu tun, wie die Ultraorthodoxen in Jerusalem leben, wie die arabischen Communities im Norden Israels leben, über die Palästinenser im besetzten Westjordanland gar nicht zu reden. Und ich sehe nicht, was ist das verbindende Element.
15: Was hat sich konkret seit dem 7. Oktober verändert?
17: Also aus meiner Sicht, es gab davor Gräben, die haben sich weiter vertieft. Natürlich vor allen Dingen erstmal zwischen den Palästinensern und den Israelis, aber auch innerjüdische Spannungen, die es gibt. Die politischen Spaltungen sind tiefer geworden. Der Vertrauensverlust in den Staat ist größer geworden, in den Staat, in Politik, in die Armee auch, weil sie konnte das zentrale Versprechen dieses Landes nicht mehr erfüllen, die Menschen hier zu schützen. Und es gab ja bisher keine grundlegende Aufarbeitung dessen, was da im Vorfeld und am 7. Oktober schiefgelaufen ist. Und ich glaube, solange es diese Aufarbeitung nicht gibt, weil sie momentan politisch offensichtlich nicht gewollt ist, wird man diese Traumata auch gar nicht bearbeiten können.
16: Ich würde dazu sagen, also wie Björn gerade beschrieben hat, du hast vorhin gefragt wegen meiner Kindheit, da hatte man zumindest noch die Illusion gehabt, dass es ein israelisches Narrativ, eine israelische Erzählung gibt, ja, ein israelisches Wir sozusagen. diese Illusion ist dahin. Es gibt jetzt keine einheitliche israelische Erzählung, einen Masterplan sozusagen, irgendeine Art gemeinsamen Nenner. Und was der 7. Oktober bewirkt hat, und das ist ein Wort, das ich oft verwendet habe in den letzten 3 Jahren, ist eine Entgrenzung. Und vieles von dem, was bereits vorhin in Israel vorhanden war, vielleicht in den Unterschichten, ja, vielleicht es lauerte im Verborgenen, ist durch diese Entgrenzung, also die physische Entgrenzung am 7. Oktober, aber auch die moralische, die politische, die sprachliche Entgrenzung, wenn man über Vertreibung redet, ja, wenn man über Todeszahlen redet, die unvorstellbar sind und auch unvorstellbar sein müssen, ja, und diese Entgrenzung führte dazu, dass vieles von dem, was vor dem 7. Oktober im Verborgenen lag, nun zum Teil des politischen Programms wird. Es wird hier bald gewählt. Es gibt eine Partei, die offen dafür propagiert, zum Beispiel die palästinensische Zivilbevölkerung aus dem Gazastreifen zu vertreiben.
15: Jetzt finden am 27. Oktober in Israel die Parlamentswahlen statt. Eine Schicksalswahl wird diese Wahl auch genannt oder verkürzt. Netanjahu, ja oder nein? Björn, kannst du kurz mal die Oppositionsparteien vorstellen? Wer sind die? Wer tritt da gegen Netanjahu an?
17: Also um ein paar Namen zu droppen, im Oppositionslager, wir haben Yair Golan von der Demokratischen Partei, der ist so auf dem das Linkeste, was es in diesem Milieu im Prinzip gibt, was da antritt in der Opposition. Wir haben Avigdor Lieberman, Partei Unser Haus Israel, eher rechts einzuordnen, säkulare Partei, viele aus der russischen Community dort an Unterstützung. Wir haben Naftali Bennett und Yair Lapid, die ein Wahlbündnis eingegangen sind, beides ehemalige Premierminister, die einiges an Erfahrung auch schon haben. Und für mich der spannendste Name im Oppositionsfeld, Gadi Eisenkot, ehemaliger Armeechef, hat die Partei Yashar gegründet, geradeaus. Geradeaus steht, muss man nicht als politische Richtung sehen, sondern auch für Integrität. Also er versucht auch so ein bisschen sich abzugrenzen von Netanjahu, der wegen Korruptionsvorwürfen vor Gericht steht. Und er versucht durch seine Aura als Armeechef da irgendwie auch an Glaubwürdigkeit damit hier zu punkten. Also das sind so, finde ich, die spannendsten Oppositionscharaktere. Aber ich glaube, inhaltlich unterscheiden die sich gar nicht so wahnsinnig von Netanjahu. Also
15: das wollte ich dich nämlich gerade fragen. Also ich höre oft in Deutschland, wenn Netanjahu weg ist, wird alles besser. In welche Richtung könnte sich das Land bewegen? Kommt eine dieser Koalitionen wirklich oder gelingt es einer dieser Parteien wirklich, eine Koalition zu formen?
17: Traue ich mich heute nicht abzuschätzen. Die Umfragen sagen, es ist ein Kopf-an-Kopf-Rennen. Das wird auch so kommen. Und am Wahlabend werden wir es möglicherweise auch noch nicht wissen, weil dann kommt es darauf an, welche Koalition da zusammenfindet oder auch nicht. Jetzt haben aber diese Oppositionsparteien zumindest mal vereinbart, sich nicht im Wahlkampf gegenseitig Konkurrenz zu machen und zu kannibalisieren, sondern zusammen da ein Stück weit zumindest an einem Strang zu ziehen. Alle genannten, also ein paar davon habe ich im Wahlkampf erlebt, Lapid, Eisenkot auch, mir sind die alle als relativ uninspiriert aufgefallen. Also wenn man jetzt von so einer internationalen deutschen Perspektive drauf schaut, wird sich mit einem von denen irgendwie die internationale Politik, auch der Konflikt mit den Palästinensern da etwas Grundlegendes ändern? Ich glaube nicht. Und das meiste, was ich hier im Land auch wahrnehme, ist die Hoffnung, es wird zumindest nicht noch schlimmer.
16: Ja, die Erwartung eines Befreiungsschlags, sollte Netanjahu abgewählt werden, ist spürbar, sowohl im sogenannten progressiven Lager, im oppositionellen Lager in Israel, als auch im Ausland. Aber abgesehen davon, dass meiner Meinung nach, was nach dem 27. Oktober passiert, ist eine Pattsituation und eine Übergangsregierung. Denn die Tatsache, dass Netanjahu keine Mehrheit findet, bedeutet nicht, dass jemand anderes eine Mehrheit hinter sich herbringen kann. Aber in der Tat, auch wenn sie im Politikstil was anders anbieten als Netanjahu, vom Inhalt her, vom Sicherheitskonzept her und in der allen entscheidenden Frage, in der Frage des politischen Horizonts dieses Landes, bieten sie eigentlich keine Alternative zu Netanjahu. Also vielleicht das ein bisschen, also einige der Namen, die Björn gerade genannt hat, Naftali Bennett, ehemaliger Vorsitzender des Rats der Siedler in den besetzten Gebieten, Avigdor Lieberman, ein ehemaliger Vertrauter Netanjahus, ein glühender Befürworter der Todesstrafe. Also wir haben es hier nicht mit progressiven linken PolitikerInnen zu tun, sondern eigentlich mit Rechts- bzw. Mitte-Rechts-Politikern und Politikern. Yair Golan, quasi der Linkeste von den allen, der Progressivste von allen. Auch er redet übrigens nicht über die Zwei-Staaten-Lösung, fast ein verbotener Begriff inzwischen, oder ein No-Word im Nahen Osten. Er redet von einer Trennung, von Separation zwischen Israel und den Palästinensern. Es gibt natürlich noch die arabischen bzw. jüdisch-arabischen Parteien, aber da sehen wir, dass im sogenannten oppositionellen Lager, dass man da nicht über seinen, mit Verlaub, rassistischen Schatten springen kann, denn sollte die Opposition mit den arabischen Parteien koalieren, dann haben sie eine Mehrheit, um Netanyahu tatsächlich abzuwählen.
15: Das wollte ich nämlich gerade fragen. Letzte Woche ist nämlich Folgendes passiert. In Israel hat der israelische Wahlausschuss sämtliche arabische Parteien von dem bevorstehenden Parlamentswahl ausgeschlossen. Aber dennoch habe ich so mitbekommen, keiner dieser Oppositionspolitiker sagt, ja, wir koalieren mit den arabischen Parteien. Und dazu muss man sagen, das wissen vielleicht viele in Deutschland nicht, machen ja die arabischen Israelis 21%, circa ein Fünftel der gesamten Bevölkerung aus. Das heißt, was passiert da? Wieso möchte man nicht mit den arabischen Parteien koalieren oder es nicht thematisieren? Kann ja sein, dass nach der Wahl dann man dann doch Sondierungsgespräche mit ihnen führen wird. Aber jetzt ist es ja so, dass Netanyahu extrem ja richtige Hassvideos verbreitet. Das ist ja verheerend, was da an Hass geschürt wird.
16: Das kennt man eigentlich aus allen israelischen Wahlkampagnen. Auch jedes Mal werden die arabischen Parteien, übrigens sind, also man sagt, das ist auch im israelischen oder im hebräischen Sprachgebrauch arabische Israelis, es sind palästinensische Israelis. Man schließt sie immer aus den Wahlen aus und dann kommt das oberste Gericht und lässt sie trotzdem zu. Das ist ein Teil dieses Theaterstücks namens israelische Politik. Aber es geht in der Tat tiefer. Der tiefere Sinn, würde man fast sagen, dieser Regierung noch vor dem 7. Oktober ist das innere Gleichgewicht Israels. Israel definiert sich ja als jüdisch-demokratischen Staat. Und diese gegenwärtige Regierung sagt, nein, Israel ist in erster Linie ein jüdischer Staat. Und das demokratische oder die demokratischen Rechte, die Bürgerrechte, werden verteilt nach ethnischem Prinzip. Erst recht im Westjordanland, wo die Palästinenserinnen und Palästinenser keine Bürger sind, sind Untertanen. Aber auch zunehmend innerhalb Israels, also innerhalb der anerkannten Grenzen Israels. Und was Netanyahu und seine Partei und seine Verbündeten sagen, letzten Endes, die palästinensischen Bürgerinnen und Bürger Israels sind keine legitimen Bürgerinnen und Bürger, sind keine legitimen Partner für eine künftige Regierung. Und das Tragische ist, dass eine große Mehrheit der sogenannten Oppositionsparteien genau über diesen Stock, den Netanyahu ihnen hinhält, springen und sagen, ja, ja, nach dem 7. Oktober können wir es uns nicht vorstellen, mit den arabischen, mit den palästinensischen Parteien zu koalieren. Dabei muss man sagen, die palästinensischen Israelis sind ein integraler Teil der israelischen Gesellschaft. Du hast es vorhin erwähnt, 21%. Und für sie, also wenn sie an der Schwelle des Wahllokals stehen, fragen sie sich, gehe ich wählen und legitimiere damit ein System, was mich systematisch diskriminiert? Oder gehe ich nicht wählen und verzichte auf irgendeinen Versuch, meine Realität und die Realität in der palästinensischen Community in Israel ist hart, irgendeinen Versuch, meine Lebensrealität zu verbessern, geschweige denn vielleicht einen Beitrag zu leisten, sodass auch zwischen Israel und Palästinensern irgendwann ein anderer Weg gegangen wird.
17: Genau diese Erfahrung machen wir auch, wenn wir in der arabischen Community unterwegs sind, mit den Leuten da sprechen. Mein Kollege Jan war zum Beispiel in Haifa unterwegs, hat sich mit Marianne Khoury dort unterhalten, die verkauft dort palästinensische Kunst, und sie hat ganz klar gesagt, sie geht nicht wählen.
18: Because I think it doesn't really represent us.
19: Denn ich denke, wir sind nicht wirklich vertreten. Das israelische Parlament ist für jüdische Menschen, nicht für Palästinenser. Wir sind Staatsbürger, haben einen Pass, das ist in Ordnung. Aber als ich 18 war, da habe ich gedacht, es gibt Gleichberechtigung und Respekt und dass ich eine Stimme habe. Jetzt bin ich sicher, dass es nicht so ist, denn qua Gesetz ist das der Staat des jüdischen Volkes und wir stehen außerhalb der Identität dieses Staates.
18: And we are outside of the identity of this state.
17: Also es gibt viele Menschen in der arabischen Community, die sich einfach nicht als Teil dieses Landes sehen und deshalb auch überhaupt keinen Grund sehen, warum sie an diesen Wahlen teilnehmen sollten. Und das macht aber auch ja, diesen arabischen Teil und den arabischen Block und damit auch die Opposition insgesamt schwächer.
15: Das heißt, wenn selbst die palästinensischen Israelis ausgeschlossen werden von der Wahlthematik oder diskriminiert werden, dann wird auch die Thematik über die politische Zukunft Gazas und auch was in der besetzten Westbank passieren soll, nicht thematisiert als ein Versprechen an die Wählerinnen und Wähler? Werden diese Themen im Wahlkampf gar nicht thematisiert?
17: Also Gaza kommt jedenfalls im Wahlkampf nicht so vor, wie wir das aus einer deutschen Perspektive vielleicht denken würden, so ein Konzept für den Wiederaufbau, eine große Friedenskonferenz oder so. Nein, also was als Zukunft für Gaza im Wahlkampf beschrieben wird, das ist die Idee, die Menschen von dort zu vertreiben. Also was als freiwillige Ausreise bezeichnet wird, das ist das Konzept der Partei Amchai Israel. Oder es gibt die Idee auch von rechtsextremen Parteien, Gaza wieder mit jüdischen Siedlungen zu besiedeln. Also das sind die Punkte, an denen Gaza im Wahlkampf eine Rolle spielt und nicht im Sinne von, wir versuchen den Palästinensern eine lebenswerte Zukunft dort zu gestalten.
15: Wenn wir über die Sicherheit Israels sprechen, und Israel befindet sich jetzt seit mehreren Jahren, also konkret seit dem 7. Oktober in einem Mehrfronten, eigentlich in einem Siebenfrontenkrieg. Welche Bedeutung hat das Sicherheitsgefühl der Israelis für ihre politischen Entscheidungen?
17: Bitachon, ne? Also Bitachon. Sicherheit, das ist, darum geht es natürlich in allem. Das ist das zentrale Wahlkampfthema. Was ich bemerkenswert finde, ist, dass Sicherheit hier immer militärisch definiert wird. Also wir waren zu schwach gegen den Iran, also müssen wir stärker auftreten. Das ist das, was hier viele Menschen sagen. Das ist nicht nur das, was viele Politiker sagen, sondern mein Vermieter zum Beispiel, mit dem habe ich darüber neulich gesprochen. Also das kommt von normalen Menschen. Der Gedanke, man kann Sicherheit herstellen durch Verhandlungen, durch Diplomatie, durch Ausgleich, ist hier sehr knapp oder sehr klein. Dabei gäbe es ja Vorbilder. Es gibt einen Friedensvertrag mit Jordanien, es gibt einen Friedensvertrag mit Ägypten. Mit anderen Ländern war man auch mal zwischenzeitlich so weit, Syrien, Libanon. Also das ist durchaus ein israelisches Erfolgsrezept. Aktuell kommt man mit so einer Idee nicht weit und aus der Angst, damit keine Wahl gewinnen zu können, wird das gar nicht thematisiert.
16: Das war bereits in den 90ern, wenn ich an Wahlkampagnen von Yitzhak Rabin, auch von Benjamin Netanyahu in seiner ersten Amtszeit, 96 bis 99, denke. Das war immer eine Kombination, damals noch von Frieden. Das Wort Frieden, Shalom, war noch nicht verpönt. Es war irgendeine Kombi aus Shalom und Bitachon. Frieden und Sicherheit, Sicherheit und Frieden. Ich mache oder wir machen einen sicheren Frieden oder Frieden mit Sicherheit. Das waren so die Wahlslogans. Aber interessant genug, also für die Israelis in der Tat Sicherheit ein wichtiges Konzept. Ich muss auch sagen, ganz persönlich, in den letzten 3 Jahren fand ich mich schon des Öfteren mit meinen Kindern im Bunker. Also das ist jetzt kein abstraktes Thema für die Israelis. Ich glaube, am 7. Oktober, als man diese weißen Pickups gesehen hat, für der Hamas, die durch Esderot und durch die Kibbutzim gefahren sind, da hat man sich schon gefragt, also ich wohne im Norden des Landes, da habe ich schon zum ersten Mal gerechnet, so wie viele Kilometer sind es eigentlich von der libanesischen Grenze bis zu meinem Wohnort. Das heißt, es spielt eine große Rolle. Allerdings muss man sagen, Netanyahu, das rechte Lager, treten immer auf als diejenigen, die Sicherheit garantieren können. Aber trotz, würde man sagen, taktischer Erfolge der letzten 3 Jahre, glauben offenbar immer mehr Israelis Netanyahu nicht, dass er diese taktischen Erfolge tatsächlich in ein Sicherheitsgefühl übersetzen kann. Die Israelis fühlen sich nicht sicherer, trotz, wie gesagt, der Erfolge, der taktischen Erfolge gegen die Hezbollah in dem Libanon, trotz der Lufthoheit im Krieg gegen den Iran. Man sieht auch, dass die Hamas im Gazastreifen, eigentlich Hauptziel dieses Krieges, dass die Hamas nicht geschlagen ist. Die Israelis fühlen sich nicht sicherer. Das erklärt auch vielleicht, warum Netanyahu seit dem 7. Oktober eigentlich in keiner Umfrage eine Mehrheit hat.
15: Aber korrigier mich, trotzdem hat er nicht so sehr an Wählern verloren. Also seine Wählerschaft ist relativ stabil, egal auch welche Vorwürfe es gibt, auch dass er eben keine Untersuchungskommission möchte, auch die Vorwürfe, die jetzt neuerdings erhoben wurden in verschiedenen Berichten von Haaretz, aber auch Atlantic, dass es eben Warnungen gab von Ägypten vor dem 7. Oktober, aber auch von den Vereinigten Arabischen Emiraten. Trotzdem verändern sich die Umfragewerte für ihn nicht, also er verliert dadurch nicht.
16: Das ist offenbar ein politisches Phänomen, was größer als Israel ist. Das erleben wir auch in Deutschland, dass wenn Menschen radikaler Meinung sind, dann leben sie lieber auch radikale Politiker und nicht ihre Kopien, ja, gelinde gesagt. Und in Israel ist es nicht viel anders. Die Politiker, Politikerinnen, es sind aber meist Männer in der Tat, der Opposition bieten jetzt kein grundsätzlich radikal anderes Konzept für die Zukunft Israels als Netanyahu. Sie sprechen nicht vom Frieden, sie sprechen nicht von der Zwei-Staaten-Lösung, sie sprechen, wenn schon, vorsichtig von einer regionalen Neuordnung mit Saudi-Arabien, mit Ägypten, wo vielleicht möglicherweise gegebenenfalls irgendwann es nicht mehr zum Krieg kommt. Aber das ist jetzt nicht, dass sie eine politische Vision anbieten, die radikal anders ist.
15: Björn, Wie schätzt du den Ausgang der Wahlen ein?
17: Ich weiß es nicht. Ich weiß es wirklich nicht.
15: Ich erkläre nur mal kurz die Studiosituation. Sie sahen sich gerade die beiden Männer vor mir an und grinsten sich an, weil sie es wahrscheinlich beide nicht sagen können. Richtig, oder? Also,
17: ne, wir werden vielleicht so ein Ergebnis...
15: Mir hat mal jemand gesagt, dass inzwischen schon Friedhöfe gefüllt worden sind mit Menschen, die Netanjahus politische Karriere als beendet erklärt hatten.
17: Das ist der größte Fehler, den man, glaube ich, machen kann. Er hat in der Vergangenheit bewiesen, dass er ein politisches Stehaufmännchen ist und er ist einfach so flexibel, dass man ihm auch zutrauen muss, mit einem sehr schwierigen Wahlergebnis eine Koalition formen zu können, was möglicherweise, alles hochspekulativ, dann die Opposition, weil sie innerhalb auch so zerrissen ist, eben dann nicht hinbekommt. Und Netanjahu ist bereit, die Ultraorthodoxen weiter mit Privilegien zu versorgen, Ausnahmen von der Wehrpflicht zum Beispiel. Und das hat er in der vergangenen Regierung ja auch gezeigt, dass er die Rechtsextremen damit reinholt. Und das war, das muss man jetzt auch mal fairerweise sagen, die stabilste Regierung seit fast 40 Jahren. Wir erleben jetzt nämlich den ersten Wahltag seit 38 Jahren, der am regulären Wahltag stattfindet. Alle anderen Regierungen sind davor gescheitert.
16: Das ist unter anderem auch deshalb, weil Netanjahu es versteht, dass die Tatsache, dass er möglicherweise nicht gewonnen hat, wie gesagt, noch lange nicht bedeutet, dass jemand anderes gewonnen hat. Ich meine, wenn wir ein bisschen zurückblicken, vor dem 7. Oktober gab es, ich glaube, das waren anderthalb oder fast zwei Jahre, mit 5 Wahlgängen, also mit 5 Wahlkampagnen. Also man hat immer die Würfel neu, bis man das Ergebnis hatte, das man sich gewünscht hat. Für eine sehr kurze Zeit gab es die Regierung Bennett-Lapid, die Regierung der Veränderung oder Wechselregierung, wie auch immer das man nennen möchte, die bestand, wenn ich mich nicht irre, aus 11 Fraktionen im israelischen Parlament. Übrigens interessant genug, darunter auch eine arabische, eine palästinensisch-israelische Partei, Ra'am unter Mansour Abbas. Aber diese Regierung zerbrach und dann wurde Netanjahu neu gewählt und wie Björn sagte, die stabilste Regierung in Israel eigentlich seit 4 Jahrzehnten. Und es wächst hier eine Generation heran, die eigentlich nichts anderes kennt als ein Land, das von Netanjahu geführt wird. Netanjahu ist der am längsten amtierende israelische Ministerpräsident. Der hat Ben-Gurion, also Gründungsvater Israels, überholt. Und der hat in der Vergangenheit gesagt, dass zumindest in Sachen Politik ist ihm jedes Mittel recht, um an der Macht zu bleiben, Klammer auf, unter anderem wegen seiner persönlichen, juristischen Misere. Da wird er in 3 Fällen der Korruption beschuldigt. Die Verhandlung läuft vor dem regionalen Gericht. Und auch das ist offenbar ein wichtiger Grund für ihn, im Amt zu bleiben. Klammer zu.
15: Ofer, ich habe noch eine persönliche Frage. In Deutschland wird gerade eine rechtsextreme Partei beängstigend stark. Der Antisemitismus wächst weltweit. In Israel sitzen rechtsextreme Minister in der Regierung. Was müsste bei diesen Wahlen passieren? Ist der kleinste Wunsch vielleicht, dass Israelis wieder miteinander sprechen?
16: In der Tat habe ich in den letzten Wochen mal mit israelischen Medien über die Landtagswahlen in Deutschland und den Aufstieg der AfD geredet und dann mit deutschen Medien über die kommenden Wahlen in Israel. Und manchmal musste ich kurz denken, so worüber rede ich jetzt? Und es gab interessante parallele Linien zwischen beiden Entwicklungen. Denn sowohl in Deutschland als auch in Israel haben wir es offenbar mit einer politischen Generation, die Lektion von 1945 vergessen hat. Und das hat vor allem in Deutschland und Israel einen sehr bitteren Nachgeschmack. Dass man bereit ist, Parteien zu wählen, die sich für Politik zu entscheiden, die sich vom Völkerrecht verabschiedet, die sich von Menschenrechten verabschiedet, die sich von der Lektion verabschiedet, politischen Extremismus vor allem aus der rechten Seite zu meiden. Und das ist kein israelisches Problem, das ist kein deutsches Problem, das ist ein globales Problem, das sehen wir auch in anderen Ländern, das dann im deutschen oder im israelischen Kontext so zum Ausdruck kommt, wie wir es sehen. Das macht mir aber wiederum, ich will nicht das Wort Hoffnung sagen, weil Hoffnung ist in der gegenwärtigen Lage in der Tat schwierig, aber das gibt mir ein bisschen Zuversicht. Denn das bedeutet, dass die Demokratinnen und Demokraten hier in Israel, die gerade keine einfache Situation haben und nicht wirklich in der Mehrheitszahl sind, ja, nicht allein sind. Dass ihre Herausforderungen sich den Herausforderungen der europäischen Demokratinnen und Demokraten ähneln, dass sie die Solidarität der Demokratinnen und Demokraten erwarten dürfen und hoffentlich auch erfahren und dass man da gemeinsam steht. Denn wir sehen, die andere Seite, die demokratiefeindlichen Kräfte, können sich bestens vernetzen. Dann ist es an der Zeit, dass die demokratischen Kräfte das Gleiche tun, ob in Israel, in Deutschland oder darüber hinaus.
14: 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Und das war der erste Teil der ARD-Infonacht vom Norddeutschen Rundfunk in Hamburg. Nebenan macht sich schon mein Kollege Philipp Kaver bereit. Der wird Sie gut informiert durch diese Nacht bis 6 Uhr begleiten. Mein Name ist Detlef Karg. Ich sage danke fürs Interesse und fürs Zuhören.

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1: Um 2 Uhr mit Ronald Lessig. Das Präsidium der CDU berät seit gestern darüber, welche Konsequenzen die Partei aus den letzten Landtagswahlen ziehen sollte. Die Christdemokraten mussten im September mehrere Wahlniederlagen einstecken und stehen auch in aktuellen Umfragen schlecht da. Thorsten Lange aus der Nachrichtenredaktion zu der Frage, welche Themen diskutiert wurden.
2: Bleibt die CDU bei dem straffen Reformkurs und der Priorität auf mehr Wirtschaftswachstum oder ergänzt sie diesen Kurs mit Entlastungen für die Bürger? Diese Frage hat nach Angaben von Beobachtern breiten Raum eingenommen in den bisherigen Beratungen. Der rheinland-pfälzische Ministerpräsident Schnieder etwa hat vorgeschlagen, die Stromsteuer für alle zu senken. Auch grundsätzlichere Fragen wurden angeschnitten. So soll Hessens Ministerpräsident Rhein für einen konservativeren Kurs plädiert haben, Familienministerin Prien eher für einen linkeren.
1: Saudi-Arabien meldet einen weiteren Angriff auf einen internationalen Flughafen. Diesmal ist Dammam betroffen. Laut Behörden hat ein Geschoss dort Schäden angerichtet. Gestern war der internationale Flughafen der Hauptstadt Riad wieder Ziel von Attacken gewesen. Es gab einen Toten und mehrere Verletzte. Bei dem Angriff am Sonnabend wurden 13 Menschen getötet und mehr als 300 weitere verletzt. Saudi-Arabien macht die jemenitische Husi-Miliz verantwortlich. In Mecklenburg-Vorpommern rückt wohl eine rot-rot-grüne Regierung näher. SPD, Linke und Grüne wollen heute mit Koalitionsverhandlungen beginnen. In den Vorgesprächen hatten sie sich auf mehrere Ziele verständigt, darunter den Erhalt von Krankenhausstandorten, eine stärkere Bürgerbeteiligung und weiterhin beitragsfreie Kitas. Bei der Landtagswahl war die AfD stärkste Kraft geworden. Sie hat aber keine Mehrheit im Schweriner Landtag und auch keine möglichen Koalitionspartner. In der Fußball-Bundesliga hat Freiburg die Tabellenspitze übernommen. Die Breisgauer gewannen gegen Schalke mit 2:1 aus der Sportredaktion Lars Bente.
3: Dabei war Freiburg ab der 64. Minute beim Stand von 1:1 wegen einer gelb-roten Karte gegen Suzuki in Unterzahl. Trotzdem gelang doch noch das 2:1 durch Gotto. Die Freiburger damit zurück auf Tabellenplatz 1, punktgleich mit Borussia Dortmund. Der BVB hat aber die schlechtere Tordifferenz. Punktlos am Tabellenende steht weiterhin Mönchengladbach. Die Borussia hat auch unter dem neuen Trainer Blessin verloren, und zwar das rheinische Derby beim 1. FC Köln. FC-Nationalspieler Elmaler sorgte für den 2:1-Siegtreffer der Kölner. Die Partie musste zwischenzeitlich wegen Ausschreitungen auf den Rängen unterbrochen werden.
1: Das waren die Nachrichten. Das Wetter in Deutschland: überwiegend trocken, teils neblig, in Vorpommern noch Regen bei 11 bis 0 Grad. Tagsüber fast überall trocken, gebietsweise heiter, in Vorpommern Regen bei 11 bis 18 Grad. Es ist 2:03 Uhr.
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4: Unser Blick auf die Straßen beginnt auf der A1 Osnabrück Richtung Bremen. Zwischen Vechta und Kloppenburg ist die A1 wegen Brückenarbeiten in beiden Richtungen gesperrt. Eine Umleitung ist eingerichtet. Die A1 Lübeck Richtung Hamburg ist zwischen Kreuz Hamburg Ost und Dreieck Norderelbe wegen Bauarbeiten bis ca. 5 Uhr gesperrt. Auch hier gibt es eine Umleitung für Sie. Die A8 Salzburg Richtung München ist zwischen Rohrdorf und Rosenheim wegen Brückenarbeiten bis ca. 5 Uhr gesperrt. Jetzt die A23 Heide Richtung Hamburg. Zwischen Heide West und Heide Süd Sperrung. Der Grund sind Überflutungen. Und eine Meldung noch von der A40 Duisburg Richtung Essen. Zwischen Mülheim-Winkhausen und Mülheim-Heißen ist die A40 wegen Brückenarbeiten in beiden Richtungen bis 5 Uhr gesperrt. Das war's vom Verkehr. Kommen Sie gut und sicher durch diese Nacht.
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4: Von NDR Info in Hamburg und ab jetzt mit Philipp Kaber. Bis 6 Uhr früh begleite ich Sie mit allem, was aktuell wichtig ist. Willkommen in dieser Nacht auf Montag. Die Bundesregierung steht unter Druck. Besonders in der CDU ist die Stimmung auf dem Tiefpunkt. Wie also verarbeitet die Parteiführung die Niederlagen bei den jüngsten Landtagswahlen? Auf einer zweitägigen Klausur sucht das Parteipräsidium nach den richtigen Fragen und Antworten. Es geht um die Brandmauer, die Kommunikation des Kanzlers. Es geht auch um Reformen und Befindlichkeiten. Generalsekretärin